0: in dem Betrieb gearbeitet. Habe praktisch das Licht mit ausgemacht. Wenn man so eine Fabrikführung mitmacht, dann lernt man erstmal, was das Verarbeiten macht, um einen Stoff herzustellen. Dass man noch heute an den Maschinen, also dass man die noch vorführen kann, das ist einzigartig hier in dieser Fabrik.
1: Die Tuchfabrik Gebrüder V ist Teil der Textilgeschichte Sachsens, die wir ja lebendig halten wollen, weil aus der Tradition kann man ja nur lernen für die Zukunft.

Hier in unserem Projekt in der Zeppelinstraße 21 bis 27 in Schkeuditz läuft es aktuell sehr planmäßig. Wir sind sehr zufrieden mit dem Baufortschritt. Wie man erkennen kann, haben wir die komplette ehemalige Wärmedämmung runtergenommen und begonnen, diese durch eine neue, stärkere zu ersetzen. Am südlichen Giebel laufen aktuell bereits die Armierungsarbeiten auf eben dieser Dämmung und auf der Hofseite wird aktuell noch gedämmt. Sobald das dann erledigt ist, ziehen die Arbeiten einmal ums Gebäude rum und betreffen dann auch die Vorderseite. Weiterhin wurden alle Fenster zwischenzeitlich ausgetauscht und die neuen Balkontüren für die neuen großen Balkone eingebaut. Und wir haben, wie man von der Straßenseite her gut erkennen kann, angefangen, die zwei Vorhäuser, die zukünftigen barrierefreien Zugang ermöglichen, zu errichten. Ähnlich wie auch in den bereits absolvierten Projekten in der Rudolf-Breitscheid-Straße und im Neuen Weg wird es auch hier so sein, dass wir Hauseingänge zusammenlegen. Ziel dabei ist es einfach, alle Wohnungen mit einem Aufzug zu erschließen. Die einzige Besonderheit ist, dass wir hier einen relativ hohen Grundwasserspiegel haben und deswegen auf eine Anfahrt des Kellergeschosses verzichten werden. Der Innenausbau ist so geplant, dass wir von der 21 uns zur 27 durcharbeiten. Und hier in dem Bereich, wo wir jetzt stehen, Erdgeschoss und 21, ist dementsprechend der Bereich, der am weitesten ist. Die Rohbauarbeiten sind abgeschlossen, die Trockenbauwände wurden gestellt und einseitig beplankt, sodass man die neuen Grundrisse auch schon gut erkennen kann. Und zudem haben die Installationsgewerke begonnen, einerseits alles, was an elektrischen Kabeln zu verlegen ist, zu verlegen. Und wir haben in den Bädern bereits erste Steiger errichtet und die Module für Waschtisch und WC gestellt. Im Nachbareingang 25 bis 27 sieht es aktuell so aus, dass die letzten Rohbauarbeiten noch laufen im Erdgeschoss und im ersten Obergeschoss. Der Trockenbau hat parallel dennoch schon angefangen, das Ständerwerk zu errichten und auch schon zu beplanken. Und wir werden dann eben sukzessive nachziehen mit den Arbeiten, die jetzt auch hier schon gelaufen sind. Auf dem Dach hier sieht es so aus, dass wir auch geplant haben, die Dachabdichtung und die Dachdämmung zu erneuern. Momentan werden die neuen Dachbahnen verlegt. Und perspektivisch wird die Dachfläche ähnlich wie auch im Neuen Weg so genutzt werden, dass wir dort von den Stadtwerken Schkeuditz eine PV-Anlage errichten werden, die dann das Schkeuditzer Netz mit nachhaltigem Strom versorgt.

0: gab die Bubenschule und es gab die Mädchenschule. Und hier in den Räumlichkeiten wurden die Mädchen unterrichtet. Schule ist schon lange nicht mehr. Aber die Mädchenschule, da weiß jeder in Mügeln, was gemeint ist. Schon im Jahr 2003 bis 2007 wurde das vom Heimatverein vorangetrieben, dieses Gebäude doch zu nutzen, um hier das Museum zu erweitern. Es gibt sehr, sehr viele Exponate, die hier ausgestellt werden, die die Geschichte Mügeln widerspiegeln. Und die sollten natürlich nicht verschwinden.
1: Der Name heißt Heimatverein Mügeln, Mogelin. Der Begriff Mogelin stammt aus einer Ersterwähnung der Stadt von 984, ist also jetzt 1041 Jahre alt. Also unsere Räumlichkeiten sind auch als Treffpunkt für Jung und Alt angelegt. Im sogenannten Mügeln-Treff treffen sich zweimal monatlich unsere Senioren. Auch andere Gruppen sind dort zu Gast. Und wir können auch dort Galerien ausstellen, Vernissagen durchführen.
0: Weil da eben auch dieses Vereinsleben, dieses Ich will mal mit dir reden, hier im Mittelpunkt steht. Wir sind im Grunde genommen Randgebiet der ganzen Kohleregion Nordsachsen. Nordsachsen ist Empfänger des Strukturwandelgeldes, profitieren davon dankenswerterweise von dieser Förderung. Mit diesen Mehrzweckräumen, mit dem, was man hier so alles betrachten und erkunden kann und natürlich dann eben, wenn man es gebucht hat, auch eine Stadtführung, sodass man dann eben den Touristen hier was bieten kann. Es kommen Gäste, Touristen mit der Dölnitzbahn hier in der Stadt an und suchen natürlich dann einen Endpunkt. Irgendwo, wo kann ich was erleben? Ich wünsche mir, dass natürlich das auch nach außen hin strahlt, dass man sagt, okay, wir sind nicht unbedingt der Nabel des Tourismus, aber wir sind ein kleines, feines Städtchen, was am Ende dazu beiträgt, dass Leute in der Region fahren, einfach mal aus der Großstadt hier ausspannen können.

Ich bin die Maria Klaus, wohne in Thalheim, bin 68 Jahre alt, verheiratet, habe 3 erwachsene Kinder. Und hier im Strafvollzug bin ich ehrenamtlich tätig im Rahmen des Schwarzen Kreuzes, mache Gruppengespräche und manchmal Einzelbetreuung. Dann machen wir eine Gesprächsrunde, erst im Kreis, eben mit einem Thema. Und dann gibt es immer noch eine Tasse Kaffee und ein Stück Kuchen, damit man noch ein bisschen zwanglos reden kann. Ich lege überhaupt keinen Wert darauf, dass es jetzt also christlich sein muss, und missionieren will ich auch nicht. Es ist einfach das Angebot, mal in eine andere Richtung zu denken. Und das wird gerne angenommen, habe ich den Eindruck. Am Anfang, als ich das angefangen habe, da war das schon gewöhnungsbedürftig, wenn man also nicht seine Türe selber aufmachen kann, sondern warten muss, dass jemand aufschließt und hinter einem wieder zuschließt und dann erst die nächste Tür aufgeht. Aber da gewöhnt man sich schnell dran. Hier im Frauenvollzug ist es vielleicht sinnvoller als Frau, aber ich denke nicht, dass das das Problem ist. Es ist eine Frage, ob eine Beziehung entstehen kann, also ja, ob es stimmt einfach. Im Schwarzen Kreuz, da sind Männer und Frauen und das wird gar nicht unterschieden. Also da hat jeder sein Recht, also Frauen genauso wie Männer. Diskriminierung passiert hier innerhalb der Gruppe schon auch. Wenn da Leute aufeinandertreffen, die eigentlich nicht miteinander können, können schon abfällige Bemerkungen kommen. Und da schreite ich immer ein. Ich finde es schon sinnvoll, nicht nur für sich auf der Welt zu sein. Und das ist ja auch christlicher Auftrag. Und ich denke, man kann Menschen Hoffnung geben, indem man den Blick weitet, dass es wieder bei Null losgehen kann. Und das ist ja eigentlich die Botschaft, die Christen zu bringen haben. Klar, und seine Suppe muss man halt auslöffeln, das ist schon. Aber dass es dann einen Neustart gibt. Und das finde ich wichtig, dass das Leute erfahren. Und das ist mir ein Anliegen, das weiterzutragen. Das wird wahrgenommen. Was mir aber wesentlich wichtiger ist, ist die Anerkennung von den Frauen, also beziehungsweise, dass es hat mir mal jemand zum Beispiel aus einem Scheuertuch eine Nikolausstiefel genäht und da eine Süßigkeit reingetan und hat gesagt, ich muss Ihnen auch mal was schenken. Das bedeutet mir sehr viel, sowas. Also das bedeutet mir mehr als gesellschaftliche Anerkennung. Was mir wichtig ist, dass das Demokratieverständnis gestärkt wird bei uns und ja, Toleranz geübt wird und Akzeptanz. Das heißt nicht, dass ich alles gut finde, aber dieses Miteinander und aufeinander hören erstmal und fragen, warum, und dann das gemeinsame Suchen nach einer Lösung, das wäre mir schon wichtig.

0: Kein anderes Event bringt automobile Leidenschaft so auf den Punkt. Die Essen Motor Show präsentiert 10 Tage lang die Trends in Sachen Performance und Racing, Tuning und Lifestyle, Motorsport und Classic Cars. Zahlreiche Fans aus ganz Europa zieht es in die Messe Essen, um sich die Highlights der rund 500 Aussteller anzusehen.
1: Die Essen Motor Show ist elementar wichtig dafür, dass man auch sieht, was Tuning bedeutet. Das heißt im Prinzip, das ist Kunst, das ist Liebe, Pflege des wertvollsten Schatzes, den man hat zu Hause, dieses Automobils. Und das hat nichts zu tun mit den Poser- und Rasenszenerien, die in manchen Köpfen draußen unterwegs sind.
0: Die Tuning Experience ist das Epizentrum der Messe und zeigt rund 150 Fahrzeuge. Hier gibt es spektakuläre Breitbauten, echte Raritäten und detailverliebte Höchstleistungen auf 4 Rädern. Dieses Jahr kommen die Tuner aus 16 Nationen. Es ist die internationalste Tuning Experience aller Zeiten. Auch das Maß an Kreativität kennt keine Grenzen.
2: Das fängt beim klassischen Automobil an, geht hin bis zum brandneuen Automobil.

0: geht von Auto, das auf Performance und Rennsport umgebaut ist, bis hin zum Showcar, was bis in die letzte Ecke verändert wurde. Das sind die Schrauben am Unterboden vergoldet, verchromt, der Unterboden lackiert. Also wir zeigen die ganze Bandbreite.
1: Diesen vollständig umgebauten BMW E34 M5 Touring samt passendem Trailer gibt es wohl so kein zweites Mal. Denn auf ihm thront ein BMW 1602 im identischen Look. Dahinter steckt eine ganz besondere Geschichte.
2: Es ist ein sehr emotionales Projekt, denn es steht für meinen großen Bruder, der im März verstorben ist und mir mein ganzes Leben lang eine Stütze war. Die Geschichte handelt also davon, wie der große Bruder den kleinen Bruder durchs Leben trägt.
1: Der Ideenreichtum der Szene ist ein Erlebnis für jeden Autofan. Dieser 68er VW Käfer ist mit einem 612 PS starken Tesla-Motor zukunftsbereit. Ungebrochen ist der White-Body-Trend, den man hier in zahlreichen Varianten antrifft. Auch sonst ist die Messe ein Trendbarometer.
0: Man sieht alles, was in der Szene angesagt gerade ist, aber man sieht auch das, was vielleicht nächstes Jahr angesagt sein könnte oder in 2-3 Jahren. Hier werden auch Trends geschaffen. Hier ist ein Teilnehmer aus Polen mit am Start, der hat einen Kaido Racer gebaut. In Japan ist das eine absolute Subkultur im Tuning, ist absolut legendär. Da hat es in den späten 90er, 2000er auch schon Filme dazu gegeben. Und er hat so ein Fahrzeug hier gebaut, das hier das absolute Einhorn. Ist total farbenfroh, ist total kurios und die Leute drehen drauf durch, wenn sie es sehen.
1: Ein weiterer Publikumsmagnet ist der Supersportwagen Ford Mustang GTD. Mit 800 PS und einem V8-Motor ist er sowohl für die Straße als auch für die Rennstrecke konzipiert. Die Fans können sich außerdem auf das Girls Only GT Tires Rennsportteam freuen. Es ist das weltweit einzige komplette weibliche Team in der Boxengasse.
3: Ja, natürlich kriegt man manchmal vielleicht ein bisschen verwunderte Blicke ab. Aber ich denke, es ist immer so, im Motorsport muss man sich immer beweisen, egal ob Mann oder Frau. Und da macht es im Prinzip keinen Unterschied.
1: Wer nach viel Action und PS-Power etwas Ruhe sucht, der genießt die Dakar-Ausstellung mit legendären Wüstenfahrzeugen und extravagante Oldtimer im Klassik- und Prestige-Salon. Die Essen Motorshow hat für jeden was zu bieten.
4: Also es ist ja schon erstaunlich an dem Preview Day und die Hallen sind voll. Das heißt, die Faszination Automobil mit Verbrennertechnologie auch noch behaftet und Elektrotechnologie auf der anderen Seite ist natürlich schon brutal faszinierend, weil ich habe beides auf einem Fleck und ich habe halt in Europa nichts Vergleichbares in der Dimension. Das heißt, die Leute wissen, sie müssen hierher kommen und sie sind da.
1: Die Essen Motor Show ist die Messe für Individualisten mit viel Herzblut. Das wird sich auch in Zukunft nicht verändern.
5: Mast zeichnet sich durch verschiedene Kriterien aus. Das Wichtigste ist dieses Geheimnisvolle, da sich das Bild erst wirklich zeigt, wenn der Lichteinfall entsprechend ist und das tolle Material. Das hat sowohl die Kirche wie auch der Adel oder später Bürgertum gekauft, bestellt und es war ein europaweites Interesse an diesen Damasten. Das ist schon ein Phänomen, dass hier in Groß-Schönau, dieser Ort, der ja relativ klein ist, sich dann so viele diesem Handwerk gewidmet haben und dann auch noch in so einer hohen Qualität angefertigt haben. Das ist tatsächlich ein Phänomen. Wir haben hier in Groß-Schönau im Deutschen Damast- und Frottiermuseum unsere wichtigsten, eindrucksvollsten und wertvollsten Objekte in der Damastschatzkammer. Dort auch unser ältestes Stück von 1666. In den Zeiten, in denen der Damast noch mit Hand gefertigt wurde, war es doch ein sehr, sehr aufwendiges Unterfangen. Und man musste ja jeden Tag an den Webstuhl, man brauchte seine Gehilfen, mindestens einen. Man brauchte Konzentration, man brauchte entsprechendes Licht, man brauchte auch einen gesunden Körper. Und man hat unglaublich viel Zeit benötigt und ein großes Wissen. Groß-Schönau ist durchaus ein wohlhabender Ort geworden durch die Damastweberei. Das bringt Ansehen. Das ist schon ein Boom, das würde ich durchaus so sagen. Hier wurde vor allem Heimtextilien hergestellt, vor allem Tischwäsche, Servietten, große Tischtücher, aber auch Gedenktücher, Friedenstücher oder für die Kirche eben als liturgische Gegenstände. Zu Beginn des 19. Jahrhunderts kam es zu neuen Steuerungstechniken in der Weberei. Und in dem Moment, wo einige Handgriffe abgelöst wurden und die Personen nicht mehr gebraucht wurden, waren die quasi arbeitslos. Da brach für Groß-Schönau durchaus einiges weg.

0: wir befinden uns hier auf dem Fischereihof Kleinholscher. Das ist die Außenstelle der Naturschutzstation und war immer für den Bereich praktischen Naturschutz und Umweltbildung spielt es bei uns eine große Rolle. Und da haben wir also jetzt dank der Strukturwandelmittel hier neu investieren können in ein Umweltbildungsgebäude.
1: Hier an dem Projekt war eigentlich das Schöne, dass es quasi die Kombination ist, dass wir einerseits hier Innenräume gestaltet haben, aber andererseits auch außen das Gelände mit einbezogen haben.
2: Unsere Kinder sind heutzutage immer digital unterwegs. Und sein Umweltzentrum will einfach die Kinder mal vom Handy weglocken und zeigen, dass sie hier in was ganz Wertvollem sind und dass sie die Natur lieben und beschützen lernen.
0: Zum einen gibt es die Möglichkeit, dass Gruppen hier übernachten, die also Bildungsangebote bei uns wahrnehmen. Zum anderen haben wir das Objekt hier so gestaltet, dass also auch Touristen sich hier Dinge angucken können und auch verschiedene Dinge lernen und erfahren können. Und natürlich auch Tagesgäste, Tagesschulklassen kommen aus Bautzen, aus den umliegenden Dörfern zu uns und veranstalten Projekte mit diesen.
2: Wenn man ein Umweltzentrum baut, dann will man natürlich nur die gesündesten und die besten Baustoffe verwenden, die auch hier möglichst aus der Umgebung kommen. Das ganze Haus besteht aus Holz, die Wände sind mit Lehm geputzt, die Dämmung ist eben nicht mit Styropor, sondern die ist mit Altpapierdämmung. Und so haben wir uns für jedes Material Gedanken gemacht, wie kann man das also umweltfreundlich machen.
1: Die Wandgestaltung versucht, die Landschaft in und um Neschwitz herum wiederzuspiegeln. Und zwar gehören da eben einerseits die Wälder ganz nah dazu, so wie hier in Kleinholscher dieser kleine Auwaldrest. Und andererseits spielt eben eine riesige Rolle die historische Teichlandschaft, die aber eben immer noch genutzt wird.
0: Die Kinder kennen das alte Gebäude, die Jugendlichen, und wenn die dann das erste Mal hier im neuen Gebäude stehen und staunen, was sich alles entwickelt hat, also vor allen Dingen auch drinnen mit den ganzen Bildungsangeboten, ja, auf das Staunen freue ich mich am meisten.

0: Mein Entwurf soll ein Kleidungsstück sein, was die Arbeit verhindert. Mit Absicht. Metamorphosis of Workwear ist ein Designprojekt, wo 18 Designer und Designerinnen zusammenkommen aus ganz Europa und sich Gedanken machen über die Arbeitskleidung von morgen.
1: Wir fragen uns, wie sich die Arbeitskleidung an die Arbeit anpasst und wie sie vor allem auch die Arbeitsbedingungen verbessern kann.
0: Wir haben uns inspirieren lassen durch Chemnitz. Wir sind eine Woche in der Stadt umhergewandert. So ist ein Sammelsurium an Ideen, Materialien und Geschichten zusammengekommen. Und das war unsere Ausgangsbasis. Jede Stadt hat ihre drei Entwürfe auf die Bühne geschickt. Und die Themen, mit denen sich alle Designer und Designerinnen befasst haben, wurden tänzerisch umgesetzt.
1: Vor allem war auch mir sehr wichtig, dass alle Gestalterinnen eine Geschichte erzählen, weil darum geht es am Ende, um Geschichten. Zum Beispiel gibt es da die Arbeit von Marlene Schröder, die beispielhaft ist für Überarbeitung.
0: Das war auch ein Thema, wo ich dachte, diese Überforderungen durch die Arbeitswelt, wie könnte ich die denn in dieses Projekt mit einbringen?

0: Entwurf besteht aus zwei Teilen. Es ist einmal ein Overall, ein klassischer Blaumann, und das zweite Stück ist eine Weste. Und diese Weste besteht aus langen Stoffbahnen, die man sich um den Körper herumwickeln kann. Man kann in diese Stoffbahnen aber auch gleichzeitig mit den Armen hineinkriechen. Man kann auch eine Pause machen, man kann sich da hineinkuscheln. Es ist ein aktives, multifunktionales Kleidungsstück.
1: Wir bringen hier Künstlerinnen zusammen, weil wir hier sehr stark an Zusammenarbeit glauben. Den Energieaustausch wünsche ich mir sehr, und deswegen bringe ich auch die Designerinnen zusammen, damit man in Zukunft gemeinsam die Welt gestaltet.

0: Also wir sind ja sozusagen die Waldeisenbahn Muskau, aber eigentlich im Herzen von Weißwasser. Also die Waldeisenbahn ist wirklich eine reine Güterbahn gewesen. Das Haupttransportmittel war von Anfang bis Ende immer Kohle. Das ist ein sehr kultureller Wert. Das zu erkunden, das hat natürlich auch touristischen großen Reiz. Und man merkt das eigentlich auch in den letzten Jahren, dass die Touristenströme doch dann zugenommen haben.
1: Ja, also wir sind schon ein Besuchermagnet in der Region. Wir befördern im Jahr über 50.000 Fahrgäste. Wir nehmen also unter den Schmalspurbahnen in Sachsen auch eine besondere Rolle ein. Um die Bahn zu betreiben, müssen wir erstmal eine Infrastruktur vorhalten. Das heißt hier 20 Kilometer Strecke mit 11 Bahnhöfen. Das ist sehr aufwendig. Ja, hier sieht man mal am konkreten Beispiel diesen biologischen Verfall von Schwellen. Die verfaulen innen drin, sind gar schon hohl. Und die Schraube, die hier eigentlich mal die Schienen festhalten sollte, hat keinen Halt mehr drin. Und deshalb müssen diese Schwellen jetzt hier ausgewechselt werden. Ja, und wenn das alles mal durch ist, dann können wir wieder sicher für die nächsten Jahrzehnte fahren.
0: Deswegen sind wir eigentlich froh, dass wir die Strecken wirklich sanieren können. Deswegen ist dieses Strukturwandelprojekt genau die richtige Sache, um hier den Tourismus auch weiter voranzubringen und abzusichern.
1: Es ist auf jeden Fall eine Investition in die Zukunft, denn wir denken, dass der Tourismus und Ausflugsverkehr allgemein in Zukunft noch einen ganz anderen Stellenwert hier einnehmen wird.
0: Wir freuen uns auf die Zukunft.

0: Guten Abend und herzlich willkommen zu Elbland Aktuell am Donnerstag, den 7. Mai 2026. Heute geht es bei uns zuerst nach Pirna, wo der Neubau des städtischen Bauhofs begonnen hat. Danach schauen wir mal nach Meißen zum Seniorentag im Rathaus. Und nach der Pause geht es dann ausführlicher um das Kornhaus am Domplatz und seine weitere Sanierung. Wir starten in Pirna. Denn da hat jetzt offiziell der Neubau des städtischen Bauhofs begonnen. Mit dem Spatenstich startet ein Projekt, auf das die Beschäftigten lange gewartet haben. Entstehen soll ein moderner Standort mit besseren Arbeitsbedingungen, mehr Platz und kurzen Wegen.
1: Mario Otto und sein Team vom Bauhof Pirna mussten sich viele Jahre in Geduld üben. Jetzt aber bekommen auch sie bessere Arbeitsbedingungen. Der Neubau des städtischen Bauhofs beginnt mit dem symbolischen Spatenstich.
2: Es ist ein Riesenmeilenstein. Wir kämpfen nun schon jahrelang um einen neuen Bauhof. Und für uns ist das eine riesengroße Wertschätzung, auch von seitens unserer Stadtväter, den Stadträten, unseren Oberbürgermeister, unseren Bürgermeister, dass wir das hier erleben dürfen. Und unsere Mitarbeiter nehmen es natürlich mit großem Elan und Freude auf.
1: In knapp einem Jahr soll der Neubau an der Lohmener Straße stehen. Die schnelle Realisierung macht ein verkürztes Vergabeverfahren möglich.
3: Das Besondere ist in dem Falle, dass die Planung und die Bauausführung aus einer Hand kommt. Sonst ist ja üblich, dass es einen Architekten gibt, der einen Entwurf macht. Und mit diesem Entwurf schreibt man dann aus. Und hier ist sozusagen von der Aufgabenstellung her gedacht. Und die Bieter haben sozusagen ihre Ideen und ihre Planung mitgebracht.
1: Für rund 6,2 Millionen Euro entsteht ein moderner Betriebshof. Das künftige Büro- und Sozialgebäude bietet ein modernes Arbeitsumfeld. Für die Fahrzeuge gibt es Unterstellmöglichkeiten, die Lagerkapazitäten werden erweitert, eine neue Werkstatt errichtet. Vieles wird besser sein als am alten Standort an der Dippoldiswalder Straße.
2: In diesem alten, ehrwürdigen Gebäude, da ist natürlich jetzt ein großer Reparaturstau aufgelaufen und es wurde nur investiert, was wirklich nötig war. Es regnet zum Beispiel in die Hallen rein und auf die Fahrzeuge und vielleicht etwas übertrieben, aber so sieht's aus. Und deswegen tut es wirklich Not, dass jetzt etwas Neues kommt.
1: Der Neubau wird künftig auch Arbeitsstätte für die Beschäftigten des gemeindlichen Vollzugsdienstes sein. Das Ordnungsamt der Stadt Pirna agiert ab 2027 mit dem Bauhof unter einem Dach.
2: Die Synergieeffekte, ich denke mal schon, dass die eintreten können und ich hoffe auch werden. Und dass wir dem positiv entgegensehen werden. Also mal schauen. Also ich bin offen dafür mittlerweile. Anfangs war ich auch etwas skeptisch, gebe ich ehrlich zu. Aber man muss schauen.
1: Der Bauhof Neubau wird in Betonfertigteilen erfolgen. Das ermöglicht einen schnellen Baufortschritt. Im Frühjahr 2027 soll der Umzug erfolgen.
0: Und wir wechseln nach Meißen. Denn dort hat im Rathaus wieder der Seniorentag stattgefunden. In diesem Jahr stand die Veranstaltung unter einem besonderen Zeichen. Denn die Seniorenvertretung der Stadt besteht seit 25 Jahren. Geboten wurden Informationen, Beratung und viele Angebote zum Mitmachen.
4: Alle Jahre wieder findet der Seniorentag im Rathaus der Stadt Meißen statt. Am 5. und 6. Mai trafen sich erneut die Seniorenvertretung der Stadt Meißen und zahlreiche Aussteller zu zwei gemeinsamen Tagen. Jeweils von 10 bis 16 Uhr stand die Veranstaltung unter einem bestimmten Motto.
5: Ja, die Seniorenvertretung der Stadt Meißen besteht dieses Jahr 25 Jahre. Und das wollten wir doch ein bisschen feiern. Und da ist auch ein kleiner Film entstanden, wo wir uns vorstellen. Und der Seniorentag steht halt auch mit unter dem Motto 25 Jahre Senioren.

0: Vertretung in Meißen. Sehr viele Aussteller sind hier im Ratssaal. Sie sehen es hinter mir, es wuselt. Und die Senioren oder Junggebliebenen in Meißen können sich über ganz verschiedene Angebote informieren. Es gibt Begegnungsmöglichkeiten, es sind auch Vorträge, die laufen, oder Mitmachangebote. Also ein bunter Blumenstrauß für die Senioren.
1: Verschiedenste Vereine, Organisationen und Institutionen boten Informationen zu ihren Dienstleistungen an. Von Fragen rund um Pflege und Heimplätze bis hin zu Freizeit- und Reiseangeboten.
0: Der GSF, der Blinden- und Sehschwachenverband, dann Angebote, wo man Unterstützung gesundheitlich braucht. Die Bibliothek ist da, Sanitätshäuser, die Verkehrswacht. Also eigentlich alles, was Senioren betreffen und interessieren könnte.
1: Die Seniorenvertretung der Stadt Meißen engagiert sich jedoch nicht nur an diesen beiden Tagen im Jahr. Auch darüber hinaus gibt es vielfältige Angebote, etwa zum Umgang mit modernen Medien.
0: Die Arbeitsgruppe Moderne Medien, die trifft sich einmal im Monat bzw. bietet einmal im Monat Sprechstunden an im Franziskanäum. Und dort stehen die Schüler zur Verfügung und beraten ganz individuell mit dem eigenen oder am eigenen Gerät die Fragen und Probleme der Älteren. Also es ist so wie die Enkel sprechen mit Oma und Opa, oder die werden gefragt. Und oftmals sind die Großeltern nicht oder die Enkel nicht am Ort, sodass die Großeltern da nie so fragen können. Und wir haben sehr viele positive Rückmeldungen, dass die Fragen der Älteren beantwortet wurden und sind auch zum Teil schöne Gespräche entstanden, die dann das Leben eigentlich beinhalten und nicht nur die modernen Medien. Also es ist ein schönes generationsübergreifendes Projekt.
1: Zahlreiche Mitmachangebote und Vorträge luden die Besucherinnen und Besucher zusätzlich dazu ein, die Tage aktiv zu gestalten.
0: Also der Seniorentag, es ist Tradition, dass die Aussteller sich präsentieren und ganz viele Informationsmöglichkeiten gegeben sind. Und auch die parallel laufenden Vorträge oder Mitmachangebote ist auch jedes Jahr dabei, immer in unterschiedlichen Variationen. Ja, und morgen ist dann noch die beliebte Modenschau, die auch immer sehr gut angenommen wird. Es gibt Kaffee und Kuchen, und dann präsentieren Senioren Mode, die für uns tragbar ist.
1: Der Seniorentag zeigt damit einmal mehr, wie wichtig Austausch, Information und gemeinsames Erleben sind, und bietet eine gute Gelegenheit, sich zu vernetzen und neue Impulse für den Alltag mitzunehmen.

0: Nach einer kurzen Unterbrechung geht's hier gleich weiter mit Elbland aktuell. Dann geht's bei uns um das Meißner Kornhaus, das mit einer großen Förderung weiter saniert werden kann und Schritt für Schritt eine neue Zukunft bekommt. Bleiben Sie dran.
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Willkommen zurück zu Elbland aktuell. Schön, dass Sie dran geblieben sind. Und jetzt geht's wie versprochen nach Meißen. Das Kornhaus am Domplatz hat ein sichtbares Zeichen für seine Rettung bekommen. Mit Unterstützung der Deutschen Stiftung Denkmalschutz wird das historische Gebäude weiter saniert. Nach Dach und Außenhülle geht es jetzt an den Innenausbau und an die nächsten Schritte für spätere Nutzung.

0: Hoch über der Elbe, direkt neben Albrechtsburg und Meißner Dom, gehört das Kornhaus zu den markantesten Gebäuden der Stadt. Seit mehr als 500 Jahren prägt es das Bild des Domplatzes und bekam vor kurzem ein sichtbares Zeichen für seine Rettung. Die Deutsche Stiftung Denkmalschutz hat das historische Bauwerk mit 1,3 Millionen Euro gefördert. Am Freitag, den 24. April, wurde dafür eine Bronzetafel übergeben. Dr. Reinhard Plüschke, Ortskurator der Stiftung Deutsche Stiftung Denkmalschutz, übergab die Plakette an Tom Lauerwald von der Otto und Emma Horn Stiftung.
1: Insgesamt war der Fördervertrag 1,348 Millionen Euro gewesen, der im vergangenen Jahr durch den Vorstandsvorsitzenden der Deutschen Stiftung Denkmalschutz hier am gleichen Ort übergeben worden war. Und der Fördervertrag beinhaltete die Sanierung des Dachstuhls, die neue Dachhaut, Fassadensanierung, Fassadenanstrich, Fenster und Tore, die ja nicht neu gemacht werden, sondern die aufgearbeitet werden. Und Denkmalschutz ist eine nachhaltige Sache, wo wir auch diese alten, soweit verwendbar, wieder einbauen werden.
2: Wenn man sich deutschlandweit umguckt oder in Ihrer Region, wo Sie fördern, gibt es ein vergleichbares Objekt hier?
1: In dieser Dimension nicht. Es gab schon einmal eine sehr hohe Förderzusage, die vergleichbar ist mit der hier in Meißen. Das war in Weimar die Bibliothek nach dem Brand. Aber ansonsten ist es eine der größten Förderzusagen gewesen aus der Geschichte der 40 Jahre Deutsche Stiftung Denkmalschutz. Herausfordernd war die Sanierung des Dachstuhls. Der Dachstuhl ist eine Besonderheit. Es ist ein hängender Dachstuhl. Wir sind jetzt hier auf 800 Quadratmeter Bodenfläche, ohne dass eine Säule oder eine Stütze dazwischen steht. Hier musste einiges erneuert werden. Das Gebäude ist 600 Jahre alt, der Dachstuhl ist 600 Jahre alt. Und insofern ist das nicht verwunderlich, aber wir haben es heute gehört, durch entsprechendes Engagement und Fachfirmen ist es sehr gut gelungen. Wir müssen uns immer wieder vor Augen halten, vor einem Jahr, also vor 12 Monaten, und dazwischen gab es noch den Winter, standen wir hier und haben mit den Arbeiten begonnen, und jetzt sind wir eigentlich so weit fertig, dass wir sagen können, wir haben 1,3 Millionen Euro verbaut. Ja.
0: Das Kornhaus wurde 1491 errichtet, ursprünglich als Getreidespeicher. Später diente es sogar als Labor und Lager für die Meißner Porzellanherstellung. Dann wurde es zum Wohnhaus. Erst 2008 sind die letzten Bewohner ausgezogen. 2022 wollte die alte

0: Alternative für Deutschland, das Gebäude kaufen. So gelangte das Kornhaus in überregionale Medien. Heute kümmert sich die Otto- und Emma-Horn-Stiftung Meißen liebevoll um die Sanierung. Seit dem Kauf im Jahr 2023 wird hier Schritt für Schritt restauriert. Dach, Fassade und Fenster, alles denkmalgerecht. Tom Lauerwald über die Zeit bis hierhin.
1: Also, als die Stiftung, als ich mir mit den Gedanken trug, dieses Projekt hier anzuschieben, war mir von Beginn an klar, es kann nur mit Unterstützung gehen. Gerade wenn ich nur auf das Dach geschaut hatte und zu dem Zeitpunkt war mitnichten klar, was überhaupt von der Unterstützung letztendlich zu erwarten war. Wir haben das natürlich die Kontakte zeitnah dann aufgenommen und dass hier die Deutsche Stiftung in der Größenordnung hier fördert, damit war aber beim besten Willen einfach nicht zu rechnen. Das hat aber uns in eine Situation versetzt, das Ergebnis sehen wir heute. Ich meine, wir haben in der Außenhülle stecken hier 2,5 Millionen. Und da haben wir mit dem Innenausbau noch nicht begonnen. Das sind Kosten, die hätte die Stiftung nie alleine stemmen können. Das ganze Bau wäre anders abgelaufen. Also wir hätten sicher das Dach am Ende fertiggestellt, aber dann gleich noch die komplette Außenhülle hier mit durchzuziehen in der relativ kurzen Zeit, das ist natürlich eine ganz, ganz, ganz großartige Geschichte. Und da bin ich der Deutschen Stiftung Denkmalschutz also ewig dankbar. Also das kann man nie genug würdigen, in was von einer Größenordnung, wie generös hier gehandhabt wurde und wie auch die ganze Abwicklung hier läuft mit der Deutschen Stiftung. Das ist eigentlich also eine prima Zusammenarbeit. Man bemüht sich um eine Förderung, dann ist eine ganze Menge Vorarbeit zu leisten, sind inhaltliche Dinge zu klären. Wenn man sich dann einig ist, die wollen natürlich auch, gerade es wird natürlich, ist ja logisch bei der Deutschen Stiftung Denkmalschutz, dass der Denkmalschutz da schon eine wichtige Rolle spielt, dass auch dieser ganze Abstimmungsbedarf in den Denkmalbehörden alles klar ist. Der ist hier hoch, der Abstimmungsbedarf, das ist nun mal bei so einem Projekt so. Und wenn das die Sachen soweit durch sind, dann kann man auch zu den nächsten Schritten gehen. Also das ist auch hier so gelaufen.
0: In Zukunft ist eine Mischung aus Wohnen, Ausstellungen und Veranstaltungen geplant. Wo früher bis zu 80 Pferde untergebracht waren, sollen künftig Besucher ein- und ausgehen. Dass Teile der Landesausstellung 2029 im Kornhaus stattfinden werden, ist bis jetzt noch nicht abzusehen. Die Verantwortlichen haben sich in keiner Form gemeldet, so Tom Lauerwald.
2: Kann man schon erzählen, was die nächsten Schritte jetzt sind, ab jetzt? Wenn wir jetzt die Fenster noch weglassen, ein paar fehlen noch, ne?
1: Wir sind in der Vorbereitung des Innenausbaus. Wir wollen in den Obergeschossen hier Wohnungen einbauen. Das sind 13 Wohnungen. Das ist das, was hier ansteht. Die Finanzierung steht dafür. Das haben wir mit der Sparkasse Meißen geklärt und wir haben angefangen, die Grundleitung zu verlegen. Die liegen jetzt drin und in der nächsten Zeit sind hier die Auftragsvergabe für Trockenbau und Mauerarbeiten erforderlich. Einordnung des Fahrstuhls, diese statischen Fragen, die hier zu klären sind in dem Zusammenhang. Das ist jetzt das, was hier ansteht, um dann auch Installationsarbeiten, Vorarbeiten zu realisieren, gerade was Haustechnik, also Sanitär und Heizung betrifft, beziehungsweise auch Elektrik. Das ist im Grunde die großen Blöcke, die eigentlich in den nächsten Wochen hier eigentlich angeschoben werden.
0: Unter dem frisch gedeckten Dach des Kornhauses ist außerdem eine ganz besondere Sammlung entstanden. Die Dachdeckerinnung hat hier verschiedenste historische Dachziegel zusammengetragen. Perspektivisch soll diese Sammlung vor allem einem Fachpublikum zugänglich gemacht werden.
3: Also es ist eine Sammlung von Dachziegeln aller Art und Typen von verschiedenen Ländern, die meisten aus Deutschland und europaweit, aber auch weiter her geholt. Diese Sammlung hat uns heißt die Innung Meißen-Rieser-Großenhain, uns der Achim Wünsche vererbt. Und hier sind ungefähr ca. 1500 verschiedene Dachziegel und Dachsteine. Die sind alle von dem Achim Wünsche kategorisiert worden und erfasst. Und diese Sammlung haben wir nun endlich an einen würdigen Platz bringen können und hier der Öffentlichkeit zu präsentieren und auch vor allen Dingen zu erhalten und auch in einem zweiten Schritt aufzunehmen und zu digitalisieren.
2: Ich habe schon was von KI gehört. Wird

0: mit Hilfe von KI digitalisiert. Aber was ist denn das für ein würdiger Platz? Wo sind wir hier eigentlich?
1: Ja, also wir befinden uns hier auf dem Kornhaus in Meißen, der Wiege der Sachsen. Und dieses Haus durften wir in den letzten Jahren sanieren. Und durch diesen Zufall, dass ich mich hier mit dem Stiftungsvater Herrn Lauerwald über diese Sammlung unterhalten habe, haben wir hier diesen Ort bekommen. Und da sind wir auch sehr dankbar dafür und können jetzt hier diese Sammlung präsentieren. Und natürlich gibt es eigentlich keinen schöneren Ort für uns wie hier das Kornhaus in Meißen. Also diese Sammlung wird im ersten Schritt dem Fachpublikum nur präsentiert, nur auf Anfrage. Es wird keine Öffnungszeiten von 7 bis 18 Uhr geben, sondern nur sporadisch, je nach Anfrage. Es ist besonders für Dachdecker natürlich und für das Denkmal interessant. Und diese Datenmengen, die wir hier haben, sind natürlich gerade für die Denkmalsanierung unheimlich interessant und wichtig, worauf man halt viele Schlüsse ziehen kann. Wo wir aber gerade am Anfang sind, das alles zu erschließen, was überhaupt sich daraus ergibt.
0: Wie viele Tonnen liegen eigentlich hier oben und geht das statisch in Ordnung?
1: Also hier liegen ungefähr 5 bis 6 Tonnen Dachziegel. Geht absolut statisch in Ordnung, weil erstens wir es saniert haben und weil zweitens das ein Kornhaus war und hier unheimlich viele Mengen an Korn gelagert waren. Also dieses, was wir jetzt auch hier haben, ist zu den Gewichten, die hier früher waren, eigentlich lächerlich.
2: Ich habe mich sehr gefreut, dass wir es heute uns ansehen konnten. Es tangiert meine früheren Berufsjahre. Ich bin sehr froh, dass so etwas gezeigt werden kann, auch wenn wir, wie wir eben gehört haben, es mit der Berufsausbildung in Sachsen und hier in der Region jetzt schwieriger geworden ist und die Dachdeckerlehrlinge bis nach Löbau fahren müssen, um die Berufsschule zu erreichen. Aber es ist eine wunderschöne Sache, um Lehrlingen auch zu zeigen oder auch Fachkollegen zu zeigen, wie vielfältig die Dachlandschaft in Sachsen ist und auch wie viele Hersteller es einst gegeben hat dafür.
3: Mit der Bronzetafel wird jetzt sichtbar, was viele Meißner längst wissen: Das Kornhaus ist nicht nur ein Stück Geschichte, sondern hat auch wieder eine Zukunft.
4: Meine Damen und Herren, das war unsere heutige Episode Elbland aktuell vom 7. Mai 2026. Ich hoffe, Sie haben diese Folge genauso genossen wie ich und können etwas Schönes aus der Zeit mitnehmen. Vielen Dank, dass Sie bis zum Ende mit dabei waren. 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Da finden Sie auch all unsere Beiträge und ich freue mich jetzt schon, Sie dort in unserer Kommentarspalte wiederzusehen. Bis dahin wünsche ich Ihnen zwar jetzt schon einen wunderschönen Tag, aber ich würde Ihnen trotzdem noch sehr gern unseren Radiosender ans Herz legen: Radio Sachsen 1. Da hören Sie alles, was Sie brauchen, um regional tipptopp informiert zu sein. Wie gesagt, noch einen wunderschönen Tag und morgen sehen wir uns wieder hier, zur selben Zeit und am selben Ort. Ich freue mich auf Sie, passen Sie auf sich auf und bis bald.

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1: Wir begrüßen Sie zu einer neuen Sendung. Und bevor wir mit unserem Programm beginnen, möchten wir uns in eigener Sache an Sie wenden. In der Zeit vom 5. Mai gegen Mittag bis heute Mittag konnten einige Zuschauer in Zwickau unser Programm über DVB-T nicht empfangen. Ursache war eine technische Störung bei einem externen Dienstleister, durch die Signalübertragung zeitweise unterbrochen wurde. Der Fehler lag nicht in unserem eigenen Sendebetrieb. Seit heute Mittag ist die Störung behoben und unser Programm wieder wie gewohnt verfügbar. Vielen Dank für Ihr Verständnis und wir bitten um Entschuldigung für die entstandenen Unannehmlichkeiten. Die Generation der Babyboomer ist schon lange durch. Überall heißt es, es kommen die geburtenschwachen Jahrgänge ins Ausbildungsalter. Und dennoch kamen wieder zahlreiche Jugendliche zur GGZ-Arena nach Zwickau-Eckersbach, um sich über die verschiedenen Ausbildungsangebote zu informieren. Denn auch beim Thema Berufsausbildung ist der persönliche Kontakt die beste Methode des Kennenlernens.
3: Die letzten Absprachen werden gemacht. Schnell noch was essen, denn die ersten Interessenten kamen schon zeitig zur Messe Volltreffer Zukunft. Andreas Fleischer, Vorsitzender der Geschäftsführung der Agenturen für Arbeit in Zwickau und Plauen, begrüßte die etwa 100 Aussteller, die den direkten Kontakt zu den Jugendlichen suchten, sowie die vier Sportvereine, die auch in diesem Jahr wieder ein ansprechendes Rahmenprogramm boten. Die Agentur für Arbeit ist der Hauptorganisator des Events und das nicht zum ersten Mal.
4: Ja, man sagt ja, wenn es mehr als dreimal stattfindet, dann wird es zu einer Tradition und das lässt sich tatsächlich wieder gut an. Die Erstbesucher sind da, wir haben wieder eine gute Veranstaltung auf die Beine gestellt. Es sind über 100 Firmen, die hier nach betrieblichem Nachwuchs, nach ihren Jugendlichen suchen, die die Ausbildung absolvieren wollen. Wir bieten insgesamt über 160 Ausbildungsberufe an. Das heißt, es ist eine ganz breite Palette für die Jugendlichen, hier in der Auswahl zu kommen, Betriebe kennenzulernen und vielleicht auch die eine oder andere Vereinbarung zu treffen, zum Beispiel mal ein Ferienpraktikum oder einen Betriebsbesuch zu organisieren.
3: Auch für den hier ansässigen Fußballverein, den FSV Zwickau, besteht die Welt nicht nur aus Fußball. Bei einer solchen Veranstaltung bringen sich die Kicker gern mit ein.
5: Genau, heute die jährlich stattfindende Ausbildungsmesse, wo wir uns natürlich gerne auch selbst mit präsentieren wollen und der Jugend von Zwickau und der Region von Zwickau auch Angebote machen wollen mit der Arbeitsagentur, wie sie quasi ihr zukünftiges Leben gestalten wollen.
3: Mit dem FSV als Partner ist da schon manches organisatorische Problem geklärt. Und für die Finanzierung sorgt die Agentur für Arbeit mit weiteren starken Partnern.
4: Naja, es ist auch für den Verein schwierig, alles finanziell selbst zu stemmen. Wir können es auch nicht allein tun. Deswegen haben wir uns starke Partner gesucht, die sozusagen in der Finanzierung dieser Messe mit dabei sind. Und ich bin sehr froh und stolz drauf, dass wir das jetzt geschafft haben, dass die Handwerkskammer in Chemnitz uns unterstützt, dass die IHK, Regionalkammer Zwickau, uns unterstützt. Das sind Partner, auf die wir uns verlassen können. Wir haben das Geld zusammengelegt und haben ein gutes Gemeinschaftswerk auf die Beine gestellt.
3: Die Handwerkskammer Chemnitz wurde schon als starker Partner vorgestellt. Nun heißt es ja immer, Handwerk hat goldenen Boden. Wie sieht es denn da mit dem Nachwuchs aus?
6: Wir haben im letzten Jahr eine Steigerung von etwa 6% erreichen können zum Jahresende an neu eingetragenen Lehrverhältnissen. In dieses Jahr ist es wiederum stabil, es sind ein paar weniger. In Zwickau wiederum haben wir einige mehr, einige neu eingetragene Lehrverträge mehr. Und wir tun ganz viel, damit die jungen Menschen wissen, wie modern das Handwerk ist, also dass die Menschen die Modernität des Handwerkes kennenlernen. Und deswegen sind eben auch unsere Kollegen hier heute auf der Messe und beraten über die Vielfalt der Handwerksberufe, über die Modernität und über Karrieremöglichkeiten. Das ist auch ganz wichtig. Das Handwerk braucht gut ausgebildete Fachkräfte und dafür ist die duale Berufsausbildung der Grundpfeiler.
3: Sie sagten gerade, die Modernität des Handwerks ist ja schon lange nicht mehr nur noch Hammer, Meißel und Schaufel.
6: ist nach wie vor dabei, aber eben auch diese moderne Technik bis hin zur KI ist dabei, ist auf den Baustellen dabei, ist in der Planung dabei, wenn Projekte geplant werden. Und Sie sehen ja selbst, wenn Sie sich umschauen, wie modern die Technik mittlerweile Einzug hat. Und wichtig ist, dass trotzdem das Know-how da ist, dass man weiß, was im Beruf gemacht werden muss. Und dafür gibt es die duale Berufsausbildung.
3: Handwerksbetriebe waren der größte Teil der Anbieter auf dieser Bildungsmesse. Aber was ist eigentlich alles Handwerk? Trotz aller KI und Robotik, zum Beispiel auch im Pflegebereich, bleibt die menschliche Kraft, ihre Empathie und Zuneigung unverzichtbar, auch wenn es wirklich kein einfacher Job ist. Dennoch gibt es großes Interesse dafür.
7: Ja, für dieses Jahr freuen wir uns doch, dass es sehr gut aussieht. Wir bilden ja im Bereich Pflege und im Bereich Rettungsdienst aus und können wirklich sagen, dass bei uns die Ausbildungsplätze ja doch deswegen schon belegt sind.
3: Also ist das Interesse an Pflegeberuf doch bei den Jugendlichen nicht ganz von der Schippe sozusagen?
7: Man merkt wirklich, dass in den vergangenen Jahren das Interesse im Bereich der Pflege, eine Ausbildung zu machen, stark gestiegen ist. Und das merken wir natürlich im Bereich unserer Pflegedienste auch. Ne? Es gibt immer mehr junge Leute, die reinschnuppern in der Ausbildung, die Praktikum machen, die ein freiwilliges soziales Jahr absolvieren.
3: Und diese Ausbildungsmessen sind aber auch eine gute Möglichkeit, wieder neue Leute kennenzulernen.
7: Ja, natürlich. Einerseits wir natürlich junge Menschen, andererseits junge Menschen, die vielen Unternehmen, die sich präsentieren. Und es ist gerade für uns Johanniter sehr wichtig, regelmäßig bei solchen Veranstaltungen dabei zu sein.
3: Natürlich war auch die Sparkasse wieder mit vor Ort. Das Heimische Kreditinstitut unterstützt viele Vereine und Veranstaltungen, ist aber auch selbst Ausbildungsbetrieb.
8: Wir haben 15 Ausbildungsstellen jedes Jahr, gemischt Bankkaufmann, duales Studium. Seit diesem Jahr neu auch Kaufmann Digitalisierungsmanagement. Und ja, aktuell haben wir 14 von den 15 besetzt und hoffen, dass wir die eine Stelle jetzt noch zeitnah besetzen können.
3: Da sind solche Ausbildungsmessen ja eigentlich ein guter Akt dazu, mehr Leute kennenzulernen.
8: Ja, auf jeden Fall. Also wir nutzen das ganz aktiv im Landkreis, sind auch an ganz vielen Schulen unterwegs, auf den großen Messen in der Sparkassenarena, aber auch viele kleine Messen an Oberschulen, an Gymnasien, die begleiten wir immer mit alle.
3: Und wer bei der Sparkasse anfängt, der hat ja auch Möglichkeiten des Aufstiegs der Karriere.
8: Genau, also wir brauchen ganz viel Nachwuchs, uns verlassen in den nächsten Jahren ganz viele Mitarbeiter, auch altersbedingt. Und ja, nach der Ausbildung geht es weiter. Also da ist Fachwirt, Betriebswirt, je nach Richtung, wo es in der Sparkasse hingehen soll, viele Weiterbildungen und Ausbildungen möglich.
3: Für ein geregeltes, harmonisches Zusammenleben braucht es auch eine gewisse Ordnung. Dafür sorgen verschiedene Polizeikräfte, so wie die Bundespolizei.
9: Die Bundespolizei ist eine Sonderpolizei auf Bundesebene und zuständig zum Beispiel für den Schutz von Bahnanlagen, für die Luftsicherheitsaufgaben an den Flughäfen in Deutschland und natürlich für den Grenzschutz, die Außengrenzen von Deutschland, Einreisekontrollen an den Stellen.
3: Wie ist denn so das Interesse bei den Jugendlichen?
9: Das Interesse ist ordentlich, also es wird immer nachgefragt nach Ausbildung, nach Studium und wir können auch jeden gebrauchen. Also die Bedarfe sind groß, wir haben sehr viele Ausbildungsplätze, sehr viele Studienplätze. Also wir können jeden gebrauchen, der motiviert ist und diesen Beruf erlernen möchte.
3: Welche schulischen, ausbildungstechnischen Voraussetzungen müssen denn Jugendliche mitbringen, um bei der Bundespolizei anzufangen?
9: Also die schulischen Anforderungen liegen in den Fächern Deutsch und Englisch, die sollten vernünftig ausgeprägt sein. Eine gewisse Sportlichkeit wird gefordert, also ein bisschen belastbar, Ausdauer, Kräftigung, motorische Fähigkeiten. Aber ein sehr hoher Stellenwert ist bei der Motivation zu suchen. Also die Motivation rauszufahren, Polizeibeamter zu sein, das muss da sein. Das kann man auch in der Schule nicht abbilden, das muss irgendwo als Anlage vorhanden sein.
3: Das ist dann eben, wie es so schön heißt, nicht nur ein Beruf, eher eine Berufung. So ist es auch bei der Bundeswehr, die auch bei der Ausbildungsmesse vertreten war.
10: Das Interesse ist groß,

0: auch schon wie die letzten Jahre, ungebrochen groß. Wir können auch mit vielen darbieten, mit vielen Ausbildungsberufen, vielen Tätigkeiten im militärischen, wiederum zivilen Bereich. Von daher sind wir halt ein Arbeitgeber, der halt ganz, ganz vieles anbieten kann. Deswegen sind wir halt auch für viele junge Menschen interessant.
1: Die Armee sieht man eigentlich so für einen Verteidigungsfall, für einen Kriegsfall. Aber es gibt ja auch viele Ausbildungsberufe, die ähnlich oder so gleich den Zivilen gelagert sind.
0: Ganz genau. Liegt einfach daran, dass wir natürlich unsere Systeme selber betreuen können müssen. Ob das Flugzeuge sind, Hubschrauber sind, Fahrzeuge sind. Wir müssen unsere Kasernen selber bewirtschaften. Deswegen haben wir auch Berufe zum Beispiel wie Landschaftsgartenbauer dabei, Elektriker, Mechatroniker. Also alles, was man sich so vorstellen kann, haben wir auch in unserem Beritt, um einfach das alles selber tätigen und leisten zu können.
1: Und nun, früher hieß es immer, Armee ist was für harte Männer, aber auch das hat sich in den letzten Jahren ganz schön geändert.
0: Wir sind für alle bereit, ne? Ob das männlich, weiblich sind, alles gar kein Problem. Ne? Alle müssen die gleichen Leistungen natürlich irgendwo bringen, vor allem die militärischen Laufbahnen. Aber nichtsdestotrotz stehen die Türen für alle offen. Ne? Und es gibt diese Gleichberechtigung bei uns und das finde ich auch sehr gut.
1: Und das ist dann, wie es oft heißt, die wehrhafte Demokratie nach innen und nach außen. Denn den Krieg im eigenen Land will wohl niemand haben. Da ist Abschreckung leider immer noch das beste Mittel. Das Interesse vieler ziviler Firmen zeigte sich auch darin, dass der Parkplatz der GGZ-Arena gar nicht ausreichte. Auch im Gebäude selbst gab es einen regen Austausch. Und von dort aus konnte man auf die Tribüne und den Kickern des FSV beim Training zuschauen. Zu sagen, beim FSV sieht es derzeit gar nicht schlecht aus, ist fast schon Understatement.
2: Ja, also auf jeden Fall. Gar nicht schlecht ist noch untertrieben. Wir sind da wirklich zufrieden mit dem Saisonverlauf. Jetzt auf Platz 3. Das ist absolut top für die Jungs. Spielen da wirklich eine sehr, sehr gute Runde. Und fiebern natürlich jetzt auf das Finale am 23. Mai hin. Haben jetzt noch 2 Punktspiele, die wir auch erfolgreich gestalten wollen. Und dann wollen wir das Finale gewinnen.
1: Die Ausbildungsmesse war wieder ein voller Erfolg für die Beteiligten. Ist doch die Wirtschaftslage derzeit nicht gerade rosig und das betrifft auch junge Menschen. Deshalb gilt auch hier, vorbeugen ist besser.
3: Ja, das ist zum einen der Fall, dass wir gar nicht erst in die Situation kommen wollen, dass es unversorgte Jugendliche gibt. Deswegen setzen wir sehr früh mit Berufsorientierung an. Das heißt mit einem flächendeckenden Angebot in den Schulen und durch solche Messen, um Jugendlichen frühzeitig nach ihren Stärken, nach ihren Wünschen Ausbildungsangebote vermitteln zu können, Kontakte mit den Betrieben frühzeitig aufnehmen zu können, damit gar nicht erst die Situation entsteht, ich bin noch unversorgt, ich suche etwas. Und so eine Messe ist einfach nur fantastisch für die Jugendlichen. Komprimiertes, zeitliches und räumliches Angebot an einem Nachmittag. Viel besser geht's nicht.
1: Ein schönes Schlusswort und die klare Aussage, dass es diese Veranstaltung auch weiterhin geben wird.
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2: Eine Stadt lebt von Kunst, Kultur, Gastronomie, ihren Sehenswürdigkeiten, aber auch von den Geschäften. In Zwickau gibt es seit Jahren die verschiedensten Initiativen der Einzelhändler, um die Stadt sichtbar zu machen. Unter dem Motto Schau an, verliebt in Zwickau haben die IHK Chemnitz, Regionalkammer Zwickau und das Amt für Wirtschaftsförderung zum 4. Schaufensterwettbewerb aufgerufen. Seit Montag dieser Woche kann man sich nun von einer Vielzahl liebevoll dekorierter Schaufenster überzeugen. Wir haben uns gestern mit Katrin Stiller von der Industrie- und Handelskammer auf den Weg gemacht.
0: Erster Stopp war das Geschäft von Sarah Linke in der Peter-Breuer-Straße.
3: Ich bin das erste Mal dabei. Ich habe ja mein Studio, das ist ja mehr oder weniger ein Arbeitsbereich und Büro, hier um die Stadt zu beleben und schöner zu machen. Und deswegen bin ich auch gerne dabei.
0: Uns interessierte natürlich, was Ihre Intentionen waren, teilzunehmen und wie die Umsetzung gewesen ist.
3: Das Erste ist natürlich, dass die Ware auch präsentiert sein muss. Das ist ja der Sinn von einem Schaufenster, also der darf man nicht vergessen. Vor allem beim Design geht es ja darum, dass es auch einen Nutzen erfüllt. Deswegen habe ich versucht, meine Mode auszuwählen, die passend zum Thema ist. Also in diesen Farbtönen und etwas romantisch Verspieltes. Die eine Puppe entblößt auch ein bisschen ihren Bauch, also ist ein bisschen sexy. Also eben passend zum Thema verliebt sein. Und dazu habe ich kombiniert einen Spiegel, der zum einen die Liebe auf sich selbst zum Thema macht, also Selbstliebe, aber auch den diesen Blick umkehrt auf die Zwickauer Liebesmauer, die ja direkt gegenüber ist und die sich darin spiegelt. Ja, dann hängen noch ein paar Blütenregen von der Decke und ja, die Liebesfliesen sind dekoriert. Also alles im Zeichen der Liebe für Zwickau und auch so weltweit.
0: In diesem Jahr ist auch die Parfümerie Burger wieder mit einem liebevoll gestalteten Geschäft am Start. Seit Jahren eine Institution in Zwickau ist auch die Buchhandlung Marx, direkt am Dr. Friedrichsring. Auch hier ist die Aktion auf fruchtbaren Boden gefallen.
4: Also ich habe den Brief bekommen von der IHK und habe gedacht, warum nicht, wir machen einfach mal mit. Bisher hatte ich davon auch noch gar nicht so richtig was mitbekommen, deswegen ist es auch das erste Mal. Die Intention, also verliebt in Zwickau ist das Thema, das fand ich ganz toll, vor allen Dingen umzusetzen mit den Büchern, mit Liebesromanen, Liebesgeschichten oder überhaupt liebevoll gestalteten Büchern und habe auch versucht, in die Gestaltung ein bisschen Zwickau mit einfließen zu lassen. Also man sieht hier zum Beispiel auch Clara und Robert Schumann als verliebtes Paar mit im Schaufenster, Liebesbriefe, gestaltete Liebespaare aus alten Buchseiten, also dass das alles ein bisschen auch passt zu unserer Buchhandlung.
5: Wie läuft's denn sonst? Also viele kaufen ja im Netz oder ist denn Lesen überhaupt noch ein Thema?
4: Ja, auf jeden Fall ist Lesen ein Thema. Also natürlich gibt es den Markt im Netz, es gibt das E-Book, aber das Lesen bleibt trotzdem immer noch ganz wichtig für die meisten Leute, vor allen Dingen das haptische Begreifen der Bücher, also dieses Anfassen und Fühlen und Riechen und so, das ist für die meisten ganz, ganz wichtig.
0: Auch kleinere Geschäfte, so wie der Gummibärchenladen in der inneren Plauenschen Straße, haben anlässlich des Wettbewerbes ihre Schaufenster zum Thema passend gestaltet. Seit Anfang diesen Jahres ist ein Traditionsgeschäft in die Räume des frisch sanierten ehemaligen Schockenkaufhauses umgezogen. Die Rede ist von Kunsthandwerk Liebig.
6: Ja, wir sind angekommen. Es ist auch sehr gut angenommen worden von den Kunden. Wir freuen uns sehr, dass wir hier sind, an dieser schönen Stelle, fast auf dem Haus.

0: Ja, in die Stadt kommen, schlendern, sich die Schaufenster angucken und für ihren Favoriten voten. Und es ist auch schön für uns Einzelhändler, dass wir dann immer wieder so ein bisschen angetrieben werden für so eine schöne Aktion, weil das auch irgendwie, wir machen es nicht gegeneinander oder mit Konkurrenzdenken, sondern irgendwie auch im Zusammenhalt, den es widerspiegelt. Wir halten zusammen und wir wollen die Leute und die Menschen in die Stadt locken und ja, zeigen, wie schön unsere Stadt ist, weil wir sind verliebt in Zwickau.
1: Weiter ging es dann direkt auf den Hauptmarkt.
2: Ja, und natürlich auch eine Institution in Zwickau, Modemeier. Und Markus, ihr habt ja letztes Jahr gewonnen.
3: Ja, das war natürlich toll und vielen Dank an alle, die für uns abgestimmt haben.
2: Dieses Jahr die Intention, wieder teilzunehmen und das Thema umzusetzen.
3: Ja, also teilnehmen ist, glaube ich, keine Frage für uns, weil es ist einfach immer eine fantastische Geschichte, macht auch Riesenspaß. Dieses Jahr etwas komplizierter, weil das Thema ja ein sehr offenes Thema ist, aber auch ein sehr emotionales Thema ist. Und da haben wir lange hin und her überlegt, oder wie man heute so schön sagen wird, Brainstorming betrieben, und haben gesagt, wie setzen wir das um? Und nun kann Verliebtheit ja so ein ganz kurzer, flüchtiger Augenblick sein. Es kann aber auch eine ganz lange, dauerhafte emotionale Geschichte werden, weil ja in Verliebtheit steckt ja auch Liebe mit drin. Und jetzt haben wir gedacht, was zeichnet uns da so aus? Und es ist für uns einfach seit über 160 Jahren die Liebe zur Mode. Und natürlich sind wir ein lokales Unternehmen hier am Hauptmarkt und seit über 160 Jahren am Hauptmarkt und natürlich auch die Liebe zu dieser Stadt. Und das haben wir versucht, hier so in diesem Schaufenster als erstes so thematisch mal umzusetzen. Und dafür steht die alte Nähmaschine, also der Ursprung, wo mal alles begann, ne? Als Produktion für Damenmäntel, über die alte Registrierkasse, die ganze DDR-Zeit über und bis in die 90er Jahre so als Symbol auch für diesen Laden steht, stand meine Oma immer dahinter. Und das spiegelt eigentlich so das wider, was wir so jeden Tag erleben. Ne? Und jeder, der uns kennt, weiß, wir haben ja zwei Schaufenster, also greifen wir immer mit zwei verschiedenen unterschiedlichen Thematiken diese, ja, sage ich jetzt mal, dieses Motto auf. Und dieses Schaufenster widerspiegelt eigentlich dieses egoistische, uns betrachtete von eins in eine andere Richtung wieder, und zwar die Verbundenheit zu unseren Kunden und die Liebe zwischen uns und den Kunden. Und damit das Ganze natürlich eine Verbindung ergibt, hat dann die Senta eine Collage gebastelt, wo im Prinzip einerseits die historische Geschichte, die Verbundenheit zur Stadt, aber auch ganz viele tolle Momente mit unseren Kunden wiedergespiegelt werden.
1: Nicht auslassen durften wir natürlich das Baumhaus in Zwickaus Hauptstraße.
2: Eine Herzenssache natürlich auch wieder für den Betreiber des Baumhauses hier in der Zwickauer Hauptstraße am Wettbewerb teilzunehmen. Und wenn ich mich richtig erinnere, haben Sie ja beim ersten Mal gewonnen.
4: Ja, das stimmt. Das ist jetzt schon ein paar Jahre her. Ich glaube, wir machen das jetzt das vierte Mal in Zwickau. Und es kam immer sehr gut an. Es ist natürlich auch schön, wenn mal jemand anders gewinnt. Aber wir sind mit dem Herzen dabei. Und wir freuen uns natürlich, wenn solche kleinen Aktionen in unserer schönen Innenstadt stattfinden.
2: Nun gab es ja ein Thema als Vorgabe. Wie haben Sie das explizit umgesetzt?
4: Ja, verliebt in Zwickau, das ist ein Thema, wo man sehr viel hineininterpretieren kann. Wir haben uns in unserem kleinen Team zusammengesetzt und überlegt, wie wir das gestalten können. Und wir finden, Zwickau hat so viele schöne Sachen zu bieten. Und das haben wir versucht darzustellen. Wir haben eine ganze Zwickau-Serie anfertigen lassen. Wir haben kleine Heißluftballons, die beleuchtet sind, mit Zwickau-Silhouetten gemacht. Wir haben Bilder über Zwickau-Untersetzer. Viele, viele Dinge rund um Zwickau im Zentrum, der Schwan und der Schwanenteich. Und das haben wir versucht in unser Schaufenster zu bringen.
1: Nachdem wir uns von der Kreativität der Zwickauer Einzelhändler überzeugt hatten, baten wir die Repräsentantin der IHK noch um ein abschließendes Statement.
5: Also ich bin begeistert von den vielen Ideen, von der Kreativität unserer Einzelhändler, was Sie also mit diesem Wettbewerb auch gemacht haben. Und wir haben ja auch gehört, so Schaufenster zu gestalten, das geht nicht schnell. Da sitzt man Stunden, da sitzt man Tage von der Idee bis zur fertigen Umsetzung. Und wir haben auch gesehen, wie vielfältig das Thema Schau an, verliebt in Zwickau ist. Es ist die Liebe zur Stadt, zu Persönlichkeiten, aber auch ganz individuelle Geschichten und natürlich auch die Liebe zu den eigenen Produkten, die immer wieder neu inszeniert werden. Also es gibt immer wieder

0: was Neues zu entdecken. Ich bin begeistert.
1: Und jetzt sind die Zwickauer am Zug.
0: Ja, also es bewertet natürlich nicht nur die Jury, die Fachjury, sondern es ist auch jeder Einwohner und auch die Gäste der Stadt sehr, sehr herzlich eingeladen, mit abzustimmen. An den Schaufenstern hängen Plakate, dort gibt es einen QR-Code, wo man für sein Lieblingsschaufenster abstimmen kann. Bis zum 17. Mai ist die Abstimmung noch offen. Ja, dann gibt es eine Auswertung. Und die Prämierung der Schaufenster findet am 21. Mai um 10 Uhr vor dem Gewinnerschaufenster statt. Und ich möchte nochmal ganz herzlich Danke sagen an die Händler, die sich hier beteiligt haben und ihr Herzblut und ihre Ideen mit eingebracht haben. Und auch an die Stadtverwaltung, Wirtschaftsförderung und das Stadtmanagement für die gute gemeinsame Arbeit wieder in diesem Jahr.
2: Dann machen doch auch Sie sich ein Bild von den schönen Kreationen der Einzelhändler. 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
2: Nach einem kühlen und komplett verregneten Donnerstag erzielen wir auch morgen nur Höchstwerte von 13 Grad. Der Himmel bleibt den ganzen Tag über Wolken verhangen. In den Morgenstunden könnte uns der eine oder andere Regenschauer ereilen. Pünktlich zum Start ins Wochenende wird es wieder freundlicher. Am Samstag kratzen wir dann schon wieder an der 20-Grad-Marke und wir dürfen uns auf 10 Sonnenstunden freuen. Mit Sonnenschein beginnt dann auch der Sonntag. Im Tagesverlauf verirren sich nur harmlose Wölkchen ins Sendegebiet. Die Höchstwerte liegen dann bei angenehmen 22 Grad. Darf man den aktuellen Wetterprognosen Glauben schenken, dann wird es am Montag recht grau und es ist auch mit Regen zu rechnen.
6: Das war's schon wieder für heute. Wir sagen Tschüss, Jacke nicht vergessen, es wird kühler. Bis morgen, machen Sie's gut.

0: Guten Abend und herzlich willkommen zu Chemnitz Aktuell an diesem Donnerstag. Schön, dass Sie wieder mit dabei sind. In unserer heutigen Sendung geht es unter anderem um hohen Besuch aus den USA. Hier war eine Delegationsgruppe zu Gast, um Renaturierungsprojekte aus Chemnitz zu besichtigen. Außerdem haben wir auch wieder die spannendsten Meldungen aus Chemnitz und Sachsen für Sie. Doch zunächst geht es bei uns um eine Frau, die mit ihrer Kunst auch heute noch den Zeitgeist trifft. Fast 40 Jahre lang war Käthe Kollwitz in Chemnitz nicht mehr mit einer eigenen Ausstellung zu sehen. Jetzt kehrt sie zurück. Und ihre Werke wirken dabei erstaunlich aktuell. Krieg, gesellschaftliche Ungleichheit und die Frage nach Verantwortung beschäftigen heute genauso wie vor über 100 Jahren. Warum die Kunstsammlungen Chemnitz genau jetzt diese Schau zeigen und wie junge Künstler daraus den Bogen zur Debatte um Wehrpflicht und Ukraine-Krieg schlagen, das erfahren Sie jetzt.
1: Damals war es für eine Frau, sag ich mal, auch nicht üblich, dass sie den Hausschlüssel hatte zum eigenen Haus.
2: Erste Käthe-Kollwitz-Ausstellung nach 40 Jahren in den Chemnitzer Kunstsammlungen soll Bezüge zum Hier und Jetzt sichtbar machen.
3: Das ist schon wirklich ganz, ganz große Kunst.
2: Es ist eine Schau, die es eigentlich gar nicht geben dürfte, denn die Werke von Käthe Kollwitz wurden als entartete Kunst in den 40er Jahren aus vielen Kultureinrichtungen entfernt. Dass es in Chemnitz anders gekommen ist, liegt vor allem daran, dass sich Druckgrafiken, aus denen der Chemnitzer Bestand vor allem besteht, besser verstecken lassen. Und eben jene sollen nun aufzeigen, wie eng das Werk der Ausnahmekünstlerin mit der heutigen Zeit verknüpft ist. Aus Sicht von Florence Thomas, Direktorin der Kunstsammlung in Chemnitz, zeigt die Ausstellung, dass die Themen, die bereits Käthe Kollwitz beschäftigt haben, nicht aktueller sein könnten.
1: Bei Käthe Kollwitz ist es eine Künstlerin, die sich sehr stark mit dem Leben aus ihrer damaligen Zeit beschäftigt, mit Tod, Leid, Krankheit, das Sterben von ihren Familienmitgliedern, Arbeiterschichten, das Leid, was sie auf der Straße sieht. Sie spürt dem allem nach. Das heißt, sie ist sehr eng am Leben dran.
2: Eine völlig untypische Themenauswahl für eine Frau dieser Zeit. Für diese waren in den frühen 20er Jahren eher Stillleben vorgesehen. Gesellschaftliche und politische Themen blieben eher Männern vorbehalten. Für Florence Thomas wird das auch mit Blick auf ihren Lebenslauf sichtbar.
1: Ist damit auch die erste Frau, die sich solchen Themen auch mit widmet. Sie wird 1919 als erste Frau zur Professorin an die Preußische Akademie der Künste berufen werden. Damals, als das Frauenwahlrecht auch direkt quasi in die Wege geleitet wurde, parallel dazu. 10 Jahre später wird sie als erste Frau den Ordre pour le Mérite für Wissenschaft und Kunst bekommen. Also sie hat da auch sehr starke Meilensteine für weibliche Positionen mit hinterlegt.
2: Ein Punkt, den auch Kuratorin Kerstin Drechsel im Interview mit Sachsenfernsehen hervorhob. Doch auch an anderer Stelle wird deutlich, wie relevant die Werke von Käthe Kollwitz auch heute noch sind. Denn die Folgen des Krieges in der Ukraine würden sich auch in unserer Gesellschaft bemerkbar machen.
3: Die Thematik existiert ja immer noch, ist noch so aktuell, der Blick auf gesellschaftliche Unzulänglichkeiten und alles, was sie hier verhandelt. Und auch natürlich kriegerische Auseinandersetzung gibt es ja eine große Folge auch bei uns.
2: Neben einem Sondervermögen von 500 Milliarden Euro für Rüstungszwecke ist das zum Beispiel die Wiedereinführung der Wehrpflicht. Um den Bezug zum Hier und Jetzt zu verdeutlichen, entstand die Schau in Kooperation mit der Klasse für Fotografie an der Hochschule für Grafik und Buchkunst in Leipzig. Diese hat sich intensiv mit Käthe Kollwitz beschäftigt und eigene künstlerische Arbeiten daraus entwickelt. Eines der Werke stammt von Lahm Funke. Der Kunststudent stellte sich die Frage, was der gegenwärtige Bezug zu den Themen der Künstlerin ist. Dieser Gedanke hat den 23-Jährigen schnell zur aktuellen Debatte der Wehrpflicht geführt.
4: Aber eine Gemeinsamkeit habe ich schon auch gesehen, dass wir ähnlich wie in ihrer Zeit eigentlich eine neue Form von Entzauberung haben oder eine neue Form von dann eben spätmoderner Verlusterfahrung haben. Und das zeigt sich ja dann auch in dieser Debatte um das neue Wehrdienstgesetz, das Wehrdienstmodernisierungsgesetz, das ja auch sehr hitzig geführt worden ist. Und dachte, das ist eigentlich eine Gemeinsamkeit, die wir haben.
2: Nie wieder Krieg, so der Slogan eines Werkes von Kollwitz, was durch den Angriffskrieg Russlands auf die Ukraine wieder präsent ist. Und darum geht es auch in der dritten Etage der Kunstsammlung in Chemnitz.
1: Wir hoffen,

0: natürlich auch damit, mit dem Werk auch nochmal dafür zu sensibilisieren, wie schwierig der Krieg ist und wie auch Menschen Leid zugefügt wird. Ich glaube, das ist etwas, was in Käthe Kollwitz Werken sehr gut rüberkommt.
1: Deutlich wird das mit Hilfe von Radierungen, Zeichnungen, Lithografien und Holzschnitten aus den Jahren 1892 bis 1938. Bis zum 30. August kann die Schau in den Kunstsammlungen Chemnitz besucht werden.
2: Jetzt werfen wir einen Blick auf die aktuellsten Einsätze und Ereignisse des Tages bei Polizei, Feuerwehr und Rettungsdiensten.
3: In den heutigen Morgenstunden befuhr der Fahrer, 58, eines VW Touran die rechte von zwei Geradeausspuren der Bahnhofstraße in Richtung Hauptbahnhof. In der Folge fuhr dieser an der Ampelkreuzung Bahnhofstraße-Augustusburger Straße bei Lichtzeichen Grün in den Kreuzungsbereich ein und kollidierte dabei mit einem von rechts kommenden, die Augustusburger Straße in Richtung Brückenstraße fahrenden VW Golf. Verletzt wurde niemand. Der entstandene Gesamtsachschaden beziffert sich auf etwa 12.000 Euro. Die Helbersdorfer Straße stadteinwärts befuhr am Mittwochabend der Fahrer, 46, eines Pkw Peugeot. Einige Meter vor der Einmündung zur Friedrich-Hähnel-Straße bremste der 46-Jährige verkehrsbedingt, woraufhin ein dahinter befindlicher Pkw Skoda auf diesen fuhr. Infolgedessen zog sich der 35-Jährige leichte Verletzungen zu. Der Skoda war nicht mehr fahrbereit. Konkrete Angaben zum entstandenen Sachschaden stehen noch aus. In den gestrigen Abendstunden waren Polizei und Feuerwehr wegen eines brennenden Mercedes auf der Autobahn gerufen worden. Der Pkw ging aufgrund eines technischen Defektes in Flammen auf. Der Fahrzeugführer konnte den Pkw unverletzt verlassen. Kameraden der Feuerwehr löschten den Brand. Der entstandene Sachschaden wird auf rund 5.000 Euro geschätzt, wie die Polizeidirektion Chemnitz mitteilte.
2: Wir machen jetzt eine kurze Pause und sind gleich mit spannenden Themen aus Chemnitz und Sachsen für Sie zurück. Außerdem geht es bei uns um einen Besuch am Pleißenbach. Vertreter aus den USA waren zu Gast, um mehr über Renaturierung und Städtebau zu erfahren. Bleiben Sie also dran.
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0: Herzlich willkommen zurück zu Chemnitz Aktuell. Schön, dass Sie dran geblieben sind. Bei uns im Programm geht es jetzt weiter mit Meldungen aus Sport, Kultur und Politik, kurz und kompakt zusammengefasst.
1: Flauschiger Nachwuchs im Tierpark Chemnitz. Besucher können kleine Korsaks, auch Steppenfüchse genannt, bei ihren ersten Erkundungstouren beobachten. Die drei Jungtiere entwickeln sich seit ihrer Geburt am 1. April sehr gut, wie der Tierpark mitteilte. Seit einigen Tagen verlassen sie demnach immer häufiger ihren Unterschlupf und erkunden neugierig ihr Gehege. Die Elterntiere kümmern sich gemeinsam um die Aufzucht. In den ersten Wochen werden die Jungtiere gesäugt, beginnen aber schon nach etwa einem Monat zusätzlich feste Nahrung zu sich zu nehmen. Mit etwa 4 bis 5 Monaten sind sie schließlich ausgewachsen. Der Korsak ist den Angaben nach perfekt an die Steppen und Halbwüsten Zentralasiens angepasst. Dank seines dichten Fells kann er den extremen Witterungsbedingungen und Kälte standhalten. Die Fortpflanzungszeit liegt normalerweise zwischen Januar und März, kann sich in Zoos jedoch etwas verschieben. Nach einer Tragzeit von etwa 7 bis 8 Wochen kommen meist mehrere Jungtiere zur Welt, in der Regel zwischen 2 und 11. Bei der Geburt sind sie noch sehr klein und wiegen nur rund 50 bis 80 Gramm. Das Korsak-Weibchen lebt seit August 2025 in Chemnitz. Der Tierpark zeigte sich über den Nachwuchs besonders erfreut, da es zunächst so wirkte, als bräuchte das Paar noch etwas Zeit, um zueinander zu finden. Bei landesweiten Verkehrskontrollen im Bereich von Schulen in Sachsen war fast jedes 10. Auto zu schnell unterwegs. Dies ist die Bilanz des sächsischen Innenministeriums zur 2-wöchigen Verkehrssicherheitskampagne Blitz für Kids. Bei den 279 Kontrollen Ende April wurden 148 Bußgeldverfahren eingeleitet. 2857 Autos wurden angehalten und überprüft. Die Aktion soll Autofahrer für die besonderen Gefahren im Schulumfeld sensibilisieren. Zahlreiche Grundschulkinder halfen in der ersten Woche mit. Sie zeigten Autofahrern mit angepasster Geschwindigkeit grüne Karten als Belohnung. Gelbe Karten bekamen zu schnelle Fahrer zu Gesicht. In der zweiten Woche übernahmen die Polizeibeamten die Kontrollen. Sachsen setzt in der bundesweiten Debatte um frühkindliche Bildung neue Akzente. Bei einem Fachkongress in Dresden wurde hierzu ein neuer Erziehungs- und Bildungsplan vorgestellt. Dass der Freistaat Erziehung an erste Stelle setzt, kommt nicht von ungefähr. Bildung ist ein Prozess, der auf Erziehung aufbaut. Das Bundesgesetz beschreibt den Förderauftrag in Kitas deshalb als Trias von Erziehung, Bildung und Betreuung. In dieser Reihenfolge, sagte Kultusminister Konrad Clemens der Deutschen Presseagentur. Der Minister ist überzeugt davon, dass man in der frühkindlichen Bildung noch mehr erreichen kann. Dafür seien eine verpflichtende Untersuchung Vierjähriger und ein Plan für gezieltere Förderung notwendig. Sachsen sei 2006 eines der ersten Bundesländer gewesen, das einen Bildungsplan als Grundlage für die pädagogische Arbeit in Kindertageseinrichtungen entwickelt und gesetzlich verankert habe. Diesen Plan haben wir nun evaluiert und fortgeschrieben. Insgesamt waren dabei über 6.500 Personen eingebunden. Die sächsische Einwohnerzahl wird in den kommenden Jahren weiter sinken. Je nach Berechnung geht der Wert um 8,2% bis 15,2% zurück, teilte das Statistische Landesamt in Kamenz mit. Im Jahr 2024 lebten im Freistaat noch rund 4.040.000 Menschen. 2045 sollen es 3.710.000 bzw. 3.430.000 sein. Die Statistiker hatten insgesamt 3 Varianten errechnet. Die Vorausberechnung basiert auf der Analyse der Bevölkerungsentwicklung in den Jahren 2021 bis 2024. Demnach verlieren alle 10 Landkreise und die Stadt Chemnitz bis 2045 in allen Berechnungsvarianten Einwohner. Den größten Verlust, fast ein Viertel der Bevölkerung, hätten in der Maximalvariante der Vogtlandkreis und der Erzgebirgskreis zu verzeichnen. Die gestiegenen Preise für Benzin und Diesel belasten Arbeitnehmer nach Ansicht von Experten des Dresdner IFO-Instituts nicht mehr als in vergangenen Jahren. Grund dafür sind die stetig gestiegenen Löhne, teilt das Institut mit. Den Berechnungen zufolge musste ein durchschnittlicher Arbeitnehmer im April etwa 5 Minuten für einen Liter Benzin arbeiten. In den vergangenen 35 Jahren seien es demnach zwischen 3 und 6 Minuten gewesen. Selbst bei Spritpreisen von 240 Cent pro Liter Super oder 250 Cent pro Liter Diesel liegt die benötigte Arbeitszeit meist unter den Werten der Jahre 2006 bis 2013, sagt Joachim Ragnitz, stellvertretender Leiter der IFO-Niederlassung.

0: Zung Dresden. Die Preissteigerung belaste Haushalte mit geringeren Einkommen stärker, während der Tankrabatt der Bundesregierung geringe und hohe Einkommen gleichermaßen entlaste. Gleichzeitig zeigten Mobilitäts- und Steuerdaten, dass ein hoher Kraftstoffverbrauch zumeist mit einem hohen Einkommen einhergehe, heißt es.
1: Der Pleißenbach in Chemnitz ist eigentlich ein Ort, an dem viele einfach spazieren gehen oder Fahrrad fahren. Doch genau dieser Grünzug sorgt inzwischen auch international für Aufmerksamkeit. Umwelt- und Klimaexperten aus den USA haben die Stadt besucht, um zu sehen, wie Renaturierung, Klimaanpassung und moderne Stadtentwicklung hier zusammen funktionieren sollen. Warum Chemnitz dabei plötzlich als Vorbild gilt, erfahren Sie jetzt. Chemnitz als internationaler Vorreiter für Umwelt- und Naturschutz?
2: Ich denke, gerade im Moment, wo auf der föderalen Ebene zum Thema Umwelt- und Naturschutz eher weniger Austausch stattfindet zwischen den USA und Deutschland, ist das ganz wichtig, dass wir das auf die subnationale Ebene heben.
1: Während auf großer politischer Bühne vieles festgefahren wirkt, suchen Städte und Kommunen längst selbst nach Lösungen. Und genau deshalb richtet sich der Blick international gerade auf Chemnitz. Eine Delegation aus den USA besuchte die Stadt, um zu sehen, wie Klimaanpassung, Renaturierung und moderne Stadtentwicklung hier zusammen funktionieren sollen, mitten am Pleißenbach. Was heute zum Teil ein grüner Korridor mit Fußwegen, Bäumen und Wasserflächen ist, war früher vor allem geprägt von Verkehr, Industrie und versiegelten Flächen. Genau solche Orte stehen inzwischen weltweit im Fokus, denn immer mehr Städte kämpfen mit Hitzeperioden, Starkregen und fehlenden Grünflächen. Projekte wie der Grünzug am Pleißenbach sollen deshalb zeigen, wie sich Städte widerstandsfähiger gegen den Klimawandel machen lassen. Der Grünzug gilt inzwischen als Beispiel dafür, wie moderne Stadtentwicklung aussehen kann. Mehr Platz für Natur, bessere Luft, kühlere Temperaturen und gleichzeitig mehr Lebensqualität für die Menschen. Hanna Abdullah vom Transatlantischen Forum für Natur- und Umweltschutz erklärt, worum es bei dem Austausch geht.
2: Das Projekt hat zum Ziel, Austausch zu fördern zwischen amerikanischen und deutschen lokalen und regionalen Akteuren. Die meisten von unseren Reisenden arbeiten für städtische Regierungen, aber auch für Landesämter. Und das Ziel ist es, dass sie sich austauschen über gemeinsame Herausforderungen im Umwelt- und Naturschutz und was sie da für Lösungssätze entwickeln und wie sie vielleicht voneinander lernen können.
1: Die Teilnehmer sprechen über gemeinsame Herausforderungen, aber auch darüber, welche Lösungen in den jeweiligen Städten bereits funktionieren. Denn viele Probleme ähneln sich, überhitzte Innenstädte, versiegelte Böden oder der Umgang mit Wasser in Zeiten von Dürre und Starkregen. Und Chemnitz spielt dabei eine besondere Rolle.
2: Ich denke, es geht jetzt nicht nur darum, vor Ort kommen zu gucken, sondern auch der Austausch mit den Kollegen. Die Stadt Chemnitz war ganz toll, da haben ganz viele Kollegen mitgebracht zu diesem Treffen, Experten, die erzählen können zu der Arbeit. Wir haben jetzt auch viel gelernt über Chemnitzes Jahr als europäische Hauptkulturstadt und wie dieses Momentum genutzt wurde für die Stadtentwicklung, aber auch den Umweltschutz. Und ich denke, dass es für die Amerikaner sehr spannend auch zu sehen, wie diese Art von größerem Projekt genutzt wird, um den Umweltschutz, Naturschutz zu fördern.
1: Dass Chemnitz Teil dieses internationalen Netzwerks geworden ist, kommt dabei nicht zufällig. Gerade in den vergangenen Jahren hat sich in der Stadt viel verändert, sowohl beim Thema Stadtentwicklung als auch beim Umwelt- und Naturschutz. Der Pleißenbach gilt dabei als eines der sichtbarsten Beispiele dafür, wie ehemalige Problemflächen umgestaltet werden können. Für die Gäste aus den USA geht es deshalb nicht nur um theoretische Diskussionen oder Präsentationen in Konferenzräumen. Entscheidend ist vor allem der Blick direkt vor Ort.
2: Die Idee dieser Studienreise ist es, sich im Theoretischen auszutauschen, aber auch im Praktischen. Und da sind so Site-Visits, würde ich das jetzt auf Englisch einfach mal nennen, also das Besuchen von Orten, wo Projekte wirklich implementiert und umgesetzt wurden, ist da ein ganz wichtiger Teil.
1: Besonders spannend für die amerikanischen Gäste, wie Chemnitz Stadtentwicklung und Umweltschutz miteinander verbindet. Der Austausch soll deshalb langfristig weitergehen. Bis 2027 sind weitere Workshops, Gespräche und gegenseitige Besuche geplant. Ziel sei es, voneinander zu lernen und erfolgreiche Projekte weiterzugeben. Denn auch wenn es international nicht so wirkt, seien die Bundesstaaten laut Hanna Abdullah

0: zum Teil schon sehr engagiert beim Thema Umweltschutz.
1: Ja, auf der subnationalen Ebene, also in den Bundesstaaten und in den Städten, ist das ein starkes Thema. Es kommt natürlich auf den Bundesstaat an, aber einer der Bundesstaaten, mit denen wir zusammenarbeiten, ist Colorado. Die sind ein Vorreiter vom Naturschutz in den USA. Und ich glaube, man muss sehen, dass in den USA die nationale Politik auch sehr stark variiert von der Politik auf der Bundesstaaten- und städtischen Ebene. Ja, genau.
0: Und vielleicht ist genau das die wichtigste Erkenntnis dieser Reise, dass Lösungen für globale Probleme manchmal dort entstehen, wo man sie zunächst gar nicht vermuten würde, zum Beispiel an einem kleinen renaturierten Bachlauf mitten in Chemnitz. Ja, und der heutige Donnerstag zeigte sich in unserer Stadt grau und nass. Den ganzen Tag über kam es zu kleineren Schauern und auch die Temperaturen waren deutlich kälter als in den vergangenen Tagen. Ob sich das bis zum Wochenende bessern wird, erfahren Sie nun in unseren Wetteraussichten für Chemnitz.
2: Der Donnerstagmorgen in Chemnitz begann regnerisch. Auch im weiteren Tagesverlauf blieb es grau und nass. Die Temperaturen erreichten dabei maximal 11 Grad. In der kommenden Nacht hält sich die dichte Wolkendecke über Chemnitz. Die Temperaturen sinken auf etwa 6 Grad ab. Auch morgen sollten Sie den Regenschirm besser dabei haben. Über Chemnitz bleibt es meist stark bewölkt. Vereinzelt sind Schauer möglich. Erst am Abend könnte die Wolkendecke etwas auflockern. Bei Tageshöchsttemperaturen von 12 Grad. In den kommenden Tagen zeigt sich das Wetter insgesamt wechselhaft. Der Samstag verspricht einen Mix aus Sonne und Wolken. Dazu weht zeitweise ein leichter Wind. Die Temperaturen sind bei ca. 17 Grad zu erwarten. Auch der Sonntag startet zunächst freundlich und sonnig. Erst am Abend sollen zunehmend Wolken aufziehen. Das Thermometer klettert auf 21 Grad. Zum Wochenbeginn wird das Wetter wieder ungemütlicher. Es werden Ganztagsregenschauer erwartet, bei Temperaturen von maximal 13 Grad. Auch morgen heißt es wieder Vorsicht auf den Straßen in und um Chemnitz. Geblitzt wird unter anderem auf der Leipziger Straße und auf der Klösaer Straße. Wir wünschen Ihnen eine gute und blitzfreie Fahrt. Kommen Sie sicher an Ihrem Ziel an.
0: Das war Chemnitz aktuell vom Donnerstag. 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Das gesamte Team wünscht Ihnen jetzt noch einen entspannten Abend. Machen Sie es gut. Bis morgen.

Der 1809 geborene Felix Mendelssohn Bartholdy zeigte schon in jungen Jahren sein musikalisches Talent. Er debütierte am Klavier im Alter von 9 Jahren, schrieb als 12-Jähriger seine erste Symphonie und komponierte mit 17 Jahren die berühmte Ouvertüre zu »Ein Sommernachtstraum«. 1835 kam Mendelssohn nach Leipzig, wo er das Gewandhausorchester zu Weltruhm führte und das erste Konservatorium Deutschlands gründete. Ab 1845 lebte Mendelssohn in einer Wohnung am Rande des Stadtzentrums, die heute Teil des Leipziger Mendelssohn-Museums ist. Im Musiksaal finden regelmäßig Konzerte statt. Ein weiteres Zimmer zeigt, dass Mendelssohn durchaus einen anderen Berufsweg hätte einschlagen können. Auch im Malen sehr begabt, schuf er bemerkenswerte Aquarelle.

0: Herzlich willkommen zu Dresden aktuell vom 7. Mai 2026. Schön, dass Sie wieder mit dabei sind auf unserer Reise durch die relevantesten Geschichten aus unserer Landeshauptstadt. Wir werfen heute unter anderem einen Blick auf den Fall John Rudet, den US-Amerikaner, der bei einem Konflikt verletzt wurde, den er in einer Dresdner Straßenbahn schlichten wollte. Wir schauen auf die neue Ausstellung eines echten Dresdner Urgesteins und wir schauen mal bei der HTW Dresden vorbei. Es wird also spannend. Wir starten vor Gericht. Denn er wollte eigentlich nur helfen und wurde selbst dabei schwer verletzt. Der Fall John Rudet beschäftigt derzeit das Landesgericht Dresden. Seit Ende April wird vor der Jugendkammer gegen zwei 21-jährige Angeklagte verhandelt. Ihnen wird vorgeworfen, den damals 20-jährigen US-Amerikaner im August 2025 in einer DVB-Straßenbahn der Linie 7 angegriffen zu haben. Dabei soll Rudet mit einem Messer schwer im Gesicht verletzt worden sein. Heute ging der Prozess weiter. Ein Urteil wird aber voraussichtlich erst Anfang Juni erwartet.
1: Er wollte helfen und wurde anschließend selbst zum Opfer. Seit dem 23. April 2026 wird der Fall John Rudet vor der Jugendkammer am Landgericht Dresden verhandelt. Angeklagt sind zwei syrische Staatsangehörige, Masht A und Ismail H.
2: Zentraler Anklagepunkt ist, dass am 24.08.2025, kurz nach Mitternacht in der Straßenbahn der Linie 7, es zu verschiedenen Straftaten gekommen sein soll. Zentral ist hier, dass ein amerikanischer Staatsangehöriger einer jungen Frau helfen wollte und in dem Zusammenhang er Verletzungen erlitten hat.
1: Sagt Andreas Ferron, Pressesprecher und Vorsitzender Richter am Landgericht Dresden. Laut Anklage handle es sich um folgenden Tathergang. Masht A. stritt zunächst mit seiner damaligen Freundin. Als sie sich von ihm weg und in die Nähe von John Rudet und seinen Freunden setzte, soll A. ihr gefolgt sein und auf sie eingeschlagen haben. Rudet griff ein, daraufhin soll A. auch ihn angegriffen haben. Nachdem die Lage nach einem kurzen Schlagabtausch zunächst beruhigt schien, soll Ismail H., dem damals 20-jährigen US-Amerikaner, mit einem Cuttermesser quer durchs Gesicht geschnitten haben. Rudet musste mehrere Tage im Krankenhaus behandelt und an Nase und Mund operiert werden. Die Narbe ist bis heute sichtbar. Laut Medienberichten verzichte Rudet auf Schönheitsoperationen, da die Narbe sinnbildlich für das Richtige stehe. Inzwischen ist der Prozess mehrere Verhandlungstage weit. Am 6. Mai 2026 wurde John Rudet als Hauptgeschädigter und Nebenkläger gehört.
2: Am gestrigen Tag ist der Hauptgeschädigte, der amerikanische Staatsangehörige, vernommen worden. Er hat über den Tathergang berichtet und über die Verletzungsfolgen.
1: In einem Interview berichtete der Geschädigte damals wenig nach seiner Operation von den Geschehnissen. Wir blicken zurück.
0: Ein Mann kam völlig unvermittelt von rechts um die Ecke. Ich schaute zur Seite, hörte nur ein leichtes Klick und in dem Moment fuhr das Messer über mein Gesicht. Ich trat einen Schritt zurück, berührte mein Gesicht und meine ganze Hand war rot. Da wusste ich, dass ich brutal geschnitten wurde.
1: Die Angeklagten wiederholten im Verfahren mehrmals, sie seien zur Tatzeit stark alkoholisiert oder high gewesen, ließen über den Dolmetscher ausrichten, es täte ihnen leid. Häufig fiel auch der Satz, ich kann mich nicht erinnern. Der Fall John Rudet ist aber nicht der einzige Punkt in diesem Verfahren. Vor Gericht geht es auch um weitere Vorwürfe gegen die beiden Angeklagten, darunter laut dem Pressesprecher Widerstandshandlungen, Körperverletzung und der Handel mit Cannabis. Ein Urteil war zunächst für den Nachmittag des 7. Mai 2026 erwartet worden. Nun zeichnet sich aber ab, der Prozess wird länger dauern als geplant.
2: Es gibt aber Terminschwierigkeiten mit einem medizinischen Sachverständigen, sodass noch voraussichtlich mindestens zwei weitere Termine gefunden werden müssen. Der Vorsitzende hat bereits angedeutet, dass ein Urteil daher voraussichtlich erst Anfang Juni gefällt werden wird.
0: Und wir wechseln jetzt zu einem echten Urgestein unserer Stadt. Denn er hat Dresden über Jahrzehnte mit der Kamera begleitet und damit ein Stück Stadtgeschichte bewahrt. Der Filmemacher und Filmesammler Ernst Hirsch. In der Technischen Sammlung widmet sich die neue Sonderausstellung Universum Dresden seinem Lebenswerk. Zu sehen sind historische Filmaufnahmen, Kameratechnik und besondere Zeitzeugnisse. darunter erstmals auch Gespräche mit ehemals Dresdner Jüdinnen und Juden in Israel.
3: Es sind einmalige Zeugnisse. Ich meine, es ist ja in Dresden.

0: früher schon, sind schon Filme gedreht worden, aber die sind zum Teil nicht erhalten. Und ich habe sie eben gesammelt und jetzt sind sie hier nach neuesten Erkenntnissen digitalisiert worden.
1: Dresden in bewegten Bildern. Ernst Hirsch hat die Stadt über Jahrzehnte gefilmt, Material gesammelt und damit ein einzigartiges Archiv geschaffen. In den technischen Sammlungen widmet sich ihm nun die Sonderausstellung Universum Dresden. Historikerin Luise Eberspecher hat die Ausstellung mit vorbereitet und ordnet Hirschs Lebenswerk ein.
2: Wir haben hier eine Ausstellung geplant über Ernst Hirsch und vor allem auch über seine Filmsammlung. Ernst Hirsch ist ein Filmemacher, der seit den 50er Jahren aktiv war und eigene Filme gedreht hat, dokumentarische Filme, vor allem über die Stadt Dresden, aber auch im Umland der Stadt. Und er hat auch Filme gesammelt. Er hat eine sehr große Filmsammlung zu Dresden, was sehr wichtig ist.
1: Für Ernst Hirsch ist der Ort der Ausstellung selbst ein Stück Erinnerung. In den Räumen, in denen heute Filmgeschichte gezeigt wird, begann für ihn einst die berufliche Laufbahn.
0: Also erstmal bedeutet mir dieses Gebäude, dieser Gebäudekomplex früher Ernemann sehr viel, weil ich hier also begonnen habe, die Lehrzeit. Und jetzt bin ich unheimlich glücklich, dass mir so eine schöne Ausstellung gewidmet wird in diesen historischen Räumen mit den Geräten und Filmen, die ich übergeben habe.
1: Der Titel Universum Dresden ist bewusst gewählt, denn in den Filmaufnahmen geht es nicht nur um bekannte Bauwerke, sondern um Stadtgeschichte, Alltag und Veränderungen über viele Jahrzehnte.
2: Dresden ist eben das große Thema der Filmsammlung. Durch die Filmbilder kann man eben sehr viel über die Stadt und die Stadtgeschichte auch lernen. In Ernst Hirschs Filmsammlung gibt es eben schon sehr alte Filme. Der älteste Film ist von 1903. Das war so die Zeit, wo das mit dem Film eigentlich angefangen hat. Und die Sammlung deckt aber einen großen Teil der Zeit, der Stadtgeschichte ab, nämlich bis in die 2000er Jahre.
1: Ein besonders sensibler Teil der Ausstellung führt in die Zeit des Nationalsozialismus. Gezeigt werden auch Aufnahmen und Gespräche, die sich mit dem Schicksal jüdischer Dresdnerinnen und Dresdner beschäftigen.
0: Es gab in Dresden einen sehr bekannten Fotoreporter, Erich Höhne, der für die Sächsische Zeitung viel fotografiert hat. Und der war hier in der Nazizeit Laborant und kriegte eines Tages den Auftrag, den Aufbau eines Arbeitslagers für Dresdner Juden zu filmen. Diesen Film hat er aufbewahrt, hat in der DDR-Zeit ihn treulich gehütet, hat ihn mir übergeben. Und das ist ein ganz wertvolles Dokument dieser erschütternden Geschichte der Dresdner jüdischen Bürger, wie sie aus ihren Wohnungen vertrieben werden und wie sie dann in einem Arbeitslager in Dresden-Hellerau wohnten.
1: In den 90er Jahren wurde aus diesem Fund ein weiterer Teil der Erinnerungsarbeit. Hirsch reiste nach Israel, um mit Zeitzeuginnen und Zeitzeugen über Dresden, Verfolgung und das frühere Lager Hellerberg zu sprechen.
2: Es ist in den 90er Jahren ein Originalfilm aufgetaucht, aus dem Jahr 1942 kommt, in dem eben ein Mitarbeiter von Zeiss Ikon gefilmt hat, wie Juden umgesiedelt wurden aus dem Judenlager Hellerberg. Und dieser Film wurde Ernst Hirsch übergeben. Ernst Hirsch war schon stadtbekannt als Filmesammler. Und daraufhin ist Ernst Hirsch nach Israel gefahren, zusammen mit Ulrich Teschner, um Interviews zu führen mit Zeitzeuginnen, die eben auch ehemalige Juden und Jüdinnen kannten, die in diesem Lager selbst auch waren. Und es gab sogar noch einen Zeitzeugen, der selbst in dem Lager war. Und Ernst Hirsch hat eben diese Zeitzeugen befragt zu dem Judenlager und auch die NS-Zeit in Dresden.
1: Für Besucherinnen und Besucher entsteht ein Rundgang durch mehr als ein Jahrhundert Stadtgeschichte. Universum Dresden zeigt Ernst Hirsch als Filmemacher und als Bewahrer von wertvollen Schätzen der Filmgeschichte. Seine Bilder erzählen von einem Dresden, das sich verändert hat und von Erinnerungen, die durch den Film sichtbar bleiben.
3: Die Nossener Brücke in Dresden wird am kommenden Wochenende aufgrund von Instandsetzungsarbeiten vollgesperrt. Laut der Deutschen Bahn werden die Arbeiten an den schadhaften Schweißnähten nachts durchgeführt, um den Verkehr möglichst wenig zu beeinträchtigen. Eine Umleitung wird eingerichtet, um die Sicherheit während der Bauarbeiten zu gewährleisten. Das Jobcenter Dresden sucht ab sofort Träger und Partner für neue Arbeitsgelegenheiten. Die Angebote richten sich an Menschen mit erschwertem Zugang zum Arbeitsmarkt. Ziel ist es, erste berufliche Erfahrungen zu ermöglichen. Außerdem soll die gesellschaftliche Teilhabe gestärkt werden. Angesprochen Angesprochen werden Frauen mit Migrationshintergrund und Menschen mit gesundheitlichen Einschränkungen. Interessierte Anbieter können bis zum 30. Juni eine Konzeption einreichen. Das Projekt soll schnellstmöglich starten. Die Dresdner Hilfsorganisation Mission Lifeline feiert ihr 10-jähriges Bestehen, sieht jedoch keinen Grund zum Feiern angesichts verschärfter politischer Bedingungen für die Seenotrettung von Geflüchteten. Der Vorstandsvorsitzende Nolte Bauer kritisierte das Versagen der europäischen Politik und betonte die zunehmenden Herausforderungen für Helfer auf See. Sachsen und Taiwan intensivieren ihre kulturelle Zusammenarbeit mit der Gastspielserie Taiwan Moves ab Juni 2026 in Dresden. Ministerpräsident Michael Kretschmer betont, dass diese Initiative zur Stärkung der wirtschaftlichen Partnerschaft beiträgt, insbesondere durch die Ansiedlung des taiwanischen Chipherstellers TSMC in Dresden. Die Freibadsaison in Dresden startet nächste Woche Mittwoch mit 9 Attraktionen, wie einem Spielplatz im Georg-Arnold-Bad zum 100-jährigen Jubiläum des Bades. Lars Kühl von der Dresdner Bäder GmbH erklärt, dass auch andere Bäder wie das Stratbad Vostra renoviert wurden, um den Gästen ein verbessertes Erlebnis zu bieten. Am Sonntag um 11 Uhr beginnt für den TC Blau-Weiß Dresden Blasewitz die Heimspielsaison in der Tennis-Bundesliga Damen im Waldpark Blasewitz. Trainer Bastian Knittel hofft auf einen Einsatz von Topspielerin Tatjana Maria aus Essen und verspricht Spaß.
4: Nach einer ganz kurzen Unterbrechung geht's hier gleich weiter mit Dresden aktuell. Und da heißt's für alle angehenden Studis, aufgepasst. Bleibt also dran und bleibt gespannt. Bis gleich.
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0: Willkommen zurück zu Dresden aktuell. Schön, dass Sie dran geblieben sind. Wie geht's nach der Schule eigentlich weiter? Und welcher Studiengang passt wirklich zu einem? Diese Fragen stellen sich gerade viele junge Menschen. Die HTW Dresden will am Samstag Orientierung geben und öffnet dafür ihren Standort am Hauptbahnhof und in Pillnitz. Dort können Besucherinnen und Besucher Studiengänge kennenlernen, Labore anschauen und direkt mit Studierenden ins Gespräch kommen.
1: Diese Meinung interessiert die zukünftigen Studierenden erst recht. Dort können alle Fragen gestellt werden, auch die Fragen, die man vielleicht der Studienberatung oder dem Professor oder der Professorin nicht stellen würde.
2: Die Studienwahl ist für viele junge Menschen ein großer Schritt. Die Hochschule für Technik und Wirtschaft in Dresden will genau dabei Orientierung geben.

0: haben. Mit offenen Türen, direktem Austausch und Einblicken in den Hochschulalltag. Julia Dietze ist Referentin für Studierendenmarketing und sagt dazu Folgendes.
1: Wir sind ja eine Hochschule für angewandte Wissenschaften und das merkt man wirklich auch in der Lehre. Wir sind sehr praxisorientiert. Also das, was die Studierenden in Vorlesungen vermittelt bekommen, wird auch sofort dann praktisch angewendet.
0: Und für das Erleben genau dieser Praxisorientierung öffnet am Samstag, den 9.5. die Hochschule von 9 bis 13 Uhr ihre Standorte. Den Zentralcampus direkt am Dresdner Hauptbahnhof und den zweiten Standort in Pillnitz. Eingeladen seien vor allem Schülerinnen und Schüler, die kurz vor der Studienentscheidung stehen. Aber auch Familien und Menschen, die bereits im Berufsleben stehen, seien willkommen.
1: Am Samstag zum Campustag wird man als erstes von unseren Study Guides begrüßt im Eingangsbereich. Das sind Studierende, die ehrenamtlich dazu beitragen möchten, bei der Studienorientierung zu unterstützen. Es gibt Sachen zum Mitmachen, Mitmachexperimente, damit man möglichst erfährt, wie praxisnah unser Studium ist. Es wird aber auch dazu beraten, was ein Studium ausmacht.
0: Neben Studiengängen und Laboren gehe es auch um bedürfnisorientierte Fragen rund um Studieren. Das Studentenwerk informiere unter anderem zu BAföG und Wohnen. Außerdem können auch Studentenwohnheime besichtigt werden. Besonders in Pillnitz werde der grüne Hochschulstandort erlebbar. Dort gibt es Führungen durch Gewächshäuser, Einblicke in die Ländereien und Studiengänge, bei denen Natur und Praxis eng zusammengehören.
1: Wir haben ein recht breites Spektrum. Wir haben unsere technischen Ingenieurstudiengänge, wir haben aber auch Informatikstudiengänge, Wirtschaftswissenschaften. Hier am Zentralcampus ist unsere Besonderheit der Designstudiengang. Und an unserem Zweitstandort in Pillnitz, mitten im Grün gelegen, sind die Studiengänge Agrarwirtschaft, Umweltmonitoring und Gartenbau beheimatet.
0: Auch der Campus selbst soll an diesem Tag greifbar werden. Bei Rundgängen zwischen den Gebäuden will die Hochschule zeigen, wie kompakt die Wege sind und wie nah Studierende, Lehrende und Angebote beieinander liegen. Der Campustag solle damit nicht nur informieren, sondern vor allem ein Gefühl für Studieren an der HTW Dresden vermitteln. Für viele Besucherinnen und Besucher könne genau dieser direkte Eindruck am Ende bei der Entscheidung helfen.
2: Ein LKW hat heute Morgen in Dresden auf dem Bischofsplatz die Fahrleitung der Straßenbahn heruntergerissen, als der Fahrer eines mit Bauschutt beladenen Lasters die Durchfahrtshöhe von 3,80 Meter missachtete. Laut Polizei wurde dadurch ein erheblicher Sachschaden verursacht und der Tramverkehr musste unterbrochen werden. Die Reparaturarbeiten dauerten bis in die Mittagsstunden. Die Straße war zeitweise gesperrt. In Dresden-Kaditz sind gestern Nachmittag 7 Fahrgäste in einem Linienbus gestürzt und verletzt worden. Der 21-jährige Busfahrer bremste an der Haltestelle Elbepark, um eine Kollision mit einem Fußgänger zu vermeiden. Dabei erlitten 6 Personen leichte und eine Person schwere Verletzungen. Sachschaden entstand nicht. In Dresden-Gorbitz und Johannstadt sind zwischen Dienstag und Mittwoch mehrere Wohnungseinbrüche verübt worden. Unbekannte Täter drangen in 2 Mehrfamilienhäuser ein, hebelten Eingangstüren auf und durchsuchten die Räume. Der Sachschaden wird auf mehrere tausend Euro geschätzt, während eine Übersicht über gestohlene Gegenstände noch aussteht. Auf einem Firmengelände in Dresden-Omsewitz ist in einen Container eingebrochen worden. Die Täter beschädigten einen Zaun und stahlen nach dem gewaltsamen Öffnen eines Werkzeugcontainers einen Benzinkanister. Der Schaden beträgt rund 200 Euro. Am Dresdner Hauptbahnhof hat die Bundespolizei 2 Männer nach Angriffen festgenommen. Bei den Vorfällen wurden 2 Bahnmitarbeiter verletzt. Zunächst soll ein 40-Jähriger bei einer Fahrscheinkontrolle 2 Kontrolleure angegriffen haben. Später soll ein stark alkoholisierter 47-Jähriger Sicherheitskräfte vor dem Bahnhof beleidigt. Die Einwohnerzahl in Sachsen nimmt weiter ab. Das Statistische Landesamt in Kamenz teilte mit, dass die Bevölkerung bis 2045 um bis zu 15,2% sinken könnte. Im Jahr 2024 lebten noch etwa 4,04 Millionen Menschen im Freistaat. Besonders betroffen sind der Vogtlandkreis und der Erzgebirgskreis, die fast ein Viertel ihrer Bevölkerung verlieren könnten. Leipzig hingegen könnte in 2 von 3 Szenarien einen Zuwachs verzeichnen. Die Belastung durch gestiegene Spritpreise ist laut dem Dresdner IFO-Institut nicht ungewöhnlich hoch. Trotz der Preissprünge durch den Iran-Konflikt mussten Arbeitnehmer im April nur etwa 5 Minuten für 1 Liter Benzin arbeiten, was im Rahmen der letzten 35 Jahre liegt. Joachim Ragnitz vom IFO-Institut betont, dass höhere Löhne die

0: Die Zahl der Gasthörer an sächsischen Hochschulen ist im aktuellen Wintersemester um rund 16% gestiegen. Laut dem Statistischen Landesamt des Freistaates Sachsen besuchen jetzt knapp 960 Gasthörer Veranstaltungen an Universitäten wie Leipzig und Chemnitz. Beliebte Fächer sind Geisteswissenschaften und Geschichte. Fast die Hälfte der Gasthörer ist über 60 Jahre alt. Wissenschaftsminister Sebastian Gemko hat bei einem Empfang in Dresden die Bedeutung der deutschen Musikhochschulen hervorgehoben. Bei dem Treffen wurden auch Preise im Hochschulwettbewerb Musikpädagogik verliehen. Sachsen beherbergt renommierte Musikhochschulen wie die Hochschule für Musik Karl Maria von Weber Dresden.
1: Heute zeigte sich das Wetter in Dresden von seiner nassen Seite. Dichte Wolken bestimmten das Bild, dazu fiel immer wieder Regen. Die Temperaturen lagen zwischen 10 Grad am Morgen und etwa 11 Grad am Nachmittag. Insgesamt also ein eher grauer und kühler Tag. In der kommenden Nacht bleibt es stark bewölkt. Die Temperaturen sinken auf etwa 9 Grad, stellenweise kann es weiter leicht regnen. Morgen bleibt es zunächst trüb. Bei Höchstwerten um 13 Grad zeigt sich die Sonne kaum. Insgesamt beruhigt sich das Wetter aber etwas. Nun zur Drei-Tage-Aussicht für Dresden. Am Samstag wird es deutlich freundlicher. Bei viel Sonne steigen die Temperaturen auf rund 18 Grad. Der Sonntag bringt dann fast schon frühsommerliche Werte. Mit bis zu 22 Grad und erneut viel Sonnenschein zeigt sich das Wetter von seiner besten Seite. Am Montag ziehen wieder mehr Wolken auf. Dazu steigt die Regenneigung deutlich. Die Temperaturen liegen bei etwa 17 Grad. Nach dem grauen Donnerstag dreht das Wetter also spürbar auf. Erst sonnig und warm, dann ganz typisch wechselhaft in die neue Woche.
2: Das war Dresden aktuell vom 7. Mai 2026. Meine Damen und Herren, vielen Dank, dass Sie bis zum Ende dabei geblieben sind und vielen Dank für Ihre Aufmerksamkeit. 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Natürlich haben wir auch unsere eigene YouTube-Seite. Da finden Sie auch alles, was Sie sehen möchten. 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Damit entlasse ich Sie jetzt aber auch in Ihren restlichen Abend. Wünsche Ihnen noch eine wunderschöne Zeit und wir sehen uns morgen wieder zur selben Zeit am selben Ort. Bis dahin und auf Wiedersehen. Machen Sie es gut.

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Eines der 4000 denkmalgeschützten Gebäude in Görlitz ist die Neue Synagoge, die als eine von wenigen in Deutschland die Nazizeit überlebte. Nach langem Verfall und anschließender Restaurierung wurde sie 2021 als Kulturzentrum wiedereröffnet. Zum ersten Mal seit 1938 fand wieder ein jüdischer Gottesdienst statt. Und 2022 wurde der Davidstern wieder auf dem Dach des Gebäudes angebracht. Die zwischen 1909 und 1911 erbaute neue Synagoge sollte die große Bedeutung der jüdischen Gemeinde in Görlitz widerspiegeln, zu der auch eine Reihe bekannter Schriftsteller gehörte. Ihr Erbe wird in Lesungen und anderen Veranstaltungen in der alten Synagoge lebendig gehalten, die ebenfalls erhalten blieb und von einem evangelischen Pfarrer restauriert wurde.

Hallo und herzlich willkommen zur Donnerstagsausgabe von Leipzig aktuell. Schön, dass Sie auch heute wieder eingeschaltet haben. Leipzig in tiefer Trauer, mehrere Veranstaltungen abgesagt und Melanie Müllers Haus unter dem Hammer. Das sind unsere Themen heute. Die Ereignisse von Montag werfen weiterhin Schatten auf die Stadt und haben auch Auswirkungen auf Veranstaltungen am Wochenende. Mehr dazu sehen Sie gleich. Außerdem fand heute am Amtsgericht Leipzig die Zwangsversteigerung des Hauses von Melanie Müller statt. Ob das Haus versteigert wurde, das sehen Sie im zweiten Teil von Leipzig aktuell. Außerdem schauen wir auf das Wetter in der Messestadt. Ob es am Wochenende wieder sonniger wird, das sehen Sie ebenfalls in der heutigen Ausgabe von Leipzig aktuell. Leipzig trauert. Die Stadt ist noch immer gezeichnet von den Ereignissen am Montagabend und hat deshalb auch für das Wochenende erste Konsequenzen gezogen. Mehrere Veranstaltungen wurden bereits abgesagt oder verlegt. Jonas Jugland berichtet.

0: Ich habe so ein bisschen Probleme gehabt, diese Bilder aus dem Kopf zu bekommen, also auch von den zugedeckten Leichen. Und man fühlt sich so machtlos, so hilflos.
1: Nach der Amokfahrt vom Montag steht Leipzig weiter unter Schock. Die Tat hat viele Menschen hier tief erschüttert und wirkt sich nun auch auf die kommenden Veranstaltungen in der Stadt aus. Denn am Wochenende sind mehrere größere Events geplant, darunter das Konnewitzer Straßenfest, der Leipziger Frauenlauf und das Heimspiel von RB Leipzig gegen den FC St. Pauli. Viele Veranstalter wollen ihre Events wie geplant durchführen, reagieren aber mit angepassten Sicherheitsmaßnahmen. Beim Frauenlauf sollen zusätzliche Zäune an der Strecke aufgebaut werden. Außerdem ist vor dem Hauptlauf eine Gedenkminute geplant. Auch beim Wings for Life World Run an der Red Bull Arena werden die Vorkehrungen verschärft. Dort sind zusätzliche Durchfahrtssperren vorgesehen. Ein sichtbares Zeichen des Mitgefühls soll es auch im Fußball geben. RB Leipzig wird am kommenden Wochenende im Heimspiel gegen den FC St. Pauli mit Trauerflor auflaufen. Zudem ist vor dem Anpfiff eine Schweigeminute geplant, um den Opfern der Tat zu gedenken. Andere Veranstalter ziehen Konsequenzen und sagen Programmpunkte ab oder verschieben sie. Ein Comedy-Abend beispielsweise im Kupfersaal findet aus Rücksicht auf die Betroffenen nicht statt. Viele Leipziger Kulturhäuser halten dagegen bewusst an ihrem Programm fest. Die Leipziger Pfeffermühle, das Gewandhaus, die Oper und das Kristallpalast-Varieté wollen weiterspielen, aber mit Fingerspitzengefühl, heißt es. In der Oper soll es in den ersten Vorstellungen nach dem Vorfall Gedenkminuten geben. Das Gewandhaus und die Philharmonie Leipzig widmen kommende Konzerte den Opfern, Betroffenen und Helfern. Zwischen Trauer, Respekt und Pragmatismus sucht Leipzig damit einen Weg, mit dem Geschehenen umzugehen. Die Stadt hält inne, aber sie steht auch zusammen.
2: Und wir schauen jetzt auf die wichtigsten Meldungen von diesem Donnerstag, kurz und kompakt für Sie zusammengefasst.
3: Raub in Leipzig-Paunsdorf. Polizei sucht Zeugen. Die Leipziger Kriminalpolizei ermittelt nach einem Raubüberfall in Paunsdorf. Zwei bislang unbekannte Täter sollen gestern Mittag in eine Wohnung an der Klettenstraße eingedrungen sein. Unter Vorhalt eines pistolenähnlichen Gegenstands zwangen sie einen 70-jährigen Bewohner zur Herausgabe seiner Wertgegenstände. Anschließend durchsuchten die Männer die Wohnung und flüchteten mit mehr als 2000 Euro Bargeld. Der Senior wurde dabei leicht verletzt. Die Polizei bittet Zeuginnen und Zeugen um Hinweise zu den Tätern. Betrugsfall in Leipzig, Holzhausen. In Leipzig, Holzhausen, ist eine 88-jährige Frau Opfer eines Betrugs geworden. Zwei unbekannte Männer hatten der Seniorin gestern Mittag angeboten, ihr beim Tragen der Einkäufe zu helfen. In der Wohnung lenkte einer der Täter die Frau ab, während der andere mehrere 10.000 Euro Bargeld aus einem Tresor entwendete. Erst nach dem Verschwinden der Männer bemerkte die 88-Jährige den Diebstahl und informierte die Polizei. Die Ermittlungen laufen. Brand in Werkstatt in Leipzig. Dölitz-Dösen. In der Nacht zu Donnerstag hat es in Leipzig Dölitz-Dösen in einer Autowerkstatt gebrannt. Das Feuer war aus bislang ungeklärter Ursache in einem Unterstand an der Leinestraße ausgebrochen und griff anschließend auf Bäume, einen Holzzaun und weitere Teile des Geländes über. Mehrere dort abgestellte Motorroller und Fahrräder wurden vollständig zerstört. Verletzt wurde niemand. Die Polizei hat Ermittlungen zur Brandursache aufgenommen.
2: Das waren die wichtigsten Meldungen aus Leipzig und der Umgebung. Wir sind gleich nach einer kurzen Werbepause wieder zurück mit Melanie Müller, die erneut für Schlagzeilen sorgt. Dieses Mal geht es aber um ihr Haus, welches heute zwangsversteigert wurde. Mehr dazu sehen Sie gleich nach der Werbung.
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2: Und das ist Leipzig aktuell an diesem Donnerstag. Willkommen zurück. Die Schlagersängerin Melanie Müller sorgt erneut für Schlagzeilen. Dieses Mal geht es allerdings nicht um Musik oder einen Gerichtsprozess, sondern um ihr Haus in Leipzig. Die Immobilie wurde heute am Amtsgericht zwangsversteigert. Warum es dazu gekommen ist und ob für die Immobilie ein Käufer gefunden wurde, das sehen Sie jetzt. Zwangsversteigerung von Melanie Müllers Haus, aber kein Gebot. 800.000 Euro wert, aber niemand wollte bieten. Das Haus von Schlagersängerin Melanie Müller im Leipziger Stadtteil Wahren ist im ersten Anlauf nicht zwangsversteigert worden. Für das ehemalige Bahnhofsgebäude mit knapp 600 Quadratmetern Mietfläche wurde beim Termin am Amtsgericht Leipzig kein einziges Gebot abgegeben. Das Verfahren wurde deshalb einstweilen eingestellt. Es kann aber innerhalb von 6 Monaten fortgesetzt werden, wenn die Gläubiger einen entsprechenden Antrag stellen. Laut Gutachten hatte das Gebäude samt rund 1500 Quadratmeter großem Grundstück einen Wert von etwa 800.000 Euro. Melanie Müller selbst war bei dem Termin nicht anwesend. Wenige Tage vor der Versteigerung hatte sie einen Antrag auf freihändigen Verkauf gestellt, weil sie sich davon einen höheren Erlös erhofft hatte. Dafür müssten allerdings die Gläubiger zustimmen. Müller war im Januar vom Landgericht Leipzig rechtskräftig wegen des Verwendens von Kennzeichen verfassungswidriger Organisationen und Drogenbesitzes zu einer Geldstrafe von 3.500 Euro verurteilt worden. Die Sängerin hatte die Vorwürfe stets zurückgewiesen, auf eine Revision aber verzichtet. Im Verfahren hatte Müller angegeben, kaum noch Auftritte zu haben und halbtags als Angestellte rund 1.500 Euro netto zu verdienen. Außerdem sprach sie von Steuerschulden in niedriger sechsstelliger Höhe. Und was sonst in Leipzig und der Umgebung alles noch wichtig war an diesem Donnerstag, erfahren Sie jetzt in unseren Kurznachrichten.
3: Die Stadt Leipzig hat ihren kommunalen Wärmeplan bestätigt. Damit soll die Wärmeversorgung in der Stadt langfristig nachhaltiger, klimafreundlicher und bezahlbar werden. Im Mittelpunkt stehen der Ausbau von Wärmenetzen, erneuerbare Energien und mehr Planungssicherheit für Bürger, Unternehmen und Energieversorger. Der Wärmeplan zeigt, welche Versorgungsformen in den einzelnen Stadtgebieten künftig besonders geeignet sein könnten. Für Leipzig ist das ein weiterer Schritt auf dem Weg zur klimaneutralen Wärmeversorgung. Die konkrete Umsetzung soll nun schrittweise gemeinsam mit den Stadtwerken und weiteren Partnern erfolgen. Die Grünen kritisieren die Versorgung von Long-Covid-Patienten in Sachsen als unzureichend. Nach Auswertung einer kleinen Anfrage bemängelt der Abgeordnete Thomas Löser, dass es weiterhin zu wenige spezialisierte Angebote gebe. Von einer flächendeckenden Versorgung könne keine Rede sein. Zudem fehlten aktuelle Daten und langfristige Finanzierungspläne. Auch in Leipzig wollen Betroffene deshalb auf ihre Situation aufmerksam machen. Am Samstag sind dort, ebenso wie in Dresden, sogenannte Liegendemos geplant. Die Grünen fordern mehr konkrete Maßnahmen, damit Long-Covid im Gesundheitssystem besser berücksichtigt wird. Für die beiden Leipziger Regionalligisten stehen am Wochenende richtungsweisende Spiele an. Die BSG Chemie Leipzig kann am Freitagabend im letzten Heimspiel der Saison den Klassenerhalt perfekt machen. Gegen den stark abstiegsgefährdeten FC Eilenburg reicht den Leutschern vermutlich schon ein Punkt. Im ausverkauften Alfred-Kunze-Sportpark soll der Verbleib in der Regionalliga aber möglichst mit einem Sieg endgültig gesichert werden. Auch für den ersten FC Lokomotive Leipzig geht es um wichtige Punkte im Aufstiegskampf. Verfolger Jena ist bis auf 2 Punkte herangerückt und spielt bereits am Freitag beim Halleschen FC. Lok darf sich deshalb keinen Ausrutscher mehr erlauben. Am Sonntag wartet das Auswärtsspiel in Greifswald. Anstoß ist um 14 Uhr. Sachsens Bevölkerung wird in den kommenden Jahren weiter schrumpfen. Nach einer neuen Vorausberechnung des Statistischen Landesamtes könnte die Einwohnerzahl bis 2045 von derzeit rund 4.040.000 auf 3.710.000 bis 3.430.000 sinken. Damit würde der Freistaat in jedem Szenario unter die Marke von 4 Millionen Einwohnern fallen. Für Leipzig fällt der Blick allerdings deutlich positiver aus. Die Stadt könnte in 2 von 3 Berechnungsvarianten weiter wachsen, um 1,7 bzw. 5,8%. Während alle Landkreise und auch Chemnitz Einwohner verlieren, bleibt Leipzig damit ein möglicher Wachstumsmotor in Sachsen. Besonders stark betroffen wären dagegen Vogtland und Erzgebirge.
2: Trotz vieler Absagen der Stadt Leipzig finden auch am Wochenende wieder einige Veranstaltungen statt. Unter anderem gibt es das letzte Mal in dieser Saison Bundesliga-Fußball. RB Leipzig muss im letzten Heimspiel der Saison gegen den FC St. Pauli ran. Während für Leipzig noch die Qualifikation der Champions League aussteht, befindet sich St. Pauli im Abstiegskampf. Anstoß am Samstag ist um 15.30 Uhr. Weitere Veranstaltungshighlights für das Wochenende gibt es jetzt.
3: Im Leipziger Neuseenland wird an diesem Wochenende wieder gewandert. Die Sieben-Seen-Wanderung führt Besucher durch Tagebaufolgelandschaften, Wälder und entlang mehrerer Seen rund um Leipzig. Startpunkte gibt es unter anderem in Markkleeberg, Borna und weiteren Orten der Region. Dabei stehen unterschiedliche Streckenlängen und Formate zur Auswahl. Das Programm reicht von kurzen Familienrouten bis hin zu längeren Strecken für erfahrene Wanderer. Auch Nachtwanderungen, Gesundheitsangebote und thematische Touren stehen auf dem Plan. Viele Teilnehmer nutzen die Veranstaltung, um die Region aus einer anderen Perspektive kennenzulernen. Die Wanderung zählt inzwischen zu den bekanntesten Outdoor-Events im Leipziger Umland. Im Kanupark Markkleeberg dreht sich an diesem Wochenende alles um Kajaks, SUPs und Wildwasser. Beim XXL Paddle Festival treffen sich Wassersportfans aus ganz Deutschland, um neue Boote zu testen, Workshops zu besuchen oder Wettkämpfe zu verfolgen. Auch Zuschauer können das Geschehen entlang der Strecke verfolgen. Rund um die Anlage gibt es zudem eine große Expo. Auf dem Programm stehen unter anderem Schnupperangebote, Freestyle-Kurse und Wettbewerbe auf dem Wildwasserkanal. Erstmals wird auch die deutsche Meisterschaft im Wildwasser-SUP über das gesamte Wochenende ausgetragen. Familien, Einsteiger und erfahrene Paddler finden dabei unterschiedliche Angebote. Veranstaltet wird das Festival vom 8. bis 10. Mai im Kanupark Markkleeberg. In Leipzig und Halle öffnen am Samstagabend wieder Museen und Galerien bis Mitternacht ihre Türen. Die 16. Museumsnacht steht in diesem Jahr unter dem Motto Nacht gestalten. Insgesamt beteiligen sich 90 Kultureinrichtungen an dem Programm. Los geht es um 18 Uhr. Geplant sind Mitmachaktionen, Filmvorführungen, Konzerte und Performances in beiden Städten.

0: Mit dabei sind unter anderem das Grassi-Museum in Leipzig, das Planetarium in Halle und die Kunsthalle der Sparkasse Leipzig. Für Kinder und Jugendliche bis 18 Jahre ist der Eintritt frei. Die Tickets gelten außerdem für den Nahverkehr und die S-Bahnen zwischen Leipzig und Halle. Am 9. Mai wird auf dem Leipziger Burgplatz der Europatag gefeiert. Die Stadt Leipzig und das Europahaus Leipzig laden von 12 bis 18 Uhr zu einem Programm rund um Europa ein. Eröffnet wird die Veranstaltung um 12 Uhr durch Bürgermeisterin Vicky Feldhaus. Im Mittelpunkt stehen Austausch, Begegnung und europäische Zusammenarbeit. Geplant sind musikalische Beiträge, Kreativangebote und Mitmachaktionen für verschiedene Altersgruppen. Mit dabei sind unter anderem die Leipziger städtischen Bibliotheken, Vereine, Schulen und die Sächsische Landeszentrale für politische Bildung. Auch europäische Köstlichkeiten gehören zum Programm. Anlass ist die Schumann-Erklärung, die als Ursprung der Europäischen Union gilt. Für die Leipzig Lions beginnt am Samstag die neue Saison in der GFL2. Um 15 Uhr empfangen sie im heimischen Sportpark die Minden Wolves. Für beide Teams geht es gleich zum Auftakt um wichtige Punkte. Besonders für Leipzig ist es das zweite Jahr in Deutschlands zweithöchster Football-Liga. In der Vorbereitung trafen die Lions unter anderem auf die Dresden Monarchs. Trotz klarer Niederlage konnte das Team wichtige Erfahrungen sammeln und neue Abläufe testen. Gegen Minden soll nun der erste Schritt in eine stabilere Saison gelingen. Die Gäste reisen als Aufsteiger nach Leipzig und wollen selbst ein frühes Zeichen setzen. Am Samstag lädt die Feuerwehr Leipzig von 10 bis 17 Uhr zum St. Florianstag auf die Hauptfeuerwache ein. Besucher bekommen dort Einblicke in die Arbeit der Feuerwehr und können Einsatzfahrzeuge sowie Technik aus nächster Nähe sehen. Geplant sind außerdem Übungen, Mitmachangebote und Spiele rund um den Feuerwehralltag. Damit richtet sich der Tag auch an Familien und Kinder. Ein Schwerpunkt ist in diesem Jahr die integrierte Regionalleitstelle Leipzig. Sie feiert ihr 10-jähriges Bestehen am Standort Gerhard-Ellroth-Straße. An einem mobilen Leitstellenarbeitsplatz wird gezeigt, wie Notrufe angenommen und Einsätze koordiniert werden. Begleitet wird der Tag vom Feuerwehrorchester Leipzig. Auch für Verpflegung ist gesorgt.
1: Und wir schauen zum Abschluss der Sendung noch auf das Wetter in der Messestadt, welches sich zu Beginn der Woche von seiner sonnigen Seite zeigte, allerdings in den letzten Tagen von Regen und kälteren Temperaturen geprägt war. Wie das Wetter vor allem Richtung Wochenende und zum Muttertag wird, das fragen wir jetzt genauer nach bei Robert Noth vom Deutschen Wetterdienst, der uns jetzt zugeschaltet ist. Hallo, Herr Noth.
2: Ja, schönen guten Abend.
1: Ja, Herr Noth, der April ist zu Ende, doch es scheint, als sei das Aprilwetter so ein Stück weit in den Mai mit hinübergeschwappt. Woher kommt dieser Wechsel von Sonne und teilweise sommerlichen Temperaturen zu Wochenbeginn zu dem aktuellen Regen und den deutlich kühleren Temperaturen?
2: Ja, das hatte mit einer Umstellung der Wetterlage zu tun. Also wir sind noch in die Woche gestartet mit einer sehr trockenen und warmen Luftmasse, die unter Hochdruckeinfluss lag. Und dann hat sich jetzt zur Wochenmitte und zum Ende der Woche ein Tiefdruckeinfluss breit gemacht mit einer sogenannten Luftmassengrenze. Die hat sehr feuchte Luft zu uns gebracht und dann auch allmählich kühlere Luft. Und in dieser Luftmassengrenze mit dem Tiefdruckeinfluss haben sich dann umfangreiche Niederschlagsgebiete gebildet, die nicht nur in Leipzig, sondern auch in ganz Sachsen doch für markante Regenfälle gesorgt haben.
1: Ja, diese Niederschlagsgebiete, wie Sie sagen, führen regionsweise auch zu Starkregen, der angekündigt ist. Muss man auch in Leipzig mit Gewittern und vielleicht auch schweren Unwettern in den nächsten Tagen rechnen oder wird es zum Wochenende hin auch wieder milder?
2: Genau, die Regenfälle und insbesondere der Starkregen ist jetzt für Leipzig soweit vorbei. Also die Niederschläge, es hat ja heute nochmal allerhand geregnet, aber das, wie gesagt, der Regen ist jetzt abgezogen und ich sag mal jetzt, die letzten Tropfen werden noch im Verlaufe des Abends fallen. Wenn wir schon auf den morgigen Tag, also auf den Freitag schauen, haben es immer noch mit starker Bewölkung zu tun und recht kühlen Temperaturen. Jedoch mit Regen müssen wir nicht mehr rechnen. Und ab dem Wochenende ist es dann so, dass wir wieder Hochdruckeinfluss bekommen und eine trockenere Luftmasse. Das heißt, es wird nicht nur wärmer, sondern auch wieder um einiges sonniger.
1: Das sind hervorragende Aussichten zum Wochenende und zum Muttertag. Sie haben es gesagt, es wird wärmer und sonniger. In welchem Temperaturbereich bewegen wir uns denn in den nächsten Tagen und vielleicht auch zum Beginn der nächsten Woche?
2: Also bereits morgen haben wir schon wieder Temperaturen um die 15 Grad, also schon mal einiges milder, als das heute in diesem kalten, verregneten Donnerstag noch der Fall war. Und am Wochenende, am Samstag, können wir so mit 17 bis 19 Grad rechnen im Leipziger Raum. Am Sonntag wären wir dann

0: sogar schon wieder die 20 Grad knacken, nicht nur in Leipzig, sondern verbreitet in Sachsen. Jedoch muss man dann, ich sag mal, dieses sommerliche Stimmung fast schon wieder ein bisschen dämpfen, weil ab nächster Woche kommt dann mit zunehmendem Tiefdruckeinfluss wieder eine kühlere und feuchtere Luftmasse auf uns zu und die Woche gestaltet sich eher wechselhaft.
1: Also es bleibt auch im Mai weiter aprilhaft. Deshalb gilt es dann am Wochenende die Sonne, auch wenn sie von kurzer Dauer ist, zu genießen. Denn ab nächster Woche, Sie sagen es, wird es dann leider wieder etwas kühler und nicht mehr so mild. Vielen Dank Ihnen erstmal, Herr Noth, für die Aussichten und für das Gespräch.
0: Sehr gern.
2: Der heutige Tag in Leipzig zeigte sich überwiegend grau, nass und deutlich kühler. Dichte Wolken bestimmten das Wetter, dazu fiel immer wieder Regen, der zeitweise auch kräftiger ausfallen konnte. Die Temperaturen bewegten sich nur um etwa 8 Grad, so dass es insgesamt eher ungemütlich und frisch wirkte. Am Abend blieb es weiterhin stark bewölkt und in der kommenden Nacht hält sich die feuchte Luft über Leipzig. Vereinzelt kann noch etwas Regen fallen, während die Temperaturen auf rund 6 Grad zurückgehen. Der morgige Tag beginnt voraussichtlich weiterhin mit vielen Wolken, bleibt aber deutlich ruhiger als heute. Im Tagesverlauf ist es meist stark bewölkt, größere Auflockerungen bleiben eher selten. Die Temperaturen steigen auf rund 16 Grad und damit wird es spürbar milder. Insgesamt präsentiert sich der Freitag zwar noch grau, aber überwiegend trocken. Blicken wir auf den Drei-Tages-Trend. Am Samstag zeigt sich das Wetter in Leipzig freundlicher, Sonne und Wolken wechseln sich ab und die Temperaturen erreichen etwa 18 Grad. Am Sonntag wird es noch etwas wärmer, allerdings ziehen wieder mehr Wolken auf. Bei rund 22 Grad bleibt es aber insgesamt mild und frühlingshaft. Am Montag wird es dann wieder kühler und wechselhafter. Vor allem am Morgen sind einzelne Schauer möglich, später bleibt es meist wolkig, bei Temperaturen um etwa 13 Grad.
1: Und das war Leipzig aktuell vom heutigen Donnerstag. Ich bedanke mich sehr bei Ihnen fürs Einschalten und freue mich, wenn Sie auch morgen noch einmal mit dabei sind. Bis dahin finden Sie wie gewohnt alle wichtigen Meldungen aus der Messestadt sowie alle Berichte aus der heutigen Sendung noch einmal zum Nachschauen und Nachlesen, wenn Sie mögen, in unserer Mediathek unter www.sachsen-fernsehen.de. Mein Team und ich wünschen Ihnen jetzt noch einen angenehmen Donnerstagabend. Machen Sie es gut und bis morgen.

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Im 19. Jahrhundert hatte sich Dresden zu einer der schönsten Städte der Welt entwickelt, worauf die Bürger sehr stolz waren. Ein Schandfleck war aber die Außenmauer des Stallhofs des Residenzschlosses. Ihre Sgraffito-Verzierungen waren fast vollständig verwittert. Daher wurde ein Wettbewerb ausgeschrieben und der Gewinner, Wilhelm Walter, schlug vor, alle Herrscher der Wettiner-Dynastie auf Pferden darzustellen. Zu diesem Zeitpunkt hatte dieses Adelsgeschlecht Sachsen bereits fast 800 Jahre lang regiert. So entstand der berühmte Fürstenzug. Doch Walters neues Sgraffito erwies sich als wenig haltbar. So wurde sein Kunstwerk auf 24.000 fugenlose Meißener Porzellanfliesen übertragen, wobei der zugefügte goldene Hintergrund für zusätzliche Schönheit sorgte.

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Jede Menge drin in der Bergzeit am Donnerstag. Starke Frauen, Serienstart mit junger Unternehmerin. Alte Strecke, neuer Höhepunkt für Eisenbahnfreunde. Und guter Stand, 7x Erz in einem Satz.

0: Glück auf und willkommen bei ÄrzteTV. Sie stehen mitten im Leben, packen an und treffen Entscheidungen und prägen unser Erzgebirge oft viel stärker, als man das auf den ersten Blick sieht. Genau diese Frauen wollen wir in der Bergzeit in den kommenden Wochen und Monaten mehr Raum geben. Wir erzählen Geschichten von hier, aus Unternehmen und Handwerk, aus Kultur, Ehrenamt, aus Familie, Tradition, Verantwortung und Zukunft. Dabei schauen wir bewusst auf unterschiedliche Altersgruppen, verschiedene Lebenswege, Orte und Themenfelder. Auf Frauen, die Betriebe weiterführen, Wissen vermitteln, Neues wagen, Bestehendes erhalten oder sich für andere einsetzen. Nicht jede dieser Begegnungen ist laut. Manche sind überraschend, manche berührend, manche machen Mut. Aber jeder Einzelne zeigt, unsere Region lebt von Menschen, die Verantwortung übernehmen. Und viele davon sind Frauen, bei denen wir jetzt genauer zuhören möchten. Heute beginnen wir mit einer jungen Frau, die an einem Ort zurückkehrt, der für viele im Erzgebirge längst ein Begriff ist. Wir werden dafür nach Waschleite schauen, wo jetzt auch unsere Sendung beginnt.
1: Was könnten uns die Mauern der alten Dudelskirche erzählen? Diese Frage drängt sich auf, wenn man in Waschleite an der zur Ruine verfallene St. Oswaldskirche vorbeikommt. Überliefert ist sie als die erste Wallfahrtskapelle des Klosters Grünhain. Seit 2008 ziert eine Holzplastik das Areal. Das vom Scheibenberger Peter Rehr geschaffene Holzkreuz mit den beiden Raben soll an die bekannteste Sage rund um die Dudelskirche erinnern, die Geschichte von Kaspar Klinger. Demnach erbaute der reiche Hammerherr die Kirche, um für einen Mord zu sühnen. Bei der Einweihung wurde das Gotteshaus jedoch vom Blitz getroffen. Daraufhin brannte es nieder und riss Kaspar Klinger mit in den Tod. Der Sage nach treibt er bis heute sein Unwesen in der alten Ruine.
0: Zur Freude der Buchholzer Pfadfinder übergaben Rainer Eckel und Joachim Reuter zwei der drei Gästeführer der diesjährigen Sonderführung zum Weltgästeführertag jetzt die Spendensumme von 525 Euro an die engagierten Ehrenamtlichen. Die symbolträchtige Summe, passend zum 525-jährigen Jubiläum von Buchholz, war bei der außergewöhnlichen Gästeführung mit offenen Augen durch die Terrassenstadt Buchholz am 21. Februar 2026 zusammengekommen. Mehr als 120 Teilnehmerinnen und Teilnehmer hatten sich trotz winterlicher Temperaturen auf den rund 90-minütigen Rundgang durch Buchholz begeben. Die aus der Führung resultierenden Spenden rücken nun die Buchholzer Galgensteine stärker in den Fokus. Ein Teil der Spendensumme wurde bereits für eine neue Informationstafel an der historischen Richtstätte verwendet. Diese erläutert die Geschichte des Galgenberges, die Bedeutung der eingravierten Steine sowie die Einordnung des Ortes in die Bergbaulandschaft Buchholz. Die verbleibenden Mittel fließen in die weitere Pflege des Areals, den Erhalt der bestehenden Informationstafeln sowie die Reparatur und den neuen Anstrich der Sitzbank vor Ort. Mit einem eindringlichen kulturpolitischen Signal hat der Erzgebirgskreis am 6. Mai an die Debatte aus dem Vorjahr unter dem Motto »Unser Herz schlägt für Kultur« angeknüpft und erneut vor Einschnitten in die Kulturlandschaft der Region gewarnt. Im Zentrum der Veranstaltung stand ein politischer Aufruf, der unter anderem an die sächsische Staatsregierung und die Abgeordneten des Landtags verschickt werden soll. Landrat Anton machte deutlich, dass Kultur gerade in Zeiten von Strukturwandel, demografischer Entwicklung und wirtschaftlichem Druck eine tragende Rolle für Identität, Bildung und gesellschaftlichen Zusammenhalt spiele. Mit dem Blick auf die derzeit laufenden Verhandlungen zum sächsischen Doppelhaushalt 2027-28 forderte der Erzgebirgskreis vom Freistaat Sachsen vor allem verlässliche Rahmenbedingungen für die Kulturfinanzierung. Konkret ging es um den Erhalt der bisherigen Finanzierung für Kulturräume und Theater, eine stärkere Unterstützung bei dringend notwendigen Investitionen in die kulturelle Infrastruktur sowie eine dauerhafte Absicherung der kulturellen Bildung.
2: Eisenbahnliebhaber gibt es im Erzgebirge viele. Für sie entwickelt sich gerade ein neuer, jährlich wiederkehrender Anlaufpunkt. Nachdem am 1. Mai 2025 das 125-jährige Jubiläum der Bahnstrecke Zwönitz-Scheibenberg mit sehr vielen Interessenten gefeiert wurde, war bei den Organisatoren die Idee aufgekommen, man könnte das Fest zur Tradition werden lassen. Zwar nicht jedes Jahr in dem ganz großen Stil wie zum Jubiläum, aber ein Sonderzug sollte es schon sein. Und dann Zubringerfahrten zur Fuchsbrunnenbrücke.
3: Gesorgt, getan. SH-Landtechnik und Firma Triangula. Und auch der Eisenbahnverein Bahnhof Schledau hat sich hier mit eingebracht. Und die Handvoll Mitglieder der IGZS. Und wie man sieht im Hintergrund, hat alles heute wieder wunderbar geklappt. Das Wetter spielt mit. Und wir sind froh, dass alles wieder so schön über die Bühne geht und auch angenommen wird.
2: Ab 10 Uhr fuhren Gespanne, sozusagen im Schienenersatzverkehr, zur 3 Kilometer entfernten Fuchsbrunnenbrücke. Sachkundige Experten gaben dort dann Auskunft zur letzten erhaltenen Stahlbrücke der Linie Zwönitz-Scheibenberg.
3: Vor allem auch jetzt im Zusammenhang, da es ja um den Neubau der Hängebrücke dort geht und wie der Erhalt der alten Brücke BAP späterhin mal noch erledigt werden kann. Ja, man muss ja bedenken, die Originalbrücke steht unter Denkmalschutz und hat es dementsprechend auch verdient, dass für den Erhalt zumindest so viel getan wird, dass der weitere Verfall ein bisschen gebremst wird.
2: Einstiegspunkt war die Stelle bei Zwönitz, an der der sich im Aufbau befindliche Eisenbahnlehrpfad beginnt. Am 1. Mai wurden die erschienenen Gäste auch bewirtet. Wir werden noch ausführlicher darüber berichten.
0: Während der zweiwöchigen Verkehrssicherheitskampagne Blitz für Kids wurden sachsenweit 279 Kontrollen durchgeführt und fast 16.800 Fahrzeuge gemessen. 8,7% der Fahrzeugführer waren zu schnell unterwegs. In 148 Fällen war das Tempo so hoch, dass ein Bußgeldverfahren eingeleitet werden musste. In der ersten Woche unterstützten die Kinder die Polizei dabei aktiv. Sie belohnten vorbildliche Fahrer mit grünen Karten und wiesen zu schnelle Autofahrer mit gelben Karten auf ihr Fehlverhalten hin. Bei schweren Verstößen griff die Polizei direkt ein. In der zweiten Woche übernahmen die Beamten die Kontrolle vollständig und ahndeten jede Geschwindigkeitsüberschreitung konsequent. Staatsminister des Innern Armin Schuster unterstützte in diesem Jahr die Kontrolle an der Grundschule Kendler in Limbach-Omafrohnau und sagt, die höhere Sicherheit für unsere Jüngsten im Straßenverkehr ist auch das Ergebnis einer seit Jahren bewährten Präventionsarbeit wie bei Blitz für Kids. Denn jedem, der von einem Kind unmittelbar nach seinem Tempoverstoß mit einer gelben Karte angesprochen wurde, bleibt das eine eindrückliche Erinnerung. Die Fahrbahnerneuerung der B283 in Aue schreitet planmäßig voran. Am 8. Mai wird die Verkehrsführung für den letzten Bauabschnitt umgestellt. Dieser Abschnitt liegt auf der Bockauer Talstraße zwischen der Zufahrt vom Pennymarkt und der Zufahrt vom Gewerbegebiet Thomas Philips. Beide Märkte bleiben während der gesamten Bauzeit erreichbar. Die Arbeiten selbst beginnen am 11. Mai. Die Arbeiten im letzten Bauabschnitt und damit der Gesamtmaßnahme sollen Ende Mai abgeschlossen sein. Auch der letzte Bauabschnitt wird unter der Vollsperrung der B283 ausgeführt. Eine Umleitung ist ausgeschildert. Nach der Verlegung der Trinkwasserleitung und der Fertigstellung der Straßenbauarbeiten werden am 8. Mai zudem die Wettiner Straße und die Bockauer Talstraße bis zur Zufahrt des Pennymarktes wieder für den Verkehr freigegeben.
2: Eine Sondersendung aus Schneeberg ist die am Freitag beginnende Ausgabe von Guckner, unser Erzgebirge. Am 25. April hatte sich das Gewerbegebiet in Schneeberg in einen lebendigen Treffpunkt für Unternehmen, Vereine und zahlreiche Besucherinnen und Besucher verwandelt. Bei strahlendem Sonnenschein präsentierten sich insgesamt 55 Aussteller. Wir berichten unter anderem über Gondelfahrten mit dem Kran, Oldtimer mit gewaltigen Soundchecks oder einen Skate-Contest mit Live-Musik. Weitere Themen der Schneeberg-Sendung sind das Anbaden am Filzteich sowie eine aktuelle Sonderausstellung im Siebenschlehner Pochwerk.
0: Das Rathaus in Meinersdorf wird 100 Jahre alt. Das wird am 8. bis 10. Mai gefeiert. Nach der Festeröffnung am Freitag gibt es 20 Uhr ein Live-Konzert von Jante. Am Sonnabend stehen unter anderem eine historische Führung und eine Ausstellungseröffnung auf dem Programm. Sonntag wartet bei der Meinersdorfer Feuerwehr ein Frühschoppen auf die Besucher. Und nun weitere Veranstaltungstipps.
4: Wenn bundesweit am 2. Sonnabend im Mai der Tag der Städtebauförderung veranstaltet wird, lädt Stolberg in das Areal Honeck ein. Gezeigt wird der aktuelle Stand der Projekte. 10 und 11 Uhr finden Führungen statt. Treff ist am Parkplatz des Areal Honeck. Eine Anmeldung ist nicht erforderlich.

0: Auch Schwarzenberg beteiligt sich am 9. Mai am Tag der Städtebauförderung. Start ist 10 Uhr im Gebäude Markt 13. Hier erfahren Gäste in einem Vortrag interessante Fakten zu den Maßnahmen der letzten 30 Jahre. Ein Fotorückblick mit Gegenüberstellung damals heute nimmt die Besucher mit auf eine spannende Reise. Bei einem Stadtrundgang werden danach ausgewählte Projekte in der Altstadt vorgestellt.
1: In Aue-Bad Schlema stehen zum Tag der Städtebauförderung Projekte der Landesgartenschau 2027 im Mittelpunkt. Vorgesehen sind eine Besichtigung des ehemaligen Empfangsgebäudes am Bahnhof Niederschlema und ein Rundgang über dem Gießereispielplatz. Beide Orte stehen beispielhaft dafür, wie Stadtentwicklung vorhandene Flächen und Gebäude neu in Wert setzen kann. Sowohl das ehemalige Bahnhofsgebäude als auch der Spielplatz wurden über die Städtebauförderung mit Finanzhilfen unterstützt. Auch der Genussweg mit Hügelgärten und der Kurpark Ost werden hierüber gefördert.
0: Insgesamt beteiligen sich im Freistaat Sachsen 31 Kommunen mit insgesamt 37 Veranstaltungen unter dem bundesweiten Motto Lebendige Orte, starke Gemeinschaften am Tag der Städtebauförderung. Weitere Informationen und alle Veranstaltungen zum Tag der Städtebauförderung gibt es auf der Webseite unter www.tagderstädtebauförderung.de. Und nach diesem Hinweis kommen wir jetzt zu unseren Kurznachrichten.
2: Erz 1 – guter Stand. Für seinen Maibaum hat der Erzgebirgszweigverein Raschau im Frühjahr 2026 eine neue Vorrichtung gebaut. Wobei die Kosten dafür zu 70% aus dem Wiederförderprogramm gedeckt waren.
3: Erz 2 – medizinische Versorgung. Die orthopädische Fachpraxis von Dr. Med. Andreas Weiß wird seit dem 1. April 2026 als Nebenbetriebsstätte des medizinischen Versorgungszentrums des DRK-Krankenhauses Chemnitz-Rabenstein in Aue-Bad Schlema fortgeführt.
2: Erz 3 – Basketball unter freiem Himmel. Der Spielplatz an der Kirche in Geiersdorf wurde auf Initiative des Ortschaftsrates erweitert, wobei ein neues Streetballfeld die zentrale Anlage ist.
3: Erz 4 – Manege frei. Mit dem Projekt Zirkus Hain konnten Kinder der Grundschule Erla-Krandorf im großen Zelt auf dem Sportplatz im Ortsteil Pöhler Zirkusluft schnuppern und insgesamt 81 Mädchen und Jungen zeigen, welche Talente in ihnen schlummern.
2: Erz 5 – Lernen in und mit der Natur. Mit den kleinen Waldhelden setzt die große Kreisstadt Annaberg-Buchholz seit 2017 ein starkes Zeichen für Chancengleichheit, nachhaltige Bildung und die persönliche Entwicklung von Kindern. Denn mehr als 1500 Mädchen und Jungen konnten in den vergangenen Jahren durch das Projekt erreicht werden.
3: Erz 6 – 30 Jahre Partnerschaft. Marienbergs Partnerstadt Lingen hat der Bergstadt eine Bank aus witterungsbeständigem Lärchenholz geschenkt, die ihren Platz vor dem DRK-Gebäude bekommen hat.
2: Erz 7 – Bereicherung. Nach über einem Jahrzehnt Pause ist in Oelsnitz-Erzgebirge für Besucher der Kohlewelt Museum Steinkohlebergbau Sachsen der Förderturm wieder zugänglich.
0: Kommen wir nun zu unserer neuen Reihe. Wir schauen in den nächsten Wochen und Monaten auf Frauen aus unserer Mitte, auf Lebenswege, Verantwortung und Geschichten, die das Erzgebirge prägen. Den Anfang macht heute Johanna Schmidt aus Waschleite. Mit 28 Jahren läutet sie in der Köhlerhütte den Generationswechsel ein. Das Traditionshaus, ein eingespieltes Team, viele Stammgäste und eine junge Gastgeberin, die ihren eigenen Weg darin findet. Zusammen mit meiner Kamerafrau Theresa habe ich die sympathische junge Frau getroffen.
4: Die Köhlerhütte in Waschleite ist ein Haus mit Geschichte, Tradition und Erfolg. Seit 1839 wird hier eingekehrt. 1994 kam das Hotel dazu. Seit 2005 hat die Familie Schmidt den stillgelegten Ort neu belebt. Für Johanna Schmidt ist es auch ein Stück Heimat. 1997 in Chemnitz geboren, kam sie mit 8 Jahren mit ihrer Familie nach Waschleite. Jetzt läuft der Generationenwechsel.
0: Ich sitze jetzt hier mit der Johanna Schmidt. Hallo Johanna.
5: Hallo.

0: Johanna, wann oder wie ist für dich festgestanden, ich komme zurück ins Erzgebirge und übernehme hier die Verantwortung?
1: Es ist tatsächlich noch gar nicht so sehr lange her, schätzungsweise 2, 3 Jahre, hat mich irgendwann mal mein Vati gefragt: Und willst du das wirklich übernehmen? Und da standen wir genau hier hinterm Tresen zusammen und dann habe ich ihn angeguckt und gesagt: Na, es wäre ja eigentlich doof, wenn ich es nicht machen würde. Ich liebe diesen Job, ich liebe meine Heimat, ich möchte das gerne machen und ich möchte gern zurückkommen.
0: Jetzt kommst du aus Dresden wieder, hast dort lange diesen Hotelfachberuf gelernt, gemacht, also ausgeübt und bist jetzt wieder zurück. Und ihr seid 2005, bist du mit deinen Eltern hierher gekommen, die haben die sozusagen das hier übernommen und bist hier so ein bisschen groß geworden im Hotel. Wurde dir das also hier in die Wiege gelegt?
1: Total wurde mir das in die Wiege gelegt. Meine Eltern sind ja schon immer Köche gewesen, also auch bevor wir die Köhlerhütte hatten, haben die in diesem Berufsfeld gearbeitet. Damit hatten wir auch schon als kleine Kinder damit zu tun. 2005 war ich dann 8 Jahre alt, als wir hierher gezogen sind. Und wenn Eltern selbstständig werden und sich ein Unternehmen aufbauen, dann muss man als Kind halt einfach immer mit ran oder darf man mit ran. Und mir hat das immer Spaß gemacht, das Gastgeber sein. Ja, deswegen kann man schon sagen, es ist mir in die Wiege gelegt worden, ja?
0: Hast du wahrscheinlich ja auch schon so ein bisschen mit Eis verkauft und solche Späße gemacht. Jetzt habe ich ja auch bei den letzten Drehs mitbekommen, du bist ja auch in der Köhlerei so ein bisschen mit tätig. Das ist auch eigentlich typisch frauenuntypisches.
1: Total. Und mir war ganz wichtig von Anfang an, ich bin nicht das Köhlerliesel, ich bin eine Köhlerin. Weil das wird ja ganz schnell mal unterschätzt, dass man als Frau eben bloß die leichten Arbeiten machen kann. Und natürlich bin ich nicht böse, wenn mir schwere Sachen abgenommen werden. Aber mir ist es schon auch wichtig, dass auch man zeigen kann, dass Frauen auch in Handwerk arbeiten können. Und ich finde das mit dem Meilern und mit der Köhlerei ein unheimlich interessantes Thema, eine Traditionspflege, die mein Vater die letzten Jahre eben schon gepflegt hat und ich auch unbedingt weiterpflegen möchte.
2: Hotelfach heißt nicht nur Gäste begrüßen. Es bedeutet Reservierungen, Veranstaltungen, Beschwerden, Housekeeping, Gastronomie, Hygiene, Marketing und Teamführung. Johanna hat dafür Station gemacht. Ausbildung im Taschenbergpalais Kempinski Dresden, Rezeption in der Villa Sorgenfrei, Revenue Management und Direktionserfahrung im Gewandhaus Dresden, zuletzt Empfangsleitung im Ark Hotel Hafen City. Und dieses Wissen kommt jetzt zurück ins Erzgebirge.
0: Ich sitze jetzt hier mit der lieben Sarah und die hat mir verraten, dass sie bereits seit 4 Jahren hier im Unternehmen tätig ist. Sarah, wie ist es aber jetzt mit einer ja ein bisschen jüngeren Chefin?
3: Auf jeden Fall angenehmer, weil man tatsächlich ja doch mit der Johanna dann über andere Dinge anders sprechen kann, wie mit einem Mann, sage ich jetzt mal, ne? Wo man dann sagt, man hat so gewisse Sachen, wo man dann, es ist das Vertrauensverhältnis, ist ein bisschen anders. Ne? Also ein Chef, ja, da habe ich auch absolut Vertrauen, aber du redest mit einem älteren Herrn anders.
0: Es ist nicht von Frau zu Frau.
3: Genau, ja, genau, das ist einfacher. Viel einfacher.
0: Okay. Und hast du irgendwie jetzt schon Veränderungen auch so gemerkt, wo du sagst, okay, das bewahrt sie und das ist aber, wo man merkt, hier weht ein anderer Wind jetzt?
3: Ja, doch. Also es sind schon einige Veränderungen trotz alledem. Also sie tut schon wirklich viel für uns, ne? Organisieren und umsetzen vor allem auch. Und das, was wir ihr sagen, zum Beispiel, Johanna, ich habe das und das, also setzt sie auch tatsächlich, wenn es in ihrer Macht liegt, um.
0: Sarah, traust du der Johanna jetzt zu, dass sie in den nächsten Jahren das hier gut macht, ihren Job, und dass sie den Laden weiter so gut führt?
3: Ja, definitiv. Weil sie ist härter, wie sie nach außen manchmal wirkt, definitiv. Und die ist sehr ehrgeizig, extrem ehrgeizig.
2: Der Wechsel passiert nicht Schlag auf Schlag. Seit dem 1. August 2025 läuft die Übergabe in einer gemeinsamen Einarbeitungsphase. Die Firma gehört bisher noch ihrem Vater. Die Leitung liegt im Alltag derzeit gemeinsam. Verantwortung wächst hier Schritt für Schritt. Mit Dienstplänen, Entscheidungen und einem Team aus 30 Festangestellten, inklusive Auszubildenden sowie 4 Aushilfen. Und auch hier ist der Erfolg sichtbar. 2024 wurde die Köhlerhütte Sachsens Gästeliebling in der Kategorie Hotel. 18 Zimmer, Gasträume, Biergarten, Familienfeiern, Saisoneröffnung, Kindertag, Weißbierfest, Jagd- und Weinfest. Die Köhlerhütte ist Treffpunkt und Traditionshaus. Hier wird Erzgebirge nicht ausgestellt.

0: die Köhlerhütte bedeutet für mich schon sehr viel. Es war immer das Baby meiner Eltern, sagen wir. Und damit ist es ja auch irgendwo ein Geschwisterchen von mir. Und es stand bei uns schon sehr lange fest, dass mein Bruder das nicht übernehmen möchte, weil er eben an der Branche kein so großes Interesse hat. Und damit war ich dafür gesetzt, aber nie gezwungen worden von meinen Eltern. Das finde ich ganz wichtig zu sagen. Ich mache das ganz freiwillig und ich möchte das auch. Und die Köhlerhütte ist Arbeitsplatz, Zuhause, und eben Geschwisterchen für mich.
1: Und irgendwo auch Lebensaufgabe. Man merkt gerade sehr, du machst das hier wirklich mit Herzblut, obwohl man ja auch wirklich sagen muss, es ist Hotelfach ist vielleicht noch ein bisschen weiblich, aber wie gesagt, die Köhlerei eher nicht. Aber du lebst das, du nimmst das alles mit. Und was ich noch dann gleich fragen möchte, was möchtest du an den Traditionen und am Handwerk bewahren und was wirst oder hast du schon verändert? Was kommt in Zukunft?
0: Also die traditionelle Gastronomie, wie es der Erzgebirger kennt, ein voller Teller, das soll unbedingt bleiben. Auch die Tradition eben zur Holzkohle, zur Köhlerei, auch das möchte ich erhalten bleiben. Und auch so wie meine Eltern das geführt haben, finde ich das wunderbar. Das soll auf gar keinen Fall jetzt große Umschwünge geben. Was es an kleinen Veränderungen gibt, hatten wir zum Beispiel jetzt in der Wintersaison schon mal ein veganes Tartar auf der Karte, dass man einfach vielleicht so ein bisschen in die Moderne mitgeht, aber trotzdem die Tradition und auch die deutsche Küche sich beibehält. Das ist mir sehr wichtig.
1: Also du schlägst sozusagen die Brücke ganz geschickt, auch mit deinen jungen Jahren sozusagen so ein bisschen, aber du schleichst das etwas ein. Also es kommt jetzt nicht der Bruch sozusagen. Spricht ja auch dafür, dass du dich mit deinen Eltern sehr gut verstehst und ihr hier an einem Strang zieht. Und natürlich wollte ich dich noch fragen, wie du dir hier sozusagen die Zukunft auch vorstellst, ob du dir dieser großen Aufgabe dich gewachsen fühlst, hast du Bedenken und nicht mal Bauchschmerz. Es hört sich alles so rund an, aber ich kann mir vorstellen, da gibt es auch Ecken, wo du sagst, ui, damit habe ich vielleicht gar nicht so gerechnet.
0: Tatsächlich hat man immer Bauchschmerzen, glaube ich, aber das wird nicht nur Frauen als Unternehmerinnen so gehen, sondern auch jedem Mann. Davon bin ich überzeugt. Wir haben hier natürlich ein Riesenaufgabenfeld. Es ist nicht nur Teller rausbringen und Getränke servieren. Das Ganze, was im Hintergrund passiert, das muss eben auch abgearbeitet werden. Und wenn ich mir mein Büro oder das Büro meines Vaters so ansehe, da wird einem schon manchmal schlecht, was da so an Aufgaben liegt, was gemacht werden muss, wenn es um Versicherungen geht und so weiter und so fort. Das sind Dinge, die habe ich bisher noch nicht gelernt. Die bringt mir jetzt mein Vater bei. Und klar hat man da manchmal so ein bisschen Bauchschmerzen, aber ich bin sehr ehrgeizig und ich bin mir auch 100% sicher, dass ich das schaffen werde.
1: Ich finde, das ist auch ein wahnsinnig guter Ansporn für junge Mädchen da draußen. Also dann aber auch noch mal wirklich die Frage an dich: Was würdest du jungen Mädchen da draußen mitgeben und sagen, traut euch oder?
0: Ja, also traut euch, ist immer ganz wichtig. Manchmal muss man ein bisschen die Arschbacken zusammenkneifen. Das darf man nicht vergessen. Und es dürfen auch mal Tränen fließen, aber die muss man sich auf jeden Fall wieder wegwischen und dann weitermachen. Das ist wichtig.
2: Johanna Schmidt tritt nicht vor ein leeres Kapitel, sondern in ein erfolgreiches Haus hinein. Sie führt weiter, was hier gewachsen ist. Fachlich, freundlich und mit einem festen Blick nach vorn. So beginnt unsere Reihe über Frauen, die im Erzgebirge Verantwortung sichtbar machen.
3: Das war unsere Bergzeit für heute. Schön, dass Sie wieder mit dabei waren. Und wie angekündigt, in den kommenden Wochen und Monaten begegnen wir immer wieder Frauen aus unserer Mitte. Mit spannenden Lebenswegen, besonderen Aufgaben und Geschichten, die zeigen, wie vielfältig Verantwortung im Erzgebirge aussehen kann. Den Auftakt hat heute Johanna Schmidt aus der Köhlerhütte gemacht. Weitere Begegnungen folgen aus Handwerk, Kultur, Ehrenamt, Unternehmen, Familie und Alltag. Und keine Sorge, liebe Männer, Sie kommen bei uns natürlich nicht zu kurz. Aber diesmal hören wir einfach mal besonders genau hin, was Frauen in unserer Region bewegen. Kommen Sie gut durch die Woche, bleiben Sie neugierig auf Ihre Region und wie immer sage ich an dieser Stelle, Glück auf!

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0: Herzlich willkommen und Glück auf, liebe Zuschauer, zu Glück auf Kompakt. In der nächsten halben Stunde fassen wir für Sie aktuelles Geschehen der letzten Tage aus unserer Region zusammen. Haben Sie sich schon mal genauer mit den Wegen beschäftigt, auf denen Sie so im Alltag unterwegs sind? Ich denke eher nicht. Es sei denn, Sie haben ein Handicap und sind beispielsweise auf niedrige Bordsteine angewiesen. Aber so ein Wegecheck ist mitunter gar nicht mal so schlecht. Gemeinsam mit Fachleuten wird eine Route abgegangen, bewertet und diskutiert. Der Wegecheck lebt von vielen verschiedenen Perspektiven unterschiedlicher Menschen aus allen Altersschichten. In Marienberg fand am 28. April eine Auftaktveranstaltung zu einem solchen Projekt statt.
1: Die Bergstadt Marienberg möchte wissen, wo es auf Gehwegen und Straßen nicht so gut läuft. Dazu hat man sich für das Wegecheck Sachsen-Projekt beworben und ist nun eine von 12 sächsischen Städten, die daran teilnehmen. Am Abend des 28. April gab es dazu den Auftakt im Bergmagazin in Marienberg.
2: Jetzt haben wir natürlich eine Besonderheit bei uns in der Stadt. Wir haben ja viele Ortsteile. Die Ortsteile untersuchen wir nicht. Das machen wir vielleicht mal im Nachgang, wenn die Veranstaltung gut war und die Ergebnisse auch eine gute Umsetzung zeigen. Wir betrachten natürlich hauptsächlich den Stadtkern von Marienberg und wie man vielleicht zum Stadtkern hinläuft. Wir werden also auch Ideen aufgreifen, wenn das jetzt in dem Bereich nicht tiefergehend untersucht wird, dass wir dann trotzdem aufgreifen, wenn hier Ideen sind, dass wir das als Verwaltung dann ein Stückchen weiter spinnen.
1: Es geht aber nicht darum, dass die Stadtverwaltung alleine hier mitarbeitet. Im Gegenteil, diese ist nur Teil davon. Im Wesentlichen sollen die Bewohner und Nutzer Einschränkungen aufzeigen, was im Fall von Marienberg tatsächlich einige wahrnehmen. Zunächst ging es aber um das Warum und Weshalb. Mandy Scherzer, Projektleiterin, und Tobias Schönefeld, Verkehrswegeplaner, stellten das Konzept vor.
3: Wir sind super zufrieden, dass heute so viele Leute gekommen sind, um sich beim Wegecheck zu beteiligen, mitzumachen, das Zu-Fuß-Gehen gemeinsam anzugehen hier in Marienberg.
4: Warum gibt es einen Wegecheck?
3: Ja, das ist ganz einfach. Der Fußverkehr ist die Mobilitätsform, die jeder macht. Jeder geht zu Fuß, aber die leider die letzten Jahre einfach immer vergessen wurde. Und deswegen ist es jetzt genau dieser Fokus in dem Projekt. Wir gucken uns das Zu-Fuß-Gehen an und wollen das in Sachsen und vor allem jetzt hier ganz explizit in Marienberg stärken.
5: Das ist ein kontinuierlicher Prozess. Das heißt, das ganze System bewegt sich irgendwo im Fluss. Das heißt, wir sehen auf der einen Seite Licht wie in der Mitte, die neue Querung an der Grundschule. Wir sehen aber auch hier und da Schatten in den Städten, wo wir also praktisch genau und gezielt auch genauer hinschauen wollen im Rahmen des Wegechecks.
1: Im Anschluss wurden an drei Tischen Stellen markiert und diskutiert, die aus Sicht der Beteiligten in Augenschein genommen werden müssen.
6: Zum Goethestraße, Goethering und von der Kirche runter.
7: Das ist der Kalm, ne?
8: Ja. Mit diesem Granitpflaster, das ist so unmöglich. Meine Frau ist zum Beispiel vom Markt zum Übergang zur Seite, wo die Commerzbank ist, die ist zweimal mit dem Rollstuhl umgekippt.
7: In derselben Straße ist noch ganz unten, sind auch noch zwei Behindertenparkplätze, auch für Rollstühle. Dort kann ich aber auch nicht parken, weil die Straße, die ist so abfällig. Wenn ich meinen Rollstuhl mit dem automatischen Ladesystem Knibbel drücke, die Tür geht hinten auf. Die geht nicht auf, weil das dran drückt wieder.
4: Und wo ist denn das? Wo gibt es denn die Probleme in Marienberg?
9: Also sagen wir mal an den zwei Teichen, den Rundweg Richtung Berg, also Kaiserteich noch vorbei, den Rundweg, da fehlen die Pflastersteine. Zum Beispiel dann an der Moosheide oben, Wolkensteiner Straße, wo es zur Moosheide reingeht, da fehlt ein Überweg, weil dort hört der Fußweg auf der anderen Seite auf und man kommt dort ganz schlecht über die Straße. Also als Fußgänger schon schlecht und mir so und so noch schlechter als Rollstuhlfahrer.
10: Also man merkt natürlich an der Beteiligung, dass es, ich sag mal, ein Thema ist, auch in der Stadt und natürlich sicherlich im Fokus steht. Wie man da Auftakt Rede schon hatten vom Wegecheck-Team, ist es ja so, dass letztendlich auch alle Bürger und alle Beteiligten von klein bis groß, von jung bis alt im Prinzip dort ein Stück weit betroffen sind und auch Nutzer sind von unseren Wegen und öffentlichen Verkehrsraum. Und wir freuen uns natürlich, dass hier die Beteiligung so rege ist und natürlich hoffen wir, dass es so weitergeht.
11: relativ eng. Wir haben dort auch kaum bzw. keinen Fußweg, was natürlich gerade in so einem Gebiet schwierig ist. Das Gleiche wäre hier unten am Goldkinstein. Wir haben das ganze Goldkinstein-Wohngebiet.
8: Was wollen Sie genau diesen Weg ändern?
1: Nun würde der alten Bausubstanz und in der historischen Stadtanlage nicht alles auf links gedreht werden können. Dennoch soll diese Aktion kein zahnloser Tiger bleiben.
10: Wir bemühen uns natürlich, dass das Format hier nicht ins Leere läuft. Wir werden gemeinsam mit dem Wegecheck-Team dann Lösungen parat haben, beziehungsweise Lösungen entwickeln und die natürlich auch versuchen umzusetzen.
9: Das ist ein gutes Projekt, muss ich sagen. Und wenn da was raus

0: kommt dabei. Ganz toll.
1: Der nächste Schritt ist die Begehung mit Interessierten, die nicht aus einem geschlossenen Kreis bestehen, sondern zu dem nun gerne weitere Menschen hinzustoßen können.
2: Die Anmeldungen sind geöffnet für jeden und jede, der mitkommen will. Also wir haben Plätze, melden Sie sich gern bei uns. Sie können auch gern spontan mit dazustoßen. Wir freuen uns über jeden, der die Perspektive bei der Begehung mit abgibt.
1: Der Wegecheck soll Fortbewegung zu Fuß in Marienberg einfacher machen. Ob es das auch tut, wird sich zeigen.
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Wir kommen jetzt zu einem Thema, das immer mehr in den Mittelpunkt rückt. Zurzeit sogar noch mehr aufgrund der aktuellen weltpolitischen Lage. Es geht um nachhaltige Energiegewinnung und neue Wege der Versorgung. In Öderan erlebte am 25. April der Tag der erneuerbaren Energien eine Neuauflage. Gemeinsam mit dem Frühlingsfest des Stadtmarketingvereins und dem Naturmarkt des Landschaftspflegeverbandes Flöa-Mulde. Besucher konnten regionale Produkte kaufen und sich über moderne Technologien wie Solaranlagen, Wärmepumpen oder nachhaltige Baustoffe informieren. Doch neben all den fachlichen Einblicken kam auch das Erlebnis für die ganze Familie nicht zu kurz. Julian Langer hat für Sie folgende Eindrücke mitgebracht.

wie man auf den Bildern sehen kann, ist heute jede Menge los hier in Oederan. Es ist traditionell am letzten Samstag im April ein Tag, an dem drei Veranstaltungen hier in der Stadt sind. Der Tag der erneuerbaren Energien, das Oederaner Frühlingsfest der Händler, Vereine und Institutionen und der Naturmarkt des Landschaftspflegeverbandes. Die Energiepreise steigen, wir erleben das jeden Tag und vielleicht lässt sich da doch hier und da mal noch der ein oder andere Euro trotzdem sparen. Und wie das vielleicht funktionieren kann, was aktuell auf dem Heizungs- und Energiemarkt los ist, das erfährt man hier. Zum einen bei interessanten Vorträgen und zum anderen aber auch an den vielen Ständen der Firmen, die sich mit diesem Thema auseinandersetzen, die ihre Produkte hierzu verkaufen.

0: und die Beratungsangebote anbieten. Bürgermeister Steffen Schneider, heute bei herrlichstem Wetter wieder so ein toller Tag mit vielen Gästen, die hier in der Stadt sind, drei Feste. Wie geht's Ihnen dabei als Bürgermeister?
1: Ach, ich sage jetzt mal, wenn das Wetter so super passt wie heute, kann es einem eigentlich gar nicht besser gehen. Es kommt heute alles zusammen, was man sich wünscht für so eine Veranstaltung. Das Wetter ist das eine, zahlreiche Besucher sind natürlich die Folge. Und wenn es dann für alle was Interessantes zu berichten gibt, Informationen zu technischen Dingen, vielleicht auch mal das Gespräch untereinander oder auch das eine oder andere, was man für den Garten braucht, grün Sachen, was auch immer, es ist für jeden Geschmack was dabei. Auch unterhaltsame Dinge für die Kinder, was zum Spielen. Es ist ein gelungenes Fest.
0: Man kann das schon so fast als durchaus Stadtfest bezeichnen im Frühling.
1: Ja, kann man schon. Ist natürlich ein Stadtfest mit Besonderheiten, die schon durch diese technischen Dinge, die mit erneuerbaren Energien zusammenhängen, geprägt sind. Und ich muss auch sagen, so wie heute, dass man noch einen Solarpark im Laufe des Tages mit eröffnen kann, das hatten wir so auch noch nicht in den 31 Jahren, wo es das jetzt gibt. Insofern ist man da auch besonders froh, dass das eben an einem solchen Tag stattfindet und da auch ein Stückchen in die Zukunft zeigt.
0: Die aktuelle politische Situation zeigt ja wieder das Thema, um was es heute geht. Erneuerbare Energien, regenerative Energien, ist da aktueller denn je. Was ist da das Besondere an Oederan?
1: Ja, ich weiß nicht, ob wir jetzt etwas Besonderes sind. Ich sage jetzt mal, der Tag der Erneuerbaren hat ja eigentlich damit begonnen, dass man überhaupt das Thema mal unter die Leute bringen wollte und Dinge zeigen, wie denn was funktioniert und was Sinn macht, was vielleicht auch nicht so sinnvoll ist. Um überhaupt erst einmal, ich sag mal, das Thema in die Breite zu tragen. Das ist uns gelungen über 3 Jahrzehnte. Ich glaube, heute weiß jeder, wie eine Solaranlage auf dem Dach aussieht. Das muss man nicht mehr zeigen. Aber die technischen Dinge, die sich fortentwickelt haben und auch ständig weiterentwickeln, die sind spannend. Und gerade die energetischen Fragen, ich meine, man braucht heute nur mal gucken, fahre ich an die Tankstelle oder kann ich zu Hause Strom tanken? Was ist jetzt günstiger? Das beantwortet sich relativ schnell, zumindest derzeit. Und wovon bin ich wie abhängig? Das sind eben auch solche Themen. Das macht es nach wie vor spannend. Und da ist auch in jedem Jahr in einer vollkommen anderen Situation die generelle Betrachtung der erneuerbaren Energien. Wir wurden als Stadt sehr dafür gehypt, behaupte ich mal, dass wir da eine Menge getan haben. Der Hype führte aber auch automatisch dazu, dass jeder gedacht hat, na Oederan, da kannst du Windkraftanlagen ringsrum zupflastern, die müssen das mögen. Wenn die dann festgestellt haben, dass das eben bei uns genauso wenig gemocht wird wie an anderen Orten, dann ist der eine oder andere vielleicht ein bisschen enttäuscht. Aber es sind Realitäten, die unsere Bürger berühren und die wir hier natürlich auch ein Stück weit, ich sag mal, erklären müssen, vertreten müssen, im Stadtrat auch entschieden werden müssen, wobei der Landkreis letzten Endes Genehmigungsträger für solche Anlagen ist. Da spielt vieles eine Rolle. Und gerade, was ich vorhin sagte, dieser Solarpark, das ist auch ein Thema, was gewollt war unter dem Aspekt, dass man gesagt hat, wir haben dafür vielleicht ein paar weniger Windräder, die in der Landschaft stören. Und dann macht man doch lieber so eine Variante, um erneuerbare Energien auch zur Verfügung zu stellen. Das ist heute, wie gesagt, auch der Moment, wo das so in Betrieb gegangen ist und es ist ein gutes Zeichen. Das heißt nicht, dass wir in Oederan alles machen, was sich da die grüne Industrie vorstellt.
0: Beim Frühlingsfest ist die Möglichkeit, dass man mal Vereine kennenlernen kann hier in der Stadt. Aber auch die ein oder andere Firma, die sich präsentiert, die durchaus auch mal dieses oder jenes Nischenprodukt anbietet. Wird sehr gern angenommen. Viele Gäste zieht es hierher, weil man da auch hier und da mal naschen kann. Und was in Oederan auch immer sehr schön ist, das ist die Präsentation der Kindertagesstätten. Die Kindereinrichtungen widmen sich auch mit Nachhaltigkeit. Sie versuchen auch, Energie zu sparen und bieten da Möglichkeiten an, ob es beim Basteln ist, ob es mit Ideen ist, die sie einbringen. Auch sie möchten gern ihren Beitrag leisten und stellen ihn an so einem Tag wie heute hier vor. Das Frühlingsfest ist ja auch immer ein fester Bestandteil, schon seit vielen Jahren zum Tag der erneuerbaren Energien. Ja, was ist das so das Besondere an diesem Frühlingsfest hier in der Stadt?
2: Also es ist ein Fest, das wir als Vereine der Stadt in erster Linie organisieren. Der Träger ist der Stadtmarketingverein, aber es sind viele andere Vereine dabei, die sich hier präsentieren, die einen eigenen Stand haben. Der Kaninchenzüchterverein, der Förderverein für Nachwuchssport, wir als Stadtmarketingverein.

0: Verein selbst. Und das ist das Schöne dabei. Das ist auch in den letzten Jahren immer gewachsen. Wir haben in diesem Jahr deutlich über 20 Stände auf dem Frühlingsfest und nochmal 12 Stände auf dem Flohmarkt. Die haben zum Frühlingsfest gehört und das ist eine sehr schöne Sache.
1: Sieht viele Leute in der Stadt, man merkt das heute. Sicherlich hat das Wetter bestimmt heute auch wieder gut mitgespielt, dass viele Leute hierher kommen.
0: Ja, das ist übrigens erstaunlicherweise immer so. Der Samstag, der letzte Samstag im April, ist ein guter Termin, um Feste zu veranstalten. Man sieht es auch heute wieder, gutes Wetter. Also es gibt bei uns in der Stadt Feste, da ist immer schönes Wetter. Und es gibt aber auch die anderen Beispiele, es gibt Feste, da ist das Wetter immer nicht so schön.
1: Zum Schluss noch eine kurze Frage. Ja, was macht Oederan aus? Warum sollte man eben gerade hier in der Stadt vielleicht ein Geschäft eröffnen, sich engagieren oder bestenfalls natürlich auch hier vielleicht neu hinziehen?
0: Also Oederan hat viele Vorteile. Wir sind eine schöne historische Altstadt, die wir haben. Wir haben noch alle Geschäfte, die man braucht. Man kann alles innerhalb von wenigen 100 Metern erreichen. Wir haben eine Schule, eine Grundschule, eine Oberschule, ein Erlebnisbad, eine Volkskunstschule. Also wirklich, wenn man hier seine Kinder großziehen möchte, dann hat man das in einem idyllischen, in einem sicheren und in einem sehr spannenden Umfeld.
1: Marco Metzler, vielen Dank für das Gespräch und dann Ihnen alles Gute. Und natürlich hoffen wir, dass Oederan weiterhin so eine tolle Stadt bleibt mit so vielen schönen Veranstaltungen.
0: Vielen Dank.
1: Das Ganze wird immer umrahmt von einem bunten Programm auf der Bühne, wo Orchester, wo Tanzgruppen, die Funkengarden sich präsentieren, wo dass man auch über den Tag gut unterhalten wird. Und nebenbei Essen und Trinken gehört natürlich auch immer mit dazu, sodass hier einem interessanten, informativen und unterhaltsamen Tag immer nichts im Wege steht. Vielleicht ist das die Gelegenheit, auch mal bei Ihnen im nächsten Jahr hier mit vorbeizuschauen. Merken Sie sich, letzter Samstag im April. Die Küche ist für viele weit mehr als nur ein Ort zum Kochen. 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

Es ist eine Entwicklung, die viele Menschen im ländlichen Raum mit Sorge betrachten. Bankfilialen ziehen sich aus der Fläche zurück. Beratungsangebote werden digitaler und oft bleibt am Ende nur noch ein Geldautomat übrig. In Neuhausen setzt man nun jedoch ein deutliches Zeichen gegen diesen Trend. Anstatt den Rückzug anzutreten, hat die Sparkasse Mittelsachsen in die Präsenz vor Ort investiert. Mit der Neueröffnung der Filiale kehrt ein Stück wichtige Infrastruktur zurück in die Gemeinde. Kurze Wege für die Bürger, das persönliche Gespräch von Mensch zu Mensch. Ein Faktor, der gerade bei komplexen Finanzfragen durch keinen Automaten zu ersetzen ist. Wie die moderne Ausstattung der neuen Räume aussieht und was dieser Schritt für die Versorgung im ländlichen Raum bedeutet, hat Fleury Schmieder bei der Eröffnung erfahren.

0: Während der reguläre Bereich am Schwartenbergweg 4 in Neuhausen bereits Ende März angelaufen ist, wurde es am 27. April noch einmal offiziell und festlich. Die Sparkasse Mittelsachsen lud zur internen Einweihung ihrer neuen südlichsten Filiale.
1: Dieser Standort hier im Zentrum von Neuhausen ist attraktiv, weil es eine Verknüpfung gibt zu benachbarten Einzelhandelsgeschäften, einer Bäckerei, perspektivisch einer Metzgerei. Es sind ausreichende Parkplätze vorhanden. Hier ist barrierefreier Zugang möglich.
2: Also diese Neueröffnung dieser Filiale der Sparkasse Mittelsachsen ist für die Region von enormer Bedeutung. Ich bin sehr, sehr froh, dass in Zeiten des Netzabbaus heute hier die neue Filiale

0: ans Netz geht, um die Versorgung für die Bevölkerung sicherzustellen, für die Bevölkerung von Neuhausen, für die Gemeinde Neuhausen und für die Umgebung. Also wirklich als enorm und sensationell zu bezeichnen.
1: Ich muss sagen, mit der Sparkasse Mittelsachsen an sich und der Firma Bankforum mit uns zusammen als Leute vor Ort und den hiesigen Unternehmen, muss ich eigentlich sagen, hat alles gut geklappt. Dann hat die Sparkasse schon drauf geachtet, auch regionale Unternehmen, auch die auch bei der Sparkasse Mittelsachsen aktiv sind, dort zu beauftragen. War eine gute Zeit, gute Erinnerung dran.
2: Wir haben an dem Standort bereits 2 Jahre gearbeitet. Erfreulich ist, dass die Bauzeit sich gerade mal auf 10 Monate belief.
0: Nur positive Rückmeldungen, Resonanz aus der Bevölkerung. Ich meine, hervorzuheben ist hier die Parkplatzsituation direkt vorm Objekt. Da können die Leute auch barrierefrei hiermit die Sparkasse benutzen. Das ist halt dieser enorme Vorteil dieser Filiale. Na, wir haben eine, wie kann man sagen, doch eine relativ alte Bevölkerung, viele ältere Leute, die da aber noch mobil sind. Und so ist die Benutzung dieser Bankfiliale für ältere Leute barrierefrei super vorangestellt. Und das sind wirklich sehr, sehr, sehr gute Resonanzen, nur positive Resonanzen aus der Bevölkerung bis jetzt gekommen zu mir. Und euch Mario, ich möchte dir mal viel herzlichen Dank sagen und toi, toi, toi und alles Gute.
2: Ich wünsche mir, dass die Menschen hier gute Unterstützung erfahren bei der Umsetzung ihrer Lebenspläne und dass wir in diesem Sinne eine hohe Frequenz erfahren.

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Herzlich willkommen zu Sachsen aktuell vom 7. Mai 2026. Hier unsere Themen. Fall John Rudert. Das Urteil verzögert sich. Melanie Müllers Haus muss unter den Hammer. Und so sollen Rotorblätter die Zukunft verändern.

0: Der Fall John Rudert beschäftigt derzeit das Landgericht Dresden. Seit Ende April wird vor der Jugendkammer gegen zwei 21-jährige Angeklagte verhandelt. Ihnen wird vorgeworfen, den damals 20-jährigen US-Amerikaner im August 2025 in einer DVB-Straßenbahn der Linie 7 angegriffen zu haben. Dabei soll Rudert mit einem Messer schwer im Gesicht verletzt worden sein. Heute ging der Prozess weiter. Ein Urteil wird aber voraussichtlich erst Anfang Juni erwartet.
1: Er wollte helfen und wurde anschließend selbst zum Opfer. Seit dem 23. April 2026 wird der Fall John Rudert vor der Jugendkammer am Landgericht Dresden verhandelt. Angeklagt sind zwei syrische Staatsangehörige, Masht A und Ismail H.
2: Zentraler Anklagepunkt ist, dass am 24.08.2025 kurz nach Mitternacht in der Straßenbahn der Linie 7 es zu verschiedenen Straftaten gekommen sein soll. Zentral ist hier, dass ein amerikanischer Staatsangehöriger einer jungen Frau helfen wollte und in dem Zusammenhang er Verletzungen erlitten hat.
1: Sagt Andreas Ferron, Pressesprecher und vorsitzender Richter am Landgericht Dresden. Laut Anklage handle es sich um folgenden Tathergang. Masht A. stritt zunächst mit seiner damaligen Freundin. Als sie sich von ihm weg und in die Nähe von John Rudert und seinen Freunden setzte, soll A. ihr gefolgt sein und auf sie eingeschlagen haben. Rudert griff ein, daraufhin soll A. auch ihn angegriffen haben. Nachdem die Lage nach einem kurzen Schlagabtausch zunächst beruhigt schien, soll Ismail H., dem damals 20-jährigen US-Amerikaner, mit einem Cuttermesser quer durchs Gesicht geschnitten haben. Rudert musste mehrere Tage im Krankenhaus behandelt und an Nase und Mund operiert werden. Die Narbe ist bis heute sichtbar. Laut Medienberichten verzichte Rudert auf Schönheitsoperationen, da die Narbe sinnbildlich für das Richtige stehe. Inzwischen ist der Prozess mehrere Verhandlungstage weit. Am 6. Mai 2026 wurde John Rudert als Hauptgeschädigter und Nebenkläger gehört.
2: Am gestrigen Tag ist der Hauptgeschädigte, der amerikanische Staatsangehörige, vernommen worden. Er hat über den Tathergang berichtet und über die Verletzungsfolgen.
1: In einem Interview berichtete der Geschädigte damals wenig nach seiner Operation von den Geschehnissen. Wir blicken zurück.
0: Ein Mann kam völlig unvermittelt von rechts um die Ecke. Ich schaute zur Seite, hörte nur ein leichtes Klick und in dem Moment fuhr das Messer über mein Gesicht. Ich trat einen Schritt zurück, berührte mein Gesicht und meine ganze Hand war rot. Da wusste ich, dass ich brutal geschnitten wurde.
1: Die Angeklagten wiederholten im Verfahren mehrmals, sie seien zur Tatzeit stark alkoholisiert oder high gewesen, ließen über den Dolmetscher ausrichten, es täte ihnen leid. Häufig fiel auch der Satz, ich kann mich nicht erinnern. Der Fall John Rudert ist aber nicht der einzige Punkt in diesem Verfahren. Vor Gericht geht es auch um weitere Vorwürfe gegen die beiden Angeklagten, darunter laut dem Pressesprecher Widerstandshandlungen, Körperverletzung und der Handel mit Cannabis. Ein Urteil war zunächst für den Nachmittag des 7. Mai 2026 erwartet worden. Nun zeichnet sich aber ab, der Prozess wird länger dauern als geplant.
2: Es gibt aber Terminschwierigkeiten mit einem medizinischen Sachverständigen, sodass noch voraussichtlich mindestens zwei weitere Termine gefunden werden müssen. Der Vorsitzende hat bereits angedeutet, dass ein Urteil daher voraussichtlich erst Anfang Juni gefällt werden wird.
0: Und wir wechseln von Dresden nach Leipzig. Denn die Schlagersängerin Melanie Müller sorgt erneut für Schlagzeilen. Dieses Mal geht es allerdings nicht um Musik oder einen Gerichtsprozess, sondern um ihr Haus in Leipzig. Die Immobilie wird heute am Amtsgericht zwangsversteigert. Warum es dazu gekommen ist und ob für die Immobilie ein Käufer gefunden wurde, das erfahren Sie jetzt.
3: Zwangsversteigerung von Melanie Müllers Haus, aber kein Gebot. 800.000 Euro wert, aber niemand wollte bieten. Das Haus von Schlagersängerin Melanie Müller im Leipziger Stadtteil Wahren ist im ersten Anlauf nicht zwangsversteigert worden. Für das ehemalige Bahnhofsgebäude mit knapp 600 Quadratmetern Mietfläche wurde beim Termin am Amtsgericht Leipzig kein einziges Gebot abgegeben. Das Verfahren wurde deshalb einstweilen eingestellt. Es kann aber innerhalb von 6 Monaten fortgesetzt werden, wenn die Gläubiger einen entsprechenden Antrag stellen. Laut Gutachten hatte das Gebäude samt rund 1.000

0: gesamten 500 Quadratmeter großen Grundstück einen Wert von etwa 800.000 Euro. Melanie Müller selbst war bei dem Termin nicht anwesend. Wenige Tage vor der Versteigerung hatte sie einen Antrag auf freihändigen Verkauf gestellt, weil sie sich davon einen höheren Erlös erhofft hatte. Dafür müssten allerdings die Gläubiger zustimmen. Müller war im Januar vom Landgericht Leipzig rechtskräftig wegen des Verwendens von Kennzeichen verfassungswidriger Organisationen und Drogenbesitzes zu einer Geldstrafe von 3.500 Euro verurteilt worden. Die Sängerin hatte die Vorwürfe stets zurückgewiesen, auf eine Revision aber verzichtet. Im Verfahren hatte Müller angegeben, kaum noch Auftritte zu haben und halbtags als Angestellte rund 1.500 Euro netto zu verdienen. Außerdem sprach sie von Steuerschulden in niedriger sechsstelliger Höhe.
1: Nach einer kurzen Unterbrechung geht's hier gleich weiter mit Sachsen aktuell. Da geht's um eine neue, nachhaltige, effiziente Lösung made in Germany. Bleiben Sie dran und bleiben Sie gespannt. Bis gleich.

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2: Willkommen zurück zu Sachsen aktuell. Schön, dass Sie dran geblieben sind. Windkraftanlagen gelten als Hoffnungsträger der Energiewende und sorgen trotzdem immer wieder für Diskussionen. Vor allem beim Recycling der riesigen Rotorblätter gibt es bislang Probleme. Forschende am Fraunhofer-Institut arbeiten deshalb an einer neuen Lösung. Nachhaltiger, effizienter und vielleicht bald sogar made in Germany.
3: Grundsätzlich in der Europäischen Union ist glücklicherweise die Deponierung verboten. Im Gegensatz zu vielen anderen Ländern, wo diese Blätter einfach unter die Erde gekippt werden.
4: Forschungsprojekt will Windradflügel nachhaltiger machen und Produktion zurück nach Deutschland holen.
3: Und durch diese hohe Grad an automatisierten Fertigungsverfahren hoffen wir eben, dass man eben wirtschaftlich auch wieder konkurrenzfähiger ist.
4: Sie sind ein gewichtiger Teil der Energiewende und werden mitunter heiß diskutiert. Womöglich liegt es an ihrer Sichtbarkeit, dass Windkraftanlagen trotz ihrer Bedeutung für die Dekarbonisierung oft die Gemüter spalten. Dabei gelten sie im Vergleich zu herkömmlichen Energieträgern als sehr umweltfreundlich. Probleme bereitet vor allem das Recycling der Anlagen. Aktuell gelingt dies zu rund 90%. Knackpunkt sind jedoch die Flügel. Diese seien laut Justus von Frieden, Projektleiter am Fraunhofer-Institut, derzeit nur schwer wiederzuverwerten und würden aktuell vor allem in der Betonindustrie unter anderem als Ersatzbrennstoff verwendet. Das soll sich im Rahmen des Projektes Recreate nun ändern.
3: Wir haben diese Bauweise, die im Wesentlichen daraus bestand, zwei Schalen mit glasfaserverstärktem Kunststoff, man kann sich das vorstellen, wie so ein Waffeleisen zusammenzubringen mit jeder Menge Klebstoff, dahingegen geändert, dass wir versucht haben, verschiedene Teile eines Rotorblatts, also einen durchgehenden Holm, Rippenstrukturen, eine aerodynamische Außenhülle, eben getrennt voneinander zu fertigen und dann über lösbare Klebverbindungen miteinander zu verkleben, um eben die unterschiedlichen Materialtypen zu separieren zu können und einer besseren Wiederverwendung, einem höherwertigeren Recycling am Ende zuführen zu können.
4: Auch an anderer Stelle wird ein neuer Ansatz verfolgt. Die Vorderkante von Windradblättern leidet stark unter den Umweltbedingungen in luftiger Höhe. Staub, Regen und andere Einflüsse sorgen für Erosion. Eine der Folgen, ein geringer Wirkungsgrad der Anlagen. Um nicht den gesamten Flügel bei Beschädigungen austauschen zu müssen, entwickle man eine austauschbare Vorderkante. Dafür würden laut Justus von Frieden nachhaltigere Materialien eingesetzt als die aktuell verwendeten.
3: Grundsätzlich die Vorderkante, von der wir gerade gesprochen haben, haben wir eben aus diesen naturfaserverstärkten Thermoplasten gefertigt. Das bringt zwei Vorteile mit sich. Thermoplaste lassen sich unter Temperatur wieder aufschmelzen und wieder neu in Form bringen. Das heißt, man kann quasi sie klein häckseln, sage ich jetzt mal, aufschmelzen und dann wieder zu neuen Produkten verarbeiten. Und Naturfaser als ein nachwachsender Rohstoff haben natürlich einen deutlich besseren, ich sage jetzt mal, ökologischen Footprint als jetzt Glasfasern. Und zudem, weiterer Aspekt, wir haben ja gerade von der Regenerosion und Stauberosion gesprochen. Diese kleinsten Teile, die eben von der Vorderkante abfallen, sind dann eben nicht mehr aus Glasfasern, die sich irgendwo als Glasfaserstaub in der Natur niederlassen, sondern idealerweise aus einem natürlichen Werkstoff, der über die Zeit dann idealerweise auch biologisch einfach abbaubar ist.
4: Die neue Technik könnte sich aber auch an anderer Stelle bezahlt machen. Denn heimische Firmen könnten künftig wieder Rotorblätter herstellen und so wirtschaftlich von der Energiewende profitieren. Aktuell lohne es sich kaum, diese in Deutschland zu produzieren. Das könnte sich durch den Einsatz neuer Fertigungstechniken jedoch ändern.
3: Ja, die Windrotorblätter kommen heutzutage eigentlich auch alle aus China, weil die aktuelle Fertigung eben mit sehr, sehr viel Handarbeit verbunden ist. Also diese Glasfasern werden eben von Hand, Werkern in die Form eingelegt, ausgerollt. Die Schäume, die Holzwerkstoffe, das wird alles quasi von Hand in Aufbau gemacht. Und wir haben eben auch versucht, diese Bestandteile, diese modularen Segmente des Windrotorblatts, die wir miteinander fertigen, eben mit Fertigungsverfahren zu fertigen, die eben hochautomatisierbar sind. Als Beispiel kann man die Pultrusion nennen für den tragenden Holm in der Mitte. Da kann man quasi aus einem Werkzeug, wenn man ein Werkzeug hat, kann man quasi kilometerlang diesen Holm fertigen. Und das bringt eben den Vorteil, dass ein Fertiger eines Windrotorblattes gar nicht unbedingt die Pultrusion selber im Haus haben muss, sondern er geht zu einer Pultrusionsfirma und sagt, ich brauche jetzt 10 Kilometer mit der Geometrie eines Holms und kann sich quasi einfach einkaufen. Und durch diese hohe Grad an automatisierten Fertigungsverfahren hoffen wir eben, dass man eben wirtschaftlich auch wieder konkurrenzfähiger ist, weil es dann eben ja, mehr auf Infrastruktur, auf Maschinen ankommt und nicht nur auf die reinen Lohnkosten.
4: Das Forschungsprojekt befindet sich noch in einem relativ frühen Stadium. Zunächst gehe es vor allem darum, die Machbarkeit aufzuzeigen und neue Konzepte zu entwickeln. Da man am Fraunhofer-Institut einen vergleichsweise radikalen Ansatz gewählt habe, sei eine der größten Herausforderungen, den Herstellern darzulegen, dass die neue Technologie der herkömmlichen überlegen ist. Laut Justus von Frieden sei nicht davon auszugehen, dass die Forschungsergebnisse 1:1 umgesetzt werden. Man könne jedoch das Grundkonzept sowie einzelne Bestandteile für zukünftige Rotorblätter übernehmen. Ob sich die neuen Ansätze durchsetzen, wird sich zeigen. Das Potenzial dafür scheint jedenfalls vorhanden.
2: Und wir machen einen Sprung nach Delitzsch. Denn vor dem Delitzscher Rathaus bot sich am 30.04. ein besonderes und bisweilen auch ungewöhnliches Bild. Zahlreiche Kollegen vom Polizeirevier Delitzsch standen rechts und links des Eingangs im Spalier, um ihren alten Chef würdig zu verabschieden. Der wurde standesgemäß mit Ehefrau, wie sollte es anders sein, im Polizeiwagen mit Blaulicht vorgefahren.
5: Vor dem Delitzscher Rathaus bot sich am 30.04. ein besonderes und bisweilen auch ungewöhnliches Bild. Zahlreiche Kollegen vom Polizeirevier Delitzsch standen rechts und links des Einganges im Spalier, um ihren alten Chef würdig zu verabschieden. Der wurde standesgemäß mit Ehefrau, wie sollte es anders sein, im Polizeiwagen mit Blaulicht vorgefahren. Anschließend ging es im Rathaussaal weiter. Im feierlichen Rahmen und im Beisein von Vertretern aus Politik, der Bundeswehr und den Blaulichtorganisationen wurde der langjährige Revierleiter Holger Stecher offiziell in den Ruhestand entlassen.

0: Es war das Ende einer Ära, die von tiefgreifenden Veränderungen und einer engen Verbundenheit zur Stadt geprägt war. Oberbürgermeister Dr. Manfred Wilde würdigte in seiner Rede vor allem die menschliche Art und die Verlässlichkeit des scheidenden Revierleiters.
1: Es ist nicht alltäglich, dass wir jemanden hier verabschieden können, der in zweierlei Hinsicht in Delitzsch seinen Dienst versehen hat, nämlich in zwei Zeitperioden, 2009 bis 2012 und dann 2018 bis heute hat Holger Stecher als Revierleiter nicht nur Kaffee getrunken, Protokolle geschrieben, sondern er hat sich auch ausgezeichnet als jemand, mit dem man wirklich im positiven Sinne umgehen kann. Bei all den Lagen, die man so hatte, vor unserer Zeit natürlich auch im Hochwasser, wir hatten die Corona-Geschichten, wo wir auch sehr eng miteinander gearbeitet haben und vielerlei Dinge abgestimmt haben, so dass die Bevölkerung, so glaube ich auch sagen zu können, es verstanden hat.
0: Holger Stecher blickte an diesem Tag auf eine bewegte Karriere zurück, die vor 40 Jahren in der Volkspolizeischule der DDR begann. Er erlebte den Transformationsprozess zur sächsischen Polizei nach der Wende hautnah mit. Neben der Pensionierung markierte der Tag somit auch sein 40-jähriges Dienstjubiläum. Polizeipräsident René Demmler beschrieb in seiner Laudatio die Herausforderungen dieser vergangenen Jahrzehnte und die Bedeutung des scheidenden Beamten.
2: Lieber Holger Stecher, deine polizeiliche Laufbahn begann mit dem Abschluss des damals salopp genannten Anfängerlehrgangs an der Volkspolizeischule der DDR Neustrelitz. Die Polizei unterzog sich einem umfassenden Transformationsprozess hin zu einer Polizei des demokratischen Rechtsstaates auf Basis der FDGU. Deine Kollegen haben dich immer als unkomplizierten, nahbaren Menschen erlebt, der sich für die Belange seiner Beamten und Angestellten interessiert, mit denen man auf Augenhöhe kommunizieren konnte und der ein offenes Ohr hatte. Du hast Probleme nicht nur zur Kenntnis genommen, sondern aktiv nach Lösungen gesucht und dich dafür eingesetzt.
0: Doch wo in Delitzsch eine Ära endete, begann sogleich eine neue. Der fliegende Wechsel an der Spitze des Reviers war personell bereits langfristig vorbereitet worden. Mit dem ersten Polizeihauptkommissar Christian Mörschke übernimmt nun ein Mann das Ruder, der die Stadt nicht nur aus den Akten kennt. Mörschke ist ein echtes Eigengewächs der Region, was auch der Polizeipräsident bei der Amtseinführung betonte.
2: Lieber Christian Mörschke, mit dem morgigen Tag bist du in Delitzsch Revierführer. Du wirst umgesetzt. Ich habe es vorhin schon angedeutet, das war eine zielgerichtete Entwicklung von Christian Mörschke, weil wir wussten ja, dass Holger Stecher irgendwann geht. Er musste sich dafür einigermaßen lang machen. Ich sage es mal so, das hat er erfolgreich getan. Christian, Glückwunsch für dein neues Amt. Bitte sehr.
0: Für Holger Stecher gab es zum Abschied vom Oberbürgermeister ein ganz besonderes Geschenk. Ein Buch über den Wandel seiner Stadt. Danach war es für ihn an der Zeit, die Uniform endgültig abzulegen und sich verstärkt dem Wohnmobil und der Familie zu widmen.
3: Liebe Genossen, liebe Kollegen, das kommt noch. Das kommt noch. Liebe Kolleginnen und Kollegen, sehr geehrte Gäste, liebe Freunde und Wegbegleiter, liebe Genossen von damals. Chef hat es ja angedeutet, ich bin der Letzte aus dieser Charge, der da noch Genosse gesagt hat, beziehungsweise noch Leutnant der VP war. Aber die anderen zwei, drei, die dann hier sind, kennen das ja. Ich stehe natürlich heute hier mit einem Gefühl, dass das schwierig in Worte zu fassen ist, auch wenn ich die Urkunde gekriegt habe. Nach 39 Jahren und 364 Tagen im Dienste der Polizei endet für mich der Lebensabschnitt, der mich geprägt hat und meinen Lebensinhalt mitbestimmt hat. Wenn ich zurückblicke, dann begann alles im Streifendienst im Polizeirevier Eilenburg am 2. Mai 1986, dem damaligen Volkspolizeikreisamt, vor eben 39 Jahren und 364 Tagen, weil das war der 1. Mai. Danke nochmal für alles, ich bin dann mal weg.

Natürlich haben wir auch eine eigene YouTube-Seite. Da finden Sie auch alles, was Ihr Herz begehrt. Bis dahin wünsche ich Ihnen jetzt noch einen wunderschönen Abend und morgen gibt's schon die nächste Episode von Sachsen aktuell. Bis dahin und bis bald.

0: 36 Jahre habe ich hier zugebracht, den Betrieb. 30 Jahre als Veredelungsmeister. Das ist, man kann sagen, in Fleisch und Blut übergegangen. Die ganze Zeit, die du das gemacht hast, das ist von der Pike auf gelernt und Erfahrung gesammelt, Erfahrung weitergegeben. Und das macht eben Spaß.
1: Stoff ist das Material, aus dem unsere Bekleidung besteht. Stoff steckt aber auch noch in viel mehr, auch an ganz vielen anderen Stellen, die sehr unerwartet sind. Die Tuchfabrik Gebrüder Faro hat während der gesamten Betriebszeit hier Tuche hergestellt. Das sind Stoffbahnen, die dann in die Welt verschickt worden sind. Was uns vor allem wichtig ist, ist die Arbeit der Menschen da hinten dran sichtbar zu machen. Stoff macht sich nicht von selbst. Es sind eben fast schon 100 Jahre alte Maschinen, die heute noch so funktionieren wie damals.
0: Hier ist es eben sehr wichtig, dass du dich in die Maschinen versetzen kannst, wie die arbeiten, wie die funktionieren. Das sind mitunter nur Millimetereinstellungen, die es ausmachen, ob die Maschine geht oder nicht.
2: Man hat hier gearbeitet viele Jahre lang, ne? Und dann ist man wirklich stolz, dass man so ein Produkt in dieser Qualität herstellen konnte.
1: Und all die Schritte, das ist das, was wir hier am Standort auch erleben und vorführen können. Dies ist die Krempel, es entsteht Vlies und dieses Vlies am Ende wird dann aufgeschnitten und es entsteht ein erstes Vorgarn, mit dem weitergearbeitet werden kann. In der Spinnerei wird aus dem Vorgarn durch Drehen ein erstes Garn. Auch da ist die Reißfestigkeit noch nicht so hoch, deswegen geht es dann in die Zwirnerei weiter.

0: Weiter und in dieser Zwirnerei werden dann zwei Fäden miteinander wiederum verzwirnt. Und aus diesen verzwirnten haben wir dann einen reißfesten Faden, mit dem man weiterarbeiten kann. Hier im historischen Websaal stehen unsere Webautomaten. Mit Kette und Schuss können wir hier lange Stoffbahnen produzieren. Die gewebten Tuche kommen dann hier in diese Walkmaschine, um das Stück vorzuwaschen, also zu walken. Danach kommen dann weitere Schritte. Dann werden die überstehenden Fasern mechanisch abgenommen. Und dann wickeln wir die Stoffe, fügen noch ein Maßband ein. Danach geht es dann auf die LKWs für den Weitervertrieb.
1: 18 Jahre habe ich in dem Betrieb gearbeitet. Hat praktisch das Licht mit ausgemacht. Wenn man so eine Fabrikführung mitmacht, dann lernt man erstmal, was das Verarbeiten macht, um einen Stoff herzustellen. Dass man noch heute an den Maschinen, also dass man die noch vorführen kann, das ist einzigartig hier in dieser Fabrik.
0: Die Tuchfabrik Gebrüder V ist Teil der Textilgeschichte Sachsens, die wir ja lebendig halten wollen, weil aus der Tradition kann man ja nur lernen für die Zukunft.

Hier in unserem Projekt in der Zeppelinstraße 21 bis 27 in Schkeuditz läuft es aktuell sehr planmäßig. Wir sind sehr zufrieden mit dem Baufortschritt. Wie man erkennen kann, haben wir die komplette ehemalige Wärmedämmung runtergenommen und begonnen, diese durch eine neue, stärkere zu ersetzen. Am südlichen Giebel laufen aktuell bereits die Armierungsarbeiten auf eben dieser Dämmung und auf der Hofseite wird aktuell noch gedämmt. Sobald das dann erledigt ist, ziehen die Arbeiten einmal ums Gebäude rum und betreffen dann auch die Vorderseite. Weiterhin wurden alle Fenster zwischenzeitlich ausgetauscht und die neuen Balkontüren für die neuen großen Balkone eingebaut. Und wir haben, wie man von der Straßenseite her gut erkennen kann, angefangen, die zwei Vorhäuser, die zukünftigen barrierefreien Zugang ermöglichen, zu errichten. Ähnlich wie auch in den bereits absolvierten Projekten in der Rudolf-Breitscheid-Straße und im Neuen Weg wird es auch hier so sein, dass wir Hauseingänge zusammenlegen. Ziel dabei ist es einfach, alle Wohnungen mit einem Aufzug zu erschließen. Die einzige Besonderheit ist, dass wir hier einen relativ hohen Grundwasserspiegel haben und deswegen auf eine Anfahrt des Kellergeschosses verzichten werden. Der Innenausbau ist so geplant, dass wir von der 21 uns zur 27 durcharbeiten. Und hier in dem Bereich, wo wir jetzt stehen, Erdgeschoss und 21 ist dementsprechend der Bereich, der am weitesten ist. Die Rohbauarbeiten sind abgeschlossen, die Trockenbauwände wurden gestellt und einseitig beplankt, sodass man die neuen Grundrisse auch schon gut erkennen kann. Und zudem haben die Installationsgewerke begonnen, einerseits alles, was an elektrischen Kabeln zu verlegen ist, zu verlegen. Und wir haben in den Bädern bereits erste Steiger errichtet und die Module für Waschtisch und WC gestellt. Im Nachbareingang 25 bis 27 sieht es aktuell so aus, dass die letzten Rohbauarbeiten noch laufen im Erdgeschoss und im ersten Obergeschoss. Der Trockenbau hat parallel dennoch schon angefangen, das Ständerwerk zu errichten und auch schon zu beplanken. Und wir werden dann eben sukzessive nachziehen mit den Arbeiten, die jetzt auch hier schon gelaufen sind. Auf dem Dach hier sieht es so aus, dass wir auch geplant haben, die Dachabdichtung und die Dachdämmung zu erneuern. Momentan werden die neuen Dachbahnen verlegt. Und perspektivisch wird die Dachfläche ähnlich wie auch im Neuen Weg so genutzt werden, dass wir dort von den Stadtwerken Schkeuditz eine PV-Anlage errichten werden, die dann das Schkeuditzer Netz mit nachhaltigem Strom versorgt.

0: Es gab die Bubenschule und es gab die Mädchenschule. Und hier in den Räumlichkeiten wurden die Mädchen unterrichtet. Schule ist schon lange nicht mehr. Aber die Mädchenschule, da weiß jeder in Mügeln, was gemeint ist. Schon im Jahr 2003 bis 2007 wurde das vom Heimatverein vorangetrieben, dieses Gebäude doch zu nutzen, um hier das Museum zu erweitern. Es gibt sehr, sehr viele Exponate, die hier ausgestellt werden, die die Geschichte Mügeln widerspiegeln. Und die sollten natürlich nicht verschwinden.
1: Der Name heißt Heimatverein Mügeln, Mogelin. Der Begriff Mogelin stammt aus einer Ersterwähnung der Stadt von 984, ist also jetzt 1041 Jahre alt. Also unsere Räumlichkeiten sind auch als Treffpunkt für Jung und Alt angelegt. Im sogenannten Mügeln-Treff treffen sich zweimal monatlich unsere Senioren. Auch andere Gruppen sind dort zu Gast. Und wir können auch dort Galerien ausstellen, Vernissagen durchführen.
0: Weil da eben auch dieses Vereinsleben, dieses Ich will mal mit dir reden, hier im Mittelpunkt steht. Wir sind im Grunde genommen Randgebiet der ganzen Kohleregion Nordsachsen. Nordsachsen ist Empfänger des Strukturwandelgeldes, profitieren davon dankenswerterweise von dieser Förderung. Mit diesen Mehrzweckräumen, mit dem, was man hier so alles betrachten und erkunden kann und natürlich dann eben, wenn man es gebucht hat, auch eine Stadtführung, sodass man dann eben den Touristen hier was bieten kann. Es kommen Gäste, Touristen mit der Dölnitzbahn hier in der Stadt an und suchen natürlich dann einen Endpunkt irgendwo, wo kann ich was erleben. Ich wünsche mir, dass natürlich das auch nach außen hin strahlt, dass man sagt, okay, wir sind nicht unbedingt der Nabel des Tourismus, aber wir sind ein kleines, feines Städtchen, was am Ende dazu beiträgt, dass Leute in der Region fahren, einfach mal aus der Großstadt hier ausspannen können.

Ich bin die Maria Klaus, wohne in Thalheim, bin 68 Jahre alt, verheiratet, habe 3 erwachsene Kinder. Und hier im Strafvollzug bin ich ehrenamtlich tätig im Rahmen des Schwarzen Kreuzes, mache Gruppengespräche und manchmal Einzelbetreuung. Dann machen wir eine Gesprächsrunde, erst im Kreis, eben mit einem Thema. Und dann gibt es immer noch eine Tasse Kaffee und ein Stück Kuchen, damit man noch ein bisschen zwanglos reden kann. Ich lege überhaupt keinen Wert darauf, dass es jetzt also christlich sein muss, und missionieren will ich auch nicht. Es ist einfach das Angebot, mal in eine andere Richtung zu denken. Und das wird gerne angenommen, habe ich den Eindruck. Am Anfang, als ich das angefangen habe, da war das schon gewöhnungsbedürftig, wenn man also nicht seine Türe selber aufmachen kann, sondern warten muss, dass jemand aufschließt und hinter einem wieder zuschließt und dann erst die nächste Tür aufgeht. Aber da gewöhnt man sich schnell dran. Hier im Frauenvollzug ist es vielleicht sinnvoller als Frau, aber ich denke nicht, dass das das Problem ist. Es ist eine Frage, ob eine Beziehung entstehen kann, also ja, ob es stimmt einfach. Im Schwarzen Kreuz, da sind Männer und Frauen und das wird gar nicht unterschieden. Also da hat jeder sein Recht, also Frauen genauso wie Männer. Diskriminierung passiert hier innerhalb der Gruppe schon auch. Wenn da Leute aufeinandertreffen, die eigentlich nicht miteinander können, können schon abfällige Bemerkungen kommen. Und da schreite ich immer ein. Ich finde es schon sinnvoll, nicht nur für sich auf der Welt zu sein. Und das ist ja auch christlicher Auftrag. Und ich denke, man kann Menschen Hoffnung geben, indem man den Blick weitet, dass es wieder bei Null losgehen kann. Und das ist ja eigentlich die Botschaft, die Christen zu bringen haben. Klar, und seine Suppe muss man halt auslöffeln, das ist schon. Aber dass es dann einen Neustart gibt. Und das finde ich wichtig, dass das Leute erfahren. Und das ist mir ein Anliegen, das weiterzutragen. Das wird wahrgenommen. Was mir aber wesentlich wichtiger ist, ist die Anerkennung von den Frauen, also beziehungsweise, dass es hat mir mal jemand zum Beispiel aus einem Scheuertuch eine Nikolausstiefel genäht und da eine Süßigkeit reingetan und hat gesagt, ich muss Ihnen auch mal was schenken. Das bedeutet mir sehr viel, sowas. Also das bedeutet mir mehr als gesellschaftliche Anerkennung. Was mir wichtig ist, dass das Demokratieverständnis gestärkt wird bei uns und ja, Toleranz geübt wird und Akzeptanz. Das heißt nicht, dass ich alles gut finde, aber dieses Miteinander und aufeinander hören erstmal und fragen, warum, und dann das gemeinsame Suchen nach einer Lösung, das wäre mir schon wichtig.

0: Kein anderes Event bringt automobile Leidenschaft so auf den Punkt. 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
1: Die Essen Motor Show ist elementar wichtig dafür, dass man auch sieht, was Tuning bedeutet. Das heißt im Prinzip, das ist Kunst, das ist Liebe, Pflege. Das wertvollste Schatz, das man hat zu Hause in dieses Automobils. Und das hat nichts zu tun mit den Poser und Rasenszenerien, die in manchen Köpfen draußen unterwegs sind.
0: 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Auch das Maß an Kreativität kennt keine Grenzen.
2: Das fängt beim klassischen Automobil an, geht hin bis zum brandneuen Automobil, geht von Auto, das auf Performance und Rennsport umgebaut ist, bis hin zum Showcar, was bis in die letzte Ecke verändert wurde. Das sind die Schrauben am Unterboden vergoldet, verchromt, der Unterboden lackiert. Also wir zeigen die ganze Bandbreite.
0: Diesen vollständig umgebauten BMW E34 M5 Touring samt passendem Trailer gibt es wohl so kein zweites Mal. Denn auf ihm thront ein BMW 1602 im identischen Look. Dahinter steckt eine ganz besondere Geschichte.
3: Es ist ein sehr emotionales Projekt, denn es steht für meinen großen Bruder, der im März verstorben ist und mir mein ganzes Leben lang eine Stütze war. Die Geschichte handelt also davon, wie der große Bruder den kleinen Bruder durchs Leben trägt.
0: Der Ideenreichtum der Szene ist ein Erlebnis für jeden Autofan. Dieser 68er VW Käfer ist mit einem 612 PS starken Tesla-Motor zukunftsbereit. Ungebrochen ist der White-Body-Trend, den man hier in zahlreichen Varianten antrifft. Auch sonst ist die Messe ein Trendbarometer.
2: Man sieht alles, was in der Szene angesagt gerade ist, aber man sieht auch das, was vielleicht nächstes Jahr angesagt sein könnte oder in 2, 3 Jahren. Hier werden auch Trends geschaffen. Hier ist ein Teilnehmer aus Polen mit am Start, der hat einen Kaido Racer gebaut. In Japan ist das eine absolute Subkultur im Tuning, ist absolut legendär. Da hat es in den späten 90er, 2000er auch schon Filme dazu gegeben. Und er hat so ein Fahrzeug hier gebaut, das hier das absolute Einhorn ist. Ist total farbenfroh, ist total kurios und die Leute drehen drauf durch, wenn sie es sehen.
0: Ein weiterer Publikumsmagnet ist der Supersportwagen Ford Mustang GTD. Mit 800 PS und einem V8-Motor ist er sowohl für die Straße als auch für die Rennstrecke konzipiert. Die Fans können sich außerdem auf das Girls Only GT Tires Rennsportteam freuen. Es ist das weltweit einzige komplette weibliche Team in der Boxengasse.
4: Ja, natürlich kriegt man manchmal vielleicht ein bisschen verwunderte Blicke ab. Aber ich denke, es ist immer so, im Motorsport muss man sich immer beweisen, egal ob Mann oder Frau. Und da macht es im Prinzip keinen Unterschied.
0: Wer nach viel Action und PS-Power etwas Ruhe sucht, der genießt die Dakar-Ausstellung mit legendären Wüstenfahrzeugen und extravagante Oldtimer im Classic- und Prestige-Salon. 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
1: Also es ist ja schon erstaunlich an dem Preview Day und die Hallen sind voll. Das heißt, die Faszination Automobil mit Verbrennertechnologie auch noch behaftet und Elektrotechnologie auf der anderen Seite ist natürlich schon brutal faszinierend, weil ich habe beides auf einem Fleck und ich habe halt in Europa nichts Vergleichbares in der Dimension. 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
0: Die Essen Motor Show ist die Messe für Individualisten mit viel Herzblut. 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
5: Damast zeichnet sich durch verschiedene Kriterien aus. Das Wichtigste ist dieses Geheimnisvolle, da sich das Bild erst wirklich zeigt, wenn der Lichteinfall entsprechend ist und das tolle Material. Das hat sowohl die Kirche wie auch der Adel oder später Bürgertum gekauft, bestellt und es war ein europaweites Interesse an diesen Damasten. Das ist schon ein Phänomen, dass hier in Groß-Schönau, dieser Ort, der ja relativ klein ist, sich dann so viele diesem Handwerk gewidmet haben und dann auch noch in so einer hohen Qualität angefertigt haben. Das ist tatsächlich ein Phänomen. Wir haben hier in Groß-Schönau im Deutschen Damast- und Frottiermuseum unsere wichtigsten, eindrucksvollsten und wertvollsten Objekte in der Damastschatzkammer. Dort auch unser ältestes Stück von 1666. In in den Zeiten, in denen der Damast noch mit Hand gefertigt wurde, war es doch ein sehr, sehr aufwendiges Unterfangen. Und man musste ja jeden Tag an den Webstuhl, man brauchte seine Gehilfen, mindestens einen. Man brauchte Konzentration, man brauchte entsprechendes Licht, man brauchte auch einen gesunden Körper. Und man hat

unglaublich viel Zeit benötigt und ein großes Wissen. Groß-Schönau ist durchaus ein wohlhabender Ort geworden durch die Damastweberei. Das bringt Ansehen, das ist schon ein Boom, das würde ich durchaus so sagen. Hier wurde vor allem Heimtextilien hergestellt, vor allem Tischwäsche, Servietten, große Tischtücher, aber auch Gedenktücher, Friedenstücher oder für die Kirche eben als liturgische Gegenstände. Zu Beginn des 19. Jahrhunderts kam es zu neuen Steuerungstechniken in der Weberei. Und in dem Moment, wo einige Handgriffe abgelöst wurden und die Personen nicht mehr gebraucht wurden, waren die quasi arbeitslos. Da brach für Groß-Schönau durchaus einiges weg. Die Groß-Schönauer haben dann mit dem jetzt frei gewordenen Personal eine weitere Webtechnik eingeführt, und zwar die Frottierweberei. Die Groß-Schönauer haben sich ein zweites Mal neu erfunden. Dass man hier einerseits diese Perfektion entwickelt hat, dass man auch sich wieder einer anderen textilen Technik gewidmet hat, dem Frottierweben. Das spricht schon von einer großen, regen Arbeits- und Lebenslust. Bis heute haben wir zwei Firmen vor Ort, die Rotana und die Damino, die bis heute Produkte herstellen in diesen beiden Webtechniken. Das in die Welt zu tragen, finde ich sehr wichtig, zumal unter diesem ganzen Aspekt der Nachhaltigkeit, was das Herstellen eines Gewebes eigentlich bedeutet, das liegt mir doch sehr am Herzen.

0: Wir befinden uns hier auf dem Fischereihof Kleinholscher. Das ist die Außenstelle der Naturschutzstation und war immer für den Bereich praktischen Naturschutz und Umweltbildung spielt das für uns eine große Rolle. Und da haben wir also jetzt dank der Strukturwandelmittel hier neu investieren können in ein Umweltbildungsgebäude.
1: Hier an dem Projekt war eigentlich das Schöne, dass es quasi die Kombination ist, dass wir einerseits hier Innenräume gestaltet haben, aber andererseits auch außen das Gelände mit einbezogen haben.
2: Unsere Kinder sind heutzutage immer digital unterwegs. Und sein Umweltzentrum will einfach die Kinder mal vom Handy weglocken und zeigen, dass sie hier in was ganz Wertvollem sind und dass sie die Natur lieben und beschützen lernen.
0: Zum einen gibt es die Möglichkeit, dass Gruppen hier übernachten, die also Bildungsangebote bei uns wahrnehmen. Zum anderen haben wir das Objekt hier so gestaltet, dass also auch Touristen sich hier Dinge angucken können und auch verschiedene Dinge lernen und erfahren können. Und natürlich auch Tagesgäste, Tagesschulklassen kommen aus Bautzen, aus den umliegenden Dörfern zu uns und veranstalten Projekte mit diesen.
2: Wenn man ein Umweltzentrum baut, dann will man natürlich nur die gesündesten und die besten Baustoffe verwenden, die auch hier möglichst aus der Umgebung kommen. Das ganze Haus besteht aus Holz, die Wände sind mit Lehm geputzt, die Dämmung ist eben nicht mit Styropor, sondern die ist mit Altpapierdämmung. Und so haben wir uns für jedes Material Gedanken gemacht, wie kann man das also umweltfreundlich machen.
1: Die Wandgestaltung versucht, die Landschaft in und um Neschwitz herum wiederzuspiegeln. Und zwar gehören da eben einerseits die Wälder ganz nah dazu, so wie hier in Kleinholscher dieser kleine Auwaldrest. Und andererseits spielt eben eine riesige Rolle die historische Teichlandschaft, die aber eben immer noch genutzt wird.
0: Die Kinder kennen das alte Gebäude, die Jugendlichen, und wenn die dann das erste Mal hier im neuen Gebäude stehen und staunen, was sich alles entwickelt hat, also vor allen Dingen auch drinnen mit den ganzen Bildungsangeboten, ja, auf das Staunen freue ich mich am meisten.

0: Mein Entwurf soll ein Kleidungsstück sein, was die Arbeit verhindert. Mit Absicht. Metamorphosis of Workwear ist ein Designprojekt, wo 18 Designer und Designerinnen zusammenkommen aus ganz Europa und sich Gedanken machen über die Arbeitskleidung von morgen.
1: Wir fragen uns, wie sich die Arbeitskleidung an die Arbeit anpasst und wie sie vor allem auch die Arbeitsbedingungen verbessern kann.
0: Wir haben uns inspirieren lassen durch Chemnitz. Wir sind eine Woche in der Stadt umhergewandert. So ist ein Sammelsurium an Ideen, Materialien und Geschichten zusammengekommen. Und das war unsere Ausgangsbasis. Jede Stadt hat ihre drei Entwürfe auf die Bühne geschickt. Und die Themen, mit denen sich alle Designer und Designerinnen befasst haben, wurden tänzerisch umgesetzt.
1: Vor allem war auch mir sehr wichtig, dass alle Gestalterinnen eine Geschichte erzählen, weil darum geht es am Ende, um Geschichten. Zum Beispiel gibt es da die Arbeit von Marlene Schröder, die beispielhaft ist für Überarbeitung.
0: Das war auch ein Thema, wo ich dachte, diese Überforderungen durch die Arbeitswelt, wie könnte ich die denn in dieses Projekt mit einbringen? Der Entwurf besteht aus zwei Teilen. Es ist einmal ein Overall, ein klassischer Blaumann. Und das zweite Stück ist eine Weste. Und diese Weste besteht aus langen Stoffbahnen, die man sich um den Körper herumwickeln kann. Man kann in diese Stoffbahnen aber auch gleichzeitig mit den Armen hineinkriechen. Man kann auch eine Pause machen, man kann sich da hineinkuscheln. Es ist ein aktives, multifunktionales Kleidungsstück.
1: Wir bringen hier Künstlerinnen zusammen, weil wir hier sehr stark an Zusammenarbeit glauben. Den Energieaustausch wünsche ich mir sehr und deswegen bringe ich auch die Designerinnen zusammen, damit man in Zukunft gemeinsam die Welt gestaltet.

0: Also wir sind ja sozusagen die Waldeisenbahn Muskau, aber eigentlich im Herzen von Weißwasser. Also die Waldeisenbahn ist wirklich eine reine Güterbahn gewesen. Das Haupttransportmittel war von Anfang bis Ende immer Kohle. Es ist ein sehr kultureller Wert. Das zu erkunden, das hat natürlich auch touristischen großen Reiz. Und man merkt das eigentlich auch in den letzten Jahren, dass die Touristenströme doch dann zugenommen haben.
1: Ja, also wir sind schon ein Besuchermagnet in der Region. Wir befördern im Jahr über 50.000 Fahrgäste. Wir nehmen also unter den Schmalspurbahnen in Sachsen auch eine besondere Rolle ein. Um die Bahn zu betreiben, müssen wir erstmal eine Infrastruktur vorhalten. Das heißt hier 20 Kilometer Strecke mit 11 Bahnhöfen. Das ist sehr aufwendig. Ja, hier sieht man mal am konkreten Beispiel diesen biologischen Verfall von Schwellen. Die verfaulen innen drin, sind gar schon hohl. Und die Schraube, die hier eigentlich mal die Schienen festhalten sollte, hat keinen Halt mehr drin. Und deshalb müssen diese Schwellen jetzt hier ausgewechselt werden. Ja, und wenn das alles mal durch ist, dann können wir wieder sicher für die nächsten Jahrzehnte fahren.
0: Deswegen sind wir eigentlich froh, dass wir die Strecken wirklich sanieren können. Deswegen ist dieses Strukturwandelprojekt genau die richtige Sache, um hier den Tourismus auch weiter voranzubringen und abzusichern.
1: Es ist auf jeden Fall eine Investition in die Zukunft. Denn wir denken, dass der Tourismus und Ausflugsverkehr allgemein in Zukunft noch einen ganz anderen Stellenwert hier einnehmen wird.
0: Wir freuen uns auf die Zukunft.

0: Also sozusagen den guten Gesundheitszustand und das junge Alter einfrieren.
1: Genau, und noch etwas ist ganz wichtig und kommt dazu. Als Schüler landet man in einer viel günstigeren Berufsgruppe als später im Berufsleben. Ich erlebe das in der Praxis oft. Die Kinder sind keine Schüler mehr, sondern schon in der Ausbildung, zum Beispiel zum Notfallsanitäter, zum Tischler oder zum Maurer. Und das sind zum Beispiel Berufe, die in sehr risikoreiche Gruppen fallen. Da kann es passieren, dass die Beiträge so hoch sind, dass man sie kaum noch bezahlen kann. Wenn man aber schon als Schüler startet, sichert man sich diese günstige Einstufung. Und später, wenn das Leben Fahrt aufnimmt, kann man den Schutz Schritt für Schritt ausbauen, ohne neue Gesundheitsprüfung.
0: Herzlich willkommen zum 7. Podcast von Ivan Pet Show. Ich bin David Hanik. Los geht's. Heute dreht sich alles darum, wie Eltern ihre Kinder finanziell und versicherungstechnisch stark machen können. Von Geburt bis zum Start in ihr eigenständiges Leben.
1: Ich freue mich sehr, über dieses wichtige Thema zu sprechen. Als Mutter eines Sohnes und von zwei Beutekindern, die mittlerweile schon über 20 sind, habe ich da natürlich auch einiges aus erster Erfahrung zu erzählen und weiß definitiv auch, was Kinder hinten raus auch wirklich mal kosten. Ich habe viele spannende Aspekte vorbereitet. Wir sprechen über ein lebensbegleitendes Sparen für die Kids, über die Themen Kinderunfallversicherung und Schüler-BU. Und es geht um Krankenzusatzversicherung und erste eigene Versicherungen für junge Erwachsene, die langsam Flügge werden.
0: Super. Dann starten wir gleich mit dem ersten Thema. Lebensbegleitendes Sparen für Kinder. Was genau meinst du damit?
1: Ich liebe das Wort lebensbegleitendes Sparen. Warum? Weil ich selbst erlebt habe, was das in der Praxis bedeutet. Als ich meinen Mann kennengelernt habe, hatte er bereits zwei Kinder. Die waren damals 6 und 9 Jahre alt. Und die hatten zu dem Zeitpunkt damals auch gar keine eigenen Sparverträge. Wir haben dann beschlossen, das zu ändern und haben pro Kind mit 50 € im Monat angefangen, einfach um erstmal einen Grundstein zu legen.

0: Weil sie ja schon etwas älter waren, haben wir gleich eine Dynamik eingebaut, also eine automatische Steigerung der Sparrate. Und als später unser gemeinsamer Sohn geboren wurde, war für uns klar, diesmal starten wir von Geburt an. Und es ist wirklich unglaublich, was Zins und Zinseszins bewirken. Allein 6 oder 9 Jahre mehr Zeit machen einen riesigen Unterschied. Wir alle bekommen ja Kindergeld. Aber nicht jeder braucht dieses Geld jeden Monat komplett für Windeln, Kindergarten oder später Sportvereine. Ich habe Kunden, die nutzen das Kindergeld bewusst und in voller Höhe, um die Zukunft ihrer Kinder bereits früh zu gestalten, damit sie später im Ausland studieren können oder Eigenkapital für die erste Eigentumswohnung haben oder einfach entspannt ihren BAföG-Kredit auf einmal zurückzuzahlen und dabei 50% Nachlass zu bekommen. Andere starten kleiner mit 25 oder 50 Euro im Monat. Wichtig ist nur, sie starten überhaupt. Denn wenn man nichts weglegt, ist es später einfach auch nicht da. Was uns damals besonders wichtig war, der Vertrag sollte flexibel sein. Man sollte jederzeit Geld entnehmen oder zusätzliche Beiträge einzahlen können. Zum Beispiel Geldgeschenke, jeder kennt das vom Schulanfang, von der Jugendweihe. Und irgendwann, das war uns auch wichtig, soll das Kind seinen Vertrag mal selbst übernehmen und weiterführen können, wenn es eigenes Geld verdient. Dann wird nämlich aus dem Sparvertrag von uns Eltern das eigene lebensbegleitende Sparen fürs Erwachsenwerden.
1: Was können denn Eltern konkret tun, die das Kindergeld wirklich brauchen, also die jeden Monat rechnen müssen und nicht einfach 50 Euro zur Seite legen können?
0: Richtig gute Frage, denn es geht ja nicht darum, wie viel man spart, sondern dass man überhaupt anfängt. Ich habe viele Familien, bei denen die Großeltern oder Paten mit ins Boot kommen. Die bringen ja ohnehin beim Besuch auch immer irgendwas mit. Meistens was Süßes oder ein kleines Spielzeug, das dann nach 2 Wochen irgendwo in der Ecke liegt. Wenn man nur einen Teil davon in den Sparvertrag steckt, wird daraus über die Jahre was richtig Sinnstiftendes. Und das Schöne, die Großeltern sehen später, was sie mit ihrem Geschenk bewirkt haben. Sie schenken also nicht Konsum, sondern Zukunft. So kann man Schritt für Schritt eine solide Basis schaffen. Denn am Ende geht es nicht darum, wie groß der erste Betrag ist, sondern dass man anfängt und die Investition als Familie klug und gemeinsam trägt.
1: Ja, sehr vorausschauend. Aber so kenne ich dich. Und Fakt ist, die Kosten für den Führerschein oder die erste WG-Ausstattung oder für die Ausbildung und Studium, die kommen auf jeden Fall. Ob die Eltern nun vorgesorgt haben oder eben nicht.
0: Genau, da kann man sich so oder so nicht drum herum mogeln.
1: Ja, oft liest man auch, wie wichtig eine eigene Kinderunfallversicherung ist. Aber sind sie nicht schon über die Kita oder die Schule abgesichert?
0: Ja, das denken viele Eltern und es stimmt auch teilweise. Aber der gesetzliche Unfallversicherungsschutz greift nur, wenn das Kind in der Einrichtung ist oder auf dem direkten Hin- und Rückweg. Das heißt, sobald das Kind auf dem Spielplatz stürzt, beim Fahrradfahren vom Bordstein kippt oder im Kletterwald abrutscht, dann ist das gesetzlich nicht abgesichert. Und genau da setzt die private Kinderunfallversicherung an. Sie schützt 24 Stunden am Tag weltweit, also auch beim Spielen, Toben, Klettern oder Radfahren oder im Urlaub überall dort, wo Kinder einfach Kinder sind. Und Kinder handeln unbefangen. Sie planen kein Risiko. Sie kalkulieren nicht. Und genau das ist ja das Wunderschöne an der Kindheit. Aber eben auch der Grund, warum dieser Schutz so wichtig ist. Wenn etwas passiert und ein Kind durch einen Unfall eine dauerhafte Beeinträchtigung, also einen Invaliditätsschaden hat, dann hilft die Unfallversicherung, diese Folgen abzufedern. Zum Beispiel durch finanzielle Unterstützung für Umbauten, Therapien, Reha-Maßnahmen oder Hilfsmittel. Sie gibt den Eltern Handlungsfreiheit, wo sonst vermutlich nur Hilflosigkeit wäre.
1: Das ändert auch gefühlsmäßig alles, oder?
0: Ja, und das ist das Schöne daran. Es gibt den Eltern Ruhe. Sie wissen, dass sie etwas getan haben, dass sie ihr Kind nicht in Watte packen müssen, weil sie ein kleines Stück vorgesorgt haben. Und dieses Gefühl, dass man im Notfall nicht ausgeliefert ist, sondern handlungsfähig bleibt, das ist unbezahlbar. Ich höre auch von Eltern, seit wir das integriert haben, kann ich mein Kind einfach spielen lassen. Ich weiß, es ist geschützt und ich kann loslassen. Und das ist doch genau das, was wir wollen. Kinder, die unbeschwert durchs Leben toben dürfen.
1: Du hast vorhin gesagt, dass die Kinderunfallversicherung wichtig ist, wenn nach einem Unfall ein Invaliditätsschaden bleibt. Aber was ist, wenn ein Kind gar keinen Unfall hat, sondern einfach nur schwer krank wird? Gibt es da auch Schutzmöglichkeiten?
0: Ja, und das ist ein ganz entscheidender Punkt. Denn viele Menschen denken bei Beeinträchtigungen sofort an Unfälle. Aber manchmal ist eine Krankheit die Ursache und nicht ein Unfall. Eltern können den klassischen Unfallversicherungsschutz bei Bedarf umfassender erweitern, sodass das Kind zusätzlich auch abgesichert ist bei schweren Krankheiten oder dem Verlust von Grundfähigkeiten. Also wenn ein Kind zum Beispiel nicht mehr sehen, hören oder sprechen kann. Diese Versicherung zahlt eine monatliche Rente, hilft bei Pflegebedürftigkeit und übernimmt im Ernstfall auch die Organisation von Hilfen, also jemandem, der im Haushalt unterstützt oder Reha-Maßnahmen koordiniert. Und für Eltern ist das Gold wert. Denn wenn ein Kind ernsthaft krank ist, steht das Leben still. Und man braucht genau dann jemanden, der einen trägt, strukturiert und finanziell entlastet. Es gibt sogar kleine Dinge, die zeigen, dass hier wirklich jemand mitgedacht hat. Zum Beispiel ein Trostgeld nach kleineren Operationen wie einer Blinddarm- oder Mandel-OP. Einfach als Anerkennung dafür, dass es eine anstrengende Zeit ist.
1: Das klingt nach einem Rundum-Sorglos-Paket. Wie geht es denn deinen Kunden, wenn sie sich dafür entschieden haben?
0: Sie spüren Erleichterung. Viele sagen, endlich kann ich aufhören, mir immer auszumalen, was wäre, wenn. Man merkt richtig, wie sie durchatmen, weil sie wissen, egal was kommt, wir sind vorbereitet. Wir müssen nicht sofort funktionieren, wenn das Leben uns überrascht. Wir haben vorgesorgt, damit unser Kind die bestmögliche Unterstützung bekommt. Egal, ob es ein Unfall oder eine Krankheit oder ein langfristiger Pflegebedarf ist. Das ist nicht nur eine Police. Das ist ein Stück Sicherheit, die man spürt. Und ehrlich gesagt, wenn man das einmal verstanden hat, dann ist man einfach entspannter, weil man weiß, man hat alles getan, was man tun konnte.
1: Damit dürfen Kinder unbeschwert Kind sein, weil Eltern sich rechtzeitig Gedanken gemacht haben.
0: Genau. Denn wir wollen ja keine Kinder, die vorsichtig durchs Leben schleichen, sondern solche, die voller Energie sind. Und dafür brauchen sie keine Grenzen, sondern einfach nur einen sicheren Rahmen. Und den schaffen wir mit dem richtigen Schutz.
1: Schülerberufsunfähigkeit, was hat es denn damit auf sich? Das klingt ja ziemlich sperrig erstmal.
0: Stimmt. Klingt kompliziert, ist aber eigentlich ganz einfach. Die Schüler-BU ist sozusagen ein Frühstartermodell. Um das zu verstehen, erkläre ich kurz, was Berufsunfähigkeit überhaupt bedeutet. Wenn jemand seinen Beruf aus bestimmten Gründen nicht mehr ausüben kann, zahlt die Versicherung eine monatliche Rente. Und diese Rente ist die finanzielle Absicherung, wenn die Arbeitskraft durch Krankheit oder Kräfteverfall wegfällt.
1: Okay, das leuchtet ein. Aber Schüler haben ja noch gar keinen Beruf. Warum also schon so früh absichern?
0: Gute Frage, das denken viele. Der Clou ist, je jünger und gesünder jemand ist, desto günstiger und einfach ist der Einstieg. Denn bei Vertragsabschluss werden immer Vorerkrankungen genau geprüft. Allergien, Rückenprobleme, alles kann teuer oder sogar ein Ausschlussgrund sein. Ein 15- oder 16-jähriger Schüler ist dagegen meistens noch kerngesund.
1: Also sozusagen den guten Gesundheitszustand und das junge Alter einfrieren.
0: Genau, und noch etwas ist ganz wichtig und kommt dazu. Als Schüler landet man in einer viel günstigeren Berufsgruppe als später im Berufsleben. Ich erlebe das in der Praxis oft. Die Kinder sind keine Schüler mehr, sondern schon in der Ausbildung, zum Beispiel zum Notfallsanitäter, zum Tischler oder zum Maurer. Und das sind zum Beispiel Berufe, die in sehr risikoreiche Gruppen fallen. Da kann es passieren, dass die Beiträge so hoch sind, dass man sie kaum noch bezahlen kann. Wenn man aber schon als Schüler startet, sichert man sich diese günstige Einstufung. Und später, wenn das Leben Fahrt aufnimmt, kann man den Schutz Schritt für Schritt ausbauen, ohne neue Gesundheitsprüfung. Zum Beispiel, wenn der erste Arbeitsvertrag kommt, wenn man mehr verdient, wenn ein Kind geboren wird oder man ein Haus baut. Das sind alles sogenannte Ereignisse, bei denen man die BU einfach anpassen kann.
1: Ja, verstehe. Okay, also doppelt clever. Günstiger Einstieg und später flexibel ausbaubar.
0: Ganz genau. Eine Schüler-BU ist im Prinzip wie ein Frühbucherrabatt für die eigene Zukunft. Man startet, solange alles optimal ist und hat später einen Schutz, den man sich sonst vielleicht gar nicht mehr leisten könnte.
1: Also doppelt clever. Günstiger Einstieg und später flexibel ausbaubar. Kommen wir zum Thema Krankenzusatzversicherung für Kinder. Was verbirgt sich dahinter?
0: Im Grunde ist es ein Upgrade zur gesetzlichen Krankenversicherung. Jedes Kind ist ja ohnehin krankenversichert, meist beitragsfrei und gesetzlich über die Eltern. Aber die gesetzliche Kasse übernimmt eben nur die Grundversorgung. Mit einer Zusatzversicherung kann man einzelne Bereiche gezielt verbessern, so als würde man sich Bausteine dazu kaufen.
1: Und was für Bausteine sind das zum Beispiel?
0: Zum Beispiel stationär, also im Krankenhaus. Da geht es um Dinge wie Chefarztbehandlung, Ein- oder Zweibettzimmer und dass ein Elternteil beim Kind übernachten darf. Nächstes Beispiel Zahn. Gerade Zahnspangen oder hochwertige Behandlungen werden oft nicht vollständig übernommen. Dagegen kann man sich absichern. Brille oder Sehhilfen. Wenn in der Familie alle Brillenträger sind, lohnt sich das oft. Ambulant und Heilpraktiker, also alternative Behandlungen, die sonst selbst gezahlt werden müssten, wäre auch noch ein Baustein. Im Grunde entscheidet jede Familie selbst, welche Bereiche ihr wichtig sind. Manche legen mehr Wert auf Zahn- oder Sehhilfen, andere auf die bestmögliche Versorgung im Krankenhaus. Die Beiträge sind für Kinder meist sehr überschaubar und man sorgt einfach früh vor, dass das Kind im Krankheitsfall wie ein Privatpatient behandelt werden kann.
1: Okay, also eher eine Frage des Komforts und der Absicherung, je nachdem, was einem wichtig ist.
0: Genau, kein Muss, aber viele Familien sagen, es ist ein beruhigendes Kann.
1: Okay, ja, gut. Kommen wir zum letzten Thema heute. Die ersten Schritte ins eigene Leben. Die Kinder sind plötzlich keine Kinder mehr, sie werden flügge und verlassen das Hotel Mama, starten eine Ausbildung oder das Studium. Da beginnt ein völlig neuer Lebensabschnitt. Was ist aus deiner Sicht wichtig, wenn junge Erwachsene finanziell auf eigene Beinen stehen sollen?
0: Ja, das ist tatsächlich ein ganz spannender Moment für Eltern wie für Kinder. Auf einmal heißt es eigener Mietvertrag, eigenes Konto, eigene Verantwortung. Und viele merken dann, dass sie in der Schule zwar Gedichte analysieren konnten, aber niemand ihnen erklärt hat, was passiert, wenn man aus Versehen jemandem einen Schaden zufügt. Oder was ist eine Selbstbeteiligung? Finanzielle Bildung kommt einfach viel zu kurz. Deshalb biete ich genau das an, was eigentlich in die Schule gehört hätte. Einen kleinen Exkurs fürs echte Leben. Eltern rufen mich oft an und sagen, unser Kind zieht jetzt aus, was müssen wir beachten? Und dann machen wir gemeinsam eine kurze Online-Beratung. Meistens sind die Eltern mit dabei und wir legen ein paar Grundlagen.
1: Was lernen die Familien konkret dort?
0: Ganz alltagstaugliche Dinge. Zum Beispiel, wann bin ich eigentlich haftbar, wenn ich etwas kaputt mache oder jemandem schade? Wie sichere ich meinen Besitz ab, wenn ich in eine erste Wohnung ziehe? Und was ist, wenn jemand zum Beispiel mein Fahrrad klaut? Was ist, wenn ich mich mit dem Vermieter, dem Reiseveranstalter oder meinem Arbeitgeber streiten muss? Wie bin ich über meinen Arbeitgeber unfallversichert? Und was bedeutet private Vorsorge zusätzlich bei Unfall oder Berufsunfähigkeit? Wie funktioniert das mit der Krankenversicherung? Und was kann ich ergänzen, wenn mir bestimmte Dinge wichtig sind, zum Beispiel Zähne oder alternative Heilmethoden? Wie läuft das mit dem ersten eigenen Auto? Und was ist eine Schadenfreiheitsklasse? Und dann sprechen wir auch über das Thema Geld an sich. Viele Erwachsene bekommen das erste Mal ihr eigenes Geld, aber niemand hat ihnen gezeigt, wie man damit umgeht. Ich erkläre dann zum Beispiel die 50-30-20-Regeln. 50% des Nettogehalts fürs Leben, Miete, Essen, Handyvertrag, 30% für Spaß und Freizeit und 20% fürs Sparen.

0: fürs Alter, fürs Auto oder für Träume. Wenn man das früh versteht, legt man einen richtig guten Grundstein.
1: Das klingt nach einem sehr praktischen Einstieg in die finanzielle Eigenverantwortlichkeit.
0: Genau. Es geht nicht darum, dass jemand sofort alles perfekt macht oder 1000 Versicherungen abschließt. Es geht darum, dass junge Menschen verstehen, was sie brauchen könnten, wenn es relevant wird. Und dass sie ein Gefühl dafür bekommen, wie man vernünftig mit Geld und Risiken umgeht. Das ist finanzielle Bildung im besten Sinne. Und wenn Eltern diesen Schritt begleiten, dann ist das ein echtes Geschenk fürs Leben. Und wenn Eltern merken, dass sie ihren Kindern auf diese Weise etwas mitgeben können, Orientierung, Sicherheit, ein Stück Selbstständigkeit, dann ist das einfach ein gutes Gefühl für beide Seiten.
1: Sehr gut zusammengefasst. Ich denke, das war jetzt eine Menge Info, aber du hast das wirklich sehr verständlich rübergebracht. Danke dir, Yvonne.
0: Sehr gern. Mir ist wichtig, dass man auch ohne Versicherungsdeutsch mit so einem frischen Blick von außen versteht, worum es geht. Versicherungen sollen ja gerade Laien schützen. Also müssen wir es auch so erklären, dass Laien es begreifen. Ich hoffe, jeder konnte etwas Neues für sich mitnehmen. Und wer jetzt das Gefühl hat, bei seinen Kindern noch mal genauer hinschauen zu wollen, der bucht sich am besten gleich 20 Minuten Austausch mit mir. Der eine gewinnt dadurch vielleicht eine neue Perspektive, der andere entdeckt Lücken und der nächste atmet beruhigt auf, was alles schon top geregelt ist. Manchmal tut ein kurzer Impuls von außen richtig gut. Und mir liegt es am Herzen, dass Familien sich sicher fühlen, finanziell wie emotional. Wenn ich mit meinem Wissen einen kleinen Beitrag dazu leisten kann, freut mich das sehr.
1: Aber auch wir selbst und unser Zuhause brauchen Schutz. Und darüber soll es dann in der nächsten Folge gehen, nämlich zu den Themen private Sachversicherungen. Das enthält alles zu den Themen Gebäude, Hausrat, Haftpflicht, Glas- und Rechtsschutzversicherung. Unbedingt abonnieren, wenn ihr das erfahren wollt. Lasst gerne einen Kommentar da, wenn ihr euch an dem Thema beteiligen wollt. Und wenn euch das Ganze gefallen hat und ihr diesen Kanal unterstützen wollt, dann lasst gerne auch einen Daumen da. Ich danke euch, bis zum nächsten Mal. Ciao.

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4: Hallo und herzlich willkommen zur Drehscheibe Lausitz am Donnerstag, dem 7. Mai. Wie schön, dass Sie wieder hier sind bei uns, Ihrer Lausitzwelle im Fernsehen und online im Livestream. Gleich zu Beginn nochmal der Hinweis, noch 10 Tage läuft das große Lausitzwelle Frühlingsgewinnspiel. Klicken Sie sich mal auf lausitzwelle.de, hier gibt's was zum Start in die Gartensaison und ich drücke Ihnen natürlich die Daumen. Und hier im Garten ist es auch zu Hause sehr wichtig, das Wasser. Wenn es nicht von oben kommt, nehmen es viele ganz selbstverständlich aus dem Hahn. Damit das auch in Zukunft in der Lausitz so bleibt, ist jetzt im Lautaer Ortsteil Lautardorf ein millionenschweres Infrastrukturprojekt gestartet. Die Einzelheiten dazu zeigen wir Ihnen jetzt.
5: Die ersten Rohre liegen parat. Das Gebiet ist abgesteckt und Sachsens Infrastrukturministerin Regina Kraushaar nahm für den symbolischen Baustart sogar selbst im Bagger Platz. In Lautardorf hatte am Dienstag der erste Bauabschnitt zur Modernisierung der Fernleitung Innerer Ring begonnen. Damit startet ein Millionenprojekt zur langfristigen Sicherung der Trinkwasserversorgung in der Lausitz. Der erste Abschnitt führt über rund

0: 3,8 Kilometer von Lauterdorf bis zum Bauwerk Johannisthal und soll bis Ende des Jahres fertiggestellt sein. Die Kosten belaufen sich auf rund 4 Millionen Euro. Etwa 3,5 Millionen Euro stammen dabei aus dem Investitionsgesetz Kohleregionen. Laut Kraushaar sei jeder Euro gut angelegt. Zudem betonte sie die wichtige Zusammenarbeit zwischen Sachsen und Brandenburg. Der nächste Bauabschnitt soll dann bis nach Bernsdorf erfolgen. Zusätzlich entstehen im Ortsteil Lauterdorf eine neue Druckerhöhungsstation sowie zwei große Edelstahlbehälter zur Wasserspeicherung. Hintergrund des Projekts ist unter anderem das Ende des Braunkohleabbaus und der damit verbundene Wegfall bisher genutzter Wasserressourcen. Künftig sollen so die Menschen der Region zuverlässig mit Trinkwasser versorgt werden können. In Hoyerswerda bleibt der beliebte Brunnen auf dem Lausitzer Platz auch vorerst noch weiterhin außer Betrieb. Wie die Stadt mitteilt, liegt ein schwerer Defekt vor. Bei einer Untersuchung wurde festgestellt, dass massiver Wassereintritt in einen Schacht die dort verbaute Technik irreparabel zerstört hat. Bei ersten Reparaturversuchen stieß die Stadtverwaltung zudem auf nicht eindeutig zuordnbare Leitungen und Pumpen. Diese müssen nun mit Hilfe von Archivunterlagen identifiziert werden. Wann der Brunnen wieder in Betrieb gehen kann, ist derzeit noch unklar. Die Stadt betont jedoch, dass trotz der aufwendigen Reparaturen mit Hochdruck an einer Lösung gearbeitet wird, um den Brunnen langfristig zu erhalten.
1: Zum zweiten Mal lud der Ort Schlieben ein zum Ochsenlauf. Die erste Auflage im vergangenen Jahr sollte nach Angaben der drei Veranstalter nur eine Art Testballon sein. Der war allerdings so erfolgreich, dass man um eine Neuauflage faktisch nicht herumkam. Unterstützung gab es dabei von der Sparkasse Elbe-Elster, denn diese nahm das Event kurzerhand in ihre Laufserie auf. Gelaufen bzw. gewalkt werden konnte über 6 Kilometer und 12,5 Kilometer. Hinzu kam außerdem ein Kälbchenlauf über knapp 500 Meter für die jüngsten Teilnehmer.
2: Auf die Plätze! Fertig!
1: Des Weiteren gab es noch ein besonderes Format, Last Zero Extending. Dabei hatten die Teilnehmer eine Stunde Zeit, eine vorher festgelegte Strecke zu absolvieren. Und je schneller man dabei ist, umso länger kann man Pausen einlegen. Nach Ablauf der Stunde geht es dann erneut auf die Strecke. Und das Ganze wird so lange wiederholt, wie man durchhält. Für das Organisatorenteam des Ochsenlaufs war die zweite Auflage ein voller Erfolg. Fast 300 Teilnehmer gingen am Ende an den Start. Übrigens, warum der Ochsenlauf Ochsenlauf heißt, ist am Ende auch sehr schnell erklärt. Der Ochse ist das Wappenzeichen von Schlieben.
3: Die Lausitzwelle Kurznachrichten, übrigens auch immer zur halben Stunde im Lausitzwelle Radio, die beginnen wir heute im Landkreis Elbe-Elster mit einer frohen Botschaft für Bürger, die Rettungseinsätze benötigen. Und es gibt Neuigkeiten ganz im Südosten des Lausitzwelle-Landes von der Grenzstadt Görlitz-Skorzelec, die Schulkinder und deren Eltern betreffen. Diese und weitere News aus ihrer Heimat jetzt.
4: Im Landkreis Elbe-Elster bekommen gesetzlich versicherte Patienten, die den Rettungsdienst in Anspruch genommen haben, auch weiterhin keinen Gebührenbescheid. Die Leistungskosten rechnet der Eigenbetrieb Rettungsdienst des Landkreises weiterhin direkt bei den gesetzlichen Krankenkassen ab. Diese Regelung gilt auch vor dem Hintergrund aktueller Entwicklung zur Finanzierung des Rettungsdienstes im gesamten Land Brandenburg. Elbe-Elster konnte mit den gesetzlichen Krankenkassen diese einvernehmliche Lösung erzielen. Damit sichern beide Seiten die unmittelbare Abrechnung der rettungsdienstlichen Leistungen und vermeiden zusätzliche Belastungen für die Bürgerinnen und Bürger. Die Städte Görlitz und Skorzelec haben eine Absichtserklärung zur Beschulung Görlitzer Kinder in Skorzelec unterzeichnet. Sie soll es Familien erleichtern, ihre Kinder an einer Schule auf der polnischen Seite anzumelden. Für den Schulbesuch im Nachbarland sind jedoch bestimmte Voraussetzungen nötig. Eltern müssen sich vorab beraten lassen und eine Ausnahmegenehmigung beantragen, da die Schulpflicht in Sachsen bestehen bleibt. Über die Aufnahme entscheidet schließlich die jeweilige Schule in Skorzelec. Die Stadt Görlitz will Familien bei den Verfahren unterstützen. Beide Städte planen zudem, die Umsetzung der Vereinbarung regelmäßig auszuwerten. Ziel ist es, Kindern frühzeitig interkulturelle Erfahrungen zu ermöglichen. Am Sonntag eröffnet in Radeberg eine neue Fahrradstraße. Die Strecke entsteht auf der Kamenzer Straße neben der S95 zwischen Radeberg und Leppersdorf und soll den Radverkehr künftig sicherer und alltagstauglicher machen. Das Projekt wurde im Rahmen des Programms E-Rad vom Freistaat Sachsen umgesetzt und nutzt bestehende

0: Nebenstraßen. Die neue Verbindung gilt als wichtiger Baustein für das Radverkehrsnetz und soll die Mobilität in der Region nachhaltig stärken. Zur Eröffnung können Besucher mit dem Rad anreisen. Extra Touren vom Marktplatz aus sind auf der Internetseite der Stadt Radeberg zu finden. Die Energiegenossenschaft Vital – Wir leben Energie mit Sitz in Radibor ist jetzt ins Genossenschaftsregister eingetragen worden. Darüber informierte Vorstand Marcel Bellmann vor einigen Tagen im Rahmen des Bautzen Energieforums. Damit könne die Genossenschaft mit der Akquise von finanziellen Mitteln für ihre Projekte beginnen. Als erstes soll laut Bellmann im Ortsteil Milkel ein Nahwärmenetz auf Basis von Holzhackschnitzeln aufgebaut werden. Der Investitionsbedarf hierfür beläuft sich auf etwa 2 Millionen Euro. In einem ersten Bauabschnitt soll der relativ dicht besiedelte Bereich Milkel Südost erschlossen werden, in dem sich auch mehrere kommunale Gebäude, darunter ein zu DDR-Zeiten errichteter Wohnblock, befinden. In Löbau sollen im Hermannbad und in der Johanneskirche künftig Defibrillatoren für mehr Sicherheit sorgen. Dazu wurde eine Spendenaktion gestartet. Mit den Geldern sollen zwei sogenannte AED-Geräte angeschafft werden. Die Mitarbeitenden sollen zudem auch im Umgang mit den Geräten geschult werden. Notwendige Wartung sind ebenfalls Teil des Projektes. Unterstützt wird das Vorhaben von der Stadt Löbau sowie den Einrichtungen selbst. Der SPD-Ortsverein Großregen-Aldöbern hat der Friedrich-Hoffmann-Oberschule in Großregen eine digitale Zeitmessanlage übergeben. Damit sollen schulinternes Training und sportliche Wettbewerbe professioneller durchgeführt werden. Der Ortsverein stellt die Anlage unentgeltlich zur Verfügung, da sie selbst nur wenig genutzt wird. Die Schule übernimmt Lagerung und Pflege. Der Einsatz erfolgt durch die Lehrkräfte im Sportunterricht und bei Projekten. Auch eine Nutzung durch andere Schulen oder Vereine ist nach Absprache möglich. Die Kooperationsvereinbarung gilt zunächst bis Ende des Schuljahres 2026/27 und verlängert sich automatisch, um eine langfristige Nutzung sicherzustellen.
1: Gestern durchsuchte die Polizei bundesweit Wohnungen von knapp 40 mutmaßlichen Mitgliedern der Gruppen Deutsche Jugend voran und Jung und Stark. Der Fokus lag dabei auch auf Wohnungen in den Landkreisen Görlitz und Bautzen. Der Generalbundesanwalt wirft beiden Gruppen vor, kriminelle Vereinigungen gebildet zu haben. Festnahmen gab es aber offenbar keine. Die Beschuldigten seien überwiegend Jugendliche oder junge Erwachsene gewesen. Einige von ihnen sollen bereits in der Vergangenheit als gewalttätig aufgefallen sein. Die Polizei in Zittau sucht Zeugen zu einem Vorfall, welcher sich bereits in der Nacht vom 25. auf den 26. April in Oderwitz ereignet hat. Der 21-jährige Gast einer Veranstaltung im dortigen Jugendclub wurde Sonntagnacht am unteren Ende einer betonierten Kellertreppe mit schwersten Verletzungen gefunden. Die Umstände, unter denen der Mann zu Schaden kam, sind bisher noch nicht aufgeklärt. Hinweise nimmt das Polizeirevier Zittau-Oberland oder jede andere Polizeidienststelle entgegen. Und gestern Abend kam es zu einem Unfall zwischen einer 39-jährigen Pkw-Fahrerin und einem 33-jährigen Fahrradfahrer auf der Käthe-Niederkirchner Straße in Hoyerswerda. Die Hyundai-Lenkerin übersah offenbar den rechtsabbiegenden Radler. Eine ärztliche Behandlung des Geschädigten wurde abgelehnt. Der Sachschaden belief sich auf rund 550 Euro.

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1: Die Bretter, die die Welt bedeuten. In Senftenberg heißen sie Neue Bühne und sie hat viel vor in der anstehenden Saison. Davon erzählt der folgende Beitrag von unseren guten Kollegen von Seenluft 24. Und wer das Theater noch gar nicht kennt, es gibt ein Jubiläum zu feiern und darum starten wir mal ganz von vorne.
2: Senftenberg macht Theater nun schon seit 80 Jahren. Gegründet 1946 als Stadttheater zur Kulturversorgung der Bergarbeiter. Es sollte den Menschen im Revier nach den Schrecken des Krieges neue Hoffnung und Lebensfreude vermitteln. Aus der Turnhalle der ehemaligen Walter-Rathenau-Grundschule wurde

0: kurzer Zeit ein Theatersaal. 1959 wurde das Haus in Theater der Bergarbeiter umbenannt, ein sogenanntes Dreispartenhaus mit Schauspiel, Tanz- und Musiktheater. Und Senftenberg war Sprungbrett für manchen bekannten Namen. Rolf Römer, Anne-Kathrin Bürger, Manfred Krug, Armin Müller-Stahl oder Gojko Mitic. 1990 wurde das Haus nach umfangreichen Baumaßnahmen als neue Bühne wiedereröffnet. 13 Premieren stehen zum Jubiläumsjahr auf dem Spielplan. Was macht die Saison 2026/27 so besonders?
1: Der Geburtstag ist inspirierend, weil dieses Haus hat eine tolle Geschichte und wir haben es so ein bisschen wörtlich genommen, die Geburtsstunden von Theater. Wir haben halt sehr viele Uraufführungen in dieser letzten Spielzeit. Das heißt, wir sorgen für ganz viele, dass ganz viele Stoffe, Ideen, Ausdrucksformen des Theaters zum ersten Mal das Licht der Welt erblicken bei uns.
0: 80 Jahre Theater in Senftenberg. Das traditionelle Festspiel macht dieses Jubiläum zum Thema.
1: Da erwartet uns erstmal, dass das Theater sich verwandelt in einen Ort der Erinnerung. Insofern, als wir verschiedenste Räume mit verschiedenen interaktiven und auch nicht interaktiven Ausstellungen sozusagen bestücken werden. Und wir haben zwei Uraufführungen auf der Hauptbühne. Wir haben eine Uraufführung von Oliver Bukowski, der mit sehr viel Humor sozusagen genau das Thema sich angeguckt hat. Ein Theater feiert Geburtstag und versucht rauszufinden, wie es das besonders gut machen kann. Das andere ist verschränkt mit einem Projekt, das heißt Im Mondschein. Das ist von dem Regisseur und Autor Florian Hein. Da haben wir wieder sehr viel Bürgerbeteiligung. Da haben wir Chöre, da haben wir Jugendliche, da haben wir Musiker.
0: Eine Inszenierung der neuen Spielzeit hat einen ganz besonderen Bezug zu Senftenberg. Schauspielerin Jördis Wölk begibt sich auf Spurensuche in ihrer Familiengeschichte. Ihr Großvater war Kommunist, KZ-Häftling und der erste Bürgermeister Senftenbergs nach dem Krieg. Gute Unterhaltung für Große und für Kleine ist Jahr für Jahr garantiert, wenn die neue Bühne ins Amphitheater in Großkoschen einlädt.
1: Wenn ich den See sehe im ersten Sommer und Herr im zweiten Sommer, gibt es jetzt wieder Musiktheater, das Weiße Rössel. Und ich freue mich sehr, dass ich das inszenieren darf mit einem Live-Orchester mit 15 Menschen auf der Bühne. Und danach kommt der kleine Ritter Tränk für die Familien. Und im nächsten Sommer knüpfen wir fast bei sowas an, wie Wenn ich den See sehe. Es wird eine Revue sein, aber die Revue heißt Rübergemacht und beschäftigt sich mit vielen, vielen tollen Künstlerinnen und Künstlern, die die DDR verlassen haben, die rübergemacht haben und deren Musik und deren Lebensgeschichten. Und für die Familien haben wir den absoluten Blockbuster, nämlich Pippi Langstrumpf.
0: Nicht zu vergessen, als reisende Landesbühne bringen die Senftenberger seit 2017 Theater auch an entlegene Orte.
1: Das heißt, wir fahren mit kleinen Produktionen, die entweder in der Neuen Bar hier bei uns gespielt werden oder im Studio, fahren wir auch richtig über die Dörfer, also teilweise auch wirklich weit, Landesbühne Brandenburg Süd. Also wir fahren bis Niemeck und das ist tatsächlich 2 Stunden Richtung Norden.
0: Und dann wird es heiß in der neuen Bühne. Vorsicht, heiß ist der Titel des Küchenmusicals und da hat Daniel Ries höchstpersönlich die Finger im Kochtopf.
1: Vorsicht heißt, spielt in einer Restaurantküche und da gibt es sehr seine Komödie, die in einer Restaurantküche spielt, in einem kleinen Restaurant in der brandenburgischen Provinz. Also auch da habe ich ein bisschen der Region zugeschaut dabei. Und da ich selber eine Zeit lang dachte, ich werde Koch und also ich habe in Küchen auch gearbeitet in meinem Leben schon, habe ich da sehr viel eigene Erfahrung eingebracht und die Musik hat absolute Ohrwurmqualitäten.
0: Wer jetzt seine Theatererlebnisse für die neue Saison schon planen möchte, für den gibt es ab sofort das Spielzeitheft der neuen Bühne mit allen Informationen und Vorfreude auf spannende Besuche im Senftenberger Theater.
2: In unserem Lausitzwiller Kalenderblatt haben wir heute eine sehr berührende Geschichte einer Frau. Ihr Schicksal bewegt. Die Hoyerswerda verlieren ihr die Ehrenbürgerschaft der Stadt. Sie ist die einzige weibliche Person unter den bekannten Ehrenbürgern.
3: 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Am 7. Mai 1975 wurde Jekaterina Ponomariowa zur Ehrenbürgerin in Hoyerswerda ernannt. 2 Jahre zuvor war die

0: Einmal 86-Jährige aus der Stadt Serow im Ural auf dem Bahnhof in Hoyerswerda angekommen. In der Hand hielt sie einen Zettel, auf dem in deutscher Sprache stand, dass sie das Grab ihres Sohnes Pjotr Iwanowitsch Ponomariow sucht. Dieser war kurz vor Ende des Zweiten Weltkrieges im April 1945 bei den Kämpfen um die Stadt gefallen. Jekaterina Ponomariowa hatte bereits während der Interventionskriege 1919 ihren Mann verloren, ihre beiden Söhne alleinerzogen und diese während des Zweiten Weltkrieges ebenfalls verloren. Ihr sehnlichster Wunsch war es deshalb, noch einmal zu Lebzeiten das Grab ihres jüngsten Sohnes zu besuchen. Wenige Tage vor dem 28. Todestag ihres Sohnes stand sie an seiner letzten Ruhestätte. Beim Abschied nahm sie eine Handvoll Erde als Andenken mit in ihre Heimat.
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2: Bisschen abgekühlt hat sich die Luft derzeit. Schauen wir gleich mal auf die Wetterkarte, ob das auch so bleibt oder ob der Wonnemonat Mai uns am Wochenende zeigt, was er kann. Gleich im Anschluss die Aussichten und ein paar Tipps aus der hiesigen Kulturszene für Sie. Das haben wir natürlich auch wieder ausgewählt. Und wenn Sie selbst auch mal einen spannenden Tipp haben, melden Sie sich gerne bei uns. Gerne per Mail an info@lausitzwelle.de. Das haben zum Beispiel auch Max und Mario getan, denn der Verein Freunde des Beckenbergs lädt in einer Woche zum internationalen Kettensägen-Schnitzertreffen ein. Ab dem Himmelfahrtstag bis Sonntag, den 17. Mai, wird nämlich der Beckenberg in Eibau erneut zum Treffpunkt internationaler Holzkunst mit spitzen Künstlerinnen und Künstlern aus 21 Nationen, die live vor Publikum mit ihren Maschinen schnitzen werden.
3: Sonnenschein und Frühlingswärme? Weit gefehlt. Heute wurde es nämlich verregnet und deutlich kälter in der Lausitz. Von früh bis spät überkamen uns flächendeckende Schauer, die von mäßig bis teilweise kräftig reichten. In Sachen Temperaturen erreichten wir heute lediglich bis zu 10 Grad Celsius. Am Abend nimmt der Regen leicht ab und die Tiefstwerte betragen 7 Grad. Eine Linderung im Vergleich zum heutigen Wetter wird für morgen erwartet. Auch wenn es hier und da noch einen leichten Niederschlag gibt, so wird es überwiegend trocken und dicht bewölkt. Rechnen Sie mit maximalen Temperaturen von 13 Grad an diversen Lausitzer Standorten wie Herzberg, Lauchhammer, Spremberg, Kamenz, Hoyerswerda und Zittau. Ende Nacht zu Samstag lockern sich dann auch die Wolken wieder, insbesondere im Süden, und es kühlt sich hinunter auf 8 Grad in Südbrandenburg und 7 Grad in Ostsachsen. Diesen Samstag soll es dann voraussichtlich komplett trocken werden. Erwarten Sie eine Mischung aus Sonne und Wolken am Himmel bei zwischen 7 und 18 Grad Celsius. Mit demselben Wetter kann auch am Sonntag gerechnet werden. Hier wird es höchstens 22 und mindestens 11 Grad warm.

Für Ihre Kleinsten gibt es morgen ab 16 Uhr ein ordentliches Programm in der Stadtbibliothek Bautzen. Bei der Erdmännchen-Bande können Kinder im Vorschulalter gemeinsam die Bücherei erkunden, Geschichten entdecken und erleben, Lieder trällern, basteln und bei weiteren spaßigen Spielereien mitmachen. Und die Eltern dürfen in der Zeit natürlich auch die Bibliothek durchstöbern. Melden Sie sich jetzt noch an unter stadtbibliothek@bautzen.de oder unter der 03591 5348 27. Jedes Erdmännchen ist kostenlos willkommen. Ein Dorf bei Neschwitz feiert 8 Dekaden einer langen Tradition. Freuen Sie sich auf ein ereignisreiches Wochenende zum 80. Maibauwerfen in Luga. 80 Jahre Kürung des Maipaars, 80 Jahre Schmeißen des Baumes und insbesondere 80 Jahre Kultur und Spaß zelebriert der Club Wittinghof e.V. Luga. Am Samstag findet um 18 Uhr noch das Programm für die Kinder statt, bei der auch das kleine Maipaar ernannt wird. Und ab 22.30 Uhr ist das dann altbekannte Maibauwerfen für die Erwachsenen, inklusive der Ernennung des Jubiläumspaars 2026. Am darauffolgenden Sonntag können Sie sich dann auf ein gemeinschaftliches Frühshoppen freuen. An beiden Tagen werden Sie natürlich mit Musik, Essen und Trinken versorgt. Seien Sie also für ein unvergleichbares Wochenende mit dabei in Luga. Nach mehreren Wochen genüsslicher Unterhaltung kommen die 59. Musikfesttage in Hoyerswerda auch langsam zum Ende.

0: Um noch einmal richtig Stimmung zu machen, veranstaltet das Sinfonische Orchester Hoyerswerda ein ordentliches Abschiedskonzert. Diesen Sonntag um 17 Uhr in der Lausitzhalle der Zusestadt wird dieses hier unterhalten mit der feinsten klassischen Musik. Mit von der Partie ist die 17-jährige Cellosolistin Josefa Kühn, die bereits an mehreren Bundeswettbewerben teilnahm und diverse Preise gewann. Freuen Sie sich auf einen Sonntagabend voller Musik.
1: Wir sind fast am Ende unserer halben Stunde News aus der Lausitz angekommen. In der Donnerstagsausgabe der Drehscheibe Lausitz gibt's jetzt zum Schluss noch kommentiert. Den Kommentar der Woche. Heute spricht Peter Paul Gregor. Er ist Militär- und Polizeipfarrer AD aus Hoyerswerda und er widmet sich heute Überlegungen, wie unsere Gesellschaft eigentlich mit überdurchschnittlichen Begabungen umgeht. Nachzulesen ist der Kommentar auch auf unserer Webseite lausitzwelle.de. Im Anschluss an die Drehscheibe folgt hier im Lausitzwelle Fernsehen jetzt die Regionalzeit aus Niederschlesien und dem Zittauer Gebirge mit News aus Görlitz und Umgebung mit meinem Kollegen Marc Buschbeck. Schönen Fernsehabend bei Lausitzwelle wünsche ich Ihnen. Bis morgen. Auf Wiedersehen.
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3: Liebe Zuschauer und Zuhörerinnen der Lausitzwelle, seit meiner Pensionszeit räume ich nun die angesammelten Schriften und Zeitungsartikel und Notizen der letzten 60 Jahre auf. Dabei ist mir ein Zeitungsartikel aus der DDR-Zeit in die Hände gefallen. In der Sozialistischen Zeitung für Jugendliche, Junge Welt, fand ich einen Artikel von dem in der ganzen Welt hoch angesehenen Naturwissenschaftler Manfred von Ardenne. Er wurde 1907 in Hamburg geboren und starb 1997 in Dresden. Er war Gründer des gleichnamigen Forschungsinstituts in Dresden. Ebenso war er Gründerpräsident der Gesellschaft für biomedizinische Technik in der DDR. Seit 1930 wurde er durch seine Patente bekannt. 1937 erfand er zum Beispiel das Elektronenmikroskop. Die Sowjetrussen haben ihn als Entschädigung nach dem Zweiten Weltkrieg mitgenommen. Übrigens entschädigten sich alle Besatzungsmächte in gleicher Weise. Bis 1955 war Manfred von Ardenne am Suchumi-Institut für elektronische Physik als Leiter tätig. Ardenne besaß an seinem Lebensende 600 Patente. Seine Tochter ließ sich zur DDR-Zeit mit dem Adelstitel Comtesse anreden, so die Legende. Seine Mutter wurde die Vorlage für Theodor Fontanes Roman Effi Briest. Warum heute die Erinnerung an Manfred von Ardenne? Manfred von Ardenne antwortet auf die Frage in der jungen Welt, ob wir in der DDR genügend wissenschaftliche Talente haben, dass es reichlich gibt, diese aber kaum entdeckt noch durch Sonderbedingungen gefördert werden. Ende des Zitats. Wie sich die Zeiten bis heute nicht änderten. Ich weiß und bin davon überzeugt, dass es auch heute hochbegabte junge Menschen gibt, um deren Talente ich sie beneiden darf. Hier bin ich mit Manfred von Ardenne einer Meinung. Sie werden kaum entdeckt, kaum gefördert. Ihre hochintellektuelle Einseitigkeit ist oftmals irritierend. Sie werden Opfer einer allgemein ineffizienten Schulausbildung. Das Problem kenne ich aus der DDR-Zeit. Wie komme ich zu solch einer Beobachtung? Schauen Sie sich die Polizeiberichte unserer Zeit an. Sehr aufschlussreich. Warum ist das so? Auch Eltern hochbegabter Kinder und Jugendlicher bekommen nicht die notwendige Unterstützung. Das Gleichheitsprinzip, wenn es dies überhaupt gibt, lässt die hochbegabten Schüler verkommen. Sie müssen ständig Rücksicht nehmen auf die, die nicht wollten. Manfred von Ardenne ist einmal sitzen geblieben, weil er sich zu sehr als Schüler spezialisiert hat. Die Zeit nach dem Unterricht war für seine schöpferische Tätigkeit entscheidend. Wir leben unter dem chronischen, krankhaften Irrtum, dass Demokratie das Mittel für eine gesunde Gesellschaft ist. Welch ein Irrtum. Muss ich unbedingt heute und hier Beispiele nennen? Die Demokratie braucht Menschen mit Intelligenz, Kreativität, gesunder Neugierde.

0: Mit sozialer Kompetenz und mit einer gesunden Disziplin, die bewusst auf Blödsinn in jeder Hinsicht verzichten. Dabei sind Vorbilder in allen Lebensbereichen entscheidend. Ich brauche den Willen, anders zu sein als der Durchschnitt. Manfred von Ardenne hatte sich durch folgenden Satz prägen lassen: Ein Wissenschaftler muss den Mut haben, die großen, ungelösten Probleme seiner Zeit anzugreifen. Und dazu brauchen wir Talente. Und wie fallen Sie auf? Hier Manfred von Ardenne. Talent zu haben ist kein Verdienst, sondern Gnade. Gerade deshalb sollten Talente Bescheidenheit entfalten, nicht arrogant über der Welt stehen wollen. Ein Wissenschaftler, ein Erfinder, ein Entdecker braucht einen ihm freundlich gesonnenen Helferkreis, der ihn in allen unterstützt, anregt, der aufgeschlossen ist. Und solches ist nur durch Bescheidenheit und Freundlichkeit zu erreichen. Ende des Zitats. Eine kleine Denkpause. Jetzt können Sie verstehen, warum ich Tagesschau und heute Nachrichten kaum noch ansehe. Hier besteht Vergiftungsgefahr. Manfred von Ardenne war nie Mitglied der SED. Ab 1987 bemühte er sich mit dem stellvertretenden KGB-Chef, sowjetischer Geheimdienst, um die Absetzung Honeckers. Zum Schluss wiederhole ich einen Satz, der in der DDR-Zeit nicht verstanden wurde und in einer scheinbar gnadenlosen Zeit auch heute nicht verstanden wird. Manfred von Ardenne: Talent zu haben ist kein Verdienst, sondern Gnade. Ich sehne mich nach gnadenvollen Menschen in Politik, Kirche und Gesellschaft. Und wir haben sie. Sie müssen nur entdeckt und dann gefördert werden.
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0: Hallo und herzlich willkommen zu einer neuen Ausgabe von 04+. Unser Ministerpräsident Michael Kretschmer zeigt sich sehr bürgernah. So auch mit seiner Reihe Michael Kretschmer direkt. In diesem Zusammenhang war er in Steuditz und stand den Bürgerinnen und Bürgern Rede und Antwort.
1: Der Saal im Kulturhaus Sonne in Steuditz am Abend des 23. März war gut besucht. Gut 200 Bürgerinnen und Bürger nahmen die Einladung zum offenen Gespräch mit Ministerpräsident Michael Kretschmer, Landrat Kai Emanuel und Bürgermeister Reik Bergner an. Der Abend startete mit einleitenden Worten durch den Oberbürgermeister und einem Statement des Ministerpräsidenten zur Region Steuditz, zur aktuellen Lage und Entwicklungen in Sachen Mineralölpreisen.
2: Wir haben das große Thema Krieg jetzt gerade in der Ukraine, dann haben wir Krieg im Iran. Wir haben heute Morgen darüber gesprochen, was folgt daraus. Soll man jetzt die Kfz-Steuer senken? Soll man die Energiesteuer senken? Soll man XYZ machen? Jetzt muss man mal sagen, ja klar, der Staat nimmt durch das, was da passiert, auch mehr Geld ein. 6 bis 8 Cent für den Liter über die Mehrwertsteuer. Und das könnte er in der Tat zurückgeben, weil das ja zusätzliche Einnahmen sind. Aber im Kern muss man die Ursache lösen. Und die Ursache heißt, der Krieg muss dort aufhören. Und ich finde, ehrlich gesagt, dass es Leute gibt, denen das so schwer fällt, zu sagen, das ist ein Bruch des Völkerrechts. Man kann nicht einfach irgendein Land, auch wenn das noch eine Diktatur sonst wie ist, einfach mit Raketen beschießen und dann die anderen, die da gerade beschossen sind, beschießen dann wiederum völlig andere Länder und am Ende entsteht da ein fast ein dritter Weltkrieg. Das ist das aller Wichtigste. Und da finde ich ehrlich gesagt, wenn die Europäische Union sich einig ist und dann auch eine klare Ansage macht, hat sie schon Möglichkeiten, da auch Veränderungen zu bringen.
1: Und noch eines machte der MP deutlich.
2: Ich komme ja nun aus der Grenzregion und da haben wir über Jahre

0: Jahre immer wieder gesagt, es gibt in Pappmannsdorf das große Tanklager. Von dort aus wird das Erzgebirge, und zwar auf beiden Seiten der Grenze, beliefert mit Diesel und mit Benzin. Und auf der deutschen Seite ist es, abgesehen von den Steuern, teurer als auf der anderen Seite. Woran liegt das denn? Was ist denn da, was ist da los? Und man hat diesen Verdacht gehabt, gesagt, das liegt daran, dass in Deutschland die Raffinerie, der Großhandel und die Tankstellen im Wesentlichen immer in einer Hand ist. Und dass es in anderen Ländern getrennt ist. Dass dann viel stärker Wettbewerb ist. Deswegen hat man dagegen, ist man vorgegangen, die Monopolkommission. Und dieses Verfahren liegt gerade vor Gericht in Nordrhein-Westfalen. Das ist der eigentlich zentrale Punkt, den wir bei uns machen können. Wir brauchen in diesem Bereich mehr Wettbewerb. Und das findet gerade statt. Und das Zweite ist, wir müssen dafür sorgen, dass dieser Krieg aufhört. Und wir müssen uns resilienter aufstellen. Das war auch für mich so ein bisschen der Moment, wo ich gesagt habe, naja, es ist sicherlich nicht angenehm und keine positive Vorstellung, aber wenn jetzt gerade Krieg in der Ukraine ist, aber müssen wir dann wirklich die Gaslieferung, die Öllieferung komplett einstellen? Und müssen wir nicht, wenn so eine Infrastruktur wie Nord Stream 1 torpediert wird und gesprengt wird durch einen Terroranschlag, müssen wir dann nicht nur die Aufklärung fordern, sondern vor allen Dingen auch diese Pipeline wieder reparieren, damit man andere Optionen hat? Und da war wenig Diskussion möglich. Ich denke, wir sehen jetzt gerade, wie wichtig das möglicherweise ist.
1: Dann ging es in die Fragerunde des Publikums. Wichtiges Thema war zum Beispiel die geplante Umverlegung der B-181, die Planfeststellung und der Baustart. In der Diskussion brachten die Schleuditzer den Wunsch auf Unterstützung bei der Ansiedlung eines zweiten Kinderarztes an. Ein weiteres großes Thema war die Diskussion um die Schließung der Helios-Klinik und mögliche Perspektiven für den Standort. Angeschoben hatte diese Sirko Rabe, Betriebsrat der Helios-Klinik. Die Helios-Klinik hatte im Mai 2025 in Schleuditz den stationären Betrieb beendet und der Geschäftsführer verkündete die Schließung nach einer Betriebsversammlung. Als Gründe wurden der kontinuierliche Rückgang stationärer Fälle sowie die anstehende Krankenhausreform benannt. Rabe kritisierte, dass die Schließung erfolgen konnte und Kommune sowie Freistaat erst im Nachgang informiert wurden.
2: Und es ist leider so, dass wir gerne auch Stammpersonal überführt hätten in eine Nachnutzung dieses Standortes. Ja. Das ist natürlich auch im Sinne der Bevölkerung gewesen, dass natürlich irgendwie im Personal noch gerettet werden kann. Ja. Wenn die Dinge sich aber so überschlagen und uns die Zeit so wegläuft und die Landesregierung erst so spät in Kenntnis gesetzt wird darüber, bleibt eben nicht mehr viel Zeit, auf dieses Personal zurückzugreifen, beziehungsweise irgendeine Form von Personalauffang zu bilden. Das ist also das, was mich sehr, sehr umtreibt. Ich würde mich freuen, wenn es da im sächsischen Krankenhausgesetz in Zukunft irgendeine Art von Formulierung gibt, die das erstmal begrenzt oder das erstmal verlangsamt, dass auch mit den Arbeitsebenen vor Ort erstmal gesprochen wird. Was machen wir mit dem Stammpersonal? Können wir das halten?
1: Zustimmung beim Ministerpräsidenten.
0: Sie haben es angesprochen, so wie ich es auch gesagt habe, der Weg dahin ist nicht gut gewesen. Und sowohl für Sie alle nicht, und für die, die es betrifft, als Beschäftigte genauso nicht. Und die Petra Köpping, die ist in diesem Fall und eben auch Reichenbach so erbost gewesen. Und ich muss sagen, ich teile das, weil sie erst dann informiert worden ist, als alles zu spät war. Und nur mal so, mit uns kann man reden. Das weiß auch jeder. Die Leute sind mit uns auch im Kontakt. Ja, die sitzen im Krankenhausschuss, die brauchen ständig Dinge. Kann man kommen und sagen, so, wir wissen, wir werden das jetzt beenden in einem Jahr oder was weiß ich, wie wollt ihr das machen? Und dann kann man einen Prozess organisieren, dass es nicht mit Schließung und großer Unsicherheit und großem Chaos einhergeht, sondern dass man sagen, so, das ist unser Weg, so wollen wir ihn gehen, so machen wir das. Und dann wird es wahrscheinlich trotzdem Demonstrationen und Leute geben, die sagen, ich will den Status quo erhalten. Aber es ist dann ein geordneter Prozess. Ich teile das, spreche auch nochmal mit den Leuten.
3: Darf ich an der Stelle noch ergänzen, weil das ist ein ganz spannendes Thema. Wir hatten am Anfang so, hatte ich mal was von strategischen Reserven gesprochen. Ne? Und das, was wir an Infrastruktur haben, kann man nicht bloß sagen, das ist jetzt ein Instrument, wo ich Geld verdienen kann, sondern ich muss auch sagen, brauche ich es mal in einer Katastrophe, brauche ich es mal in einer

0: kannte nie. Und da konnte ich mich auf die kommunalen Krankenhäuser 1:1 verlassen. Und die Privaten haben dann immer wieder als erstes gesagt, na, was verdiene ich denn da dran? Und als Landkreis, wir haben 3 eigene Gesellschaften mit 4 Standorten an Krankenhäusern. Ich kenne so ein bisschen die G&V und ich kenne die Bilanzen und ich kenne auch die Herangehensweise bei Privaten. Aber es steht eben auch in unserem Krankenhausgesetz ganz oben dran, Trägervielfalt. Ich will nicht nur einen Landkreis haben und nicht nur die Kommunalen, sondern ich will auch die anderen Träger dabei haben. Wenn ich das aber möchte, muss ich auch davon ausgehen, dass ein Privater, sobald seine Rendite sich in Richtung Null bewegt, dass der dann auch sagt, was interessiert mich ein Krankenhausplan, dann steige ich halt aus. Das merkt man bei dem einen oder anderen Träger sehr deutlich, die dann einfach sagen, ich mache dann mal zu. Und zum Schluss ist richtig, an der einen oder anderen Stelle fällt dann die Verpflichtung zur Sicherung der stationären Versorgung der Bevölkerung, fällt irgendwann an den Kreis zurück. Immer dann, wenn innerhalb von 30 Minuten kein anderes Krankenhaus erreichbar ist.
1: Der Oberbürgermeister nutzte die Gelegenheit, in die Zukunft des Hauses zu schauen.
2: Der Ministerpräsident hat es schon etwas vorsichtig formuliert. Ich will das gerne noch etwas deutlicher sagen. Ich glaube, das Krankenhaus als Krankenhaus ist gerettet. Die Gespräche zwischen Helios und in den Medien ist ja immer wieder Mediclean genannt worden. Ich glaube, dass die Gespräche nicht nur erfolgsversprechend sind, sondern erfolgreich fast abgeschlossen sind. Das heißt, es wird in Schkeuditz noch weiterhin ein Krankenhaus geben. Es wird natürlich kein Krankenhaus der Grundversorgung sein. Das ist irgendwo klar, dass Mediclean aber hoffentlich Angebote dann bringt, auch in Symbiose zusammen mit dem Landeskrankenhaus. Das ist sozusagen nicht nur meine Hoffnung, sondern ich bin da zuversichtlich, dass das auch passiert. Und was das Personal betrifft, habe ich ja auch immer versucht, die Beweggründe rüberzubringen, warum, wieso bestimmte Dinge eben nicht in der Öffentlichkeit laufen oder laufen können. Ich nehme da ausdrücklich auch das Ministerium durchaus in Schutz. Die Ursache hat Helios geliefert, muss man ganz klar sagen. Und jetzt muss man sehen, wie sich das Ganze entwickelt. Und ich glaube, das Ministerium wird alles dran setzen.
1: Weitere Themen des Abends widmeten sich den Bereichen Kindertagesstätten, Schule und Bildung. Auch das Thema Flughafen im Kontext zu geplanten Grundstücksverkäufen und weitere Interessensgebiete wurden angesprochen. Gut 2 Stunden stellte sich das Podium den Fragen. Anschließend gab es bei Getränken und einem kleinen Imbiss für die Gäste Gelegenheit zum direkten Gespräch.
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2: Das Tierheim Schkortitz ist weit über die Grenzen von Grimma hinaus bekannt. Einfach, weil es eine hervorragende Arbeit leistet. Und trotzdem findet regelmäßig ein Tag der offenen Tür statt. Hier haben Besucherinnen und Besucher die Möglichkeit, direkt zu sehen, wo wird Geld benötigt und wo sind bereits eingegangene Spenden verbraucht worden.
3: Das Tierheim der Stadt Grimma in Schkortitz führte, wie so oft, schon einen Tag der offenen Tür durch, um auf die Probleme und Möglichkeiten der im Heim zu verwahrenden Haustiere aufmerksam zu machen. Der Andrang war immens. Auf der einen Seite dem schönen Wetter geschuldet, auf der anderen Seite dem Interesse, was aus den über 60 in Verwahrung genommenen Tiere aus Grimma geworden ist. Dazu aber später mehr. Im Eingangsbereich stauten sich die Besucher, die an einer Führung durch das Haus teilnehmen wollten. In kleinen Gruppen von 6 Personen versuchten Mitarbeiter und Ehrenämter, die Besucherflut zu steuern. Im Mittelpunkt stehen natürlich die Tiere des Hauses. Mit erheblichem Aufwand versucht man, so viel Normalität wie möglich zu bewahren. Zu Beginn der Führung waren Katzenstuben. Kaum sichtbar haben sich die Stubentiger in ihre Höhle zurückgezogen und sind dort tiefenentspannt. Allerdings mussten die Samtpfoten ein Zimmer zugunsten eines Hundes räumen, der aus der Beschlagnahme in Grimma stammt. Die Hundezwinger, alle mit Auslauf, waren kaum besetzt. Der Grund ist ein guter. Viele Besucher verbinden den Besuch des Tierheimes damit, dass sie einen der Vierbeiner eine Runde Gassi führen. Diese Besucher warten auf der hinteren Tür und bekamen dort ein Tier für eine Runde, die ca. 45 Minuten bis eine Stunde dauerte. Auf der Streuobstwiese neben dem Tierheim waren Sitzgelegenheiten verteilt. Weiß bezogene Bierzeltgarnituren warteten auf die Besucherinnen und Besucher. An den verschiedensten Ständen konnte man sich mit Heimtierbedarf eindecken und auch spenden. Denn die Tierheime in Deutschland sind leider dringend auf die Mittel aus der Bevölkerung angewiesen. Um die kleinen Besucher kümmerte man sich beim Kinderschminken, damit sie an diesem Tag ein besonderes Aussehen hatten. Selbst Pflanzen für den Garten konnte man am Tag der offenen Tür für den guten Zweck erwerben. Obligatorisch war der mehr als reichhaltige Kuchenbazar, der am Ende des Tages fast komplett ausverkauft war. Auch Cocktails mit und ohne Alkohol konnte man sich mixen lassen. Und das Herzhafte gab es vom Grill. Bei manchen Besucher auf der Streuobstwiese war auch ein Hund an der Leine. Auf Nachfrage stellte sich heraus, es ist ein ehemaliger, der seit einem halben Jahr ein neues Zuhause gefunden hat. Wie sich die Beschlagnahme der Tiere aus Grimmer auf das Tierheim auswirkt, erläutert uns Ricarda Höfer, Vorsitzende des Tierschutzvereins Muldental e.V.
4: Es war das natürlich eine immense Herausforderung, erstmal der Tag an sich der Beschlagnahmung war schon sehr, sehr herausfordernd. Hier haben ja viele Tierheime die Tiere abgeholt, die sie übernommen haben. Und der richtige Bergarbeit, der hat dann natürlich danach auf uns gewartet, weil wir natürlich für jedes einzelne Tier Dokumentation führen mussten. Jedes einzelne Tier wurde fotografiert, der Chip ausgelesen. Der Tierarzt hat jedes Tier einzeln untersucht. Dafür wurden auch Befundberichte erstellt.
3: Die beiden Hunde, die Ricarda Höfer bei sich hat, stehen zur Vermittlung bereit. Der kleine Schwarze ist mit 18 Jahren und der Graue mit 15 Jahren in jedem Fall ein Kandidat für einen ruhigen Haushalt. Zum Abschluss noch ein Wort zu den Katzen. Leider ist die Katzenschutzverordnung in Sachsen noch nicht Gesetz. Die ungebremste Vermehrung wildlebender Katzen stellt unsere Tierheime immer vor große Herausforderungen. Der Tag der offenen Tür hat wieder gezeigt, wie wichtig ehrenamtliches Engagement ist und wie sehr jedes einzelne unterstützende Paar Hände zählt.
2: Obwohl der Erfolg leider ausblieb, das letzte Heimspiel der ESA Grimmer Volleys ist immer wieder gekrönt. Ein Highlight, alleine die Stimmung lohnt einen Besuch.
0: 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Mit allen Sinnen zur Sprache. Mit 338 Zuschauern war Grimmers Muldentalhölle am letzten Heimspieltag gegen den Tabellenzweiten der Sparda 2. Liga Pro, Navarro Straubing, recht gut besucht. Mit Straubing gastierte der fast Vizemeister in Grimmers Hölle und wollte durch einen Sieg seinen zweiten Platz festigen. Grimmers Damen hingegen hatten da noch etwas dagegen, denn mit einer guten Leistung und einem etwaigen Sieg im letzten Saisonspiel wollte man sich gebührend bei den Fans bedanken und in die Sommerpause verabschieden. Dies gelang nur zum Teil, denn bereits den ersten Punkt musste man an den Gast abgeben. Es sollte dennoch nicht lange dauern und man nahm das neue Parkett richtig in Beschlag und setzte sich bis auf 6:2 vom Gegner ab. Bereits von Anbeginn spielten die Gastgeberinnen frech auf und boten den Straubingerinnen mächtig Gegenwehr. Grimmer 1, 2 Punkte in Vorderhand, kämpfte um jeden Punkt und so sollten sehenswerte lange Ballwechsel das Bild des Spieles prägen. Erst nach dem 15:15 Ausgleich durch Paula Gürsching konnte Navarro den Vorteil auf seine Seite ziehen. Mit der großen Unterstützung im Rücken kämpfte sich Grimmer erneut heran und konnte durch Ilva Holthüß auf 19:19 ausgleichen. Es war ein abwechslungsreiches und schnelles Spiel, welches den Fans beider Lager bereits im ersten Satz präsentiert wurde. Vorderhand Straubing, dann Wechsel nach Grimmer, zurück zu Straubing, erneut glich Grimmer aus, doch sollte dann beim Stand von 24:24 Navarros Elisabeth Hogan-Delaney ihr Team zum Satzball bringen. Nach Aufschlag von Soa Franklin ist es etwas später Paula Gürsching, welche mit Hilfe des Grimmer Blockes den 26:24 Satzgewinn erzielt. Auch im zweiten Satz wurde den Zuschauern ein starkes Spiel auf beiden Seiten geboten. Nach anfänglichen Gleichständen setzte sich der Gastgeber dann leicht vom Gast ab und konnte im weiteren Spielverlauf das Heft dann richtig in die Hand bekommen. Bis zu 5 Punkte brachte das Team von Trainer Jorge Munari im zweiten Satzabschnitt zwischen sich und den Gegner und konnte diesen auch lange Zeit behalten. Besonders Grimmers Blockarbeit, die Angriffe von Merit Singer, Hanna Polzin und besonders von Außenangreiferin Sophie Dreblow brachten das Heimteam in eine aussichtsreiche Lage zum Satzgewinn. Auch wenn Navarro Straubing nochmals bis auf 23

0: man doch stolz auf die ESA Grimma-Volleys sein. Immer wieder brachten sie sich ins Spiel zurück. Es sollte aber am Ende einer kräftezehrenden Saison nicht mehr zum Sieg reichen. Mit den folgenden zwei Satzständen von 25 zu 15 von Navarro Straubing gingen die Punkte beim 3 zu 1 nach Sätzen an den Gast. Paula Gürsching von Navarro Straubing und Sophie Treplow von den ESA Grimma-Volleys wurden als beste Spielerinnen ausgezeichnet. Mit stehenden Ovationen wurde die Heimmannschaft minutenlang bedacht. Kaum ein Fan verließ zu diesem Zeitpunkt die Halle, dennoch gab es einen negativen Anlass. Wie in jedem Jahr am Saisonende wurden einige der Spielerinnen verabschiedet. Sie werden das ESA Grimma-Trikot an den Nagel hängen und ihren Weg in einem etwaigen anderen Team bestimmt weitergehen. Neben Marie Treplow, Frank-Kalina Barke, Megan Bartel, Sally Marie Maron, Sydney Moore wird auch Hanna Polzin die Mannschaft und den Verein verlassen. Hanni, das ehemalige Teamküken, welche das Volleyballspiel von der Pike auf in Grimma erlernte, wird ab der nächsten Saison in der amerikanischen College-Liga aufschlagen. Mit einem Mannschaftsdankeschön an alle Sponsoren und Helfer ließ man dann den Abend gemütlich ausklingen.
1: Und nun kurz vorm Wochenende noch der Blick aufs Wetter.
2: Am Freitag beruhigt sich das Wetter in den Regionen Leipzig und Nordsachsen nach dem regnerischen Donnerstag langsam wieder. Zwar startet der Tag noch mit vielen Wolken und örtlich auch etwas Nebel oder einzelnen letzten Regenschauern. Insgesamt zeigt sich jedoch im Tagesverlauf eine leichte Wetterbesserung. Besonders am Vormittag bleibt der Himmel meist stark bewölkt, doch am Nachmittag sind zunehmend Auflockerungen möglich. Die Sonne lässt sich zwar nur zeitweise blicken, dennoch wirkt das Wetter deutlich freundlicher als am Vortag. Die Temperaturen steigen auf etwa 15 Grad und erreichen damit wieder etwas angenehmere Werte. Dazu weht nur ein schwacher Wind aus östlichen Richtungen, wodurch sich die Luft trotz der frischen Morgenstunden insgesamt milder anfühlt. Regen bleibt eher die Ausnahme, sodass viele Orte im Laufe des Tages trocken bleiben. Vor allem in den Abendstunden lockert die Bewölkung stellenweise weiter auf. Insgesamt erwartet die Region also ein überwiegend ruhiger und deutlich trockenerer Frühlingstag mit ersten freundlicheren Abschnitten nach der vorherigen Regenphase. Einen Ausblick auf das Wochenende sehen Sie morgen an dieser Stelle bei 04+.
1: Damit verabschiede ich mich bei Ihnen. Danke ganz herzlich fürs Einschalten und seien Sie morgen bitte wieder mit dabei, wenn meine bezauberte Kollegin Astrid für Sie vor der Kamera steht.

0: Simona Azzori kam 1974 in Mailand mit einer angeborenen Fehlbildung der Extremitäten zur Welt. Sie hat keine Arme und keine Hände. Wenn Simona mit ihrer Freundin im Café sitzt, muss man zweimal hinsehen, um zu erkennen, dass hier Beine und Füße die Bewegungen am Tisch ausführen. Mit einer ungeheuren Genauigkeit, Intensität und Selbstverständlichkeit übernehmen Simonas Füße die Aufgaben der Hände, zum Beispiel wenn sie gestikuliert. Auch am Handy kommen die Füße zum Einsatz.
1: Hallo Simona, wer bin ich? Ich erzähle mein Leben. Ich bin einfach eine junge Frau, die das Leben lebt und die zwei große Leidenschaften hat. Das sind der Tanz und die Malerei. In Wahrheit sind es wie zwei Flügel, nämlich der Tanz und die Malerei. Sprich mal über die große Leidenschaft, die Malerei. Die Malerei erlaubt mir einen direkten Zugang zu meinen Gedanken, zu meinem tiefsten Inneren, was mich ausmacht. Die weiße Leinwand gibt mir die Möglichkeit, die Welt zu erfassen und einzufangen. Es ist der schwierigste Aspekt von mir, da es der persönlichste ist. Und der Tanz? Was gibt er dir? Was fühlst du, wenn du tanzt? Der Tanz gibt mir Freiheit. Und wenn ich tanze, fühle ich mich vollkommen frei, irgendeine Geschichte zu erzählen.
2: In quella dimensione io posso essere chi voglio, senza nessuna barriera, senza nessuna paura.
1: Wie kommunizierst du mit den Menschen? Was willst du ihnen mitteilen? Was ist deine Botschaft? Für mich sind die Kunst, der Tanz und die Malerei die schönste und stärkste Art und Weise, mich mitzuteilen, die mir das Leben großzügig geschenkt hat. In einer metaphorischen und romantischen Sichtweise gefällt es mir zu fliegen, um die Menschen zu erreichen und ihnen zu sagen, dass unser Leben ein unglaubliches Geschenk ist. Und ihnen zu sagen, dass es ein wertvolles Spiel ist und dass uns nichts fehlt und es nicht viel braucht, um glücklich zu sein.
0: Bereits im vierten Lebensjahr begann Simona mit den Füßen zu malen. Sie fand großen Gefallen daran und erlernte die Malerei zunächst autodidaktisch aus freien Stücken heraus.

0: Schritt für Schritt tastete sie sich so an die Kunst heran. Der Maler und Schriftsteller Mario Barzon wurde auf Simonas Talent aufmerksam und unterstützte ihre künstlerische Entwicklung. 1983 erhielt Simona Azzori ein Stipendium der Vereinigung Mund- und Fußmalender Künstler.
1: Ich habe angefangen, Malerei zu studieren, hauptsächlich durch privaten Malunterricht. Das Aquarellmalen war meine erste Liebe in der Malerei, eine Technik, die ich am häufigsten angewendet habe. Später habe ich mich auch mit anderen Maltechniken beschäftigt. Vor allem gefielen mir Porträts. Mich interessiert die Persönlichkeit, die Ausstrahlung, die Augen. Dadurch diesen Menschen besser kennenzulernen und in sein Innerstes zu sehen. Ich habe ein Porträt von Papst Paul II. Gemalt. Papst Franziskus ist eine Persönlichkeit, die mich emotional sehr berührt. Als ich ihnen gegenüber saß, hatte ich den Eindruck, sie und ihre Geheimnisse bereits zu kennen. Das kann man nicht in Worte fassen. Es ist eine ganz tiefgründige Sprache. Es ist etwas sehr Intimes. Man kann es in keiner Weise in Worten ausdrücken oder übersetzen. Das ist der Grund, warum ich die Kunst so sehr liebe. Vor allem die Porträts, die es mir ermöglichen, in einem Bogen zu einer dreidimensionalen Darstellung zu finden. Ich male auch mit Ölfarben, einer Technik, die ich ebenfalls sehr liebe. Es ist eine völlig andere Technik als mit Aquarell, eine Art, etwas ganz frisch auszudrücken. Aquarell ist eine Technik, die einen großen Teil von mir ausmacht. Mit Ölfarbe dagegen kann ich langsamer arbeiten. Das umwandeln, was ich male. Ich male häufig in meinen Bildern den Tanz. Und umgekehrt drücke ich meine inneren Bilder in Tanzvorführungen aus. Emotionen, das Lebendige, sind im Tanz sehr schnell. In der Malerei dagegen kann ich innehalten und die Gefühle können sich allmählich ausdrücken und ins Bild einfließen. Auf der Leinwand kann ich Farben und Formen darstellen, die ich beim Tanzen gesehen habe. Ich würde immer weiter tanzend malen und malend tanzen.
2: Quell'unione che mi permetterà sempre di continuare a provare delle emozioni molto forti.
0: 1992 nahm sie an einer internationalen Ausstellung im Palazzo Ruspoli in Rom teil. Während einer Privataudienz im Vatikan überreichte Simona Papst Johannes Paul II. Ein Porträt des Heiligen Vaters. Die katholische Wochenzeitung berichtete über dieses besondere Ereignis. 4 Jahre später fasste sie den Entschluss, sich voll und ganz der Kunst zu widmen. Im Herbst 1996 schrieb sie sich an der Fakultät für Visual Arts an der University of Western Ontario in Kanada ein. 5 Jahre später schloss sie ihr Studium mit Auszeichnung ab. Simona Azzori ist seit März 2002 Vollmitglied der Vereinigung der Mund- und Fußmaler. Inzwischen kann sie auf viele Ausstellungen in italienischen Städten wie Florenz, Rom und Mailand sowie im Ausland zurückblicken. Für ihre Werke erhielt Simona zahlreiche Ehrenauszeichnungen und die Medien berichten regelmäßig über sie. Doch die Malerei ist nicht Simonas einzige Leidenschaft. Gemeinsam mit ihrer Freundin geht es jetzt in ein Friseurstudio. Die beiden lassen sich für einen ganz besonderen gemeinsamen Auftritt stylen. Die Frauen verbringen viel Zeit zusammen. Sie teilen Hobbys und Interessen. Eine tiefe Freundschaft verbindet sie.

Mit 6 Jahren nahm Simona erstmals Ballettstunden. Seither ist sie auch als Tänzerin unterwegs. Neben den Erfolgen in der Malerei ist sie auch auf diesem Gebiet sehr erfolgreich. Regelmäßig tritt sie mit ihrer Dance Company auf. Simona ist, wie man landläufig sagen würde, umtriebig und an allem Künstlerischen interessiert. Mit großer Leichtigkeit und voller Hingabe wirbelt Simona durch den Raum. Ihre Beine und Füße scheinen ihren Auftritt zu genießen. Mit fliegenden Bewegungen lässt sich Simona von der Musik tragen und verzaubert dabei den Betrachter. Statt eigener Arme besitzt diese Künstlerin Flügel, den Tanz und die Malerei.

0: Die Kunst der Inszenierung ist auch das, was Simona an einem der größten italienischen Meister der Malerei fasziniert. Michelangelo Merisi, genannt Caravaggio, war ein bedeutender italienischer Maler des Frühbarocks. Caravaggio zeichnete sich durch seine neuartige und realistische Bildgestaltung aus. Seine Werke rühren den Betrachter an. Sie sind dramatisch und provokativ. Caravaggio gelang es, seine Szenen so darzustellen, dass sie uns als Betrachter einbeziehen. Wir fühlen uns wie Zeugen von Geschehnissen, als würden sie hier und jetzt passieren.
1: Mir gefällt besonders Caravaggio. Ich liebe seine Art zu malen sehr. Seine Dramaturgie, wie er Farben und Licht darstellt. Er hat die Fähigkeit, Schatten auf so dramatische Weise einzufangen. So tragisch, so stark, wie es sein Charakter war. Und auch seine Entscheidung, sich gegen eine ganze Reihe von Konventionen in der Malerei zu stellen, die bis dahin undenkbar waren. Die Tatsache, dass er gewöhnliche Menschen bildlich darstellte. Er hat einfache Menschen aus dem Volk in biblische Darstellungen eingebaut und ihre Einfachheit in seinen Gemälden dargestellt. Das ist sehr theatralisch und zugleich dramatisch. Ich mag auch das Lebensgefühl dieses Künstlers, der auch eine gewalttätige Seite hatte und sehr kontrovers war. Aber genau dort liegt die Natur des wahren Künstlers. Ich mag zum Beispiel die ganze Geschichte der Person. Ich liebe jeden Künstler, auch wenn ich dessen Stil nicht mag. Ich mag den Menschen im Allgemeinen und seine persönliche Geschichte. Es gibt nicht nur das Gemälde, die Skulptur, sondern die Geschichte eines Menschen, der mithilfe der Kunst von sich und der damaligen Welt erzählt. Die Kunst selbst ist eine immerwährende Gelegenheit für Menschen, die damals nicht lebten, etwas Außergewöhnliches aus dieser Zeit kennenzulernen. Einen anderen Künstler, den ich sehr schätze, ist Michelangelo. Ich mag seine Antwort auf die Frage, wie er eine schwarze Skulptur in einem Stück Marmor gesehen hat, dass er sie einfach aus dem Stein herausgemeißelt habe. Sie steckt einfach im Marmor drin und ich habe nur entfernt, was zu viel war. Das ist eigentlich eine große Metapher für das Leben. Ich bin in Kunstgeschichte verliebt. Als ich an der Universität in West-Ontario und Kanada graduiert habe, am stärksten während 5 Jahren konnte ich dort experimentieren, leben und habe entdeckt, dass ich es wagen kann, auch ohne Arme diese Sichtweise einzusetzen, um mit Menschen in Kontakt zu kommen.
2: Lasciatemi cantare.
0: Wie selbstverständlich fährt Simona Auto, wie jeder andere auch. Wir begleiten die Freundinnen in ein Schuhgeschäft und staunen nicht schlecht über einen Aufsteller direkt im Eingangsbereich, auf dem Simona als Model zu sehen ist. Ganz nebenbei ist sie das Werbegesicht für eine große italienische Schuhkette. Für Simona ist das viel mehr als ein Job. Schließlich sind Frauen in diesem Punkt doch alle gleich. Und so können die beiden das Geschäft erst dann wieder verlassen, wenn sie die neuesten Modelle entdeckt und anprobiert haben. Beim Thema Schuhe geht ihnen das Herz auf.
3: Molto bravo.
1: Ich bewundere die Fotos eines Freundes aus Palermo, der heute in Paris lebt, Francesco. Von einem Foto eines Models war ich derart begeistert, dass ich ihn um Erlaubnis bat, die Fotografie zu malen. Ich arbeitete daran und ich mag seine große Fähigkeit, Licht einzufangen. Und ich mochte den Gedanken, es irgendwie zu transformieren. Und ich versuchte, es in Malerei zu verwandeln. Es gibt so viele Malstile. Früher hat man mir gesagt, dass ich früher oder später meinen eigenen finden würde. Davon war ich aber nie überzeugt. Vielleicht habe ich ihn auch noch nicht gefunden. Vielleicht, weil ich etwas eklektisch bin. Tanzen, schreiben, so viele verschiedene Dinge. Ich denke, dass Malerei, die Suche nach verschiedenen Arten, nur ein Teil meiner Natur ist. Deshalb versuche ich, verschiedene Techniken zu verwenden und Experimente zu wagen.
0: Simona ist schließlich nicht nur als bildende Künstlerin und Tänzerin tätig. Sie ist auch noch Buchautorin. In der größten Buchgeschäftskette Italiens sieht man sie. Ihre Bücher sind dort prominent gestapelt und ihr Konterfei nicht zu übersehen. Wenn sie im Geschäft erkannt wird, signiert sie natürlich gerne ihre Bücher. Ich habe das Glück, so viele Leute zu treffen, reisen zu können. Ich erlebe ihre Schwierigkeiten, ihre Schönheit und deshalb fühle ich mich glücklich. Die Kunst erlaubt es mir. Ich spüre wirklich den Wunsch zu teilen, was ich gelernt habe, auch aus all meinen Schwierigkeiten.

0: Herauszufinden, dass mein Leben ein großes Geschenk ist, das ich mit anderen teilen kann.
1: Ihr Handy ist für Simona Azzori ein bedeutendes Kommunikationsmittel geworden. Sie hält damit nicht nur Kontakt zu Familie und Freunden. Über soziale Medien informiert sie ihre Fans weltweit über ihre nächsten oder abgeschlossene Projekte. Sie hat dadurch auch die Chance, sich mit Kollegen über Kontinente hinweg auszutauschen. Die Frau mit den vielseitigen Interessen und den Flügeln anstelle von Armen ist recht bekannt. Und eine Berühmtheit.

Willkommen auf der Festung Königstein. Ich bin Dr. André Thieme, Festungskommandant, Historiker und Spezialist für die Geschichte Sachsens. Am Sächsischen hatte es schon eine Zeit lang Kritik gegeben, auch als es noch oben auf war. Man rügte, dass Schrift und gesprochene Sprache auseinanderfielen, dass man zwischen B und B und zwischen D und D nicht unterscheiden konnte. Sie wissen, was ich meine. Und dazu kam, dass Sachsen auf dem Weg in die politische Zweitklassigkeit war. Seit dem späten 18. Jahrhundert dominierte ein anderes Fürstentum, Preußen. Und dort bestimmte man nun, was Hochdeutsch war. Und zwar die Sprache der hochdeutschen Schriftsteller, aber so, wie man sie in Brandenburg und im östlichen Niedersachsen aussprach. Damit wurde unser Sächsisch zum provinziellen Dialekt, mehr noch zum geschmähten Dialekt. Überall erschien dem 19. Jahrhundert Dialekt als pöbelhaft, als lächerlich. Das Bayerische etwa, das galt als bäuerlich. Und für das Sächsische gab es eine besondere Demütigung. Von Berlin aus rechnete man mit uns, mit dem alten Konkurrenten ab und machte Sächsisch zur Sprache überheblicher, engstirniger und geschwätziger Spießbürger. Der sogenannte Blümchensachse war geboren und in Olaf Schubert lebt er bis heute. Das Dresden, damals weiter eine künstlerische Metropole, das Leipzig, um 1900 die vielleicht führende Universität im Reich war und dass hier so wunderbar kluge Dialektliteratur wie die von Lene Vogt entstand, all das änderte am Status des Sächsischen nichts. Seine Geschichte als unbeliebtester Dialekt, die nahm jetzt Fahrt auf. Die Nazis haben zu dieser Talfahrt ganz gegen ihre Absicht beigetragen. Da haben wir den brutalen sächsischen Gauleiter Mutschmann. Der versuchte, gegen das schlechte Image des Sächsischen vorzugehen. Und er verbot ausgerechnet die sächsischen Mundartkomiker wegen ihrer Sprachluderei und wegen der Zersetzung hoher Kulturgüter. Mutschmann wetterte außerdem gegen die Sachsenwitze, was nur dazu führte, dass die im restlichen Reich umso mehr kursierten. Und dann kam Walter Ulbricht und der ließ den Sozialismus siechen. Der erste DDR-Staatschef, der sächselte wie aus dem Bilderbuch und er sorgte damit für Heiterkeit, gerade im Westen. Und weil sich die Westdeutschen dann auch von den meisten DDR-Grenzsoldaten so anschnauzen lassen mussten, wurde Sächsisch zur Sprache der DDR und zu einem Dialekt, dem man immer weniger Sympathien entgegenbrachte. Komplizierter war das in der DDR selbst. Hier galt Sächsisch einerseits in Berlin als Dialekt der neuen, zugewanderten SED-Eliten, während man in Sachsen selbst das Sächsische als Widerstand gegen die zentralistische Ostberliner Diktatur entdeckte. In der Friedrichschen Revolution, die 1989 von Sachsen ausging, da erlebte das Sächsische noch einmal einen kurzen Imagegewinn, der allerdings schnell verpuffte.

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1: Schon zum vierten Mal Ausbildungsmesse in der GGZ-Arena und Schaufensterwettbewerb 2026. 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
1: Wir begrüßen Sie zu einer neuen Sendung und bevor wir mit unserem Programm beginnen, möchten wir uns in eigener Sache an Sie wenden. In der Zeit vom 5. Mai gegen Mittag bis heute Mittag konnten einige Zuschauer in Zwickau unser Programm über DVB-T nicht empfangen. Ursache war eine technische Störung bei einem externen Dienstleister, durch die Signalübertragung zeitweise unterbrochen wurde. Der Fehler lag nicht in unserem eigenen Sendebetrieb. Seit heute Mittag ist die Störung behoben und unser Programm wieder wie gewohnt verfügbar. Vielen Dank für Ihr Verständnis und wir bitten um Entschuldigung für die entstandenen Unannehmlichkeiten. Die Generation der Babyboomer ist schon lange durch. Überall heißt es, es kommen die geburtenschwachen Jahrgänge ins Ausbildungsalter. Und dennoch kamen wieder zahlreiche Jugendliche zur GGZ-Arena nach Zwickau-Eckersbach, um sich über die verschiedenen Ausbildungsangebote zu informieren. Denn auch beim Thema Berufsausbildung ist der persönliche Kontakt die beste Methode des Kennenlernens.
3: Die letzten Absprachen werden gemacht, schnell noch was essen, denn die ersten Interessenten kamen schon zeitig zur Messe Volltreffer Zukunft. Andreas Fleischer, Vorsitzender der Geschäftsführung der Agenturen für Arbeit in Zwickau und Plauen, begrüßte die etwa 100 Aussteller, die den direkten Kontakt zu den Jugendlichen suchten, sowie die vier Sportvereine, die auch in diesem Jahr wieder ein ansprechendes Rahmenprogramm boten. Die Agentur für Arbeit ist der Hauptorganisator des Events und das nicht zum ersten Mal.
4: Ja, man sagt ja, wenn es mehr als dreimal stattfindet, dann wird es zu einer Tradition und das lässt sich tatsächlich wieder gut an. Die Erstbesucher sind da, wir haben wieder eine gute Veranstaltung auf die Beine gestellt. Es sind über 100 Firmen, die hier nach betrieblichem Nachwuchs, nach ihren Jugendlichen suchen, die Ausbildung absolvieren wollen. Wir bieten insgesamt über 160 Ausbildungsberufe an. Das heißt, es ist eine ganz breite Palette für die Jugendlichen, hier in der Auswahl zu kommen, Betriebe kennenzulernen und vielleicht auch die eine oder andere Vereinbarung zu treffen, zum Beispiel mal ein Ferienpraktikum oder einen Betriebsbesuch zu organisieren.
3: Auch für den hier ansässigen Fußballverein, den FSV Zwickau, besteht die Welt nicht nur aus Fußball. Bei einer solchen Veranstaltung bringen sich die Kicker gern mit ein.
5: Genau, heute die jährlich stattfindende Ausbildungsmesse, wo wir uns natürlich gerne auch selbst mit präsentieren wollen und der Jugend von Zwickau und der Region von Zwickau auch Angebote machen wollen mit der Arbeitsagentur, wie sie quasi ihr zukünftiges Leben gestalten wollen.
3: Mit dem FSV als Partner ist da schon manches organisatorische Problem geklärt. Und für die Finanzierung sorgt die Agentur für Arbeit mit weiteren starken Partnern.
4: Naja, es ist auch für den Verein schwierig, alles finanziell selbst zu stemmen. Wir können es auch nicht allein tun. Deswegen haben wir uns starke Partner gesucht, die sozusagen in der Finanzierung dieser Messe mit dabei sind. Und ich bin sehr froh und stolz drauf, dass wir das jetzt geschafft haben, dass die Handwerkskammer in Chemnitz uns unterstützt, dass die IHK, Regionalkammer Zwickau, uns unterstützt. Das sind Partner, auf die wir uns verlassen können. Wir haben das Geld zusammengelegt und haben ein gutes Gemeinschaftswerk auf die Beine gestellt.
3: Die Handwerkskammer Chemnitz wurde schon als starker Partner vorgestellt. Nun heißt es ja immer, Handwerk hat goldenen Boden. Wie sieht es denn da mit dem Nachwuchs aus?
6: Wir haben im letzten Jahr eine Steigerung von etwa 6% erreichen können zum Jahresende an neu eingetragenen Lehrverhältnissen. In dieses Jahr ist es wiederum stabil, es sind ein paar weniger. In Zwickau wiederum haben wir einige mehr, einige neu eingetragene Lehrverträge mehr. Und wir tun ganz viel, damit die jungen Menschen wissen, wie modern das Handwerk ist, also dass die Menschen die Modernität des Handwerkes kennenlernen. Und deswegen sind eben auch unsere Kollegen hier heute auf der Messe und beraten über die Vielfalt der Handwerksberufe, über die Modernität und über Karrieremöglichkeiten. Das ist auch ganz wichtig. Das Handwerk braucht gut ausgebildete Fachkräfte und dafür ist die duale Berufsausbildung der Grundpfeiler.
3: Sie sagten gerade, die Modernität des Handwerks ist ja schon lange nicht mehr nur noch Hammer, Meißel und Schaufel.
6: ist nach wie vor dabei, aber eben auch diese moderne Technik bis hin zur KI ist dabei, ist auf den Baustellen dabei, ist in der Planung dabei, wenn Projekte geplant werden. Und Sie sehen ja selbst, wenn Sie sich umschauen, wie modern die Technik mittlerweile Einzug hat. Und wichtig ist, dass trotzdem das Know-how da ist, dass man weiß, was im Beruf gemacht werden muss. Und dafür gibt es die duale Berufsausbildung.
3: Handwerksbetriebe waren der größte Teil der Anbieter auf dieser Bildungsmesse. Aber was ist eigentlich alles Handwerk? Trotz aller KI und Robotik, zum Beispiel auch im Pflegebereich, bleibt die menschliche Kraft, ihre Empathie und Zuneigung unverzichtbar. Auch wenn es wirklich kein einfacher Job ist. Dennoch gibt es großes Interesse dafür.
7: Ja, für dieses Jahr freuen wir uns doch, dass es sehr gut aussieht. Wir bilden ja im Bereich Pflege und im Bereich Rettungsdienst aus und können wirklich sagen, dass bei uns die Ausbildungsplätze ja doch deswegen schon belegt sind.
3: Also ist das Interesse an Pflegeberuf doch bei den Jugendlichen nicht ganz von der Schippe sozusagen?
7: Man merkt wirklich, dass in den vergangenen Jahren das Interesse im Bereich der Pflege, eine Ausbildung zu machen, stark gestiegen ist. Und das merken wir natürlich im Bereich unserer Pflegedienste auch. Es gibt immer mehr junge Leute, die reinschnuppern in der Ausbildung, die Praktikum machen, die ein freiwilliges soziales Jahr absolvieren.
3: Und diese Ausbildungsmessen sind aber auch eine gute Möglichkeit, wieder neue Leute kennenzulernen.
7: Ja, natürlich. Einerseits wir natürlich junge Menschen, andererseits junge Menschen, die vielen Unternehmen, die sich präsentieren. Und es ist gerade für uns Johanniter sehr wichtig, regelmäßig bei solchen Veranstaltungen dabei zu sein.
3: Natürlich war auch die Sparkasse wieder mit vor Ort. Das Heimische Kreditinstitut unterstützt viele Vereine und Veranstaltungen, ist aber auch selbst Ausbildungsbetrieb.
8: Wir haben 15 Ausbildungsstellen jedes Jahr, gemischt Bankkaufmann, duales Studium. Seit diesem Jahr neu auch Kaufmann Digitalisierungsmanagement. Und ja, aktuell haben wir 14 von den 15 besetzt und hoffen, dass wir die eine Stelle jetzt noch zeitnah besetzen können.
3: Da sind solche Ausbildungsmessen ja eigentlich ein guter Akt dazu, mehr Leute kennenzulernen.
8: Ja, auf jeden Fall. Also wir nutzen das ganz aktiv im Landkreis, sind auch an ganz vielen Schulen unterwegs, auf den großen Messen in der Sparkassenarena, aber auch viele kleine Messen an Oberschulen, an Gymnasien, die begleiten wir immer mit alle.
3: Und wer bei der Sparkasse anfängt, der hat ja auch Möglichkeiten des Aufstiegs der Karriere.
8: Genau, also wir brauchen ganz viel Nachwuchs, uns verlassen in den nächsten Jahren ganz viele Mitarbeiter, auch altersbedingt. Und ja, nach der Ausbildung geht es weiter. Also da ist Fachwirt, Betriebswirt, je nach Richtung, wo es in der Sparkasse hingehen soll, viele Weiterbildungen und Ausbildungen möglich.
3: Für ein geregeltes, harmonisches Zusammenleben braucht es auch eine gewisse Ordnung. Dafür sorgen verschiedene Polizeikräfte, so wie die Bundespolizei.
9: Die Bundespolizei ist eine Sonderpolizei auf Bundesebene und zuständig zum Beispiel für den Schutz von Bahnanlagen, für die Luftsicherheitsaufgaben an den Flughäfen in Deutschland und natürlich für den Grenzschutz, die Außengrenzen von Deutschland, Einreisekontrollen an den Stellen.
3: Wie ist denn so das Interesse bei den Jugendlichen?
9: Das Interesse ist ordentlich. Also es wird immer nachgefragt nach Ausbildung, nach Studium. Und wir können

0: noch jeden gebrauchen. Also die Bedarfe sind groß. Wir haben sehr viele Ausbildungsplätze, sehr viele Studienplätze. Also wir können jeden gebrauchen, der motiviert ist und diesen Beruf erlernen möchte.
1: Welche schulischen, ausbildungstechnischen Voraussetzungen müssen denn Jugendliche mitbringen, um bei der Bundespolizei anzufangen?
0: Also die schulischen Anforderungen liegen in den Fächern Deutsch und Englisch. Die sollten vernünftig ausgeprägt sein. Eine gewisse Sportlichkeit wird gefordert, also ein bisschen belastbar, ne? Ausdauer, Kräftigung, motorische Fähigkeiten. Aber ein sehr hoher Stellenwert ist bei der Motivation zu suchen. Ne? Also die Motivation rauszufahren, Polizeibeamter zu sein, das muss da sein. Ne? Das kann man auch in der Schule nicht abbilden, das muss irgendwo als Anlage vorhanden sein.
1: Das ist dann eben, wie es so schön heißt, nicht nur ein Beruf, eher eine Berufung. So ist es auch bei der Bundeswehr, die auch bei der Ausbildungsmesse vertreten war.
2: Das Interesse ist groß, auch schon wie die letzten Jahre, ungebrochen groß. Wir können auch mit vielen darbieten, mit vielen Ausbildungsberufen, vielen Tätigkeiten im militärischen, wiederum zivilen Bereich. Von daher sind wir halt ein Arbeitgeber, der halt ganz, ganz vieles anbieten kann. Deswegen sind wir halt auch für viele junge Menschen interessant.
1: Die Armee sieht man eigentlich so für einen Verteidigungsfall, für einen Kriegsfall. Aber es gibt ja auch viele Ausbildungsberufe, die ähnlich oder so gleich den Zivilen gelagert sind.
2: Ganz genau. Liegt einfach daran, dass wir natürlich unsere Systeme selber betreuen können müssen. Ob das Flugzeuge sind, Hubschrauber sind, Fahrzeuge sind. Wir müssen unsere Kasernen selber bewirtschaften. Deswegen haben wir auch Berufe zum Beispiel wie Landschaftsgartenbauer dabei, Elektriker, Mechatroniker. Also alles, was man sich so vorstellen kann, haben wir auch in unserem Beritt, um einfach das alles selber tätigen und leisten zu können.
1: Und nun, früher hieß es immer, Armee ist was für harte Männer, aber auch das hat sich in den letzten Jahren ganz schön geändert.
2: Wir sind für alle bereit, ne? Ob das männlich, weiblich sind, alles gar kein Problem. Ne? Alle müssen die gleichen Leistungen natürlich irgendwo bringen, vor allem die militärischen Laufbahnen. Aber nichtsdestotrotz stehen die Türen für alle offen. Ne? Und es gibt diese Gleichberechtigung bei uns und das finde ich auch sehr gut.
1: Und das ist dann, wie es oft heißt, die wehrhafte Demokratie nach innen und nach außen. Denn den Krieg im eigenen Land will wohl niemand haben. Da ist Abschreckung leider immer noch das beste Mittel. Das Interesse vieler ziviler Firmen zeigte sich auch darin, dass der Parkplatz der GGZ-Arena gar nicht ausreichte. Auch im Gebäude selbst gab es einen regen Austausch. Und von dort aus konnte man auf die Tribüne und den Kickern des FSV beim Training zuschauen. Zu sagen, beim FSV sieht es derzeit gar nicht schlecht aus, ist fast schon Understatement.
3: Ja, also auf jeden Fall. Gar nicht schlecht ist noch untertrieben. Wir sind da wirklich zufrieden mit dem Saisonverlauf. Jetzt auf Platz 3. Das ist absolut top für die Jungs. Spielen da wirklich eine sehr, sehr gute Runde. Und fiebern natürlich jetzt auf das Finale am 23. Mai hin. Haben jetzt noch 2 Punktspiele, die wir auch erfolgreich gestalten wollen. Und dann wollen wir das Finale gewinnen.
1: Die Ausbildungsmesse war wieder ein voller Erfolg für die Beteiligten. Ist doch die Wirtschaftslage derzeit nicht gerade rosig und das betrifft auch junge Menschen. Deshalb gilt auch hier, vorbeugen ist besser.
4: Ja, das ist zum einen der Fall, dass wir gar nicht erst in die Situation kommen wollen, dass es unversorgte Jugendliche gibt. Deswegen setzen wir sehr früh mit Berufsorientierung an. Das heißt mit einem flächendeckenden Angebot in den Schulen und durch solche Messen, um Jugendlichen frühzeitig nach ihren Stärken, nach ihren Wünschen Ausbildungsangebote vermitteln zu können, Kontakte mit den Betrieben frühzeitig aufnehmen zu können, damit gar nicht erst die Situation entsteht, ich bin noch unversorgt, ich suche etwas. Und so eine Messe ist einfach nur fantastisch für die Jugendlichen. Komprimiertes, zeitliches und räumliches Angebot an einem Nachmittag. Viel besser geht's nicht.
1: Ein schönes Schlusswort und die klare Aussage, dass es diese Veranstaltung auch weiterhin geben wird.
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2: Eine Stadt lebt von Kunst, Kultur, Gastronomie, ihren Sehenswürdigkeiten, aber auch von den Geschäften. In Zwickau gibt es seit Jahren die verschiedensten Initiativen der Einzelhändler, um die Stadt sichtbar zu machen. Unter dem Motto Schau an, verliebt in Zwickau haben die IHK Chemnitz, Regionalkammer Zwickau und das Amt für Wirtschaftsförderung zum 4. Schaufensterwettbewerb aufgerufen. Seit Montag dieser Woche kann man sich nun von einer Vielzahl liebevoll dekorierter Schaufenster überzeugen. Wir haben uns gestern mit Katrin Stiller von der Industrie- und Handelskammer auf den Weg gemacht.
0: Erster Stopp war das Geschäft von Sarah Linke in der Peter-Breuer-Straße.
3: Ich bin das erste Mal dabei. Ich habe ja mein Studio, das ist ja mehr oder weniger ein Arbeitsbereich und Büro, hier um die Stadt zu beleben und schöner zu machen. Und deswegen bin ich auch gerne dabei.
0: Uns interessierte natürlich, was Ihre Intentionen waren, teilzunehmen und wie die Umsetzung gewesen ist.
3: Das Erste ist natürlich, dass die Ware auch präsentiert sein muss. Das ist ja der Sinn von einem Schaufenster. Der darf man nicht vergessen. Vor allem beim Design geht es ja darum, dass es auch einen Nutzen erfüllt. Deswegen habe ich versucht, meine Mode auszuwählen, die passend zum Thema ist. Also in diesen Farbtönen und etwas romantisch Verspieltes. Die eine Puppe entblößt auch ein bisschen ihren Bauch. Also ein bisschen sexy. Also eben passend zum Thema verliebt sein. Und dazu habe ich kombiniert einen Spiegel, der zum einen die Liebe auf sich selbst zum Thema macht. Also Selbstliebe. Aber auch den diesen Blick umkehrt auf die Zwickauer Liebesmauer, die ja direkt gegenüber ist und die sich darin spiegelt. Ja, dann hängen noch ein paar Blütenregen von der Decke und ja, die Liebesfliesen sind dekoriert. Also alles im Zeichen der Liebe für Zwickau und auch so weltweit.
0: In diesem Jahr ist auch die Parfümerie Burger wieder mit einem liebevoll gestalteten Geschäft am Start. Seit Jahren eine Institution in Zwickau ist auch die Buchhandlung Marx, direkt am Dr. Friedrichsring. Auch hier ist die Aktion auf fruchtbaren Boden gefallen.
4: Also ich habe den Brief bekommen von der IHK und habe gedacht, warum nicht, wir machen einfach mal mit. Bisher hatte ich davon auch noch gar nicht so richtig was mitbekommen, deswegen ist es auch das erste Mal. Die Intention, also verliebt in Zwickau ist das Thema, das fand ich ganz toll, vor allen Dingen umzusetzen mit den Büchern, mit Liebesromanen, Liebesgeschichten oder überhaupt liebevoll gestalteten Büchern und habe auch versucht, in die Gestaltung ein bisschen Zwickau mit einfließen zu lassen. Also man sieht hier zum Beispiel auch Clara und Robert Schumann als verliebtes Paar mit im Schaufenster, Liebesbriefe, gestaltete Liebespaare aus alten Buchseiten, also dass das alles ein bisschen auch passt zu unserer Buchhandlung.
5: Wie läuft's denn sonst? Also viele kaufen ja im Netz oder ist denn Lesen überhaupt noch ein Thema?
4: Ja, auf jeden Fall ist Lesen ein Thema. Also natürlich gibt es den Markt im Netz, es gibt das E-Book, aber das Lesen bleibt trotzdem immer noch ganz wichtig für die meisten Leute, vor allen Dingen das haptische Begreifen der Bücher, also dieses Anfassen und Fühlen und Riechen und so, das ist für die meisten ganz, ganz wichtig.
0: Auch kleinere Geschäfte, so wie der Gummibärchenladen in der inneren Plauenschen Straße, haben anlässlich des Wettbewerbes ihre Schaufenster zum Thema passend gestaltet. Seit Anfang diesen Jahres ist ein Traditionsgeschäft in die Räume des frisch sanierten ehemaligen Schockenkaufhauses umgezogen. Die Rede ist von Kunsthandwerk Liebig.
6: Ja, wir sind angekommen. Es ist auch sehr gut angenommen worden von den Kunden. Wir freuen uns sehr, dass wir hier sind, an dieser schönen Stelle, fast auf dem Hauptmarkt. Und ja, wir fühlen uns hier sehr wohl.
5: Und natürlich eine Herzensangelegenheit, dass Sie an diesem Wettbewerb teilnehmen. Und wir haben es schon mal hinterfragt, sogar schon mal gewonnen.
6: Ja, vor 2 Jahren haben die alten Betreiber, die Liebigs noch, haben auch am Schaufensterwettbewerb teilgenommen. Also es ist Englisch, ne? Laufende Sache, sind jedes Jahr mit dabei und haben sogar gewonnen, genau, das war wunderbar und haben sich auch sehr gefreut und dieses Jahr bin ich am Start.
5: Wie haben Sie denn die Thematik aufgegriffen?
6: Also das Thema Liebe ist ja nun Wunderbares, was man sehr schön gestalten kann. Zum einen sagt verliebt in Zwickau ja ziemlich viel aus. Man kann verliebt durch Zwickau laufen und verliebt sein. Man kann aber auch in die Stadt verliebt sein, weil ich bin der Meinung, unsere Stadt bietet sehr viel und ist wirklich sehr hübsch und sehr schön. Und es wäre einfach wunderbar, wenn die Leute sich ein bisschen inspirieren lassen von der tollen Aktion von der IHK und ja, in die Stadt kommen, schlendern, sich die Schaufenster angucken und für ihren Favoriten voten. Und es ist auch schön für uns Einzelhändler, dass wir dann immer wieder so ein bisschen angetrieben werden für so eine schöne Aktion, weil das auch irgendwie, wir machen es nicht gegeneinander oder mit Konkurrenz, sondern es ist irgendwie auch ein Zusammenhalt, den es widerspiegelt. Wir halten zusammen und wir wollen die Leute und die Menschen in die Stadt locken und ja, zeigen, wie schön unsere Stadt ist, weil wir sind verliebt in Zwickau.
0: Weiter ging's dann direkt auf den Hauptmarkt.
5: Ja, und natürlich auch eine Institution in Zwickau, Modemeier. Und Markus, ihr habt ja letztes Jahr gewonnen.
7: Ja, das war natürlich toll und vielen Dank an alle, die für uns abgestimmt haben.
5: Dieses Jahr die Intention, wieder teilzunehmen und das Thema umzusetzen.
7: Ja, also teilnehmen ist, glaube ich, keine Frage für uns, weil es ist einfach immer eine fantastische Geschichte, macht auch Riesenspaß. Dieses Jahr etwas komplizierter, weil das Thema ja ein sehr offenes Thema ist, aber auch ein sehr emotionales Thema ist. Und da haben wir lange hin und her überlegt, oder wie man heute so schön sagen wird, Brainstorming betrieben, und haben gesagt, wie setzen wir das um? Und nun kann Verliebtheit ja so ein ganz kurzer, flüchtiger Augenblick sein. Es kann aber auch eine ganz lange, dauerhafte, emotionale Geschichte werden, weil ja in Verliebtheit steckt ja auch Liebe mit drin. Und jetzt haben wir gedacht, was zeichnet uns da so aus? Und es ist für uns einfach seit über 160 Jahren die Liebe zur Mode. Und natürlich sind wir ein lokales Unternehmen hier am Hauptmarkt, seit über 160 Jahren am Hauptmarkt und natürlich auch die Liebe zu dieser Stadt. Und das haben wir versucht, hier so in diesem Schaufenster als erstes so thematisch mal umzusetzen. Und dafür steht die alte Nähmaschine, also der Ursprung, wo man alles begann, ne? Als Produktion für Damenmäntel, über die alte Registrierkasse, die ganze DDR-Zeit über bis in die 90er Jahre so als Symbol auch für diesen Laden steht, stand meine Oma immer dahinter. Und das spiegelt eigentlich so das wider, was wir so jeden Tag erleben. Und jeder, der uns kennt, weiß, wir haben ja zwei Schaufenster, also greifen wir immer mit zwei verschiedenen unterschiedlichen Thematiken diese, ja, sage ich jetzt mal, dieses Motto auf. Und dieses Schaufenster widerspiegelt eigentlich dieses egoistische, uns Betrachtete von eins in eine andere Richtung wieder, und zwar die Verbundenheit zu unseren Kunden und die Liebe zwischen uns und den Kunden. Und damit das Ganze natürlich eine Verbindung ergibt, hat dann die Center eine Collage gebastelt, wo im Prinzip einerseits die historische Geschichte, die Verbundenheit zur Stadt, aber auch ganz viele tolle Momente mit unseren Kunden wieder gespiegelt werden.
0: Nicht auslassen durften wir natürlich das Baumhaus in Zwickaus Hauptstraße.
5: Eine Herzenssache natürlich auch wieder für den Betreiber des Baumhauses hier in der Zwickauer Hauptstraße am Wettbewerb teilzunehmen. Und wenn ich mich richtig erinnere, haben Sie ja beim ersten Mal gewonnen.
8: Ja, das stimmt. Das ist jetzt schon ein paar Jahre her. Ich glaube, wir machen das jetzt das vierte Mal in Zwickau. Und es kam immer sehr gut an. Es ist natürlich auch schön, wenn mal jemand anders gewinnt. Aber wir sind mit dem Herzen dabei. Wir freuen uns natürlich, wenn so

0: gestalten können. Und wir finden, Zwickau hat so viele schöne Sachen zu bieten. Und das haben wir versucht darzustellen. Wir haben eine ganze Zwickau-Serie anfertigen lassen. Wir haben kleine Heißluftballons, die beleuchtet sind, mit Zwickau-Silhouetten gemacht. Wir haben Bilder über Zwickau-Untersetzer. Viele, viele Dinge rund um Zwickau im Zentrum, der Schwan und der Schwanenteich. Und das haben wir versucht in unser Schaufenster zu bringen.
1: Nachdem wir uns von der Kreativität der Zwickauer Einzelhändler überzeugt hatten, baten wir die Repräsentantin der IHK noch um ein abschließendes Statement.
2: Also ich bin begeistert von den vielen Ideen, von der Kreativität unserer Einzelhändler, was sie also mit diesem Wettbewerb auch gemacht haben. Und wir haben ja auch gehört, so Schaufenster zu gestalten, das geht nicht schnell. Da sitzt man Stunden, da sitzt man Tage von der Idee bis zur fertigen Umsetzung. Und wir haben auch gesehen, wie vielfältig das Thema Schau an, verliebt in Zwickau ist. Es ist die Liebe zur Stadt, zu Persönlichkeiten, aber auch ganz individuelle Geschichten und natürlich auch die Liebe zu den eigenen Produkten, die immer wieder neu inszeniert werden. Also es gibt immer wieder was Neues zu entdecken. Ich bin begeistert.
3: Und jetzt sind die Zwickauer am Zug.
2: Ja, also es bewertet natürlich nicht nur die Jury, die Fachjury, sondern es ist auch jeder Einwohner und auch die Gäste der Stadt sehr, sehr herzlich eingeladen, mit abzustimmen. An den Schaufenstern hängen Plakate, dort gibt es einen QR-Code, wo man für sein Lieblingsschaufenster abstimmen kann. Bis zum 17. Mai ist die Abstimmung noch offen. Ja, dann gibt es eine Auswertung. Und die Prämierung der Schaufenster findet am 21. Mai um 10 Uhr vor dem Gewinner-Schaufenster statt. Und ich möchte nochmal ganz herzlich Danke sagen an die Händler, die sich hier beteiligt haben und ihr Herzblut und ihre Ideen mit eingebracht haben. Und auch an die Stadtverwaltung, Wirtschaftsförderung und das Stadtmanagement für die gute gemeinsame Arbeit wieder in diesem Jahr.
1: Dann machen doch auch Sie sich ein Bild von den schönen Kreationen der Einzelhändler.
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1: Nach einem kühlen und komplett verregneten Donnerstag erzielen wir auch morgen nur Höchstwerte von 13 Grad. Der Himmel bleibt den ganzen Tag über Wolken verhangen. In den Morgenstunden könnte uns der eine oder andere Regenschauer ereilen. Pünktlich zum Start ins Wochenende wird es wieder freundlicher. Am Samstag kratzen wir dann schon wieder an der 20-Grad-Marke und wir dürfen uns auf 10 Sonnenstunden freuen. Mit Sonnenschein beginnt dann auch der Sonntag. Im Tagesverlauf verirren sich nur harmlose Wölkchen ins Sendegebiet. Die Höchstwerte liegen dann bei angenehmen 22 Grad. Darf man den aktuellen Wetterprognosen Glauben schenken, dann wird es am Montag recht grau und es ist auch mit Regen zu rechnen.
8: Das war's schon wieder für heute. Wir sagen Tschüss, Jacke nicht vergessen, es wird kühler. Bis morgen, machen Sie es gut.

Herzlich willkommen zu Sachsen aktuell vom 7. Mai 2026. Hier unsere Themen. Fall John Rudert. Das Urteil verzögert sich. Melanie Müllers Haus muss unter den Hammer. Und so sollen Rotorblätter die Zukunft verändern.

0: Wir starten in Dresden. Er wollte eigentlich nur helfen und wurde dann selbst schwer verletzt. Der Fall John Rudert beschäftigt derzeit das Landgericht Dresden. Seit Ende April wird vor der Jugendkammer gegen zwei 21-jährige Angeklagte verhandelt. Ihnen wird vorgeworfen, den damals 20-jährigen US-Amerikaner im August 2025 in einer DVB-Straßenbahn der Linie 7 angegriffen zu haben. Dabei soll Rudert mit einem Messer schwer im Gesicht verletzt worden sein. Heute ging der Prozess weiter. Ein Urteil wird aber voraussichtlich erst Anfang Juni erwartet.
1: Er wollte helfen und wurde anschließend selbst zum Opfer. Seit dem 23. April 2026 wird der Fall John Rudert vor der Jugendkammer am Landgericht Dresden verhandelt. Angeklagt sind zwei syrische Staatsangehörige, Masht A und Ismail H.
2: Zentraler Anklagepunkt ist, dass am 24.08.2025, kurz nach Mitternacht in der Straßenbahn der Linie 7, es zu verschiedenen Straftaten gekommen sein soll. Zentral ist hier, dass ein amerikanischer Staatsangehöriger einer jungen Frau helfen wollte und in dem Zusammenhang er Verletzungen erlitten hat.
1: Sagt Andreas Ferron, Pressesprecher und Vorsitzender Richter am Landgericht Dresden. Laut Anklage handle es sich um folgenden Tathergang. Masht A. stritt zunächst mit seiner damaligen Freundin. Als sie sich von ihm weg und in die Nähe von John Rudert und seinen Freunden setzte, soll A. ihr gefolgt sein und auf sie eingeschlagen haben. Rudert griff ein, daraufhin soll A. auch ihn angegriffen haben. Nachdem die Lage nach einem kurzen Schlagabtausch zunächst beruhigt schien, soll Ismail H., dem damals 20-jährigen US-Amerikaner, mit einem Cuttermesser quer durchs Gesicht geschnitten haben. Rudert musste mehrere Tage im Krankenhaus behandelt und an Nase und Mund operiert werden. Die Narbe ist bis heute sichtbar. Laut Medienberichten verzichte Rudert auf Schönheitsoperationen, da die Narbe sinnbildlich für das Richtige stehe. Inzwischen ist der Prozess mehrere Verhandlungstage weit. Am 6. Mai 2026 wurde John Rudert als Hauptgeschädigter und Nebenkläger gehört.
2: Am gestrigen Tag ist der Hauptgeschädigte, der amerikanische Staatsangehörige, vernommen worden. Er hat über den Tathergang

0: berichtet und über die Verletzungsfolgen.
1: In einem Interview berichtete der Geschädigte damals wenig nach seiner Operation von den Geschehnissen. Wir blicken zurück.
2: Ein Mann kam völlig unvermittelt von rechts um die Ecke. Ich schaute zur Seite, hörte nur ein leichtes Klick und in dem Moment fuhr das Messer über mein Gesicht. Ich trat einen Schritt zurück, berührte mein Gesicht und meine ganze Hand war rot. Da wusste ich, dass ich brutal geschnitten wurde.
1: Die Angeklagten wiederholten im Verfahren mehrmals, sie seien zur Tatzeit stark alkoholisiert oder high gewesen, ließen über den Dolmetscher ausrichten, es täte ihnen leid. Häufig fiel auch der Satz, ich kann mich nicht erinnern. Der Fall John Rudet ist aber nicht der einzige Punkt in diesem Verfahren. Vor Gericht geht es auch um weitere Vorwürfe gegen die beiden Angeklagten, darunter laut dem Pressesprecher Widerstandshandlungen, Körperverletzung und der Handel mit Cannabis. Ein Urteil war zunächst für den Nachmittag des 7. Mai 2026 erwartet worden. Nun zeichnet sich aber ab, der Prozess wird länger dauern als geplant.
0: Es gibt aber Terminschwierigkeiten mit einem medizinischen Sachverständigen, sodass noch voraussichtlich mindestens zwei weitere Termine gefunden werden müssen. Der Vorsitzende hat bereits angedeutet, dass ein Urteil daher voraussichtlich erst Anfang Juni gefällt werden wird.
2: Und wir wechseln von Dresden nach Leipzig. Denn die Schlagersängerin Melanie Müller sorgt erneut für Schlagzeilen. Dieses Mal geht es allerdings nicht um Musik oder einen Gerichtsprozess, sondern um ihr Haus in Leipzig. Die Immobilie wird heute am Amtsgericht zwangsversteigert. Warum es dazu gekommen ist und ob für die Immobilie ein Käufer gefunden wurde, das erfahren Sie jetzt.
3: Zwangsversteigerung von Melanie Müllers Haus, aber kein Gebot. 800.000 Euro wert, aber niemand wollte bieten. Das Haus von Schlagersängerin Melanie Müller im Leipziger Stadtteil Wahren ist im ersten Anlauf nicht zwangsversteigert worden. Für das ehemalige Bahnhofsgebäude mit knapp 600 Quadratmetern Mietfläche wurde beim Termin am Amtsgericht Leipzig kein einziges Gebot abgegeben. Das Verfahren wurde deshalb einstweilen eingestellt. Es kann aber innerhalb von 6 Monaten fortgesetzt werden, wenn die Gläubiger einen entsprechenden Antrag stellen. Laut Gutachten hatte das Gebäude samt rund 1500 Quadratmeter großem Grundstück einen Wert von etwa 800.000 Euro. Melanie Müller selbst war bei dem Termin nicht anwesend. Wenige Tage vor der Versteigerung hatte sie einen Antrag auf freihändigen Verkauf gestellt, weil sie sich davon einen höheren Erlös erhofft hatte. Dafür müssten allerdings die Gläubiger zustimmen. Müller war im Januar vom Landgericht Leipzig rechtskräftig wegen des Verwendens von Kennzeichen verfassungswidriger Organisationen und Drogenbesitzes zu einer Geldstrafe von 3.500 Euro verurteilt worden. Die Sängerin hatte die Vorwürfe stets zurückgewiesen, auf eine Revision aber verzichtet. Im Verfahren hatte Müller angegeben, kaum noch Auftritte zu haben und halbtags als Angestellte rund 1.500 Euro netto zu verdienen. Außerdem sprach sie von Steuerschulden in niedriger sechsstelliger Höhe.
2: Nach einer kurzen Unterbrechung geht's hier gleich weiter mit Sachsen aktuell. Da geht's um eine neue, nachhaltige, effiziente Lösung made in Germany. Bleiben Sie dran und bleiben Sie gespannt. Bis gleich.

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2: Willkommen zurück zu Sachsen aktuell. Schön, dass Sie dran geblieben sind. Windkraftanlagen gelten als Hoffnungsträger der Energiewende und sorgen trotzdem immer wieder für Diskussionen. Vor allem beim Recycling der riesigen Rotorblätter gibt es bislang Probleme. Forschende am Fraunhofer-Institut arbeiten

0: arbeiten deshalb an einer neuen Lösung. Nachhaltiger, effizienter und vielleicht bald sogar made in Germany.
1: Grundsätzlich in der Europäischen Union ist glücklicherweise die Deponierung verboten, im Gegensatz zu vielen anderen Ländern, wo diese Blätter einfach unter die Erde gekippt werden.
2: Forschungsprojekt will Windradflügel nachhaltiger machen und Produktion zurück nach Deutschland holen.
1: Und durch diese hohe Grad an automatisierten Fertigungsverfahren hoffen wir eben, dass man eben wirtschaftlich auch wieder konkurrenzfähiger ist.
2: Sie sind ein gewichtiger Teil der Energiewende und werden mitunter heiß diskutiert. Womöglich liegt es an ihrer Sichtbarkeit, dass Windkraftanlagen trotz ihrer Bedeutung für die Dekarbonisierung oft die Gemüter spalten. Dabei gelten sie im Vergleich zu herkömmlichen Energieträgern als sehr umweltfreundlich. Probleme bereitet vor allem das Recycling der Anlagen. Aktuell gelingt dies zu rund 90%. Knackpunkt sind jedoch die Flügel. Diese seien laut Justus von Vreden, Projektleiter am Fraunhofer-Institut, derzeit nur schwer wiederzuverwerten und würden aktuell vor allem in der Betonindustrie unter anderem als Ersatzbrennstoff verwendet. Das soll sich im Rahmen des Projektes Recreate nun ändern.
1: Wir haben diese Bauweise, die im Wesentlichen daraus bestand, zwei Schalen mit glasfaserverstärktem Kunststoff, man kann sich das vorstellen, wie so ein Waffeleisen zusammenzubringen mit jeder Menge Klebstoff, dahingegen geändert, dass wir versucht haben, verschiedene Teile eines Rotorblatts, also einen durchgehenden Holmen, Rippenstrukturen, ich sag mal, eine aerodynamische Außenhülle eben getrennt voneinander zu fertigen und dann über lösbare Klebverbindungen miteinander zu verkleben, um eben die unterschiedlichen Materialtypen zu separieren zu können und einer besseren Wiederverwendung, einem höherwertigeren Recycling am Ende zuführen zu können.
2: Auch an anderer Stelle wird ein neuer Ansatz verfolgt. Die Vorderkante von Windradblättern leidet stark unter den Umweltbedingungen in luftiger Höhe. Staub, Regen und andere Einflüsse sorgen für Erosion. Eine der Folgen: ein geringer Wirkungsgrad der Anlagen. Um nicht den gesamten Flügel bei Beschädigungen austauschen zu müssen, entwickle man eine austauschbare Vorderkante. Dafür würden laut Justus von Vreden nachhaltigere Materialien eingesetzt als die aktuell verwendeten.
1: Grundsätzlich die Vorderkante, von der wir gerade gesprochen haben, haben wir eben aus diesen naturfaserverstärkten Thermoplasten gefertigt. Das bringt zwei Vorteile mit sich. Thermoplaste lassen sich unter Temperatur wieder aufschmelzen und wieder neu in Form bringen. Das heißt, man kann quasi sie klein häckseln, sage ich jetzt mal, aufschmelzen und dann wieder zu neuen Produkten verarbeiten. Und Naturfaser als ein nachwachsender Rohstoff haben natürlich einen deutlich besseren, ich sage jetzt mal, ökologischen Footprint als jetzt Glasfasern. Und zudem, weiterer Aspekt, wir haben ja gerade von der E-Regenerosion und Stauberosion gesprochen. Diese kleinsten Teile, die eben von der Vorderkante abfallen, sind dann eben nicht mehr aus Glasfasern, die sich irgendwo als Glasfaserstaub in der Natur niederlassen, sondern idealerweise aus einem natürlichen Werkstoff, der über die Zeit dann idealerweise auch biologisch einfach abbaubar ist.
2: Die neue Technik könnte sich aber auch an anderer Stelle bezahlt machen. Denn heimische Firmen könnten künftig wieder Rotorblätter herstellen und so wirtschaftlich von der Energiewende profitieren. Aktuell lohne es sich kaum, diese in Deutschland zu produzieren. Das könnte sich durch den Einsatz neuer Fertigungstechniken jedoch ändern.
1: Ja, die Windrotorblätter kommen heutzutage eigentlich auch alle aus China, weil die aktuelle Fertigung eben mit sehr, sehr viel Handarbeit verbunden ist. Also diese Glasfasern werden eben von Hand, von Werkern in die Form eingelegt, ausgerollt. Die Schäume, die Holzwerkstoffe, das wird alles quasi von Hand in Aufbau gemacht. Und wir haben eben auch versucht, diese Bestandteile, diese modularen Segmente des Windrotorblatts, die wir miteinander fertigen, eben mit Fertigungsverfahren zu fertigen, die eben hochautomatisierbar sind. Als Beispiel kann man die Pultrusion nennen für den tragenden Holm in der Mitte. Da kann man quasi aus einem Werkzeug, wenn man ein Werkzeug hat, kann man quasi kilometerlang diesen Holm fertigen. Und das bringt eben den Vorteil, dass ein Fertiger eines Windrotorblattes gar nicht unbedingt die Pultrusion selber im Haus haben muss, sondern er geht zu einer Pultrusionsfirma und sagt, ich brauche jetzt 10 Kilometer mit der Geometrie eines Holms und kann die sich quasi einfach einkaufen. Und durch diese hohe Grad an automatisierten Fertigungsverfahren hoffen wir eben, dass man eben wirtschaftlich auch wieder konkurrenzfähiger

0: ist, weil es dann eben ja mehr auf ja, Infrastruktur, auf Maschinen ankommt und nicht nur auf die reinen Lohnkosten.
1: Das Forschungsprojekt befindet sich noch in einem relativ frühen Stadium. Zunächst gehe es vor allem darum, die Machbarkeit aufzuzeigen und neue Konzepte zu entwickeln. Da man am Fraunhofer-Institut einen vergleichsweise radikalen Ansatz gewählt habe, sei eine der größten Herausforderungen, den Herstellern darzulegen, dass die neue Technologie der herkömmlichen überlegen ist. Laut Justus von Vreden sei nicht davon auszugehen, dass die Forschungsergebnisse eins zu eins umgesetzt werden. Man könne jedoch das Grundkonzept sowie einzelne Bestandteile für zukünftige Rotorblätter übernehmen. Ob sich die neuen Ansätze durchsetzen, wird sich zeigen. Das Potenzial dafür scheint jedenfalls vorhanden.
2: Und wir machen einen Sprung nach Delitzsch. Denn vor dem Delitzscher Rathaus bot sich am 30.04. ein besonderes und bisweilen auch ungewöhnliches Bild. Zahlreiche Kollegen vom Polizeirevier Delitzsch standen rechts und links des Eingangs im Spalier, um ihren alten Chef würdig zu verabschieden. Der wurde standesgemäß mit Ehefrau, wie sollte es anders sein, im Polizeiwagen mit Blaulicht vorgefahren.
3: Vor dem Delitzscher Rathaus bot sich am 30.04. ein besonderes und bisweilen auch ungewöhnliches Bild. Zahlreiche Kollegen vom Polizeirevier Delitzsch standen rechts und links des Einganges im Spalier, um ihren alten Chef würdig zu verabschieden. Der wurde standesgemäß mit Ehefrau, wie sollte es anders sein, im Polizeiwagen mit Blaulicht vorgefahren. Anschließend ging es im Rathaussaal weiter. Im feierlichen Rahmen und im Beisein von Vertretern aus Politik, der Bundeswehr und den Blaulichtorganisationen wurde der langjährige Revierleiter Holger Stecher offiziell in den Ruhestand entlassen.

0: Es war das Ende einer Ära, die von tiefgreifenden Veränderungen und einer engen Verbundenheit zur Stadt geprägt war. Oberbürgermeister Dr. Manfred Wilde würdigte in seiner Rede vor allem die menschliche Art und die Verlässlichkeit des scheidenden Revierleiters.
1: Es ist nicht alltäglich, dass wir jemanden hier verabschieden können, der in zweierlei Hinsicht in Delitzsch seinen Dienst versehen hat, nämlich in zwei Zeitperioden, 2009 bis 2012 und dann 2018 bis heute hat Holger Stecher als Revierleiter nicht nur Kaffee getrunken, Protokolle geschrieben, sondern er hat sich auch ausgezeichnet als jemand, mit dem man wirklich im positiven Sinne umgehen kann. Bei all den Lagen, die man so hatte, vor unserer Zeit natürlich auch im Hochwasser. Wir hatten die Corona-Geschichten, wo wir auch sehr eng miteinander gearbeitet haben und vielerlei Dinge abgestimmt haben, so dass die Bevölkerung, so glaube ich auch sagen zu können, es verstanden hat.
0: Holger Stecher blickte an diesem Tag auf eine bewegte Karriere zurück, die vor 40 Jahren in der Volkspolizeischule der DDR begann. Er erlebte den Transformationsprozess zur sächsischen Polizei nach der Wende hautnah mit. Neben der Pensionierung markierte der Tag somit auch sein 40-jähriges Dienstjubiläum. Polizeipräsident René Demmler beschrieb in seiner Laudatio die Herausforderungen dieser vergangenen Jahrzehnte und die Bedeutung des scheidenden Beamten.
2: Lieber Holger Stecher, deine polizeiliche Laufbahn begann mit dem Abschluss des damals salopp genannten Anfängerlehrgangs an der Volkspolizeischule der DDR Neustrelitz. Die Polizei unterzog sich einem umfassenden Transformationsprozess hin zu einer Polizei des demokratischen Rechtsstaates auf Basis der FDGU. Deine Kollegen haben dich immer als unkomplizierten, nahbaren Menschen erlebt, der sich für die Belange seiner Beamten und Angestellten interessiert, mit denen man auf Augenhöhe kommt.

0: kommunizieren konnte und der ein offenes Ohr hatte. Du hast Probleme nicht nur zur Kenntnis genommen, sondern aktiv nach Lösungen gesucht und dich dafür eingesetzt.
1: Doch wo in Delitzsch eine Ära endete, begann sogleich eine neue. Der fliegende Wechsel an der Spitze des Reviers war personell bereits langfristig vorbereitet worden. Mit dem ersten Polizeihauptkommissar Christian Mörschke übernimmt nun ein Mann das Ruder, der die Stadt nicht nur aus den Akten kennt. Mörschke ist ein echtes Eigengewächs der Region, was auch der Polizeipräsident bei der Amtseinführung betonte.
0: Lieber Christian Mörschke, mit dem morgigen Tag bist du in Delitzsch Revierführer. Du wirst umgesetzt. Ich habe es vorhin schon angedeutet, das war eine zielgerichtete Entwicklung von Christian Mörschke, weil wir wussten ja, dass Holger Stecher irgendwann geht. Er musste sich dafür einigermaßen lang machen. Ich sage es mal so, das hat er erfolgreich getan. Christian, Glückwunsch für dein neues Amt. Bitte sehr.
1: Für Holger Stecher gab es zum Abschied vom Oberbürgermeister ein ganz besonderes Geschenk, ein Buch über den Wandel seiner Stadt. Danach war es für ihn an der Zeit, die Uniform endgültig abzulegen und sich verstärkt dem Wohnmobil und der Familie zu widmen.
2: Liebe Genossen, liebe Kollegen, das kommt noch. Das kommt noch. Liebe Kolleginnen und Kollegen, sehr geehrte Gäste, liebe Freunde und Wegbegleiter, liebe Genossen von damals. Chef hat es ja angedeutet, ich bin der Letzte aus dieser Charge, der da noch Genosse gesagt hat, beziehungsweise noch Leutnant der VP war. Aber die anderen zwei, drei, die dann hier sind, kennen das ja. Ich stehe natürlich heute hier mit einem Gefühl, dass das schwierig in Worte zu fassen ist, auch wenn ich die Urkunde gekriegt habe. Nach 39 Jahren und 364 Tagen im Dienste der Polizei endet für mich der Lebensabschnitt, der mich geprägt hat und meinen Lebensinhalt mitbestimmt hat. Wenn ich zurückblicke, dann begann alles im Streifendienst im Polizeirevier Eilenburg am 2. Mai 1986, dem damaligen Volkspolizeikreisamt, vor eben 39 Jahren und 364 Tagen, weil das war der 1. Mai. Danke nochmal für alles, ich bin dann mal weg.
1: Sein Nachfolger trat den Dienst mit dem Vertrauen der Stadtverwaltung und der Polizeidirektion an, die Sicherheit im Altkreis Delitzsch in bewährter Manier weiterzuführen.
3: Und das war unsere heutige Episode Sachsen aktuell vom 7. Mai 2026. Meine Damen und Herren, vielen Dank, dass Sie bis zum Ende mit dabei geblieben sind. 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Da finden Sie auch alles, was Ihr Herz begehrt. Bis dahin wünsche ich Ihnen jetzt noch einen wunderschönen Abend und morgen gibt's schon die nächste Episode von Sachsen aktuell. Bis dahin und bis bald.

0: Guten Abend und herzlich willkommen zu Chemnitz Aktuell an diesem Donnerstag. Schön, dass Sie wieder mit dabei sind. In unserer heutigen Sendung geht es unter anderem um hohen Besuch aus den USA. Hier war eine Delegationsgruppe zu Gast, um Renaturierungsprojekte aus Chemnitz zu besichtigen. Außerdem haben wir auch wieder die spannendsten Meldungen aus Chemnitz und Sachsen für Sie. Doch zunächst geht es bei uns um eine Frau, die mit ihrer Kunst auch heute noch den Zeitgeist trifft. Fast 40 Jahre lang war Käthe Kollwitz in Chemnitz nicht mehr mit einer eigenen Ausstellung zu sehen. Jetzt kehrt sie zurück. Und ihre Werke wirken dabei erstaunlich aktuell. Krieg, gesellschaftliche Ungleichheit und die Frage nach Verantwortung beschäftigen heute genauso wie vor über 100 Jahren. Warum die Kunstsammlungen Chemnitz genau jetzt diese Schau zeigen und wie junge Künstler daraus den Bogen zur Debatte um Wehrpflicht und Ukraine-Krieg schlagen, das erfahren Sie jetzt.
1: Damals war es für eine Frau, sag ich mal, auch nicht üblich, dass sie den Hausschlüssel hatte zum eigenen Haus.
2: Erste Käthe-Kollwitz-Ausstellung nach 40 Jahren in den Chemnitzer Kunstsammlungen soll Bezüge zum Hier und Jetzt sichtbar machen.
3: Das ist schon wirklich ganz, ganz große Kunst.
2: Es ist eine Schau, die es eigentlich gar nicht geben dürfte, denn die Werke von Käthe Kollwitz wurden als entartete Kunst in den 40er Jahren aus vielen Kultureinrichtungen entfernt. Dass es in Chemnitz anders gekommen ist, liegt vor allem daran, dass sich Druckgrafiken, aus denen der Chemnitzer Bestand vor allem besteht, besser verstecken lassen. Und eben jene sollen nun aufzeigen, wie eng das Werk der Ausnahmekünstlerin mit der heutigen Zeit verknüpft ist. Aus Sicht von Florence Thomas, Direktorin der Kunstsammlung in Chemnitz, zeigt die Ausstellung, dass die Themen, die bereits Käthe Kollwitz beschäftigt haben, nicht aktueller sein könnten.
1: Bei Käthe Kollwitz ist es eine Künstlerin, die sich sehr stark mit dem Leben aus ihrer damaligen Zeit beschäftigt, mit Tod, Leid, Krankheit, das Sterben von ihren Familienmitgliedern, Arbeiterschichten, das Leid, was sie auf der Straße sieht. Sie spürt dem allem nach. Das heißt, sie ist sehr eng am Leben dran.
2: Eine völlig untypische Themenauswahl für eine Frau dieser Zeit. Für diese waren in den frühen 20er Jahren eher Stillleben vorgesehen. Gesellschaftliche und politische Themen blieben eher Männern vorbehalten. Für Florence Thomas wird das auch mit Blick auf ihren Lebenslauf sichtbar.
1: Ist damit auch die erste Frau, die sich solchen Themen auch mit widmet. Sie wird 1919 als erste Frau zur Professorin an die Preußische Akademie der Künste berufen werden. Damals, als das Frauenwahlrecht auch direkt quasi in die Wege geleitet wurde, parallel dazu. 10 Jahre später wird sie als erste Frau den Ordre pour le Mérite für Wissenschaft und Kunst bekommen. Also sie hat da auch sehr starke Meilensteine für weibliche Positionen mit hinterlegt.
2: Ein Punkt, den auch Kuratorin Kerstin Drechsel im Interview mit Sachsenfernsehen hervorhob. Doch auch an anderer Stelle wird deutlich, wie relevant die Werke von Käthe Kollwitz auch heute noch sind. Denn die Folgen des Krieges in der Ukraine würden sich auch in unserer Gesellschaft bemerkbar machen.
3: Die Thematik existiert ja immer noch, ist noch so aktuell, der Blick auf gesellschaftliche Unzulänglichkeiten und alles, was sie hier verhandelt. Und auch natürlich kriegerische Auseinandersetzung gibt es ja eine große Folge auch bei uns.
2: Neben einem Sondervermögen von 500 Milliarden Euro für Rüstungszwecke ist das zum Beispiel die Wiedereinführung der Wehrpflicht. Um den Bezug zum Hier und Jetzt zu verdeutlichen, entstand die Schau in Kooperation mit der Klasse für Fotografie an der Hochschule für Grafik und Buchkunst in Leipzig. Diese hat sich intensiv mit Käthe Kollwitz beschäftigt und eigene künstlerische Arbeiten daraus entwickelt. Eines der Werke stammt von Lahm.

0: Funke. Der Kunststudent stellte sich die Frage, was der gegenwärtige Bezug zu den Themen der Künstlerin ist. Dieser Gedanke hat den 23-Jährigen schnell zur aktuellen Debatte der Wehrpflicht geführt.
1: Aber eine Gemeinsamkeit habe ich schon auch gesehen, dass wir ähnlich wie in ihrer Zeit eigentlich eine neue Form von Entzauberung haben oder eine neue Form von dann eben spätmoderner Verlusterfahrung haben. Und das zeigt sich ja dann auch in dieser Debatte um das neue Wehrdienstgesetz, das Wehrdienstmodernisierungsgesetz, das ja auch sehr hitzig geführt worden ist. Und dachte, das ist eigentlich eine Gemeinsamkeit, die wir haben.
0: Nie wieder Krieg, so der Slogan eines Werkes von Kollwitz, was durch den Angriffskrieg Russlands auf die Ukraine wieder präsent ist. Und darum geht es auch in der dritten Etage der Kunstsammlung in Chemnitz.
2: Wir hoffen natürlich auch damit, mit dem Werk auch nochmal dafür zu sensibilisieren, wie schwierig der Krieg ist und wie auch Menschen Leid zugefügt wird. Ich glaube, das ist etwas, was in Käthe Kollwitz' Werken sehr gut rüberkommt.
0: Deutlich wird das mit Hilfe von Radierungen, Zeichnungen, Lithografien und Holzschnitten aus den Jahren 1892 bis 1938. Bis zum 30. August kann die Schau in den Kunstsammlungen Chemnitz besucht werden.
3: Jetzt werfen wir einen Blick auf die aktuellsten Einsätze und Ereignisse des Tages bei Polizei, Feuerwehr und Rettungsdiensten.
4: In den heutigen Morgenstunden befuhr der Fahrer, 58, eines VW Touran die rechte von zwei Geradeausspuren der Bahnhofstraße in Richtung Hauptbahnhof. In der Folge fuhr dieser an der Ampelkreuzung Bahnhofstraße-Augustusburger Straße bei Lichtzeichen Grün in den Kreuzungsbereich ein und kollidierte dabei mit einem von rechts kommenden, die Augustusburger Straße in Richtung Brückenstraße fahrenden VW Golf. Verletzt wurde niemand. Der entstandene Gesamtsachschaden beziffert sich auf etwa 12.000 Euro. Die Helbersdorfer Straße stadteinwärts befuhr am Mittwochabend der Fahrer, 46, eines Pkw Peugeot. Einige Meter vor der Einmündung zur Friedrich-Hähnel-Straße bremste der 46-Jährige verkehrsbedingt, woraufhin ein dahinter befindlicher Pkw Skoda auf diesen fuhr. Infolgedessen zog sich der 35-Jährige leichte Verletzungen zu. Der Skoda war nicht mehr fahrbereit. Konkrete Angaben zum entstandenen Sachschaden stehen noch aus. In den gestrigen Abendstunden waren Polizei und Feuerwehr wegen eines brennenden Mercedes auf der Autobahn gerufen worden. Der Pkw ging aufgrund eines technischen Defektes in Flammen auf. Der Fahrzeugführer konnte den Pkw unverletzt verlassen. Kameraden der Feuerwehr löschten den Brand. Der entstandene Sachschaden wird auf rund 5.000 Euro geschätzt, wie die Polizeidirektion Chemnitz mitteilte.
3: Wir machen jetzt eine kurze Pause und sind gleich mit spannenden Themen aus Chemnitz und Sachsen für Sie zurück. Außerdem geht es bei uns um einen Besuch am Pleißenbach. Vertreter aus den USA waren zu Gast, um mehr über Renaturierung und Städtebau zu erfahren. Bleiben Sie also dran.
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2: Herzlich willkommen zurück zu Chemnitz Aktuell. Schön, dass Sie dran geblieben sind. Bei uns im Programm geht es jetzt weiter mit Meldungen aus Sport, Kultur und Politik, kurz und kompakt zusammengefasst.
3: Flauschiger Nachwuchs im Tierpark Chemnitz. Besucher können kleine Korsaks, auch Steppenfüchse genannt, bei ihren ersten Erkundungstouren beobachten. Die drei Jungtiere entwickeln sich seit ihrer Geburt am 1. April sehr gut, wie der Tierpark mitteilte. Seit einigen Tagen verlassen sie demnach immer häufiger ihren Unterschlupf und erkunden neugierig ihr Gehege. Die Elterntiere kümmern sich gemeinsam um die Aufzucht. In den ersten Wochen werden die Jungtiere gesäugt, beginnen aber schon nach etwa einem Monat zusätzlich feste Nahrung zu sich zu nehmen. Mit etwa 4 bis 5 Monaten sind sie schließlich ausgewachsen. Der Korsak ist den Angaben nach perfekt an die Steppen und Halbwüsten Zentralasiens angepasst. Dank seines dichten Fells kann er den extremen Witterungsbedingungen und Kälte standhalten. Die Fortpflanzungszeit liegt normalerweise zwischen Januar und März, kann sich in Zoos jedoch etwas verschieben. Nach einer Tragzeit von etwa 7 bis 8 Wochen kommen meist mehrere Jungtiere zur Welt, in der Regel zwischen 2 und 11. Bei der Geburt sind sie noch sehr klein und wiegen nur rund 50 bis 80 Gramm. Das Korsak-Weibchen lebt seit August 2025 in Chemnitz. Der Tierpark zeigte sich über den Nachwuchs besonders erfreut, da es zunächst so wirkte, als bräuchte das Paar noch etwas Zeit, um zueinander zu finden.
4: Bei landesweiten Verkehrskontrollen im Bereich von Schulen in Sachsen war fast jedes 10. Auto zu schnell unterwegs. Dies ist die Bilanz des sächsischen Innenministeriums zur 2-wöchigen Verkehrssicherheitskampagne Blitz für Kids. Bei den 279 Kontrollen Ende April wurden 148 Bußgeldverfahren eingeleitet. 2857 Autos wurden angehalten und überprüft. Die Aktion soll Autofahrer für die besonderen Gefahren im Schulumfeld sensibilisieren. Zahlreiche Grundschulkinder halfen in der ersten Woche mit. Sie zeigten Autofahrern mit angepasster Geschwindigkeit grüne Karten als Belohnung. Gelbe Karten bekamen zu schnelle Fahrer zu Gesicht. In der zweiten Woche übernahmen die Polizeibeamten die Kontrollen.
5: Sachsen setzt in der bundesweiten Debatte um frühkindliche Bildung neue Akzente. Bei einem Fachkongress in Dresden wurde hierzu ein neuer Erziehungs- und Bildungsplan vorgestellt. Dass der Freistaat Erziehung an erste Stelle setzt, kommt nicht von ungefähr. Bildung ist ein Prozess, der auf Erziehung aufbaut. Das Bundesgesetz beschreibt den Förderauftrag in Kitas deshalb als Trias von Erziehung, Bildung und Betreuung. In dieser Reihenfolge, sagte Kultusminister Konrad Clemens der Deutschen Presseagentur. Der Minister ist überzeugt davon, dass man in der frühkindlichen Bildung noch mehr erreichen kann. Dafür seien eine verpflichtende Untersuchung Vierjähriger und ein Plan für gezieltere Förderung notwendig. Sachsen sei 2006 eines der ersten Bundesländer gewesen, das einen Bildungsplan als Grundlage für die pädagogische Arbeit in Kindertageseinrichtungen entwickelt und gesetzlich verankert habe. Diesen Plan haben wir nun evaluiert und fortgeschrieben. Insgesamt waren dabei über 6.500 Personen eingebunden.
4: Die sächsische Einwohnerzahl wird in den kommenden Jahren weiter sinken. Je nach Berechnung geht der Wert um 8,2% bis 15,2% zurück, teilte das Statistische Landesamt in Kamenz mit. Im Jahr 2024 lebten im Freistaat noch rund 4.040.000 Menschen. 2045 sollen es 3.710.000 bzw. 3.430.000 sein. Die Statistiker hatten insgesamt 3 Varianten errechnet. Die Vorausberechnung basiert auf der Analyse der Bevölkerungsentwicklung in den Jahren 2021 bis 2024. Demnach verlieren alle 10 Landkreise und die Stadt Chemnitz bis 2045 in allen Berechnungsvarianten Einwohner. Den größten Verlust, fast ein Viertel,

0: Viertel der Bevölkerung hätten in der Maximalvariante der Vogtlandkreis und der Erzgebirgskreis zu verzeichnen. Die gestiegenen Preise für Benzin und Diesel belasten Arbeitnehmer nach Ansicht von Experten des Dresdner IFO-Instituts nicht mehr als in vergangenen Jahren. Grund dafür sind die stetig gestiegenen Löhne, teilt das Institut mit. Den Berechnungen zufolge musste ein durchschnittlicher Arbeitnehmer im April etwa 5 Minuten für einen Liter Benzin arbeiten. In den vergangenen 35 Jahren seien es demnach zwischen 3 und 6 Minuten gewesen. Selbst bei Spritpreisen von 240 Cent pro Liter Super oder 250 Cent pro Liter Diesel liegt die benötigte Arbeitszeit meist unter den Werten der Jahre 2006 bis 2013, sagt Joachim Ragnitz, stellvertretender Leiter der IFO-Niederlassung Dresden. Die Preissteigerung belaste Haushalte mit geringeren Einkommen stärker, während der Tankrabatt der Bundesregierung geringe und hohe Einkommen gleichermaßen entlaste. Gleichzeitig zeigten Mobilitäts- und Steuerdaten, dass ein hoher Kraftstoffverbrauch zumeist mit einem hohen Einkommen einhergehe, heißt es.
1: Der Pleißenbach in Chemnitz ist eigentlich ein Ort, an dem viele einfach spazieren gehen oder Fahrrad fahren. Doch genau dieser Grünzug sorgt inzwischen auch international für Aufmerksamkeit. Umwelt- und Klimaexperten aus den USA haben die Stadt besucht, um zu sehen, wie Renaturierung, Klimaanpassung und moderne Stadtentwicklung hier zusammen funktionieren sollen. Warum Chemnitz dabei plötzlich als Vorbild gilt, erfahren Sie jetzt. Chemnitz als internationaler Vorreiter für Umwelt- und Naturschutz.
2: Ich denke, gerade im Moment, wo auf der föderalen Ebene zum Thema Umwelt- und Naturschutz eher weniger Austausch stattfindet zwischen den USA und Deutschland, ist das ganz wichtig, dass wir das auf die subnationale Ebene heben.
1: Während auf großer politischer Bühne vieles festgefahren wirkt, suchen Städte und Kommunen längst selbst nach Lösungen. Und genau deshalb richtet sich der Blick international gerade auf Chemnitz. Eine Delegation aus den USA besuchte die Stadt, um zu sehen, wie Klimaanpassung, Renaturierung und moderne Stadtentwicklung hier zusammen funktionieren sollen, mitten am Pleißenbach. Was heute zum Teil ein grüner Korridor mit Fußwegen, Bäumen und Wasserflächen ist, war früher vor allem geprägt von Verkehr, Industrie und versiegelten Flächen. Genau solche Orte stehen inzwischen weltweit im Fokus, denn immer mehr Städte kämpfen mit Hitzeperioden, Starkregen und fehlenden Grünflächen. Projekte wie der Grünzug am Pleißenbach sollen deshalb zeigen, wie sich Städte widerstandsfähiger gegen den Klimawandel machen lassen. Der Grünzug gilt inzwischen als Beispiel dafür, wie moderne Stadtentwicklung aussehen kann. Mehr Platz für Natur, bessere Luft, kühlere Temperaturen und gleichzeitig mehr Lebensqualität für die Menschen. Hanna Abdullah vom Transatlantischen Forum für Natur- und Umweltschutz erklärt, worum es bei dem Austausch geht.
2: Das Projekt hat zum Ziel, Austausch zu fördern zwischen amerikanischen und deutschen lokalen und regionalen Akteuren. Die meisten von unseren Reisenden arbeiten für städtische Regierungen, aber auch für Landesämter. Und das Ziel ist es, dass sie sich austauschen über gemeinsame Herausforderungen im Umwelt- und Naturschutz und was sie da für Lösungssätze entwickeln und wie sie vielleicht voneinander lernen können.
1: Die Teilnehmer sprechen über gemeinsame Herausforderungen, aber auch darüber, welche Lösungen in den jeweiligen Städten bereits funktionieren. Denn viele Probleme ähneln sich, überhitzte Innenstädte, versiegelte Böden oder der Umgang mit Wasser in Zeiten von Dürre und Starkregen. Und Chemnitz spielt dabei eine besondere Rolle.
2: Ich denke, es geht jetzt nicht nur darum, vor Ort kommen zu gucken, sondern auch der Austausch mit den Kollegen. Die Stadt Chemnitz war ganz toll, da haben ganz viele Kollegen mitgebracht zu diesem Treffen, Experten, die erzählen können zu der Arbeit. Wir haben jetzt auch viel gelernt über Chemnitzes Jahr als europäische Hauptkulturstadt und wie dieses Momentum genutzt wurde für die Stadtentwicklung, aber auch den Umweltschutz. Und ich denke, dass es für die Amerikaner sehr spannend auch zu sehen, wie diese Art von größerem Projekt genutzt wird, um den Umweltschutz, Naturschutz zu fördern.
1: Dass Chemnitz Teil dieses internationalen Netzwerks geworden ist, kommt dabei nicht zufällig. Gerade in den vergangenen Jahren hat sich in der Stadt viel verändert, sowohl beim Thema Stadtentwicklung als auch beim Umwelt- und Naturschutz. Der Pleißenbach gilt dabei als eines der sichtbarsten Beispiele dafür, wie ehemalige Problemflächen umgestaltet werden können. Für die Gäste aus den USA geht es deshalb nicht nur um theoretische Diskussionen

0: oder Präsentationen in Konferenzräumen. Entscheidend ist vor allem der Blick direkt vor Ort.
1: Die Idee dieser Studienreise ist es, sich im Theoretischen auszutauschen, aber auch im Praktischen. Und da sind so Site-Visits, würde ich das jetzt auf Englisch einfach mal nennen, also das Besuchen von Orten, wo Projekte wirklich implementiert und umgesetzt wurden, ist da ein ganz wichtiger Teil.
0: Besonders spannend für die amerikanischen Gäste, wie Chemnitz Stadtentwicklung und Umweltschutz miteinander verbindet. Der Austausch soll deshalb langfristig weitergehen. Bis 2027 sind weitere Workshops, Gespräche und gegenseitige Besuche geplant. Ziel sei es, voneinander zu lernen und erfolgreiche Projekte weiterzugeben. Denn auch wenn es international nicht so wirkt, seien die Bundesstaaten laut Hannah Abdullah zum Teil schon sehr engagiert beim Thema Umweltschutz.
1: Ja, auf der subnationalen Ebene, also in den Bundesstaaten und in den Städten, ist es ein starkes Thema. Es kommt natürlich auf den Bundesstaat an, aber einer der Bundesstaaten, mit denen wir zusammenarbeiten, ist Colorado. Die sind ein Vorreiter vom Naturschutz in den USA. Und ich glaube, man muss sehen, dass in den USA die nationale Politik auch sehr stark variiert von der Politik auf der Bundesstaaten- und städtischen Ebene. Ja, genau.
0: Und vielleicht ist genau das die wichtigste Erkenntnis dieser Reise, dass Lösungen für globale Probleme manchmal dort entstehen, wo man sie zunächst gar nicht vermuten würde, zum Beispiel an einem kleinen renaturierten Bachlauf mitten in Chemnitz. Ja, und der heutige Donnerstag zeigte sich in unserer Stadt grau und nass. Den ganzen Tag über kam es zu kleineren Schauern und auch die Temperaturen waren deutlich kälter als in den vergangenen Tagen. Ob sich das bis zum Wochenende bessern wird, erfahren Sie nun in unseren Wetteraussichten für Chemnitz.
2: Der Donnerstagmorgen in Chemnitz begann regnerisch. Auch im weiteren Tagesverlauf blieb es grau und nass. Die Temperaturen erreichten dabei maximal 11 Grad. In der kommenden Nacht hält sich die dichte Wolkendecke über Chemnitz. Die Temperaturen sinken auf etwa 6 Grad ab. Auch morgen sollten Sie den Regenschirm besser dabei haben. Über Chemnitz bleibt es meist stark bewölkt. Vereinzelt sind Schauer möglich. Erst am Abend könnte die Wolkendecke etwas auflockern. Bei Tageshöchsttemperaturen von 12 Grad. In den kommenden Tagen zeigt sich das Wetter insgesamt wechselhaft. Der Samstag verspricht einen Mix aus Sonne und Wolken. Dazu weht zeitweise ein leichter Wind. Die Temperaturen sind bei ca. 17 Grad zu erwarten. Auch der Sonntag startet zunächst freundlich und sonnig. Erst am Abend sollen zunehmend Wolken aufziehen. Das Thermometer klettert auf 21 Grad. Zum Wochenbeginn wird das Wetter wieder ungemütlicher. Es werden Ganztagsregenschauer erwartet, bei Temperaturen von maximal 13 Grad. Auch morgen heißt es wieder Vorsicht auf den Straßen in und um Chemnitz. Geblitzt wird unter anderem auf der Leipziger Straße und auf der Klösaer Straße. Wir wünschen Ihnen eine gute und blitzfreie Fahrt. Kommen Sie sicher an Ihrem Ziel an.
0: Das war Chemnitz aktuell vom Donnerstag. 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Das gesamte Team wünscht Ihnen jetzt noch einen entspannten Abend. Machen Sie es gut. Bis morgen.

Der 1809 geborene Felix Mendelssohn Bartholdy zeigte schon in jungen Jahren sein musikalisches Talent. Er debütierte am Klavier im Alter von 9 Jahren, schrieb als 12-Jähriger seine erste Symphonie und komponierte mit 17 Jahren die berühmte Ouvertüre zu »Ein Sommernachtstraum«. 1835 kam Mendelssohn nach Leipzig, wo er das Gewandhausorchester zu Weltruhm führte und das erste Konservatorium Deutschlands gründete. Ab 1845 lebte Mendelssohn in einer Wohnung am Rande des Stadtzentrums, die heute Teil des Leipziger Mendelssohn-Museums ist. Im Musiksaal finden regelmäßig Konzerte statt. Ein weiteres Zimmer zeigt, dass Mendelssohn durchaus einen anderen Berufsweg hätte einschlagen können. Auch im Malen sehr begabt, schuf er bemerkenswerte Aquarelle.

0: Hallo und herzlich willkommen zur Donnerstagsausgabe von Leipzig aktuell. Schön, dass Sie auch heute wieder eingeschaltet haben. Leipzig in tiefer Trauer, mehrere Veranstaltungen abgesagt und Melanie Müllers Haus unter dem Hammer. Das sind unsere Themen heute. Die Ereignisse von Montag werfen weiterhin Schatten auf die Stadt und haben auch Auswirkungen auf Veranstaltungen am Wochenende. Mehr dazu sehen Sie gleich. Außerdem fand heute am Amtsgericht Leipzig die Zwangsversteigerung des Hauses von Melanie Müller statt. Ob das Haus versteigert wurde, das sehen Sie im zweiten Teil von Leipzig aktuell. Außerdem schauen wir auf das Wetter in der Messestadt. Ob es am Wochenende wieder sonniger wird, das sehen Sie ebenfalls in der heutigen Ausgabe von Leipzig aktuell. Leipzig trauert. Die Stadt ist noch immer gezeichnet von den Ereignissen am Montagabend und hat deshalb auch für das Wochenende erste Konsequenzen gezogen. Mehrere Veranstaltungen wurden bereits abgesagt oder verlegt. Jonas Jugland berichtet.
1: Ich habe so ein bisschen Probleme gehabt, diese Bilder aus dem Kopf zu bekommen, also auch von den zugedeckten Leichen und man fühlt sich so machtlos, so hilflos.
2: Nach der Amokfahrt vom Montag steht Leipzig weiter unter Schock. Die Tat hat viele Menschen hier tief erschüttert und wirkt sich nun auch auf die kommenden Veranstaltungen in der Stadt aus. Denn am Wochenende sind mehrere größere Events geplant, darunter das Konnewitzer Straßenfest, der Leipziger Frauenlauf und das Heimspiel von RB Leipzig gegen den FC St. Pauli. Viele Veranstalter wollen ihre Events wie geplant durchführen, reagieren aber mit angepassten Sicherheitsmaßnahmen. Beim Frauenlauf sollen zusätzliche Zäune an der Strecke aufgebaut werden. Außerdem ist vor dem Hauptlauf eine Gedenkminute geplant. Auch beim Wings for Life World Run an der Red Bull Arena werden die Vorkehrungen verschärft. Dort sind zusätzliche Durchfahrtssperren vorgesehen. Ein sichtbares Zeichen des Mitgefühls soll es auch im Fußball geben. RB Leipzig wird am kommenden Wochenende im Heimspiel gegen den FC St. Pauli mit Trauerflor auflaufen. Zudem ist vor dem Anpfiff eine Schweigeminute geplant, um den Opfern der Tat zu gedenken. Andere Veranstalter ziehen Konsequenzen und sagen Programmpunkte ab oder verschieben sie. Ein Comedy-Abend beispielsweise im Kupfersaal findet aus Rücksicht auf die Betroffenen nicht statt. Viele Leipziger Kulturhäuser halten dagegen bewusst an ihrem Programm fest. Die Leipziger Pfeffermühle, das Gewandhaus, die Oper und das Kristallpalast-Varieté wollen weiterspielen, aber mit Fingerspitzengefühl, heißt es. In der Oper soll es in den ersten Vorstellungen nach dem Vorfall Gedenkminuten geben. Das Gewandhaus und die Philharmonie Leipzig widmen kommende Konzerte den Opfern, Betroffenen und Helfern. Zwischen Trauer, Respekt und Pragmatismus sucht Leipzig damit einen Weg, mit dem Geschehenen umzugehen. Die Stadt hält inne, aber sie steht auch zusammen.
0: Und wir schauen jetzt auf die wichtigsten Meldungen von diesem Donnerstag, kurz und kompakt für Sie zusammengefasst.
3: Raub in Leipzig-Paunsdorf. Polizei sucht Zeugen. Die Leipziger Kriminalpolizei ermittelt nach einem Raubüberfall in Paunsdorf. Zwei bislang unbekannte Täter sollen gestern Mittag in eine Wohnung an der Klettenstraße eingedrungen sein. Unter Vorhalt eines pistolenähnlichen Gegenstands zwangen sie einen 70-jährigen Bewohner zur Herausgabe seiner Wertgegenstände. Anschließend durchsuchten die Männer die Wohnung und flüchteten mit mehr als 2000 Euro Bargeld. Der Senior wurde dabei leicht verletzt. Die Polizei bittet Zeuginnen und Zeugen um Hinweise zu den Tätern. Betrugsfall in Leipzig. Holzhausen. In Leipzig-Holzhausen ist eine 88-jährige Frau Opfer eines Betrugs geworden. Zwei unbekannte Männer hatten der Seniorin gestern Mittag angeboten, ihr beim Tragen der Einkäufe zu helfen. In der Wohnung lenkte einer der Täter die Frau ab, während der andere mehrere 10.000 Euro Bargeld aus einem Tresor entwendete. Erst nach dem Verschwinden der Männer bemerkte die 88-Jährige den Diebstahl und informierte die Polizei. Die Ermittlungen laufen. Brand in Werkstatt in Leipzig. Dölitz-Dösen. In der Nacht zu Donnerstag hat es in Leipzig Dölitz-Dösen in einer Autowerkstatt gebrannt. Das Feuer war aus bislang ungeklärter Ursache in einem Unterstand an der Leinestraße ausgebrochen und griff anschließend auf Bäume, einen Holzzaun und weitere Teile des Geländes über. Mehrere dort abgestellte Motorroller und Fahrräder wurden vollständig zerstört. Verletzt wurde niemand. Die Polizei hat Ermittlungen zur Brandursache aufgenommen.
0: Das waren die wichtigsten Meldungen aus Leipzig und der Umgebung. Wir sind gleich nach einer kurzen Werbepause wieder zurück mit Melanie Müller, die erneut für Schlagzeilen sorgt. Dieses Mal geht es aber um ihr Haus, welches heute zwangsversteigert wurde. Mehr dazu sehen Sie gleich nach der Werbung.
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2: Und das ist Leipzig aktuell an diesem Donnerstag. Willkommen zurück. Die Schlagersängerin Melanie Müller sorgt erneut für Schlagzeilen. Dieses Mal geht es allerdings nicht um Musik oder einen Gerichtsprozess, sondern um ihr Haus in Leipzig. Die Immobilie wurde heute am Amtsgericht zwangsversteigert. Warum es dazu gekommen ist und ob für die Immobilie ein Käufer gefunden wurde, das sehen Sie jetzt. Zwangsversteigerung von Melanie Müllers Haus, aber kein Gebot. 800.000 Euro wert, aber niemand wollte bieten. Das Haus von Schlagersängerin Melanie Müller im Leipziger Stadtteil Wahren ist im ersten Anlauf nicht zwangsversteigert worden. Für das ehemalige Bahnhofsgebäude mit knapp 600 Quadratmetern Mietfläche wurde beim Termin am Amtsgericht Leipzig kein einziges Gebot abgegeben. Das Verfahren wurde deshalb einstweilen eingestellt. Es kann aber innerhalb von 6 Monaten fortgesetzt werden, wenn die Gläubiger einen entsprechenden Antrag stellen. Laut Gutachten hatte das Gebäude samt rund 1500 Quadratmeter großem Grundstück einen Wert von etwa 800.000 Euro. Melanie Müller selbst war bei dem Termin nicht anwesend.

0: Wenige Tage vor der Versteigerung hatte sie einen Antrag auf freihändigen Verkauf gestellt, weil sie sich davon einen höheren Erlös erhofft hatte. Dafür müssten allerdings die Gläubiger zustimmen. Müller war im Januar vom Landgericht Leipzig rechtskräftig wegen des Verwendens von Kennzeichen verfassungswidriger Organisationen und Drogenbesitzes zu einer Geldstrafe von 3.500 Euro verurteilt worden. Die Sängerin hatte die Vorwürfe stets zurückgewiesen, auf eine Revision aber verzichtet. Im Verfahren hatte Müller angegeben, kaum noch Auftritte zu haben und halbtags als Angestellte rund 1.500 Euro netto zu verdienen. Außerdem sprach sie von Steuerschulden in niedriger sechsstelliger Höhe.
1: Und was sonst in Leipzig und der Umgebung alles noch wichtig war an diesem Donnerstag, erfahren Sie jetzt in unseren Kurznachrichten.
2: Die Stadt Leipzig hat ihren kommunalen Wärmeplan bestätigt. Damit soll die Wärmeversorgung in der Stadt langfristig nachhaltiger, klimafreundlicher und bezahlbar werden. Im Mittelpunkt stehen der Ausbau von Wärmenetzen, erneuerbare Energien und mehr Planungssicherheit für Bürger, Unternehmen und Energieversorger. Der Wärmeplan zeigt, welche Versorgungsformen in den einzelnen Stadtgebieten künftig besonders geeignet sein könnten. Für Leipzig ist das ein weiterer Schritt auf dem Weg zur klimaneutralen Wärmeversorgung. Die konkrete Umsetzung soll nun schrittweise gemeinsam mit den Stadtwerken und weiteren Partnern erfolgen. Die Grünen kritisieren die Versorgung von Long-Covid-Patienten in Sachsen als unzureichend. Nach Auswertung einer kleinen Anfrage bemängelt der Abgeordnete Thomas Löser, dass es weiterhin zu wenige spezialisierte Angebote gebe. Von einer flächendeckenden Versorgung könne keine Rede sein. Zudem fehlten aktuelle Daten und langfristige Finanzierungspläne. Auch in Leipzig wollen Betroffene deshalb auf ihre Situation aufmerksam machen. Am Samstag sind dort, ebenso wie in Dresden, sogenannte Liegendemos geplant. Die Grünen fordern mehr konkrete Maßnahmen, damit Long-Covid im Gesundheitssystem besser berücksichtigt wird. Für die beiden Leipziger Regionalligisten stehen am Wochenende richtungsweisende Spiele an. Die BSG Chemie Leipzig kann am Freitagabend im letzten Heimspiel der Saison den Klassenerhalt perfekt machen. Gegen den stark abstiegsgefährdeten FC Eilenburg reicht den Leutschern vermutlich schon ein Punkt. Im ausverkauften Alfred-Kunze-Sportpark soll der Verbleib in der Regionalliga aber möglichst mit einem Sieg endgültig gesichert werden. Auch für den ersten FC Lokomotive Leipzig geht es um wichtige Punkte im Aufstiegskampf. Verfolger Jena ist bis auf 2 Punkte herangerückt und spielt bereits am Freitag beim Halleschen FC. Lok darf sich deshalb keinen Ausrutscher mehr erlauben. Am Sonntag wartet das Auswärtsspiel in Greifswald. Anstoß ist um 14 Uhr. Sachsens Bevölkerung wird in den kommenden Jahren weiter schrumpfen. Nach einer neuen Vorausberechnung des Statistischen Landesamtes könnte die Einwohnerzahl bis 2045 von derzeit rund 4.040.000 auf 3.710.000 bis 3.430.000 sinken. Damit würde der Freistaat in jedem Szenario unter die Marke von 4 Millionen Einwohnern fallen. Für Leipzig fällt der Blick allerdings deutlich positiver aus. Die Stadt könnte in 2 von 3 Berechnungsvarianten weiter wachsen, um 1,7 bzw. 5,8%. Während alle Landkreise und auch Chemnitz Einwohner verlieren, bleibt Leipzig damit ein möglicher Wachstumsmotor in Sachsen. Besonders stark betroffen wären dagegen Vogtland und Erzgebirge.
1: Trotz vieler Absagen der Stadt Leipzig finden auch am Wochenende wieder einige Veranstaltungen statt. Unter anderem gibt es das letzte Mal in dieser Saison Bundesliga-Fußball. RB Leipzig muss im letzten Heimspiel der Saison gegen den FC St. Pauli ran. Während für Leipzig noch die Qualifikation der Champions League aussteht, befindet sich St. Pauli im Abstiegskampf. Anstoß am Samstag ist um 15.30 Uhr. Weitere Veranstaltungshighlights für das Wochenende gibt es jetzt.
2: Im Leipziger Neuseenland wird an diesem Wochenende wieder gewandert. Die Sieben-Seen-Wanderung führt Besucher durch Tagebaufolgelandschaften, Wälder und entlang mehrerer Seen rund um Leipzig. Startpunkte gibt es unter anderem in Markkleeberg, Borna und weiteren Orten der Region. Dabei stehen unterschiedliche Streckenlängen und Formate zur Auswahl. Das Programm reicht von kurzen Familienrouten bis hin zu längeren Strecken für erfahrene Wanderer. Auch Nachtwanderungen, Gesundheitsangebote und thematische Touren stehen auf dem Plan. Viele Teilnehmer nutzen die Veranstaltung, um die Region aus einer anderen Perspektive kennenzulernen. Die Wanderung zählt inzwischen zu den bekanntesten Outdoor-Events im Leipziger Umland. Im Kanupark Markkleeberg dreht sich an diesem Wochenende alles um Kajaks, SUPs,

0: Peace und Wildwasser. Beim XXL Paddle Festival treffen sich Wassersportfans aus ganz Deutschland, um neue Boote zu testen, Workshops zu besuchen oder Wettkämpfe zu verfolgen. Auch Zuschauer können das Geschehen entlang der Strecke verfolgen. Rund um die Anlage gibt es zudem eine große Expo. Auf dem Programm stehen unter anderem Schnupperangebote, Freestyle-Kurse und Wettbewerbe auf dem Wildwasserkanal. Erstmals wird auch die deutsche Meisterschaft im Wildwasser-SUP über das gesamte Wochenende ausgetragen. Familien, Einsteiger und erfahrene Paddler finden dabei unterschiedliche Angebote. Veranstaltet wird das Festival vom 8. bis 10. Mai im Kanupark Markkleeberg. In Leipzig und Halle öffnen am Samstagabend wieder Museen und Galerien bis Mitternacht ihre Türen. Die 16. Museumsnacht steht in diesem Jahr unter dem Motto Nacht gestalten. Insgesamt beteiligen sich 90 Kultureinrichtungen an dem Programm. Los geht es um 18 Uhr. Geplant sind Mitmachaktionen, Filmvorführungen, Konzerte und Performances in beiden Städten. Mit dabei sind unter anderem das Grassi-Museum in Leipzig, das Planetarium in Halle und die Kunsthalle der Sparkasse Leipzig. Für Kinder und Jugendliche bis 18 Jahre ist der Eintritt frei. Die Tickets gelten außerdem für den Nahverkehr und die S-Bahnen zwischen Leipzig und Halle. Am 9. Mai wird auf dem Leipziger Burgplatz der Europatag gefeiert. Die Stadt Leipzig und das Europahaus Leipzig laden von 12 bis 18 Uhr zu einem Programm rund um Europa ein. Eröffnet wird die Veranstaltung um 12 Uhr durch Bürgermeisterin Vicky Feldhaus. Im Mittelpunkt stehen Austausch, Begegnung und europäische Zusammenarbeit. Geplant sind musikalische Beiträge, Kreativangebote und Mitmachaktionen für verschiedene Altersgruppen. Mit dabei sind unter anderem die Leipziger städtischen Bibliotheken, Vereine, Schulen und die Sächsische Landeszentrale für politische Bildung. Auch europäische Köstlichkeiten gehören zum Programm. Anlass ist die Schumann-Erklärung, die als Ursprung der Europäischen Union gilt. Für die Leipzig Lions beginnt am Samstag die neue Saison in der GFL2. Um 15 Uhr empfangen sie im heimischen Sportpark die Minden Wolves. Für beide Teams geht es gleich zum Auftakt um wichtige Punkte. Besonders für Leipzig ist es das zweite Jahr in Deutschlands zweithöchster Football-Liga. In der Vorbereitung trafen die Lions unter anderem auf die Dresden Monarchs. Trotz klarer Niederlage konnte das Team wichtige Erfahrungen sammeln und neue Abläufe testen. Gegen Minden soll nun der erste Schritt in eine stabilere Saison gelingen. Die Gäste reisen als Aufsteiger nach Leipzig und wollen selbst ein frühes Zeichen setzen. Am Samstag lädt die Feuerwehr Leipzig von 10 bis 17 Uhr zum St. Florianstag auf die Hauptfeuerwache ein. Besucher bekommen dort Einblicke in die Arbeit der Feuerwehr und können Einsatzfahrzeuge sowie Technik aus nächster Nähe sehen. Geplant sind außerdem Übungen, Mitmachangebote und Spiele rund um den Feuerwehralltag. Damit richtet sich der Tag auch an Familien und Kinder. Ein Schwerpunkt ist in diesem Jahr die integrierte Regionalleitstelle Leipzig. Sie feiert ihr 10-jähriges Bestehen am Standort Gerhard-Ellroth-Straße. An einem mobilen Leitstellenarbeitsplatz wird gezeigt, wie Notrufe angenommen und Einsätze koordiniert werden. Begleitet wird der Tag vom Feuerwehrorchester Leipzig. Auch für Verpflegung ist gesorgt.
1: Und wir schauen zum Abschluss der Sendung noch auf das Wetter in der Messestadt, welches sich zu Beginn der Woche von seiner sonnigen Seite zeigte, allerdings in den letzten Tagen von Regen und kälteren Temperaturen geprägt war. Wie das Wetter vor allem Richtung Wochenende und zum Muttertag wird, das fragen wir jetzt genauer nach bei Robert Noth vom Deutschen Wetterdienst, der uns jetzt zugeschaltet ist. Hallo, Herr Noth.
2: Ja, schönen guten Abend.
1: Ja, Herr Noth, der April ist zu Ende, doch es scheint, als sei das Aprilwetter so ein Stück weit in den Mai mit hinübergeschwappt. Woher kommt dieser Wechsel von Sonne und teilweise sommerlichen Temperaturen zu Wochenbeginn zu dem aktuellen Regen und den deutlich kühleren Temperaturen?
2: Ja, das hatte mit einer Umstellung der Wetterlage zu tun. Also wir sind noch in die Woche gestartet mit einer sehr trockenen und warmen Luftmasse, die unter Hochdruckeinfluss lag. Und dann hat sich jetzt zur Wochenmitte und zum Ende der Woche Tiefdruckeinfluss breit gemacht mit einer sogenannten Luftmassengrenze. Die hat sehr feuchte Luft zu uns gebracht und dann auch allmählich kühlere Luft. Und in dieser Luftmassengrenze mit dem Tiefdruckeinfluss haben sich dann umfangreiche Niederschlagsgebiete gebildet, die nicht nur in Leipzig, sondern auch in ganz Sachsen doch für markante Regenfälle gesorgt haben.
1: Ja, diese Niederschlagsgebiete, wie Sie sagen, führen regionsweise auch zu Starkregen, der angekündigt ist. Muss man auch in Leipzig mit Gewittern und vielleicht auch schweren Unwettern in den nächsten Tagen rechnen oder wird es zum Wochenende hin auch wieder milder?
2: Genau, die Regenfälle und insbesondere der Starkregen.

0: ist jetzt für Leipzig soweit vorbei. Also die Niederschläge, es hat ja heute nochmal allerhand geregnet, aber das, wie gesagt, der Regen ist jetzt abgezogen und ich sag mal jetzt, die letzten Tropfen werden noch im Verlaufe des Abends fallen. Wenn wir schon auf den morgigen Tag, also auf den Freitag schauen, haben wir es immer noch mit starker Bewölkung zu tun und recht kühlen Temperaturen. Jedoch mit Regen müssen wir nicht mehr rechnen. Und ab dem Wochenende ist es dann so, dass wir wieder Hochdruckeinfluss bekommen und eine trockenere Luftmasse. Das heißt, es wird nicht nur wärmer, sondern auch wieder um einiges sonniger.
1: Das sind hervorragende Aussichten zum Wochenende und zum Muttertag. Sie haben es gesagt, es wird wärmer und sonniger. In welchem Temperaturbereich bewegen wir uns denn in den nächsten Tagen und vielleicht auch zum Beginn der nächsten Woche?
0: Also bereits morgen haben wir schon wieder Temperaturen um die 15 Grad, also schon mal einiges milder, als das heute in diesem kalten, verregneten Donnerstag noch der Fall war. Und am Wochenende, am Samstag, können wir so mit 17 bis 19 Grad rechnen im Leipziger Raum. Am Sonntag werden wir dann sogar schon wieder die 20 Grad knacken, nicht nur in Leipzig, sondern verbreitet in Sachsen. Jedoch muss man dann, ich sag mal, dieses sommerliche Stimmung fast schon wieder ein bisschen dämpfen, weil ab nächster Woche kommt dann mit zunehmendem Tiefdruckeinfluss wieder eine kühlere und feuchtere Luftmasse auf uns zu und die Woche gestaltet sich eher wechselhaft.
1: Also es bleibt auch im Mai weiter aprilhaft. Deshalb gilt es dann am Wochenende die Sonne, auch wenn sie von kurzer Dauer ist, zu genießen. Denn ab nächster Woche, Sie sagen es, wird es dann leider wieder etwas kühler und nicht mehr so mild. Vielen Dank Ihnen erstmal, Herr Noth, für die Aussichten und für das Gespräch.
0: Sehr gern.
2: Der heutige Tag in Leipzig zeigte sich überwiegend grau, nass und deutlich kühler. Dichte Wolken bestimmten das Wetter, dazu fiel immer wieder Regen, der zeitweise auch kräftiger ausfallen konnte. Die Temperaturen bewegten sich nur um etwa 8 Grad, so dass es insgesamt eher ungemütlich und frisch wirkte. Am Abend blieb es weiterhin stark bewölkt und in der kommenden Nacht hält sich die feuchte Luft über Leipzig. Vereinzelt kann noch etwas Regen fallen, während die Temperaturen auf rund 6 Grad zurückgehen. Der morgige Tag beginnt voraussichtlich weiterhin mit vielen Wolken, bleibt aber deutlich ruhiger als heute. Im Tagesverlauf ist es meist stark bewölkt, größere Auflockerungen bleiben eher selten. Die Temperaturen steigen auf rund 16 Grad und damit wird es spürbar milder. Insgesamt präsentiert sich der Freitag zwar noch grau, aber überwiegend trocken. Blicken wir auf den Drei-Tagestrend. Am Samstag zeigt sich das Wetter in Leipzig freundlicher, Sonne und Wolken wechseln sich ab und die Temperaturen erreichen etwa 18 Grad. Am Sonntag wird es noch etwas wärmer, allerdings ziehen wieder mehr Wolken auf. Bei rund 22 Grad bleibt es aber insgesamt mild und frühlingshaft. Am Montag wird es dann wieder kühler und wechselhafter. Vor allem am Morgen sind einzelne Schauer möglich, später bleibt es meist wolkig, bei Temperaturen um etwa 13 Grad.
1: Und das war Leipzig aktuell vom heutigen Donnerstag. Ich bedanke mich sehr bei Ihnen fürs Einschalten und freue mich, wenn Sie auch morgen noch einmal mit dabei sind. Bis dahin finden Sie wie gewohnt alle wichtigen Meldungen aus der Messestadt sowie alle Berichte aus der heutigen Sendung noch einmal zum Nachschauen und Nachlesen, wenn Sie mögen, in unserer Mediathek unter www.sachsen-fernsehen.de. Mein Team und ich wünschen Ihnen jetzt noch einen angenehmen Donnerstagabend. Machen Sie es gut und bis morgen.

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Im 19. Jahrhundert hatte sich Dresden zu einer der schönsten Städte der Welt entwickelt, worauf die Bürger sehr stolz waren. Ein Schandfleck war aber die Außenmauer des Stallhofs des Residenzschlosses. Ihre Sgraffito-Verzierungen waren fast vollständig verwittert. Daher wurde ein Wettbewerb ausgeschrieben und der Gewinner, Wilhelm Walter, schlug vor, alle Herrscher der Wettiner-Dynastie auf Pferden darzustellen. Zu diesem Zeitpunkt hatte dieses Adelsgeschlecht Sachsen bereits fast 800 Jahre lang regiert. So entstand der berühmte Fürstenzug. Doch Walters neues Sgraffito erwies sich als wenig haltbar. So wurde sein Kunstwerk auf 24.000 fugenlose Meißener Porzellanfliesen übertragen, wobei der zugefügte goldene Hintergrund für zusätzliche Schönheit sorgte.

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0: Guten Tag, meine Damen und Herren. Ich hoffe, Sie haben den 1. Mai als Feiertag gut überstanden und sind gut und erholt ins übrige Wochenende gestartet. Damit ist es natürlich Zeit für das Regionalmagazin hier bei uns bei Muldental TV. Schön, dass Sie eingeschaltet haben. Jetzt kommen wir direkt zu den Nachrichten. Herzlich willkommen zu den Nachrichten hier, die Meldungen. Kattretter-App startet im Landkreis Leipzig. Im Landkreis Leipzig wird die Notfallversorgung jetzt digital unterstützt. Mit der neuen Kattretter-App können qualifizierte Ersthelfer schneller zu lebensbedrohlichen Einsätzen gerufen werden. Ziel ist es, die Zeit bis zum Eintreffen des Rettungsdienstes zu überbrücken und so Leben zu retten. Besonders bei Herz-Kreislauf-Stillständen zählt jede Minute. Oft können Ersthelfer bereits innerhalb von 5 bis 8 Minuten vor Ort sein. Zunächst richtet sich das Angebot an medizinisch geschultes Personal wie Ärzte, Pflegekräfte, Rettungsdienstmitarbeitende oder Feuerwehrangehörige. Perspektivisch soll die App auch für weitere Personen mit Erste-Hilfe-Kenntnissen geöffnet werden. Mit der Einführung der App setzt der Landkreis auf moderne Technik, um die Rettungskette zu stärken und die Überlebenschancen im Ernstfall deutlich zu erhöhen. Neues Leben für den oberen Bahnhof in Grimma. Der historische obere Bahnhof in Grimma soll künftig wieder zum Anziehungspunkt werden. Nach längerer Planungsphase kommt nun Bewegung in das Projekt. Der Bauantrag liegt vor, ein Baustart rückt näher. Projektentwickler Samuririum setzt dabei auf eine Mischung aus Gastronomie, kleinen Läden und touristischen Apartments. Herzstück soll die wieder geöffnete Wartehalle sein, ergänzt durch einen großzügigen Außenbereich. Auch erste Mietinteressenten gibt es bereits. Das denkmalgeschützte Gebäude aus dem 19. Jahrhundert steht seit Jahren leer. Parallel plant die Stadt eine Neugestaltung des Umfeldes inklusive Vorplatz und Verkehrsanbindung. Rium zeigt sich optimistisch. Trotz Verzögerungen sei das Projekt auf einem guten Weg. Ziel ist es, den oberen Bahnhof langfristig zu einem lebendigen Ort für Besucher und Einheimische zu machen.
1: Dank des großen Spendenzuspruchs im vergangenen Jahr konnte der Betrieb des Nauenhofer Waldbades fortgesetzt werden. Viele Veranstaltungen und Aktionen trugen dazu bei, das Angebot attraktiver zu machen und neben Informations- und Austauschformaten auf kreative Art den gesetzten Spendenzielen näher zu kommen. Damit geht es auch 2026 weiter. Ein besonderes Highlight ist das erste große Kindertagsfest am 1. Juni. Besucher erwartet ein buntes Programm mit Mitmachaktionen, Spiel, Spaß und Angeboten der Kitas und Horte. Ein Tag ganz im Zeichen der Kinder. Nur wenige Tage später, am 6. Juni, folgt mit dem Sommeropening der offizielle Start in die Badesaison. Von 18 bis 22 Uhr sorgt ein Open-Air-Event mit Live-Musik und Festivalstimmung für einen stimmungsvollen Auftakt in den Sommer. Das Eichhörnchen ist zum Gartentier des Jahres 2026 gewählt worden. Mit rund 34% der Stimmen setzte sich der beliebte Gartenbewohner deutlich durch. Die Heinz-Sielmann-Stiftung weist darauf hin, dass das flinke Tier nicht nur ein gern gesehener Gast ist, sondern auch eine wichtige Rolle für Natur und Wälder spielt, etwa durch das Verbreiten von Samen. Mit naturnah gestalteten Gärten können Menschen aktiv dazu beitragen, dem Eichhörnchen und vielen weiteren Tierarten einen Lebensraum zu bieten.

0: Muldentalbad Kleinboden startet am 15. Mai in die Saison. Die Freibadsaison im Muldentalbad Kleinboden steht in den Startlöchern. Am 15. Mai öffnet das Bad wieder seine Türen. Die Vorbereitungen laufen bereits auf Hochtouren und laut Betreiber sind die Arbeiten nahezu abgeschlossen. Zuvor steht allerdings noch die obligatorische Wasserprüfung durch das Gesundheitsamt an. Fällt diese positiv aus, steht im Saisonstart nichts mehr im Weg. Wer sich den Sommer im Freibad sichern möchte, kann schon vorher sparen. Saisonkarten gibt es im vergünstigten Vorverkauf direkt im Bad. Auch die Öffnungszeiten stehen bereits fest. Im Mai ist täglich von 10 bis 18 Uhr geöffnet, in den Sommermonaten Juli bis August sogar bis 20 Uhr. Je nach Wetterlage können sich die Zeiten allerdings kurzfristig ändern. Handwerkermarkt in Höfgen, Anmeldung für Aussteller läuft. Der Handwerkermarkt im Grimmer Ortsteil Höfgen findet in diesem Jahr am 26. und 27. September statt. An beiden Tagen präsentieren regionale Handwerker, Künstler und Händler ihre Produkte. Besucher können nicht nur stöbern und einkaufen, sondern oft auch den Handwerkern bei der Arbeit über die Schulter schauen oder selbst etwas ausprobieren. Wer selbst als Aussteller dabei sein möchte, kann sich noch bis Ende Juni anmelden. Die Standgebühren müssen bis spätestens 30. Juli überwiesen werden, sonst ist eine Teilnahme nicht gesichert. Auch wer nur an einem der beiden Tage teilnehmen möchte, zahlt die volle Gebühr. Das Organisationsteam freut sich besonders über Teilnehmer mit eigenen Ständen und kreativen Angeboten.
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3: 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Seit Jahren hat das Künstlergut Prösitz die Dresdner Band Klezmart für ein kurzes Probelager zu Gast. Dabei hat sich eine regelrechte Liebe zu dieser, bei vielen unbekannten Musik entwickelt. 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

0: Großen Gesprächsbedarf und klare Worte gab es bei der Anpacktour der CDU in Sachsen. Diesmal in Kannewitz. Wir waren selbstverständlich für Sie dabei.
1: Wir stehen mit dem Rücken zur Wand. So die Aussage eines Landwirtes und der Grundtenor der Beteiligten, in großen Teilen in der Landwirtschaft aktiv, am Abend des 16. April in Kannewitz. Die CDU Sachsen lud in den Ortsteil der Stadt Grimma in das Rittergut zur Anpacktour, die hier ihren 5. Halt im Freistaat machte. Rund 150 Personen folgten der Einladung, den Impulsen des Ministerpräsidenten Michael Kretschmer und Staatsminister Georg Ludwig von Breitenbuch und nahmen rege am Austausch teil.
2: Also ich freue mich sehr, dass diese Veranstaltung hier in Kannewitz so gut besucht worden ist. Der Saal war voll und wir konnten wirklich auch erstmal einen Impuls setzen natürlich. Der Ministerpräsident mehr mit den Bundesthemen, ich dann mehr Richtung die landwirtschaftlichen Themen auch insgesamt. Und dann kamen letztendlich viele, viele Fragen, die wir, glaube ich, auch sehr ehrlich beantworten konnten. Insofern sind das ganz wichtige Termine, um uns rückzuversichern, stimmt unsere Argumentation, im Austausch zu sein und eine basisnahe Politik zu machen.
1: Das Publikum schätzte, dass sich die in Verantwortung stehenden Politiker auch abseits von Wahlkampfzeiten vor Ort dem direkten Gespräch stellen. Thematisiert wurde, dass Probleme hier zum Beispiel vom Ministerpräsidenten klar aufgezeigt und deutlich angesprochen wurden, aber eine konkrete Umsetzung fehle. Die Themen vor Ort müssen endlich in Berlin Gehör finden, so die Stimmen. Der Bedarf an Austausch und der Wunsch nach Antworten hier in Kannewitz war groß. In Richtung Staatsregierung wurden die schwierigen finanziellen Rahmenbedingungen für Kommunen geäußert. Steigende Bürokratie sowie fehlende Unterstützung für wirtschaftliches Wachstum waren ebenso Kritikpunkte. Bundespolitische Entscheidungen führen immer weiter zum Abwärtstrend der Wirtschaft, so die Aussagen. Die Wirtschaft gilt es aus Sicht des Ministerpräsidenten wieder zu einer Priorität zu machen.
3: Dass wir aufeinander hören, aufeinander zugehen. All das, was zum Thema Agrardiesel gemacht worden ist, hat geholfen. Aber es reicht nicht aus. In den vergangenen Jahren, vielleicht auch Jahrzehnten, sind ganz viele Entscheidungen getroffen worden, die die Wirtschaft in unserem Land behindern. Und vielleicht sieht man das an dem Mindestlohn, der ja im Grunde genommen eine Aussage ist, alles unter diesen 15 Euro wollen wir hier nicht mehr haben. Und so gibt es das in vielen anderen Bereichen auch. Man sieht es bei den Legehennen und der Verordnung. Viele Eier, die wir heute in Deutschland für die Industrie verbrauchen, nutzen, kommen aus dem Ausland. Ein großer Teil der Schweineproduktion hat Deutschland verlassen. Wir sind jetzt in dem ganzen Bereich Spargel und Erdbeeren. Und das zurückzudrehen, dafür zu sorgen, dass wir das wieder im eigenen Land machen, mit eigenen Leuten und dass das Geld in der Region bleibt, das ist die große Aufgabe für die Zukunft.
1: Themen wie regionale Produkte im Handel, als auch stockende Planungen bei Biogasanlagen in Verbindung mit einer Energiepolitik, die jegliche Form von Konsequenz entbehrt, wurden an die Entscheidungsträger herangetragen. Die Stimmung im Land ist laut Ministerpräsident Kretschmer
3: sorgenvoll. Natürlich jetzt wegen diesem furchtbaren Krieg im Iran und den Energiekosten, die steigen. Ich bin da auch in Sorge, weil wir das ja vor einigen Jahren erlebt haben, wie aus so einem Preisschock eine Spirale der Inflation geworden ist, die uns alle miteinander über viele, viele Jahre gelähmt hat. Das darf nicht noch einmal passieren. Und insgesamt ist Deutschland ein Land, was zunehmend an Schwäche verliert. Wir müssen erwarten von dieser Bundesregierung, dass sie kraftvoll handelt. Gemeinsam mit Gewerkschaften, gemeinsam mit den Unternehmerverbänden. Das Wichtigste ist die wirtschaftliche Leistungsfähigkeit unseres Landes. Dem muss sich jetzt mal für die nächsten Jahre alles unterordnen.
1: Keine Volkswirtschaft sei stark, wenn sie durch Subventionen finanziert ist. Die Tendenz müsse zur Eigenwirtschaftlichkeit zurückgehen, so das sächsische Staatsoberhaupt. Umwelt- und Landwirtschaftsminister Georg Ludwig von Breitenbuch machte konkret auf bisher Erreichtes aufmerksam. Aus seiner Sicht benötige es aber auch weit mehr, woran gearbeitet werden muss. Es bedarf zum Beispiel Düngerichtlinien, die in der Praxis funktionieren, nicht überbürokratisiert sind und die Fruchtfolge nicht behindern. Biogasanlagen seien aus seiner Sicht sichere Anker in der Energieversorgung, deren Hinderung durch bürokratische Einschränkungen harsche Kritik nicht nur von Seiten der Zuschauer, sondern auch von ihm erhielten.
2: Wir haben den Standort Deutschland mit allen seinen Schwierigkeiten. Zu hohe Löhne, zu hohe Energiekosten, Umständlichkeit in den Abläufen des Staates, des Staatswesens, damit zu teuer. Und natürlich dann landwirtschaftliche Themen. Zurzeit sind die Preise schlecht für Getreide, für Zucker, für Milch. Insofern haben die Bauern alle Sorgen. Jetzt der enorm teure Dieselpreis, die Düngerpreise sind gestiegen. Man weiß nicht, ob das Geld, was man jetzt eben ausgibt,

0: dann auch eine Ernte rechtfertigt, die dann auch einen höheren Preis eigentlich haben müsste. Das weiß keiner. Insofern ist Druck auf den Höfen und natürlich erwarten die Bauern, dass wir diese Probleme kennen und Lösungen erarbeiten. Wir versuchen das sehr kleinteilig über Berlin, über Brüssel, aber auch bei uns. Ich bin da ja seit einem Jahr als Minister, glaube ich, mit diesen vielen Themen auch sehr unterwegs und hoffe, dass wir eben auch was erreichen.
1: Neben der Stärkung der Landwirtschaft gingen die Themen des Abends auch weiter. Agrarmeteorologie und wassersensible Fruchtfolgen wurden angesprochen.
0: Und wir haben natürlich auch das Thema Naturschutz bei uns, Umwelt, weil die Landwirte müssen das ja letztendlich auf der Fläche auch zusammenbringen. Die wollen das auch. Und insofern bin ich jetzt sehr aktiv natürlich dabei, seit einem Jahr die Umweltpolitik zu verändern, dass es mit den Landwirten passiert und nicht gegen die Landwirtschaft und dass man eben miteinander wieder im Boot ist.
1: Dazu sollen auch Veranstaltungen wie diese mit dem intensiven Austausch dienen. Durch den gemeinsam lösungsorientierte Wege entwickelt und danach basisnahe Entscheidungen getroffen werden können.
2: Die Freiwillige Feuerwehr im Grimmer Ortsteil Hohnstedt feierte ihre Jahreshauptversammlung. Das ist natürlich die Gelegenheit, über die gesamten Einsätze Revue passieren zu lassen und natürlich auch Ehrungen vorzunehmen.
1: Am Abend des 17. April konnte Wehrleiter Thilo Krause die Kameradinnen und Kameraden, Förderer sowie Gäste der Freiwilligen Feuerwehr Hohnstedt zur Jahreshauptversammlung 2025 begrüßen. Im Rechenschaftsbericht beschrieb der stellvertretende Wehrleiter Marcel Krause ein von Höhen und Tiefen geprägtes Jahr 2025 mit einer stark angestiegenen Zahl an Einsätzen, auch im Rahmen der Tageseinsatzbereitschaft.
3: Eine stabil bleibende Anzahl der Einsatzkräfte und könnten infolgedessen oder könnten wir im vergangenen Jahr 56 Einsätze in der Tageszeit zwischen 7 und 16 Uhr erfolgreich abarbeiten. Die Einsatzzahl der Feuerwehr Hohnstedt ist im vergangenen Jahr maßgeblich durch die Decke gegangen. Im Vergleich zu den Vorjahren, wir haben das mal ausgesucht, von 2010 bis 2014 hatten wir im Durchschnitt 15 bis 20 Einsätze. Im Jahr 2015 bis 2019 waren es ca. 20 bis 25. Im Jahr 2020 bis 2024 hatten wir 25 bis 40. Also man merkt schon, es ist ein bisschen gestiegen. Ja, und dann im vergangenen Jahr 2025 waren es auf einmal 108, die mit dem HLF-10 und dem Tonfahrzeug abgearbeitet wurden. Erstmals wurde auf unserem Standort eine dreistellige Einsatzzahl erreicht.
1: Diese Einsätze unterteilten sich für die auf 44 Kameradinnen und Kameraden angewachsene Wehr in folgende Bereiche.
3: Viermal Kleinbrand, 28-mal Mittelbrand, 2-mal Großbrand, 16 BMAs, 19-mal Technische Hilfe Klein, 22-mal Technische Hilfe Mittel und 17-mal ABC-Einsätze. Von kleineren Unfällen und Ölspuren.
1: Der stellvertretende Wehrleiter dankte seinen Kameradinnen und Kameraden für 3.406 geleistete Einsatzstunden, den Familienangehörigen und den Firmeninhabern für ihre Unterstützung. Das Übungs- und Ausbildungsgeschehen erwähnte Marcel Krause ebenfalls.
3: Die hohe Dienstbeteiligung der Kameradinnen und Kameraden war auch im letzten Jahr sehr konstruktiv und lobenswert. Das führt zu einem routinierten und zuverlässigen Einsatzverlauf und zu einer Truppe, auf die Verlass ist. So wurden 2025 53 Ausbildungsdienste durchgeführt. Gesamt wurden durch die Kameradinnen und Kameraden rund 3.790 Stunden geleistet. Also das sind ein Stückchen mehr als Einsatzstunden. Dazu kommen noch 380 Stunden für Lehrgänge auf Gemeinde- und Landesebene. Dabei wurden in der Gemeinde folgende Lehrgänge durchgeführt. Wir konnten 2 Kameraden zum Truppmann, 2 Kameraden zum Sprechfunker, einen Artenschutzgeräteträger, 2 Maschinisten für Löschfahrzeuge und einen Motorsägenführer ausbilden. An der Landesfeuerwehrschule Sachsen konnte ein Kamerad zum Leiter einer Feuerwehr und zum Gerätewart ausgebildet werden.
1: Wichtig zu erwähnen war es für Marcel Krause auch.
3: Natürlich freuen wir uns auch, dass mittlerweile nicht nur Kameraden zur Ausbildung geschickt werden, sondern auch selbst an unserem Standort ausgebildet werden. So konnten im letzten Jahr 2 Funklagänge hier in Hohenstedt durchgeführt werden, wobei in Summe 27 neue Sprechfunker ausgebildet wurden. Ein Dank an dieser Stelle an die Kameraden, die sich die Zeit dafür nehmen und für unsere Gemeinde Lehrgänge veranstalten. Das ist heutzutage nicht mehr selbstverständlich.
1: Auch Florian Knochenmus zog für die Drohnenstaffel Bilanz. Diese fiel allerdings sehr kurz aus. 2025 kam die Drohnenstaffel auf nur 42 Einsätze, denn das Arbeitsgerät war wegen eines Defekts nicht einsatzfähig. Rund 7 Monate konnte kein Ersatz beschafft werden. Anschließend ergriffen die Gäste das Wort. Oberbürgermeister Tino Kiesig dankte allen Einsatzkräften für ihre ehrenamtliche Arbeit. Er hatte eine besondere Überraschung im Gepäck.
4: Wie wir alle wissen, und das ist heute schon gesagt worden, ist es natürlich so, dass im letzten Jahr leider die taktische Einheit der Drohne geschwächt wurde, weil das Wichtigste auf dem Fahrzeug, und das ist die Drohne, außer Betrieb gegangen ist aufgrund eines Defektes. Eine sehr unschöne Situation und die auch bis heute nicht gelöst war. Dass die Stadt Grimma für uns heute die Auftragsbestätigung über den Bestelleingang einer M400, also dem ganz aktuellen, ganz großen Modell, erhalten hat und das in spätestens 7 Tagen die Drohne da ist.
1: Im Namen der Gemeindewehrleitung griff Daniel Klemm das Thema Ehrenamt auf.
5: Jetzt hat die Feuerwehr in der großen Kreisstadt Grimma die zweitmeisten Einsätze hat. Und das ist eine super Leistung, die natürlich erbracht werden muss und abbringen zu ihr das. Kein anderer. Und dann sind wir beim Ehrenamt, das Thema Verzicht. Mehr Einsätze bedeuten natürlich Verzichten auf irgendwas, aber jeder von uns, von euch, macht das hier gerne, sonst wäre ich nicht hier. Deshalb, im Namen der Gemeindeleitung, vielen Dank an euch. In den Worten des Berichtes wurde schon benannt, die Zusammenarbeit, denke ich mal, stärkt sich von Jahr zu Jahr. Und ja, Tino, man kann feststellen, dass es zusammen wesentlich besser funktioniert als wir alles andere.
1: Anschließend ergriff auch Kreisbrandmeister Nils Adam das Wort und würdigte die Einsatzbereitschaft und die Zusammenarbeit der Hohenstädter Wehr mit dem THW und der Feuerwehr Grimma. Und auch die Rittergut Grimma GmbH würdigte die ehrenamtliche Tätigkeit der Hohenstädter Wehr und überreichte 2 Tablets. Damit ging es auch schon zum nächsten Tagesordnungspunkt, den Beförderungen, über. Zum Feuerwehranwärter ernannt wurden Timmy und Tommy Kraft. Vom Feuerwehranwärter zum Feuerwehrmann befördert wurden Finlay Hiller und in Abwesenheit Valentin Flegel und Sven Leon Böhm. Zum Hauptfeuerwehrmann wurden befördert Marcel Kurdum und in Abwesenheit Lars Wiczorek und Lukas Vogtsberger.
6: Zur Löschmeisterin wird befördert Amy Hecking und vom Hauptfeuerwehrmann zum Löschmeister Udo Kreischen. Sind leider alle beide verhindert.
1: Zudem wurden die Kameraden Florian Knochenmus und Philipp Hofmann für 10 Jahre Feuerwehrdienst ausgezeichnet. Kamerad Matthias König wurde für 25 Jahre aktiven Feuerwehrdienst geehrt. Mit den Beförderungen ging der offizielle Teil der Jahreshauptversammlung für das Jahr 2025 zu Ende.
2: Ja, bleiben wir gleich mal bei der Feuerwehr. Diesmal geht es nach Bennewitz. Dort trafen sich jetzt mehrere Kinderfeuerwehren zu einem Aktionstag und haben gezeigt, was die Kids alles schon im Feuerwehrdienst gelernt haben.
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8: Große Aufregung und geschäftiges Treiben auf dem Gelände der Regionalbus Leipzig GmbH in der Gemeinde Bennewitz. Am letzten Samstag fand hier zum 4. Mal der Kinderfeuerwehrtag statt, organisiert von den freiwilligen Wehren aus der Umgebung. Doch bevor hier der offizielle Startschuss fällt, herrscht bereits konzentrierte Arbeitsatmosphäre. Marco Holz, der stellvertretende Kreisjugendfeuerwehrwart, gibt den Teamleitern der einzelnen Jugendfeuerwehren und den zahlreichen Stationshelfern letzte Anweisungen.
9: Es gibt eine Anfangsstation, wo wir anfangen und dann ist Chaosverfahren. Schauen, wo frei ist und weiter geht's. Ne?
8: Alles muss sitzen, denn dieser besondere Tag ist ein echtes Highlight im Kalender der Nachwuchsretter.
10: Aber die, die heute zum ersten Mal dabei sind, brauchen überhaupt nicht aufgeregt zu sein, weil es sind manche schon zum zweiten und zum dritten Mal dabei.

0: Spektrum reicht vom richtigen Notruf über Erste Hilfe bis hin zum Schlauchrollen und dem Erkennen von brennbaren Materialien. Doch hinter dem spielerischen Ernst der Prüfung steht eine wichtige Mission: die Sicherung des Brandschutzes für die Zukunft. Viele Wehren kämpfen mit Nachwuchssorgen, weshalb die Arbeit in den Kinderfeuerwehren existenziell ist.
1: Es ist halt so, dass wir diesen Mitgliederschwund haben, schon nochmal statistisch gesehen nach der Corona-Zeit halt sehr schwierig war, dass halt für das Ehrenamt Freiwillige Feuerwehr der Nachwuchs fehlt. Wir immer wirklich froh sind, wenn sich Kinderfeuerwehren dazu entschließen, eine Kinderfeuerwehr zu gründen, weil, das ist meine Meinung, wir fangen ja hier ab 5 an. Das ist so wie so eine Prägezeit und man kann sich die Kinder halten bis zum vielleicht aktiven Dienst. Es ist immer schwieriger, wenn man ein Kind übernimmt mit 11, 12 Jahren, so aus meiner Erfahrung her, die Pubertät kommt, dir das Kind wegbricht, du hast dann nicht mehr viele im aktiven Dienst. Wir freuen uns aber, wenn es bloß einer ist oder zwei, die du dann in diesen aktiven Dienst der Freiwilligen Feuerwehr hast, schon für uns enorme Freude. Ne? Aber hier fängt es eigentlich bei der Kinderfeuerwehr an. Die Prägezeit, die du dir ziehen kannst bis zum aktiven Dienst.
0: Doch natürlich ist es auch ein Informationstag mit vielen interessanten Details zu den Aufgaben der Freiwilligen Feuerwehr, wie hier bei der Erklärung der Drohnentechnik oder am Feuerwehrauto.

0: drei Parcours waren an diesem Samstag dabei ganz besonders beliebt. Die Feuerwehr-Hüpfburg, die Spielzeugfeuerwehrautos zum einfach nur drauf lostoben und natürlich das Zielspritzen, was auf keinen Fall fehlen darf. Der Tag in Bennewitz zeigt eindrucksvoll, mit wie viel Herzblut der Feuerwehrnachwuchs bei der Sache ist. Insgesamt 25 Kinderfeuerwehren mit fast 300 Kindern als Mitglieder gibt es im Landkreis Sachsen. Auch wenn der Weg bis zum aktiven Dienst noch weit ist, wurde damit einmal mehr ein wichtiger Grundstein gelegt. Mit viel neuem Wissen und gestärktem Teamgeist blicken die jungen Brandschützer auf einen erfolgreichen Tag zurück, der auch die Erwachsenen wissen lässt, auf die Retter von morgen ist Verlass.
1: Tja, der eine oder andere von Ihnen reist ja vielleicht zur Kirschblüte und muss dafür weit reisen, nach Japan oder Korea. Aber eigentlich ist das nicht notwendig, denn die Kirschblüte, die feiert man bei uns auch in Borna.
2: Im 775. Jahr der Stadt Borna wird groß gefeiert. Am 24. und 25. April mit dem 5. Blütenfestival im Rahmen der Kirschblüte in Borna und im Korener Land. Die Veranstaltung startete am Freitagnachmittag auf dem Markt mit über 20 Streetfood-Ständen. Hier gab es für die zahlreichen Gäste die unterschiedlichsten Leckereien auf die Hand. Darunter Klassiker der europäischen und amerikanischen Küche, Süßes und Herzhaftes und auch Speisen von hierzulande noch recht ungewöhnlichen Nutztieren. Für die kleinen Gäste gab es nicht die klassischen Fahrgeschäfte, sondern Attraktionen, bei denen Bewegung im Vordergrund steht. Auch viele Geschäfte in der Borner Innenstadt nutzten die Gelegenheit, sich besonders in Szene zu setzen. Zum Beispiel mit einer Modenschau im Umfeld des Marktes und entlang der Festmeile auf der Reichsstraße. Auch hier luden zahlreiche Stände auf der Straße zum Einkaufen ein. Das Nachmittagsprogramm auf der Hauptbühne am Markt wurde vom Verein für Städtepartnerschaften Borna gemeinsam mit der Musik- und Kunstschule des Landkreises Leipzig organisiert. Hier traten auch Tänzer und Musiker aus den ukrainischen und französischen Partnerstädten Irpin und Etampes auf.

0: Weiteres Highlight und eine Premiere in Borna war die Beleuchtung des Reichstors und des Turms darüber. Unter dem Titel Borna hält Hof haben die Kleinstadt-Ladies Borna beim Ab-in-die-Mitte-Wettbewerb den 2. Platz und 40.000 Euro für die Lichtinstallation gewonnen. Zu dem Projekt, das zur Belebung der Borner Innenstadt dienen soll, beglückwünschte zur Eröffnung auch Henrik Reichen, der Landrat des Landkreises Leipzig. Auch das anschließende Konzert war wohl eine Premiere. Dass vorher schon einmal Bands unter dem Torbogen des Reichstors aufgetreten sind, ist nicht bekannt. Ab 20 Uhr wurde das Gebäude in leuchtende Farben getaucht und so zu einem bis zum Markt hin sichtbaren Blickfang. Begleitet wieder von Live-Musik. Auch auf dem Markt ging der Freitagabend mit Musik zu Ende und vielen Zuschauern, die die Kirschblüte und die ersten schönen Frühlingstage des Jahres 2026 in Borna feierten.
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3: Die Geschichte eines Ortes ist ein bisschen mehr, als in den Geschichtsbüchern steht. Und dafür sorgen unter anderem sogenannte Ortschronisten. Auch der Grimmaer Stadtteil Hohnstedt hat Ortschronisten. Und die haben jetzt eine Grabplatte entdeckt, die öffentlich wieder aufgestellt werden soll. Das Ganze mit Spendengeldern.
4: Das ist ein besonderer Ort hier. Das ist so ein kulturträchtiger Ort. Mit dem friedlichen Umgang der Menschen miteinander, untereinander, das kann man schlecht in Worte fassen, es ist so. Und dieses sich mit der Geschichte beschäftigen, bringt immer mehr diesen guten Boden. Göschen hat damals schon Napoleons Truppen Wein und Brot angeboten und deshalb ist Hohnstedt in Ruhe gelassen worden.
0: Seit 1952 ist Hohnstedt zumindest politisch ein Teil von Grimma. Seine Bewohner sehen sich zumeist jedoch immer noch primär als Hohnstedter.
5: Mein Name ist Elke Simmler und ich bin vor 3 Jahren in Ruhestand gegangen, vor 3,5 Jahren. Und da ist mir aufgefallen, dass alle meine Kinder in Hohnstedt geboren sind und dass ich selber 40 Jahre in Hohnstedt wohne und eigentlich nichts weiß. Und

0: Da war die Idee zu sagen, gibt es noch Leute, die was wissen? Kann man die zusammenbringen, die nichts wissen und die was wissen? Und habe eingeladen in die Linde, das war unser erster Treff und da waren wir, glaube ich, so 20, 25 Leute. Ein harter Kern ist geblieben, 12, manchmal sind wir mehr, manchmal sind wir ein paar weniger.
1: Petra Eisermann ist mein Name, ich bin Ärztin, war 50 Jahre bis 2020 in Berlin in der eigenen Arztpraxis tätig, stamme hier von Hohenstedt, bin hier in die Schule und in die Kirche gegangen. Und natürlich das Wissen, was ich so 1973 als Jugendliche in mir hatte, konnte ich dann ab 2020 anknüpfen. Viele bekannte Gesichter sind noch da. Und dann kam vor 3 Jahren der Aufruf, wer Interesse hat, die Hohenstedter Chronik mitzuschreiben, habe ich mich angesprochen gefühlt.
2: Dr. Petra Eisermann hat die mündlich überlieferte Geschichte von Hohenstedt gesammelt. In den letzten 3 Jahren ist sie zu den Hohenstädterinnen und Hohenstädtern gegangen, hat Fragen gestellt, Gespräche geführt, alte Dokumente und Fotoalben gesichtet.
1: Ich habe immer mitgeschrieben bei den Gesprächen. Die Fotos durfte ich mitnehmen, einscannen, habe sie dann im Original wieder zurückgegeben und für mich archiviert. Wir haben ein Ortschronistenarchiv mit 1300 Fotos. 140 Gespräche waren das mittlerweile in den 3 Jahren. Und es war so eine Fülle von schönen Erlebnissen und Ideen, dass ich gesagt habe, komm, wir geben das den Hohenstädtern wieder zurück.
2: Die Gruppe an Ortschronisten trifft sich regelmäßig und diskutiert ihre neuen Erkenntnisse. So verdichtet sich das Geflecht der Geschichten immer weiter zu Hohenstedts Geschichte. Bei der Forschung gibt es immer wieder besondere Entdeckungen, die dann auch zu öffentlich sichtbaren Ergebnissen führen.
1: Wir haben das Knollenstein-Projekt. Okay. Das heißt, die 15 Millionen Jahre alten Knollensteine sind an Solmesruh, auch dieser kulturhistorischen Stätte, von mir aus gegraben worden und atmen wieder. Das Ganze wird betafelt und wird in den Säume-Rundwanderweg von Grimma eingebunden werden. Dieser Rundwanderweg wird im nächsten Jahr sicher eröffnet. Ja. Und da ist das eine Erlebnisstätte mit dran.
2: In diesem Jahr feiert der Hohenstädter Sportverein sein 80-jähriges Bestehen. Auch zu diesem Jubiläum haben die Ortschronisten etwas geplant.
0: Wir haben also überlegt, was wir da als Hohenstädter Ortschronisten beitragen können und haben gedacht, es wäre doch toll, wenn die Leute durch Hohenstedt laufen, von der Feuerwehr oben zum Stadion und sozusagen an verschiedenen Punkten dann was über das Gebäude oder über den Blick oder wie auch immer wir das dann arrangieren, lesen können, wo sie gerade davor stehen oder was sie gerade sehen. Also sozusagen die historischen Bilder, die wir sozusagen gefunden haben in diesen Fotoalben. Die sollen dann auf die Tafeln und es sind immerhin 20 Tafeln, 20 plus 2, ich weiß es gar nicht genau. Ich glaube 20 plus 2, genau. Und das wird ein schöner Spaziergang durch Hohenstedt mit ganz viel historischem Flair.
2: Aktuell wird die Gestaltung der Tafeln gemacht. Natürlich wird auch darüber in der Runde der Ortschronisten beraten. Neben dieser Open-Air-Galerie wird es zum Thema am 20. Juni auch einen Vortrag mit dem Titel »Auf die Plätze, fertig, los« 80 Jahre Hohenstädter Sportverein geben. Die vielleicht größte Sensation ist die Wiederentdeckung zweier historischer Grabplatten der ehemaligen Rittergutsbesitzer in Hohenstedt.
1: Wir sind von einer privaten Familie dann praktisch angesprochen worden, ob wir Interesse haben an einer Grabsteinplatte. Und wir wurden dann in die hintersten Garten in so ein Gärtnerhaus geführt und dort stand die Grabplatte von einem Herrn Platzmann. Wir wussten nicht wer, es war alles vermoost und war alles sehr schmutzig. Wir haben die beiden Grabplatten, die dort waren, dann, ich habe sie sichergestellt, in Anführungsstriche, die erste Säuberung vorgenommen und wir hatten Glück. Es sind die Grabplatten von unserem Rittergutsbesitzer-Ehepaar, von dem Dr. Theodor Alexander Platzmann und seiner Frau Marianne. Er ist 1872 verstorben, sie 1882.
2: 1980 sei dann der Grabstellenvertrag ausgelaufen. Die Grabplatten wurden vom Friedhof abgeräumt und von einem umsichtigen Hohenstädter sichergestellt. Nun sollen sie von einem

0: Steinmetz aufgearbeitet werden und anschließend wieder auf dem Friedhof in Hohenstedt für alle sichtbar aufgestellt werden. Zur Deckung der Kosten bitten die Ortschronisten um Spenden. Diese sind per Banküberweisung auf das angegebene Konto mit dem Verwendungszweck RT1502 Hohenstädter Ortschronisten möglich. Zu den Entdeckungen gehört aber auch immaterielles Erbe, wie zum Beispiel ein Lied über Hohenstedt.
1: Dieses Lied ist handschriftlich vom Text her mir von 4 Haushalten übergeben worden. Die hatten das von ihren Eltern, die sicher an dem Chor mitgesungen haben, um 1938. Und Franz Hugo Müller war bei uns Lehrer und Kantor und hat den Chor geleitet, hat dieses Lied getextet und mit der Melodie versehen. Und das wird hier sicher kräftig gesungen worden sein. So, wir hatten den Text, aber keine Noten dazu. Und von einem Herrn bekamen wir dann die Melodie, genau, mit der Sopranstimme überreicht.
2: Das kann man aber nicht singen, das ist so hoch. Das ist leider nicht uns gegeben.
0: Die Geschichte Hohenstedts wird durch die Ortschronisten wieder lebendig. In der relativ kurzen Zeit ihres Bestehens haben sie bereits einiges an Wissen vor dem Vergessenwerden bewahrt. Welche Schätze noch in Hohenstedt schlummern, die Ortschronisten werden es wohl herausfinden.
3: Auf dem Schulhof der Oberschule Grimma steht jetzt ein neuer Baum. Der wurde kürzlich gepflanzt als Zeichen der Zusammenarbeit zwischen der Oberschule und der Musikschule.
4: Am Nachmittag des 23. April dieses Jahres wurde auf dem Schulhof der Oberschule Grimma ein Baum gepflanzt. Diese Aktion hat einen speziellen Hintergrund.
5: Ist eine witzige Geschichte, also mit dem Baum. Das kam über eine Challenge über Instagram. Da hat uns ein befreundetes Orchester, und zwar aus Waldböckelheim, die Challenge gegeben, wir sollen einen Baum pflanzen und eben noch 2 weitere Musikvereine dann nominieren. Das haben wir uns natürlich 2-mal sagen lassen.
4: Gesagt, getan. Oberschulleiter Steffen Kretschmer und Leiter der Orchesterschule André Ramlow pflanzten den Baum gemeinsam.
5: Aber das Problem war dann, wo pflanzen wir denn hin? Und da kam dann die Idee, warum nicht hier in der Oberschule, mit der wir nun schon seit 20 Jahren zusammenarbeiten, mit den Musikförderklassen, die ja bei uns in der Orchesterschule vom Jugendblasorchester Grimma eben die Instrumentalausbildung machen. Und da passte das eben wie Arsch auf einmal, wie man so schön sagt. Und deswegen sind wir dazu gekommen, heute hier den schönen Baum hinzupflanzen. Auch gerade, weil eben jetzt die Oberschule saniert wird, passt das auch wie so ein kleiner Neuanfang.
4: Nominiert wurde das Orchester bereits im Oktober letzten Jahres. Wetterbedingt entschieden sie sich jedoch dazu, den Baum erst später zu pflanzen. Jetzt steht er in voller Pracht auf dem Schulhof und kann dort wachsen und gedeihen. Zur Feier des Tages spielten 5 Schülerinnen und Schüler der derzeitigen Musikschulklassen ein instrumentales Stück, um den Baum einzuweihen. Auch der Schulleiter Steffen Kretschmer war sichtlich angetan von dem neuen Gewächs auf dem Schulhof und zog einen passenden Vergleich.
6: Jedes Äpfelchen, was hier wächst, ist quasi ein Kind mit einem Instrument, was hier rausgeht bei uns. Genau. Das ist eine sehr schöne Sache, wir freuen uns darüber. Und das ist jetzt so ein bisschen der Startpunkt auch für einen Zeitraum, wo wir dann auch das ein Stück weit feiern wollen. 20 Jahre Musikförderklasse, das ist ja immerhin eine ziemlich große Sache für eine Schule und für eine Orchesterschule auch. Und die Zusammenarbeit, vielen Dank an der Stelle.
4: Am Ende des Nachmittags blickten alle zufrieden auf das Bäumchen. Es soll nun wachsen und immer an die Zusammenarbeit der Orchesterschule mit der Grimmaer Oberschule erinnern.

0: Jugend voran, so heißt es auch beim Grimmer FC. Da setzt man verstärkt auf den Nachwuchs und tut einiges dafür.
1: Ob auf dem Spielfeld oder dem Parkett. Nachwuchssport verbindet und bringt junge Talente in Bewegung. 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Beim Nachwuchs des Grimmer FC rollt der Ball. Mehr als 200 Mädchen und Jungen erlernen im Kinder- und Jugendbereich des FC Grimmer das Fußballspielen. Von den G- bis zu den A-Junioren werden 14 Mannschaften von 30 Trainerinnen und Trainern betreut. 5 der Mannschaften spielen Großfeld. Diese Nachwuchsarbeit wollen die Verantwortlichen neu aufstellen.
2: Ja, wir befinden uns aktuell ein bisschen in einer schwierigen finanziellen Situation im Verein. Das sieht man beispielsweise auch an den Ergebnissen der ersten Herrenmannschaft. Und dennoch beobachten wir insbesondere in dieser Saison eine sehr, sehr positive Entwicklung, speziell im Nachwuchs, worüber wir uns sehr, sehr freuen. Und wir haben aus der Situation natürlich auch eine Chance gesehen und haben die zum Anlass genommen, um uns natürlich im Nachwuchs, explizit im Nachwuchs, neu aufzustellen und andere Wege zu gehen als in der Vergangenheit.
1: Diese Wege, die der Grimmer Nachwuchs gehen will, um zum Erfolg zu kommen und für die Zukunft neue Spielerperspektiven zu schaffen, liegen für die Trainerinnen und Trainer im Nachwuchsbereich auf der Hand.
2: Wir wollen zukünftig unsere Spieler und Spielerinnen nicht bloß im Nachwuchs ausbilden, sondern wir wollen sie zukünftig auch im eigenen Verein halten. Wir wollen also schon zum Ende der diesjährigen Saison, mit Beginn der neuen Saison, aus der A-Jugend unsere Spieler zur ersten Herrenmannschaft hochziehen. Wir wollen sie also bei uns behalten. Und das soll auch perspektivisch das Gesicht des Vereins werden. Ja, wir wollen den Nachwuchs ausbilden, wir wollen den Nachwuchs bei uns in der Region, in der Stadt halten, ja, und wollen zukünftig auch perspektivisch das mit einer weiteren zweiten Herrenmannschaft unterstützen.
1: Außerdem will sich der Nachwuchsbereich auch finanziell neu ausrichten.
2: Wir haben ein eigenes Finanzkonzept im Nachwuchs entwickelt. Wir wollen eine transparente Gestaltung gemeinsam mit einem Elternrat, also mit den Eltern, ins Leben rufen. Einfach um die Unterstützung der Eltern weiterhin zu gewährleisten, um eine gewisse Transparenz darzustellen, wo die Gelder auch hingehen, wo die Gelder verwendet werden. Wir haben mit unseren sehr, sehr engagierten Trainern und Trainerinnen, knapp 30 an der Zahl, ein eigenes Nachwuchskonzept erarbeitet und entwickelt.
1: Das ehrgeizige Ziel können die Grimmer Nachwuchsfußballer schneller erreichen, wenn es gelingt, sich breit aufzustellen.
2: Ja, wir wollen insbesondere mit unserem Nachwuchskonzept, mit unseren sportlichen Erfolgen im Nachwuchs, mit der Bindung zur ersten Mannschaft, mit dem Aufbau einer zweiten Herrenmannschaft, wollen wir natürlich insbesondere die Region, die Grimmer und Grimmerinnen wieder interessieren, hier mal zahlreicher vorbeizuschauen, sich die Spiele im Nachwuchs, die Spiele im Herrenbereich anzuschauen. Es würde uns sehr, sehr freuen, hier mehr Leute zu begrüßen. Und wir freuen uns neben der Unterstützung der Stadt auch über potenzielle und interessierte Sponsoren, die insbesondere uns im Nachwuchsbereich auf diesem Weg finanziell unterstützen wollen.
1: Für den Neuanfang bei den Kinder- und Jugendmannschaften haben die Nachwuchskoordinatoren ihren Bereich reflektiert und neu geordnet.
3: Also wir haben vor der Saison in mehreren Mannschaften erstmal einen Schritt zurück gemacht, um diese Entwicklung, die in den letzten Jahren etwas stagniert ist, hier aufzufangen, um die Kinder erstmal wieder positiv zu entwickeln und wieder nach vorne zu bringen, was uns wirklich auch die Ergebnisse jetzt zeigen, dass wir in diesen sämtlichen Mannschaften Riesenschritte machen. Das heißt, wir kämpfen wieder, um im Land Sachsen wahrgenommen zu werden, auch von der kleinsten Mannschaft bis zur A-Jugend eine Hausnummer hier in der Gegend darzustellen und auch hier in der Region ein Anziehungspunkt für talentierte Nachwuchsspieler zu sein.
1: Die Nachwuchsarbeit beim Grimma FC kann sich jetzt schon sehen lassen. Trotzdem will das Trainerteam nicht auf halber Strecke stehen bleiben.
3: Also ein richtig positiver Aspekt ist diese Saison unsere B-Jugend, die für den Verein ein absolutes Vorbild ist, indem sie in ihrer Klasse Tabellenführer sind, ungeschlagen sind. Und der Höhepunkt natürlich jetzt mit dem Pokalfinale in Riesa, was

0: in diesem Verein bisher noch gar nicht stattfand, wo wir unheimlich stolz drauf sind, was uns aber auch beweist, was alles möglich ist mit einer wirklich guten Nachwuchsarbeit.
1: Dabei ist es sicher von Nutzen, wenn es viel Support aus dem Fanbereich oder von der Grimmauer Bürgerschaft gibt.
2: Wir hatten schon ein tolles Erlebnis zum Halbfinalspiel hier gegen Erzgebirge Aue U16, in dem uns hier unglaubliche knapp 200 Zuschauer unterstützt haben mit einer tollen Stimmung. Und genauso wollen wir natürlich auch in Riesa am Pfingstmontag auftreten. Wir haben einen Bus gemietet. Wir haben natürlich eine begrenzte Platzzahl, aber es ist jeder Fan, ob mit Auto, mit Bus, mit Zug, gern gesehen. Kommt vorbei, unterstützt uns. Wir werden alles raushauen, um nicht bloß im Finale zu stehen, sondern im besten Fall das Ding sogar zu gewinnen.
1: Bis dahin werden die B-Junioren noch einige Trainingseinheiten absolvieren müssen. Die C-Junioren mit ihren Trainern Alexander Wiede und Mike Seidel haben ihre Trainingseinheiten für diesen Tag abgeschlossen.
3: Es waren ganz knapp 600 Teilnehmer beim sogenannten Schönbacher. Also ganz schön viele Leute bei diesem Lauf. Und es war wirklich richtig was los, wenn es um die Sportbegeisterung geht.
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5: Noch war es nicht so weit. Letzte Absicherungen wurden vorgenommen, das Organisationsteam musste viele Fragen beantworten und die Damen und Herren an der Anmeldung bekamen alle Hände voll zu tun. Wie zur Tradition geworden, wurde am letzten Sonntag des Monats April der Schönbacher Straßenlauf ausgerichtet. Zum 56. Mal konnten Laufwillige aus 26 Läufen ihre Lieblingsstrecke wählen. Vom 3x300 Meter Staffellauf, dem 1-2 und 3 Kilometer Straßenlauf bis hin zum 8 bzw. 16 Kilometer Waldlauf. Für jeden sollte da etwas dabei sein. Aber auch die Jedermänner unter den Nordic Walkern kamen an diesem Tag auf ihre Kosten. Nach der Begrüßung durch den Gesamtleiter André Kricke, welcher nochmals allen Läufern einige organisatorische Fragen beantwortete, konnte sich jeder unter professioneller Anleitung aufwärmen. Landrat Henry Greichen konnte an diesem schönen Sonntagvormittag als Starter gewonnen werden. Mit einem lauten Knall schickte er die Waldläufer auf ihre kilometerreichen Strecken. Nochmals sah man die Läufer des 16-Kilometer-Laufes am Start und Ziel vor der sächsischen Krone, bevor es dann in den Wald ging. Auch die Nordic Walker wurden vom Landrat auf ihre lange Reise geschickt. Wie auch in den letzten Jahren war das Maskottchen Krümel mit am Start und sorgte für reichlich Belustigung. Krümel gab auch seinen Namen für einen Lauf her, welcher bereits im letzten Jahr erstmals seinen Start erfuhr. Der Krümellauf bot über eine Distanz von 300 Metern den Kleinsten die Möglichkeit, auch aktiv am Sportgeschehen teilzunehmen. Unterteilt in Mädchen und Jungen gingen hier über 50 kleine Flitzer an den Start. Ob allein oder aber mit Mama und Papa an der Hand, die kleinen Flitzer wurden vom fachkundigen Anhang mächtig unterstützt. Während sich die Staffelläufe der U13 bis U18 anschlossen, konnten die ersten Waldläufer im Ziel begrüßt werden. Hier erhielt jeder Starter seine eigene Finisher-Medaille und so reihte sich ein Start an den nächsten.
6: Herzlichen Glückwunsch. Ulrike Neumann von der Sparkasse Muldental wird die Siegerehrung durchführen. Gellisches wird auch übernommen von unserem stärksten, ältesten Läufer. 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
5: Das ein und andere Mal wurden auch Läufe kurzerhand zusammengelegt. Grund war dann doch der recht spärliche Altersklassenstarterzuspruch. Ob 1000, 2000 und 3000 Meter, vor jedem Teilnehmerfeld radelten Lotsen, um den Sprintern den Weg zu weisen.
7: Ja, die kannst du mir auch geben, Claudi.
8: Spannend hier. Mensch, davon leben natürlich auch solche Läufe.
5: Zur Siegerehrung ist es bei Laufend Schönbach schon zur guten Tradition geworden, neben Persönlichkeiten aus Politik, wie dem Kolditzer Bürgermeister Robert Zillmann, dem Kulturbeauftragten Marcel Rabisch, auch vielen der großen und kleinen Sponsoren dieses Events die Möglichkeit zu geben, selbst die Sieger zu ehren. So sah man dann doch reihenweise lächelnde Gewinnergesichter auf den Siegerpodesten. Wer es nicht so mit dem Laufen hatte, feuerte Freunde und Bekannte an oder genoss einfach nur den schönen Sonntagvormittag. Verköstigt vom Schönbacher Jugendclub, dem Hirschteam oder vom Eismann, der 56. Schönbacher Straßenlauf wurde wieder zu einem erfolgreichen Laufevent, bei dem man nur knapp an der 600er Läufermarke scheiterte.
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3: Das, meine Damen und Herren, war es schon wieder vom Regionalmagazin an diesem Wochenende. Schön, dass Sie bei uns eingeschaltet haben. Genießen Sie das schöne Wetter an diesem weiteren Restwochenende.

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1: Hallo und herzlich willkommen zur Drehscheibe Lausitz am Donnerstag, dem 7. Mai. Wie schön, dass Sie wieder hier sind bei uns, Ihrer Lausitzwelle im Fernsehen und online im Livestream. Gleich zu Beginn nochmal der Hinweis, noch 10 Tage läuft das große Lausitzwelle Frühlingsgewinnspiel. Klicken Sie sich mal auf lausitzwelle.de, hier gibt's was zum Start in die Gartensaison und ich drücke Ihnen natürlich die Daumen. Und hier im Garten ist es auch zu Hause sehr wichtig, das Wasser. Wenn es nicht von oben kommt, nehmen es viele ganz selbstverständlich aus dem Hahn. Damit das auch in Zukunft in der Lausitz so bleibt, ist jetzt im Lautaer Ortsteil Lautardorf ein millionenschweres Infrastrukturprojekt gestartet. Die Einzelheiten dazu zeigen wir Ihnen jetzt.
2: Die ersten Rohre liegen parat, das Gebiet ist abgesteckt und Sachsens Infrastrukturministerin Regina Kraushaar nahm für den symbolischen Baustart sogar selbst im Bagger Platz. In Lautardorf hatte am Dienstag der erste Bauabschnitt zur Modernisierung der Fernleitung Innerer Ring begonnen. Damit startet ein Millionenprojekt zur langfristigen Sicherung der Trinkwasserversorgung in der Lausitz. Der erste Abschnitt führt über rund 3,8 Kilometer von Lautardorf bis zum Bauwerk Johannisthal und soll bis Ende des Jahres fertiggestellt sein. Die Kosten belaufen sich auf rund 4 Millionen Euro. Etwa 3,5 Millionen Euro stammen dabei aus dem Investitionsgesetz Kohleregionen. Laut Kraushaar sei jeder Euro gut angelegt. Zudem betonte sie die wichtige Zusammenarbeit zwischen Sachsen und Brandenburg. Der nächste Bauabschnitt soll dann bis nach Bernsdorf erfolgen. Zusätzlich entstehen im Ortsteil Lautardorf eine neue Druckerhöhungsstation sowie 2 große Edelstahlbehälter zur Wasserspeicherung. Hintergrund des Projekts ist unter anderem das Ende des Braunkohleabbaus und der damit verbundene Wegfall bisher genutzter Wasserressourcen. Künftig sollen so die Menschen der Region zuverlässig mit Trinkwasser versorgt werden können. In Hoyerswerda bleibt der beliebte Brunnen auf dem Lausitzer Platz auch vorerst noch weiterhin außer Betrieb. Wie die Stadt mitteilt, liegt ein schwerer Defekt vor. Bei einer Untersuchung wurde festgestellt, dass massiver Wassereintritt in einen Schacht die dort verbaute Technik irreparabel zerstört hat. Bei ersten Reparaturversuchen stieß die Stadtverwaltung zudem auf nicht eindeutig zuordnenbare Leitungen und Pumpen. Diese müssen nun mit Hilfe von Archivunterlagen identifiziert werden. Wann der Brunnen wieder in Betrieb gehen kann, ist derzeit noch unklar. Die Stadt betont jedoch, dass trotz der aufwendigen Reparaturen mit Hochdruck an einer Lösung gearbeitet wird, um den Brunnen langfristig zu erhalten.
3: Zum 2. Mal lud der Ort Schlieben ein zum Ochsenlauf. Die erste Auflage im vergangenen Jahr sollte nach Angaben der 3 Veranstalter nur eine Art Testballon sein. Der war allerdings so erfolgreich, dass man um eine Neuauflage faktisch nicht herumkam. Unterstützung gab es dabei von der Sparkasse Elbe Elster, denn diese nahm das Event kurzerhand in ihre Laufserie auf. Gelaufen bzw. gewalkt werden konnte über 6 Kilometer und 12,5 Kilometer. Hinzu kam außerdem ein Kälbchenlauf über knapp 500 Meter für die jüngsten Teilnehmer.
4: Auf die Plätze! Fertig!
3: Des Weiteren gab es noch ein besonderes Format, Last Zero Extending. Dabei hatten die Teilnehmer 1 Stunde Zeit, eine vorher festgelegte Strecke zu absolvieren. Und je schneller man dabei ist, umso länger kann man Pausen einlegen. Nach Ablauf der Stunde geht es dann erneut auf die Strecke. Und das Ganze wird so lange wiederholt, wie man durchhält. Für das Organisatorenteam des Ochsenlaufs war die 2. Auflage ein voller Erfolg. Fast 300 Teilnehmer gingen am Ende an den Start. Übrigens, warum der Ochsenlauf Ochsenlauf heißt, ist am Ende auch sehr schnell erklärt. Der Ochse ist das Wappenzeichen von Schlieben.
1: Die Lausitzwelle Kurznachrichten, übrigens auch immer zur halben Stunde im Lausitzwelle Radio, die beginnen wir heute im Landkreis Elbe-Elster mit einer frohen Botschaft für Bürger, die Rettungseinsätze benötigen. Und es gibt Neuigkeiten ganz im Südosten des Lausitzwelle-Landes von der Grenzstadt Görlitz-Skorzelec, die Schulkinder und deren Eltern betreffen. Diese und weitere News aus ihrer Heimat jetzt.
5: Im Landkreis Elbe-Elster bekommen gesetzlich versicherte Patienten, die den Rettungsdienst in Anspruch genommen haben, auch weiterhin keinen Gebührenbescheid. Die Leistungskosten rechnet der Eigenbetrieb Rettungsdienst des Landkreises weiterhin direkt bei den gesetzlichen Krankenkassen ab. Diese Regelung gilt auch vor dem Hintergrund

0: Und aktuelle Entwicklung zur Finanzierung des Rettungsdienstes im gesamten Land Brandenburg. Elbe-Elster konnte mit den gesetzlichen Krankenkassen diese einvernehmliche Lösung erzielen. Damit sichern beide Seiten die unmittelbare Abrechnung der rettungsdienstlichen Leistungen und vermeiden zusätzliche Belastungen für die Bürgerinnen und Bürger. Die Städte Görlitz und Skoselec haben eine Absichtserklärung zur Beschulung Görlitzer Kinder in Skoselec unterzeichnet. Sie soll es Familien erleichtern, ihre Kinder an einer Schule auf der polnischen Seite anzumelden. Für den Schulbesuch im Nachbarland sind jedoch bestimmte Voraussetzungen nötig. Eltern müssen sich vorab raten lassen und eine Ausnahmegenehmigung beantragen, da die Schulpflicht in Sachsen bestehen bleibt. Über die Aufnahme entscheidet schließlich die jeweilige Schule in Skoselec. Die Stadt Görlitz will Familien bei den Verfahren unterstützen. Beide Städte planen zudem, die Umsetzung der Vereinbarung regelmäßig auszuwerten. Ziel ist es, Kindern frühzeitig interkulturelle Erfahrungen zu ermöglichen. Am Sonntag eröffnet in Radeberg eine neue Fahrradstraße. Die Strecke entsteht auf der Kamenzer Straße neben der S95 zwischen Radeberg und Leppersdorf und soll den Radverkehr künftig sicherer und alltagstauglicher machen. Das Projekt wurde im Rahmen des Programms R-Rad vom Freistaat Sachsen umgesetzt und nutzt bestehende Nebenstraßen. Die neue Verbindung gilt als wichtiger Baustein für das Radverkehrsnetz und soll die Mobilität in der Region nachhaltig stärken. Zur Eröffnung können Besucher mit dem Rad anreisen. Extra Touren vom Marktplatz aus sind auf der Internetseite der Stadt Radeberg zu finden. Die Energiegenossenschaft Vital – Wir leben Energie mit Sitz in Radebeul ist jetzt ins Genossenschaftsregister eingetragen worden. Darüber informierte Vorstand Marcel Bellmann vor einigen Tagen im Rahmen des Bautzen Energieforums. Damit könne die Genossenschaft mit der Akquise von finanziellen Mitteln für ihre Projekte beginnen. Als erstes soll laut Bellmann im Ortsteil Milkel ein Nahwärmenetz auf Basis von Holzhackschnitzeln aufgebaut werden. Der Investitionsbedarf hierfür beläuft sich auf etwa 2 Millionen Euro. In einem ersten Bauabschnitt soll der relativ dicht besiedelte Bereich Milkel Südost erschlossen werden, in dem sich auch mehrere kommunale Gebäude, darunter ein zu DDR-Zeiten errichteter Wohnblock, befinden. In Löbau sollen im Hermannbad und in der Johanneskirche künftig Defibrillatoren für mehr Sicherheit sorgen. Dazu wurde eine Spendenaktion gestartet. Mit den Geldern sollen zwei sogenannte AED-Geräte angeschafft werden. Die Mitarbeitenden sollen zudem auch im Umgang mit den Geräten geschult werden. Notwendige Wartung sind ebenfalls Teil des Projektes. Unterstützt wird das Vorhaben von der Stadt Löbau sowie den Einrichtungen selbst. Der SPD-Ortsverein Großregen-Aldöbern hat der Friedrich-Hoffmann-Oberschule in Großregen eine digitale Zeitmessanlage übergeben. Damit sollen schulinternes Training und sportliche Wettbewerbe professioneller durchgeführt werden. Der Ortsverein stellt die Anlage unentgeltlich zur Verfügung, da sie selbst nur wenig genutzt wird. Die Schule übernimmt Lagerung und Pflege. Der Einsatz erfolgt durch die Lehrkräfte im Sportunterricht und bei Projekten. Auch eine Nutzung durch andere Schulen oder Vereine ist nach Absprache möglich. Die Kooperationsvereinbarung gilt zunächst bis Ende des Schuljahres 2026/27 und verlängert sich automatisch, um eine langfristige Nutzung sicherzustellen.
1: Gestern durchsuchte die Polizei bundesweit Wohnungen von knapp 40 mutmaßlichen Mitgliedern der Gruppen Deutsche Jugend voran und Jung und Stark. Der Fokus lag dabei auch auf Wohnungen in den Landkreisen Görlitz und Bautzen. Der Generalbundesanwalt wirft beiden Gruppen vor, kriminelle Vereinigungen gebildet zu haben. Festnahmen gab es aber offenbar keine. Die Beschuldigten seien überwiegend Jugendliche oder junge Erwachsene gewesen. Einige von ihnen sollen bereits in der Vergangenheit als gewalttätig aufgefallen sein. Die Polizei in Zittau sucht Zeugen zu einem Vorfall, welcher sich bereits in der Nacht vom 25. auf den 26. April in Oderwitz ereignet hat. Der 21-jährige Gast einer Veranstaltung im dortigen Jugendclub wurde Sonntagnacht am unteren Ende einer betonierten Kellertreppe mit schwersten Verletzungen gefunden. Die Umstände, unter denen der Mann zu Schaden kam, sind bisher noch nicht aufgeklärt. Hinweise nimmt das Polizeirevier Zittau-Oberland oder jede andere Polizeidienststelle entgegen. Und gestern Abend kam es zu einem Unfall zwischen einer 39-jährigen Pkw-Fahrerin und einem 33-jährigen Fahrradfahrer auf der Käthe-Niederkirchner Straße in Hoyerswerda. Die Hyundai-Lenkerin übersah offenbar den rechtsabbiegenden Radler. Eine ärztliche Behandlung des Geschädigten wurde abgelehnt. Der Sachschaden belief sich auf rund 550 Euro.

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1: Die Bretter, die die Welt bedeuten. In Senftenberg heißen sie Neue Bühne und sie hat viel vor in der anstehenden Saison. Davon erzählt der folgende Beitrag von unseren guten Kollegen von Seenluft 24. Und wer das Theater noch gar nicht kennt, es gibt ein Jubiläum zu feiern und darum starten wir mal ganz von vorne.
2: Senftenberg macht Theater nun schon seit 80 Jahren. Gegründet 1946 als Stadttheater zur Kulturversorgung der Bergarbeiter. Es sollte den Menschen im Revier nach den Schrecken des Krieges neue Hoffnung und Lebensfreude vermitteln. Aus der Turnhalle der ehemaligen Walter-Rathenau-Grundschule wurde in kurzer Zeit ein Theatersaal. 1959 wurde das Haus in Theater der Bergarbeiter umbenannt, ein sogenanntes Dreispartenhaus mit Schauspiel, Tanz und Musiktheater. Und Senftenberg war Sprungbrett für manchen bekannten Namen. Rolf Römer, Anne-Kathrin Bürger, Manfred Krug, Armin Müller-Stahl oder Gojko Mitic. 1990 wurde das Haus nach umfangreichen Baumaßnahmen als neue Bühne wiedereröffnet. 13 Premieren stehen zum Jubiläumsjahr auf dem Spielplan. Was macht die Saison 2026/27 so besonders?
3: Der Geburtstag ist inspirierend, weil dieses Haus hat eine tolle Geschichte und wir haben es so ein bisschen wörtlich genommen, die Geburtsstunden von Theater. Wir haben halt sehr viele Uraufführungen in dieser letzten Spielzeit. Das heißt, wir sorgen für ganz viele, dass ganz viele Stoffe, Ideen, Ausdrucksformen des Theaters zum ersten Mal das Licht der Welt erblicken bei uns.
2: 80 Jahre Theater in Senftenberg. Das traditionelle Festspiel macht dieses Jubiläum zum Thema.
3: Da erwartet uns erstmal, dass das Theater sich verwandelt in einen Ort der Erinnerung. Insofern, als wir verschiedenste Räume mit verschiedenen interaktiven und auch nicht interaktiven Ausstellungen sozusagen bestücken werden. Und wir haben zwei Uraufführungen auf der Hauptbühne. Wir haben eine Uraufführung von Oliver Bukowski, der mit sehr viel Humor sozusagen genau das Thema sich angeguckt hat. Ein Theater feiert Geburtstag und versucht herauszufinden, wie es das besonders gut machen kann. Das andere ist verschränkt mit einem Projekt, das heißt Im Mondschein. Das ist von dem Regisseur und Autor Florian Hein. Da haben wir wieder sehr viel Bürgerbeteiligung. Da haben wir Chöre, da haben wir Jugendliche, da haben wir Musiker.
2: Eine Inszenierung der neuen Spielzeit hat einen ganz besonderen Bezug zu Senftenberg. Schauspielerin Jördis Wölk begibt sich auf Spurensuche in ihrer Familiengeschichte. Ihr Großvater war Kommunist, KZ-Häftling und der erste Bürgermeister Senftenbergs nach dem Krieg. Gute Unterhaltung für Große und für Kleine ist Jahr für Jahr garantiert, wenn die neue Bühne ins Amphitheater in Großkoschen einlädt.
3: Wenn ich den See sehe im ersten Sommer und Herr im zweiten Sommer, gibt es jetzt wieder Musiktheater, das Weiße Rössel. Und ich freue mich sehr, dass ich das inszenieren darf mit einem Live-Orchester mit 15 Menschen auf der Bühne. Und danach kommt der kleine Ritter Tränk für die Familien. Und im nächsten Sommer knüpfen wir fast bei sowas an, wie Wenn ich den See sehe. Es wird eine Revue sein, aber die Revue heißt Rübergemacht und beschäftigt sich mit vielen, vielen tollen Künstlerinnen und Künstlern, die die DDR verlassen haben, die rübergemacht haben und deren Musik und deren Lebensgeschichten. Und für die Familien haben wir den absoluten Blockbuster, nämlich Pippi Langstrumpf.
2: Nicht zu vergessen, als reisende Landesbühne bringen die Senftenberger seit 2017 Theater auch an entlegene Orte.
3: Das heißt, wir fahren mit kleinen Produktionen, die entweder in der neuen Bar hier bei uns gespielt werden oder im Studio, fahren wir auch richtig über die Dörfer, also teilweise auch wirklich weit, Landesbühne Brandenburg Süd. Also wir fahren bis Niemeck und das ist tatsächlich 2 Stunden Richtung Norden.
2: Und dann wird es heiß in der neuen Bühne. Vorsicht, heiß ist der Titel des Küchenmusicals und da hat Daniel Ries höchstpersönlich die Finger im Kochtopf.
3: Vorsicht, heiß.

0: spielt in einer Restaurantküche und da gibt es sehr, es ist eine Komödie, die in einer Restaurantküche spielt, in einem kleinen Restaurant in der brandenburgischen Provinz. Also auch da habe ich ein bisschen der Region zugeschaut dabei. Und da ich selber eine Zeit lang dachte, ich werde Koch und also ich habe in Küchen auch gearbeitet in meinem Leben schon, habe ich da sehr viel eigene Erfahrung eingebracht und die Musik hat absolute Ohrwurmqualitäten.
1: Wer jetzt seine Theatererlebnisse für die neue Saison schon planen möchte, für den gibt es ab sofort das Spielzeitheft der neuen Bühne mit allen Informationen und Vorfreude auf spannende Besuche im Senftenberger Theater.
2: In unserem Lausitzwelle Kalenderblatt haben wir heute eine sehr berührende Geschichte einer Frau. Ihr Schicksal bewegt. Die Hoyerswerda verliehen ihr die Ehrenbürgerschaft der Stadt. Sie ist die einzige weibliche Person unter den bekannten Ehrenbürgern.
3: Das Lausitzwelle Kalenderblatt. Am 7. Mai 1975 wurde Jekaterina Ponomariova zur Ehrenbürgerin in Hoyerswerda ernannt. Zwei Jahre zuvor war die damals 86-Jährige aus der Stadt Zero im Ural auf dem Bahnhof in Hoyerswerda angekommen. In der Hand hielt sie einen Zettel, auf dem in deutscher Sprache stand, dass sie das Grab ihres Sohnes Pjotr Ivanovich Ponomario sucht. Dieser war kurz vor Ende des Zweiten Weltkrieges im April 1945 bei den Kämpfen um die Stadt gefallen. Jekaterina Ponomariova hatte bereits während der Interventionskriege 1919 ihren Mann verloren, ihre beiden Söhne alleinerzogen und diese während des Zweiten Weltkrieges ebenfalls verloren. Ihr sehnlichster Wunsch war es deshalb, noch einmal zu Lebzeiten das Grab ihres jüngsten Sohnes zu besuchen. Wenige Tage vor dem 28. Todestag ihres Sohnes stand sie an seiner letzten Ruhestätte. Beim Abschied nahm sie eine Handvoll Erde als Andenken mit in ihre Heimat. Das Lausitzwelle Kalenderblatt.
2: Bisschen abgekühlt hat sich die Luft derzeit. Schauen wir gleich mal auf die Wetterkarte, ob das auch so bleibt oder ob der Wonnemonat Mai uns am Wochenende zeigt, was er kann. Gleich im Anschluss die Aussichten und ein paar Tipps aus der hiesigen Kulturszene für Sie. Das haben wir natürlich auch wieder ausgewählt. Und wenn Sie selbst auch mal einen spannenden Tipp haben, melden Sie sich gerne bei uns. Gerne per Mail an info@lausitzwelle.de. Das haben zum Beispiel auch Max und Mario getan, denn der Verein Freunde des Beckenbergs lädt in einer Woche zum internationalen Kettensägen-Schnitzertreffen ein. Ab dem Himmelfahrtstag bis Sonntag, den 17. Mai, wird nämlich der Beckenberg in Aibau erneut zum Treffpunkt internationaler Holzkunst mit spitzen Künstlerinnen und Künstlern aus 21 Nationen, die live vor Publikum mit ihren Maschinen schnitzen werden.
4: Sonnenschein und Frühlingswärme? Weit gefehlt. Heute wurde es nämlich verregnet und deutlich kälter in der Lausitz. Von früh bis spät überkamen uns flächendeckende Schauer, die von mäßig bis teilweise kräftig reichten. In Sachen Temperaturen erreichten wir heute lediglich bis zu 10 Grad Celsius. Am Abend nimmt der Regen leicht ab und die Tiefstwerte betragen 7 Grad. Eine Linderung im Vergleich zum heutigen Wetter wird für morgen erwartet. Auch wenn es hier und da noch einen leichten Niederschlag gibt, so wird es überwiegend trocken und dicht bewölkt. Rechnen Sie mit maximalen Temperaturen von 13 Grad an diversen Lausitzer Standorten wie Herzberg, Lauchhammer, Spremberg, Kamenz, Hoyerswerda und Zittau. Ende Nacht zu Samstag lockern sich dann auch die Wolken wieder, insbesondere im Süden, und es kühlt sich hinunter auf 8 Grad in Südbrandenburg und 7 Grad in Ostsachsen. Diesen Samstag soll es dann voraussichtlich komplett trocken werden. Erwarten Sie eine Mischung aus Sonne und Wolken am Himmel bei zwischen 7 und 18 Grad Celsius. Mit demselben Wetter kann auch am Sonntag gerechnet werden. Hier wird es höchstens 22 und mindestens 11 Grad warm.

Für Ihre Kleinsten gibt es morgen ab 16 Uhr ein ordentliches Programm in der Stadtbibliothek Bautzen. Bei der Erdmännchen-Bande können Kinder im Vorschulalter gemeinsam die Bücherei erkunden, Geschichten entdecken und erleben, Lieder trällern, basteln und bei weiteren spaßigen Spielereien mitmachen. Und die Eltern dürfen in der Zeit natürlich auch die Bibliothek durchstöbern. Melden Sie sich jetzt noch an unter stadtbibliothek@

0: @bautzen.de oder unter der 03591 5348 27. Jedes Erdmännchen ist kostenlos willkommen. Ein Dorf bei Neschwitz feiert 8 Dekaden einer langen Tradition. Freuen Sie sich auf ein ereignisreiches Wochenende zum 80. Maibauwerfen in Luga. 80 Jahre Kürung des Maipaars, 80 Jahre Schmeißen des Baumes und insbesondere 80 Jahre Kultur und Spaß zelebriert der Club Wittinghof e.V. Luga. Am Samstag findet um 18 Uhr noch das Programm für die Kinder statt, bei der auch das kleine Maipaar ernannt wird. Und ab 22.30 Uhr ist das dann altbekannte Maibauwerfen für die Erwachsenen inklusive der Ernennung des Jubiläumspaars 2026. Am darauffolgenden Sonntag können Sie sich dann auf ein gemeinschaftliches Frühshoppen freuen. An beiden Tagen werden Sie natürlich mit Musik, Essen und Trinken versorgt. Seien Sie also für ein unvergleichbares Wochenende mit dabei in Luga. Nach mehreren Wochen genüsslicher Unterhaltung kommen die 59. Musikfesttage in Hoyerswerda auch langsam zum Ende. Doch um noch einmal richtig Stimmung zu machen, veranstaltet das Sinfonische Orchester Hoyerswerda ein ordentliches Abschiedskonzert. Diesen Sonntag um 17 Uhr in der Lausitzhalle der Zusestadt wird dieses hier unterhalten mit der feinsten klassischen Musik. Mit von der Partie ist die 17-jährige Cellosolistin Josefa Kühn, die bereits an mehreren Bundeswettbewerben teilnahm und diverse Preise gewann. Freuen Sie sich auf einen Sonntagabend voller Musik.
1: Wir sind fast am Ende unserer halben Stunde News aus der Lausitz angekommen. In der Donnerstagsausgabe der Drehscheibe Lausitz gibt's jetzt zum Schluss noch kommentiert. Den Kommentar der Woche. Heute spricht Peter Paul Gregor. Er ist Militär- und Polizeipfarrer AD aus Hoyerswerda und er widmet sich heute Überlegungen, wie unsere Gesellschaft eigentlich mit überdurchschnittlichen Begabungen umgeht. Nachzulesen ist der Kommentar auch auf unserer Webseite lausitzwelle.de. Im Anschluss an die Drehscheibe folgt hier im Lausitzwelle Fernsehen jetzt die Regionalzeit aus Niederschlesien und dem Zittauer Gebirge mit News aus Görlitz und Umgebung mit meinem Kollegen Marc Buschbeck. Schönen Fernsehabend bei Lausitzwelle wünsche ich Ihnen. Bis morgen. Auf Wiedersehen.
2: Kommentiert. Liebe Zuschauer und Zuhörerinnen der Lausitzwelle, seit meiner Pensionszeit räume ich nun die angesammelten Schriften und Zeitungsartikel und Notizen der letzten 60 Jahre auf. Dabei ist mir ein Zeitungsartikel aus der DDR-Zeit in die Hände gefallen. In der Sozialistischen Zeitung für Jugendliche, Junge Welt, fand ich einen Artikel von dem in der ganzen Welt hoch angesehenen Naturwissenschaftler Manfred von Aden. Er wurde 1907 in Hamburg geboren und starb 1997 in Dresden. Er war Gründer des gleichnamigen Forschungsinstituts in Dresden. Ebenso war er Gründerpräsident der Gesellschaft für biomedizinische Technik in der DDR. Seit 1930 wurde er durch seine Patente bekannt. 1937 erfand er zum Beispiel das Elektronenmikroskop. Die Sowjetrussen haben ihn als Entschädigung nach dem Zweiten Weltkrieg mitgenommen. Übrigens entschädigten sich alle Besatzungsmächte in gleicher Weise. Bis 1955 war Manfred von Aden am Suchumi-Institut für

0: antwortet auf die Frage in der jungen Welt, ob wir in der DDR genügend wissenschaftliche Talente haben, dass es reichlich gibt, diese aber kaum entdeckt, noch durch Sonderbedingungen gefördert werden. Ende des Zitats. Wie sich die Zeiten bis heute nicht änderten. Ich weiß und bin davon überzeugt, dass es auch heute hochbegabte junge Menschen gibt, um deren Talente ich sie beneiden darf. Hier bin ich mit Manfred von Ardenn einer Meinung. Sie werden kaum entdeckt, kaum gefördert. Ihre hochintellektuelle Einseitigkeit ist oftmals irritierend. Sie werden Opfer einer allgemein ineffizienten Schulausbildung. Das Problem kenne ich aus der DDR-Zeit. Wie komme ich zu solch einer Beobachtung? Schauen Sie sich die Polizeiberichte unserer Zeit an. Sehr aufschlussreich. Warum ist das so? Auch Eltern hochbegabter Kinder und Jugendlicher bekommen nicht die notwendige Unterstützung. Das Gleichheitsprinzip, wenn es dies überhaupt gibt, lässt die hochbegabten Schüler verkommen. Sie müssen ständig Rücksicht nehmen auf die, die nicht wollen. Manfred von Ardenn ist einmal sitzen geblieben, weil er sich zu sehr als Schüler spezialisiert hat. Die Zeit nach dem Unterricht war für seine schöpferische Tätigkeit entscheidend. Wir leben unter dem chronischen, krankhaften Irrtum, dass Demokratie das Mittel für eine gesunde Gesellschaft ist. Welch ein Irrtum! Muss ich unbedingt heute und hier Beispiele nennen? Die Demokratie braucht Menschen mit Intelligenz, Kreativität, gesunder Neugierde, mit sozialer Kompetenz und mit einer gesunden Disziplin, die bewusst auf Blödsinn in jeder Hinsicht verzichten. Dabei sind Vorbilder in allen Lebensbereichen entscheidend. Ich brauche den Willen, anders zu sein als der Durchschnitt. Manfred von Ardenn hatte sich durch folgenden Satz prägen lassen. Ein Wissenschaftler muss den Mut haben, die großen, ungelösten Probleme seiner Zeit anzugreifen. Und dazu brauchen wir Talente. Und wie fallen Sie auf? Hier Manfred von Ardenn. Talent zu haben ist kein Verdienst, sondern Gnade. Gerade deshalb sollten Talente Bescheidenheit entfalten, nicht arrogant über der Welt stehen wollen. Ein Wissenschaftler, ein Erfinder, ein Entdecker braucht einen ihm freundlich gesonnenen Helferkreis, der ihn in allen unterstützt, anregt, der aufgeschlossen ist. Und solches ist nur durch Bescheidenheit und Freundlichkeit zu erreichen. Ende des Zitats. Eine kleine Denkpause. Jetzt können Sie verstehen, warum ich Tagesschau und heute Nachrichten kaum noch ansehe. Hier besteht Vergiftungsgefahr. Manfred von Ardenn war nie Mitglied der SED. Ab 1987 bemühte er sich mit dem stellvertretenden KGB-Chef, sowjetischer Geheimdienst, um die Absetzung Honeckers. Zum Schluss wiederhole ich einen Satz, der in der DDR-Zeit nicht verstanden wurde und in einer scheinbar gnadenlosen Zeit auch heute nicht verstanden wird. Manfred von Ardenn. Talent zu haben ist kein Verdienst, sondern Gnade. Ich sehne mich nach gnadenvollen Menschen in Politik, Kirche und Gesellschaft. Und wir haben sie. Sie müssen nur entdeckt und dann gefördert werden.
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1: Hallo und herzlich willkommen zu einer neuen Ausgabe der Lausitzwelle Regionalzeit. Am heutigen Donnerstag mit den Themen aus Niederschlesien und dem Zittauer Gebirge. Rosenbach investiert weiter in Sicherheit und Infrastruktur. Mehrere Baustellen und Umleitungen schmücken derzeit das Gemeindebild. Mein Kollege Raphael Schmidt mit den Einzelheiten.
2: Ich habe 1, 2 und hier hinten noch eine 3.
3: Kaum ist ein Projekt in Rosenbach abgeschlossen, zieht Bürgermeister Roland Höhne das nächste aus der Tasche. Bei ihnen geht es um mehr Sicherheit für Einwohner und Gäste in dem Ort südlich von Löbau. Vor einiger Zeit ließ der Bürgermeister an einer kleinen Wohnsiedlung an der viel vor allem schnell befahrenen Straße zwischen Löber und Bernstadt einen fast 200 Meter langen Gehweg und eine Bushaltestelle errichten. Mit etwa 100 Metern halb so lang ist im Ort die Stützmauer, die derzeit erneuert wird. Darauf entsteht ein Gehweg, der für erheblich mehr Sicherheit sorgen soll, vor allem für Kinder auf dem Schulweg. Sobald die Erd- und Betonarbeiten beendet sind, kommt noch ein Geländer an die Mauer. Einige Meter Straße werden um einen knappen Meter abgetragen, damit die Sicht auf den Gegenverkehr hergestellt wird. Mehr Sicherheit ist Roland Höhne wichtig, vor allem für Kinder und andere Menschen, die auf die Hilfe anderer angewiesen sind. Derzeit haben es Autofahrer schwer, ohne Lotsen den Weg durch Rosenbach zu finden, denn es gibt dort nicht nur eine Baustelle. Auch an einer zweiten wird eine Stützmauer erneuert. Beide waren altersschwach, Teile drohten abzustürzen. Dem Verfall kann und will der Bürgermeister nicht tatenlos zusehen, aber alles auf einmal, das geht nicht. Roland Höhne hat es aber immer wieder geschafft, seine Projekte zu realisieren. Ohne Fördermittel könnte Rosenbach, der Ort, der sich aus mehreren kleineren zusammensetzt, das nicht. Doch die Gelder hat der Bürgermeister immer irgendwie beschaffen können, und wenn es für einen großen kommunalen Spielplatz war, der im vorigen Jahr eingeweiht und seiner Bestimmung übergeben wurde. Und da wäre noch die neue Ortsmitte und die neue Bibliothek zu nennen und darüber hinaus sicherlich noch einige weitere Projekte des BM90, der seit 1990 Rosenbach leitet. Darüber wurde und wird berichtet werden. Dass es Bürgermeister Höhne ohne seine Leute, auch die Hilfe des Freistaates, nicht schaffen würde, das immer wieder zu betonen, darauf legt er großen Wert.
1: Der Maler und Bildhauer Georg Baselitz ist im Alter von 88 Jahren gestorben. Er galt als einer der renommiertesten Künstler Deutschlands. Seine Werke sind in Museen auf der ganzen Welt ausgestellt. 1938 wurde er in Deutsch Baselitz als Hans-Georg Kern geboren. Er wählte später bewusst den Namen Baselitz in Anlehnung an seinen Geburtsort. Seine künstlerische Laufbahn begann im damaligen Ostberlin, wo er 1956 ein Studium an der DDR-Kunstakademie Weißensee aufnahm. Nach 2 Semestern wurde er aufgrund gesellschaftspolitischer Unreife exmatrikuliert. Sein Studium setzte er dann in Westberlin fort. International bekannt wurde Baselitz vor allem durch seine auf den Kopf gestellten Motive. Damit entwickelte er eine eigene expressiv-figurative Bildsprache und prägte die Kunstwelt nachhaltig. Sein Neffe Thomas Kern, der unter dem Künstlernamen D. Kern selbst künstlerisch tätig ist und seine Werke unter anderem in der Lauengalerie in Bautzen ausstellt, äußerte auf Social Media: Viele Menschen fragen mich seit 3 Tagen, wie mein Verhältnis zu meinem Onkel war. Schaut euch meine Kunst an und ihr findet jede Antwort. Trotz seiner internationalen Karriere blieb er seiner Lausitzer Heimat verbunden und unterstützte unter anderem kulturelle Projekte wie die Sanierung der Katechismuskirche. Auch im hohen Alter blieb Baselitz künstlerisch aktiv. Mit Georg Baselitz verliert die Kunstwelt eine prägende Persönlichkeit und auch die Lausitz, einen ihrer bekanntesten Söhne.
4: Der italienische Bahn- und Modelleisenbahnverein Gruppo Fermodellistico Pistoiese aus Pistoia war in Zittau zu Gast. Die 17-köpfige Delegation aus der Partnerstadt nordwestlich von Florenz wurde von Vereinspräsident Riccardo Köhn angeführt. Während ihres Aufenthalts erhielt die Gruppe vielfältige Einblicke in Zittau und die Region. So wurde unter anderem das Stellwerk am Bahnhof vorgestellt. Außerdem ging es auf eine Tour durch das Dreiländereck mit einem Abstecher in die tschechische Partnerstadt Hradec Nanizu. Ein weiterer Höhepunkt war die Fahrt mit der Zittauer Schmalspurbahn nach Eubin. Die Stadt Zittau wertet den Besuch als gelungenes Zeichen der gelebten Städtepartnerschaft. Der Konzernbetriebsrat des Energieunternehmens LEAG hat die geplante Kraftwerkstrategie der Bundesregierung scharf kritisiert. In einem Schreiben an Bundeswirtschaftsministerin Katharina Reiche werfen die Vertreter dem Bund vor, ostdeutsche Reviere bei neuen Gaskraftwerken zu benachteiligen. Kern der Kritik ist ein sogenannter Südbonus, der Investitionen im Süden Deutschlands begünstigen soll. Für Standorte wie das Kraftwerk Schwarze Pumpe in der Lausitz sehe man dadurch kaum noch Chancen auf einen Zuschlag. Die LEAG fordert stattdessen einen Transformationsbonus für Kohleregionen und warnt, dass der Strukturwandel sonst ins Stocken geraten könnte. Zugleich pochen die Arbeitnehmervertreter auf verlässliche politische Rahmenbedingungen und faire Ausschreibungen für neue Energieprodukte. In Niesky sind in den vergangenen Wochen mehr als 30 neue Bäume gepflanzt worden. Die Jungbäume wurden in verschiedenen Bereichen des Stadtgebiets gesetzt und mit Stützpfählen gesichert. Die Pflanzungen dienen dazu, Lücken im Bestand zu schließen und notwendige Ersatzpflanzungen umzusetzen. Neue Bäume finden sich unter anderem in der Rosenstraße, der Plittstraße und der Fichtestraße. Mit den Maßnahmen will die Stadt den Baumbestand langfristig sichern und das Stadtgrün weiter stärken.
0: Ein schwerer Verkehrsunfall ereignete sich am Freitagmorgen in Neuaibau in der Gemeinde Kottmar. Ein Skoda-Fahrer war in Richtung Neugersdorf unterwegs, als er nach einer Linkskurve offenbar nach rechts von der Fahrbahn abkam und frontal mit einem Baum kollidierte. Durch die Wucht des Aufpralls wurde das Fahrzeug völlig zerstört. Der Fahrer wurde im Wrack eingeklemmt und musste von den Einsatzkräften mit schwerem technischen Gerät befreit werden. Der schwer verletzte Mann wurde per Hubschrauber in ein Klinikum geflogen. Der Verkehrsunfalldienst der Polizeidirektion Görlitz hat die Ermittlungen zur Unfallursache aufgenommen.
4: In Löbau sollen im Hermannbad und in der Johanneskirche künftig Defibrillatoren für mehr Sicherheit sorgen. Dazu wurde eine Spendenaktion gestartet. Mit den Geldern sollen zwei sogenannte AED-Geräte angeschafft werden. Die Mitarbeitenden sollen zudem auch im Umgang mit den Geräten geschult werden. Notwendige Wartung sind ebenfalls Teil des Projektes. Unterstützt wird das Vorhaben von der Stadt Löbau sowie den Einrichtungen selbst. Die Städte Görlitz und Skoselec haben eine Absichtserklärung zur Beschulung Görlitzer Kinder in Skoselec unterzeichnet. Sie soll es Familien erleichtern, ihre Kinder an einer Schule auf der polnischen Seite anzumelden. Für den Schulbesuch im Nachbarland sind jedoch bestimmte Voraussetzungen nötig. Eltern müssen sich vorab raten lassen und eine Ausnahmegenehmigung beantragen, da die Schulpflicht in Sachsen bestehen bleibt. Über die Aufnahme entscheidet schließlich die jeweilige Schule in Skoselec. Die Stadt Görlitz will Familien bei den Verfahren unterstützen. Beide Städte planen zudem, die Umsetzung der Vereinbarung regelmäßig auszuwerten. Ziel ist es, Kindern frühzeitig interkulturelle Erfahrungen zu ermöglichen.
5: Zur Umfrage der Woche waren wir in der Lausitz unterwegs und haben Sie befragt, wie Sie die Medien derzeit konsumieren und ob es Lokaljournalismus überhaupt noch braucht. Immer nah dran an den Geschichten vor Ort, würden wir sagen. Aber was sagen Sie? Hier die Antworten.
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7: Es gibt heute den Tag des Lokaljournalismus. Haben Sie davon schon mal gehört?
8: Ich glaube im Radio, ja.
7: Ja?
8: Ja, tatsächlich.
7: Und ich wollte wissen, wie wichtig ist das, dass Leute, auch Journalisten, von nah dran berichten und die lokalen News sozusagen verbreiten? Ist das wichtig oder wie schätzen Sie das ein?
8: Also ich finde es schon sehr wichtig. Ich finde es schon sehr wichtig, wo man lebt. Dann will man auch alles wissen, was da in der Nähe passiert. Leider geht immer mehr die Tageszeitung weg. Und dann ist die Hessenschau bei uns zum Beispiel sehr wichtig. Und auch das Radio, hören wir immer Hessenradio dann. Und die Journalisten müssen schon ihre Arbeit machen und alles aufdecken, auch das Unangenehme.
7: Was halten Sie von dem Tag? Finden Sie, dass sowas ist notwendig?
9: Ja, ist schon notwendig, denn wo soll man sonst was her erfahren?
10: Die werden gebraucht, sonst, ja, weiß ich auch nicht. Ich bin zwar ein alter Hörswärtscher, aber ich wohne jetzt schon seit 30 Jahren außerhalb, in Meißen. Aber das ist immer gut, wenn man die Informationen erhält oder wenn man sich informieren kann.
11: Also ich finde es auch tatsächlich interessant, wenn man weiß, was in der Region so vor sich geht. Aber ich bin seit bestimmt 2 Jahren auch raus. Mich interessiert schon, was in der Region los ist, aber es geht tatsächlich so im Laufe meines Lebens an mir vorbei.
12: Was ich davon halte, in Hoyerswerda braucht man sehr viel Lokaljournalismus.
11: Weil?
12: Nur weil es bei euch so schön ist. Ihr müsst da mehr darüber auch reden.
13: Zum Lokaljournalismus finde ich sehr gut, weil es gibt ja viele ältere Leute auch, die sich vielleicht im Internet nicht so informieren und dass sie vielleicht, ist ja Fernsehen, Lausitzwelle, Radio TV, dass sie sich über Radio TV dann informieren. Für mich persönlich, da ich ja auch nicht von hier komme, ist das weniger interessant. Aber wenn wir halt Baustellen hier deutschlandweit haben und ich da mit dem Auto halt fahre, dann informiere ich mich auch über die regionalen Sender und höre mir da was an oder sehe mir das dann im Hotel an oder so.
14: was halt so, ne, Neues ist, hört man schon mal zu, interessiert man sich schon mal.
7: Also dieser Tag ist dafür da, um da ein bisschen für Aufmerksamkeit zu schaffen, dass es Lokaljournalisten gibt, die so also aus der Region berichten. Wenn ihr euch Nachrichten anhört, hört ihr euch dann was an aus deutschlandweit oder aus eurer Ecke? Wie ist das bei euch?
15: Wenn dann schon weltweit, deutschlandweit, ja. Ist ja schon wichtig zu wissen, wenn auch was passiert.
7: Wenn es Lokaljournalismus nicht gäbe, was wäre dann anders?
12: Na, aus der Region würde man den Stoff holen.
16: Also das ist natürlich schon so und die Nachrichten weltweit sind natürlich auch von übergeordnetem Interesse. So. Zu Hause in Halle haben wir ein Portal, da schaue ich immer. Früher war ich auch aus der Lausitz, oder beziehungsweise habe ich hier gewohnt. Und da fand ich das auch immer recht gut, aber es hat mich auch immer so gestört, weil naja, was jetzt in den anderen Dörfern passiert, ist halt immer so die Sache. Ne? Ist dann halt nicht mehr so von Interesse. So ist es einfach.
7: Und was ist aber von Interesse so gewesen? Also welche Themen sind jetzt auch noch so interessant, die so ins Lokale eher einzuordnen sind, wo man dann aber eben überregional nicht so viel hört?
16: Von Lokalen ist natürlich auch die ganze Eventsachen. Und was ist auch ganz interessant ist, also was heißt interessant? Das, was der Bürgermeister macht. Da wird man ja auch überregional nicht so informiert.
17: Das Fernsehen ist natürlich für uns interessant. Als älterer Mann hat man natürlich etwas mehr Zeit am Fernseher.
7: Und wenn das jetzt ganz wegfallen würde, weil Leute nicht mehr bezahlt werden können und man jetzt hauptsächlich von überregionalen Medien seine...
9: Da würde uns was fehlen. Deswegen.
18: Na, ich sag mal so, regional finde ich schon immer wichtig auch. Ja, wie NTV und sowas schaue ich mir tatsächlich eher selten an.
19: Ortsgebunden muss immer eine Seite drin sein, wo quasi berichtet wird, was gerade tagesaktuell ist. Also wenn das wegfallen würde, wäre es nicht gut.
7: Wenn es jetzt kein lokales Angebot mehr geben würde, was würde Ihnen dann fehlen?
17: Vieles, vieles. Zumal wir in meinem Alter ja natürlich nicht mehr so viel in der Gegend rumkommen, arbeitsmäßig. Auch vom Alter her, der Bekanntenkreis wird auch immer weniger. Und da ist schon die lokale Presse und Radio und Fernsehen sehr, sehr wichtig.
7: Danke Ihnen. Vielen Dank.
5: Und damit neigt sich unsere gemeinsame Zeit auch schon wieder dem Ende entgegen. Wenn Sie eine Nachricht noch einmal sehen wollen oder Sie sich für weitere Nachrichten aus der Lausitz interessieren, dann empfehle ich Ihnen unsere Internetseite lausitzwelle.de. Und sollten Sie sich für die Themen rund um das Elbe-Elster-Land und der Niederlausitzer Heide interessieren, dann empfehle ich Ihnen, morgen zur nächsten Ausgabe der Lausitzwelle Regionalzeit einzuschalten. Ich freue mich auf Sie und bis dahin, machen Sie es gut. Tschüss.
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1: Schon zum vierten Mal Ausbildungsmesse in der GGZ-Arena und Schaufensterwettbewerb 2026. 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
1: Wir begrüßen Sie zu einer neuen Sendung. Und bevor wir mit unserem Programm beginnen, möchten wir uns in eigener Sache an Sie wenden. In der Zeit vom 5. Mai gegen Mittag bis heute Mittag konnten einige Zuschauer

0: Zuschauer in Zwickau unser Programm über DVB-T nicht empfangen. Ursache war eine technische Störung bei einem externen Dienstleister, durch die die Signalübertragung zeitweise unterbrochen wurde. Der Fehler lag nicht in unserem eigenen Sendebetrieb. Seit heute Mittag ist die Störung behoben und unser Programm wieder wie gewohnt verfügbar. Vielen Dank für Ihr Verständnis und wir bitten um Entschuldigung für die entstandenen Unannehmlichkeiten. Die Generation der Babyboomer ist schon lange durch. Überall heißt es, es kommen die geburtenschwachen Jahrgänge ins Ausbildungsalter. Und dennoch kamen wieder zahlreiche Jugendliche zur GGZ-Arena nach Zwickau-Eckersbach, um sich über die verschiedenen Ausbildungsangebote zu informieren. Denn auch beim Thema Berufsausbildung ist der persönliche Kontakt die beste Methode des Kennenlernens.
1: Die letzten Absprachen werden gemacht. Schnell noch was essen, denn die ersten Interessenten kamen schon zeitig zur Messe Volltreffer Zukunft. Andreas Fleischer, Vorsitzender der Geschäftsführung der Agenturen für Arbeit in Zwickau und Plauen, begrüßte die etwa 100 Aussteller, die den direkten Kontakt zu den Jugendlichen suchten, sowie die vier Sportvereine, die auch in diesem Jahr wieder ein ansprechendes Rahmenprogramm boten. Die Agentur für Arbeit ist der Hauptorganisator des Events und das nicht zum ersten Mal.
2: Ja, man sagt ja, wenn es mehr als dreimal stattfindet, dann wird es zu einer Tradition und das lässt sich tatsächlich wieder gut an. Die Erstbesucher sind da, wir haben wieder eine gute Veranstaltung auf die Beine gestellt. Es sind über 100 Firmen, die hier nach betrieblichem Nachwuchs, nach ihren Jugendlichen suchen, die die Ausbildung absolvieren wollen. Wir bieten insgesamt über 160 Ausbildungsberufe an. Das heißt, es ist eine ganz breite Palette für die Jugendlichen, hier in der Auswahl zu kommen, Betriebe kennenzulernen und vielleicht auch die eine oder andere Vereinbarung zu treffen, zum Beispiel mal ein Ferienpraktikum oder einen Betriebsbesuch zu organisieren.
1: Auch für den hier ansässigen Fußballverein, den FSV Zwickau, besteht die Welt nicht nur aus Fußball. Bei einer solchen Veranstaltung bringen sich die Kicker gern mit ein.
3: Genau, heute die jährlich stattfindende Ausbildungsmesse, wo wir uns natürlich gerne auch selbst mit präsentieren wollen und der Jugend von Zwickau und der Region von Zwickau auch Angebote machen wollen mit der Arbeitsagentur, wie sie quasi ihr zukünftiges Leben gestalten wollen.
1: Mit dem FSV als Partner ist da schon manches organisatorische Problem geklärt. Und für die Finanzierung sorgt die Agentur für Arbeit mit weiteren starken Partnern.
2: Naja, es ist auch für den Verein schwierig, alles finanziell selbst zu stemmen. Wir können es auch nicht allein tun. Deswegen haben wir uns starke Partner gesucht, die sozusagen in der Finanzierung dieser Messe mit dabei sind. Und ich bin sehr froh und stolz darauf, dass wir das jetzt geschafft haben, dass die Handwerkskammer in Chemnitz uns unterstützt, dass die IHK, Regionalkammer Zwickau, uns unterstützt. Das sind Partner, auf die wir uns verlassen können. Wir haben das Geld zusammengelegt und haben ein gutes Gemeinschaftswerk auf die Beine gestellt.
1: Die Handwerkskammer Chemnitz wurde schon als starker Partner vorgestellt. Nun heißt es ja immer, Handwerk hat goldenen Boden. Wie sieht es denn da mit dem Nachwuchs aus?
4: Wir haben im letzten Jahr eine Steigerung von etwa 6% erreichen können zum Jahresende an neu eingetragenen Lehrverhältnissen. In dieses Jahr ist es wiederum stabil, es sind ein paar weniger. In Zwickau wiederum haben wir einige mehr, einige neu eingetragene Lehrverträge mehr. Und wir tun ganz viel, damit die jungen Menschen wissen, wie modern das Handwerk ist, also dass die Menschen die Modernität des Handwerkes kennenlernen. Und deswegen sind eben auch unsere Kollegen hier heute auf der Messe und beraten über die Vielfalt der Handwerksberufe, über die Modernität und über Karrieremöglichkeiten. Das ist auch ganz wichtig. Das Handwerk braucht gut ausgebildete Fachkräfte und dafür ist die duale Berufsausbildung der Grundpfeiler.
1: Sie sagten gerade, die Modernität des Handwerks ist ja schon lange nicht mehr nur noch Hammer, Meißel und Schaufel.
4: Ist nach wie vor dabei, aber eben auch diese moderne Technik bis hin zur KI ist dabei, ist auf den Baustellen dabei, ist in der Planung dabei, wenn Projekte geplant werden. Und Sie sehen ja selbst, wenn Sie sich umschauen, wie modern die Technik mittlerweile Einzug hat. Und wichtig ist, dass trotzdem das Know-how da ist, dass man weiß, was im Beruf gemacht werden muss. Und dafür gibt es die duale Berufsausbildung.
1: Handwerksbetriebe waren der größte Teil der Anbieter auf dieser Bildungsmesse. Aber was ist eigentlich alles Handwerk? Trotz aller KI und Robotik, zum Beispiel auch im Pflegebereich, bleibt die menschliche Kraft, ihre Empathie und Zuneigung unverzichtbar, auch wenn es wirklich kein einfacher Job ist. Dennoch gibt es großes Interesse dafür.
5: Ja, für dieses Jahr freuen wir uns doch, dass es sehr gut aussieht. Wir bilden ja im Bereich Pflege und im Bereich Rettungsdienst aus und können wirklich sagen, dass bei uns die Ausbildungsplätze ja doch deswegen schon belegt sind.
1: Also ist das Interesse an Pflegeberuf doch bei den Jugendlichen nicht ganz von der Schippe sozusagen?
5: Man merkt wirklich, dass in den vergangenen Jahren das Interesse im Bereich der Pflege, eine Ausbildung zu machen, stark gestiegen ist. Und das merken wir natürlich im Bereich unserer Pflegedienste auch. Ne? Es gibt immer mehr junge Leute, die reinschnuppern in der Ausbildung, die Praktikum machen, die ein freiwilliges soziales Jahr absolvieren.
1: Und diese Ausbildungsmessen sind dann auch eine gute Möglichkeit, wieder neue Leute kennenzulernen.
5: Ja, natürlich. Einerseits wir natürlich junge Menschen, andererseits junge Menschen, die vielen Unternehmen, die sich präsentieren. Und es ist gerade für uns Johanniter sehr wichtig, regelmäßig bei solchen Veranstaltungen dabei zu sein.
1: Natürlich war auch die Sparkasse wieder mit vor Ort. Das Heimische Kreditinstitut unterstützt viele Vereine und Veranstaltungen, ist aber auch selbst Ausbildungsbetrieb.
6: Wir haben 15 Ausbildungsstellen jedes Jahr, gemischt Bankkaufmann, duales Studium, seit diesem Jahr neu auch Kaufmann Digitalisierungsmanagement und ja, aktuell haben wir 14 von den 15 besetzt und hoffen, dass wir die eine Stelle jetzt noch zeitnah besetzen können.
1: Das sind solche Ausbildungsmessen ja eigentlich ein guter Akt dazu, mehr Leute kennenzulernen.
6: Ja, auf jeden Fall. Also wir nutzen das ganz aktiv im Landkreis, sind auch an ganz vielen Schulen unterwegs, auf den großen Messen in der Sparkassenarena, aber auch viele kleine Messen an Oberschulen, an Gymnasien, die begleiten wir immer mit alle.
1: Und wer bei der Sparkasse anfängt, der hat ja auch Möglichkeiten des Aufstiegs der Karriere.
6: Genau, also wir brauchen ganz viel Nachwuchs, uns verlassen in den nächsten Jahren ganz viele Mitarbeiter, auch altersbedingt. Und ja, nach der Ausbildung geht es weiter, also da ist Fachwirt, Betriebswirt, je nach Richtung, wo es in der Sparkasse hingehen soll, viele Weiterbildungen und Ausbildungen möglich.
1: Für ein geregeltes, harmonisches Zusammenleben braucht es auch eine gewisse Ordnung. Dafür sorgen verschiedene Polizeikräfte, so wie die Bundespolizei.
7: Die Bundespolizei ist eine Sonderpolizei auf Bundesebene und zuständig zum Beispiel für den Schutz von Bahnanlagen, für die Luftsicherheitsaufgaben an den Flughäfen in Deutschland und natürlich für den Grenzschutz, die Außengrenzen von Deutschland, Einreisekontrollen an den Stellen.
1: Wie ist denn so das Interesse bei den Jugendlichen?
7: Das Interesse ist ordentlich. Also es wird immer nachgefragt nach Ausbildung, nach Studium und wir können auch jeden gebrauchen. Ne? Also die Bedarfe sind groß. Wir haben sehr viele Ausbildungsplätze, sehr viele Studienplätze. Also wir können jeden gebrauchen, der motiviert ist und diesen Beruf erlernen möchte.
1: Welche schulischen, ausbildungstechnischen Voraussetzungen müssen denn Jugendliche mitbringen, um bei der Bundespolizei anzufangen?
7: Also die schulischen Anforderungen liegen in den Fächern Deutsch und Englisch. Die sollten vernünftig ausgeprägt sein. Eine gewisse Sportlichkeit wird gefordert, also ein bisschen belastbar, ne? Ausdauer, Kräftigung, motorische Fähigkeiten. Aber ein sehr hoher Stellenwert ist bei der Motivation zu suchen. Ne? Also die Motivation rauszufahren, Polizeibeamter zu sein, das muss da sein. Ne? Das kann man auch in der Schule nicht abbilden, das muss irgendwo als Anlage vorhanden sein.
1: Das ist dann eben, wie es so schön heißt, nicht nur ein Beruf, eher eine Berufung. So ist es auch bei der Bundeswehr, die auch bei der Ausbildungsmesse vertreten war.
8: Das Interesse ist groß, auch schon wie die letzten Jahre, ungebrochen groß. Wir können auch mit vielen darbieten, mit vielen Ausbildungsberufen, vielen Tätigkeiten im militärischen, wiederum zivilen Bereich. Von daher sind wir halt ein Arbeitgeber, der halt ganz, ganz vieles anbieten kann. Deswegen sind wir halt auch für viele junge Menschen interessant.
1: Die Armee sieht man eigentlich so für einen Verteidigungsfall, für einen Kriegsfall. Aber es gibt ja auch viele Ausbildungsberufe, die ähnlich oder so gleich den Zivilen gelagert sind.
8: Ganz genau. Liegt einfach daran, dass wir natürlich unsere Systeme selber betreuen können müssen. Ob das Flugzeuge sind, Hubschrauber sind, Fahrzeuge sind. Wir müssen unsere Kasernen selber bewirtschaften. Deswegen haben wir auch Berufe zum Beispiel wie Landschaftsgartenbauer dabei, Elektriker, Mechatroniker. Also alles, was man sich so vorstellen kann, haben wir auch in unserem Beritt, um einfach das alles selber tätigen und leisten zu können.
1: Und nun, früher hieß es immer, Armee ist was für harte Männer, aber auch das hat sich in den letzten Jahren ganz schön geändert.
8: Wir sind für alle bereit, ne? Ob das männlich, weiblich sind, alles gar kein Problem. Ne? Alle müssen die gleichen Leistungen natürlich irgendwo bringen, vor allem die militärischen Laufbahnen. Aber nichtsdestotrotz stehen die Türen für alle offen. Ne? Und es gibt diese Gleichberechtigung bei uns und das finde ich auch sehr gut.
1: Und das ist dann, wie es oft heißt, die wehrhafte Demokratie nach innen und nach außen. Denn den Krieg im eigenen Land will wohl niemand haben. Da ist Abschreckung leider immer noch das beste Mittel. Das Interesse vieler ziviler Firmen zeigte sich auch darin, dass der Parkplatz der GGZ-Arena gar nicht ausreichte. Auch im Gebäude selbst gab es einen regen Austausch. Und von dort aus konnte man auf die Tribüne und den Kickern des FSV beim Training zuschauen. Zu sagen, beim FSV sieht es derzeit gar nicht schlecht aus, ist fast schon Understatement.
3: Ja, also auf jeden Fall.

0: Gar nicht schlecht, ist noch untertrieben. Wir sind da wirklich zufrieden mit dem Saisonverlauf, jetzt auf Platz 3. Das ist absolut top für die Jungs. Spielen da wirklich eine sehr, sehr gute Runde und fiebern natürlich jetzt auf das Finale am 23. Mai hin. Haben jetzt noch 2 Punktspiele, die wir auch erfolgreich gestalten wollen, und dann wollen wir das Finale gewinnen.
1: Die Ausbildungsmesse war wieder ein voller Erfolg für die Beteiligten. Ist doch die Wirtschaftslage derzeit nicht gerade rosig, und das betrifft auch junge Menschen. Deshalb gilt auch hier, vorbeugen ist besser.
2: Ja, das ist zum einen der Fall, dass wir gar nicht erst in die Situation kommen wollen, dass es unversorgte Jugendliche gibt. Deswegen setzen wir sehr früh mit Berufsorientierung an. Das heißt, mit einem flächendeckenden Angebot in den Schulen und durch solche Messen, um Jugendlichen frühzeitig nach ihren Stärken, nach ihren Wünschen Ausbildungsangebote vermitteln zu können, Kontakte mit den Betrieben frühzeitig aufnehmen zu können, damit gar nicht erst die Situation entsteht, ich bin noch unversorgt, ich suche etwas. Und so eine Messe ist einfach nur fantastisch für die Jugendlichen. Komprimiertes, zeitliches und räumliches Angebot an einem Nachmittag. Viel besser geht's nicht.
1: Ein schönes Schlusswort und die klare Aussage, dass es diese Veranstaltung auch weiterhin geben wird.
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4: 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So wie zum Beispiel hier den neu gestalteten Bahnhof, ein, wie ich finde, sehr gelungenes Innenstadtprojekt. Zu einer lebenswerten und liebenswerten Stadt gehört vor allem auch eine lebendige Innenstadt. Das gestalten wir gerade hier in der August-Bebel-Straße mit einer attraktiven Möglichkeit, nicht nur zum Durchfahren und zum Einkaufen, sondern auch zum Verweilen. 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Es ist uns gelungen, in den letzten Jahren unsere städtischen Unternehmen wirtschaftlich zu gestalten. 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
2: Eine Stadt lebt von Kunst, Kultur, Gastronomie, ihren Sehenswürdigkeiten, aber auch von den Geschäften. In Zwickau gibt es seit Jahren die verschiedensten Initiativen der Einzelhändler, um die Stadt sichtbar zu machen. Unter dem Motto Schau an, verliebt in Zwickau haben die IHK Chemnitz, Regionalkammer Zwickau,

0: Zwickau und das Amt für Wirtschaftsförderung zum vierten Schaufensterwettbewerb aufgerufen. Seit Montag dieser Woche kann man sich nun von einer Vielzahl liebevoll dekorierter Schaufenster überzeugen. Wir haben uns gestern mit Katrin Stiller von der Industrie- und Handelskammer auf den Weg gemacht.
1: Erster Stopp war das Geschäft von Sarah Linke in der Peter-Breuer-Straße.
2: Ich bin das erste Mal dabei. Ich habe ja mein Studio, das ist ja mehr oder weniger ein Arbeitsbereich und Büro, hier um die Stadt zu beleben und schöner zu machen. Und deswegen bin ich auch gerne dabei.
1: Uns interessierte natürlich, was ihre Intentionen waren, teilzunehmen und wie die Umsetzung gewesen ist.
2: Das Erste ist natürlich, dass die Ware auch präsentiert sein muss. Das ist ja der Sinn von einem Schaufenster, der darf man nicht vergessen. Vor allem beim Design geht es ja darum, dass es auch einen Nutzen erfüllt. Deswegen habe ich versucht, meine Mode auszuwählen, die passend zum Thema ist, also in diesen Farbtönen und etwas romantisch Verspieltes. Die eine Puppe entblößt auch ein bisschen ihren Bauch, also ein bisschen sexy, also eben passend zum Thema verliebt sein. Und dazu habe ich kombiniert einen Spiegel, der zum einen die Liebe auf sich selbst zum Thema macht, also Selbstliebe, aber auch den Ja, diesen Blick umkehrt auf die Zwickauer Liebesmauer, die ja direkt gegenüber ist und die sich darin spiegelt. Ja, dann hängen noch ein paar Blütenregen von der Decke und ja, die Liebesfliesen sind dekoriert. Also alles im Zeichen der Liebe für Zwickau und auch so weltweit.
1: In diesem Jahr ist auch die Parfümerie Burger wieder mit einem liebevoll gestalteten Geschäft am Start. Seit Jahren eine Institution in Zwickau ist auch die Buchhandlung Marx direkt am Dr. Friedrichsring. Auch hier ist die Aktion auf fruchtbaren Boden gefallen.
2: Also ich habe den Brief bekommen von der IHK und habe gedacht, warum nicht? Wir machen einfach mal mit. Bisher hatte ich davon auch noch gar nicht so richtig was mitbekommen. Deswegen ist es auch das erste Mal. Die Intention, also verliebt in Zwickau ist das Thema. Das fand ich ganz toll, vor allen Dingen umzusetzen mit den Büchern, mit Liebesromanen, Liebesgeschichten oder überhaupt liebevoll gestalteten Büchern. Und habe auch versucht, in die Gestaltung ein bisschen Zwickau mit einfließen zu lassen. Also man sieht hier zum Beispiel auch Clara und Robert Schumann als verliebtes Paar mit im Schaufenster. Liebesbriefe, gestaltete Liebespaare aus alten Buchseiten, also dass das alles ein bisschen auch passt zu unserer Buchhandlung.
3: Wie läuft es denn sonst? Also viele kaufen ja im Netz, oder ist denn Lesen überhaupt noch ein Thema?
2: Ja, auf jeden Fall ist Lesen ein Thema. Also natürlich gibt es den Markt im Netz, es gibt das E-Book, aber das Lesen bleibt trotzdem immer noch ganz wichtig für die meisten Leute, vor allen Dingen das haptische Begreifen der Bücher, also dieses Anfassen und Fühlen und Riechen und so, das ist für die meisten ganz, ganz wichtig.
1: Auch kleinere Geschäfte, so wie der Gummibärchenladen in der inneren Plauenschen Straße, haben anlässlich des Wettbewerbes ihre Schaufenster zum Thema passend gestaltet. Seit Anfang diesen Jahres ist ein Traditionsgeschäft in die Räume des frisch sanierten ehemaligen Schockenkaufhauses umgezogen. Die Rede ist von Kunsthandwerk Liebig.
4: Ja, wir sind angekommen. Es ist auch sehr gut angenommen worden von den Kunden. Wir freuen uns sehr, dass wir hier sind, an dieser schönen Stelle, fast auf dem Hauptmarkt. Und ja, wir fühlen uns hier sehr wohl.
3: Und natürlich eine Herzensangelegenheit, dass Sie an diesem Wettbewerb teilnehmen. Und wir haben es schon mal hinterfragt, sogar schon mal gewonnen.
4: Ja, vor 2 Jahren haben die alten Betreiber, die Liebigs noch, haben auch am Schaufensterwettbewerb teilgenommen. Also es ist eigentlich eine laufende Sache, sind jedes Jahr mit dabei und haben sogar gewonnen, genau, das war wunderbar und haben sich auch sehr gefreut und dieses Jahr bin ich am Start.
3: Wie haben Sie denn die Thematik aufgegriffen?
4: Also das Thema Liebe ist ja nun wunderbares, was man sehr schön gestalten kann. Zum einen sagt verliebt in Zwickau ja ziemlich viel aus. Man kann verliebt durch Zwickau laufen und verliebt sein, man kann aber auch in die Stadt verliebt sein, weil ich bin der Meinung, unsere Stadt bietet sehr viel und ist wirklich sehr hübsch und sehr schön. Und es wäre einfach wunderbar, wenn die Leute sich ein bisschen inspirieren lassen von der tollen Aktion von der IHK und ja, in die Stadt kommen, schlendern, sich die Schaufenster angucken und für ihren Favoriten voten. Und es ist auch schön für uns Einzelhändler, dass wir dann immer wieder so ein bisschen angetrieben werden für so eine schöne Aktion, weil das auch irgendwie, wir machen es nicht gegeneinander oder mit Konkurrenz, sondern irgendwie auch im Zusammenhalt, den es widerspiegelt. Wir halten zusammen und wir wollen die Leute und die Menschen in die Stadt locken und ja, zeigen, wie schön unsere Stadt ist, weil wir sind verliebt in Zwickau.
1: Weiter ging es dann direkt auf den Hauptmarkt.
3: Ja, und natürlich auch eine Institution in Zwickau, Modemeier. Und Markus, ihr habt ja letztes Jahr gewonnen.
5: Ja, das war natürlich toll und vielen Dank an alle, die für uns abgestimmt haben.
3: Dieses Jahr die Intention, wieder teilzunehmen und das Thema umzusetzen.
5: Ja, also teilnehmen ist, glaube ich, keine Frage für uns, weil es ist einfach immer eine fantastische Geschichte, macht auch Riesenspaß. Dieses Jahr etwas komplizierter, weil das Thema ja ein sehr offenes Thema ist, aber auch ein sehr emotionales Thema ist. Und da haben wir lange hin und her überlegt, oder wie man heute so schön sagen wird, Brainstorming betrieben, und haben gesagt, wie setzen wir das um? Und nun kann Verliebtheit ja so ein ganz kurzer, flüchtiger Augenblick sein. Es kann aber auch eine ganz lange, dauerhafte, emotionale Geschichte werden, weil ja in Verliebtheit steckt ja auch Liebe mit drin. Und jetzt haben wir gedacht, was zeichnet uns da so aus? Und es ist für uns einfach seit über 160 Jahren die Liebe zur Mode. Und natürlich sind wir ein lokales Unternehmen hier am Hauptmarkt, seit über 160 Jahren am Hauptmarkt und natürlich auch die Liebe zu dieser Stadt. Und das haben wir versucht, hier so in diesem Schaufenster als erstes so thematisch mal umzusetzen. Und dafür steht die alte Nähmaschine, also der Ursprung, wo mal alles begann, ne? Als Produktion für Damenmäntel, über die alte Registrierkasse, die ganze DDR-Zeit über bis in die 90er Jahre so als Symbol auch für diesen Laden steht, stand meine Oma immer dahinter. Und das spiegelt eigentlich so das wider, was wir so jeden Tag erleben. Und jeder, der uns kennt, weiß, wir haben ja zwei Schaufenster, also greifen wir immer mit zwei verschiedenen unterschiedlichen Thematiken diese, ja, sage ich jetzt mal, dieses Motto auf. Und dieses Schaufenster widerspiegelt eigentlich dieses egoistische, uns betrachtete von eins in eine andere Richtung wieder, und zwar die Verbundenheit zu unseren Kunden und die Liebe zwischen uns und den Kunden. Und damit das Ganze natürlich eine Verbindung ergibt, hat dann die Center eine Collage gebastelt, wo im Prinzip einerseits die historische Geschichte, die Verbundenheit zur Stadt, aber auch ganz viele tolle Momente mit unseren Kunden wiedergespiegelt werden.
1: Nicht auslassen durften wir natürlich das Baumhaus in Zwickaus Hauptstraße.
3: Eine Herzenssache natürlich auch wieder für den Betreiber des Baumhauses hier in der Zwickauer Hauptstraße am Wettbewerb teilzunehmen. Und wenn ich mich richtig erinnere, haben Sie ja beim ersten Mal gewonnen.
6: Ja, das stimmt. Das ist jetzt schon ein paar Jahre her. Ich glaube, wir machen das jetzt das vierte Mal in Zwickau. Und es kam immer sehr gut an. Es ist natürlich auch schön, wenn mal jemand anders gewinnt. Aber wir sind mit dem Herzen dabei. Und wir freuen uns natürlich, wenn solche kleinen Aktionen in unserer schönen Innenstadt stattfinden.
3: Nun gab es ja ein Thema als Vorgabe. Wie haben Sie das explizit umgesetzt?
6: Ja, verliebt in Zwickau, das ist ein Thema, wo man sehr viel hineininterpretieren kann. Wir haben uns in unserem kleinen Team zusammengesetzt und überlegt, was wir, wie wir das gestalten können. Und wir finden, Zwickau hat so viele schöne Sachen zu bieten. Und das haben wir versucht darzustellen. Wir haben eine ganze Zwickau-Serie anfertigen lassen. Wir haben kleine Heißluftballons, die beleuchtet sind, mit Zwickau-Silhouetten gemacht. Wir haben Bilder über Zwickau-Untersetzer. Viele, viele Dinge rund um Zwickau im Zentrum, der Schwan und der Schwanenteich. Und das haben wir versucht in unser Schaufenster zu bringen.
1: Nachdem wir uns von der Kreativität der Zwickauer Einzelhändler überzeugt hatten, baten wir die Repräsentantin der IHK noch um ein abschließendes Statement.
7: Also ich bin begeistert von den vielen Ideen, von der Kreativität unserer Einzelhändler, was sie also mit diesem Wettbewerb auch gemacht haben. Und wir haben ja auch gehört, so Schaufenster zu gestalten, das geht nicht schnell. Da sitzt man Stunden, da sitzt man Tage von der Idee bis zur fertigen Umsetzung. Und wir haben auch gesehen, wie vielfältig das Thema Schau an, verliebt in Zwickau ist. Es ist die Liebe zur Stadt, zu Persönlichkeiten, aber auch ganz individuelle Geschichten und natürlich auch die Liebe zu den eigenen Produkten, die immer wieder neu inszeniert werden. Also es gibt immer wieder was Neues zu entdecken. Ich bin begeistert.
3: Und jetzt sind die Zwickauer am Zug.
7: Ja, also es bewertet natürlich nicht nur die Jury, die Fachjury, sondern es ist auch jeder Einwohner und auch die Gäste der Stadt sehr, sehr herzlich eingeladen, mit abzustimmen. An den Schaufenstern hängen Plakate, dort gibt es einen QR-Code, wo man für sein Lieblingsschaufenster abstimmen kann. Bis zum 17. Mai ist die Abstimmung noch offen. Ja, dann gibt es eine Auswertung Und die Prämierung der Schaufenster findet am 21. Mai um 10 Uhr vor dem Gewinner-Schaufenster

0: der Stadt. Und ich möchte noch mal ganz herzlich Danke sagen an die Händler, die sich hier beteiligt haben und ihr Herzblut und ihre Ideen mit eingebracht haben und auch an die Stadtverwaltung, Wirtschaftsförderung und das Stadtmanagement für ja, die gute gemeinsame Arbeit wieder in diesem Jahr.
1: Dann mach

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0: Nach einem kühlen und komplett verregneten Donnerstag erzielen wir auch morgen nur Höchstwerte von 13 Grad. Der Himmel bleibt den ganzen Tag über Wolken verhangen. In den Morgenstunden könnte uns der eine oder andere Regenschauer ereilen. Pünktlich zum Start ins Wochenende wird es wieder freundlicher. Am Samstag kratzen wir dann schon wieder an der 20-Grad-Marke und wir dürfen uns auf 10 Sonnenstunden freuen. Mit Sonnenschein beginnt dann auch der Sonntag. Im Tagesverlauf verirren sich nur harmlose Wölkchen ins Sendegebiet. Die Höchstwerte liegen dann bei angenehmen 22 Grad. Darf man den aktuellen Wetterprognosen Glauben schenken, dann wird es am Montag recht grau und es ist auch mit Regen zu rechnen.
4: Das war's schon wieder für heute. Wir sagen Tschüss, Jacke nicht vergessen, es wird kühler. Bis morgen, machen Sie's gut.

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1: Schon zum vierten Mal Ausbildungsmesse in der GGZ-Arena und Schaufensterwettbewerb 2026. Jetzt für das Lieblingsschaufenster voten.
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1: Wir begrüßen Sie zu einer neuen Sendung und bevor wir mit unserem Programm beginnen, möchten wir uns in eigener Sache an Sie wenden. In der Zeit vom 5. Mai gegen Mittag bis heute Mittag konnten einige Zuschauer in Zwickau unser Programm über DVB-T nicht empfangen. Ursache war eine technische Störung bei einem externen Dienstleister, durch die die Signalübertragung zeitweise unterbrochen wurde. Der Fehler lag nicht in unserem eigenen Sendebetrieb. Seit heute Mittag ist die Störung behoben und unser Programm wieder wie gewohnt verfügbar. Vielen Dank für Ihr Verständnis und wir bitten um Entschuldigung für die entstandenen Unannehmlichkeiten. Die Generation der Babyboomer ist schon lange durch. Überall heißt es, es kommen die geburtenschwachen Jahrgänge ins Ausbildungsalter. Und dennoch kamen wieder zahlreiche Jugendliche.

0: Jugendliche zur GGZ-Arena nach Zwickau-Eckersbach, um sich über die verschiedenen Ausbildungsangebote zu informieren. Denn auch beim Thema Berufsausbildung ist der persönliche Kontakt die beste Methode des Kennenlernens.
1: Die letzten Absprachen werden gemacht. Schnell noch was essen, denn die ersten Interessenten kamen schon zeitig zur Messe Volltreffer Zukunft. Andreas Fleischer, Vorsitzender der Geschäftsführung der Agenturen für Arbeit in Zwickau und Plauen, begrüßte die etwa 100 Aussteller, die den direkten Kontakt zu den Jugendlichen suchten, sowie die vier Sportvereine, die auch in diesem Jahr wieder ein ansprechendes Rahmenprogramm boten. Die Agentur für Arbeit ist der Hauptorganisator des Events und das nicht zum ersten Mal.
2: Ja, man sagt ja, wenn es mehr als dreimal stattfindet, dann wird es zu einer Tradition und das lässt sich tatsächlich wieder gut an. Die Erstbesucher sind da, wir haben wieder eine gute Veranstaltung auf die Beine gestellt. Es sind über 100 Firmen, die hier nach betrieblichem Nachwuchs, nach ihren Jugendlichen suchen, die die Ausbildung absolvieren wollen. Wir bieten insgesamt über 160 Ausbildungsberufe an. Das heißt, es ist eine ganz breite Palette für die Jugendlichen, hier in der Auswahl zu kommen, Betriebe kennenzulernen und vielleicht auch die eine oder andere Vereinbarung zu treffen, zum Beispiel mal ein Ferienpraktikum oder einen Betriebsbesuch zu organisieren.
1: Auch für den hier ansässigen Fußballverein, den FSV Zwickau, besteht die Welt nicht nur aus Fußball. Bei einer solchen Veranstaltung bringen sich die Kicker gern mit ein.
3: Genau, heute die jährlich stattfindende Ausbildungsmesse, wo wir uns natürlich gerne auch selbst mit präsentieren wollen und der Jugend von Zwickau und der Region von Zwickau auch Angebote machen wollen mit der Arbeitsagentur, wie sie quasi ihr zukünftiges Leben gestalten wollen.
1: Mit dem FSV als Partner ist da schon manches organisatorische Problem geklärt. Und für die Finanzierung sorgt die Agentur für Arbeit mit weiteren Streikenpartnern.
2: Naja, es ist auch für den Verein schwierig, alles finanziell selbst zu stemmen. Wir können es auch nicht allein tun. Deswegen haben wir uns starke Partner gesucht, die sozusagen in der Finanzierung dieser Messe mit dabei sind. Und ich bin sehr froh und stolz darauf, dass wir das jetzt geschafft haben, dass die Handwerkskammer in Chemnitz uns unterstützt, dass die IHK, Regionalkammer Zwickau, uns unterstützt. Das sind Partner, auf die wir uns verlassen können. Wir haben das Geld zusammengelegt und haben ein gutes Gemeinschaftswerk auf die Beine gestellt.
1: Die Handwerkskammer Chemnitz wurde schon als starker Partner vorgestellt. Nun heißt es ja immer, Handwerk hat goldenen Boden. Wie sieht es denn da mit dem Nachwuchs aus?
4: Wir haben im letzten Jahr eine Steigerung von etwa 6% erreichen können zum Jahresende an neu eingetragenen Lehrverhältnissen. In dieses Jahr ist es wiederum stabil, es sind ein paar weniger. In Zwickau wiederum haben wir einige mehr, einige neu eingetragene Lehrverträge mehr. Und wir tun ganz viel, damit die jungen Menschen wissen, wie modern das Handwerk ist, also dass die Menschen die Modernität des Handwerkes kennenlernen. Und deswegen sind eben auch unsere Kollegen hier heute auf der Messe und beraten über die Vielfalt der Handwerksberufe, über die Modernität und über Karrieremöglichkeiten. Das ist auch ganz wichtig. Das Handwerk braucht gut ausgebildete Fachkräfte und dafür ist die duale Berufsausbildung der Grundpfeiler.
1: Sie sagten gerade, die Modernität des Handwerks ist ja schon lange nicht mehr nur noch Hammer, Meißel und Schaufel.
4: Ist nach wie vor dabei, aber eben auch diese moderne Technik bis hin zur KI ist dabei, ist auf den Baustellen dabei, ist in der Planung dabei, wenn Projekte geplant werden. Und Sie sehen ja selbst, wenn Sie sich umschauen, wie modern die Technik mittlerweile Einzug hat. Und wichtig ist, dass trotzdem das Know-how da ist, dass man weiß, was im Beruf gemacht werden muss. Und dafür gibt es die duale Berufsausbildung.
1: Handwerksbetriebe waren der größte Teil der Anbieter auf dieser Bildungsmesse. Aber was ist eigentlich alles Handwerk? Trotz aller KI und Robotik, zum Beispiel auch im Pflegebereich, bleibt die menschliche Kraft, ihre Empathie und Zuneigung unverzichtbar, auch wenn es wirklich kein einfacher Job ist. Dennoch gibt es großes Interesse dafür.
5: Ja, für dieses Jahr freuen wir uns doch, dass es sehr gut aussieht. Wir bilden ja im Bereich Pflege und im Bereich Rettungsdienst aus und können wirklich sagen, dass bei uns die Ausbildungsplätze ja doch deswegen schon belegt sind.
1: Also ist das Interesse an Pflegeberuf doch bei den Jugendlichen nicht ganz von der Schippe sozusagen?
5: Man merkt wirklich, dass in den vergangenen Jahren das Interesse im Bereich der Pflege, eine Ausbildung zu machen, stark gestiegen ist. Und das merken wir natürlich im Bereich unserer Pflegedienste auch. Es gibt immer mehr junge Leute, die reinschnuppern in der Ausbildung, die Praktikum machen, die ein freiwilliges soziales Jahr absolvieren.
1: Und diese Ausbildungsmessen sind dann auch eine gute Möglichkeit, wieder neue Leute kennenzulernen.
5: Ja, natürlich. Einerseits wir natürlich junge Menschen, andererseits junge Menschen, die vielen Unternehmen, die sich präsentieren. Und es ist gerade für uns Johanniter sehr wichtig, regelmäßig bei solchen Veranstaltungen dabei zu sein.
1: Natürlich war auch die Sparkasse wieder mit vor Ort. Das Heimische Kreditinstitut unterstützt viele Vereine und Veranstaltungen, ist aber auch selbst Ausbildungsbetrieb.
6: Wir haben 15 Ausbildungsstellen jedes Jahr, gemischt Bankkaufmann, duales Studium. Seit diesem Jahr neu auch Kaufmann Digitalisierungsmanagement. Und ja, aktuell haben wir 14 von den 15 besetzt und hoffen, dass wir die eine Stelle jetzt noch zeitnah besetzen können.
1: Da sind solche Ausbildungsmessen ja eigentlich ein guter Akt dazu, mehr Leute kennenzulernen.
6: Ja, auf jeden Fall. Also wir nutzen das ganz aktiv im Landkreis, sind auch an ganz vielen Schulen unterwegs, auf den großen Messen in der Sparkassenarena, aber auch viele kleine Messen an Oberschulen, an Gymnasien, die begleiten wir immer mit alle.
1: Und wer bei der Sparkasse anfängt, der hat ja auch Möglichkeiten des Aufstiegs der Karriere.
6: Genau, also wir brauchen ganz viel Nachwuchs, uns verlassen in den nächsten Jahren ganz viele Mitarbeiter, auch altersbedingt. Und ja, nach der Ausbildung geht es weiter. Also da ist Fachwirt, Betriebswirt, je nach Richtung, wo es in der Sparkasse hingehen soll, viele Weiterbildungen und Ausbildungen möglich.
1: Für ein geregeltes, harmonisches Zusammenleben braucht es auch eine gewisse Ordnung. Dafür sorgen verschiedene Polizeikräfte, so wie die Bundespolizei.
7: Die Bundespolizei ist eine Sonderpolizei auf Bundesebene und zuständig zum Beispiel für den Schutz von Bahnanlagen, für die Luftsicherheitsaufgaben an den Flughäfen in Deutschland und natürlich für den Grenzschutz, die Außengrenzen von Deutschland, Einreisekontrollen an den Stellen.
1: Wie ist denn so das Interesse bei den Jugendlichen?
7: Das Interesse ist ordentlich. Also es wird immer nachgefragt nach Ausbildung, nach Studium und wir können auch jeden gebrauchen. Also die Bedarfe sind groß. Wir haben sehr viele Ausbildungsplätze, sehr viele Studienplätze. Also wir können jeden gebrauchen, der motiviert ist und diesen Beruf erlernen möchte.
1: Welche schulischen, ausbildungstechnischen Voraussetzungen müssen denn Jugendliche mitbringen, um bei der Bundespolizei anzufangen?
7: Also die schulischen Anforderungen liegen in den Fächern Deutsch und Englisch. Die sollten vernünftig ausgeprägt sein. Eine gewisse Sportlichkeit wird gefordert, also ein bisschen belastbar, Ausdauer, Kräftigung, motorische Fähigkeiten. Aber ein sehr hoher Stellenwert ist bei der Motivation zu suchen. Also die Motivation rauszufahren, Polizeibeamter zu sein, das muss da sein. Das kann man auch in der Schule nicht abbilden, das muss irgendwo als Anlage vorhanden sein.
1: Das ist dann eben, wie es so schön heißt, nicht nur ein Beruf, eher eine Berufung. So ist es auch bei der Bundeswehr, die auch bei der Ausbildungsmesse vertreten war.
8: Das Interesse ist groß, auch schon wie die letzten Jahre, ungebrochen groß. Wir können auch mit vielen darbieten, mit vielen Ausbildungsberufen, vielen Tätigkeiten im militärischen, wiederum zivilen Bereich. Von daher sind wir halt ein Arbeitgeber, der halt ganz, ganz vieles anbieten kann. Deswegen sind wir halt auch für viele junge Menschen interessant.
1: Die Armee sieht man eigentlich so für einen Verteidigungsfall, für einen Kriegsfall. Aber es gibt ja auch viele Ausbildungsberufe, die ähnlich oder so gleich den Zivilen gelagert sind.
8: Ganz genau. Liegt einfach daran, dass wir natürlich unsere Systeme selber betreuen können müssen. Ob das Flugzeuge sind, Hubschrauber sind, Fahrzeuge sind. Wir müssen unsere Kasernen selber bewirtschaften. Deswegen haben wir auch Berufe zum Beispiel wie Landschaftsgartenbauer dabei, Elektriker, Mechatroniker. Also alles, was man sich so vorstellen kann, haben wir auch in unserem Beritt, um einfach das alles selber tätigen und leisten zu können.
1: Und nun, früher hieß es immer, Armee ist was für harte Männer, aber auch das hat sich in den letzten Jahren ganz schön geändert.
8: Wir sind für alle bereit, ob das männlich, weiblich sind, alles gar kein Problem. Alle müssen die gleichen Leistungen natürlich irgendwo bringen, vor allem die militärischen Laufbahnen. Aber nichtsdestotrotz stehen die Türen für alle offen. Und es gibt diese Gleichberechtigung bei uns und das finde ich auch sehr gut.
1: Und das ist dann, wie es oft heißt, die wehrhafte Demokratie nach innen und nach außen. Denn den Krieg im eigenen Land will wohl niemand haben. Da ist Abschreckung leider immer noch das beste Mittel. Das Interesse vieler ziviler Firmen zeigte sich auch darin, dass der Parkplatz der GGZ-Arena gar nicht ausreichte. Auch im Gebäude selbst gab es einen regen Austausch. Und von dort aus konnte man auf die Tribüne und den Kickern des FSV beim Training zuschauen. Zu sagen, beim FSV sieht es derzeit gar nicht schlecht aus, ist fast schon Understatement.
9: Ja, also auf jeden Fall. Gar nicht schlecht ist noch untertrieben. Wir sind da wirklich zufrieden mit dem Saisonverlauf, jetzt auf Platz 3. Das ist absolut top für die Jungs. Spielen da wirklich eine sehr, sehr gute Runde und fiebern natürlich jetzt auf das Finale am 23. Mai hin. Haben jetzt noch 2 Punktspiele, die wir auch erfolgreich gestalten wollen und dann wollen wir das Finale gewinnen.
1: Die Ausbildungsmesse war wieder ein voller Erfolg für die Beteiligten. Ist doch die Wirtschaftslage derzeit nicht gerade rosig und das betrifft auch junge Menschen. Deshalb gilt auch hier, vorbeugen ist besser.
2: Ja, das ist zum einen der Fall, dass wir gar nicht erst in die Situation kommen wollen, dass es unversorgte Jugendliche

0: gibt. Deswegen setzen wir sehr früh mit Berufsorientierung an. Das heißt, mit einem flächendeckenden Angebot in den Schulen und durch solche Messen, um Jugendlichen frühzeitig nach ihren Stärken, nach ihren Wünschen Ausbildungsangebote vermitteln zu können, Kontakte mit den Betrieben frühzeitig aufnehmen zu können, damit gar nicht erst die Situation entsteht, ich bin noch unversorgt, ich suche etwas. Und so eine Messe ist einfach nur fantastisch für die Jugendlichen. Komprimiertes, zeitliches und räumliches Angebot an einem Nachmittag. Viel besser geht's nicht.
1: Ein schönes Schlusswort und die klare Aussage, dass es diese Veranstaltung auch weiterhin geben wird.
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2: Eine Stadt lebt von Kunst, Kultur, Gastronomie, ihren Sehenswürdigkeiten, aber auch von den Geschäften. In Zwickau gibt es seit Jahren die verschiedensten Initiativen der Einzelhändler, um die Stadt sichtbar zu machen. Unter dem Motto Schau an, verliebt in Zwickau haben die IHK Chemnitz, Regionalkammer Zwickau und das Amt für Wirtschaftsförderung zum 4. Schaufensterwettbewerb aufgerufen. Seit Montag dieser Woche kann man sich nun von einer Vielzahl liebevoll dekorierter Schaufenster überzeugen. Wir haben uns gestern mit Katrin Stiller von der Industrie- und Handelskammer auf den Weg gemacht.
0: Erster Stopp war das Geschäft von Sarah Linke in der Peter-Breuer-Straße.
3: Ich bin das erste Mal dabei. Ich habe ja mein Studio, das ist ja mehr oder weniger ein Arbeitsbereich und Büro, hier um die Stadt zu beleben und schöner zu machen. Und deswegen bin ich auch gerne dabei.
0: Uns interessierte natürlich, was Ihre Intentionen waren, teilzunehmen und wie die Umsetzung

0: Leistung gewesen ist.
1: Das erste ist natürlich, dass die Ware auch präsentiert sein muss. Das ist ja der Sinn von einem Schaufenster. Der darf man nicht vergessen. Vor allem beim Design geht es ja darum, dass es auch einen Nutzen erfüllt. Deswegen habe ich versucht, meine Mode auszuwählen, die passend zum Thema ist. Also in diesen Farbtönen und etwas romantisch Verspieltes. Die eine Puppe entblößt auch ein bisschen ihren Bauch. Also ein bisschen sexy. Also eben passend zum Thema verliebt sein. Und dazu habe ich kombiniert einen Spiegel, der zum einen die Liebe auf sich selbst zum Thema macht. Also Selbstliebe. Aber auch den diesen Blick umkehrt auf die Zwickauer Liebesmauer, die ja direkt gegenüber ist und die sich darin spiegelt. Ja, dann hängen noch ein paar Blüten, Blütenregen von der Decke und ja, die Liebesfliesen sind dekoriert. Also alles im Zeichen der Liebe für Zwickau und auch so weltweit.
0: In diesem Jahr ist auch die Parfümerie Burger wieder mit einem liebevoll gestalteten Geschäft am Start. Seit Jahren eine Institution in Zwickau ist auch die Buchhandlung Marx, direkt am Dr. Friedrichsring. Auch hier ist die Aktion auf fruchtbaren Boden gefallen.
2: Also ich habe den Brief bekommen von der IHK und habe gedacht, warum nicht, wir machen einfach mal mit. Bisher hatte ich davon auch noch gar nicht so richtig was mitbekommen, deswegen ist es auch das erste Mal. Die Intention, also verliebt in Zwickau ist das Thema, das fand ich ganz toll, vor allen Dingen umzusetzen mit den Büchern, mit Liebesromanen, Liebesgeschichten oder überhaupt liebevoll gestalteten Büchern und habe auch versucht, in die Gestaltung ein bisschen Zwickau mit einfließen zu lassen. Also man sieht hier zum Beispiel auch Clara und Robert Schumann als verliebtes Paar mit im Schaufenster, Liebesbriefe, gestaltete Liebespaare aus alten Buchseiten, also dass das alles ein bisschen auch passt zu unserer Buchhandlung.
3: Wie läuft es denn sonst? Also viele kaufen ja im Netz, oder ist denn Lesen überhaupt noch ein Thema?
2: Ja, auf jeden Fall ist Lesen ein Thema. Also natürlich gibt es den Markt im Netz, es gibt das E-Book, aber das Lesen bleibt trotzdem immer noch ganz wichtig für die meisten Leute, vor allen Dingen das haptische Begreifen der Bücher, also dieses Anfassen und Fühlen und Riechen und so, das ist für die meisten ganz, ganz wichtig.
0: Auch kleinere Geschäfte, so wie der Gummibärchenladen in der inneren Plauenschen Straße, haben anlässlich des Wettbewerbes ihre Schaufenster zum Thema passend gestaltet. Seit Anfang diesen Jahres ist ein Traditionsgeschäft in die Räume des frisch sanierten ehemaligen Schockenkaufhauses umgezogen. Die Rede ist von Kunsthandwerk Liebig.
4: Ja, wir sind angekommen. Es ist auch sehr gut angenommen worden von den Kunden. Wir freuen uns sehr, dass wir hier sind, an dieser schönen Stelle, fast auf dem Hauptmarkt. Und ja, wir fühlen uns hier sehr wohl.
3: Und natürlich eine Herzensangelegenheit, dass Sie an diesem Wettbewerb teilnehmen. Und wir haben es schon mal hinterfragt, sogar schon mal gewonnen.
4: Ja, vor 2 Jahren haben die alten Betreiber, die Liebigs noch, haben auch am Schaufensterwettbewerb teilgenommen. Also es ist eigentlich eine laufende Sache, sind jedes Jahr mit dabei und haben sogar gewonnen, genau, das war wunderbar und haben sich auch sehr gefreut und dieses Jahr bin ich am Start.
3: Wie haben Sie denn die Thematik aufgegriffen?
4: Also das Thema Liebe ist ja nun wunderbares, was man sehr schön gestalten kann. Zum einen sagt verliebt in Zwickau ja ziemlich viel aus. Man kann verliebt durch Zwickau laufen und verliebt sein, man kann aber auch in die Stadt verliebt sein, weil ich bin der Meinung, unsere Stadt bietet sehr viel und ist wirklich sehr hübsch und sehr schön. Und es wäre einfach wunderbar, wenn die Leute sich ein bisschen inspirieren lassen von der tollen Aktion von der IHK und ja, in die Stadt kommen, schlendern, sich die Schaufenster angucken und für ihren Favoriten voten. Und es ist auch schön für uns Einzelhändler, dass wir dann immer wieder so ein bisschen angetrieben werden für so eine schöne Aktion, weil das auch irgendwie, wir machen es nicht gegeneinander oder mit Konkurrenz, sondern irgendwie auch im Zusammenhalt, den es widerspiegelt. Wir halten zusammen und wir wollen die Leute und die Menschen in die Stadt locken und ja, zeigen, wie schön unsere Stadt ist, weil wir sind verliebt in Zwickau.
0: Weiter ging es dann direkt auf den Hauptmarkt.
3: Ja, und natürlich auch eine Institution in Zwickau, Modemeier. Und Markus, ihr habt ja letztes Jahr gewonnen.
5: Ja, das war natürlich toll und vielen Dank an alle, die für uns abgestimmt haben.
3: Dieses Jahr die Intention, wieder teilzunehmen und das Thema umzusetzen.
5: Ja, also teilnehmen ist, glaube ich, keine Frage für uns, weil es ist einfach immer eine fantastische Geschichte, macht auch Riesenspaß. Dieses Jahr etwas komplizierter, weil das Thema ja ein sehr offenes Thema ist, aber auch ein sehr emotionales Thema ist. Und da haben wir lange hin und her überlegt, oder wie man heute so schön sagen würde, Brainstorming betrieben, und haben gesagt, wie setzen wir das um? Und nun kann Verliebtheit ja so ein ganz kurzer, flüchtiger Augenblick sein. Es kann aber auch eine ganz

0: lange, dauerhafte, emotionale Geschichte werden, weil ja in Verliebtheit steckt ja auch Liebe mit drin. Und jetzt haben wir gedacht, was zeichnet uns da so aus? Und es ist für uns einfach seit über 160 Jahren die Liebe zur Mode. Und natürlich sind wir ein lokales Unternehmen hier am Hauptmarkt, seit über 160 Jahren am Hauptmarkt und natürlich auch die Liebe zu dieser Stadt. Und das haben wir versucht, hier so in diesem Schaufenster als erstes so thematisch mal umzusetzen. Und dafür steht die alte Nähmaschine, also der Ursprung, wo man alles begann, ne? Als Produktion für Damenmäntel, über die alte Registrierkasse, die ganze DDR-Zeit über und bis in die 90er Jahre so als Symbol auch für diesen Laden steht, stand meine Oma immer dahinter. Und das spiegelt eigentlich so das wider, was wir so jeden Tag erleben. Und jeder, der uns kennt, weiß, wir haben ja zwei Schaufenster, also greifen wir immer mit zwei verschiedenen unterschiedlichen Thematiken diese, ja, sage ich jetzt mal, dieses Motto auf. Und dieses Schaufenster widerspiegelt eigentlich dieses egoistische, uns Betrachtete von eins in eine andere Richtung wieder, und zwar die Verbundenheit zu unseren Kunden und die Liebe zwischen uns und den Kunden. Und damit das Ganze natürlich eine Verbindung ergibt, hat dann die Senta eine Collage gebastelt, wo im Prinzip einerseits die historische Geschichte, die Verbundenheit zur Stadt, aber auch ganz viele tolle Momente mit unseren Kunden wiedergespiegelt werden.
1: Nicht auslassen durften wir natürlich das Baumhaus in Zwickaus Hauptstraße.
2: Eine Herzenssache natürlich auch wieder für den Betreiber des Baumhauses hier in der Zwickauer Hauptstraße am Wettbewerb teilzunehmen. Und wenn ich mich richtig erinnere, haben Sie ja beim ersten Mal gewonnen.
3: Ja, das stimmt. Das ist jetzt schon ein paar Jahre her. Ich glaube, wir machen das jetzt das vierte Mal in Zwickau. Und es kam immer sehr gut an. Es ist natürlich auch schön, wenn mal jemand anders gewinnt. Aber wir sind mit dem Herzen dabei. Und wir freuen uns natürlich, wenn solche kleinen Aktionen in unserer schönen Innenstadt stattfinden.
2: Nun gab es ja ein Thema als Vorgabe. Wie haben Sie das explizit umgesetzt?
3: Ja, verliebt in Zwickau, das ist ein Thema, wo man sehr viel hineininterpretieren kann. Wir haben uns in unserem kleinen Team zusammengesetzt und überlegt, was wir, wie wir das gestalten können. Und wir finden, Zwickau hat so viele schöne Sachen zu bieten. Und das haben wir versucht darzustellen. Wir haben eine ganze Zwickau-Serie anfertigen lassen. Wir haben kleine Heißluftballons, die beleuchtet sind, mit Zwickau-Silhouetten gemacht. Wir haben Bilder über Zwickau-Untersetzer. Viele, viele Dinge rund um Zwickau im Zentrum, der Schwan und der Schwanenteich. Und das haben wir versucht, in unser Schaufenster zu bringen.
1: Nachdem wir uns von der Kreativität der Zwickauer Einzelhändler überzeugt hatten, baten wir die Repräsentantin der IHK noch um ein abschließendes Statement.
4: Also ich bin begeistert von den vielen Ideen, von der Kreativität unserer Einzelhändler, was sie also mit diesem Wettbewerb auch gemacht haben. Und wir haben ja auch gehört, so Schaufenster zu gestalten, das geht nicht schnell. Da sitzt man Stunden, da sitzt man Tage von der Idee bis zur fertigen Umsetzung. Und wir haben auch gesehen, wie vielfältig das Thema Schau an, verliebt in Zwickau ist. Es ist die Liebe zur Stadt, zu Persönlichkeiten, aber auch ganz individuelle Geschichten und natürlich auch die Liebe zu den eigenen Produkten, die immer wieder neu inszeniert werden. Also es gibt immer wieder was Neues zu entdecken. Ich bin begeistert.
2: Und jetzt sind die Zwickauer am Zug.
4: Ja, also es bewertet natürlich nicht nur die Jury, die Fachjury, sondern es ist auch jeder Einwohner und auch die Gäste der Stadt sehr, sehr herzlich eingeladen, mit abzustimmen. An den Schaufenstern hängen Plakate, dort gibt es einen QR-Code, wo man für sein Lieblingsschaufenster abstimmen kann. Bis zum 17. Mai ist die Abstimmung noch offen. Ja, dann gibt es eine Auswertung. Und die Prämierung der Schaufenster findet am 21. Mai um 10 Uhr vor dem Gewinner-Schaufenster statt. Und ich möchte noch mal ganz herzlich Danke sagen an die Händler, die sich hier beteiligt haben und ihr Herzblut und ihre Ideen mit eingebracht haben. Und auch an die Stadtverwaltung, Wirtschaftsförderung und das Stadtmanagement für ja, die gute gemeinsame Arbeit wieder in diesem Jahr.
1: Dann machen doch auch Sie sich ein Bild von den schönen Kreationen der Einzelhändler. Werbung. 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
0: Nach einem kühlen und komplett verregneten Donnerstag erzielen wir auch morgen nur Höchstwerte von 13 Grad. Der Himmel bleibt den ganzen Tag über Wolken verhangen. In den Morgenstunden könnte uns der eine oder andere Regenschauer ereilen. Pünktlich zum Start ins Wochenende wird es wieder freundlicher. Am Samstag kratzen wir dann schon wieder an der 20-Grad-Marke und wir dürfen uns auf 10 Sonnenstunden freuen. Mit Sonnenschein beginnt dann auch der Sonntag. Im Tagesverlauf verirren sich nur harmlose Wölkchen ins Sendegebiet. Die Höchstwerte liegen dann bei angenehmen 22 Grad. Darf man den aktuellen Wetterprognosen Glauben schenken, dann wird es am Montag recht grau und es ist auch mit Regen zu rechnen.
4: Das war's schon wieder für heute. Wir sagen Tschüss, Jacke nicht vergessen, es wird kühler. Bis morgen, machen Sie's gut.

0: Glück auf zu Kubna, unser Erzgebirge. Handballer des EHV Aue zünden an der Köhlerhütte Fürstenbrunn in Waschleite einen historischen Meiler an. Es war der 13. Meiler an historischer Stelle. Vom Erfolg der Arbeit kündet diese Sendung. Zudem berichten wir von einem Generationenprojekt. Außerdem geht es bei uns sportlich zu.
1: Kleine Kacheln, große Kulisse. Im Sonnenleite Bad Schwarzenberg ging es am 29. April für 9 Grundschulen ins Wasser. Beim Kreisausscheid von Jugend trainiert für Olympia schwammen Zweitklässlerinnen und Zweitklässler, also die U12, um schnelle Zeiten, sichere Wechsel und 2 Tickets fürs Regionalfinale in Aue. Start war Punkt 9. Und da war schon zu spüren, für viele ist das hier mehr als ein Schulsporttag. Es ist der erste richtige Wettkampf. Mit Badecap, Bauchkribbeln und Beifall vom Beckenrand.
2: Diese Veranstaltungen sind ganz, ganz wichtig, einfach um auch zu sehen, wie stark sind andere Kinder und nicht nur, ich bin das beste Kind in meiner Schule oder Klasse. Und ich finde diese Wettbewerbe ganz, ganz besonders wichtig. Es geht nicht ums Gewinnen, es geht einfach nur um die Teilnahme. Und für uns als Schule ist es natürlich schön, dass sich auch genügend Kinder dazu bereit erklären und auch die Eltern dahinter stehen, dass wir daran teilnehmen können. In der Klasse 2 ist ja in Sachsen, gehört zum Sportunterricht dazu. Und wir bereiten eigentlich ab Dezember bereiten wir den Wettkampf vor. Wir nehmen dann ab Januar, Februar nehmen wir gewisse Zeiten. Wir kennen ja die Disziplinen, die abgefragt sind. Und danach wählen wir auch die Kinder aus, die besonders gut sind, leistungsstark sind und auch die Zeiten so bringen, dass wir sagen, okay, die haben eine Chance. Also unsere Chancen sind dieses Jahr relativ gut. Aber ich glaube, unter die ersten 2 kommen wir heute nicht. Aber das ist auch gar nicht schlimm, habe ich den Kindern auch so mitgeteilt. Es geht einfach um die Teilnahme und um den Spaß dabei.
1: Geschwommen wurde gemischt, Mädchen und Jungen gemeinsam im Team. 4 Disziplinen standen auf dem Programm. Da zählt nicht nur, wer schnell durchs Wasser kommt. Auch Wechsel, Übersicht und Zusammenhalt machen Sekunden stark.
3: Also ich heiße Elias, ich bin von der evangelischen Grundschule Schneeberg und ich denke, wir haben gerade den ersten Platz gemacht.
4: Ich heiße Greta, ich komme auch von der evangelischen Grundschule Schneeberg und ich fand, es war echt schwer. Und vor allen Dingen die 50 Meter und ja.
5: Also eine Bahn war bis dahinter 25 Meter und wir waren 4, die hier mit geschwommen haben. Und ja.
1: Der Wettbewerb gehört zu Jugend trainiert für Olympia, dem Schulsportformat, das Mannschaften über Kreis- und Regionalentscheide weiterführt. In Sachsen laufen die Wettbewerbe über das Schulsportsystem. In der Region ordnet das LASUB Chemnitz die Abläufe ein.
6: Wir haben insgesamt 4 verschiedene Wettbewerbe durchzuführen oder haben 4 verschiedene Wettbewerbe durchgeführt. Erster Wettbewerb, eine Kombinationsübung aus Brustschwimmen, Streckentauchen und Rückenschwimmen. Wettbewerb 2, 4x25 Meter Brustschwimmen. Wettbewerb 3, Schwimmen mit Schwimmbrett, wobei ein Mädchen, ein Junge schwimmen Brustbeinbewegung und ein Mädchen und ein Junge schwimmen Rückenbeinbewegung. Ist also kombinierte Übung. Und der letzte Wettbewerb dann die 50 Meter Strecke, 4x50 Meter, wobei immer Reihenfolge Mädchen, Junge, Mädchen, Junge einzuhalten ist. Ist natürlich für die Kinder eine Auszeichnung, dann für die Schule starten zu dürfen. Wir haben dieses Jahr 9 Schulen hier. Wir hatten schon viel mehr Schulen, aber es ist auch teilweise begründet in Projekttagen, die stattfinden und die Schulen dann teilweise so verhindert sind. Aber nochmal auch mein Dank an alle Schwimmlehrer, die hier wirklich in der Vorbereitung waren, die Kinder vorbereitet haben und die Kinder hier unterstützen. Also herzlichen Dank. Ja, also der Schwimmunterricht an sich steht im Lehrplan Klasse 2 festgeschrieben mit einer wöchentlichen Unterrichtsstunde. Das sind also 36 im Jahr, im Schuljahr. Und es ist eben auch ganz wichtig, viele Kinder kommen, haben teilweise Vorkenntnisse vom Schwimmen durch Vorschulschwimmen und so weiter. Aber die grundlegenden Dinge werden halt im Unterricht festgestellt in der Brustschwimmart als Hauptschwimmart und die fortgeschrittenen Kinder im Rückengraulschwimmen. Das ist halt auch für jedes Kind einzeln eine selbst lebensrettende Maßnahme. Also ich muss mein Leben retten können, also muss ich schwimmen können. Und das haben halt auch teilweise viele Elternhäuser noch nicht begriffen. Man müsste halt auch mit den Kindern teilweise häufiger selber noch ins Bad gehen. Dafür viele Kinder, die eine Stunde nicht ausreicht, ne, um das Schwimmen dann am Ende zu lernen.
1: Gegen 11:30 war klar, wer sich freigeschwommen hat. Altstadt Lößnitz wurde Erster, die evangelische Grundschule Schneeberg Zweiter. Eigentlich fahren die beiden erstplatzierten Teams am 7. Mai nach Aue zum Regionalausscheid. Doch die Grundschule Schneeberg muss den Wettkampf aus terminlichen Gründen absagen. Daher wird die drittplatzierte Mannschaft Aue Celle einspringen. Diese beiden Teams treffen dann auf weitere Schulen aus der Region Chemnitz. Am Ende bleiben nasse Haare, rote Wangen und ein ziemlich stolzer Schultag. Denn wer hier startet, hat schon gewonnen. Mut gesammelt, Meter gemacht und als Team die Bahn gehalten. Und vielleicht schwimmt hier noch niemand Richtung Olympia. Aber Richtung Aue, das klappt schon ziemlich schnell.
7: Unter dem Thema Herzenspost trafen in den Pflegeeinrichtungen Gut Fürstel und Haus Waldeck im Rahmen des Generationenprogramms

0: Projekt ist der DRWS Pflege alt und jung erneut aufeinander. Schülerinnen und Schüler sowie Kindergartenkinder hatten im Vorfeld persönliche Briefe verfasst und diese am Mittwoch, dem 22. April, den Bewohnerinnen und Bewohnern der Pflegeeinrichtungen vorgelesen. Nach einer ersten Kennenlernrunde bei Kaffee, Kakao oder Tee im Gut Fürstel folgte der eigentliche Kern des Treffens. Die Schülerinnen und Schüler zückten als erstes ihre Briefe und trugen sie in kleineren Gruppen den Seniorinnen und Senioren sowie den weiteren Pflegebedürftigen vor.
1: Gestern in der Schule haben wir Briefe geschrieben und die haben wir dann heute an ältere Leute geschenkt.
0: Und was genau stand in diesen Briefen geschrieben?
1: Wo wir herkommen, in welche Schule wir gehen, wie alt wir sind, wie wir heißen, was wir in unserer Freizeit gerne tun und was für uns ein besonderes Erlebnis in unserem Leben war.
0: Für viele der Seniorinnen und Senioren hatte gerade dieser direkte Kontakt eine besondere Bedeutung. In einer Zeit, in der über E-Mails und WhatsApp-Nachrichten kommuniziert wird, sind persönliche Briefe immer seltener geworden. Das weiß Christine Risse deutlich zu schätzen.
2: Das kam auch als Liebesbrief bezeichnet. Das ist wunderschön, was die Kinder sich das so ausgedacht haben. Auch der Inhalt von den Kindern, das ist also sehr schön.
0: Nachdem die Kinder ihre Briefe vorgetragen hatten, waren nun die Seniorinnen und Senioren an der Reihe, aus ihren Briefen vorzulesen. Thematisch fanden vor allem der Frühling und die Frühblüher in den Schriftstücken Erwähnung. Der rege Austausch führte zu einer herzlichen Stimmung in den kleinen Kreisen, die somit im gesamten Raum spürbar war. Die liebevoll gestalteten Inhalte, die teilweise mit selbstgemalten Bildern verziert waren, hinterließen einen warmen Eindruck.
2: Sehr schön. Es war ein schöner Tag. Die Kinder haben sich ganz, ganz große Mühe gegeben. Ich hoffe, dass das weiterhin auch so bleibt und ich hoffe, dass wir das regelmäßig wiederholen können.
1: Ich finde es nur schön, dass hier auch noch viele ältere Leute mit den noch jüngeren Leuten einfach mal reden können und Kontakt noch haben.
0: Ob Frühling oder persönliche Erlebnisse, die Briefe spiegelten eine große Bandbreite wider. Das fiel Luisa Friedrich auf, die Gespräche zwischen den Einwohnern und den Kindern aufmerksam beobachtete.
3: Also es ist ganz unterschiedlich, was die Kinder geschrieben haben, aber ganz liebe Botschaften haben aus ihrem Leben erzählt. Und ich glaube, dadurch sind sie auch gut ins Gespräch gekommen. Na, wir haben an einem Tisch verschiedene Fußballfans gehabt, die haben sich über das Finale unterhalten und sind da gut ins Gespräch gekommen. Andere haben über Tiere gesprochen, also war ganz vielfältig und schön zu hören. Also es sind, glaube ich, auch Erinnerungen. Ne? Also viele haben uns jetzt zum Beispiel ein Geschwisterchen bekommen, dann kam die Rede da drauf oder über die Natur, Tiere. Das sind alles Sachen, die verbinden, die vielleicht viele selber in ihrer Biografie erlebt haben und die jetzt halt wieder hochkommen und die einfach zum Gespräch einladen.
0: Die Projektverantwortliche zeigte sich mit dem Ablauf der Herzenspost sehr zufrieden. Trotz organisatorischer Hürden war das Engagement unter den Kindern und allen weiteren Beteiligten der Einrichtungen ausschlaggebend für den Erfolg.
3: Also es ist so, dass die nächsten Projekte jetzt halt draußen stattfinden. Ich glaube, das ist noch mal ein bisschen anders, weil da verteilt sich alles ein bisschen. Wir freuen uns natürlich sehr drauf, weil das gute Wetter bei unserem Gelände lädt halt auch immer ein zum draußen sein. Ja, und da freuen wir uns einfach sehr. Also das nächste ist das Gartenprojekt. Dann haben wir im Juni ein Fotoprojekt, wo wir halt auch nochmal schauen wollen, so alte Fotos, neue Fotos, eine Collage machen, kreativ sein, wie kann man da agieren zusammen.
0: Im Haus Walde ging es bereits an die frische Luft mit einem weiteren Ausleger der Herzenspost. Gemeinsam mit den Einwohnerinnen und Einwohnern haben die Kindergartenkinder geschnipselt, geklebt und Ballons aufgeblasen. Und das stets mit dem wachsamen Auge der Betreuung. Die fertige Herzenspost bestand am Ende aus einem Ballon in Form eines Herzens und einem kleinen Schild, auf dem die Adressen des Hauses Waldeck oder der Kindertagesstätte Wichtelhaus zu lesen waren. Bei strahlendem Sonnenschein stiegen dann die markanten roten Ballons in den tiefblauen Himmel. Damit verbunden war eine ganz besondere Hoffnung der Betreuung.
4: Falls jemand einen Luftballon mit dieser Adresse findet, schreibt gerne der jeweiligen Einrichtung. Ich glaube, die Kinder und die Senioren würden sich riesig freuen.
0: Das Projekt geht nun mit monatlichen Begegnungen weiter. Im Mai ist, passend zur schönen Jahreszeit, die Natur die Brücke zwischen Jung und Alt. Denn echte Begegnungen kennen keine Hindernisse.

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0: Die 23. Auflage des Sparkassenwerfertages des LV 90 Erzgebirge ist am 7. Juni 2026. Im Vorfeld wurde bei einer Pressekonferenz dazu informiert. Bevor wir davon berichten, schauen wir zur Köhlerhütte Fürstenbrunn.
1: Diesen Sonntagmorgen wurde an der Köhlerhütte Fürstenbrunn in Waschleide der mittlerweile 13. historische Meiler aufgebrochen. Ab 8 Uhr zeigte sich, ob aus der Arbeit der vergangenen Woche tatsächlich gute Holzkohle geworden war. Mit vielen Besuchern, dem Köhlerliesel und natürlich auch dem Köhlerbier, wurde das Anzünden des Meilers letzte Woche vollzogen. Wir waren natürlich dabei. Nun folgte der zweite entscheidende Teil, der Aufbruch. Eine Woche lang durfte das Holz im Inneren nicht brennen wie in einem Feuer. Es musste schwelen, langsam, kontrolliert und unter möglichst wenig Sauerstoff. Genau darin liegt die Kunst der Köhlerei, dem Maler gerade so viel Luft zu geben, dass aus Holz Kohle wird. Aber nicht so viel, dass alles in Flammen aufgeht.
2: Beim Aufbruch, naja, es ist erstmal sehr schweißtreibend, dreckig, wie ich gesagt habe, sehr heiß. Natürlich ist es auch das Kollegiale, miteinander im Verein, das Bewahren der Tradition, alten Handwerk, das ist natürlich wichtig. Ne? Das ist Köhlerhandwerk, mich beeindruckt das immer wieder sehr, weil es sehr essentiell ist für die industrielle Entwicklung der Region. Ja, und deswegen macht man das einfach gerne, das ist ja klar. Ich rechne mal so ungefähr mit 600, 750 Kilogramm fertiger Holzkohle. Das kann natürlich immer weniger ausfallen, das ist gerade richtig angesprochen. Je nachdem, wie erfolgreich das abläuft, kann natürlich ein bisschen mehr Holz abbrennen, ein bisschen weniger schwelen. Aber so wie du sehen kannst, hat das ganz gut funktioniert. Ja. Viel trinken muss man auf jeden Fall. Also die Nase nimmt viel weg, das muss natürlich alles wieder raus. Ne? Muss man viel Wasser trinken, natürlich ab und zu auch mal ein Bier, das ist natürlich völlig klar. Und naja, also ich denke, wenn ich nach Hause komme, also zweimal duschen muss ich bestimmt.
1: Beim Aufbruch zeigte sich, ob die Woche gut gelungen ist. Schicht für Schicht wird die Abdeckung geöffnet, die fertige Kohle freigelegt und auseinandergezogen. Gefährlich bleibt die Arbeit trotzdem bis zum Schluss. Sobald die Kohle an die frische Luft kommt, können Glutnester wieder aufflammen. Deshalb wird immer wieder gelöscht, kontrolliert und nachgearbeitet mit Gießkannen, Haken, Schaufeln und viel Erfahrung. Für den Meiler wird traditionell gern Buchenholz verwendet. Buche ist hart, dicht und gleichmäßig gewachsen. Daraus entsteht eine feste Holzkohle, die lange Glut hält und beim Grillen besonders ergiebig ist.
3: Ja, aber wir waren nicht ganz vom Anfang, wo es aufgebaut wurde, ist das ja schon Donnerstag vor einer Woche. Und da waren wir sind diesen vergangenen Donnerstag erst gekommen. Und da haben wir natürlich den Werdegang, die Pflege des Meilers hier, die waren ja immer fleißig dabei, große Mannschaft. Und die Aktiven, die kommen ja hier von überall her, also die hatten ja, und die haben das eigentlich sehr, obwohl es wohl Amateure sind, top gemacht. Ja. Die Kohle, das ist ja meines Wissens ist alles Buchenholz. Und das ist von der Ergiebigkeit erstmal schön, wenn man jetzt sagen wir mal kleine Portionen macht. Und so, also er hat mir das mal beschrieben, der Sachkundige von der ganzen Truppe, gesagt, da reichen eigentlich schon für so eine Mahlzeit für vier Leutchen, reichen zwei gute Hände voll, reichen aus, weil die so ergiebig ist, diese Kohle, die sie hier machen. Gegenüber, naja, ich will eine Wertung, er hat gesagt, gegenüber Baumarktkohle, die teilweise aus Holz gemacht wird, was eben nicht so ergiebig ist. Ne?
1: Dass Besucher dafür extra nach Waschleide kamen, hat nicht zuletzt mit dem Ort selbst zu tun. Denn die Köhlerhütte Fürstenbrunn steht nicht irgendwo. Sie erinnert an den Köhler Georg Schmidt, der mit der Geschichte des sächsischen Prinzenraubes von 1455 verbunden ist. Kurz nach 12 war dann vom Meiler nichts mehr zu sehen. Der Abschlussgong machte deutlich, die Arbeit hatte sich gelohnt. Bereits ab 13 Uhr konnten Besucher die frisch gewonnene Kohle kaufen. Angeboten wurden sie im 7-Kilo-Sack.
4: Ja, tatsächlich haben wir Punkt um 8 unsere Glocke geschlagen. Und dann ging es auch los, dass wir den Meiler aufgebrochen haben in Gemeinschaftsarbeit. Natürlich unsere Köhler vom Erzgebirgischen Köhlerverein haben da die Haupthand beim Aufbrechen. Und erstmal kommt sehr viel Dreck einem entgegen, wo man denkt, oh, ist hier überhaupt Kohle dabei? Aber es hat nicht lange gedauert, da kam auch Kohle mit raus. Und man sieht es ja jetzt schon auf unserem Parkplatz und auch hier schon etwas abgesackt. Gibt es Kohle, die abgesackt werden kann, verkauft werden kann. Und wir sind bisher sehr zufrieden mit dem Ertrag. Noch ist ja nicht alles in den Tüten, deswegen lassen wir uns noch ein bisschen überraschen. Ja, es ist reine Buchenholzkohle. Und das hat man natürlich heutzutage nur noch ganz selten. Und noch dazu kommt, es ist halt ein unheimlich regionales Produkt. Also im Vergleich zu Baumarktholzkohle, eigentlich kann man es nicht vergleichen. Es ist eine unheimliche handwerkliche Arbeit, die dahinter steckt. Und das hier direkt aus der Region. Und eine Besonderheit haben wir dieses Jahr noch. Die Holzkohle kostet nämlich 20 Euro und 1 Euro davon spenden wir an die Aktion Kinderherzen. Und wer grillt nicht gerne mit einem guten Gewissen?
1: Mit Johanna Schmidt ist auch die nächste Generation an der Köhlerhütte sichtbar eingebunden. Damit geht es an diesem Tag nicht nur um Holzkohle, sondern auch darum, wie solches Wissen weitergegeben wird.
5: Die 23. Auflage des Sparkassenwerfertags 2026 steht bereits in den Startlöchern. Im Vorfeld der traditionsreichen Leichtathletikveranstaltung fand am 14. April 2026 in Gehlenau eine Pressekonferenz statt, bei der alle wichtigen Informationen rund um das Meeting vorgestellt wurden. Der Präsident des LV90 Erzgebirge, Knut Schreiter, eröffnete die Veranstaltung und begrüßte die anwesenden Sponsoren sowie die Vertreter der Medien.
6: Wie gesagt, ich freue mich auch sehr, dass neben den Pressevertretern natürlich unsere Hauptunterstützer immer wieder da sind. An vorderster Front der Namensgeber der Veranstaltung, die Sparkasse Erzgebirge oder die Erzgebirgssparkasse, Herr Andreas Schmid in Vertretung des Vorstandes.
5: In seiner Ansprache hob er insbesondere die Bedeutung des Werfertags für die Region und den Nachwuchsleistungssport hervor. Gleichzeitig zeigte er sich dankbar für das große Engagement, das in der Region zur Verfügung steht und die Durchführung einer solchen Veranstaltung überhaupt erst ermöglicht.
6: Willkommen, Katharina, schön, dass du da bist. Mit Familie sogar, alle da. Da sieht man ja, wie familiär wir hier sind, auch unsere Mitarbeiter. Das ist schön in unserem Verein und wie gesagt, wir sind gut gestartet, natürlich auch Sven Lang wird ja dann als Meeting-Verantwortlicher auch über die sportlichen Leistungen berichten. Aber ihr habt ja schon auch als Medienvertreter darüber berichtet, dass letztendlich wir Leistungen vorzuweisen haben, die wir in dem Verein so noch nicht hatten. Wenn man mal an die Leistung von Steven Richter denkt, Wahnsinn kann ich nur sagen, Chapeau. Es geht alles in die richtige Richtung und das dank der Unterstützung und der Arbeit von allen, die hier gut geleistet wird.
5: Auch Andreas Schmid, der stellvertretend für den Vorstand der Erzgebirgssparkasse sprach, betonte die enge Verbundenheit der Sparkasse mit dem Sport in der Region. Er unterstrich die Rolle des Unternehmens als langjähriger Partner und Förderer der Veranstaltung.
7: Von daher, ich denke, wir dürfen uns alle freuen auf ein tolles Meeting und wir sind sehr, sehr gern dabei. Wir sind ja schon zum zweiten Mal jetzt auch der Namensgeber, deshalb der Sparkassenwerfertag Erzgebirge vielleicht, weil es ist vielleicht auch nicht entscheidend, ist er an diesem Ort oder ist er an diesem Ort. Ich denke, wir dürfen einfach stolz sein, dass es so ein Meeting in dieser Qualität, ich habe ja vorhin schon ein bisschen was so ganz, ein bisschen zwischen den Zeilen gehört, dass wir so ein Meeting hier erleben dürfen und das ist ja schon was

0: ganz, ganz Besonderes. Und deshalb sind wir sehr, sehr gern dabei, sind auch in diesem Jahr gern wieder dabei, freuen uns über die Honorierung, dass es der Sparkassenwerfertag ist und sind unglaublich gespannt, was wir auch an sportlichen Leistungen sehen werden. Freuen uns, dass Katharina dabei ist, dass Steven dabei ist. 74 Meter am Wochenende wäre natürlich eine Hausnummer, ne? für den Werfertag hier. Aber ich denke, also eine 7 vorn dran ist schon ganz, ganz toll. Aber ich denke, darum geht es gar nicht primär. Ich denke, es geht auch darum, dass das ja Benchmarks sind, die unser Nachwuchs ja auch anspornt. Und deshalb machen wir ja das. Ne? Du hast gesagt, Leistungssportförderung, das ist ja aber kein Selbstzweck, sondern es ist ja die Förderung, dass Nachwuchs eine sportliche Heimat im Erzgebirge hat, im Erzgebirge findet, für diese Zukunft eben nicht irgendwo hingehen muss, sondern diese Zukunft im Erzgebirge hat. Und genau deshalb unterstützen wir als Sparkasse das auch, weil das ganz wichtig ist. Sei das die ganz verschiedenen Sportarten, die wir dort so sehen. Und genau dafür braucht es eben auch solche Flagship-Veranstaltungen, sowas, was wirklich ganz vorn dran steht. Und das ist der Werfertag, jetzt schon zum 23. Mal. Wir sind stolz, dass er im Erzgebirge ist, unterstützen das gern und wünschen natürlich jetzt schon, es sind ja nur noch 8 Wochen, wir hatten vor uns mal rückwärts gerechnet, viel Erfolg bei den Vorbereitungen, freuen uns am 7. Juni uns hier zu sehen.
1: Für die langjährige Zusammenarbeit wurde das Bauunternehmen Gunter Hüttner im Rahmen der Pressekonferenz feierlich geehrt.
2: Trotzdem Dank an alle, die uns die ganzen Jahre halt unterstützt haben, die Sparkasse in erster Linie, aber auch die großen Sponsoren, also die Hauptsponsoren wie Günter Hüttner Bauunternehmen, wie 1 Energie, wie das Schilderwerk. Und das sind so die, die uns immer zur Verfügung stehen, die auch mit größeren Summen halt letztendlich den Wettkampf unterstützen. Und da nochmal ein Dankeschön dazu. Und bei der Sparkasse haben wir das beim Jens Römling schon mal gemacht, zum unserem Jubiläum. Sie sind mir sicherlich nicht böse, wenn wir jetzt mal jemanden anders noch mit vorholen. Wir würden mal gerne Frau Berthold von Hüttner, weil das wirklich ein ganz, ganz langer Sponsor ist.
3: Genau, ja, du kannst auch nicht so, also ob du das nicht kannst, nochmal vielen Dank. Ne?
1: Abschließend stellte Trainer Sven Lang den geplanten Ablauf des Meetings vor und gab einen Ausblick auf die sportlichen Höhepunkte.
2: Ja, ich denke, wir sind sehr weit fortgeschritten mit unseren Vorbereitungen. Wir haben also viel Kontakt mit Managern, wenn es darum geht, Sportler zu verpflichten. Wir haben also jetzt etwa 2/3 der Startplätze voll, haben eine ganze Menge Athleten auf der Warteliste sitzen. Ich warte natürlich immer noch ein bisschen, was tut sich noch in dem Bereich der Athleten, was ist da noch möglich. Und ja, von der Seite her ist erstmal alles, ich glaube, viel, viel weiter als die letzten Jahre. Wir sind auch baulich jetzt endlich ganz gut vorangekommen. Wir müssen natürlich im Gelenauer Stadion, was zum ersten Mal der Austragungsort ist, ein bisschen was umbauen. Dort hilft uns die Gemeinde tatkräftig und auch hier stehen wir eigentlich gut da und sind in unserem Zeitplan.
1: In diesem Jahr gibt es zudem einige Neuerungen.
2: Das ist ja hinlänglich bekannt, dass wir den Wechsel vollzogen haben von Thun nach Gelenau. Wir erhoffen uns hier ein bisschen bessere Unterstützung bei der ganzen Veranstaltung und ja, wollen da letztendlich diesen Eventcharakter daraus gestalten. Gelenau hat letztendlich auch in Thun den Werfer doch schon deutlich mit unterstützt, also mit Unterstützung vom Bauhof zum Beispiel oder mit der Unterstützung von Transportfahrten für Geräte und dergleichen. Also ich glaube, da sind wir hier gut aufgehoben. Wir werden also wie die letzten Jahre wieder das Kugelstoßen, das Diskuswerfen der Männer und Frauen durchführen. Erstmals auf dem Programm das Hammerwerfen der Frauen. Und da freuen wir uns auch drauf, weil wir dort auch eine Athletin haben, Cheda Julian, also unserem eigenen Verein, die dort sicherlich ein Wörtchen mitreden sprechen. Ja, also wir wollen letztendlich zu dem Werfer doch insgesamt so ein kleines Eventwochenende gestalten. Wir werden also an dem 6., an dem Samstagnachmittag schon ein internationales Jugendwerfmeeting veranstalten mit Teilnehmern aus also Tschechien, Polen, Schweden, die bis jetzt alle schon gemeldet haben. Natürlich unsere besten Deutschen dazu. Wir werden am Abend eine kleine Abendveranstaltung am 6.6. noch mit organisieren. Am 7.6. dann den natürlich 23. Sparkassenwerfertag mit Top-Athleten und WM- und Olympiateilnehmern. Und in diesem Rahmen werden wir ein kleines Kinderfest mitmachen, mit Hüpfburg, mit Kinderschminken und ein paar Überraschungen für die Kinder. Den Schlachtballcup werden wir wieder durchführen. Auch für die Jüngeren, für die Grundschulen haben wir uns was Neues einfallen lassen. Wir packen die also mit in das direkte Hauptprogramm rein. Also die können ganz normal im Hauptstadion mitwerfen, also vor Zuschauern. Ich glaube, das ist für die Stifte auch nochmal ein gewisser Ansporn. Ja, gut, bei Athleten bin ich immer noch in Verhandlungen mit einigen. Wie gesagt, ich bin dran, eventuell die Valerie Sion, also die hat geheiratet, die Valerie Allman hierher zu holen wieder. aus den USA. Ich glaube, die war vor 2 Jahren hier. Das war ein richtiges Highlight für die Leute auch. Und da bin ich dran. Und ja, das sind eigentlich so die wichtigsten Punkte noch. Ich will noch nicht allzu viel verraten, aber wir haben natürlich ein paar Leute schon unter Vertrag. Also

0: Aber die Leute können sich wirklich auf absolute Weltklasse-Ergebnisse und Weltklasse-Leistung freuen. Also ich glaube, dass es im Sommer zumindest die größte Leistungssportveranstaltung ist. In der Region hier, denke ich, auch ein Highlight für die Leute, für die Zuschauer und natürlich für unsere Sportart in Sachsen mittlerweile das größte Freiluftmeeting nach dem Goldenen Oval in Dresden, was natürlich vom Deutschen Eishockey-Verband organisiert wird.
1: Mit großer Vorfreude und Zuversicht blickt man nun auf die 23. Ausgabe des Sparkassenwerfertags 2026, der erneut zahlreiche Zuschauer und Sportbegeisterte anziehen dürfte.
0: Also ich glaube, wir könnten am 7.6. ein Riesen-Highlight hier erleben in Gelenau. Dazu lade ich alle ein. Also bringen Sie Ihre Kinder mit, Kinderfest ist gegeben. Bringen Sie Durst und Hunger mit, da ist auch letztendlich dafür gesorgt. Und natürlich viel Spaß und erlebnisreichen Tag wünsche ich allen, die hier nach Gelenau zum Kegelsberg kommen.

Das war Kuckner, unser Erzgebirge für diesmal. Bis zur nächsten Sendung informieren wir Sie von Montag bis Freitag täglich in der Bergzeit. Glück auf!

0: Willkommen zur Glück auf TV Zeitreise, liebe Zuschauer. Schön, dass Sie in dieser Woche wieder mit uns in Erinnerungen schwelgen, mit so manchem Schätzchen aus dem recht großen Fernseharchiv. In den 1990er Jahren zeigte man in den Gemeinden stolz, wie sich die Wirtschaft in den wenigen Jahren nach der politischen Wende positiv entwickelt hat. Die Arbeitslosenzahlen waren noch sehr hoch, aber der Mittelstand nahm eine gute Entwicklung. Das wurde beispielsweise im Mai 1996 zur Gewerbemesse auf dem Markt in Marienberg der breiten Öffentlichkeit gezeigt. Schade, dass es heute solche Art Veranstaltungen leider nicht mehr gibt. Schauen wir gemeinsam zurück.
1: Ich begrüße Sie zur Eröffnung der 6. Gewerbemesse des Landkreises. Die Kreisstadt Marienberg ist nach 1993, 1995 nun bereits das dritte Mal Gastgeber dieser wichtigen Leistungsschau unserer Region. Der Platz inmitten der Stadt bietet, denke ich, die besten Voraussetzungen für dieses Vorhaben. Eine Woche nach den gelungenen Feierlichkeiten zum 475. Geburtstag unserer Berg- und Kreisstadt

0: Marienberg steht nunmehr ein weiterer Höhepunkt des Jahres 1996 bevor. Über 80 Unternehmen werden sich in zwei Hallen und auf dem Markt im Freigelände den Besucher präsentieren. Damit ist die Zahl der beteiligten Unternehmen gegenüber 95 wieder etwas gestiegen, obwohl so manches Unternehmen von den Chancen, die eine Teilnahme an dieser Messe bietet, erst überzeugt werden musste. Eine ganze Reihe von Firmen kann ich bereits als Stammaussteller hier begrüßen. Dazu gehören unter anderem die Firma Licht und Kraft Marienberg, Olbernhauer Glas, die Schmiede- und Tischlerinnung oder Limex Venusberg. Andere wiederum nehmen das erste Mal teil, wie zum Beispiel Isobau Zimmermann aus Streckewalde oder auch nicht zu vergessen, deutschlandweit, europaweit inzwischen bekannt, die Lauterbacher Tropfen. Zu den Ausstellern zählen auch die Metallwaren Heidersdorf. Einen herzlichen Dank an dieser Stelle an die Organisatoren, den Amt für Wirtschaftsförderung, an die Stadtverwaltung, an die Kreisel GmbH in Chemnitz und allen, die hier mitgewirkt haben. Und ganz besonderen Dank an die Aussteller für ihr Mitwirken an diese Gewerbemesse. Sehr verehrte Gäste, liebe Aussteller, nutzen Sie die Gelegenheit, die sich zur 6. Gewerbemesse bieten, für Ihren Besuch, für die Kontakte. Die Aussteller erwarten Sie. Sie werden gern Ihr Leistungsangebot und Ihre Dienstleistungen vorstellen. Ich verbleibe mit einem herzlichen Glück auf.
1: Ich eröffne hiermit mit die Gewerbemesse mit 3 Glockenschlägen.
0: Sehr verehrte Gäste, es ist etwas ungewöhnlich, der Eröffnungstrunk-Anlass. Und aus dem Grunde haben wir uns auch bereit erklärt, das zu tun, weil wir haben im Landkreis eine einzige Brauerei. Das ist die Brauerei in Olbernhau und die feiert dieses Jahr ihr 100-jähriges Bestehen. Und wir wollten auch die Gewerbemesse nochmals zum Anlass nehmen, der Brauerei, ihren Mitarbeitern, der Geschäftsleitung und den Inhabern für die nächsten 100 Jahre alles Gute zu wünschen. Sie möge in unserer Region ansässig bleiben. Wir wünschen einen stetig steigenden Umsatz und unseren Beitrag haben wir damit gebracht. Zum Wohl stellvertretend für alle.

Soweit die Eröffnung der 6. Gewerbemesse 1996 auf dem Marienberger Marktplatz durch Landrat Albrecht Kohlsdorf. Gemeinsam möchte ich Sie einladen, einen kleinen Bummel mit mir zu unternehmen, um einmal zu sehen, was vor 30 Jahren so angeboten wurde und welche Firmen damals am Markt tätig waren. Einige gibt es immer noch, aber auch eine große Anzahl von Firmen haben den Sprung in die Marktwirtschaft nicht geschafft. Auch die für damalige Verhältnisse eingesetzte und beworbene Technik ist heute nur noch ein Lächeln wert. Also viel Spaß bei meiner Zeitreise.

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0: Es ist bis heute eine schöne Geste, wenn Akteure für ihre geleistete Arbeit, für gute Ergebnisse geehrt und gewürdigt werden. Am meisten fällt so etwas auf, wenn es um die Ehrung von Sportlern geht. Auch bei uns im Lokalfernsehen werden und wurden solche Ereignisse regelmäßig begleitet. 2006 berichteten wir von der Ehrung der Sportler des Jahres für 2005.
1: Ich möchte mich ganz herzlich bedanken bei allen, die mich gewählt haben. Und ich hätte nicht damit gerechnet, dass ich so weit nach vorne komme. Vielen Dank und ich hoffe, ich kann im nächsten Jahr wieder Leistung zeigen.
2: Also ich bin ein wenig überrascht, dass ich den ersten Platz geschafft habe. Ich habe vielleicht so Platz 3, Platz 4 gerechnet. Aber trotzdem freue ich mich und möchte mich auch bei allen Lesern und was alles dazugehört bedanken und hoffe, dass es vielleicht nächstes Jahr wieder klappt. Ich gebe mein Bestes, ich trainiere fleißig. Olympia habe ich leider nicht geschafft, was mich natürlich schon ein bisschen angestunken hat. Aber mein nächstes Ziel ist die WM in Igels und ich gebe alles.
3: Bei den Männern belegte Ralf Scheidhauer vom MC Mittlerer Erzgebirgskreis Platz Nummer 3. Platz Nummer 2 ging an Markus Schreider vom ADSV Gebirge Gelobtland. Und Platz 1 an
4: 1211 Stimmen geht an Markus Burkhardt vom Team Orbit.
5: Ich möchte auch hier die Gelegenheit nutzen, mich ganz recht herzlich bei allen Lesern zu bedanken, die mich gewählt haben und herzlichen Dank nochmal.
6: Hallo, ich bin Christina Breuer vom Uni-Hockey-Schulteam Lengefeld und wir wollen uns nochmal bedanken an alle, die uns gewählt haben und ein großer Dank geht auch an unseren Trainer und Sportlehrer und wir sind auch bemüht, in Zukunft weiter gute Leistungen zu erbringen.
3: Soweit nun die Sieger in den einzelnen Kategorien bei der Sportlerwahl 2005. Danach meldete sich Landrat Kulsdorf noch einmal zu Wort.
7: Aus diesem Grunde wurde durch den Kreistag des Mittleren Erzgebirgskreises in seiner inzwischen vorletzten Sitzung beschlossen, Ihnen die Verdienstmedaille des Mittleren Erzgebirgskreises zu verleihen.
3: Gemeint war Bertram Winkler. Mit einem weiteren Showtanz und dem Auftritt der Big Band des Mittleren Erzgebirgskreises ging die diesjährige Galaveranstaltung, die Sportlerwahl 2005, zu Ende. Allen Ausgezeichneten auch unser Glückwunsch.

An eine Ehrung von Sportlern aus dem mittleren Erzgebirge möchten wir jetzt erinnern. Im Frühjahr 2011 wurden erfolgreiche Sportler des Jahres 2010 geehrt. Mittlerweile sind Ausgezeichnete dem Sport treu geblieben, aber in anderen Bereichen unterwegs und haben ihre aktive Laufbahn beendet. Und eine Mannschaft hat derzeit ganz andere Baustellen abzuarbeiten als damals.

0: Sportlerinnen und Sportler, verehrte Ehrengäste und Gäste des heutigen Abends, der ersten Gala des Sports unseres neuen großen Erzgebirgskreises. Ein Beifall für den Sport 2009!
1: Ich sage Ihnen eins, ich bin richtig stolz darauf, dass ich heute Abend hier dabei sein darf, denn das ist ja nicht zu fassen, das war mir ehrlich gesagt überhaupt nicht bewusst, wie wahnsinnig viele super erfolgreiche Sportler hier im Erzgebirge zu Hause sind und für ihren Kreis auch olympische Medaillen, Weltmeistertitel errungen haben, aber auch viele, viele deutsche Meister kommen hierher. Also großes Kino, das wird heute ein ganz, ganz, ganz spannender Abend werden.

0: dann natürlich unentschnell werden. Die Ost- und westlichen Straßen waren ja im Prinzip leer. Und jeder hat nur geglaubt, dem Osten werden wir mal zeigen, mit 6, 7, 0, was muss er nach Hause fahren und werden direkt Gruppen suchen. Sam, komm!
1: Wir sind noch dieses Dorf in Hürgen, wo ich mich mit Fleiß am Boden geschmissen habe, damit das Wein bringt. Frühzeitig hingeworfen habe, dass er mich ja nicht anschießt. Durch dieses Tor sind wir ein Wettreis geworden.
2: Soll ich Ihnen was sagen? Ich finde, Sie sehen genauso aus wie früher, bis auf den Schnäuzer.
3: Puh, was soll ich jetzt mit dem Kompliment anfangen?
2: Das sage ich mir jeden Morgen, wenn ich vorm Spiegel stehe, auch.
3: Danke.
2: Oh, das hätte ich ja nicht gedacht. Der ist ja richtig verlegen, wenn man ihm so ein Kompliment auf der Bühne.
4: Von Kopf bis Fuß Erzgebirge Aue. Wir wissen nicht, was er drunter hat, aber wir wissen, was er trägt. Und wir wissen, was er auch hat. Schau dir mal, die Brillenbügel sogar. Veilchenlila. Unglaublich, unglaublich.
5: Aber kann man eigentlich nicht beschreiben, die Atmosphäre. Wenn 15.000 der Kessel hat gekocht, das war einfach geil.
2: Aber toll dabei gewesen zu sein, ne?
5: Ah, das ist zweifelsohne, Alter. Das ist zweifelsohne. So was erlebt man wahrscheinlich nur einmal.

0: Tatsächlich aus der Hand des Bundespräsidenten?
1: Ja.
0: Was hat er zu Ihnen gesagt?
1: Ein Glückwunsch.
0: Mehr nicht?
2: Wir kommen zur Ehrung des Sportlers des Jahres 2009. Der nordische Kombinierer Erik Frenzel.

0: gegründet im Jahr 2009. Da nämlich haben sie den Grundstein gelegt für den Aufstieg heute in die zweite Fußball-Bundesliga. Mannschaft des Jahres ist natürlich, wie könnte es anders sein, der FC Erzgebirge Aue. Kommt zu uns, wenn ihr denn noch gehen könnt.
1: Jetzt geht's nach vorne zu gucken, kurz mal zu feiern, also kurz im Sinne von, wir können schon ausgelassen feiern. Aber die Arbeit steht schon wieder vorne ran und die zweite Liga muss auch vorbereitet.
2: Sensationell und wir sind froh, dass wir es geschafft haben. Keiner hat damit gerechnet. Umso schöner ist auch dieser Augenblick.
3: Gott sei Dank hat Gott wahr gemacht, dass ich diese Erlebnis dürfte, sehen, konnte oder sollte. Das war wirklich und es ist wirklich eine tolle Erlebnis. Ich habe jetzt alles erreicht, was man in Aue erreichen konnte.
4: Ich muss wirklich allen ein Kompliment machen, damit das so gelaufen ist. Das hätte ja Anfang der Saison keiner vermutet, dass wir heute hier sitzen und wieder in der zweiten Liga sind.
5: Eine hervorragende Veranstaltung, super organisiert, rundum ganz tolle Sache und ich hoffe, dass das so beibehalten wird.
6: Ich denke, es war eine gelungene Veranstaltung und es war ein würdiger Rahmen für unsere Sportler im Erzgebirge. Und ich denke, es hat sich heute wieder bewiesen, dass wir ein sehr großes Potenzial hier im Erzgebirge bei uns haben.
7: Es war ein würdiger Rahmen und eine sehr, sehr gute Veranstaltung. Dank allen, die daran beteiligt waren, unseren Sparkassen, Kreissportbund, Freie Presse, die sich hier sehr stark engagiert haben. Es war eine wunderbare Veranstaltung.
8: Wir wollten eine Duftmarke setzen. Ich denke, die haben wir heute gesetzt. Jeder, der hier war, wird gemerkt haben, dass das sensationell war. Und logischerweise nächstes Jahr mit unseren Partnern, den Sparkassen im Erzgebirge, mit dem Landratsamt, mit dem Landrat, mit dem Kreissportbund, werden wir genau dieses wieder auf die Bühne stellen.

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0: Das folgende Ereignis kann heute so gar nicht mehr stattfinden, weil das Produkt nicht mehr aus der Stadt kommt, wo es früher hergestellt wurde. Es geht um das Olbernhauer Bier. Die Brauerei beging 1996 ihr 100-jähriges Bestehen mit einem großen Fest und Tag der offenen Tür. Mittlerweile wird der erzgebirgische Gerstensaft in Thüringen gebraut. Also blicken wir nochmal auf die 1990er Jahre zurück. Zum Wohl.
1: Sehr verehrte Damen und Herren, werte Gäste, ich möchte Sie ganz herzlich auch im Namen des ebenfalls geschäftsführenden Gesellschafters und Braumeisters Herrn Fritz Lorenz ganz herzlich zu unserer heutigen Festveranstaltung anlässlich des 100-jährigen Bestehens der Stadtbrauerei Olbernhau begrüßen. Also es ist ganz große Klasse, ein ganz herzliches Dankeschön an alle hier Anwesenden. Werte Gäste, trotz des schweren Starts nach der Wende ist es dem Unternehmen gelungen, heute auf dem regionalen Biermarkt gut Fuß gefasst zu haben. Dies gelang vorrangig durch das Erreichen sehr guter Qualitätsstandards durch das Brauen nach dem deutschen Reinheitsgebot sowie größere Investitionen in die Technik. Allein seit 1990 wurden weit über 3 Millionen Mark in die Bereiche Filtration, Flaschenabfüllung, Fassabfüllung und Fuhrpark, um nur einige zu nennen, investiert. Endpunkt bildete die Inbetriebnahme des neuen Heizölkesselhauses am 30.04. dieses Jahres. Auf dem Gebiet des Verkaufes ist es gelungen, erfreulicherweise Zuwächse in der heimatlichen Erzgebirgsregion zu erreichen. Gleichzeitig jedoch sachsenweit Handelsverbindungen, insbesondere für unsere Spezialitäten, aufzubauen. Überregional sind hierbei besonders unsere Starkbiere Stülpnerbräu und Bock, die Festbiere sowie unser Radler gefragt. Aus diesem Grunde möchten wir heute auch den anwesenden Großhändlern, Händlern sowie Gastwirten für ihren Beitrag am gemeinsamen Erfolg danken.
2: Eine Brauerei hat es schwer. Wir haben es von meinen Vorrednern gehört. Es ist halt leichter, im Abend Kaffee zu trinken als Bier. Insofern kennen wir uns halt nur in der Freizeit, bemühen, den notwendigen Absatz einer Brauerei zu unterstützen. Und da Olbernhau die einzige Brauerei in unserem Landkreis ist, darf ich Sie auffordern, mit mir gemeinsam das Notwendige im Laufe des Jahres immer zu unternehmen, damit die Brauerei die nächsten 100 Jahre ebenfalls übersteht.

0: Im großen Festzelt wurde natürlich gefeiert mit Blasmusik, aber auch mit der Theatergruppe vom Theater Variabel aus der Stadt. 2001 nun wurde aus der Stadtbrauerei Olvernhau die Privatbrauerei Tippmann.
1: Man feiert zumindest heute das zweite Brauereifest. Was ist passiert in diesem Jahr?
2: Also ich muss erst mal sagen, von voriges Jahr zu dieses Jahr haben wir sehr viel getan. In unserem Brauereigelände, in unserem Betrieb. Wir haben Anfang dieses Jahr begonnen mit der sogenannten Entkernung. Wir haben also hier sämtliche alten Gebäude abgerissen. Wir haben hier Flächen geschaffen für den Neubau unserer Brauerei, die wir Ende Mai beginnen wollen. Und ich glaube, von 2002 zu 2003 hat sich sehr viel getan hier.
0: Grünes Licht und damit startfrei hieß es am 9. August 2006 gegen 9 Uhr. Die neue Apfelanlage in der Privatbrauerei Tippmann in Olvernhau wird in Betrieb genommen. Mit 2 Monaten Verzug, geplant war dies bereits Mitte Juni, wird hier mit modernster Technik und Know-how gebraut. Günter Tippmann aus Steinbach übernahm, wie erwähnt, 2001 die Brauerei. Umfangreiche Sanierungen folgten. Seit 2009 wird nun im Eichsfeld bei der Brauerei neue Sprünge nach Originalrezepten gebraut. Aus dem ehemaligen Industriestandort ist ein Getränkevertrieb geworden. Peter Tippmann ist der Vertriebsleiter. Trotz vieler Umwandlungen könnte eigentlich heuer das 130-jährige Jubiläum gefeiert werden. Aber kommt Zeit, kommt Rat. Die Geschichte der Stadtbrauerei Olvernhau, die 1996 das 100-jährige Betriebsjubiläum feiern konnte.
3: Das war unser Rückblick auf das Geschehen vergangener Jahre für diese Sendewoche. Aktuelles aus der Region erfahren Sie in unseren weiteren Informationssendungen oder über die Mediatheken auf der Homepage bzw. bei YouTube. Ich verabschiede mich für heute. Machen Sie es gut. Bis zum nächsten Mal. Musik.

0: 36 Jahre habe ich hier zugebracht, den Betrieb. 30 Jahre als Veredelungsmeister. Das ist, man kann sagen, in Fleisch und Blut übergegangen. Die ganze Zeit, die du das gemacht hast, das ist von der Pike auf gelernt und Erfahrung gesammelt, Erfahrung weitergegeben. Und das macht eben Spaß.
1: Stoff ist das Material, aus dem unsere Bekleidung besteht. Stoff steckt aber auch noch in viel mehr, auch an ganz vielen anderen Stellen, die sehr unerwartet sind. Die Tuchfabrik Gebrüder Faro hat während der gesamten Betriebszeit hier Tuche hergestellt. Das sind Stoffbahnen, die dann in die Welt verschickt worden sind. Was uns vor allem wichtig ist, ist die Arbeit der Menschen da hinten dran sichtbar zu machen. Stoff macht sich nicht von selbst. Es sind eben fast schon 100 Jahre alte Maschinen, die heute noch so funktionieren wie damals.
0: Hier ist es eben sehr wichtig, dass du dich in die Maschinen versetzen kannst, wie die arbeiten, wie die funktionieren. Das sind mitunter nur Millimetereinstellungen, die es ausmachen, ob die Maschine geht oder nicht.
2: Man hat hier gearbeitet viele Jahre lang, ne? Und dann ist man wirklich stolz, dass man so ein Produkt in dieser Qualität herstellen konnte.
1: Und all die Schritte, das ist das, was wir hier am Standort auch erleben und vorführen können. Dies ist die Krempel, es entsteht Vlies und dieses Vlies am Ende wird dann aufgeschnitten und es entsteht ein erstes Vorgarn, mit dem weitergearbeitet werden kann. In der Spinnerei wird aus dem Vorgarn durch Drehen ein erstes Garn. Auch da ist die Reißfestigkeit noch nicht so hoch. Deswegen geht es dann in die Zwirnerei weiter. Und in dieser Zwirnerei werden dann zwei Fäden miteinander wiederum verzwirnt. Und aus diesen verzwirnten haben wir dann einen reißfesten Faden, mit dem man weiterarbeiten kann. Hier im historischen Websaal stehen unsere Webautomaten. Mit Kette und Schuss können wir hier lange Stoffbahnen produzieren. Die gewebten Tuche kommen dann hier in diese Walkmaschine, um das Stück vorzuwaschen, also zu walken. Danach kommen dann weitere Schritte. Dann werden die überstehenden Fasern mechanisch abgenommen. Und dann wickeln wir die Stoffe, fügen noch ein Maßband ein. Danach geht es dann auf die LKWs für den Weitervertrieb.
2: 18 Jahre habe ich in dem Betrieb gearbeitet. Habe praktisch das Licht mit ausgemacht. Wenn man so eine Fabrikführung mitmacht, dann lernt man erstmal, was das für Arbeit macht, um einen Stoff herzustellen. Dass man noch heute an den Maschinen, also dass man die noch vorführen kann, das ist einzigartig hier in dieser Fabrik.
1: Die Tuchfabrik Gebrüder V ist Teil der Textilgeschichte Sachsens, die wir ja lebendig halten wollen, weil aus der Tradition kann man ja nur lernen für die Zukunft.
3: Hier in unserem Projekt in der Zeppelinstraße 21 bis 27 in Schkeuditz läuft es aktuell sehr planmäßig. Wir sind sehr zufrieden mit dem Baufortschritt. Wie man erkennen kann, haben wir die komplette ehemalige Wärmedämmung runtergenommen und begonnen, diese durch eine neue, stärkere zu ersetzen. Am südlichen Giebel laufen aktuell bereits die Armierungsarbeiten auf eben dieser Dämmung und auf der Hofseite wird aktuell noch gedämmt. Sobald das dann erledigt ist, ziehen die Arbeiten einmal ums Gebäude rum und betreffen dann auch die Vorderseite. Weiterhin wurden alle Fenster zwischenzeitlich ausgetauscht und die neuen Balkontüren für die neuen großen Balkone eingebaut. Und wir haben, wie man von der Straßenseite her gut erkennen kann, angefangen, die zwei Vorhäuser, die zukünftigen barrierefreien Zugang ermöglichen, zu errichten. Ähnlich wie auch in den bereits absolvierten Projekten in der Rudolf-Breitscheid-Straße und im Neuen Weg wird es auch hier so sein, dass wir Hauseingänge zusammenlegen. Ziel dabei ist es einfach, alle Wohnungen mit einem Aufzug zu erschließen. Die einzige Besonderheit ist, dass wir hier einen relativ hohen Grundwasserspiegel haben und deswegen auf eine Anfahrt des Kellergeschosses verzichten werden. Der Innenausbau ist so geplant, dass wir von der 21 uns zur 27 durcharbeiten. Und hier in dem Bereich, wo wir jetzt stehen, Erdgeschoss und 21 ist dementsprechend der Bereich, der am weitesten ist. Die Rohbauarbeiten sind abgeschlossen, die Trockenbauwände wurden gestellt und einseitig beplankt, sodass man die neuen Grundrisse auch schon gut erkennen kann. Und zudem haben die Installationsgewerke begonnen, einerseits alles, was an elektrischen Kabeln zu verlegen ist, zu verlegen. Und wir haben in den Bädern bereits erste Steiger errichtet und die Module für Waschtisch und WC gestellt. Im Nachbareingang 25 bis 27 sieht es aktuell so aus, dass die letzten Rohbauarbeiten noch laufen im Erdgeschoss und im ersten Obergeschoss. Der Trockenbau hat parallel dennoch schon angefangen, das Ständerwerk zu errichten und auch schon zu beplanken. Und wir werden dann eben sukzessive nachziehen mit den Arbeiten, die jetzt auch hier schon gelaufen sind. Auf dem Dach hier sieht es so aus, dass wir auch geplant haben, die Dachabdichtung und die Dachdämmung zu erneuern. Momentan werden die neuen Dachbahnen verlegt. Und perspektivisch wird die Dachfläche ähnlich wie auch im neuen Weg so genutzt werden, dass wir dort von den Stadtwerken Schkeuditz eine PV-Anlage errichten werden, die dann das Schkeuditzer Netz mit nachhaltigem Strom versorgt.

gab die Bubenschule und es gab die Mädchenschule. Und hier in den Räumlichkeiten wurden die Mädchen unterrichtet. Schule ist schon lange nicht mehr. Aber die Mädchenschule, da weiß jeder in Mügeln, was gemeint ist. Schon im Jahr 2003 bis 2007 wurde das vom Heimatverein vorangetrieben, dieses Gebäude doch zu nutzen, um hier das Museum zu erweitern. Es gibt sehr, sehr viele Exponate, die hier ausgestellt werden, die die Geschichte Mügeln widerspiegeln und die sollten natürlich nicht verschwinden.

0: Der Name heißt Heimatverein Mügeln, Mogelin. Der Begriff Mogelin stammt aus einer Ersterwähnung der Stadt von 984, ist also jetzt 1041 Jahre alt. Also unsere Räumlichkeiten sind auch als Treffpunkt für Jung und Alt angelegt. Im sogenannten Mügeln-Treff treffen sich zweimal monatlich unsere Senioren. Auch andere Gruppen sind dort zu Gast. Und wir können auch dort Galerien ausstellen, Vernissagen durchführen.
1: Weil da eben auch dieses Vereinsleben, dieses Ich will mal mit dir reden, hier im Mittelpunkt steht. Wir sind im Grunde genommen Randgebiet der ganzen Kohleregion Nordsachsen. Nordsachsen ist Empfänger des Strukturwandelgeldes, profitieren davon dankenswerterweise von dieser Förderung. Mit diesen Mehrzweckräumen, mit dem, was man hier so alles betrachten und erkunden kann und natürlich dann eben, wenn man es gebucht hat, auch eine Stadtführung, sodass man dann eben den Touristen hier was bieten kann. Es kommen Gäste, Touristen mit der Dölnitzbahn hier in der Stadt an und suchen natürlich dann einen Endpunkt irgendwo, wo kann ich was erleben. Ich wünsche mir, dass natürlich das auch nach außen hin strahlt, dass man sagt, okay, wir sind nicht unbedingt der Nabel des Tourismus, aber wir sind ein kleines, feines Städtchen, was am Ende dazu beiträgt, dass Leute in der Region fahren, einfach mal aus der Großstadt hier ausspannen können.

Ich bin die Maria Klaus, wohne in Thalheim, bin 68 Jahre alt, verheiratet, habe 3 erwachsene Kinder. Und hier im Strafvollzug bin ich ehrenamtlich tätig im Rahmen des Schwarzen Kreuzes, mache Gruppengespräche und manchmal Einzelbetreuung. Dann machen wir eine Gesprächsrunde, erst im Kreis, eben mit einem Thema. Und dann gibt es immer noch eine Tasse Kaffee und ein Stück Kuchen, damit man noch ein bisschen zwanglos reden kann. Ich lege überhaupt keinen Wert darauf, dass es jetzt also christlich sein muss. Und missionieren will ich auch nicht. Es ist einfach das Angebot, mal in eine andere Richtung zu denken. Und das wird gerne angenommen, habe ich den Eindruck. Am Anfang, als ich das angefangen habe, da war das schon gewöhnungsbedürftig, wenn man also nicht seine Türe selber aufmachen kann, sondern warten muss, dass jemand aufschließt und hinter einem wieder zuschließt und dann erst die nächste Tür aufgeht. Aber da gewöhnt man sich schnell dran. Hier im Frauenvollzug ist es vielleicht sinnvoller als Frau, aber ich denke nicht, dass das das Problem ist. Es ist eine Frage, ob eine Beziehung entstehen kann, also ja, ob es stimmt einfach. Im Schwarzen Kreuz, da sind Männer und Frauen und das wird gar nicht unterschieden. Also da hat jeder sein Recht, also Frauen genauso wie Männer. Diskriminierung passiert hier innerhalb der Gruppe schon auch. Wenn da Leute aufeinandertreffen, die eigentlich nicht miteinander können, können schon abfällige Bemerkungen kommen. Und da schreite ich immer ein. Ich finde es schon sinnvoll, nicht nur für sich auf der Welt zu sein. Und das ist ja auch christlicher Auftrag. Und ich denke, man kann Menschen Hoffnung geben, indem man den Blick weitet, dass es wieder bei Null losgehen kann. Und das ist ja eigentlich die Botschaft, die Christen zu bringen haben. Klar, und seine Suppe muss man halt auslöffeln, das ist schon. Aber dass es dann einen Neustart gibt. Und das finde ich wichtig, dass das Leute erfahren. Und das ist mir ein Anliegen, das weiterzutragen. Das wird wahrgenommen. Was mir aber wesentlich wichtiger ist, ist die Anerkennung von den Frauen, also beziehungsweise, dass es hat mir mal jemand zum Beispiel aus einem Scheuertuch eine Nikolausstiefel genäht und da eine Süßigkeit reingetan und hat gesagt, ich muss ihnen auch mal was schenken. Das bedeutet mir sehr viel, sowas. Also es bedeutet mir mehr als gesellschaftliche Anerkennung. Was mir wichtig ist, dass das Demokratieverständnis gestärkt wird bei uns und ja, Toleranz geübt wird und Akzeptanz. Das heißt nicht, dass ich alles gut finde, aber dieses Miteinander und aufeinander hören erstmal und fragen, warum, und dann das gemeinsame Suchen nach einer Lösung, das wäre mir schon wichtig.

0: Kein anderes Event bringt automobile Leidenschaft so auf den Punkt. Die Essen Motor Show präsentiert 10 Tage lang die Trends in Sachen Performance und Racing, Tuning und Lifestyle, Motorsport und Classic Cars. Zahlreiche Fans aus ganz Europa zieht es in die Messe Essen, um sich die Highlights der rund 500 Aussteller anzusehen.
1: Die Essen Motor Show ist elementar wichtig dafür, dass man auch sieht, was Tuning bedeutet. Das heißt im Prinzip, das ist Kunst, das ist Liebe, Pflege, des wertvollsten Schatzes, den man hat zu Hause, dieses Automobils. Und das hat nichts zu tun mit den Poser- und Rasenszenerien, die in manchen Köpfen draußen unterwegs sind.
0: Die Tuning Experience ist das Epizentrum der Messe und zeigt rund 150 Fahrzeuge. Hier gibt es spektakuläre Breitbauten, echte Raritäten und detailverliebte Höchstleistungen auf 4 Rädern. Dieses Jahr kommen die Tuner aus 16 Nationen. Es ist die internationalste Tuning Experience aller Zeiten. Auch das Maß an Kreativität kennt keine Grenzen.
2: Das fängt beim klassischen Automobil an, geht hin bis zum brandneuen Automobil, geht von Auto, das auf Performance und Rennsport umgebaut ist, bis hin zum Showcar, was bis in die letzte Ecke verändert wurde. Das sind die Schrauben am Unterboden vergoldet, verchromt, der Unterboden lackiert. Also wir zeigen die ganze Bandbreite.
0: Diesen vollständig umgebauten BMW E34 M5 Touring samt passendem Trailer gibt es wohl so kein zweites Mal. Denn auf ihm thront ein BMW 1602 im identischen Look. Dahinter steckt eine ganz besondere Geschichte.
3: Es ist ein sehr emotionales Projekt, denn es steht für meinen großen Bruder, der im März verstorben ist und mir mein ganzes Leben lang eine Stütze war. Die Geschichte handelt also davon, wie der große Bruder den kleinen Bruder durchs Leben trägt.
0: Der Ideenreichtum der Szene ist ein Erlebnis für jeden Autofan. Dieser 68er VW Käfer ist mit einem 612 PS starken Tesla-Motor zukunftsbereit. Ungebrochen ist der White-Body-Trend, den man hier in zahlreichen Varianten antrifft. Auch sonst ist die Messe ein Trendbarometer.
2: Man sieht alles, was in der Szene angesagt gerade ist, aber man sieht auch das, was vielleicht nächstes Jahr angesagt sein könnte oder in 2, 3 Jahren. Hier werden auch Trends geschaffen. Hier ist ein Teilnehmer aus Polen mit am Start, der hat einen Kaido Racer gebaut. In Japan ist das eine absolute Subkultur im Tuning, ist absolut legendär. Da hat es in den späten 90er, 2000er auch schon Filme dazu gegeben. Und er hat so ein Fahrzeug hier gebaut, das hier das absolute Einhorn. Ist total farbenfroh, ist total kurios und die Leute drehen drauf durch, wenn sie es sehen.
0: Ein weiterer Publikumsmagnet ist der Supersportwagen Ford Mustang GTD. Mit 800 PS und einem V8-Motor ist er sowohl für die Straße als auch für die Rennstrecke konzipiert. Die Fans können sich außerdem auf das Girls Only GT Tires Rennsportteam freuen. Es ist das weltweit einzige komplette weibliche Team in der Boxengasse.
4: Ja, natürlich kriegt man manchmal vielleicht ein bisschen verwunderte Blicke ab. Aber ich denke, es ist immer so, im Motorsport muss man sich immer beweisen, egal ob Mann oder Frau. Und da macht es im Prinzip keinen Unterschied.
0: Wer nach viel Action und PS-Power etwas Ruhe sucht, der genießt die Dakar-Ausstellung mit legendären Wüstenfahrzeugen und extravagante Oldtimer im Klassik- und Prestige-Salon. Die Essen Motor Show hat für jeden was zu bieten.
1: Also es ist ja schon erstaunlich an dem Preview Day und die Hallen sind voll. Das heißt, die Faszination Automobil mit Verbrennertechnologie auch noch behaftet und Elektrotechnologie auf der anderen Seite, ist natürlich schon brutal faszinierend, weil ich habe beides auf einem Fleck und ich habe halt in Europa nichts Vergleichbares in der Dimension. Das heißt, die Leute wissen, sie müssen hierher kommen und sie sind da.
0: Die Essen Motor Show ist die Messe für Individualisten mit viel Herzblut. Das wird sich auch in Zukunft nicht verändern.
5: Zeichnet sich durch verschiedene Kriterien aus. Das Wichtigste ist dieses Geheimnisvolle, da sich das Bild erst wirklich zeigt, wenn der Lichteinfall entsprechend ist und das tolle Material. Das hat sowohl die Kirche wie auch der Adel oder später Bürgertum gekauft, bestellt und es war ein europaweites Interesse an diesen Damasten. Das ist schon ein Phänomen, dass hier in Groß-Schönau, dieser Ort, der ja relativ klein ist, sich dann so viele diesem Handwerk gewidmet haben und dann auch noch in so einer hohen Qualität angefertigt haben. Das ist tatsächlich ein Phänomen. Wir haben hier in Groß-Schönau im Deutschen Damast- und Frottiermuseum unsere wichtigsten Einrichtungen.

druckvollsten und wertvollsten Objekte in der Damastschatzkammer. Dort auch unser ältestes Stück von 1666. In den Zeiten, in denen der Damast noch mit Hand gefertigt wurde, war es doch ein sehr, sehr aufwendiges Unterfangen. Und man musste ja jeden Tag an den Webstuhl, man brauchte seine Gehilfen, mindestens einen. Man brauchte Konzentration, man brauchte entsprechendes Licht, man brauchte auch einen gesunden Körper. Und man hat unglaublich viel Zeit benötigt und ein großes Wissen. Groß Schönau ist durchaus ein wohlhabender Ort geworden durch die Damastweberei. Das bringt Ansehen. Das ist schon ein Boom, das würde ich durchaus so sagen. Hier wurde vor allem Heimtextilien hergestellt, vor allem Tischwäsche, Servietten, große Tischtücher, aber auch Gedenktücher, Friedenstücher oder für die Kirche eben als liturgische Gegenstände. Zu Beginn des 19. Jahrhunderts kam es zu neuen Steuerungstechniken in der Weberei. Und in dem Moment, wo einige Handgriffe abgelöst wurden und die Personen nicht mehr gebraucht wurden, waren die quasi arbeitslos. Da brach für Groß Schönau durchaus einiges weg. Die Groß Schönauer haben dann mit dem jetzt frei gewordenen Personal eine weitere Webtechnik eingeführt, und zwar die Frottierweberei. Die Groß Schönauer haben sich ein zweites Mal neu erfunden. Dass man hier einerseits diese Perfektion entwickelt hat, dass man auch sich wieder einer anderen textilen Technik gewidmet hat, dem Frottierweben. Das spricht schon von einer großen, regen Arbeits- und Lebenslust. Bis heute haben wir zwei Firmen vor Ort, die Rotana und die Damino, die bis heute Produkte herstellen in diesen beiden Webtechniken. Das in die Welt zu tragen, finde ich sehr wichtig, zumal unter diesem ganzen Aspekt der Nachhaltigkeit, was das Herstellen eines Gewebes eigentlich bedeutet, das liegt mir doch sehr am Herzen.

0: wir befinden uns hier auf dem Fischereihof Kleinholscher. Das ist die Außenstelle der Naturschutzstation und war immer für den Bereich praktischen Naturschutz und Umweltbildung spielt das bei uns eine große Rolle. Und da haben wir also jetzt dank der Strukturwandelmittel hier neu investieren können in ein Umweltbildungsgebäude.
1: Hier an dem Projekt war eigentlich das Schöne, dass es quasi die Kombination ist, dass wir einerseits hier Innenräume gestaltet haben, aber andererseits auch außen das Gelände mit einbezogen haben.
2: Unsere Kinder sind heutzutage immer digital unterwegs. Und sein Umweltzentrum will einfach die Kinder mal vom Handy weglocken und zeigen, dass sie hier in was ganz Wertvollem sind und dass sie die Natur lieben und beschützen lernen.
0: Zum einen gibt es die Möglichkeit, dass Gruppen hier übernachten, die also Bildungsangebote bei uns wahrnehmen. Zum anderen haben wir das Objekt hier so gestaltet, dass also auch Touristen sich hier Dinge angucken können und auch verschiedene Dinge lernen und erfahren können. Und natürlich auch Tagesgäste, Tagesschulklassen kommen aus Bautzen, aus den umliegenden Dörfern zu uns und veranstalten Projekte mit diesen.
2: Wenn man ein Umweltzentrum baut, dann will man natürlich nur die gesündesten und die besten Baustoffe verwenden, die auch hier möglichst aus der Umgebung kommen. Das ganze Haus besteht aus Holz, die Wände sind mit Lehm geputzt, die Dämmung ist eben nicht mit Styropor, sondern die ist mit Altpapierdämmung. Und so haben wir uns für jedes Material Gedanken gemacht, wie kann man das also umweltfreundlich machen.
1: Die Wandgestaltung versucht, die Landschaft in und um Neschwitz herum wiederzuspiegeln. Und zwar gehören da eben einerseits die Wälder ganz nah dazu, so wie hier in Kleinholscher dieser kleine Auwaldrest.

0: Und andererseits spielt eben eine riesige Rolle die historische Teichlandschaft, die aber eben immer noch genutzt wird.
1: Die Kinder kennen das alte Gebäude, die Jugendlichen. Und wenn die dann das erste Mal hier im neuen Gebäude stehen und staunen, was sich alles entwickelt hat, also vor allen Dingen auch drinnen mit den ganzen Bildungsangeboten, ja, auf das Staunen freue ich mich am meisten.

0: Mein Entwurf soll ein Kleidungsstück sein, was die Arbeit verhindert. Mit Absicht. Metamorphosis of Workwear ist ein Designprojekt, wo 18 Designer und Designerinnen zusammenkommen aus ganz Europa und sich Gedanken machen über die Arbeitskleidung von morgen.
1: Wir fragen uns, wie sich die Arbeitskleidung an die Arbeit anpasst und wie sie vor allem auch die Arbeitsbedingungen verbessern kann.
0: Wir haben uns inspirieren lassen durch Chemnitz. Wir sind eine Woche in der Stadt umhergewandert. So ist ein Sammelsurium an Ideen, Materialien und Geschichten zusammengekommen. Und das war unsere Ausgangsbasis. Jede Stadt hat ihre drei Entwürfe auf die Bühne geschickt. Und die Themen, mit denen sich alle Designer und Designerinnen befasst haben, wurden tänzerisch umgesetzt.
1: Vor allem war auch mir sehr wichtig, dass alle Gestalterinnen eine Geschichte erzählen, weil darum geht es am Ende, um Geschichten. Zum Beispiel gibt es da die Arbeit von Marlene Schröder, die beispielhaft ist für Überarbeitung.
0: Das war auch ein Thema, wo ich dachte, diese Überforderung durch die Arbeitswelt, wie könnte ich die denn in dieses Projekt mit einbringen? Der Entwurf besteht aus zwei Teilen. Es ist einmal ein Overall, ein klassischer Blaumann. Und das zweite Stück ist eine Weste. Und diese Weste besteht aus langen Stoffbahnen, die man sich um den Körper herumwickeln kann. Man kann in diese Stoffbahnen aber auch gleichzeitig mit den Armen hineinkriechen. Man kann auch eine Pause machen, man kann sich da hineinkuscheln. Es ist ein aktives, multifunktionales Kleidungsstück.
1: Wir bringen hier Künstlerinnen zusammen, weil wir hier sehr stark an Zusammenarbeit glauben. Den Energieaustausch wünsche ich mir sehr und deswegen bringe ich auch die Designerinnen zusammen, damit man in Zukunft gemeinsam die Welt gestaltet.

0: Also wir sind ja sozusagen die Waldeisenbahn Muskau, aber eigentlich im Herzen von Weißwasser. Also die Waldeisenbahn ist wirklich eine reine Güterbahn gewesen. Das Haupttransportmittel war von Anfang bis Ende immer Kohle. Das ist ein sehr kultureller Wert. Das zu erkunden, das hat natürlich auch touristischen großen Reiz. Und man merkt das eigentlich auch in den letzten Jahren, dass die Touristenströme doch dann zugenommen haben.
1: Ja, also wir sind schon ein Besuchermagnet in der Region. Wir befördern im Jahr über 50.000 Fahrgäste. Wir nehmen also unter den Schmalspurbahnen in Sachsen auch eine besondere Rolle ein. Um die Bahn zu betreiben, müssen wir erstmal eine Infrastruktur vorhalten. Das heißt hier 20 Kilometer Strecke mit 11 Bahnhöfen. Das ist sehr aufwendig. Ja, hier sieht man mal am konkreten Beispiel diesen biologischen Verfall von Schwellen. Die verfaulen innen drin, sind gar schon hohl. Und die Schraube, die hier eigentlich mal die Schienen festhalten sollte, hat keinen Halt mehr drin. Und deshalb müssen diese Schwellen jetzt hier ausgewechselt werden. Ja, und wenn das alles mal durch ist, dann können wir wieder sicher für die nächsten Jahrzehnte fahren.
0: Deswegen sind wir eigentlich froh, dass wir die Strecken wirklich sanieren können. Deswegen ist dieses Strukturwandelprojekt genau die richtige Sache, um hier den Tourismus auch weiter voranzubringen und abzusichern.
1: Es ist auf jeden Fall eine Investition in die Zukunft, denn wir

0: Wir sehen uns gleich im, im Fitnessstudio.
1: Das hättest du müssen vor dem Dating-Spezial machen. Super,
0: genau.
2: Okay, dann kommt jetzt die Stunde der Wahrheit. Ich kann nicht besonders gut kochen.
0: Wir sind Männer, wir brauchen keine Zitronenpresse, wir machen mit der Hand.
3: Wir sind ja immer noch hier auch bei einer Dating-Show, ne? Beim Kochen.
4: Irgendwie passiert ja aber auch nichts. Das ist doch nicht heiß. Was ist denn hier?
5: Aber das sieht doch ganz gut aus, oder?
2: Da werde ich ja gleich schwach hier.
5: Pinienkanne?
2: Ohne Fett, das weiß ich.
5: Dann ist hier nie Butter drin gewesen. Dann ist das deine Pfanne.
3: Ja, grüße, liebe Zuschauer, und herzlich willkommen zu unserer ersten Blind-Date-Ausgabe der Mitkochshow. Hier im Küchenzentrum Dresden werden gleich 4 Singles aus Sachsen eintreffen und die sehen sich zum ersten Mal. Und das Spannende dabei, sie wissen noch nicht, wer am Ende denn miteinander kocht. Und Dirk vom Küchenzentrum ist natürlich auch schon da. Dirki, wir sind schon ganz aufgeregt. Wir machen ja zum ersten Mal dieses Blind-Date-Spezial und wollen das vielleicht ja auch fortsetzen. Haben sie ja ganz viele Singles bei uns beworben. Was denkst du, wie wird der Abend?
6: Ja, auf jeden Fall wird es Liebe durch den Magen gehen. Ich denke mal, die werden alle was ganz Tolles kochen, werden sich beim Kochen kennenlernen und wer dann abends miteinander nach Hause geht. Wir wissen es ja nicht, ne? Also keine Ahnung.
3: Ob die abends schon miteinander so nach Hause gehen, da werden wir sehen. Aber wir wünschen uns natürlich, dass sich vielleicht das ein oder andere Pärchen findet und danach auch noch mal ein Date im Nachgang hat. Aber du sagst es schon, es soll natürlich nicht nur geflirtet werden, genau, sondern auch gekocht. Und dazu brauchen wir natürlich wie immer Zutaten. Und die organisieren gerade unsere Jungs. Der Gerd und der Stefan, die sind einkaufen im Rewe-Köckeritz-Markt. Und ich würde sagen, wir begrüßen ja gleich die Singles. Wir schauen aber vorher erstmal, was die beiden so treiben. Bis gleich.
1: Große Amore, Dating-Spezial. Gerd und ich, wir haben uns schon verständigt, es sollte natürlich genügend Zeit beim Kochen bleiben, damit die Pärchen sich auch kennenlernen können. Und in diesem Sinne werden wir jetzt mal gucken, was wir bei uns finden werden.
0: Also los geht's.
7: Okay, tschüss.
0: Amore, amore.
1: Auch Spargel?
0: Spargelzeit ist völlig klar.
1: Grün, da müssen Sie nicht putzen.
0: Grün, sehr gut, ja genau. Salat, Pinienkerne, so ein bisschen.
1: Pinienkerne, aber hier?
0: Aphrodisieren, weißt du? Aphrodisierend.
1: Pinie,
0: kleine, ganz irgendwas Kleines. Nur so.
1: Wir haben ja mittlerweile so viel

0: Donner. Guck mal hier.
1: Ja.
0: Zweimal. Perfekt. Ja, perfekt. Die milde Pinie.
1: Die milde. Felssalat bei uns in Bayern, was der
0: Vogelsalat.
1: Vögelsalat.
0: Pick auf.
1: Thema passt dann. Braucht man Zwiebel, braucht man Knoblauch, braucht man Tomate, frische Tomate, Pfeffer.
0: Wollen wir ein paar getrocknete noch mitnehmen? Oder wird es zu much?
1: Immer gut. Knofi.
0: So ein schönes Frischen hier, so eine
1: frische,
0: große
1: rein. Freilich.
0: Basilikum.
1: Ja, ja. Obst. Stefan?
0: Himbeere, hier. Große Packung.
1: Ja, genau.
0: So, dann lass uns Fisch und Salsiccia. Hä? Klassische?
1: Ja, passt. Klassisch ist gut.
0: Wollen wir hier ein Stück Lachs mitnehmen? No, so ein Bio-Lachs?
1: No, keine Garnelen.
0: Keine Garnelen habe ich heute nicht.
1: Nein, wegen Dirk.
0: Stimmt. Nur wegen Dirk.
1: Nur wegen Dirk. Ein bisschen Mascarpone, Sahne brauchen wir, wegen zweierlei Pasta, Sahne und Butter.
0: Die gute Süßrahmbutter nehmen wir da. Eine schöne Bio-Schlagsahne.
1: Eine super Bio-Schlagsahne, keine normale.
0: Spaghetti.
1: Einfach ganz normale passierte Tomaten. Da geht es ja nur darum, die Nudeln um ein bisschen zu unterstützen.
0: Im Dating-Spezial dreht sich heute alles um die
1: Nudle.
0: Genau.
1: So, jetzt haben wir eigentlich alles um na, Vanilleeis noch.
0: Vanilleeis,
1: das holen wir ganz zum Schluss.
0: Genau, das holen wir ganz zum Schluss, ja. Damit eventuell auch
1: die heiße Liebe entsteht. Ja. Schauen wir mal, was wird. Wir sehen uns gleich im Fitnessstudio.
0: Das hättest du müssen vor dem Dating-Spezial machen, super,
1: genau.
0: Kommt.
1: Ja, genau.
2: Hey, ich bin Vivian, ich bin 34 Jahre alt und komme aus Leipzig. Ich mache viel Sport in meiner Freizeit. Ich mache Kraftsport viermal die Woche und habe einen Food- und Fitness-Blog auf Instagram, auf dem ich auch kalorienarme und proteinreiche Rezepte teile. Ansonsten habe ich Fernsehproduktion und Fernsehjournalismus studiert und bilde mich derzeit als Social Media Managerin weiter. Ich würde mir jemanden an meiner Seite wünschen, der ähnlich sportlich aktiv ist, der einen gewissen Fitness-Lifestyle lebt, der mich supportet. Und ja, wie lange ich Single bin, kann ich gar nicht sagen, weil ich bin kein unglücklicher Single. Aber es wäre natürlich toll, Erlebnisse mit jemandem teilen zu können, denn ich reise auch sehr gerne. Möchte gerne sowas lieber zu zweit erleben. Ich freue mich wahnsinnig drauf. Einfach sehr gespannt und positiv gestimmt. Bis dahin, liebe Grüße.
3: Und da kommt auch schon der nächste Kandidat. Hallo.
4: Hallo, mein Name ist Guido Bresnik und ich freue mich, ein Teil der Blind Date mit Kochshow sein zu dürfen. Ich bin mega neugierig, was mich dort erwarten wird, welche Leute und vor allem auch welche Frauen ich dort kennenlerne. Ich selbst bin seit etwa Januar auf der Suche nach einer neuen Partnerin. Würde sagen, ich bin aufgeschlossen, neugierig auf das Leben, sportlich aktiv. Ebenfalls bin ich an der Persönlichkeitsentwicklung sehr aktiv. Würde sagen, dass ich auch selbstreflektiert bin. Und wenn auch meine zukünftige Partnerin von diesen Themen nicht abgeneigt ist, dann wäre das definitiv ein richtig guter Pluspunkt. Und viel Spaß beim Kochen.
3: Hier gerade die nächste Kandidatin.
5: Hallo ihr Lieben, herzlich willkommen in meiner Küche. Hier werden vor allem Kindergerichte gekocht. Das liegt daran, dass ich stolze alleinerziehende Mama bin. Nach der Arbeit und im Kinderprogramm muss es bei uns einfach was Unkompliziertes sein. Das heißt, zwei Sachen, die ich immer da habe, sind Milch und Eier für Eierkuchen. Und ansonsten gibt es bei uns sowas wie Nudeln mit Tomatensauce oder Dino-Schnitzel. Und ich muss sagen, jetzt nach einigen Jahren bin ich wirklich ein bisschen gelangweilt davon. Das Problem ist aber auch, ich bin keine besonders inspirierte, gute Köchin. Das heißt, hier ist ganz dringend die Unterstützung von einem Mann gefragt, der gut und gerne für mich und mit mir kocht und vielleicht ja auch noch ein paar andere Qualitäten mitbringt.
3: Hallo!
6: Ja, hallo!
7: Grüße aus Dresden. Ich bin Markus und dank eines guten Freundes, der meint, es wäre eine

haben es ja gerade schon gesagt, wir freuen uns, dass ihr jetzt alle da seid. Und wir wollen natürlich, dass ihr euch auch ein bisschen schon mal kennenlernt. Natürlich jetzt nicht in der Atmosphäre, dass Dirk und ich daneben stehen die ganze Zeit, wie Mama und Papa, und das Ganze beobachten. Na gut, beobachten werden es dann trotzdem die Zuschauer, aber wir werden nicht unmittelbar dabei sein. Das heißt, wir werden euch jetzt in einen kleinen, ich sag jetzt mal, Rückzugsort in die Lounge vom Küchenzentrum Dresden einladen.

0: werden, wo ihr ein bisschen plauschen könnt. Wir haben auch ein kleines Spiel vorbereitet. Und dann werden Dirk und ich so, ja, dann nochmal anklopfen und dann...
1: Dann fragen wir einfach, wer mit wem heute die 40 Minuten Koch-Challenge zusammen macht.
0: Als Gewinn gibt es ein großes Menü, ein Vier-Gänge-Menü im Kastenmeiers, inklusive Weinbegleitung. Und dieses Menü, also ihr könnt euch sozusagen dort noch ein weiteres Date, ich sag's jetzt mal so, erkochen. Das zweite Pärchen geht natürlich nicht leer aus. Ihr erhaltet dann Einkaufsscheine für die Rewe-Märkte in Sachsen. Wir gucken mal, was sich da so anbahnt. Und jetzt würde ich sagen, geht's erstmal ab in die Lounge.
2: Dann. Ruhe. Rezept oder Freihand? Also ich finde es schon mal gut, wenn man so ein Grundgerüst hat, wo man sagt, wo will man hin? Aber alles, was dazwischen und sozusagen ist, dann doch gerne so ein bisschen aus dem Bauchgefühl und aus einer Erfahrung heraus. Also doch eher Freestyle.
3: Okay, dann kommt jetzt die Stunde der Wahrheit für mich. Also ich kann nicht besonders gut kochen. Ich habe mich hier beworben, weil ich gedacht habe, vielleicht lerne ich jemanden kennen, der für mich kocht. Also deshalb für mich auf jeden Fall Rezept. Ich kann so Kindergerichte ganz gut. Ich bin auch alleinerziehende Mama, also zum Thema Stunde der Wahrheit. Und meine Eierkuchen Freestyle sind super. Dino-Schnitzel kriege ich auch hin. Mein Sohn meinte vorher zu mir, Mama, wenn ihr Kartoffelbrei kochen müsst, dann gewinnst du.
4: Bei mir ist es auch gar nicht so easy zu beantworten. Ich kreiere selber Rezepte. Also ich habe einen Food- und Fitness-Blog und versuche dann quasi das so in kalorienarm und proteinreich umzugestalten.
5: Ich bin auch so eher der Freestyle. Ja, wenn ich einfach so rumprobiere mit dem, was mir dort auf dem Teller präsentiert wird, dann klappt es meistens irgendwie.
4: Brunch oder Dinner? Ich liebe Frühstück. Also ich muss frühstücken, dann auf jeden Fall Brunch.
3: Also ich liebe auch Frühstück. Also wenn ich kein Frühstück gegessen habe, dann werde ich auch echt so hangry. Das ist gar nicht gut.
5: Frühstück klingt gut. Schließe ich mir gern.
2: Dann stehe ich heute mal raus. Ich bin eher so der Abendbrottyp. Also abends essen gehen, schön im Restaurant.
5: Sauber oder chaotisch? Manchmal ist es bei mir schon ein bisschen chaotisch in der Küche. Naja, das gehört, glaube ich, ein bisschen dazu.
4: Ja, ich würde auch eher sagen, so ein bisschen Team chaotisch, auf jeden Fall in der Küche.
3: Ich würde sagen, es ist ein zu hoher Anspruch, dass während des Kochens alles perfekt aussieht. Ich weiß, manche Leute kriegen das hin, aber ich kriege das auf jeden Fall nicht hin.
2: Ich denke auch, beim Kochen darf man ruhig ein bisschen sozusagen sich austun und am Ende dann halt nochmal die Spülmaschine den Rest machen lassen.
5: Knoblauch oder vorsichtig? Also ich muss sagen, ich bin definitiv Team Knoblauch.
4: Also ich finde es lecker, aber ich vertrage es nicht. Also ich kriege dann Schweißausbrüche und also ne, man merkt, dass der Körper arbeitet.
3: Also ich habe relativ viele Termine, wo ich am nächsten Tag hin muss. Das ist so ein bisschen das Hindernis. Aber an sich, also Knoblauch ist schon sehr gesund.
0: Ihr unterhaltet euch gut, wie ich das so mitbekomme. Genau, hör gar nicht auf zu reden. Du, guck mal, ich bin jetzt schon hier, mal habe ja angeklopft. Also ich finde, was ich so mitgekriegt habe gerade, ihr seid auf alle Fälle schon gut im Redefluss. Ja, wir wollen natürlich, das ist jetzt die Frage der Frage, wer kocht denn heute zusammen? Gibt's ein Match? Wie habt ihr euch entschieden? Weil ich weiß im Moment noch nicht, was gibt es für Zutaten, genauso wenig wie ihr. Und ich weiß noch nicht, wer mit wem kocht. Also alles unbekannte Faktoren hier.
4: Aber Markus hat einen Vorschlag.
2: Dann. Genau, also ich würde das gleich so machen, dass wir gleich so sitzen bleiben und uns gegen unsere Nachbarn starten. Wenn das für euch in Ordnung ist.
0: Nein, also ihr müsst natürlich Guido und Vivian und natürlich Anne. Ihr habt da auch noch ein Wörtchen. Ihr müsst jetzt Daumen hoch oder so. Es ist alles möglich.
3: Ja, also ich hätte mir auch direkt den Markus geschnappt.
0: Ach, nein. Na dann würde ich sagen, anstoßen und damit geht's ans Kochen. Jetzt muss auch natürlich was gemacht werden. Ich glaube, heute wird hier schon nicht nur gekocht, sondern auch geflirtet, oder? Unsere Pärchen haben sich gefunden.
6: Gell? Ja, sich so. Super. Ich glaube, das passt. Das passt ja. Also ich glaube, wir brauchen gar nicht kochen. Ich glaube, wir brauchen gar nicht kochen. Wir schmeißen eine Mütze.
0: Ich habe ein gutes Gefühl. 40 Minuten Kochzeit läuft ab jetzt, wenn du dann drückst.
6: Ja.
0: Und ich denke, das ist ein gutes Match hier alles. Ich habe ein gutes Gefühl. Bist du bereit?
6: Ich bin immer bereit. Und seid ihr fertig und los geht's. Ja. Komm, also bist du schon hier? Du gehst da hinten noch drücken. Ja, ich hab schon gedrückt. Sehr gut. Los geht's. 40 Minuten.
4: Ist los? Es geht los. Es gibt Pasta mit Spargel und Lachs in einer Zitronen.

0: Soße mit ein bisschen Parmesan drüber und eventuell sogar noch Dessert und Vorspeise.
1: Wie ist denn der Plan?
2: Markus hat den Plan.
1: Markus hat einen Plan, ja. Okay.
3: Sehr gut, dann genau. Also unser Plan ist quasi Hauptgericht, dass wir da an den Lachs rangehen, den schön im Ofen machen, dazu den Spargel mit Nudeln und mal gucken, ob wir eine Käse-Cremesoße so hinbekommen. Und als Nachtisch geht es in die Richtung Eis. Wir hatten vorhin schon mal was von heißer Liebe gehört.
1: Zum Vielleicht Beispiel, das passt ja natürlich. Ne?
3: Da können wir mal gucken.
1: Okay.
3: Und ein kleiner Vorsalat.
1: Super.
3: Und dann kleines Geheimrezept sozusagen. Dann als kleiner Gruß an die Küche, aus der Küche, quasi ein paar sehr herzhafte Würste. Ich hätte sie jetzt als Gorizos aus Spanien identifiziert.
1: Nein, das ist Italien. Das ist Salsiccia, das ist Fenchel-Salami.
3: Aber es ist ähnlich so wie dem und das wird bestimmt gut.
0: Ich habe einen Food- und Fitness-Blog auf Instagram und kreiere da so proteinreiche, kalorienarme Rezepte. Probiere mich da so ein bisschen aus und teile das mit der Community.
4: Derzeit bin ich Planungsingenieur für Solaranlagen. Genau, und ich will perspektivisch gerne raus aus dem Technischen rein in das Menschliche. Also im Sinne von Menschen helfen, Menschen inspirieren und gerne auch auf der Bühne stehen, was ich ja dann sozusagen heute schon mache. Also es ist natürlich auch in der Findungsphase, ähnliche Findungsphase. Was es dann schlussendlich wird, das wird sich dann hoffentlich zeigen.
3: Lachs sind wir bei 180 Grad, also den müssten wir dann spätestens in 10 Minuten reintun, sonst wird der Lachs dann hinten raus ein bisschen, also nie fertig werden sonst. Dann hätte ich gedacht, dass wir die quasi klein schneiden.
2: Einfach nur klein schneiden,
3: genau, die sind jetzt wahrscheinlich schon so, dass wir die einfach...
2: Na, die sind jetzt frisch aus der Packung.
3: Also ich wasche die meistens kurz ab und schneide es dann klein. Da bin ich nur nicht sicher, ob das richtig ist.
2: Ich habe das nämlich auch irgendwie so im Hinterkopf, dass man die eigentlich nicht wäscht, aber ich würde sie auch waschen. Dann machen wir es einfach mal beide.
3: Dann lass uns das gemeinsam so machen.
2: No.
1: Ist es nicht harmonisch, hä?
2: Ja.
1: Lass uns das gemeinsam so machen, das ist super.
4: Du bist ja schon super weit.
0: Naja, das kann man ja hier schon schnell machen, ne? So ein bisschen Salat. Das ist ja fix gemacht. Und das kann ja auch nicht kalt werden. Deshalb dachte ich mir, ich fange damit einfach mal an. Und überlasse dir den Herd.
4: Okay. Gucken wir mal, ob das was wird. So, soll ich das vielleicht schon mal ein kleines bisschen halbieren?
0: Nee, das kann ich auch machen. Also wenn du die Nudeln, du bist ja ein Nudelwasser dabei.
4: Die Nudeln, ich habe irgendwie ein bisschen...
0: Und Butter hast du jetzt auch da drin?
4: Genau, ich muss hier noch ein bisschen mich organisieren. Ich bin ja noch in der geistigen Findungsphase.
0: Ich weiß noch nicht, ob wir die, aber dann wird die Schale immer so doof. Ich habe jetzt überlegt, ob wir die auch noch mal irgendwie anschwenken, braten oder so, aber das ist dann doof, ne?
4: Die was?
0: Die Tomaten. Hier, für den Salat. Aber wir haben ja noch getrocknete Tomaten.
3: Achso. Achso, sehr gut. Das ist der Grund, warum du vielleicht ein eigenes Restaurant hast.
1: Nicht nur vielleicht. Aber liegt nicht nur an die Spaghetti, könnte ich sagen. Was willst du machen?
3: Also ich hätte jetzt einfach Nudeln kochen wollen. Also ich hätte jetzt erstmal das aufmachen wollen.
1: Wie kochst du denn Nudeln?
3: Na, indem ich vorher Wasser reintue und dann das heiß werden lasse mit Salz und dann die...
1: Ja, aber du hast jetzt einen Topf ohne Wasser.
3: Ja, du hast mich jetzt aus dem Konzept gebracht. Ich wollte jetzt erstmal das Wasser.
1: Deswegen, ich wollte nur noch mal, ich habe bloß gesehen, dass du jetzt einen Topf holst ohne Wasser und Nudeln und...
3: Genau.
1: Ja, genau.
2: Gerd, ich habe gleich mal eine inhaltliche Frage. Ja. Stiel ja oder nein?
1: Sehr viel Geschmack drin.
2: Ja. Okay.
3: Also wir brauchen die alle Pilze, denke ich.
2: Ne, ich glaube auch. Ich mache einfach ein paar, so schön einfach.
3: Genau. Wollen wir den Spargel vorher kochen und dann braten? Oder finden wir eigentlich... Okay, dann... Ich würde sagen, Spargel vorher kochen und dann anbraten, oder? Oder dünsten sozusagen.
1: Alles, was du vorher kochst, nimmst du dem Produktgeschmack.
3: Okay.
2: Das war ein Nein.
1: Heißt nein.
4: Hier kommt klar soweit.
1: Ihr habt die Nudeln schon im kalten Wasser.
4: Das war jetzt ein gedanklicher Aussetzer von mir, das gebe ich recht, ja.
0: Die Champignons können wir auch noch ein bisschen anbraten für den Salat, dass wir nicht nur Rohkost haben. Ich würde mal hier noch, haben wir denn noch ein Feld, ein Kochfeld irgendwie für eine kleine vorne. Pfanne? Aber wir haben nur so eine große. Wie geht das an? Ach so, das geht hier an.
4: Das sitzt halt an.
0: Okay, das sitzt an. Hier die Butter.
4: Ist der Butterlöffel?
0: Ja, ich überlege noch, ob ich den Butter oder ein Öl mache. Für den Salat vielleicht eher ein...
4: Wobei eigentlich das Olivenöl nicht so wirklich zum Anbraten ist.
0: Was haben wir hier? Oh, wir haben sogar, guck mal, das können wir auch für die Soße nehmen.
3: Mhm. Ist das jetzt schon für die Soße?
0: Nee, das ist noch Salat. Salat. Ja, dann nehme ich hier.
3: So, du hast jetzt gesagt gewürfelt den Fisch, ne?
0: Ja, so groß wie der Spargel vielleicht.
2: Wie groß sind denn unsere Salatschälchen?
3: Sind die Salatschälchen?
2: Teller. Auch reicht das schon für die drei?
3: Ja, oder? Ich denke, so groß sind auch gar nicht die Teller. Wir haben da noch ein paar die Tomaten.
2: Ich mache das erstmal hier an den Rand.
3: Genau, dann stelle ich das mal hier vorne hin.
2: Haben wir einen Mülleimer?
3: Ich kann es gerne wegwerfen.
2: Was haben wir noch für den Salat?
3: Genau, wir haben
2: Zwiebeln oder... Nee, oder?
3: Ich würde jetzt, also dadurch, dass ich nie weinen möchte jetzt und ich das sehr schlecht kann, Zwiebeln schneiden.
2: Ah, das kann ich.

0: Schneid dir schon mal die
1: Achso,
0: Tomaten
1: warte mal
0: für
1: hier
0: die
1: unten.
0: Hauptspeise.
1: Das muss, glaube ich, ab.
0: Es ist super schwer, in einer fremden Küche zu kochen.
1: Ja, ja, das stimmt. Da jetzt auch mal gerade ein bisschen meine Findungsschwierigkeiten.
0: Dann aufschneiden.
1: Ja, auch so kleinen Würfeln, würde ich sagen.
0: Ja, das wird ja wie Hackfleisch. Also ich weiß gar nicht, ob man das noch formen kann. Das ist eher wie so gekrümeltes Hack dann.
2: Ich koche gerne und ich koche auch viel, aber ich koche leider nur Kindergerichte und ich bin nicht so eine kreative Köchin.
3: Aber stopp, schon gerne. Kindergerichte? Ich weiß ja, ich habe ja selber einen 5-Jährigen zu Hause. Da kocht man eben anders. Das ist einfach so. Ne? Und die haben ja jede Woche auch was anderes. Ne? Die eine Woche geht Paprika und Brokkoli, die andere Woche ist das No-Go. Ja, und wie ist es denn so mit einem Unbekannten zu kochen?
2: Also Markus wirkt sehr kompetent, deshalb bin ich eigentlich ganz entspannt gerade.
4: Ja,
2: also ich habe schon gesagt, er hat die Verantwortung.
3: Ein Fels in der Kante,
4: ja.
3: Oder?
4: Ja.
3: Nein, mach doch gar nicht, Gerd. Weißt du, ich schwatze mal so gerne. Ja, aber ich spüre hier schon leichte Sympathien, oder?
4: Ja, also sympathisch sind wir uns definitiv.
3: Ja, habt ihr euch aber auch schon ein bisschen kennengelernt.
1: Was würdest du sagen, man kann sich während einer Kochshow, kann man sich kennenlernen?
0: Schwierig gerade, weil wir so konzentriert sind und weil man sich ja beeilen muss.
1: Und dann ist man zusätzlich noch abgelenkt von einer attraktiven Frau. Also ich weiß es nicht genau, wie die sich das vorgestellt haben. Das wäre dann meine Empfehlung für die nächste Runde. Gib dir 10 Minuten mehr Zeit.

0: Also viermal die Woche auf jeden Fall im Fitnessstudio.
1: Darf ich dir das zum Kosten geben?
0: Oh ja, ist gut. Würde ich so lassen.
1: Seit wann bist du jetzt auf der Suche?
0: Also tatsächlich, ich suche gar nicht. Ich war immer der Meinung, ich lasse mich finden. Aha. Aber, Halbzeit schon.
2: Also bei mir ist es schon ein bisschen länger her, dass ich eine feste Freundin hatte. Hat auch viel mit meinen Lebensumständen zu tun, ne? Wo es einfach darum geht, ich bin viel unterwegs, habe quasi auch einige Verantwortung in meinem Leben. Wir hatten es ja vorhin schon, ich arbeite noch für eine Kinderschutzstiftung. Und
3: ja, okay, das habe ich gerade noch gar nicht so richtig mitgekriegt. Das musst du mir noch ein bisschen erzählen, da kam ich zu spät.
2: Und da kommt natürlich her, dass mein Tag gut durchgeplant ist.
3: Aber hattest du jetzt gesagt, wie lange du schon Single bist?
2: Ich kann es dir nicht sagen, wie lange schon. Also ist schon sehr lange.
3: Bei mir, ne, ist auch das Zeitproblem ist auf jeden Fall ein sehr großes Problem.
2: Ja.
3: Also mein Kleiner ist jetzt 7.
2: Ich höre dir aber zu.
3: Und ich bin jetzt allein mit ihm seit fast 4 Jahren. Es gab einen Beziehungsversuch, aber niemanden jetzt in den 4 Jahren, den ich wirklich als Partner vorgestellt hätte. Ja. Oder ich habe noch so viel zu tun und nachzuholen, dass ich gar nicht auf die Idee komme.
2: Genau. So ähnlich geht es mir aber auch. Ich bin auch jemand, der lieber Menschen persönlich kennenlernt, als irgendwie Online-Dating und solche ganzen Geschichten. Umso besser, dass wir uns hier kennengelernt haben.
1: Ein bisschen. Ja. Die Nudeln, ich glaube, die Nudeln müssen wir noch mal ein kleines bisschen nachwürzen.
0: Ja, das war dann doch ja. So, aber denk dran, wir machen auch noch Soße ran, ne? Die würzen wir auch noch. So eine Zitronensoße. Na, ein bisschen hier mit diesem wir haben hier so ein Limonenöl, ein bisschen Sahne.
1: Was ist jetzt hier noch? Die Zwiebeln und den Knoblauch?
0: Und nimm das ruhig, dieses Lemonöl, ne? Weil das hilft dann schon mal fürs Aroma. So, hier Himbeeren sind eingelegt.
2: Pinienkerne?
3: Ohne Fett, das weiß ich.
2: Yeah. Dann ist hier nie Butter drin gewesen. Dann ist das deine Pfanne.
3: Von wem hast du kochen gelernt? Von deiner Mama? Oder
2: ich wollte mal Koch werden und habe deswegen schon mal in Richtung in der Schule schon mal geguckt. Und dann kam jemand um die Ecke und meinte, du bist hochgradig allergisch auf alle Gewürze und alles drum und dran. Nein. Deswegen ist Kochen nicht so dein Ding.
3: Also ich habe Pinienkerne, Gerd. Ich bräuchte jetzt mal hier was, damit kein Unglück geschieht.
4: Am besten ein bisschen Backen.
3: Ja, also kannst du mir noch so ein Holzding geben?
2: Mach mal, aber jetzt halt schnell schwer. Soll ich mal ganz kurz hier den Koch-Move machen, das angeben kann?
3: Ja, mach mal Koch-Move.
2: Dann machen wir das ja.
3: Oh, wow. Da werde ich ja gleich schwach hier. Also ich finde, das ist ja so eine super kurze Zeit, um so viele Sachen zu kochen. Aber wenn du sagst, wir schaffen das, dann...
5: Ja, 14 Minuten, sagt der Gerd.
2: Ja, das ist ja genau wie geplant. Zitronensaft, ja. Hast du gesagt. Wo finde ich den denn?
4: In der Mitte bei der Zitrone, innen drin wahrscheinlich. Im Zweifelsfall.
2: Ja gut, dann haben wir denn ein Gerät, was das herauslockt.
4: Wir sind Männer, wir brauchen keine Zitronenpresse, wir machen mit der Hand. Schau hin. So geht es, genau.
2: So soll ich das mal tun.
5: Ihr habt natürlich jetzt auch wieder viel machen wollen in der Zeit.
3: Wo ist der dritte Teller?
2: Der dritte Teller, den haben wir hier. Und dann können wir noch den Spargel quasi noch mit auffallen.
0: Das heißt, ja, mach richtig viel.
1: Ich tanze jetzt nochmal an dir vorbei.
3: Ich schneide ihn einfach so in 3 Stücke, auch wenn die dann so ein bisschen unterschiedlich aussehen.
2: Genau.
5: Wir sind ja immer noch hier auch bei einer Dating-Show, ne? beim Kochen.
4: Komm, eine Minute noch. Komm, spritze da rein. Komm.
0: So, wir brauchen ja noch das Eis dann drauf. Was ist das?
3: Ach so, ja, der Käse. Wo ist der Käse?
2: Der Käse ist in...
5: Es muss hier stehen.
3: Einfach nur hier stehen und gut aussehen.
2: Wir haben das. Wir haben den Salat. Wir haben den Nachtisch.
4: Ja, super. Sauber.
5: 3, 2, 1 und Schweiß abwischen, Markus, und fertig. Yeah. Anne?
3: Ja, gleich.
5: Herrlich. Wunderbar.

0: Ja, liebe Zuschauer und Zuschauerinnen, wir haben es geschafft, beziehungsweise unsere Pärchen haben serviert. Die Juroren haben verkostet. Und bevor die Juroren sich zu Wort melden, wir haben ja nicht viel neben des Kochens nicht viel gereden können, weil ihr so beschäftigt wart. Wie war's denn? Was habt ihr für ein Gefühl? Holt ihr euch hier den Sieg und könnt beim Gerd essen gehen?
1: ich weiß es nicht. Also Markus ist auf jeden Fall hochkompetent im Kochen. Ich bin sehr zufrieden.
2: Ja, also mit so einer guten Partnerin kann man eigentlich nur gut gewinnen. Von daher, ich denke, das kann was werden heute.
3: Ja, die Zeit ging super schnell rum. Aber ich würde auch sagen, wir waren ein gutes Team. Wir haben unser Bestes gegeben.
4: Und ja, Meisterin im Anrichten, würde ich sagen. Von daher kann da fast schon nichts schief gehen.
0: Also ich denke, es haben sich die richtigen Pärchen-Matches hier gebildet. Und genau, jetzt sind wir sehr gespannt, was die Juroren gesagt haben. Wie hat es euch denn geschmeckt, Jungs?
5: Tja, das war nicht so einfach heute. Ne? Also das war wirklich kurz überrissen. Hier war der Salat. Super, abgeschmeckt, perfekt, toll angerichtet, tolles Dressing. Hier haben wir das Dressing oder uns das Dressing gefehlt, komplett. Da war leider, hat der Salat gewonnen. Dafür hat hier die Pasta gewonnen. Hier hat ein bisschen mehr Cremigkeit, so ein bisschen was, so bisschen mehr so, ne? Tja, beim Dessert unentschieden. Ich habe eine gute und eine schlechte Nachricht für euch. Die schlechte Nachricht ist, es hat keiner verloren. Und die gute Nachricht ist, ihr seid beide unentschieden. Also von daher, beide Pärchen. Okay? Und dann machen wir ein schönes Menü mit Weinbegleitung, alles, was dazugehört, und ein bisschen Kaschwaldherde außenrum.
6: Ansonsten machen wir es ja immer so, dass der Zweitplatzierte dann entweder ein Topfset bekommt oder bei uns einkaufen gehen kann. Ihr geht jetzt nun beide zum Gerd essen. Und da dann noch ein bisschen Budget übrig ist, haben wir uns gedacht, Markus, du hast uns heute ein bisschen mit deinem Ehrenamt abgeholt. Wir machen da eine Spende und komm dich mal bei deinem Ehrenamt besuchen. Das ist auch, Integration ist ein Herzensprojekt von uns dreien. Deshalb sind wir dort mit dabei. Und das Budget, was wir dort uns ausgedacht haben, 500 € wird als Spende.

0: an den Verein überwiesen. Okay? Nochmal ganz kurz, als kleines Resümee von meiner Seite. Dirk, ich weiß nicht, ob du dann auch noch was sagen willst. Man hat ja schon gemerkt, dass das wirklich Teamarbeit gewesen ist. Nee, wirklich. Wir hatten noch nie so viele Teller auf dem Tisch. Ja. Habt da ganz toll gemacht. Ihr habt euch einen Kopf gemacht. Also, ja, ein tolles, tolles, kurzes Menü. Habt ihr ganz toll gemacht. Lieben Dank.
1: Das Schlusswort. Für mich ist ja das Herzensprojekt auch, dass sich Menschen finden. Ja. Und ich glaube, heute in der Küche eine Team-Challenge zu finden und dass das so geklappt hat, es war spontan und es war einfach nur geil.
2: Also erstmal nehmt ihr das an. Also erstmal herzlichen Glückwunsch. Ihr seid sozusagen beides Gewinnerpärchen und dürft beim Gerd dieses tolle Menü inklusive Weinbegleitung etc. genießen dürfen. Sagt ihr erstmal grundsätzlich ja, ihr möchtet zusammen das gerne machen und in Ruhe, ohne hier Sophia, Gerd und Co. mal entspannt.
3: Ich lasse euch da auch in Ruhe, keine Angst. Ihr müsst doch nicht selber mitkommen, ja? Nicht spülen oder sowas. Keine Angst.
2: Also. Seid ihr dabei? Ihr sagt ja?
4: Also von meiner Seite gerne.
5: Ja. Doch, ich auch.
4: Bei euch. Von meiner Seite auch.
6: Ja, sehr gerne.
2: Wunderbar. Wir freuen uns über Fotos und andere Berichte dann nach dem Essen. Und damit haben wir unser erstes Blind Date Spezial der Mitkochshow abgedreht. Genießen jetzt noch den Ausklang und freuen uns, wie gesagt, über Berichte, wie es dann war. Und komm dich natürlich und den Verein besuchen. Das machen wir mit der Kamera, Kaitan. Sind wir dabei? Absolut. Und überreichen den Check und gucken uns mal an, was ihr überhaupt so hier treibt. Kulinarische Grüße gehen nach Hause. Und wenn Sie Lust haben mitzukochen, ob bei der Mitkochshow oder als Single, könnt ihr euch immer bewerben. sachsen-fernsehen.de. Alle Infos sind dort. Ciao.
3: Tschüss.

0: Herzlich willkommen bei Evangelisch in Sachsen. Musik begleitet uns fast überall im Leben. Und auch heute soll es bei uns musikalisch zugehen. In der Kirche klingt Musik so gar nicht immer gleich, wie uns der nächste Beitrag zeigt.
1: Jazz und Funk im Gottesdienst erwartet man nicht, aber ist erfrischend überraschend. Für diese Überraschung sorgt Popkantorin Inkeri Hanonen in der Lausitz. Sie bringt abwechslungsreiche Klänge in Kirchen.
2: Ich glaube, heute haben wir gesungen Swing, was eher Funk klingt, einfach so klassisch Pop, aber halt von Stil her richtig von hier zu hier, auch manchmal eher so Worship oder Gospel, aber eben, wie gesagt, auch manchmal Latin und so, ganz gemischt.
1: Und das gefällt groß und klein. Ganze Familien kommen in die Workshops, wie hier in der Carmenza St. Just Kirche, wo etwa 40 Sängerinnen und Sänger einen musikalischen Gottesdienst vorbereiten. Dennoch bleibt der Inhalt die christliche Botschaft, aber nicht mit Gesangbuchsliedern und Orgel vorgetragen. Mit vielen verschiedenen Musikstilen lässt sich heute ein Gottesdienst ausgestalten. Gospel-Gottesdienste sind da schon recht bewährt.
2: Ich würde mich ungern irgendwie nur zu Gospel oder Worship begrenzen. Ich habe schon mal eine Latino-Messe gemacht oder halt, wie gesagt, heute haben wir Swing dabei. Es ist wirklich die ganze Bandbreite da. Es kann alles sein. Alles mit ein bisschen Rhythmus, so mitreißendes. Und die klassische finde ich auch nicht schlecht. Manchmal kann es auch zusammenbinden. Aber das kann man wirklich nicht so pauschal in eine Kategorie reinstecken.
1: Inkeri Hanonen hat zuvor als Kantorin in einer Kirchgemeinde gearbeitet und auch mit klassischer Kirchenmusik ihre Erfahrungen gemacht. Ein Umzug in die Lausitz und die neu geschaffene Stelle als Popkantorin sah sie als Chance mit vielfältigen und kreativen Möglichkeiten. Auf Anfrage bietet Inkeri Hanonen Workshops für alle Altersklassen an, studiert Musicals für Kinder und Jugend aus dem Bereich Popularmusik ein und macht Bandprojekte mit Jugendlichen und Konfirmanden. So konnte sie bereits viele Projekte ausprobieren.
2: Mir wäre es halt ganz lieb, wenn das so anerkannt wird, dass es halt viele Menschen erreicht, die sonst nicht zur Kirche finden. Und man halt vielleicht ein bisschen stärker in unserer Landeskirche das merken würde, welche Kraft und Bezugskraft Popularmusik hat. Das ist halt nicht Musik von Jugendlichen, sondern das ist ja Musik, die wirklich alle, also es ist ja schon lange her, als Popularmusik gibt. Und das spricht einfach wahnsinnig viele Menschen stark an.
1: Bisher ist Popularmusik noch selten ein Bestandteil der musischen Angebote in sächsischen Kirchgemeinden. Gerade das reizte Inkeri Hanonen, diese besondere Kantorenstelle anzunehmen und mit vielfältigen Angeboten Bedürfnisse abzudecken.
2: Die Projekte erreichen Leute, die sonst nicht in der Kirche zu sehen. Ich habe oft gehört von Pfarrer, die im Gottesdienst war und hat gewundert, wer singt denn da vorne, habe ich noch nie gesehen. Ich hatte schon mal eine Muslima dabei. Ich hatte oft Kirchen, Nicht-Kirchenmitglieder mit dabei. Also diese Projekte erreichen ganz klar Leute, die sonst nicht zur Kirche finden. Und auch oft in Orten, wo in die Chor nur vielleicht 20 Menschen sind, kann es sein, dass in dieser Workshop ploppen auf mal 40 Leute. Und das erreicht einfach andere Zielgruppen.
1: Mit Musik spricht man Menschen auf einer emotionalen Ebene an. Eine wunderbare Möglichkeit also zu zeigen, wie auch auf dieser Ebene Menschen zusammenfinden und Glauben entdecken können.
0: Heute begrüße ich Kantorin Ulrike Pippel und Caroline Reinhold aus der Kirchgemeinde im Leipziger Süden. Sie führen beide hier einen Kurs durch, wo gemeinsam mit Babys von 0 bis 18 Monaten gesungen wird. Wie muss man sich das vorstellen? Wie läuft denn das ab und wie sind Sie denn auf dieses Angebot gekommen?
3: Ich bin auf das Angebot gekommen über eine Kollegin, die in der ECBO, in der Berlin-Brandenburgischen Landeskirche, ein dänisches Konzept nach Deutschland importiert hat sozusagen. Also das heißt in Dänemark Baby Salmesang und lädt eben Familien dazu ein, schon mit ganz kleinen Kindern zusammen in der Kirche zu singen. Daher kommt das Konzept und das hat mich sehr überzeugt von den Inhalten.
4: Genau, und Ulrike hat mir dann davon erzählt, dass sie das macht und hatte sich gefragt, ob ich Lust hätte mitzumachen. Ich habe vorher bei ihr im Chor gesungen und genau, jetzt haben wir uns das immer so ein bisschen aufgeteilt und den letzten Kurs habe ich jetzt geleitet und Ulrike besucht uns immer mal, was auch sehr schön ist.
0: Jetzt sind wir hier in einer Kirche. Werden denn dann nur christliche Lieder gesungen oder auch weltliche Kinderlieder? Und was wird denn bei den Babys angesprochen? Werden da irgendwelche Reize geweckt?
4: Ja, also auf jeden Fall. Erstmal zur ersten Frage. Wir haben überwiegend kirchliche Lieder, aber auch weltliche dabei, zum Beispiel das Begrüßungs- und das Schlusslied, aber auch zwischendurch, das ist jetzt nicht so fest, dass das unbedingt kirchlich sein muss. Wir hatten am Anfang die Lieder so rausgesucht, die uns eben gut gefallen und die teilweise auch mit vorgegeben sind. Genau.
3: Das Konzept folgt einem ganz rituellen Ablauf. Also es geht auch mit eben einer Begrüßungsphase los. Es gibt ruhige Phasen, in denen die Babys durch die Klänge von Instrumenten und natürlich denen der Stimmen der Eltern angeregt werden. Dann gibt es wieder ganz bewegte Phasen, in denen wir auch tanzen und uns durch den Raum bewegen. Und auf die Art und Weise bekommen die Kinder ganz verschiedene Reize, auf die sie auch wirklich phänomenal reagieren. Es geht immer mit einem Glockenschlag los. Und es ist erstaunlich, wie angespannt plötzlich die Kinder auf dieses Geräusch reagieren und wie sie dann, wenn wir plötzlich mal schnipsen oder wenn wir plötzlich mal ganz leise singen oder so, wie sie darauf reagieren. Und da entsteht natürlich eine Bindung zur Stimme der Eltern, die sie vermutlich nicht jeden Tag singend hören. Und das wollen wir eigentlich damit ja auch erreichen, dass die Eltern diese Lieder, egal ob christlich oder nicht, mit nach Hause nehmen und dort im Alltag weiter singen und dadurch im Prinzip die Kinder Hörgelegenheiten bekommen. So entsteht Sprache und so entsteht auch das Singen später. Kinder hören, wie ihre Eltern sprechen oder singen und auf die Art und Weise können sie ihre eigene Stimme entdecken.
0: Jetzt gibt es das Angebot ja schon eine Weile. Wie wird das denn von den Eltern angenommen? Wie ist denn da das bisherige Feedback?
3: Also angenommen, es ist immer sehr spannend, wie viele melden sich nun wirklich für diesen Kurs an? Denn in dieser Zielgruppe haben wir natürlich nicht einen Stamm, der sich immer weiter aufbaut. Wir bauen das ja für 10 Wochen auf, dann gibt es wieder eine Pause und dann gibt es einen neuen Kurs. Und in der Zeit sind natürlich die Säuglinge aus dem Alter rausgewachsen. Und wir müssen wieder versuchen, die Zielgruppe erneut zu erreichen. Darum ist das mal so und mal so. Wir haben manchmal hier 14 Personen sitzen. Und diesmal ist der Kurs etwas

0: kleiner. Das Feedback der Eltern ist aber sehr positiv.
1: Ja, also die kommen total gerne wieder. Das eine Kind ist jetzt zwar beim ersten Kurs auch mit der Mama da und ist jetzt mit dem Papa dabei, weil denen das so Spaß gemacht hat und sie ist jetzt ein bisschen älter und kann auch schon ein bisschen mehr mitmachen. Und genau, also die kommen gerne her und vor allen Dingen jetzt, wo der Kurs auch ein bisschen kleiner ist, sind die auch wirklich jede Woche da und das ist total schön.
2: Gibt es denn Angebote, die daran anschließen? Begleiten Sie dann die dann Kleinkinder weiter?
1: Also es wird, oder es war aber auch beim letzten Kurs so, dass dann erstmal wie eine Krabbelgruppe schon am gleichen Tag zur gleichen Uhrzeit stattfindet, wo unsere Gemeindepädagogin Sibylle Schicketanz auch dabei ist. Die war auch vorhin mit beim Singen dabei und ist jetzt gerade mit den Babys unten. Und die bietet das weiter an. Das heißt, direkt im Anschluss können quasi die Eltern auch die Wochen darauf kommen. Und dann gibt es ein Angebot von Ulrike.
0: Also genau, die musikalischen Angebote setzen hier in der Gemeinde ab 5 ein. Das heißt, 5 Jahre aufwärts können die Kinder bei mir im Kinderchor singen. Es gibt 3 Kinderchorgruppen und dann Jugendchor. Und für die Mütter und Väter gibt es natürlich auch einen Erwachsenenchor und viele andere musikalische Aktivitäten, die sie hier machen können. Genau.
2: Vielen Dank für das Gespräch, Ulrike Pippel und Caroline Reinhold.
3: Sehr gerne.
0: Sehr gerne.
2: Dass es singt und klingt, ist auch vom Ehrenamt abhängig. Und davon hört man viel in den Posaunenchören in Sachsen.
4: Gemeinsames Musizieren kennt keine Altersgrenzen. So lernen auch Erwachsene gern und motiviert ein neues Instrument. Bei einem Seminartag für erwachsene Jungbläser unterstützt die Sächsische Posaunenmission Menschen, die noch nicht lange auf Posaune, Trompete, Horn oder Tuba musizieren. Auch Stefanie Höber, die seit einem Jahr das Baritonhorn spielt, ist zum ersten Mal dabei.
5: Ich finde es einfach schön, diesen Austausch zu haben, das Spielen in der Gruppe, in der großen Gruppe, auch das Mehrstimmige und dann noch einfach durch die Posaunenworte, dass man dann nochmal Hinweise zur Technik bekommt, Hinweise zu überhaupt auch zum Aufbau der Instrumente, nochmal Notenlehre und ja, dieses Zusatzwissen, was vielleicht im normalen Unterricht im Alltag ein bisschen zu kurz kommt.
4: Posaunenchöre, also kirchliche Blasmusikensembles, haben in der Evangelischen Landeskirche Sachsens eine sehr lange Tradition. 6000 Blechbläser sind in etwa 400 Posaunenchören engagiert.
6: Eine große Zahl an Bläsern, die in Sachsen sich da engagiert, ist eine große Tradition bei uns in der Evangelisch-Lutherischen Landeskirche, auf die wir, glaube ich, stolz sein können. Auch im Vergleich so mit anderen Posaunenwerken sind wir da echt ein starker Verband als Posaunenmission.
4: Die Mission ist es, die frohe Botschaft durch Musik hörbar zu machen. Egal ob im Gottesdienst, im Krankenhaus, im Seniorenheim oder bei großen Bläserfesten. Die Sächsische Posaunenmission als Dachorganisation unterstützt auch, wenn eine Gemeinde einen neuen Posaunenchor gründen möchte.
6: Man kann bei uns einen Chorleiterlehrgang besuchen, über 2 Jahre. Das sind insgesamt 4 Wochenenden und erwirbt dann sogar den kirchenmusikalischen D-Abschluss in Posaunenchorleitung. Und es gibt auch seit wenigen Jahren auch einen Ausbilderlehrgang, also Lehrgang Jungbläser, Ausbildung heißt das, weil wir sozusagen auch diese Säule stärken wollten des Unterrichts, der einfach schon seit, also wahrscheinlich immer schon zu Hause in den Chören ehrenamtlich gegeben wird von Leuten aus dem eigenen Chor, dass die sozusagen qualifiziert werden, einen guten Unterricht zu geben.
4: Die Posaunenmission unterstützt die Chöre und organisiert auch Veranstaltungen, bei denen sich Bläser in kleiner und großer Runde versammeln und Musik machen.
6: Es ist immer sehr schön, mit Bläsern in Verbindung zu sein. Und da fühlt man sich eigentlich immer sofort zu Hause, wenn man irgendwie zu Posaunenchören kommt. Und das ist schön, das wünsche ich mir eigentlich für unsere Landeskirche auch, dass die Bläserarbeit so einen großen Stellenwert hat.
4: Es werden regelmäßig Lehrgänge für Chorleiter, Workshops für verschiedene Leistungsstufen und Musikfreizeiten angeboten.
6: Wir können angefragt werden für Chorbesuche und auch für Jubiläen, für Bläsergottesdienste, die wir vor Ort leiten oder auch im Kirchenbezirk Bezirksposaunenfeste und Jubiläen gemeinsam feiern. Und dann gibt es auch in jedem Kirchenbezirk Bezirksproben zu einem bestimmten Thema. Das ist ganz oft das Jahreslosungsprogramm, was bei uns auch eine große Tradition hat. Das ist also sozusagen mehrheitlich abends unser Dienst und tagsüber geht es dann eher an die Organisation.

0: Verwaltung, also Seminartage, Rüstzeiten, Freizeiten organisieren, aber auch viele Gremien sind bei uns im Kalender zu finden.
1: Im Juni 2027 treffen sich die sächsischen Bläser beim Landesposaunenfest in Freiberg.
0: Momentan hat das Landesposaunenfest für mich einen großen Stellenwert, weil ich also das nächste Landesposaunenfest 2027 in Freiberg organisiere, zusammen mit meinen Kollegen, aber da so ein bisschen federführend vielleicht das Konzept so in der Hand halte. Und deswegen nimmt das momentan auch einen größeren Stellenwert ein. Das Landesposaunenfest in Sachsen findet also ungefähr alle 5 Jahre statt, wenn es nicht mit anderen Großveranstaltungen gerade kollidiert. Und ja, das will also auch lange vorher schon vorbereitet sein. Da gibt es auch viele Absprachen einfach mit der jeweiligen Stadt, die dann sozusagen Gastgeber ist.
1: Bereits 1897 fand das erste Landesposaunenfest in Chemnitz statt. Damals die Geburtsstunde des Sächsischen Posaunenchorverbands. Damit die Arbeit der Posaunenmission mit wenigen Hauptamtlichen weiter so gut funktionieren kann, freut sie sich auch über Spenden und Unterstützung im Freundeskreis der Sächsischen Posaunenmission.
2: Mit diesen fröhlichen Tönen verabschiede ich mich heute von Ihnen. Machen Sie es gut, bis zum nächsten Mal und bleiben Sie gesund.

Was heute Albertinum genannt wird, wurde im 16. Jahrhundert als Zeughaus errichtet. Im 19. Jahrhundert wurde das Gebäude unter König Albert, daher der Name, zu einem Museum umgebaut. Heute beherbergt es die Gemäldegalerie Neue Meister und die Skulpturensammlung ab 1800. Während der großen Flut von 2002 musste festgestellt werden, dass die Bestände der staatlichen Kunstsammlung Dresden nicht ausreichend geschützt waren. Künstler wie die aus Sachsen stammenden Gerhard Richter und Georg Baselitz spendeten Werke, um Mittel zu generieren, die für den Bau einer neuen zweistöckigen Konstruktion in Brückenbauweise genutzt wurden, die den Hof des Albertinums überspannt. In dieser Arche für Kunst befinden sich nicht nur das Depot, sondern auch die Restaurierungswerkstätten, gut geschützt vor Ungemach. Im DEO, dem Verzeichnis deutscher Baudenkmäler, wird die Stadtkirche von Lauenstein als sehr bemerkenswert verzeichnet. Lauenstein gehört zu den ältesten Orten des Erzgebirges, das 2019 als Bergbauregion in die Liste der Welterbestätten aufgenommen wurde. Nach einem Stadtbrand erhielt die Kirche 1602 ihre heutige Form. Herausragend ist die Innenausstattung mit Kunstwerken im manieristischen Stil, alle aus einheimischem Sandstein. Michael Schwenke aus Pörner schuf den Altar, einen der bedeutendsten seiner Art in Deutschland, sowie die Kanzel und den Taufstein. Sein ehemaliger Mitarbeiter Lorenz Hornung gestaltete das riesige Epitaph für die Adelsfamilie von Bünau. Details wie Haut, Haare, Metall und Stoff wirken dabei unglaublich lebensecht. Nicht nur sehr, sondern äußerst bemerkenswert.

Es wird allgemein angenommen, dass der Film Jurassic Park das Dinofieber auslöste. Aber in Bautzen sieht man das ganz anders. Bereits 1978 errichtete der Bildhauer Franz Gruß in seinem eigenen Garten lebensgroße Dinosaurier aus Stahl und Beton, die schnell zu einer Attraktion wurden. Es muss für ihn nicht einfach gewesen sein, in den Mangeljahren der DDR an Baumaterial zu gelangen. Aufgrund der großen Nachfrage und mit dem Segen der örtlichen Behörden expandierte Franz Gruß in die umliegenden Grundstücke. Damit waren die Grundlagen für Deutschlands größten Saurierpark geschaffen. Alle Urviecher werden in einem realistischen Umfeld und echten Lebenssituationen präsentiert. Verwirrend ist einzig und allein Deutschlands größter Irrgarten, der ebenfalls Teil des Saurierparks Bautzen ist.

Liebhaber wissen, dass in Zschopau, in der einst größten Motorradfabrik der Welt, Maschinen mit Zweitaktmotoren der Marken DKW und MZ vom Band liefen. Dort war auch der erste Sitz der Sächsischen Auto-Union, deren Logo aus vier verschlungenen Ringen noch heute auf jedem Audi prangt. Eine schöne Ausstellung zur Motorradgeschichte befindet sich im Schloss Wildeck. Die ursprüngliche Burg wurde vom sächsischen Kurfürsten Moritz in der Mitte des 16. Jahrhunderts zu einem Jagdschloss im Stile der Renaissance umgebaut. Der Bergfried wurde dabei erhalten und bietet noch heute schöne Ausblicke auf Stadt und Umland. Er wird Dicker Heinrich genannt und man sagt, dass er sich sofort unsterblich in den neu errichteten Treppenturm verliebte, die schlanke Margarete. Es ist aber zweifellos gut für die Sicherheit der Besucher, dass die beiden bis heute nicht zusammengekommen sind. Im Jahr 1666 wurden die Brüder Friedrich und Christoph Lange aus Großschönau, einem Dorf in der Oberlausitz, in die Niederlande geschickt, um die Kunst der Damastweberei zu erlernen. Nach ihrer Rückkehr begann die Produktion vor Ort. Innerhalb von wenigen Jahrzehnten eroberte Damast aus Großschönau die europäischen Märkte und wurde an fast allen Königshöfen hochgeschätzt. Die Weber lebten und arbeiteten in den malerischen Umgebindehäusern, einer Verbindung aus deutschem Fachwerk und slawischem Schrotholzhaus. Später wurde in Großschönau auch der erste Frottierwebstuhl in Deutschland aufgebaut. Das Deutsche Damast- und Frottiermuseum zeigt historische Produktionsprozesse, aber beide Produkte werden noch immer vor Ort hergestellt. Großschönau nennt sich also völlig zu Recht und mit Stolz Textildorf.

Die zu den deutschen Herrscherfamilien zählenden zur Lippes betrieben auch Unternehmen in Sachsen. Im Jahr 1901 heiratete Reichsgraf Clemens zur Lippe Biesterfeld-Weißenfeld, die Erbin des Weingutes Proschwitz bei Meißen. Danach erhielt das Schloss sein heutiges neobarockes Aussehen. Clemens Sohn wurde 1945 enteignet und mit seiner Familie in den Westen abgeschoben. Nach der Wiedervereinigung kehrte dessen Sohn Georg nach Sachsen zurück, um den Familienbetrieb wieder aufzubauen. Aufgrund eines umstrittenen Paragraphen im Einigungsvertrag konnte er das frühere Eigentum nicht zurückfordern und musste sich den Rückkauf von Schloss und der Weinberge hart erarbeiten. Damit verdiente er sich den Respekt der Einheimischen und der Weinexperten. Mittlerweile ist auch die Vinothek auf das Schlossgelände zurückgekehrt und bietet einen schönen Rahmen für Weinverkostungen. Na, dann zum Wohl!

Der allererste Miniaturpark wurde 1929 in England eröffnet. Allerdings war er durch Zufall entstanden, nämlich aufgrund eines Ehestreits. Zu diesem Zeitpunkt liefen die Vorbereitungen im sächsischen Oederan schon seit 5 Jahren. Aber dank deutscher Gründlichkeit dauerte es noch bis 1933, ehe das Kleinerzgebirge eröffnen konnte. Dahinter stand die Idee, eine Tradition ins Freie zu übertragen. Schon lange waren im Erzgebirge sogenannte mechanische Berge gebaut worden, die nicht nur die Landschaft, sondern auch den Bergbau mit vielen beweglichen Teilen darstellen. So präsentiert sich das Kleinerzgebirge heute mit mehr als 200 Gebäuden aus Holz, vielen beweglichen Elementen und einer großen Anzahl von Figuren, welche die Miniaturlandschaft lebendig werden lassen.

Das Kloster St. Marienthal ist das am längsten ununterbrochen bestehende Frauenkloster des Zisterzienserordens. Nach einem verheerenden Feuer im Jahr 1683 wurde es in barocken Formen neu aufgebaut. Im Laufe seiner langen Geschichte war die Existenz des Klosters mehrfach bedroht, so zum Beispiel während der Hussitenkriege, der Reformation, der Säkularisierung in den napoleonischen Zeiten und der DDR-Zeit. In den letzten Tagen des Zweiten Weltkrieges wollte die SS die Gebäude sprengen. Die Äbtissin verweigerte eine Räumung und nur die Neißebrücke wurde zerstört. Wenn der Fluss friedlich ist, wie meistens,

Für viele ist Görlitz die schönste Stadt Deutschlands. Unbestreitbar ist Görlitz eine der besterhaltenen in Mitteleuropa mit fast 4000 Baudenkmälern. Eins davon ist die Landskronbrauerei, die 1869 erbaut wurde. Damit ist sie eines der ältesten Industriedenkmäler, in denen noch heute produziert wird. Der Name leitet sich von der markanten Landeskrone vor den Toren der Stadt ab, einem ehemaligen Vulkan. Im Jahr 2003 wurde Jules Vernes Klassiker In 80 Tagen um die Welt mit Jackie Chan neu verfilmt. Die Innenstadt von Görlitz, auch als Girlywood bekannt, wurde als Paris hergerichtet, während die Brauerei für den Hafen von New York verwendet wurde. Besucher sind in der Landskronbrauerei sehr willkommen und es gibt Führung, Essen und Trinken und Veranstaltungen. Stets nach dem alten Motto: immer ein Genuss.

Mit 30 kam Karl Maria von Weber nach Dresden, um Hofkapellmeister zu werden und die Leitung der Abteilung Deutsche Oper am Hoftheater zu übernehmen. Ein Denkmal für ihn steht neben der Semperoper und sein Grab befindet sich auf dem alten katholischen Friedhof. Er lebt im Stadtzentrum, aber zwischen 1818 und 1824 verbrachte er mit seiner Familie 5 Sommer am Stadtrand von Dresden im Haus des Winzers Gottfried Felsner, wo sich heute das Karl-Maria-von-Weber-Museum befindet. Bei diesen Aufenthalten schrieb er große Teile seiner Opern Der Freischütz, Oberon und Oriante sowie sein Meisterwerk für Klavier Aufforderung zum Tanz. Zweifellos inspiriert von den dramatischen Landschaften des Elbtals und der nahegelegenen sächsischen Schweiz.

Manufaktur der Träume, das klingt poetisch, ist aber zunächst nicht so leicht zuzuordnen. Es handelt sich nicht um eine Produktionsstätte, wie der Name suggeriert, sondern um ein ganz besonderes Museum am Markt in Annaberg-Buchholz, in dem künstlerische Holzprodukte ausgestellt sind, vor allem Erzeugnisse der erzgebirgischen Volkskunst, die eine lange Tradition hat. Die Werke wurden von Erika Pohl Ströer gesammelt, deren Familie das heute weltbekannte Unternehmen Weller einst in Sachsen gegründet hatte. Ebenso wie die Mineralien, die in Freiberg in der Terra Mineralia zu finden sind. Die Ausstellung besteht aus den Bereichen Sehen, Machen und Staunen. Das ergibt einen großen Sinn, denn man sollte wirklich sehen, sich auf die Beine zu machen, um über die Manufaktur der Träume zu staunen.

Was Robin Hood für England ist, ist Karl Stülpner für das Erzgebirge. Während die Geschichte von Robin Hood wahrscheinlich nur eine Legende ist, hat Karl Stülpner wirklich gelebt. Er wurde in Scharfenstein geboren, wo er auch starb. Zu seiner Zeit durfte nur der Adel jagen, aber das einfache Volk litt an Hunger. Stülpner war ein erfolgreicher Wilderer und versorgte viele Familien mit dringend benötigtem Fleisch und mit Fellen, wodurch er zum Volkshelden wurde. Im Jahr 1795 belagerte er mit Gleichgesinnten die Burg Scharfenstein, die der Adelsfamilie von Einsiedel gehörte und wo heute seine Geschichte erzählt wird. Eine andere Ausstellung zeigt Volkskunst aus dem Erzgebirge. Und vom Turm hat man eine schöne Aussicht auf das malerische Zschopautal. Karl Stülpner wurde später begnadigt, aber er lebte danach ein unstetes Leben und starb verarmt und fast blind.

Im Jahr 1920 wurde Schandau zum Bad erhoben. Die Badetradition reicht aber bis zum Beginn des 19. Jahrhunderts zurück. Dabei war sicherlich auch hilfreich, dass Bad Schandau im Herzen der Sächsischen Schweiz liegt, die schon damals zu einer Touristenattraktion geworden war. Der neue Fokus auf den Badetourismus brachte auch viele neue Ideen in die kleine Stadt an der Elbe. Der Hotelier

0: Also sozusagen den guten Gesundheitszustand und das junge Alter einfrieren.
1: Genau, und noch etwas ist ganz wichtig und kommt dazu. Als Schüler landet man in einer viel günstigeren Berufsgruppe als später im Berufsleben. Ich erlebe das in der Praxis oft. Die Kinder sind keine Schüler mehr, sondern schon in der Ausbildung, zum Beispiel zum Notfallsanitäter, zum Tischler oder zum Maurer. Und das sind zum Beispiel Berufe, die in sehr risikoreiche Gruppen fallen. Da kann es passieren, dass die Beiträge so hoch sind, dass man sie kaum noch bezahlen kann. Wenn man aber schon als Schüler startet, sichert man sich diese günstige Einstufung. Und später, wenn das Leben Fahrt aufnimmt, kann man den Schutz Schritt für Schritt ausbauen, ohne neue Gesundheitsprüfung.
0: Herzlich willkommen zum 7. Podcast von Ivan Pet Show. Ich bin David Hanik. Los geht's. Heute dreht sich alles darum, wie Eltern ihre Kinder finanziell und versicherungstechnisch stark machen können. Von Geburt bis zum Start in ihr eigenständiges Leben.
1: Ich freue mich sehr, über dieses wichtige Thema zu sprechen. Als Mutter eines Sohnes und von zwei Beutekindern, die mittlerweile schon über 20 sind, habe ich da natürlich auch einiges aus erster Erfahrung zu erzählen und weiß definitiv auch, was Kinder hinten raus auch wirklich mal kosten. Ich habe viele spannende Aspekte vorbereitet. Wir sprechen über ein lebensbegleitendes Sparen für die Kids, über die Themen Kinderunfallversicherung und Schüler-BU. Und es geht um Krankenzusatzversicherung und erste eigene Versicherungen für junge Erwachsene, die langsam Flüge werden.
0: Super. Dann starten wir gleich mit dem ersten Thema. Lebensbegleitendes Sparen für Kinder. Was genau meinst du damit?
1: Ich liebe das Wort lebensbegleitendes Sparen. Warum? Weil ich selbst erlebt habe, was das in der Praxis bedeutet. Als ich meinen Mann kennengelernt habe, hatte er bereits zwei Kinder. Die waren damals 6 und 9 Jahre alt. Und die hatten zu dem Zeitpunkt damals auch gar keine eigenen Sparverträge. Wir haben dann beschlossen, das zu ändern und haben pro Kind mit 50 Euro im Monat angefangen, einfach um erstmal einen Grundstein zu legen. Weil sie ja schon etwas älter waren, haben wir gleich eine Dynamik eingebaut, also eine automatische Steigerung der Sparrate. Und als später unser gemeinsamer Sohn geboren wurde, war für uns klar, diesmal starten wir von Geburt an. Und es ist wirklich unglaublich, was Zins und Zinseszins bewirken. Allein 6 oder 9 Jahre mehr Zeit machen einen riesigen Unterschied. Wir alle bekommen ja Kindergeld, aber nicht jeder braucht dieses Geld jeden Monat komplett für Windeln, Kindergarten oder später Sportvereine. Ich habe Kunden, die nutzen das Kindergeld bewusst und in voller Höhe, um die Zukunft ihrer Kinder bereits früh zu gestalten, damit sie später im Ausland studieren können oder Eigenkapital für die erste Eigentumswohnung haben oder einfach entspannt ihren BAföG-Kredit auf einmal zurückzuzahlen und dabei 50% Nachlass zu bekommen. Andere starten kleiner mit 25 oder 50 Euro im Monat. Wichtig ist nur, sie starten überhaupt. Denn wenn man nichts weglegt, ist es später einfach auch nicht da. Was uns damals besonders wichtig war, der Vertrag sollte flexibel sein. Man sollte jederzeit Geld entnehmen oder zusätzliche Beiträge einzahlen können. Zum Beispiel Geldgeschenke, jeder kennt das vom Schulanfang, von der Jugendweihe. Und irgendwann, das war uns auch wichtig, soll das Kind seinen Vertrag mal selbst übernehmen und weiterführen können, wenn es eigenes Geld verdient. Dann wird nämlich aus dem Sparvertrag von uns Eltern das eigene lebensbegleitende Sparen fürs Erwachsenwerden.
0: Was können denn Eltern konkret tun, die das Kindergeld wirklich brauchen, also die jeden Monat rechnen müssen und nicht einfach 50 Euro zur Seite legen können?
1: Richtig gute Frage, denn es geht ja nicht darum, wie viel man spart, sondern dass man überhaupt anfängt. Ich habe viele Familien, bei denen die Großeltern oder Paten mit ins Boot kommen. Die bringen ja ohnehin beim Besuch auch immer irgendwas mit. Meistens was Süßes oder ein kleines Spielzeug, das dann nach 2 Wochen irgendwo in der Ecke liegt. Wenn man nur einen Teil davon in

0: einen Sparvertrag steckt, wird daraus über die Jahre was richtig Sinnstiftendes. Und das Schöne, die Großeltern sehen später, was sie mit ihrem Geschenk bewirkt haben. Sie schenken also nicht Konsum, sondern Zukunft. So kann man Schritt für Schritt eine solide Basis schaffen. Denn am Ende geht es nicht darum, wie groß der erste Betrag ist, sondern dass man anfängt und die Investition als Familie klug und gemeinsam trägt.
1: Ja, sehr vorausschauend. Aber so kenne ich dich. Und Fakt ist, die Kosten für den Führerschein oder die erste WG-Ausstattung oder für die Ausbildung und Studium, die kommen auf jeden Fall. Ob die Eltern nun vorgesorgt haben oder eben nicht.
0: Genau, da kann man sich so oder so nicht drumherum mogeln.
1: Ja, oft liest man auch, wie wichtig eine eigene Kinderunfallversicherung ist. Aber sind sie nicht schon über die Kita oder die Schule abgesichert?
0: Ja, das denken viele Eltern und es stimmt auch teilweise. Aber der gesetzliche Unfallversicherungsschutz greift nur, wenn das Kind in der Einrichtung ist oder auf dem direkten Hin- und Rückweg. Das heißt, sobald das Kind auf dem Spielplatz stürzt, beim Fahrradfahren vom Bordstein kippt oder im Kletterwald abrutscht, dann ist das gesetzlich nicht abgesichert. Und genau da setzt die private Kinderunfallversicherung an. Sie schützt 24 Stunden am Tag weltweit, also auch beim Spielen, Toben, Klettern oder Radfahren oder im Urlaub, überall dort, wo Kinder einfach Kinder sind. Und Kinder handeln unbefangen. Sie planen kein Risiko. Sie kalkulieren nicht. Und genau das ist ja das Wunderschöne an der Kindheit, aber eben auch der Grund, warum dieser Schutz so wichtig ist. Wenn etwas passiert und ein Kind durch einen Unfall eine dauerhafte Beeinträchtigung, also einen Invaliditätsschaden hat, dann hilft die Unfallversicherung, diese Folgen abzufedern. Zum Beispiel durch finanzielle Unterstützung für Umbauten, Therapien, Reha-Maßnahmen oder Hilfsmittel. Sie gibt den Eltern Handlungsfreiheit, wo sonst vermutlich nur Hilflosigkeit wäre.
1: Das ändert auch gefühlsmäßig alles, oder?
0: Ja, und das ist das Schöne daran. Es gibt den Eltern Ruhe. Sie wissen, dass sie etwas getan haben, dass sie ihr Kind nicht in Watte packen müssen, weil sie ein kleines Stück vorgesorgt haben. Und dieses Gefühl, dass man im Notfall nicht ausgeliefert ist, sondern handlungsfähig bleibt, das ist unbezahlbar. Ich höre auch von Eltern, seit wir das integriert haben, kann ich mein Kind einfach spielen lassen. Ich weiß, es ist geschützt und ich kann loslassen. Und das ist doch genau das, was wir wollen. Kinder, die unbeschwert durchs Leben toben dürfen.
1: Du hast vorhin gesagt, dass die Kinderunfallversicherung wichtig ist, wenn nach einem Unfall ein Invaliditätsschaden bleibt. Aber was ist, wenn ein Kind gar keinen Unfall hat, sondern einfach nur schwer krank wird? Gibt es da auch Schutzmöglichkeiten?
0: Ja, und das ist ein ganz entscheidender Punkt. Denn viele Menschen denken bei Beeinträchtigungen sofort an Unfälle. Aber manchmal ist eine Krankheit die Ursache und nicht ein Unfall. Eltern können den klassischen Unfallversicherungsschutz bei Bedarf umfassender erweitern, sodass das Kind zusätzlich auch abgesichert ist bei schweren Krankheiten oder dem Verlust von Grundfähigkeiten. Also wenn ein Kind zum Beispiel nicht mehr sehen, hören oder sprechen kann. Diese Versicherung zahlt eine monatliche Rente, hilft bei Pflegebedürftigkeit und übernimmt im Ernstfall auch die Organisation von Hilfen, also jemandem, der im Haushalt unterstützt oder Reha-Maßnahmen koordiniert. Und für Eltern ist das Gold wert. Denn wenn ein Kind ernsthaft krank ist, steht das Leben still. Und man braucht genau dann jemanden, der einen trägt, strukturiert und finanziell entlastet. Es gibt sogar kleine Dinge, die zeigen, dass hier wirklich jemand mitgedacht hat. Zum Beispiel ein Trostgeld nach kleineren Operationen wie einer Blinddarm- oder Mandel-OP. Einfach als Anerkennung dafür, dass es eine anstrengende Zeit ist.
1: Das klingt nach einem Rundum-Sorglos-Paket. Wie geht es denn deinen Kunden, wenn sie sich dafür entschieden haben?
0: Sie spüren Erleichterung. Viele sagen, endlich kann ich aufhören, mir immer auszumalen, was wäre, wenn. Man merkt richtig, wie sie durchatmen, weil sie wissen, egal was kommt, wir sind vorbereitet. Wir müssen nicht sofort funktionieren, wenn das Leben uns überrascht. Wir haben vorgesorgt, damit unser Kind die bestmögliche Unterstützung bekommt. Egal, ob es ein Unfall oder eine Krankheit oder ein langfristiger Pflegebedarf ist. Das ist nicht nur eine Police, das ist ein Stück Sicherheit, die man spürt. Und ehrlich gesagt, wenn man das einmal verstanden hat, dann ist man einfach entspannter, weil man weiß, man hat alles getan, was man tun konnte.
1: Damit dürfen Kinder unbeschwert Kind sein, weil Eltern sich rechtzeitig Gedanken gemacht haben.
0: Genau. Denn wir wollen ja keine Kinder, die vorsichtig durchs Leben schleichen, sondern solche, die voller Energie sind. Und dafür brauchen sie keine Grenzen, sondern einfach nur einen sicheren Rahmen. Und den schaffen wir mit dem richtigen Schutz.
1: Schülerberufsunfähigkeit, was hat es denn damit auf sich? Das klingt ja ziemlich sperrig erstmal.
0: Stimmt. Klingt kompliziert, ist aber eigentlich ganz einfach. Die Schüler-BU ist sozusagen ein Frühstartermodell. Um das zu verstehen, erkläre ich kurz, was Berufsunfähigkeit überhaupt bedeutet. Wenn jemand seinen Beruf aus bestimmten Gründen nicht mehr ausüben kann, zahlt die Versicherung eine monatliche Rente. Und diese Rente ist die finanzielle Absicherung, wenn die Arbeitskraft durch Krankheit oder Kräfteverfall wegfällt.
1: Okay, das leuchtet ein. Aber Schüler haben ja noch gar keinen Beruf. Warum also schon so früh absichern?
0: Gute Frage, das denken viele. Der Clou ist, je jünger und gesünder jemand ist, desto günstiger und einfach ist der Einstieg. Denn bei Vertragsabschluss werden immer Vorerkrankungen genau geprüft. Allergien, Rückenprobleme, alles kann teuer oder sogar ein Ausschlussgrund sein. Ein 15- oder 16-jähriger Schüler ist dagegen meistens noch kerngesund.
1: Ja. Also sozusagen den guten Gesundheitszustand und das junge Alter einfrieren.
0: Genau, und noch etwas ist ganz wichtig und kommt dazu. Als Schüler landet man in einer viel günstigeren Berufsgruppe als später im Berufsleben. Ich erlebe das in der Praxis oft. Die Kinder sind keine Schüler mehr, sondern schon in der Ausbildung, zum Beispiel zum Notfallsanitäter, zum Tischler oder zum Maurer. Und das sind zum Beispiel Berufe, die in sehr risikoreiche Gruppen fallen. Da kann es passieren, dass die Beiträge so hoch sind, dass man sie kaum noch bezahlen kann. Wenn man aber schon als Schüler startet, sichert man sich diese günstige Einstufung. Und später, wenn das Leben Fahrt aufnimmt, kann man den Schutz Schritt für Schritt ausbauen, ohne neue Gesundheitsprüfung. Zum Beispiel, wenn der erste Arbeitsvertrag kommt, wenn man mehr verdient, wenn ein Kind geboren wird oder man ein Haus baut. Das sind alles sogenannte Ereignisse, bei denen man die BU einfach anpassen kann.
1: Ja, verstehe. Okay, also doppelt clever. Günstiger Einstieg und später flexibel ausbaubar.
0: Ganz genau. Eine Schüler-BU ist im Prinzip wie ein Frühbucherrabatt für die eigene Zukunft. Man startet, solange alles optimal ist und hat später einen Schutz, den man sich sonst vielleicht gar nicht mehr leisten könnte.
1: Also doppelt clever. Günstiger Einstieg und später flexibel ausbaubar. Kommen wir zum Thema Krankenzusatzversicherung für Kinder. Was verbirgt sich dahinter?
0: Im Grunde ist es ein Upgrade zur gesetzlichen Krankenversicherung. Jedes Kind ist ja ohnehin krankenversichert, meist beitragsfrei und gesetzlich über die Eltern. Aber die gesetzliche Kasse übernimmt eben nur die Grundversorgung. Mit einer Zusatzversicherung kann man einzelne Bereiche gezielt verbessern, so, als würde man sich Bausteine dazu kaufen.
1: Und was für Bausteine sind das zum Beispiel?
0: Zum Beispiel stationär, also im Krankenhaus. Da geht es um Dinge wie Chefarztbehandlung, Ein- oder Zweibettzimmer und dass ein Elternteil beim Kind übernachten darf. Nächstes Beispiel Zahn. Gerade Zahnspangen oder hochwertige Behandlungen werden oft nicht vollständig übernommen. Dagegen kann man sich absichern. Brille oder Sehhilfen. Wenn in der Familie alle Brillenträger sind, lohnt sich das oft. Ambulant und Heilpraktiker, also alternative Behandlungen, die sonst selbst gezahlt werden müssten, wäre auch noch ein Baustein. Im Grunde entscheidet jede Familie selbst, welche Bereiche ihr wichtig sind. Manche legen mehr Wert auf Zahn- oder Sehhilfen, andere auf die bestmögliche Versorgung im Krankenhaus. Die Beiträge sind für Kinder meist sehr überschaubar und man sorgt einfach früh vor, dass das Kind im Krankheitsfall wie ein Privatpatient behandelt werden kann.
1: Okay, also eher eine Frage des Komforts und der Absicherung, je nachdem, was einem wichtig ist.
0: Genau, kein Muss, Aber viele Familien,

0: sagen, es ist ein beruhigendes Kann.
1: Okay, ja, gut. Kommen wir zum letzten Thema heute. Die ersten Schritte ins eigene Leben. Die Kinder sind plötzlich keine Kinder mehr, sie werden flügge und verlassen das Hotel Mama, starten eine Ausbildung oder das Studium. Da beginnt ein völlig neuer Lebensabschnitt. Was ist aus deiner Sicht wichtig, wenn junge Erwachsene finanziell auf eigenen Beinen stehen sollen?
0: Ja, das ist tatsächlich ein ganz spannender Moment für Eltern wie für Kinder. Auf einmal heißt es eigener Mietvertrag, eigenes Konto, eigene Verantwortung. Und viele merken dann, dass sie in der Schule zwar Gedichte analysieren konnten, aber niemand ihnen erklärt hat, was passiert, wenn man aus Versehen jemandem einen Schaden zufügt. Oder was ist eine Selbstbeteiligung? Finanzielle Bildung kommt einfach viel zu kurz. Deshalb biete ich genau das an, was eigentlich in die Schule gehört hätte. Einen kleinen Exkurs fürs echte Leben. Eltern rufen mich oft an und sagen, unser Kind zieht jetzt aus, was müssen wir beachten? Und dann machen wir gemeinsam eine kurze Online-Beratung. Meistens sind die Eltern mit dabei und wir legen ein paar Grundlagen.
1: Was lernen die Familien konkret dort?
0: Ganz alltagstaugliche Dinge. Zum Beispiel, wann bin ich eigentlich haftbar, wenn ich etwas kaputt mache oder jemandem schade? Wie sichere ich meinen Besitz ab, wenn ich in eine erste Wohnung ziehe? Und was ist, wenn jemand zum Beispiel mein Fahrrad klaut? Was ist, wenn ich mich mit dem Vermieter, dem Reiseveranstalter oder meinem Arbeitgeber streiten muss? Wie bin ich über meinen Arbeitgeber unfallversichert und was bedeutet private Vorsorge zusätzlich bei Unfall oder Berufsunfähigkeit? Wie funktioniert das mit der Krankenversicherung und was kann ich ergänzen, wenn mir bestimmte Dinge wichtig sind, zum Beispiel Zähne oder alternative Heilmethoden? Wie läuft das mit dem ersten eigenen Auto und was ist eine Schadenfreiheitsklasse? Und dann sprechen wir auch über das Thema Geld an sich. Viele Erwachsene bekommen das erste Mal ihr eigenes Geld, aber niemand hat ihnen gezeigt, wie man damit umgeht. Ich erkläre dann zum Beispiel die 50-30-20-Regel. 50% des Nettogehalts fürs Leben, Miete, Essen, Handyvertrag, 30% für Spaß und Freizeit und 20% fürs Sparen, fürs Alter, fürs Auto oder für Träume. Wenn man das früh versteht, legt man einen richtig guten Grundstein.
1: Das klingt nach einem sehr praktischen Einstieg in die finanzielle Eigenverantwortlichkeit.
0: Genau, es geht nicht darum, dass jemand sofort alles perfekt macht oder 1000 Versicherungen abschließt. Es geht darum, dass junge Menschen verstehen, was sie brauchen könnten, wenn es relevant wird. Und dass sie ein Gefühl dafür bekommen, wie man vernünftig mit Geld und Risiken umgeht. Das ist finanzielle Bildung im besten Sinne. Und wenn Eltern diesen Schritt begleiten, dann ist das ein echtes Geschenk fürs Leben. Und wenn Eltern merken, dass sie ihren Kindern auf diese Weise etwas mitgeben können, Orientierung, Sicherheit, ein Stück Selbstständigkeit, dann ist das einfach ein gutes Gefühl für beide Seiten.
1: Sehr gut zusammengefasst. Ich denke, das war jetzt eine Menge Info, aber du hast das wirklich sehr verständlich rübergebracht. Danke dir, Yvonne.
0: Sehr gern. Mir ist wichtig, dass man auch ohne Versicherungsdeutsch mit so einem frischen Blick von außen versteht, worum es geht. Versicherungen sollen ja gerade Laien schützen. Also müssen wir es auch so erklären, dass Laien es begreifen. Ich hoffe, jeder konnte etwas Neues für sich mitnehmen. Und wer jetzt das Gefühl hat, bei seinen Kindern nochmal genauer hinschauen zu wollen, der bucht sich am besten gleich 20 Minuten Austausch mit mir. Der eine gewinnt dadurch vielleicht eine neue Perspektive, der andere entdeckt Lücken und der nächste atmet beruhigt auf, was alles schon top geregelt ist. Manchmal tut ein kurzer Impuls von außen richtig gut. Und mir liegt es am Herzen, dass Familien sich sicher fühlen, finanziell wie emotional. Wenn ich mit meinem Wissen einen kleinen Beitrag dazu leisten kann, freut mich das sehr.
1: Aber auch wir selbst und unser Zuhause brauchen Schutz. Und darüber soll es dann in der nächsten Folge gehen, nämlich zu den Themen private Sachversicherungen. Das enthält alles zu den Themen Gebäude, Hausrat, Haftpflicht, Glas- und Rechtsschutzversicherung. Unbedingt abonnieren, wenn ihr das erfahren wollt. Lasst gerne einen Kommentar da, wenn ihr euch an dem Thema beteiligen wollt und wenn euch das Ganze gefallen hat und ihr diesen Kanal unterstützen wollt, dann lasst gerne auch einen Daumen da. Ich danke euch, bis zum nächsten Mal. Ciao.

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Allerdings nicht wegen der Abstandsregeln. Trotzdem, Peggy, vielen, vielen Dank für alles, was du für uns tust, was du mit uns tust. Und also wenn es nach uns geht, kann das ewig so weitergehen. Aber wir hoffen, dass du auch trotzdem noch genügend auf Arbeit gehst. Egal. Der Song ist für dich. Alles kann passieren.

0: 36 Jahre habe ich hier zugebracht, den Betrieb. 30 Jahre als Veredelungsmeister. Das ist, man kann sagen, in Fleisch und Blut übergegangen. Die ganze Zeit, die du das gemacht hast, das ist von der Pike auf gelernt und Erfahrung gesammelt, Erfahrung weitergegeben. Und das macht eben Spaß.
1: Stoff ist das Material, aus dem unsere Bekleidung besteht. Stoff steckt aber auch noch in viel mehr, auch an ganz vielen anderen Stellen, die sehr unerwartet sind. Die Tuchfabrik Gebrüder Faro hat während der gesamten Betriebszeit hier Tuche hergestellt. Das sind Stoffbahnen, die dann in die Welt verschickt worden sind. Was uns vor allem wichtig ist, ist die Arbeit der Menschen da hinten dran sichtbar zu machen. Stoff macht sich nicht von selbst. Es sind eben fast schon 100 Jahre alte Maschinen, die heute noch so funktionieren wie damals.
0: Hier ist es eben sehr wichtig, dass du dich in die Maschinen versetzen kannst, wie die arbeiten, wie die funktionieren. Das sind mitunter nur Millimetereinstellungen, die es ausmachen, ob die Maschine geht oder nicht.
2: Man hat hier gearbeitet viele Jahre lang, ne? Und dann ist man wirklich stolz, dass man so ein Produkt in dieser Qualität herstellen konnte.
1: Und all die Schritte, das ist das, was wir hier am Standort auch erleben und vorführen können. Dies ist die Krempel, es entsteht Vlies und dieses Vlies am Ende wird dann aufgeschnitten und es entsteht ein erstes Vorgarn, mit dem weitergearbeitet werden kann. In der Spinnerei wird aus dem Vorgarn durchdrehend ein erstes Garn. Auch da ist die Reißfestigkeit noch nicht so hoch. Deswegen geht es dann in die Zwirnerei weiter. Und in dieser Zwirnerei werden dann zwei Fäden miteinander wiederum verzwirnt. Und aus diesen verzwirnten haben wir dann einen reißfesten Faden, mit dem man weiterarbeiten kann. Hier im historischen Websaal stehen unsere Webautomaten. Mit Kette und Schuss können wir hier lange Stoffbahnen produzieren. Die gewebten Tuche kommen dann hier in diese Walkmaschine, um das Stück vorzuwaschen, also zu walken. Danach kommen dann weitere Schritte. Dann werden die überstehenden Fasern mechanisch abgenommen. Und dann wickeln wir die Stoffe, fügen noch ein Maßband ein. Danach geht es dann auf die LKWs für den Weitervertrieb.
2: 18 Jahre habe ich in dem Betrieb gearbeitet. Ich habe praktisch das Licht mit ausgemacht. Wenn man so eine Fabrikführung mitmacht, dann lernt man erstmal, was das Verarbeiten macht, um einen Stoff herzustellen. Dass man noch heute an den Maschinen, also dass man die noch vorführen kann, das ist einzigartig hier in dieser Fabrik.
1: Die Tuchfabrik Gebrüder V ist Teil der Textilgeschichte Sachsens, die wir ja lebendig halten wollen, weil aus der Tradition kann man ja nur lernen für die Zukunft.
3: Hier in unserem Projekt in der Zeppelinstraße 21 bis 27 in Schkeuditz läuft es aktuell sehr planmäßig. Wir sind sehr zufrieden mit dem Baufortschritt. Wie man erkennen kann, haben wir die komplette ehemalige Wärmedämmung runtergenommen und begonnen, diese durch eine neue, stärkere zu ersetzen. Am südlichen Giebel laufen aktuell bereits die Armierungsarbeiten auf eben dieser Dämmung und auf der Hofseite wird aktuell noch gedämmt. Sobald das dann erledigt ist, ziehen die Arbeiten einmal ums Gebäude rum und betreffen dann auch die Vorderseite. Weiterhin wurden alle Fenster zwischenzeitlich ausgetauscht und die neuen Balkontüren für die neuen großen Balkone eingebaut. Und wir haben, wie man von der Straßenseite her gut erkennen kann, angefangen, die zwei Vorhäuser, die zukünftigen barrierefreien Zugang ermöglichen, zu errichten. Ähnlich wie auch in den bereits absolvierten Projekten in der Rudolf-Breitscheid-Straße und im Neuen Weg wird es auch hier so sein, dass wir Hauseingänge zusammenlegen. Ziel dabei ist es einfach, alle Wohnungen mit einem Aufzug zu erschließen. Die einzige Besonderheit ist, dass wir hier einen relativ hohen Grundwasserspiegel haben und deswegen auf eine Anfahrt des Kellergeschosses verzichten werden. Der Innenausbau ist so geplant, dass wir von der 21 uns zur 27 durcharbeiten. Und hier in dem Bereich, wo wir jetzt stehen, Erdgeschoss und 21 ist dementsprechend der Bereich, der am weitesten ist. Die Rohbauarbeiten sind abgeschlossen, die Trockenbauwände wurden gestellt und einseitig beplankt, sodass man die neuen Grundrisse auch schon gut erkennen kann. Und zudem haben die Installationsgewerke begonnen, einerseits alles, was an elektrischen Kabeln zu verlegen ist, zu verlegen. Und wir haben in den Bädern bereits erste Steiger errichtet und die Module für Waschtisch und WC gestellt. Im Nachbareingang 25 bis 27 sieht es aktuell so aus, dass die letzten Rohbauarbeiten noch laufen im Erdgeschoss und im ersten Obergeschoss. Der Trockenbau hat parallel dennoch schon angefangen, das Ständerwerk zu errichten und auch schon zu beplanken. Und wir werden dann eben sukzessive nachziehen mit den Arbeiten, die jetzt auch hier schon gelaufen sind. Auf dem Dach hier sieht es so aus, dass wir auch geplant haben, die Dachabdichtung und die Dachdämmung zu erneuern. Momentan werden die neuen Dachbahnen verlegt. Und perspektivisch wird die Dachfläche ähnlich wie auch im neuen Weg so genutzt werden, dass wir dort von den Stadtwerken Schkeuditz eine PV-Anlage errichten werden, die dann das Schkeuditzer Netz mit nachhaltigem Strom versorgt.

0: gab die Bubenschule und es gab die Mädchenschule. Und hier in den Räumlichkeiten wurden die Mädchen unterrichtet. Schule ist schon lange nicht mehr. Aber die Mädchenschule, da weiß jeder in Mügeln, was gemeint ist. Schon im Jahr 2003 bis 2007 wurde das vom Heimatverein vorangetrieben, dieses Gebäude doch zu nutzen, um hier das Museum zu erweitern. Es gibt sehr, sehr viele Exponate, die hier ausgestellt werden, die die Geschichte Mügeln widerspiegeln und die sollten natürlich nicht verschwinden.
1: Der Name heißt Heimatverein Mügeln, Mogelin. Der Begriff Mogelin stammt aus einer Ersterwähnung der Stadt von 984, ist also jetzt 1041 Jahre alt. Also unsere Räumlichkeiten sind auch als Treffpunkt für Jung und Alt angelegt. Im sogenannten Mügeln-Treff treffen sich zweimal monatlich unsere Senioren. Auch andere Gruppen sind dort zu Gast. Und wir können auch dort Galerien ausstellen, Vernissagen durchführen.
0: Weil da eben auch dieses Vereinsleben, dieses Ich will mal mit dir reden, hier im Mittelpunkt steht. Wir sind im Grunde genommen Randgebiet der ganzen Kohleregion Nordsachsen. Nordsachsen ist Empfänger des Strukturwandelgeldes, profitieren davon dankenswerterweise von dieser Förderung. Mit diesen Mehrzweckräumen, mit dem, was man hier so alles betrachten und erkunden kann und natürlich dann eben, wenn man es gebucht hat, auch eine Stadtführung, sodass man dann eben den Touristen hier was bieten kann. Es kommen Gäste, Touristen mit der Dölnitzbahn hier in der Stadt an und suchen natürlich dann einen Endpunkt irgendwo, wo kann ich was erleben. Ich wünsche mir, dass natürlich das auch nach außen hin strahlt, dass man sagt, okay, wir sind nicht unbedingt der Nabel des Tourismus, aber wir sind ein kleines, feines Städtchen, was am Ende dazu beiträgt, dass Leute in der Region fahren, einfach mal aus der Großstadt hier ausspannen können.

Ich bin die Maria Klaus, wohne in Thalheim, bin 68 Jahre alt, verheiratet, habe 3 erwachsene Kinder. Und hier im Strafvollzug bin ich ehrenamtlich tätig im Rahmen des Schwarzen Kreuzes, mache Gruppengespräche und manchmal Einzelbetreuung. Dann machen wir eine Gesprächsrunde, erst im Kreis, eben mit einem Thema. Und dann gibt es immer noch eine Tasse Kaffee und ein Stück Kuchen, damit man noch ein bisschen zwanglos reden kann. Ich lege überhaupt keinen Wert darauf, dass es jetzt also christlich sein muss. Und missionieren will ich auch nicht. Es ist einfach das Angebot, mal in eine andere Richtung zu denken. Und das wird gerne angenommen, habe ich den Eindruck. Am Anfang, als ich das angefangen habe, da war das schon gewöhnungsbedürftig, wenn man also nicht seine Türe selber aufmachen kann, sondern warten muss, dass jemand aufschließt und hinter einem wieder zuschließt und dann erst die nächste Tür aufgeht. Aber da gewöhnt man sich schnell dran. Hier im Frauenvollzug ist es vielleicht sinnvoller als Frau, aber ich denke nicht, dass das das Problem ist. Es ist eine Frage, ob eine Beziehung entstehen kann, also ja, ob es stimmt einfach. Im Schwarzen Kreuz, da sind Männer und Frauen und das wird gar nicht unterschieden. Also da hat jeder sein Recht, also Frauen genauso wie Männer. Diskriminierung passiert hier innerhalb der Gruppe schon auch. Wenn da Leute aufeinandertreffen, die eigentlich nicht miteinander können, können schon abfällige Bemerkungen kommen. Und da schreite ich immer ein. Ich finde es schon sinnvoll, nicht nur für sich auf der Welt zu sein. Und das ist ja auch christlicher Auftrag. Und ich denke, man kann Menschen Hoffnung geben, indem man den Blick weitet, dass es wieder bei Null losgehen kann. Und das ist ja eigentlich die Botschaft, die Christen zu bringen haben. Klar, und seine Suppe muss man halt auslöffeln, das ist schon. Aber dass es dann einen Neustart gibt. Und das finde ich wichtig, dass das Leute erfahren. Und das ist mir ein Anliegen, das weiterzutragen. Das wird wahrgenommen. Was mir aber wesentlich wichtiger ist, ist die Anerkennung von den Frauen, also beziehungsweise, dass es hat mir mal jemand zum Beispiel aus einem Scheuertuch eine Nikolausstiefel genäht und da eine Süßigkeit reingetan und hat gesagt, ich muss Ihnen auch mal was schenken. Das bedeutet mir sehr viel, sowas. Also es bedeutet mir mehr als gesellschaftliche Anerkennung. Was mir wichtig ist, dass das Demokratieverständnis gestärkt wird bei uns und ja, Toleranz geübt wird und Akzeptanz. Das heißt nicht, dass ich alles gut finde, aber dieses Miteinander und aufeinander hören erstmal und fragen, warum, und dann das gemeinsame Suchen nach einer Lösung, das wäre mir schon wichtig.

0: Kein anderes Event bringt automobile Leidenschaft so auf den Punkt. Die Essen Motor Show präsentiert 10 Tage lang die Trends in Sachen Performance und Racing, Tuning und Lifestyle, Motorsport und Classic Cars. Zahlreiche Fans aus ganz Europa zieht es in die Messe Essen, um sich die Highlights der rund 500 Aussteller anzusehen.
1: Die Essen Motor Show ist elementar wichtig dafür, dass man auch sieht, was Tuning bedeutet. Das heißt im Prinzip, es ist Kunst, es ist Liebe, Pflege, des wertvollsten Schatzes, den man hat zu Hause, dieses Automobils. Und das hat nichts zu tun mit den Poser- und Rasenszenerien, die in manchen Köpfen draußen unterwegs sind.
0: Die Tuning Experience ist das Epizentrum der Messe und zeigt rund 150 Fahrzeuge. Hier gibt es spektakuläre Breitbauten, echte Raritäten und detailverliebte Höchstleistungen auf vier Rädern. Dieses Jahr kommen die Tuner aus 16 Nationen. Es ist die internationalste Tuning Experience aller Zeiten. Auch das Maß an Kreativität kennt keine Grenzen.
2: Das fängt beim klassischen Automobil an, geht hin bis zum brandneuen Automobil, geht von Auto, das auf Performance und Rennsport umgebaut ist, bis hin zum Showcar, was bis in die letzte Ecke verändert wurde. Da sind die Schrauben am Unterboden vergoldet, verchromt, der Unterboden lackiert. Also wir zeigen die ganze Bandbreite.
0: Diesen vollständig umgebauten BMW E34 M5 Touring samt passendem Trailer gibt es wohl so kein zweites Mal. Denn auf ihm thront ein BMW 1602 im identischen Look. Dahinter steckt eine ganz besondere Geschichte.
3: Es ist ein sehr emotionales Projekt, denn es steht für meinen großen Bruder, der im März verstorben ist und mir mein ganzes Leben lang eine Stütze war. Die Geschichte handelt also davon, wie der große Bruder den kleinen Bruder durchs Leben trägt.
0: Der Ideenreichtum der Szene ist ein Erlebnis für jeden Autofan. Dieser 68er VW Käfer ist mit einem 612 PS starken Tesla-Motor zukunftsbereit. Ungebrochen ist der White-Body-Trend, den man hier in zahlreichen Varianten antrifft. Auch sonst ist die Messe ein Trendbarometer.
2: Man sieht alles, was in der Szene angesagt gerade ist, aber man sieht auch das, was vielleicht nächstes Jahr angesagt sein könnte oder in 2-3 Jahren. Hier werden auch Trends geschaffen. Hier ist ein Teilnehmer aus Polen mit am Start, der hat einen Kaido Racer gebaut. In Japan ist das eine absolute Subkultur im Tuning, ist absolut legendär. Da hat es in den späten 90er, 2000er auch schon Filme dazu gegeben. Und er hat so ein Fahrzeug hier gebaut, das hier das absolute Einhorn ist. Ist total farbenfroh, ist total kurios und die Leute drehen drauf durch, wenn sie es sehen.
0: Ein weiterer Publikumsmagnet ist der Supersportwagen Ford Mustang GTD. Mit 800 PS und einem V8-Motor ist er sowohl für die Straße als auch für die Rennstrecke konzipiert. Die Fans können sich außerdem auf das Girls Only Gitti Tires Rennsportteam freuen. Es ist das weltweit einzige komplette weibliche Team in der Boxengasse.
4: Ja, natürlich kriegt man manchmal vielleicht ein bisschen verwunderte Blicke ab. Aber ich denke, es ist immer so, im Motorsport muss man sich immer beweisen, egal ob Mann oder Frau. Und da macht es im Prinzip keinen Unterschied.
0: Wer nach viel Action und PS-Power etwas Ruhe sucht, der genießt die Dakar-Ausstellung mit legendären Wüstenfahrzeugen und extravagante Oldtimer im Klassik- und Prestige-Salon. Die Essen Motor Show hat für jeden was zu bieten.
5: Also es ist ja schon

0: erstaunlich an dem Preview Day und die Hallen sind voll. Das heißt, die Faszination Automobil mit Verbrennertechnologie auch noch behaftet und Elektrotechnologie auf der anderen Seite ist natürlich schon brutal faszinierend, weil ich habe beides auf einem Fleck und ich habe halt in Europa nichts Vergleichbares in der Dimension. Das heißt, die Leute wissen, sie müssen hierher kommen und sie sind da.
1: Die Essen Motor Show ist die Messe für Individualisten mit viel Herzblut. Das wird sich auch in Zukunft nicht verändern.
2: Der Mast zeichnet sich durch verschiedene Kriterien aus. Das Wichtigste ist dieses Geheimnisvolle, da sich das Bild erst wirklich zeigt, wenn der Lichteinfall entsprechend ist und das tolle Material. Das hat sowohl die Kirche wie auch der Adel oder später Bürgertum gekauft, bestellt. Und es war ein europaweites Interesse an diesen Damasten. Das ist schon ein Phänomen, dass hier in Groß-Schönau, dieser Ort, der ja relativ klein ist, sich dann so viele diesem Handwerk gewidmet haben und dann auch noch in so einer hohen Qualität angefertigt haben. Das ist tatsächlich ein Phänomen. Wir haben hier in Groß-Schönau im Deutschen Damast- und Frottiermuseum unsere wichtigsten, eindrucksvollsten und wertvollsten Objekte in der Damastschatzkammer. Dort auch unser ältestes Stück von 1666. In den Zeiten, in denen der Damast noch mit Hand gefertigt wurde, war es doch ein sehr, sehr aufwendiges Unterfangen. Und man musste ja jeden Tag an den Webstuhl, man brauchte seine Gehilfen, mindestens einen. Man brauchte Konzentration, man brauchte entsprechendes Licht, man brauchte auch einen gesunden Körper. Und man hat unglaublich viel Zeit benötigt und ein großes Wissen. Groß-Schönau ist durchaus ein wohlhabender Ort geworden durch die Damastweberei. Das bringt Ansehen. Das ist schon ein Boom, das würde ich durchaus so sagen. Hier wurde vor allem Heimtextilien hergestellt, vor allem Tischwäsche, Servietten, große Tischtücher, aber auch Gedenktücher, Friedenstücher oder für die Kirche eben als liturgische Gegenstände. Zu Beginn des 19. Jahrhunderts kam es zu neuen Steuerungstechniken in der Weberei. Und in dem Moment, wo einige Handgriffe abgelöst wurden und die Personen nicht mehr gebraucht wurden, waren die quasi arbeitslos. Da brach für Groß-Schönau durchaus einiges weg. Die Groß-Schönauer haben dann mit dem jetzt frei gewordenen Personal eine weitere Webtechnik eingeführt, und zwar die Frottierweberei. Die Groß-Schönauer haben sich ein zweites Mal neu erfunden. Dass man hier einerseits diese Perfektion entwickelt hat, dass man auch sich wieder einer anderen textilen Technik gewidmet hat, dem Frottierweben. Das spricht schon von einer großen, regen Arbeits- und Lebenslust. Bis heute haben wir zwei Firmen vor Ort, die Rotana und die Damino, die bis heute Produkte herstellen in diesen beiden Webtechniken. Das in die Welt zu tragen, finde ich sehr wichtig, zumal unter diesem ganzen Aspekt der Nachhaltigkeit, was das Herstellen eines Gewebes eigentlich bedeutet, das liegt mir doch sehr am Herzen.

0: Wir befinden uns hier auf dem Fischereihof Kleinholscher. Das ist die Außenstelle der Naturschutzstation und war immer für den Bereich praktischen Naturschutz und Umweltbildung spielte es bei uns eine große Rolle. Und da haben wir also jetzt dank der Strukturwandelmittel hier neu investieren können in ein Umweltbildungsgebäude.
1: Hier an dem Projekt war eigentlich das Schöne, dass es quasi die Kombination ist, dass wir einerseits hier Innenräume gestaltet haben, aber andererseits auch außen das Gelände mit einbezogen haben.
2: Unsere Kinder sind heutzutage immer digital unterwegs. Und sein Umweltzentrum will einfach die Kinder mal vom Handy weglocken und zeigen, dass sie hier in was ganz Wertvollem sind und dass sie die Natur lieben und beschützen lernen.
0: Zum einen gibt es die Möglichkeit, dass Gruppen hier übernachten, die also Bildungsangebote bei uns wahrnehmen. Zum anderen haben wir das Objekt hier so gestaltet, dass also auch Touristen sich hier Dinge angucken können und auch verschiedene Dinge lernen und erfahren können. Und natürlich auch Tagesgäste, Tagesschulklassen kommen aus Bautzen, aus den umliegenden Dörfern zu uns und veranstalten Projekte mit diesen.
2: Wenn man ein Umweltzentrum baut, dann will man natürlich nur die gesündesten und die besten Baustoffe verwenden, die auch hier möglichst aus der Umgebung kommen. Das ganze Haus besteht aus Holz, die Wände sind mit Lehm geputzt, die Dämmung ist eben nicht mit Styropor, sondern die ist mit Altpapierdämmung. Und so haben wir uns für jedes Material Gedanken gemacht, wie kann man das also umweltfreundlich machen.
1: Die Wandgestaltung versucht, die Landschaft in und um Neschwitz herum wiederzuspiegeln. Und zwar gehören da eben einerseits die Wälder ganz nah dazu, so wie hier in Kleinholscher dieser kleine Auwaldrest. Und andererseits spielt eben eine riesige Rolle die historische Teichlandschaft, die aber eben immer noch genutzt wird.
0: Die Kinder kennen das alte Gebäude, die Jugendlichen, und wenn die dann das erste Mal hier im neuen Gebäude stehen und staunen, was sich alles entwickelt hat, also vor allen Dingen auch drinnen mit den ganzen Bildungsangeboten, ja, auf das Staunen freue ich mich am meisten.

0: Mein Entwurf soll ein Kleidungsstück sein, was die Arbeit verhindert. Mit Absicht. Metamorphosis of Workwear ist ein Designprojekt, wo 18 Designer und Designerinnen zusammenkommen aus ganz Europa und sich Gedanken machen über die Arbeitskleidung von morgen.
1: Wir fragen uns, wie sich die Arbeitskleidung an die Arbeit anpasst und wie sie vor allem auch die Arbeitsbedingungen verbessern kann.
0: Wir haben uns inspirieren lassen durch Chemnitz. Wir sind eine Woche in der Stadt umhergewandert. So ist ein Sammelsurium an Ideen, Materialien und Geschichten zusammengekommen. Und das war unsere Ausgangsbasis. Jede Stadt hat ihre drei Entwürfe auf die Bühne geschickt. Und die Themen, mit denen sich alle Designer und Designerinnen befasst haben, wurden tänzerisch umgesetzt.
1: Vor allem war auch mir sehr wichtig, dass alle Gestalterinnen eine Geschichte erzählen, weil darum geht es am Ende, um Geschichten. Zum Beispiel gibt es da die Arbeit von Marlene Schröder, die beispielhaft ist für Überarbeitung.
0: Das war auch ein Thema, wo ich dachte, diese Überforderungen durch die Arbeitswelt, wie könnte ich die denn in dieses Projekt mit einbringen? Der Entwurf besteht aus zwei Teilen. Es ist einmal ein Overall, ein klassischer Blaumann. Und das zweite Stück ist eine Weste. Und diese Weste besteht aus langen Stoffbahnen, die man sich um den Körper herumwickeln kann. Man kann in diese Stoffbahnen aber auch gleichzeitig mit den Armen hineinkriechen. Man kann auch eine Pause machen, man kann sich da hineinkuscheln. Es ist ein aktives, multifunktionales Kleidungsstück.
1: Wir bringen hier Künstlerinnen zusammen, weil wir hier sehr stark an Zusammenarbeit glauben. Den Energieaustausch wünsche ich mir sehr und deswegen bringe ich auch die Designerinnen zusammen, damit man in Zukunft gemeinsam die Welt gestaltet.

0: Also wir sind ja sozusagen die Waldeisenbahn Muskau, aber eigentlich im Herzen von Weißwasser. Also die Waldeisenbahn ist wirklich eine reine Güterbahn gewesen. Das Haupttransportmittel war von Anfang bis Ende immer Kohle. Das ist ein sehr kultureller Wert. Das zu erkunden, das hat natürlich auch touristischen großen Reiz. Und man merkt das eigentlich auch in den letzten Jahren, dass die Touristenströme doch dann zugenommen haben.
1: Ja, also wir sind schon ein Besuchermagnet in der Region. Wir befördern im Jahr über 50.000 Fahrgäste. Wir nehmen also unter den Schmalspurbahnen in Sachsen auch eine besondere Rolle ein. Um die Bahn zu betreiben, müssen wir erstmal eine Infrastruktur vorhalten. Das heißt hier 20 Kilometer Strecke mit 11 Bahnhöfen. Das ist sehr aufwendig. Ja, hier sieht man mal am konkreten Beispiel diesen biologischen Verfall von Schwellen. Die verfaulen innen drin, sind gar schon hohl. Und die Schraube, die hier eigentlich mal die Schienen festhalten sollte, hat keinen Halt mehr drin. Und deshalb müssen diese Schwellen jetzt hier ausgewechselt werden. Ja, und wenn das alles mal durch ist, dann können wir wieder sicher für die nächsten Jahrzehnte fahren.
0: Deswegen sind wir eigentlich froh, dass wir die Strecken wirklich sanieren können. Deswegen ist dieses Strukturwandelprojekt genau die richtige Sache, um hier den Tourismus auch weiter voranzubringen und abzusichern.
1: Es ist auf jeden Fall eine Investition in die Zukunft, denn wir denken, dass der Tourismus und Ausflugsverkehr allgemein in Zukunft noch einen ganz anderen Stellenwert hier einnehmen wird.
0: Wir freuen uns auf die Zukunft.

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3: Hallo und herzlich willkommen zur Freitagsausgabe der Drehscheibe Lausitz. Ich begrüße Sie bei Lausitzwelle im Fernsehen und im Online-Stream. Heute ist der 8. Mai. In Südbrandenburg ist aktuell viel Wechsel in der Führung der Landkreise. Nach 36 Jahren in der Kommunalpolitik und davon 16 Jahren als Landrat des Landkreises Oberspreewald-Lausitz wurde zum Beispiel Sigurd Heinze heute in den Ruhestand verabschiedet. Im Landkreis Elbe-Elster hat der neue Landrat Marcel Schmidt, der Nachfolger auf den langjährigen Amtsinhaber Christian Jaschinski, erstmals Einbürgerungen von Menschen vorgenommen, welche seit langer Zeit in der Elbe-Elster-Region zu Hause sind. Wir von der Lausitzwelle haben ihn begleitet bei der Einbürgerungszeremonie im Ordnungsamt in Herzberg-Elster.
4: Im Ordnungsamt in Herzberg-Elster fand eine Einbürgerungsfeier statt. Insgesamt 18 Personen wurden zu neuen deutschen Staatsbürgern. 15 von ihnen nahmen an der Zeremonie teil. Landrat Marcel Schmidt begleitete die Feier erstmals persönlich. Er würdigte die Lebenswege der Anwesenden und hob ihre Entscheidung hervor, Teil der deutschen Gesellschaft zu werden. Anschließend suchte er in persönlichen Gesprächen den direkten Austausch. Höhepunkt der kleinen Feierstunde war das Bekenntnis der Anwesenden zu Deutschland.
5: Ich erkläre feierlich,
6: dass ich das Grundgesetz
5: und die Gesetze
6: der Bundesrepublik Deutschland
5: achten und alles unterlassen werde,
6: was ihr schaden könnte.
5: Vielen Dank.
4: Die Eingebürgerten im Alter zwischen 8 und 59 Jahren stammen aus Afghanistan, Armenien, Benin, Brasilien, Israel, Kenia, Libyen, Litauen, Russland, Spanien und Syrien. Sie leben heute in verschiedenen Städten und Gemeinden des Landkreises Elbe-Elster, so unter anderem in Finsterwalde, Herzberg, Elsterwerda und Hohenleipisch. Auch die beruflichen und persönlichen Hintergründe der Eingebürgerten spiegeln die Vielfalt im Landkreis wider. Unter ihnen sind eine Marketingmanagerin, eine Pflegehelferassistentin, ein promovierter Lehrer, ein Arzt in Weiterbildung am Elbe-Elster-Klinikum, Fachkräfte aus dem IT-Bereich und dem Gastgewerbe sowie eine selbstständige Gaststättenbetreiberin. Einige haben ihre Ausbildung oder schulische Abschlüsse in Deutschland, teils direkt im Landkreis, erfolgreich abgeschlossen. Das abschließende obligatorische Erinnerungsfoto fehlte natürlich auch nicht. Es sollte Zugehörigkeit, Vielfalt und das gemeinsame Miteinander im Landkreis Elbe-Elster symbolisieren.
7: Im Lausitzer Seenland laufen die Vorbereitungen für den Start in die Badesaison auf Hochtouren. Der Zweckverband Lausitzer Seenland Sachsen lässt derzeit die touristischen Hauptbadestrände im Verbandsgebiet grundreinigen. Möglich wird das durch Fördermittel des Bundes, mit denen die Pflege der touristischen Infrastruktur ausgeweitet werden kann. Erstmals kommt dabei auch ein modernes Strandreinigungsgerät, der BeachTag 1500, zum Einsatz, das die Arbeiten effizienter machen soll. Begonnen haben die Arbeiten Ende April am Bärwalder See und laufen derzeit noch am Geierswalder See. Thomas Wilke fährt den Traktor mit dem Reinigungsgerät. Er erklärt, dass es

0: wie ein großes Sieb funktioniert. Der Sand wird aufgenommen, durchgeschüttelt und anschließend wieder ausgesiebt. Zurück bleiben neben Steinen auch verschiedene Verunreinigungen.
1: Ja, überwiegend sind es halt Steine, weil zum ersten Mal mit der Maschine gereinigt wird, dass man gröbere Steine findet. Ja, dann angeschwemmte Sachen, Schilf, Wasserpflanzen, solche Sachen. Und natürlich das, was die Gäste am Strand zurücklassen, heißt angefangen von den Zigarettenstummeln bis über Eisverpackungen und solche Sachen.
0: Der erste Reinigungsdurchlauf ist damit geschafft. Insgesamt sind bis zu 3 Durchgänge pro Jahr geplant. Der nächste soll dann Ende Juni folgen. Ziel ist es, die Qualität der Anlagen zu sichern und die Region für Besucher noch attraktiver zu machen.
2: Ein nüchterner Blick auf Zahlen und Fakten im Spätsommer 2025 ließ Schlimmes vermuten. Viele Kitas in Hoyerswerda müssen brandschutztechnisch saniert werden. Zudem hält die Stadt 307 ungenutzte Plätze in den Kindereinrichtungen vor. Schnell kursierten Gerüchte über die mögliche Schließung einer ganzen Einrichtung. Doch dies ist nun vom Tisch. Die Stadt entschied sich für eine elegantere Lösung, wie Bürgermeister Mirko Ping erklärt.
3: Nach langer Diskussion, nach viel Zahlenarbeit und auch Befassung der Stadträte, einzelnen Gesprächen, sind wir wieder zu dem Schluss gekommen, dass wir an dem Beschluss, der im September im letzten Jahr gefasst wurde, dass wir an diesem festhalten und eben Einrichtung brandschutztechnisch sanieren, die Horte in der Neustadt auch noch an die Grundschulen, an den Grundschulen zusammenführen wollen und auch uns dem Kinderhaus am Zoo zuzuwenden, eine gemeinsame Einrichtung an der Jugendfarm zu entwickeln, also das aufzubauen konzeptionell. Mit diesen Punkten beschäftigen wir uns jetzt nochmaliger Diskussion mit den Stadträten in der Stadtverwaltung und wollen das peu à peu und schrittweise umsetzen.
2: Zusammengefasst sollen Hortkinder durch die Doppelnutzung von Schulräumen fortan direkt in ihren Bildungseinrichtungen betreut werden. Hinzu kommt, dass einige Kita-Gebäude nur noch zur Hälfte genutzt werden sollen, was Sanierungskosten spart und dem Träger Möglichkeiten zur anderweitigen Nutzung eröffnet. Damit hält sich die Stadt Optionen offen, die Kapazitäten bei Bedarf wieder zu erhöhen, sollten die Prognosen zutreffen, welche von steigenden Geburtenraten und mehr Zuzügen ausgehen.
3: Die Angaben, die Zahlen und auch die Geburten und so weiter, die lassen uns jetzt in der mittleren Frist davon ausgehen, dass wir mit diesen Halbierungen der Gebäude die Kapazitätssenkung hinbekommen und auch die Eurozahlen im Griff haben und wir so reagieren können. Über allem steht im Grunde die Marschroute. Wir wollen den Familien, die wir ja als Zielgruppe, als Zuzugszielgruppe in dieser Stadt haben wollen, nicht die Möglichkeit verbauen, die Kita zu besuchen, die sie gerne wollen. Wollen eben familienfreundlich sein an der Stelle. Das ist etwas aufwendig im Diskussionsprozess gewesen, aber ich denke für die Stadt Hoyerswerda, für die nahe Zukunft eine richtige und auch kluge Entscheidung, eben nicht eine Einrichtung jetzt sich rauszupicken, die zu schließen, sondern über alles etwas sparsamer zu sein, dort wo es Sinn macht und so in die Zukunft zu kommen.
2: Die ersten Planungen für den Hort an der Elster, die Kita Spielparadies und die Kita Pustblume sind angelaufen. Anfang nächstes Jahr sollen die Baumaßnahmen starten.
4: Die Arbeitsgemeinschaft Städte mit historischen Stadtkernen des Landes Brandenburg hat die Kegelbahn im ehemaligen Rittergut der Stadt Übigau zum Denkmal des Monats ernannt. Das einstige Rittergut entstand vermutlich im 13. Jahrhundert. Nach dem Zweiten Weltkrieg wurde das Gut enteignet und unterschiedlich genutzt. In den 1960er Jahren wurde der frühere Pferdestall zu einer Kegelbahn umgebaut. In das Obergeschoss zog die 1969 gegründete Abteilung Judo der BSG Traktor ein. Im Jahr 2000 wurde die marode Kegelanlage vom Keglerverband für jeglichen Spielbetrieb gesperrt. Im Rahmen der Stadtsanierung konnte die bauliche Hülle des Gebäudes in den Jahren 2007-08 erneuert und umgestaltet werden. Mit zusätzlichen Fördergeldern erfolgte der Einbau einer modernen Kegelanlage, welche ab 2010 genutzt werden konnte. Auch der Judo-Verein ist weiterhin aktiv. 3 Mitglieder gehörten in den 1990er Jahren zur Judo-Nationalmannschaft. Im Jahr 2000 gewann der Verein den Junioren-Weltmeistertitel im Halbschwergewicht und im Jahr 2012 den Weltmeistertitel der Veteranen. Die Arbeitsgemeinschaft Städte mit historischen Stadtkernen würdigt jeden Monat ein Einzeldenkmal, ein Ensemble oder stadtprägendes und denkwürdiges Gebäude, die Vielfalt der kulturellen Tradition auf

0: besondere Weise erlebbar machen.
1: Wir kommen nun zu unseren Kurznachrichten aus der Lausitz. Jetzt mit noch mehr Personalienwechseln. In Weißwasser geht es dabei einmal um Medizin und einmal um Sport. Und wir haben Neuigkeiten aus Bautzen, Falkenberg und Kamenz.
2: Für die insolvente Firma Perfekter Schneid Maschinenwerk Bautzen ist ein Investor gefunden worden. Wie der Generalbevollmächtigte Dirk Eichelbaum mitteilt, wurde ein entsprechender Kaufvertrag mit der Solvesta Beteiligungs GmbH unterzeichnet. Solvesta hat sich demnach schwerpunktmäßig auf den Erwerb von Geschäftsbetrieben aus der Insolvenz spezialisiert. Laut Sachwalter Rüdiger Bauch hat der Gläubigerausschuss bereits der Transaktion zugestimmt. Mit dem neuen Gesellschafter sieht sich die Perfekta nun in der Lage, ihr Geschäft weiterzuentwickeln und international aufzustellen. So Geschäftsführer Peter Vogt. Als Gründe für die Insolvenz wurden sinkende Auflagen klassischer Printprodukte sowie der Kostendruck durch Anbieter aus Asien genannt. Die Verbandsgemeinde Liebenwerda erhält 315.000 Euro für den Ersatzneubau der Steganlage im Naherholungsgebiet Kiebitzsee bei Falkenberg-Elster. Das hat das Büro des CDU-Bundestagsabgeordneten Knut Abraham mitgeteilt. Die Mittel kommen aus dem Bundesprogramm für die Sanierung kommunaler Sportstätten. Wann mit der Sanierung begonnen wird, ist allerdings noch offen, da zunächst verschiedene bürokratische Hürden wie beispielsweise Ausschreibungen genommen werden müssen, heißt es aus dem Rathaus. Der Bau eines Sprungturmes und von 50 Meter Schwimmbahnen ist ebenfalls noch offen. Dafür will man weitere mögliche Fördermöglichkeiten ausloten. Abgesichert ist dagegen die Sanierung des Schwimmlagers und der Neubau einer gastronomischen Einrichtung. Die Stadt Kamenz hat auf der Höhe des Hauses Bautzner Straße 54 eine Verschwenkinsel errichtet. Durch diese vom Stadtrat beschlossene Maßnahme wird das Parken im eingeschränkten Halteverbot im Einmündungsbereich mit der Hoyerswerder Straße unterbunden. Das Parken ist erst ab der Hausnummer 56, also etwa 30 Meter von der Einmündung entfernt, erlaubt. Laut der Verwaltung ist das so gewollt, da die Bautzner Straße im weiteren Verlauf relativ schmal ist und keinen Begegnungsverkehr zulässt. Zur Forstfestzeit soll die Verschwenkinsel vorübergehend entfernt und nach den Festumzügen wieder aufgebracht werden. Zu den Befürwortern hatte unter anderem das regionale Busunternehmen Regiobus gezählt. Im Kreiskrankenhaus Weißwasser gibt es personelle Veränderungen. Dr. Med. Ingmar Henschel hat die Leitung der Abteilung für Innere Medizin übernommen. Der 47-Jährige ist Facharzt für Innere Medizin, Gastroenterologie und Diabetologie und verfügt zudem über Zusatzqualifikationen in der Notfallreise- und Tropenmedizin. Die Abteilung zählt zu den wichtigsten Fachbereichen des Hauses und behandelt jährlich rund 4000 Patienten stationär. Verwaltungsleiterin Manja Weigert zeigte sich erfreut über die Neubesetzung der Chefarztstelle. Henschel selbst betonte, wie wichtig eine wohnortnahe medizinische Versorgung sowie die Zusammenarbeit mit umliegenden Kliniken und niedergelassenen Ärzten sei. Ziel sei es, die medizinische Versorgung in der Region weiter zu stärken. Die Feuerwehr in Görlitz trainiert in dieser Woche den Ernstfall in einem Brandübungscontainer. Die Einsatzkräfte absolvieren die Schulung im Ortsteil Klingewalde. Im Container werden mithilfe von Holzpaletten realistische Brandszenarien erzeugt. Die Feuerwehrleute üben dabei den Umgang mit Rauch, Hitze und Löschtechnik unter möglichst realen Bedingungen. Ziel ist es, Abläufe zu festigen und die Sicherheit im Einsatz zu erhöhen. Hintergrund ist, dass Brände durch Rauchwarnmelder heute oft früher bekannt werden und schneller unter Kontrolle gebracht werden können. Zwar kann die Feuerwehr dadurch früher eingreifen, die Einsätze bleiben jedoch anspruchsvoll. Im Neschwitzer Heimatmuseum gibt derzeit der Bautzner Sammler Uwe Weber Einblicke in seinem erfolgreichen Fundus von DDR-Alltagsgegenständen. Seine Leidenschaft begann nach eigenen Bekunden damit, dass er immer sehr sorgsam mit seinem Spielzeug umging und nichts wegwarf. Später kamen Haushaltsgeräte, Kleintechnik und Fahrzeuge wie der nur selten zu sehende MZ-Elektroroller Charlie hinzu. Uwe Weber schätzt die Langlebigkeit und Robustheit der DDR-Technik, die sich mit etwas Know-how auch einfach reparieren lässt. Seine Ausstellung AK Elektrik, Multiboy, Komet, RG 28S ist bis zum 28. Juni an jedem Sonntag von 13.30 Uhr bis 17 Uhr im Heimatmuseum Neschwitz zu sehen. Ein Großteil der Exponate steht danach zum Verkauf.
1: Musik. Gestern Nachmittag stoppten Beamte einen VW Arteon mit tschechischem Kennzeichen auf der Hauptstraße in Seifenersdorf. Der 22 Jahre alte Fahrer aus Tschechien versuchte während der Maßnahme, Gegenstände in einem angrenzenden Gebüsch zu verstecken. Ohne Erfolg. Die Polizisten fanden einen Zipbeutel mit Kokain sowie einen mit Cannabis. Ein Rauschgift-Suchhund erschnüffelte im Gebüsch weitere Tütchen mit vermutlich Kokain. Bei der Durchsuchung fanden sie weiteres Rauschgift sowie Geldbeträge in verschiedenen Stückelungen. Die Einsatzkräfte beschlagnahmten die Drogen sowie weitere beweisrelevante Gegenstände. Ein 68-jähriger Traktorlenker war in der Nacht zu Donnerstag zum wiederholten Male betrunken im Großpostwitzer Ortsteil Kosul unterwegs. Beamte stoppten den Unbelehrbaren und untersagten die Weiterfahrt. Ein Atemalkoholtest ergab einen Wert von umgerechnet 2,24 Promille. Eine Fahrerlaubnis besaß der Tatverdächtige nicht. Am späten Mittwochabend ist es aus noch ungeklärter Ursache zu einer Explosion vor einem Mehrfamilienhaus in der Hauptstraße des Steinigt-Wolmsdorfer Ortsteils Weifer gekommen. Die Detonation beschädigte dabei die Hauseingangstür und Teile der Fassade des Gebäudes. Beamte nahmen eine Anzeige auf und sicherten Spuren. Der entstandene Sachschaden wurde auf rund 4.500 Euro geschätzt.

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2: Im Rahmen der Kulturhauptstadtbewerbung wurden vor 20 Jahren aus einer verwegenen Idee eine realisierte Aktion. Der Staffellauf von der östlichsten Stadt Deutschlands, der Europastadt Görlitz-Skorzelitz, nach Brüssel. Nicht nur den Bekanntheitsgrad der Stadt am 15. Meridian hat dieser Non-Stop-Lauf über fast 1000 Kilometer erhöht, er trug ebenso zur Völkerverständigung bei. Nach nun 2 Jahrzehnten trafen sich die meisten der damals Aktiven im Görlitzer Rosenhof, um die Ereignisse von damals Revue passieren zu lassen. Lausitzwelle durfte dabei sein.
3: Es war ein Großereignis, das in der östlichsten Stadt Deutschlands, in Görlitz, vor genau 20 Jahren begann und weit über die Landesgrenzen hinaus bekannt wurde. 30 Läufer aus der Europastadt Görlitz-Skorzelitz waren bei einem Staffellauf 5 Tage und Nächte nonstop unterwegs, um ihre Unterstützung für die Kulturhauptstadtbewerbung kundzutun. Nach fast 100 Stunden hatten sie die fast 1000 Kilometer gemeinsam zurückgelegt. Fast 6 Monate dauerte die Vorbereitungszeit. Vor einigen Tagen trafen sich die Läufer, Organisatoren und weitere Aktive im Rosenhof in Görlitz, um sich an die Ereignisse von damals nochmals zu erinnern. Am Anfang des Treffens wurde der Film gezeigt, den das ERTV-Kamerateam unter Leitung von Ingo Goschütz während des Laufes gedreht hat und aus dem wir hier einige Ausschnitte zeigen dürfen. Christian Wiesner war damals der Präsident des Sportbundes und Stadtrat in Görlitz. Zunächst zieht er sein Resümee vor den Teilnehmern, später äußern sich er und der damals 25-jährige und heutige Stadtrat Matthias Schöneich zu den Ereignissen von damals.
4: Wir haben heute noch mal erfahren, was wir damals alle gespürt haben. Dass eine Atmosphäre war, eine Aufbruchatmosphäre. Und es war eine Gemeinschaft, die uns voranbringen sollte in unserer Stadt Görlitz und Skorzelitz. Denn es war ja, beide Seiten waren ja beteiligt. Und das wünsche ich mir manchmal heute auch wieder, dass eine Aufbruchstimmung, obwohl man gar nicht weiß, wie ist das Ergebnis, aber dass Menschen sich beteiligen und sagen, hier bin ich zu Hause, hier bin ich begeistert bei einer Sache dabei und du wirst es ja auch so gesehen haben.
5: Ja, na klar. Also Polen ist ja kurz davor dem Schengener Abkommen beigetreten und insofern war das so eigentlich das erste große Ereignis, was irgendwie dann unsere beiden Städte, die Skorzelitzer und die Görlitzer Stadt, zusammengebracht haben. Und wir haben dann tatsächlich mit den vielen Sportlern aus beiden Städten dann so eine Riesenaktion nicht bloß geplant, sondern auch umgesetzt. Und es war gigantisch, welche Unterstützung das nicht bloß in der Stadt Görlitz bekommen hat. Wir haben das jetzt gerade nochmal auf den Fotos, auf den Videos eindrucksvoll gesehen, wie gesäumt die Straßen waren, wie besonders auf die Altstadtbrücke voll war, aber auch unterwegs in all den Städten, die wir durchlaufen haben, wie groß die Unterstützung war. Und das war echt genial, was man mit so einer kleinen Truppe, die wir ja am Anfang waren, mit diesen ersten Ideen, die wir da entwickelt haben, am Ende sich entwickelt hat. Und es ist schön, dass man das damals hingekriegt hat. Und ich denke, so wie du es auch gerade gesagt hast, Görlitz kann so vieles erreichen, wenn man sich dessen erinnert, dass man das zusammen macht und dass man eine Vision hat, die man dann auch verfolgt. Ne?
4: Alles möglich.
3: Monika und Dietmar Möhle, 2 Mitorganisatoren und Läufer bei diesem Vielfachmarathon durch Deutschland, Holland und Belgien, haben die Listen aufgehoben, in denen minutiös und bis in letzte Details alles bis nach dem letzten Komma aufgelistet ist, was den Erfolg dieses wohl einmaligen Laufes ermöglichte. Dazu gehört selbstverständlich auch die Verpflegung. Darüber hat Dietmar Möhle genauestens Buch geführt.
6: Lanzer Blattwurst, 52 mal gekochter Rollsaftschinken, 20 mal geräucherter Frühstücksschinken, 39 mal delikater Bierschinken, Bratkassler, gegrillte Truthahnbrust, Teewurst und 150 Frikadellen. Und jetzt sage ich mal, was das gekostet hat. Das Ganze hat gekostet 332,18 €. Dafür haben wir die ganzen Leute verpflegt.
3: Einig ist man sich nach 2 Jahrzehnten, dass dieser Lauf über fast 1000 Kilometer nonstop in 97 Stunden und 45 Minuten getragen war von einem unglaublichen Zusammengehörigkeitsgefühl und Kameradschaft und auf diese Weise erfolgreich bewältigt werden konnte. An der Laufstrecke kam es zu beeindruckenden Sympathiebekundungen für die Läufer. Selbst in den Nächten waren Menschen auf der Strecke und zeigten damit ihre Sympathie für die Sportler aus dem Osten. Von wem genau damals die Idee zu diesem Staffellauf stammte, ist auch am Ende des Abends nicht genau zu ergründen. Dass Monika und Dietmar Möhle zu ihnen gehören, scheint gewiss.
7: Wir sind unglaublich begeistert, dass so viele Leute nochmal nach 20 Jahren den Weg hierher gefunden haben, dass wir uns nochmal treffen können.
8: Also es war sehr erfreulich. Ich habe hier die Leute in Empfang genommen. Jeder sagte, was, 20 Jahre sind vorbei. Das war der Satz, den ich heute am meisten gehört habe. Und jeder freut sich, die anderen wiederzusehen. Und wir erinnern uns so gerne an dieses schöne Ereignis.
7: Es wäre gut, wenn man sich gelegentlich an sowas erinnert, es würde unserer Stadt gut tun.
3: Guter Spirit, guter Geist, das heben Teilnehmer dieses Laufes immer wieder hervor. Ein Fazit aus dem Staffellauf wird genannt. Man muss Visionen haben, diese konsequent durchziehen und nicht darauf warten, dass irgendjemand etwas für mich organisiert. Getreu dem Sprichwort, frage nicht, was deine Stadt für dich tun kann, frage, was du für deine Stadt tun kannst.
2: Es ist ein beeindruckendes Backsteingebäude in Wittichenau, das heutige Malteserstift St. Adalbert. Die Anfänge der heutigen Pflegeeinrichtung gehen auf einen 8. Mai zurück. Und zunächst war das Gebäude nicht für die Ältesten gebaut worden. Im Lausitzwelle Kalenderblatt schauen wir heute auf die Geschichte des Hauses zurück.
9: Das Lausitzwelle Kalenderblatt. Am 8. Mai 1893 wurde der Spatenstich für das St. Adalbert Stift in Wittichenau gelegt. Die Idee ging vom Pfarrer Robert Krause aus, der eine Anstalt schaffen wollte, in der Waisenkinder und Kranke betreut werden können. Bislang war für diese in einem kleinen Privathaus nahe der Kirche gesorgt worden. Am 22. August 1895 konnte das Haus bezogen werden. Ein Jahr später wurden das Grundstück und die Stiftsgebäude in den Besitz der Kongregation der Barmherzigen Schwestern übergeben. Ab den 30er Jahren wurde der Krankenhausbetrieb deutlich erweitert. 1945 zählte man bereits 110 Betten. 1974 musste der Krankenhausbetrieb schließlich aufgegeben werden. In Hoyerswerda war ein neues großes Krankenhaus gebaut worden. Stattdessen wurde das Adalbertstift als Alten- und Pflegeheim mit einer Station für chronisch Kranke weiter betrieben. 2004 übernahmen die Malteser das St. Adalbertstift in Wittichenau. 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
2: Die Wochenenden im Mai sind besonders begehrt bei Veranstaltern. Stadtfest in Pulsnitz. Die 14. Kamenzer Nacht der Kirchen und Museen steht an. Der Abschluss der Musikfesttage Hoyerswerda und in Spremberg gibt es im 725. Jubiläum.

0: Jubiläumsjahr am Sonntag ein Muttertags-Special. Wir schauen zuvor noch auf die Wetteraussichten, ob auch Petrus wirklich keinen Strich durch die Rechnung gemacht hat. Und weitere Veranstaltungstipps folgen gleich.
1: Heute zogen sich viele Wolken in den Tagesverlauf. Erst am Nachmittag kam hier und da mal etwas die Sonne durch. Bei Höchstwerten um bis zu 15 Grad war es recht frisch in der Lausitz. Nachts ist es dann bei 5 Grad auf dem Thermometer bewölkt und trocken. Nach den vergangenen kühleren und nassen Tagen erwarten uns aber wieder freundlichere und vor allem wärmere Phasen. Der Sonnabend bringt uns freundliches Frühlingswetter mit einem Mix aus Sonnenschein und lockeren Wolken. Perfekt also, um mal wieder etwas Zeit draußen zu verbringen, auch wenn die dicke Jacke vielleicht noch nicht ganz im Schrank verschwinden sollte. Viel wärmer wird's nämlich erst einmal noch nicht. Die Temperaturen schaffen morgen maximal 17 Grad. Dazu bleibt es aber überwiegend trocken und insgesamt recht angenehm. Also Sonne genießen, aber morgens und abends lieber noch etwas zum Überziehen dabei haben. Der Sonntag startet in der Lausitz noch recht ruhig mit ein paar lockeren Wolken und frischen 7 Grad am Morgen. Im Laufe des Tages zeigt sich dann ein typischer Frühlingsmix, zwischendurch blinzelt aber auch immer mal wieder die Sonne hervor. Und die sorgt immerhin für angenehme Temperaturen von bis zu 21 Grad. Perfekt also für einen Sonntagsausflug, auch wenn der Himmel nicht komplett blau wird. Gegen Abend ziehen die Wolken dann wieder dichter zu, die Nacht bleibt schließlich bedeckt, dazu kühlt es auf etwa 11 Grad ab. Der Montag macht dann leider einen deutlichen Wetterknick, statt Sonne heißt es Regenschirm nicht vergessen. Tagsüber fällt immer wieder Regen, dazu wird es mit maximal 13 Grad spürbar kühler. Der Himmel bleibt grau und auch der Wind frischt zeitweise etwas auf, mit einzelnen kräftigeren Böen. Insgesamt also eher ein gemütlicher Tag für drin mit Kaffee, Couch und Blick aus dem Fenster.

0: Wer am Sonntag noch nach einer gemütlichen Veranstaltung mit Dorf- und Frühlingsstimmung sucht, sollte sich das Maibaumwerfen in Künicht nicht entgehen lassen. Los geht's ab 10 Uhr mit einem Frühschoppen in geselliger Runde. Neben guter Stimmung und Musik wartet auch eine Pflanzentauschbörse auf alle Gartenfreunde. Perfekt also, um neue Pflanzen oder Tipps auszutauschen. Für das leibliche Wohl ist ebenfalls gesorgt, es gibt Soljanka aus der Gulaschkanone, gegrilltes sowie Bier, Sekt, Bowle und alkoholfreie Getränke. Kurz gesagt, ein entspannter Vormittag für die ganze Familie und alle, die gern gemeinsam feiern. Noch keine Idee zum Muttertag? Dann verschenken Sie doch einfach gemeinsame Zeit. Der Findlingspark Nochten lädt am 10. Mai zu einem entspannten Muttertag zwischen Natur, Musik und Genuss ein. Von 10 bis 18 Uhr können Besucher durch die frühlingshafte Parklandschaft spazieren, bei Kaffee und Kuchen entspannen und einfach die besondere Atmosphäre genießen. Höhepunkt des Tages ist um 15 Uhr ein Konzert der Cottbusser Sängerin Sarah Farinia auf der Parkwiese. Außerdem ist auch das E-Mobil für eine kleine Rundfahrt unterwegs. Tickets gibt's online und direkt an der Tageskasse. Perfekt also für einen entspannten Familienausflug zum Muttertag. Ein tierischer Familienausflug wartet am Sonntag im Tierpark Senftenberg. Dort steigt wieder das beliebte Jahresfest für große und kleine Besucher. Vom 9 bis 18 Uhr gibt's jede Menge zu entdecken, natürlich mit den tierischen Bewohnern des Parks im Mittelpunkt. Perfekt also für einen entspannten Familienausflug am Muttertagswochenende. Weitere Infos gibt's auf der Webseite des Tierparks.
1: Das war die Drehscheibe Lausitz für heute. Am Wochenende sehen Sie die Themen der Woche noch einmal in der Wiederholung und alle Regionalzeiten aus Ihrer Gegend. 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Denken Sie am Sonntag an Ihre Mutter. Schönes Wochenende. Tschüss.
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0: Guten Abend, liebe Zuschauer. Ich begrüße Sie zu einer neuen Ausgabe von 04 Plus, Ihrem Magazin für die Landkreise Leipzig und Nordsachsen. Morgen findet in Grimma die jährliche Hochwasserschutzübung statt. Doch in unserem ersten Bericht blicken wir noch einmal in die Jahreshauptversammlung der Gemeindefeuerwehr Grimma zurück. Steffen Kunze, Gemeindewehrleiter, blickte dahingehend auf ein einsatzreiches Jahr 2025. 702 Einsätze, damit stieg die Zahl im Vergleich zum Vorjahr deutlich an. Besonders fordernd waren unter anderem Waldbrände, Fahrzeugbrände sowie der Hubschrauberabsturz bei Goldson. Kunze lobte dabei die starke Zusammenarbeit aller Einsatzkräfte und Organisationen.
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2: Am Abend des 21. April zog die Gemeindewehrleitung der Stadt Grimma Bilanz für das Jahr 2025. Zur Jahreshauptversammlung konnte Oberbürgermeister Tino Kiesig Vertreter der Ortswehren, den Kreisbrandmeister, den Leiter des Ordnungsamtes und weitere Gäste begrüßen. Sachgebietsleiter Brandschutz und Wehrleiter Steffen Kunze sah anschließend auf das vergangene Jahr zurück und präsentierte natürlich die Zahlen.
3: Insgesamt sind wir 522 aktive Kameradinnen und Kameraden in der Gemeindefeuerwehr, plus 208 Kameradinnen und Kameraden in der Alters- und Erdabteilung, 26 Kameraden in der Wasserwehr, 25 im Musikzug der Gemeindefeuerwehr. Wir hatten 12 Neueintritte 2025, 4 Abgänge in den aktiven Dienst, 4 Zugänge in die Alters- und Erdabteilung. Und 5 Mitglieder sind umgezogen, ausgetreten oder verstorben.
2: 44% der Kameradinnen und Kameraden sind in einem Alter zwischen 26 und 45 Jahren. Ein guter Schnitt, freute sich Steffen Kunze. Auch in Sachen Ausbildung bemühte der Wehrleiter die Statistik.
3: Wir haben 531 Group Member, 258 Group Führer, 281 Artenschutzgeräteträger nach. Unser Programm ist verfälscht immer ein bisschen, weil wenn du die Ausbildung zwar hast zum Artenschutzgeräteträger, aber keine gültige G26 Teil, ist du tauchst du hier trotzdem in der Statistik mit auf. Also das kann ein bisschen sich verfälscht sein. 478 Sprechfunker, 189 Maschinisten, 128 Gruppenführer, 41 Zugführer und 16 Verbandsführer. Also auch das ist eine ganz schöne Summe. Aber auch da, das ist ein leicht verschoben, das ist ein Richtung Landkreis, muss ich das jetzt hier sagen. Natürlich ist das leicht verschoben, weil es gibt ja doch den einen oder anderen Kameraden, der zwar die Ausbildung hat, Gruppenführer, aber die Funktion nicht mehr tätig ist. Nach unserem neuen Brandschutzbedarfsplan müsste sich das dann langsam regulieren, durch die Berufung der Führungskräfte. Ich denke, da wird das glattgezogen.
2: Damit kam Steffen Kunze zur Gesamteinsatzzahl. Die stieg im Vergleich zum Vorjahr um rund 18% auf 702 Einsätze. Er erinnerte an einige Einsätze wie PKW-Brände in Grimma. Auch den Waldbrand im Glastener Forst mit der Schwierigkeit, den Brand im Unterholz zu lokalisieren, sparte er nicht aus. Schlussendlich lief der Einsatz nach der Installation der Einsatzstruktur sehr gut, freute sich Kunze. Weiterhin lobte er auch die Einsatztätigkeit wie beim Waldbrand in der Gorischheide, wo sich die Kameradinnen und Kameraden aus den Wehren des Landkreises und der Stadt gut bewährt haben. Und natürlich, der Einsatz mit den größten Herausforderungen im vergangenen Jahr durfte nicht fehlen, der Hubschrauberabsturz in der Mulde bei Goldson. Dieser Einsatz hat den Kameradinnen und Kameraden viel abverlangt. Kunze lobte die starke Leistung und die gute Zusammenarbeit.

0: Zusammenarbeit mit anderen Organisationen wie THW und Rettungshundestaffel. Natürlich gab der Gemeindewehrleiter einen Ausblick ins laufende Jahr, das in Sachen Einsatzhäufigkeit wahrscheinlich ähnlich wie 2025 ausfallen wird. Kunze widmete sich auch der Mutschener Ortswehr, die als Waldbrandzug zur neuen Katastrophenschutzeinheit im Landkreis Leipzig eine weitere Aufgabe übernommen hat. Diese bekommt für ihre Einsätze ein Tanklöschfahrzeug 4000 zur Verfügung gestellt. Dieses Übergangsfahrzeug wird aus einem anderen Landkreis geordert und in der Landesfeuerwehrschule aufbereitet. Später wird es durch ein Großtanklöschfahrzeug mit einem Fassungsvermögen von 9000 Litern Wasser ersetzt. Ein weiteres Thema war der Gerätewagen Logistik. Das Fahrzeug soll in diesem Jahr noch ausgeliefert werden. Hier ging die Grimmer Gemeindewehr mit einem anderen Aufbauhersteller neue und sparsamere Wege. Die sind aktuell, wo die Haushaltslage deutlich weniger Förderprojekte durch Freistaat und Landkreis zulässt, wichtig. Es gilt auch hier, die Ausgaben zu konsolidieren. Ein Beispiel: Funkmeldeempfänger oder Handy nutzen. Ronny Granzo präsentierte das Zahlenwerk für die Kinder- und Jugendfeuerwehr. Er erinnerte an einige der Aktivitäten, wie die Berufsfeuerwehrtage, bei denen kleine Einsätze nachgespielt wurden, Zeltlager und Präsentationen bei Stadtfesten und wehrenübergreifende Wettkämpfe gehörten auch dazu. Natürlich dankte er allen Mitstreitern und besonders seinem Stellvertreter Oliver Lehmann. Dieser wurde mit der Ehrenmedaille der Jugendfeuerwehr Sachsen ausgezeichnet. Nach den Grußworten der Gäste ging es zum nächsten Tagesordnungspunkt, der Wahl der stellvertretenden Gemeindewehrleitung für die Einsatzgebiete 1, 2 und 4 sowie der Jugendfeuerwehrwarte. Diese erfolgte, entsprechend der Vorgaben der Feuerwehrsatzung der großen Kreisstadt Grimma, in geheimer Wahl. Im Einsatzgebiet 1 nahmen 25 Wahlberechtigte teil, im EG 3 20 Wahlberechtigte und im EG 4 15. Daniel Klemm, Rico Schneider und Christian Donner wurden zu stellvertretenden Gemeindewehrleitern der Stadt Grimma gewählt und am 30.04. vom Stadtrat berufen. Geheim gewählt und öffentlich beglückwünscht wurde auch mit Tim Felber, der Gemeindejugendfeuerwehrwart der Kinder- und Jugendfeuerwehr der Stadt Grimma, und sein Stellvertreter Ronny Granzo. Auch sie wurden am 30.04. durch den Stadtrat berufen. Mit der Wahl ging der offizielle Teil der Veranstaltung zu Ende.
1: Kommen wir zu den Meldungen aus den Landkreisen Leipzig und Nordsachsen. Grippesaison in Sachsen endet. Die Grippesaison 2025-26 ist in Sachsen mit einer Rekordzahl an Todesfällen zu Ende gegangen. Insgesamt wurden 28.550 Influenza-Erkrankungen registriert. 258 Menschen starben nachweislich an einer Grippeinfektion, so viele wie noch nie seit Einführung des Infektionsschutzgesetzes im Jahr 2001. Die meisten Verstorbenen waren ältere Menschen, das Durchschnittsalter lag bei 86 Jahren. Experten gehen davon aus, dass die hohe Zahl der registrierten Todesfälle auch mit besseren Testmöglichkeiten zusammenhängt. Gleichzeitig sinkt jedoch seit Jahren die Impfbereitschaft. Neben der Influenza spielten auch RSV- und Corona-Infektionen eine große Rolle. Auch hier wurden zahlreiche schwere Krankheitsverläufe und Todesfälle registriert. Steigende Spritpreise bringen DRK-Fahrdienst unter Druck. Die stark gestiegenen Kraftstoffpreise setzen den Fahrdienst des DRK Sachsen zunehmend unter finanziellen Druck. Nach Angaben des Deutschen Roten Kreuzes reichen die bisherigen Vergütungen kaum noch aus, um die wichtigen Krankenfahrten kostendeckend anzubieten. Mit über 650 Mitarbeitenden, 28 Standorten und rund 250 Fahrzeugen ist das DRK der größte Anbieter von Krankenfahrten in Sachsen. Allein im vergangenen Jahr wurden etwa 158.000 Fahrten durchgeführt. Das DRK warnt davor, dass der Fahrdienst nicht einfach durch Taxis oder Rettungswachen ersetzt werden könne. Gefördert werden nun kurzfristige finanzielle Hilfen sowie bessere Rahmenbedingungen. Die Abstimmungsphase für das erste Kolditzer Bürgerbudget ist eröffnet. Bis zum 17. Mai können alle Einwohnerinnen und Einwohner ab 14 Jahren online über 19 Projekte abstimmen und dabei bis zu 3 Stimmen vergeben. Zusätzlich gibt es besondere Jugendwahltermine am 7. und 12. Mai im Rathaus, bei denen Jugendliche auch ohne Personalausweis teilnehmen.

teilnehmen können. Weitere Abstimmungsmöglichkeiten bestehen am 16. und 17. Mai beim Birkenfest. Die Gewinnerprojekte werden am 17. Mai um 15.30 Uhr bekannt gegeben. Die Stadt ruft alle Bürgerinnen und Bürger zur Teilnahme auf. Am 9. Mai um 14.30 Uhr findet in der Buchhandlung Bücherwurm in Grimma das sächsische Landesfinale des Vorlesewettbewerbes statt. Sechs Schülerinnen und Schüler der 6. Klasse haben sich über mehrere Wettbewerbsstufen für diesen Entscheid qualifiziert. Der traditionsreiche Wettbewerb des Börsenvereins des Deutschen Buchhandels zählt zu den größten Leseförderaktionen in Deutschland und bringt junge Lesetalente auf die Bühne. Die Siegerinnen und Sieger der Landesentscheide ziehen im Juni ins Bundesfinale nach Berlin ein. Sachsen setzt auf autonomes Fahren im ÖPNV bis 2030. Der Freistaat Sachsen treibt die Zukunft der Mobilität aktiv voran. Mit einer gemeinsamen Absichtserklärung wollen Politik, Wirtschaft und Wissenschaft die Voraussetzungen schaffen, um autonomes Fahren im öffentlichen Nahverkehr bis 2030 in den Regelbetrieb zu überführen. Ziel ist der Einsatz hochautomatisierter Fahrzeuge, die künftig selbstständig im Linienverkehr unterwegs sind. Besonders im ländlichen Raum und im Umland von Städten sollen dadurch neue, flexible Mobilitätsangebote entstehen und der ÖPNV attraktiver werden. Bereits laufende Projekte etwa in Leipzig zeigen das Potenzial autonomer Shuttlebusse. Die Initiative gilt als wichtiger Schritt, um Sachsen als führenden Standort für intelligente und vernetzte Mobilität zu etablieren. Sachsen setzt stärker auf Erhalt bestehender Hochwasserschutzanlagen. Der Freistaat Sachsen richtet sein Hochwasserschutzprogramm neu aus. Künftig soll der Fokus stärker auf der Instandhaltung und Sanierung bestehender Anlagen liegen, während der Neubau reduziert wird. Das hat das Kabinett im April 2026 beschlossen. Hintergrund sind begrenzte finanzielle Mittel und die Notwendigkeit, das bereits erreichte Schutzniveau langfristig zu sichern. Seit dem Jahrhunderthochwasser 2002 wurden rund 3,5 Milliarden Euro in den Hochwasserschutz investiert. Von insgesamt 749 geplanten Maßnahmen sind bereits über 590 umgesetzt, weitere befinden sich aktuell im Bau. Neben technischen Anlagen setzt Sachsen auch verstärkt auf naturnahe Lösungen wie Renaturierungen und die Wiederanbindung von Überschwemmungsflächen.

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2: 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Ein musikalischer Sommer steht der Stadt Grimma bevor und der Herbst setzt dann noch einen drauf. Das Jugendblasorchester lädt wieder musikalische Freunde aus aller Welt zum internationalen Musikantentreffen ein. Bis dahin gibt es noch einiges zu tun und wir haben einmal in den Vorbereitungsstand geschaut. Die Schreibtische im Jugendblasorchester Grimma sind voll, denn es gibt einiges zu tun. Nicht nur das traditionelle Muttertagskonzert am Sonntag auf dem Markt in Grimma steht bevor, sondern noch weitaus größere Events werfen ihre Schatten voraus. Als ein Festival der Superlative wird das internationale Musikantentreffen, welches alle 4 Jahre in Grimma ausgerichtet wird, bezeichnet. Zur 11. Auflage vom 11. bis 13. September wird Grimma wieder zur Heimat von Musikern aus aller Welt. Für Organisator André Ramlow ist das volksfestähnliche Event ein besonderes Highlight.
4: Es ist eine fest etablierte Größe in Grimma. Es ist unser 11. Wir machen das seit 1992 und man muss es einfach mal erlebt haben. Nicht bloß die musikalische Bandbreite, eben auch die vielen Kulturen, was man dort kennenlernt, von nicht bloß musikalisch, auch von den Leuten her. Also wir haben ja nicht bloß aus Japan welche, wir haben auch welche aus Frankreich, aus Holland, von den Tschechen, von den Ungarn kommen welche, Serbien kommt auch jemand. Also es ist wirklich allerhand zu sehen, nicht bloß fürs Auge, auch fürs Gehör natürlich. Und es werden einfach schöne Tage.
2: Dafür gilt es aktuell, viel zu organisieren. Denn das Programm wird wieder vielfältig gestaltet sein.
4: Also wir haben wieder ein tolles, vollgepacktes, dreitägiges Programm. Freitag geht's los, natürlich mit der Eröffnung von uns, vom Jugendblasorchester. Am Samstag wird wieder der große Parade durch die Stadt mit dem gemeinsamen Spiel dann im Stadion der Freundschaft stattfinden. Ab spätnachmittags dann der Publikumsliebling mit ganzen Formationen. Und Sonntag ist natürlich auch der ganze Tag voll gepackt mit vielen interessanten Musikformationen.
2: Musikformationen, die in ihrem jeweiligen Genre um die Gunst des Publikums spielen. Darüber hinaus steht die Verständigung und das Miteinander der Musikgruppen unterschiedlichster Länder im Vordergrund.
4: Das Besondere ist eigentlich, dass es so eine richtige, obwohl es so groß ist, familiäre Stimmung ist. Also Orchester nicht bloß aus Deutschland, sondern eben aus der ganzen Welt treffen sich dort, vernetzen sich und es ist einfach eine schöne Zeit zusammen. Nicht nur unter den Musikern, sondern eben auch mit dem ganzen Publikum. Und es ist ein tolles Aushängeschild für Grimma, Sachsen, aber auch Deutschland.
2: Die weiteste Anreise wird das japanische Orchester verzeichnen. Daran schließen sich Gruppen und Formationen aus aller Welt an. In der vergangenen Jubiläumsausgabe, bei dem das hiesige Jugendblasorchester zeitgleich sein 50. Bestehen feierte, konnten ganze 19 Musikformationen aus 5 Nationen in der Stadt an der Mulde begrüßt werden. Die Organisatoren danken herzlich für die große Unterstützung, die ihnen seit Jahren zuteil wird, um dieses besondere Ereignis möglich zu machen. Um gerade auch den weit angereisten Musikerinnen und Musikern eine schöne Zeit in Grimma zu bieten. Meist werden diese privat untergebracht. Dafür werden in diesem Jahr unter anderem noch Quartierseltern gesucht.

0: Ja, also wir haben natürlich viele Sponsoren, die uns schon langjährig unterstützen. Aber Sponsoren können wir immer gebrauchen. Also wer uns unterstützen will, auch als freiwilliger Helfer, Quartiereltern, wie gesagt, oder einfach dann ein Ticket kaufen für das Wochenende, das hilft alles ungemein.
1: André Ramlo freut sich auf das anstehende, bereits traditionelle Großereignis in Grimma. Er erinnert sich gern an die vergangenen Musikantentreffen zurück, die immer außergewöhnliche Highlights boten. Aus dem Jubiläumsjahr blieb ihm ein Moment besonders in Erinnerung.
0: Beim letzten Mal hatten wir mit dem Wetter ein bisschen Pech zu dem gemeinsamen Spiel im Stadion der Freundschaft. Aber haben die Musiker alle ganz toll gelöst. Während es dann in Strömen geregnet hat, sind alle Musiker unter der Überdachung gekommen und haben einfach dort zusammen mit dem Publikum weitergespielt. Das war eigentlich ein tolles Erlebnis und hat super funktioniert und alle waren begeistert.
1: Die Wetteraussichten sind also zweitrangig, denn der musikalische Ausblick bleibt dessen ungeachtet und wird auch in diesem Jahr für einige Highlights sorgen. Tickets für die drei musikalischen Tage lassen sich ab sofort sichern.
0: Also die Tickets gibt es in der Stadtinformation Grimma. Bei unseren Konzerten, wenn wir überall unterwegs sind, dieses Jahr gibt es die natürlich. 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Und wer dann überall nicht hinkommt oder eben die Zeit nicht hat, dann auch online gibt es die zu kaufen bei uns unter der Website.
1: Vom 11. bis 13. September wird Grimma also wieder Heimat internationaler Musikfreunde. Bei einem Event, welches sich über Besuch und Teilnahme freut. Graffiti zwischen Kunst und Ärgernis. Auch in Grimma nehmen Farbschmierereien immer mehr zu. Wie sich diese entfernen lassen und welche Herausforderungen dabei entstehen, das zeigte ein Vorführtag in der Stadt. In der vergangenen Zeit blieb Grimma von Farbschmierereien an öffentlichen und privaten Gebäuden und Anlagen weitgehend verschont. Doch das ist mittlerweile vorbei. An vielen Bauwerken sind die farblichen Schmierereien Alltag geworden. Die Respektlosigkeit einiger weniger gegenüber dem, was andere Menschen erschaffen haben, ist schwer zu ertragen. Und das wirft ein schlechtes Bild auf Grimma. Die große Mehrheit der Bewohner von Grimma möchte gern, dass die Farbschandflecken wieder verschwinden. Die Stadtverwaltung Grimma organisierte mit der Firma Kärcher zu diesem Thema einen Vorführtag, wie die Schmierereien wieder entfernt werden können. Dieser fand an der Steinbrücke und in den Arkaden des Augustin-Gymnasiums, wo auch allerhand Farbe versprüht wurde, statt. Im Vorfeld sammelten sich Interessierte und Schaulustige am Muldeufer hinter der Klosterkirche. Die Gerätschaften waren bereits aufgebaut, mit deren Hilfe die Farbschmierereien entfernt werden können. Wichtig ist natürlich dabei, dass der Farbanstrich von Bauwerken oder das Bauwerk selbst nachhaltig nicht beschädigt wird. Unter den Anwesenden waren neben vielen Stadträten auch Vertreter des Polizeireviers Grimma mit Revierleiter Richard Baldeweg. Grimmas Oberbürgermeister Tino Kiesig begrüßte die Anwesenden.
2: Es geht einerseits natürlich, diese Technologien kennenzulernen, weil wir haben ganz viele wissbegierige Fachleute, die das wissen möchten, wie das funktioniert. Wir wollen aber auch mit dieser Aktion nicht nur das Zeichen setzen, sondern sensibilisieren und möchten eigentlich auch den Appell an alle richten, dass wir gegenseitig aufeinander besser aufpassen, dass wir auch sowas nicht weiter dulden und dass eben Wegschauen nicht die richtige Lösung ist.
1: Drei Technologien der Reinigung der Flächen wurden vorgestellt. Die erste besteht aus einer relativ leicht zu bewegenden Anlage, die aus einer Druckgasflasche CO2 entnimmt, in kristallines Trockeneis verwandelt, das dann mit Druck über eine Sprühpistole auf die zu reinigende Fläche gerichtet wird. Das zweite Modell arbeitet mit Trockeneis, das man sich über örtliche Anbieter anliefern lassen kann. Das Aggregat crasht das Trockeneis auf die richtige Körnung und arbeitet dann wie das erste Gerät. Zum Schluss wurde das Profigerät vorgestellt. Der Einachsanhänger ist ein mobiles Reinigungsgerät, das sowohl mit Kalt- und Heißwasser arbeiten kann und mit seinem Tankvolumen von 1,7 Kubikmetern Wasser unabhängig von einer örtlichen Wasserbereitstellung. Die fachliche Einleitung kam von Stefan Steigleder von der Firma Kärcher. Und dann schritt man zur Tat. Die beiden ersten Modelle benötigen einen Kompressor und einen Stromanschluss. Nach dem Starten kann es ohne weitere Rüstarbeiten gleich an die Reinigung gehen. Ein Mitarbeiter der Produktfirma demonstrierte die Handhabung. Die Neugierde der Anwesenden war groß und nach wenigen Minuten war auch schon der erste Laie am Strahler. Handschuhe und Schutzbrille sind als Ausrüstung nötig, aber mehr auch nicht. Dann ließ es sich der Direktor des Gymnasiums St. Augustin und Stadtrat Carsten Schrempel nicht nehmen, die

Strahlpistole selbst zu führen. Bei aller Begeisterung, das Entfernen der Schmierereien ist mit Sicherheit aufwendiger als das Anbringen. Auch der Revierleiter der Polizei, Richard Baldeweg, versuchte sich in der Entfernung der Farben. Eine Herausforderung sind offenporige Bauwerke, wie zum Beispiel die Säulen der Arkaden oder der Rochlitzer Porphyrtuff an der Steinbrücke. An der Steinbrücke war man zwischenzeitlich gegen einen größeren Schandfleck vorgegangen und konnte ihn dementsprechend minimieren. Damit Grimma auch in Zukunft sein Gesicht behält, braucht es neben wirksamer Reinigung vor allem eines: Respekt vor dem Eigentum und dem, was andere geschaffen haben. Ob sich das Wochenende für einen Ausflug lohnt oder doch die Regenvariante genutzt werden sollte, das sehen wir jetzt in den Wetteraussichten. Für das kommende Wochenende zeichnet sich in den Regionen Landkreis Leipzig und Landkreis Nordsachsen eine deutliche Wetterbesserung ab. Nachdem die vergangenen Tage kühl und regnerisch waren, steigen die Temperaturen ab Samstag langsam wieder an. Der Sonnabend beginnt überwiegend stark bewölkt, im Tagesverlauf lockert die Bewölkung jedoch zeitweise auf. Dabei sind am Nachmittag einzelne kurze Schauer möglich. Vielerorts bleibt es aber bereits trocken. Die Temperaturen erreichen etwa 20 Grad und fühlen sich durch den nur schwachen bis mäßigen Wind deutlich angenehmer an. Am Sonntag setzt sich die freundlichere Wetterentwicklung fort. Dann zeigt sich der Himmel wechselnd bewölkt mit sonnigen Abschnitten und die Temperaturen steigen auf frühsommerliche 22 Grad. Regen spielt nur noch eine geringe Rolle, sodass gute Bedingungen für Ausflüge, Gartenarbeit oder andere Aktivitäten im Freien bestehen. Besonders am Nachmittag kann sich die Sonne längere Zeit zeigen. Lediglich einzelne kurze Schauer sind lokal noch nicht völlig ausgeschlossen. Insgesamt bringt das Wochenende also eine spürbare Wetterberuhigung und deutlich mildere Luft in unsere Region. Wir sind am Ende unserer Sendung angekommen. Ich wünsche Ihnen jetzt ein wunderschönes Wochenende und ich freue mich, wenn Sie auch am Montag hier wieder einschalten.

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Guten Abend und herzlich willkommen zu Mekional. Schön, dass Sie auch heute Abend wieder eingeschaltet haben. Es ist Freitag, die Woche neigt sich dem Ende entgegen und viele freuen sich schon auf ein hoffentlich entspanntes Wochenende. Vorher aber schauen wir wie gewohnt noch einmal gemeinsam auf die aktuellen Themen und Ereignisse aus der Region. Auch heute haben wir wieder eine abwechslungsreiche Sendung für Sie vorbereitet. Bleiben Sie also gerne dran, denn es lohnt sich. Wir starten heute mit einem besonderen Jubiläum in der Bergstadt Marienberg. Mit bergmännischer Tradition, festlicher Atmosphäre und einem feierlichen Gottesdienst wurde dort der 505. Stadtgeburtstag begangen. Zahlreiche Bergleute zogen dabei in einem traditionellen Aufzug über den Markt in die St. Marienkirche ein. Im Mittelpunkt standen dabei nicht nur Brauchtum und Geschichte, sondern auch der Zusammenhalt in der Stadt. Wir waren für Sie vor Ort und haben die Eindrücke eingefangen.

Mit einer langen Tradition und viel bergmännischen Brauchtum hat Marienberg seinen 505. Stadtgeburtstag gefeiert. Am 3. Mai diesen Jahres zogen die Bergleute in einem festlichen Aufzug vom Zschopauer Tor über den Marienberger Marktplatz in die St. Marienkirche ein.

0: Dort eröffnete Pfarrer Friedemann Liebscher den Berggottesdienst.
1: Ich begrüße Sie alle ganz herzlich heute hier zu unserem Stadtgeburtstag, zum 505. Geburtstag unserer Bergstadt Marienberg, mit einem herzlichen Glück auf. Ganz besonders möchte ich alle teilnehmenden Knappschaften und Bergkapellen begrüßen. Wir haben bereits Musik gehört und Gesang und wollen dann auch gleich gemeinsam singen. Wir singen zum Lob Gottes. Und ich hoffe und wünsche uns allen, dass das Wunder geschieht, dass wir durch unser gemeinsames Singen im Gottesdienst

0: gestärkt werden, getröstet werden und vielleicht ein Stück weit friedlicher und mit Freude in unseren Alltag zurückkehren. Gott segne uns diesen Gottesdienst.
1: In seinem Grußwort wandte sich anschließend Bürgermeister André Heinrich an die Gäste und würdigte die Bedeutung von Tradition und Gemeinschaft in der Stadt.
2: Ich habe Ihnen nur was mitgebracht. Was war vor einigen Jahren in Marienberg? Ich musste es ganz schön einkürzen. Es war da sehr viel los. Aber ich möchte an der Stelle gerne nochmal ein herzliches Dankeschön aussprechen. Und zwar an die Christine Zander und den Johannes Schöner, unser Herzogpaar. Die sind nämlich heute zum 505. Stadtgeburtstag das 10. Mal im Ehrenamt hier bei uns als Herzogpaar mit dabei. Und begleiten über die 10 Jahre viele Veranstaltungen, wo sie sich also natürlich umziehen, sich präsentieren für die Stadt so wunderbar, möchte ich sagen. Ich habe gestaunt, wie viele Fotos wieder gemacht worden sind. Also an euch nochmal ein herzliches Dankeschön. Haltet weiter zur Stange, es ist wichtig. Ich denke, ihr seid bekannt über die Stadtgrenzen hinaus. Und es wäre schön, wenn wir uns das gemeinsam noch ein ganzes Stückchen.
1: Musikalische Beiträge begleiteten den weiteren Verlauf des Gottesdienstes, bevor Pfarrer Friedemann Liebscher die Predigt hielt.

0: Liebe Gemeinde, alle sind versammelt. Sie alle sind gekommen für den heutigen Tag, einen Festtag. Alle möglichen Musikanten sind aufgetreten. Zimbeln, Harfen, Trompeten, Posaunen. Sie alle spielen gemeinsam und nehmen die ganze Gemeinde mit hinein in das Lob Gottes. Ganz ähnlich wie damals, wie wir es im Predigttext gehört haben, sind auch wir heute versammelt. Ich habe nicht genau durchgezählt, ob es 120 Bläser sind, die heute hier sind, aber ich denke, ungefähr müsste es passen. Das Buch der Chronik beschreibt die Einweihung des Tempels. Die Chronikbücher sind wie eben alle Chroniken. Wir haben ja auch am Beginn des Gottesdienstes von unserem Oberbürgermeister die 100-jährige Chronik gehört, dafür da, dass wir uns erinnern.
1: Chorgesang und weitere Musikstücke verlieren der Feier einen würdigen Rahmen, ehe die Bergleute zum Abschluss wieder aus der Kirche auszogen.

0: Kommen wir nun zu einem weiteren Thema aus der Region. Die folgenden Bilder zeigen aktuelle Entwicklungen und Ereignisse der vergangenen Tage und geben einen Einblick in das vielfältige Geschehen vor Ort. Hier sind die Details im Beitrag.
1: In Schneeberg ist im Siemschlehener Pochwerk eine neue Ausstellung zu sehen. Im Rahmen des Festjahres 555 Jahre Berggeschrei werden Schneeberger Persönlichkeiten und deren beeindruckende Arbeit in den Fokus gerückt. Die jetzige Schau im Technischen Museum gewährt faszinierende Einblicke in das traditionsreiche Handschuhmacherhandwerk von Nils Bergauer. Schneebergs Bürgermeister Ingo Seifert kennt den Handschuhmacher schon lange.
2: Das ist auch mein Aufhänger, den ich gerne heute mal zum Besten geben will, weil für mich schließt sich in diesem Jahr, in 2026, irgendwo so ein kleiner Bogen. Denn das Verhältnis zwischen dem Nils und mir beginnt mit meinem ersten Jahr als Bürgermeister hier 2015. Da haben wir beide nämlich miteinander geackert und Lars Rosenkranz noch zusammen. Und im Ergebnis dieses Ackerns ist die Handschuhmanufaktur heute da, wo sie ist, nämlich in der Alten Wache. Das haben wir also gemeinsam so hinbekommen und das ist ein unheimliches Pfund für die Stadt und deswegen liegt mir da auch so viel am Herzen.
1: Schneeberg hat eine Lederhandschuhmanufaktur und die sorgt für Aufmerksamkeit. Im vergangenen Jahr gab es den Besuch von einer Ministerin. Barbara Klepsch war am 23. Oktober in die Geschäftsräume am Fürstenplatz gekommen. Die Handschuhtradition der Familie Bergauer reicht bis 1876 zurück. Heute werden in einer Schaumanufaktur in der alten Wache Schneeberg, die im Herzen der Bergstadt gelegen ist, Maßanfertigungen verschiedenster Modelle produziert. Die Handschuhmanufaktur von Nils Bergauer war von Beginn an eine feste Station am Purple Path. Im Rahmen der europäischen Kulturhauptstadt Chemnitz 2025 stand sie symbolisch für die Menschen und Macher im Erzgebirge. Das bewog die sächsische Staatsministerin zu ihrem Besuch des Schneeberger Handschuhmachers. Und auch Schneebergs Bürgermeister Ingo Seifert ging bei der Eröffnung der jetzigen Ausstellung nochmal auf das Kulturhauptstadtjahr ein und sagte an Nils Bergauer gerichtet:
2: Du warst mit deiner Manufaktur ein unheimliches Magnet und von dir sind auch vieles nochmal ausgestrahlt in Richtung Purple Path, in eine ganz andere Kreativszene, in unsere Fakultät für angewandte Kunst, in unsere goldene Sonne rein.
1: An die Besucher der Ausstellungseröffnung richtet Bürgermeister Ingo Seifer die Bitte, die Stimmung der Präsentation aufzusaugen und weit nach draußen zu tragen, damit aus nah und fern noch viele Gäste kommen.
2: Für mich ist es einfach nur das Richtige und das fühlt sich auch richtig gut an, dass wir 2026 zu seinem 150. Handwerksjubiläum und so 555 Jahre Schneeberg hier im alten, ehrwürdigen Siebenschlehner Pochwerk mitten im Weltkulturerbe noch dazu, also ein Bestandteil eines Weltkulturerbes, dass wir diese Vernissage, diese Ausstellung hier zelebrieren können, weil da geht mir echt das Herz auf und da kriege ich auch Gänsehaut. Deswegen bin ich dir unheimlich dankbar, dass du da bist, dass du diese Ausstellung hier gemacht hast. Ich bin schon mal durchgeschweift und ich muss Ihnen das nicht erklären. Also lassen Sie das einfach auf sich wirken. Ich habe so vorhin schon so viele Bilder gemacht. Das ist einzigartig, wenn man das so anschaut, diese Symbiose aus dem Handwerk, aus den Handschuhen und aus diesem, ich sag mal, Weltkultur, aber aus diesem Objekt heraus. Das passt so wunderbar zusammen.
1: Die Ausstellung zeigt, wie aus hochwertigen Materialien mit großer Präzision und Leidenschaft maßgefertigte Lederhandschuhe entstehen. Historische Werkzeuge, ausgewählte Materialien und vielfältige Modelle, von klassischen bis modernen Designs, erzählen die 150-jährige Familientradition eines Handwerks, die bis heute lebendig geblieben ist.
0: Und bevor wir gleich zum Wetter kommen, werfen wir jetzt noch einen Blick auf die aktuellen Meldungen der Polizei aus der Region. Was ist in den vergangenen Stunden passiert? Welche Einsätze gab es und worauf

0: Sollten Sie aktuell besonders achten, gerade mit Blick auf das bevorstehende Wochenende. Hier sind die wichtigsten Informationen für Sie im Überblick. Leisnig. Einbrecher drangen in Vereinsgebäude ein. Unbekannte verschafften sich in der Nacht zum Mittwoch gewaltsam über ein Fenster Zutritt zu einem Vereinsgebäude in der Chemnitzer Straße. Im Inneren drangen sie in mehrere Räume ein und durchsuchten diese. In der Folge entwendeten die Täter eine Geldkassette mit Bargeld. Der entstandene Sachschaden wird nach ersten Schätzungen auf mehrere tausend Euro beziffert. Die Unbekannten konnten mit ihrer Beute unerkannt entkommen. Die Ermittlungen dauern an. Freiberg. Senior verlor mehrere 10.000 Euro. Ein 78-jähriger Senior aus Freiberg ist Opfer einer Betrugsmasche geworden und verlor mehrere 10.000 Euro. Der 78-Jährige erhielt Ende Februar dieses Jahres eine E-Mail, in der ihm eine unrechtmäßige Anmeldung an seinem Anlagekonto mitgeteilt wurde. Aus Sorge rief er die angegebene Hotline an. Dort suggerierte ihm ein vermeintlicher Mitarbeiter der Sicherheitsabteilung, dass das Konto des Seniors erneut gesichert werden müsse. Unter Anleitung des Mannes sollte der Geschädigte eine Software auf seinem PC herunterladen. Über diese Software gelang es den Betrügern schließlich, Fernzugriff auf das Konto des Geschädigten zu erlangen und widerrechtliche Überweisungen auszuführen. Dem Senior entstand dadurch ein Vermögensschaden von knapp 53.000 Euro. Abermals Freiberg. Fahrradfahrerin bei Unfall schwer verletzt. Am Mittwochnachmittag befuhr eine 58-Jährige mit ihrem Fahrrad den Radweg in der Lampadiusstraße in Richtung Meerbachstraße. Offenbar aufgrund plötzlicher gesundheitlicher Probleme kam die Fahrradfahrerin nach links ab und kollidierte mit einem auf der Lampadiusstraße befindlichen PKW Skoda, Fahrer 24. Die 58-Jährige kam in der Folge zu Sturz und zog sich schwere Verletzungen zu. Rettungskräfte brachten die Schwerverletzte zur weiteren medizinischen Versorgung in ein Krankenhaus, wo sie stationär aufgenommen wurde. Der entstandene Sachschaden beläuft sich insgesamt auf etwa 2.000 Euro. Lichtenau, Bundesautobahn 4 zwischen Chemnitz und Dresden. Mercedes auf Autobahn in Brand geraten. In den Mittwochabendstunden waren Polizei und Feuerwehr wegen eines brennenden Mercedes auf der Autobahn gerufen worden. Der PKW ging aufgrund eines technischen Defektes in Flammen auf. Der Fahrzeugführer konnte den PKW unverletzt verlassen. Kameraden der Feuerwehr löschten den Brand. Der entstandene Sachschaden wird auf rund 5.000 Euro geschätzt. Marienberg. Sachbeschädigung an Radlader. Zeugen gesucht. Unbekannte bewarfen am Mittwoch im Baustellenbereich in der Waldstraße einen abgestellten Radlader vom Typ Atlas mit Steinen und beschädigten dadurch mehrere Fahrzeugscheiben. Der entstandene Sachschaden wird auf etwa 5.000 Euro geschätzt. Der Kriminaldienst des Polizeireviers Marienberg hat die Ermittlungen aufgenommen und sucht Zeugen. Wer hat Beobachtungen gemacht, die im Zusammenhang mit dem Tatgeschehen im Baustellenbereich stehen? Sachdienliche Hinweise nimmt das Polizeirevier Marienberg unter der Telefonnummer 03735-6060 entgegen. Olbernhau. VW fuhr gegen Laterne. Die Grüntaler Straße in stadtauswärtige Richtung befuhr am Mittwochnachmittag ein 68-jähriger VW-Fahrer. Im weiteren Verlauf kam der Fahrzeugführer, offenbar aufgrund plötzlicher gesundheitlicher Probleme, in einer Linkskurve nach rechts von der Fahrbahn ab und kollidierte mit einer Laterne. Der 68-Jährige blieb unverletzt, wurde jedoch vorsorglich in ein Krankenhaus gebracht. Dessen 65-jährige Fahrzeuginsassen zog sich leichte Verletzungen zu. Der Gesamtsachschaden wird auf rund 29.000 Euro geschätzt. Eibenstock, Ortsteil Sosa. Chevrolet stieß gegen Granitstein. Am Mittwochabend befuhr ein 63-jähriger Chevrolet-Fahrer die Bockauer Straße in Richtung Bockau. In der Folge sollen zwei Rehe die Fahrbahn betreten haben. Der 63-Jährige wich daraufhin mit seinem Fahrzeug nach rechts aus, um einen Zusammenstoß mit den Tieren zu vermeiden und stieß anschließend gegen einen angrenzenden Granitstein. Der Fahrzeugführer blieb unverletzt. Der entstandene Sachschaden beziffert sich insgesamt auf etwa 30.000 Euro.
1: Und jetzt fehlt nur noch der Blick auf das Wetter in der Region. Zum Wochenende hin interessiert viele vor allem eine Frage. Bleibt es freundlich und frühlingshaft oder wird es eher wechselhaft? Wir haben die aktuellen Aussichten für die kommenden Tage für Sie zusammengestellt. Hier ist die Wettervorhersage aus unserem

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Und damit schauen wir auf das Wetter in der Region. Nach den eher grauen und wechselhaften Tagen zuletzt wird es jetzt Stück für Stück wieder freundlicher. Zwar halten sich heute Abend und in der Nacht noch einige Wolken, Richtung Wochenende setzt sich dann aber immer mehr die Sonne durch. Und passend zum Sonntag gehen dann auch die Temperaturen wieder spürbar nach oben. Am heutigen Abend bleibt der Himmel überwiegend stark bewölkt. Regen ist aber kaum ein Thema, die Wahrscheinlichkeit dafür liegt bei nur rund 10%. Die Temperaturen bewegen sich zwischen 9 und 7 Grad. Dazu weht ein schwacher Wind aus Nordost mit etwa 5 km/h, insgesamt also ein ruhiger, aber eher grauer Abend. In der Nacht lockern die Wolken stellenweise auf. Es bleibt wolkig, aber weiterhin meist trocken. Die Temperaturen gehen zurück auf etwa 7 bis 3 Grad. Der Wind dreht leicht auf Südost und bleibt schwach. Eine insgesamt ruhige Nacht ohne größere Wetteraktionen. Morgen früh startet der Tag noch mit vielen Wolken. Es bleibt aber trocken und langsam zeigt sich auch mal die Sonne. Die Temperaturen steigen von etwa 3 auf bis zu 13 Grad. Der Wind aus Nordwest bleibt mit rund 3 km/h kaum spürbar. Also ein ziemlich angenehmer Start in den Tag. Im weiteren Tagesverlauf wechseln sich Wolken und sonnige Abschnitte ab. Die Sonne tut sich zwar noch etwas schwer, insgesamt bleibt es aber freundlich und trocken. Die Temperaturen erreichen etwa 14 Grad. Dazu weht ein schwacher bis mäßiger Nordwind mit rund 7 km die Stunde. Am Abend wird das Wetter dann nochmal freundlicher. Es gibt mehr Sonne als Wolken und die Temperaturen liegen zwischen 13 und 9 Grad. Der Nordostwind bleibt schwach. Insgesamt also ein sehr ruhiger und angenehmer Tagesausklang. Der Sonntag bringt dann endlich richtig freundliches Frühlingswetter. Es gibt deutlich mehr Sonne als Wolken und dazu bleibt es komplett trocken. Die Temperaturen steigen auf angenehme 18 Grad, nachts liegen die Werte bei etwa 7 Grad. Der Südostwind sorgt zusätzlich für angenehm milde Luft. Perfekt also für alles, was draußen geplant ist. Man merkt also ganz klar, Richtung Wochenende nimmt der Frühling wieder Fahrt auf. Viel freundlichere Begegnungen, mehr Sonne und spürbar mildere Temperaturen sorgen insgesamt für deutlich angenehmeres Wetter. Am Montag wird es dann allerdings schon wieder wechselhafter. Viele Wolken ziehen auf, dazu kommt immer wieder leichter Regen. Die Wahrscheinlichkeit für Niederschlag liegt bei rund 90%. Außerdem wird es windiger. Der Südwestwind frischt mit Böen bis zu 48 km/h auf. Die Temperaturen gehen wieder etwas zurück auf maximal 13 Grad. Erst ein ruhiger und freundlicher Sonntag mit echtem Frühlingsgefühl, bevor zum Wochenstart wieder etwas mehr Bewegung ins Wetter kommt. Zusammengefasst, morgen noch viele Wolken, aber trocken und freundlich. Der Sonntag wird dann richtig angenehm und mild, bevor es am Montag wieder nasser und windiger wird. Sonntag also lieber nochmal Sonne tanken, der Montag hat nämlich schon wieder andere Pläne. Und damit zurück ins Studio. Nun liebe Zuschauer, das war Mekional für heute und damit auch für diese Woche. Vielen Dank, dass Sie wieder mit dabei waren und sich über die aktuellen Themen aus der Region informiert haben. 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Wir freuen uns darauf. Jetzt wünschen wir Ihnen erst einmal ein schönes und erholsames Wochenende. Genießen Sie die freie Zeit, tanken Sie neue Kraft und kommen Sie gut durch die nächsten Tage. Wir sehen uns dann in der kommenden Woche wieder. Bis dahin bleiben Sie gesund und machen Sie es gut.

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Mach dich bereit für die dritte Auflage. Skihang Reloaded ist zurück. Größer, lauter, steiler. Am 9. Mai verwandelt sich der legendäre Tschopenberg wieder in das Mekka für Enduro- und Downhill-Fans. Trail-Saal in Marienberg zu Gast. Stace Carl, 1977 in Wien geboren, ist ausgebildeter Geiger an den Musikhochschulen Oslo, Hannover und Bern. 2013 bis 2014 reiste er nach Gaza, wo er in allen 185 UN-Schulen in ganz Gaza eine Musiktheateraufführung mit dem Titel Ferdinand der Stier für palästinensische Kinder aufführte. 2008 pilgerte er zu Fuß von seiner Geburtsstadt Wien über Jerusalem in die heilige Stadt Aksum in Äthiopien. Er verbrachte 2 Jahre auf dieser Reise. Während dieser lernte er Kairos Zabalin kennen, die inoffiziellen christlichen Müllarbeiter der Stadt, die in der sogenannten Garbage City leben. Inspiriert von diesem Treffen verbrachte er 5 Jahre damit, diese Menschen zu fotografieren und Kurzgeschichten über sie zu schreiben, während er gleichzeitig als Geiger am Opernhaus in Kairo arbeitete. Daraus entstand eine Multimedia-Performance namens My Neighborhood sowie ein gleichnamiges Fotobuch. Tickets zum Preis von jeweils 10 Euro erhalten Sie in der Touristinformation Marienberg, im Gästebüro Pobershau und online unter reservix.de. Halten Sie sich den Abend für diesen Vortrag unbedingt frei. Die Feuerwehr leistet einen großen, nicht hoch genug zu würdigenden Dienst für die Gesellschaft. Sie kann aber auch gut feiern. Und das tut die Freiwillige Feuerwehr in Wolkenstein und der Förderverein am Pfingstwochenende vom 21. bis zum 24. Mai. Ihr 150-jähriges Jubiläum begeht die Wehr. Der Förderverein kommt schon auf stolze 25 Jahre. Am Freitag, dem 22. Mai, sind alle ab 21 Uhr zur Party ins Wochenende eingeladen. Die Partyband Die Frühschoppers und DJ Klimperkiste sorgen für ordentlich Stimmung im Ratskellersaal. Am Samstag, den 23. Mai, lohnt sich ein Ausflug mit der gesamten Familie nach Wolkenstein. Von 10 bis 18 Uhr warten eine Blaulichtmeile, eine Technikschau, mehrere Ausstellungen und ein buntes Rahmenprogramm im Innenstadtbereich und vor dem Gerätehaus auf viele Besucher. Einen musikalischen Gruß aus der Partnerstadt Bad Bentheim übermitteln die Stadtkapelle und Spielmannszug der Freiwilligen Feuerwehr Bad Bentheim. Ab 20 Uhr ist die Partyband Chamäleon für den Ratskellersaal gebucht. Die Annaberger Liveband ist ein Garant für gute Unterhaltung auf allen Festen. Am Sonntag, den 24. Mai und Pfingstsonntag findet ab 11 Uhr ein bunter Vereins- und Familiensonntag um das Gerätehaus statt. Und ab dem Nachmittag sorgen Jörg Heinecke und Andy Akustik für einen musikalischen Abschluss des Festwochenendes. Für die Abendveranstaltungen am Freitag und Samstag sind Eintrittskarten erforderlich. Diese erhalten Sie bei Lars Neubert im Rosenweg 8 in Wolkenstein oder im Marktgewölbe. Unterstützt wird das Jubiläum von Erznet, Computerstore Marienberg bei DTW, Orthopädietechnik Meier und Bensen GmbH sowie Miriquidi Bike Store. Verbringen Sie das Pfingstwochenende am besten in der Heimat und nehmen das Jubiläum der Feuerwehr in Wolkenstein in Ihr Programm gleich mit auf.

Herzlich willkommen zu Sachsen aktuell vom 8. Mai. Hier unsere Themen. Tag der Befreiung vom Nationalsozialismus. Eine Rückkehr nach mehr als 80 Jahren. Und die Kirschblüte in Leipzig.

0: Wir starten mit dem Thema des Tages. Denn der 8. Mai ist der Tag der Befreiung vom Nationalsozialismus. Hier gibt es natürlich unterschiedliche Arten, sich diesem Ereignis zuzuwenden. Zum Beispiel gibt es den Weg, der in Grimma gewählt wurde. Denn am Nachmittag lud der fraktionslose Landtagsabgeordnete Matthias Berger und Ralf Böhme vom Bündnis Sahra Wagenknecht zur Würdigung des Tages der Befreiung. Mit dabei eine offizielle Delegation der Botschaft der Russischen Föderation.
1: Weltkriegsgedenken. Delegation der russischen Botschaft legt auf Einladung Kranz nieder. Die Russen kommen, jedenfalls ein bisschen, hieß es heute in Grimma. Hintergrund war das Gedenken zum 8. Mai. Seit vergangenem Jahr ist dieser in Sachsen offizieller Gedenktag zur Befreiung vom Nationalsozialismus und zur Beendigung des Zweiten Weltkriegs. Die sächsische Staatskanzlei rief zur Gedenkstunde auf, zwei Landtagsabgeordnete ebenfalls, allerdings in Grimma und mit Beteiligung der russischen Botschaft. Die offiziellen Vertreter Russlands waren auf Einladung von Ralf Böhme vom BSW und von Matthias Berger angereist. Der fraktionslose Abgeordnete zeigte sich im Interview erfreut über die Teilnahme der Gäste. Das sei schon mit Blick auf die Opfer des Zweiten Weltkriegs eine Selbstverständlichkeit.
2: Ich will das auch mal begründen. Die Fragen gab es auch. Warum sind jetzt eben die Ukrainer nicht eingeladen? Das hat einen ganz einfachen Hintergrund. Und zwar, es geht ja eigentlich genau genommen um die Geschichte um den Zweiten Weltkrieg, um den Tag der Befreiung vom Nationalsozialismus, und das Land, welches da den größten Blutzoll dafür abgeliefert hat, war mit 27 Millionen Toten, war die damalige Sowjetunion. Und deren primärer Rechtsnachfolger ist die Russische Föderation. Und deshalb Einladung an die Russische Föderation, die im Prinzip damals, oder als Vertreter der Sowjetunion, und in der Sowjetunion wurde damals nicht unterschieden, ob das ein Ukrainer war, ein Weißrusse oder ein Russe.
1: Die Einladung erfolgte in einer Zeit, in der die politischen Beziehungen zwischen Deutschland und Russland aufgrund des russischen Angriffskrieges stark belastet sind. Im Anschluss an das Gedenken war mit den Gästen aus Russland ein Wirtschaftsdialog vorgesehen. Ziel sei es laut Veranstalter gewesen, wirtschaftliche Perspektiven und regionale Verflechtungen auch in schwierigen Zeiten nicht abreißen zu lassen.
0: Und von der Herangehensweise in Grimma, die russischen Befreier einzuladen, wechseln wir jetzt zur Herangehensweise, wie der Sächsische Landtag an die Befreiung vom Nationalsozialismus erinnert. Denn erst im letzten Jahr hatte der Sächsische Landtag den 8. Mai zum Tag der Befreiung vom Nationalsozialismus erklärt. Passend dazu wurden heute gemeinsam den Opfern dieser schrecklichen Zeit gedacht. Gemeinsam mit dem ehemaligen Bundespräsidenten Dr. Joachim Gauck.
3: Deshalb darf Friedenssicherung nicht mit Pazifismus, Tatenlosigkeit, Wunschdenken und Wehrlosigkeit verwechselt werden. Friedfertigkeit ist eine ganz, ganz wichtige Tugend. Wehrlosigkeit ist es nicht.
4: Der 8. Mai steht für das Ende des Zweiten Weltkriegs in Europa und die Befreiung vom Nationalsozialismus. In Dresden wird er zum ersten Mal als offizieller sächsischer Gedenktag begangen. Hauptredner in der Staatskanzlei ist Bundespräsident AD Joachim Gauck. Und seine Rede wird schnell mehr als ein Rückblick in die Geschichte.
3: Ich wünsche mir heute, dass Dresden ein Lernort der Demokratie bleiben soll. Ein Ort, an dem wir sagen, Freiheit verteidigt sich nicht von allein. Der 8. Mai bleibt eine Verpflichtung für uns alle. Aber es ist eine Verpflichtung zur Wahrhaftigkeit im Erinnern, zur Verantwortung für die Freiheit, zum Schutz der Menschenrechte. Aus der Erinnerung muss etwas erwachsen, was andere uns nicht nehmen können.
4: Eröffnet wird der erste offizielle sächsische Gedenktag von Ministerpräsident Michael Kretschmer. Ihm geht es dabei nicht um ein starres Ritual, sondern um die Frage, was Erinnerung heute auslösen kann.
5: Ich wünsche mir, dass wir diesen 8. Mai als einen Tag des Nachdenkens nehmen. Nicht als einen Tag des erhobenen Zeigefingers und der politischen Überhöhung, sondern einfach des Nachdenkens und des Erinnerns. Was folgt aus was? Was können wir lernen? Was sollten wir anders tun? In welcher Verantwortung stehen wir? In welcher geschichtlichen Linie stehen wir? Was macht das mit uns?
4: Gauck greift diese Frage auf und schaut auf den 8. Mai nicht nur als Ende des Krieges. Er erinnert daran, was diesem Tag vorausging und warum Deutschland nicht nur militärisch am Boden lag.
3: Unser Land, das für den Völkermord an den europäischen Juden und für einen Vernichtungskrieg im Osten steht, konnte nun allerdings nicht erwarten, aus dem Krieg, den es selber begonnen hat, ungeschoren hervorzugehen. Der 8. Mai war aber keine Erniedrigung Deutschlands, auch wenn viele das damals so fühlten.
4: Auch Landtagspräsident Alexander Dirks richtet den Blick auf die Gegenwart. Besonders die vielen Schülerinnen und Schüler im Saal machen deutlich, dieser Gedenktag soll nicht nur zurückschauen.
6: Ich freue mich ganz besonders, dass so viele junge Menschen heute zu diesem ersten offiziellen sächsischen Gedenktag gekommen sind, weil Geschichte ja so viel mehr ist als die Rückschau und die Rezeption und vielleicht auch oftmals ritualisiertes Gedenken. Wir können aus der Geschichte so unheimlich viel für unsere Gegenwart lernen und wir können vor allen Dingen dafür sorgen, dass wir nicht immer wieder dieselben Fehler machen, sondern die richtigen Lehren aus der Geschichte ziehen.
4: Gerade in Dresden bekommt das Gedenken eine besondere Ebene.
3: Einst war es ja die Ruine der Frauenkirche, die etwa meine Generation zu einem Denkmal dessen machte, was Deutschland veranstaltet hatte, ein Mahnmal gegen den Krieg. Und heute ist sie ein Zeichen dafür geworden, dass alte Feindschaft nicht ewig dauern muss, dass ehemalige Gegner einander die Hand reichen können und aus Schmerz nicht Hass entstehen muss, sondern Verantwortung entstehen kann.
4: Der 8. Mai ist kein einfacher Gedenktag, aber vielleicht gerade deshalb ein wichtiger, weil er nicht nur Antworten gibt, sondern neue Fragen stellt an Gesellschaft, Politik und jede Generation.
0: Und wir wechseln nach Chemnitz. Mehr als 80 Jahre nach ihrer Flucht kehrt Tana Sachs zurück nach Chemnitz. 1938 wird sie hier als letztes jüdisches Kind während der NS-Zeit geboren. Wenige Monate später muss ihre Familie vor den Nationalsozialisten fliehen. Heute lebt sie in Argentinien. Nun ist sie im Rahmen des Themenjahres Tacheles erneut in ihre Geburtsstadt gekommen. Für eine Reise zwischen Erinnerung, Verlust und einer Botschaft, die aktueller kaum sein könnte.
7: Guckt euch die Geschichte von Amerika jetzt an. Ist es dasselbe, was 1933 passiert ist?
8: Ein Satz, der hängen bleibt und gleichzeitig zurück in die Vergangenheit führt. Tana Sachs ist im Zuge von Tacheles, dem Jahr der jüdischen Kultur, nach Chemnitz zurückgekehrt. Sie war das letzte jüdische Kind, das während der NS-Zeit in Chemnitz geboren wurde. 1938 kommt sie hier zur Welt. Wenige Monate später muss ihre Familie vor den Nationalsozialisten fliehen. Später wächst sie in Argentinien auf. An vieles aus dieser Zeit kann sie sich selbst nicht erinnern. Die Geschichten ihrer Familie begleiten sie aber bis heute.
7: Meine Mutter durfte nicht einen Namen für mich aussuchen. Da war eine Liste von Namen von den Nazis und sie musste von dieser Liste einen Namen aussuchen. Und es war gedacht, dass dieser Name so sei, dass jeder, der ihn hört, wüsste, dass ich jüdisch wäre.
8: Mehr als 25 Jahre nach ihrem letzten Besuch kehrt Tana Sachs nun erneut nach Chemnitz zurück. Gemeinsam mit 22 weiteren Familien trägt sie sich ins Goldene Buch der Stadt Chemnitz ein. Für sie und die weiteren anwesenden Familien ein großer Moment. Im Hotel Chemnitzer Hof kommen Familien aus aller Welt zusammen. Manche begegnen sich zum ersten Mal. Es wird erinnert, erzählt und sich ausgetauscht. Für Tana Sachs ist es eine Reise in die Vergangenheit, die sie selbst nie bewusst erleben konnte und trotzdem nie vergessen hat.
7: Eine große Emotion, ja, auf jeden Fall. Eine große Ehre auch, dass wir ein Gedächtnis hier haben, nicht? Und dass alle wissen, dass wir einmal hier gelebt haben, eine große Familie, und dass ich als letztes Baby hier eingebucht bin. Jüdisches Baby.
8: Doch nicht nur im Goldenen Buch soll an die Familie erinnert werden. Auf dem Kassberg, dort wo einst ihr Elternhaus stand, wird nun mit einem Stolperstein an ihre Mutter Hanna Luise Sachs erinnert. Das ursprüngliche Haus in der Eulitzstraße wurde im Krieg zerstört. Insgesamt wurden an diesem Tag 19 Stolpersteine an 8 Orten in Chemnitz gesetzt, als Erinnerung an Menschen, die verfolgt, vertrieben oder ermordet wurden. Wie Bürgermeister Ralf Burkhardt erklärt, ist dieser Tag auch für die Stadt Chemnitz mehr als ein symbolischer Akt.
9: Ja, für uns ist das immer ein wichtiger Tag, weil er jedes Mal wieder in Erinnerung ruft, was hier passiert ist und dass Menschen aus der Stadtgesellschaft damals herausgerissen wurden, verschleppt, ermordet. Und das natürlich immer wieder dann der Tag ist, der uns immer wieder ermahnen muss, dass so etwas nicht wieder passieren darf. Gerade der Tag heute, wo wir es zusammen mit Familienangehörigen machen, der macht das Ganze noch viel wertvoller, weil wir das nicht in einer Anonymität machen, sondern sehen, dass eben die Familien weiter gelebt haben.
8: Heute sieht das jüdische Leben in Chemnitz ganz anders aus. Cornelia Siegel, Leiterin für europäische und internationale Beziehungen, erzählt, dass es in Chemnitz wieder eine lebendige jüdische Gemeinschaft gibt. Erinnerung soll dabei nicht nur in die Vergangenheit blicken, sondern auch sichtbar machen, dass jüdisches Leben heute selbstverständlich zu Chemnitz gehört.
10: Wir haben jetzt wieder eine lebendige jüdische Gemeinde. Darauf sind wir als Stadt sehr stolz und pflegen dort auch den Kontakt. Man muss ja überlegen, dass früher vor den Wendezeiten gerade mal 12 Personen der jüdischen Gemeinde noch angehörten. Und heute haben wir wieder über hunderte Menschen jüdischen Glaubens in unserer Stadt. Und das nach außen zu transportieren und auch diese Lebensfreude, die der jüdische Glauben auch vermittelt, auch an Menschen zu vermitteln, die eben nicht religiös sind, ich glaube, das ist ganz wichtig. Und das passiert eben gerade auch hier in Chemnitz.
8: Genau das wünscht sich Tana Sachs bis heute, dass Menschen unabhängig von Herkunft, Religion oder Kultur friedlich miteinander leben. Menschen sollen einander mit Respekt begegnen, unabhängig davon, woher sie kommen oder woran sie glauben.
7: Man sollte eine Gesellschaft haben, die absolut gemixt ist zwischen vielen Leuten, weil alle Leute haben eine Geschichte zu erzählen und jede Geschichte ist wert zu hören. Und es macht die Welt viel reicher, wenn man mit vielen verschiedenen Menschen zusammen aufwächst.
8: Für Tana Sachs ist genau das entscheidend. Erinnerung dürfe nicht nur in der Vergangenheit bleiben. Gerade in einer Zeit gesellschaftlicher Spannungen komme es darauf an, Demokratie aktiv zu schützen, auch bei Wahlen.
7: Wenn ein Wählertag ist, müsst ihr sehr gut denken. Wer verspricht Sachen, sagt der Einzige, der das machen kann, der Einzige, der die Lösung hat, tut denen nicht wählen. Das stimmt nicht. Das sind Leute, die nicht gut sind. Demokratie ist nicht etwas, was mit eingeboren ist. Man muss es pflegen. Und Demokratie ist nicht ideal, ist nicht das Beste. Aber es ist eigentlich besser als alles andere bis jetzt.
8: Eine Botschaft, die Tana Sachs mehr als 80 Jahre nach ihrer Flucht aus Chemnitz noch immer weitergeben will. Die Erinnerungen ihrer Familie haben Tana Sachs ein Leben lang begleitet. Heute erinnern Stolpersteine in Chemnitz an ihre Geschichte.
0: Nach einer kurzen Pause geht's hier gleich weiter mit Sachsen aktuell. Da nehmen wir mal die Kirschblüte in Leipzig unter die Lupe. Die ist zwar schön, aber ist sie wirklich auch biologisch nutzlos? Das finden wir gleich heraus. Bis gleich.

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2: Willkommen zurück zu Sachsen aktuell. Schön, dass Sie dran geblieben sind. Der Johannisplatz in Leipzig leuchtet derzeit rosa. Vor dem Grassim-Museum stehen die Kirschbäume in voller Blüte und werden zum Treffpunkt für Spaziergänger, Fotografen und Social-Media-Fans. Doch während viele hier das perfekte Frühlingsfoto suchen, gibt es auch Kritik. Die prachtvolle Blüte sieht zwar spektakulär aus, sei biologisch, also beispielsweise für Insekten, aber offenbar kaum hilfreich. Jonas Jockeland war vor Ort und hat gefragt, was macht den Reiz der Kirschblüte aus? Und wie viel Natur steckt wirklich in diesem rosa Fotomotiv?
3: Blumenzaun. Ja. Ich wirke schöner durch die Kirschblüten und die Kirschblüten wirken noch schöner durch mich.
4: Das, diese Farbe, das gefällt mir.
5: Am Johannisplatz in Leipzig wird die Kirschblüte gerade zum Social-Media-Motiv.
3: Weil Kirschblüten sind großartig.

0: Und sie geben ein so schönes Motiv.
1: Doch so schön das Ganze aussieht, das Kirschblütenspektakel hat auch eine negative Seite.
2: Wenn ich die Leute hier sehe, die entweder für den WhatsApp-Status mal was Kälkiges machen wollen oder für ihre Dating-Profile, Mensch, ich bin so in touch mit Nature, dann denke ich mir, du hast es einfach nicht begriffen. Die Scheiße kannst du auch abreißen. Können sie die Mauer wieder aufbauen? Da waren wenigstens Flechten drauf. Das hätte einen höheren ökologischen Wert, aber gut.
1: Was schön aussieht, ist also für die Natur nicht automatisch wertvoll. Fotospot oder Ökoflop. Der Johannesplatz hier in Leipzig, der zeigt sich momentan von seiner ja rosig-pinken Seite. Die Kirschblüte, ja, die ist hier in voller Pracht und das zieht auch den ein oder anderen Schaulustigen an und Fotobegeisterten. Ja, und da frage ich mich, was gehört denn zu einem perfekten Foto dazu? Vielleicht hat ja hier jemand einen Tipp für mich. Kay ist extra aus Halle an der Saale nach Leipzig gekommen. Die 35-Jährige steht regelmäßig vor der Kamera. Heute shootet sie Fotos gemeinsam mit ihrem befreundeten Fotografen Tim. Für beide sei der Johannesplatz nicht einfach nur eine Wiese vor dem Grassi-Museum.
0: Was mich an Kirschblüten so begeistert, ist dieses... Es steht ein bisschen für Reinheit, aber auch für einen Neuanfang, weil Kirschen sind da, sie blühen, sie verwandeln sich in diese Frucht und dann sind sie weg. Und wir kommen das ein Jahr darauf einfach wieder. Dieser Zyklus ist einfach so schön und er gibt auch immer so ein bisschen Melancholie, weil nur weil es dieses Jahr wieder aussieht wie letztes Jahr, ist es nicht dasselbe.
1: So okay. Dass die Kirschblütenzeit so kurz ist, macht sie für viele noch wertvoller. Wer Fotos möchte, muss den richtigen Moment erwischen.
0: Kirschen sind sehr kurzlebig, deswegen muss man immer so diesen perfekten Spot finden. Aber ich bin froh, dass es hier in Leipzig welche gibt und wenn ich erst nach Berlin in die Gärten der Welt fahren müssen beispielsweise.
1: Den Fotospot hat Tim vorgeschlagen. Er ist 29 Jahre alt, kommt ebenfalls aus Halle an der Saale und fotografiert hobbymäßig. Sein Blick durch die Kamera ist trotzdem geschult. Der Johannesplatz funktioniere als Motiv, weil hier vieles zusammenkommen würde. Von dichten Blüten bis zu Sichtachsen, erzählt mir Tim.
3: Farben spielen eine große Rolle, weil das ist halt so ein schönes Rosa, hat man so oft nicht. Auch Blüten machen, finde ich, immer einen schönen Hintergrund. Kann man hinter dem Model dann so ein bisschen halt interessante Strukturen haben und dafür bieten sich halt die Kirschblüten an, zumal die hier auch sehr dicht stehen. Meistens hat man nur so einen einzelnen Baum, da ist immer schwierig Winkel finden für einen Autos im Hintergrund.
1: Für Tim ist das perfekte Foto keine Glückssache. Es brauche aber durchaus Geduld, sagt er.
3: Also ich glaube, Perfektion ist immer sehr, sehr schwer zu erreichen, aber es müssen halt alle Sachen stimmen. Wenn man jetzt für Porträts redet, weil wir heute Porträts gemacht haben, Model muss natürlich entsprechend aussehen. Licht spielt definitiv eine große Rolle und die goldene Stunde, wenn die Sonne knapp über dem Horizont ist, das Licht kommt ein bisschen mehr von der Seite. Das ist ein sehr einfacher Weg, gutes Licht zu kriegen.
1: Und sein wichtigster Tipp fürs Nachmachen ist erstaunlich einfach. Nicht nur auf die Kirschblüte schauen, sondern auf alles drumherum.
3: Was ich jetzt hier bei vielen anderen gesehen habe, ist, man sollte, finde ich, immer auf die Hintergründe achten. Weil ich habe jetzt viele Leute gesehen, wo es so aussah, als wäre da im Hintergrund irgendein Mülleimer oder eine andere Familie. Und ich finde, das ist eine Sache, die man sehr, sehr leicht beheben kann, indem man einfach vielleicht einen Schritt nach links macht und guckt, oh, da ist jetzt nichts im Hintergrund.
1: Doch nicht alle kommen für das perfekte Foto zum Johannesplatz in diesen Tagen. Rita, die aus der Ukraine stammt und seit fast 4 Jahren in Deutschland lebt, besucht die Kirschblüte jedes Jahr. Für sie sei die Kirschblütenzeit weniger Fotokulisse als Erinnerung, Ruhepunkt und Frühlingsritual.
4: Ich habe ein paar Fotos gemacht, aber das ist nicht die wichtigste Sache für mich. Ich möchte nur hier bleiben, eine kurze Zeit bleiben und alle diese Atmosphäre zu nehmen.
1: Doch die rosafarbene Kulisse hat auch eine andere Seite. Naturinfluencer Robin König, auf Instagram besser bekannt als Robinga Schnögelrögel, kritisiert, die gefüllte japanische Blütenkirsche würde zwar spektakulär aussehen, biete aber für Insekten kaum Nahrung.
5: Prunus cirulata, Zuchtsorte Kanzan, auch bekannt als japanischer Dreck. Wir haben es hier zu tun mit einer Pflanze, die vom Menschen massivst züchterisch verändert wurde. Na, Überraschung, Überraschung. Sie wurde gefüllt, ja, also ihre Geschlechtsteile innerhalb der Blüte haben sich ummoduliert zu Blütenblättern. Die Pflanze bildet keinen Nektar, keinen Pollen mehr. Das heißt, Fluginsekten kommen hier gar nicht auf ihre Kosten. Kein Schmetterling saugt an der Blüte.
1: Das von Robin König skizzierte Problem passt auch zur Einschätzung von Naturschutzverbänden. Gefüllte Blüten bieten Insekten häufig keinen oder kaum erreichbaren Nektar oder Pollen. Der NABU empfiehlt deshalb für mehr Artenvielfalt vor allem ungefüllte und möglichst heimische Pflanzen. Die Kirschblüten

0: Blüte, schwach für die Artenvielfalt, schön fürs Foto. Zumindest von letzterem sei Fotomodel Kay überzeugt.
1: Kirschblüten sind nicht perfekt, aber ich find's auch nicht. Und das ergänzt so ein bisschen und ich mag das.
0: Am Johannesplatz zeigt sich, die Kirschblüte ist Publikumsmagnet und überraschenderweise Streitfall zugleich. Womöglich braucht Stadtgrün beides, Orte zum Genießen und Pflanzen, die wirklich Nahrung bieten für Tiere. Lange bleibt die Kirschblüte hier auf dem Johannesplatz nicht mehr erhalten. Wer also noch ein Foto haben will oder einfach hier entspannen möchte, der sollte auf jeden Fall hier mal vorbeischauen.
2: Und das war unsere heutige Episode Sachsen aktuell vom 8. Mai 2026. Meine Damen und Herren, vielen Dank, dass Sie bis zum Ende mit dabei waren. 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Jetzt wünsche ich Ihnen noch ein wunderschönes Wochenende und am Montag geht's dann weiter mit Sachsen aktuell. Bis dahin und bis bald!

Der Architekt Georg Ebert erlebte die Fertigstellung seines Meisterwerks, der Dresdner Frauenkirche, nicht mehr. Glücklicherweise wurde sein Cousin Johann George Schmidt, der zeitweise auch sein Schüler und Schwager war, sein Nachfolger und vollendete das Projekt, wobei er nebenbei auch Bärs Witwe heiratete. Schmidt war auch der Architekt der Marienkirche in Großenhain, die deutlich in der Tradition Bärs steht. Die alte Kirche, eine typische spätgotische Hallenkirche, war bei dem großen Brand von 1744 abgebrannt. Während Schmidt die alten Fundamente nutzte, gab er dem neuen Gebäude eine ungewöhnliche T-Form. Als ein halbes Jahrhundert später ein Turm angebaut wurde, platzierte man diesen nicht über dem zentralen Eingang, sondern an einem Ende der Querseite des Gebäudes. Ebenfalls ungewöhnlich. Chemnitz gilt als Wiege des deutschen Maschinenbaus und war bis 1945 die Stadt mit der höchsten Industrieproduktion in Deutschland. Aus diesem Grund beschloss das kommunistische Nachkriegsregime, die Stadt in Karl-Marx-Stadt umzubenennen, was nach der deutschen Wiedervereinigung rückgängig gemacht wurde. So ist es nicht verwunderlich, dass in Sachsens drittgrößter Stadt das Industriemuseum Chemnitz beheimatet ist, das die große Vielfalt der sächsischen Industrie und die vielen Erfindungen, die aus der Region stammen, veranschaulicht. Das Museum befindet sich in einer ehemaligen Gießerei. Das Maschinenhaus ist in seiner ursprünglichen Form erhalten geblieben und die noch voll funktionsfähige Dampfmaschine ist eine der größten Attraktionen des Museums. Im 19. Jahrhundert hatte sich Dresden zu einer der schönsten Städte der Welt entwickelt, worauf die Bürger sehr stolz waren. Ein Schandfleck war aber die Außenmauer des Stallhofs des Residenzschlosses. Ihre Sgraffito-Verzierungen waren fast vollständig verwittert. Daher wurde ein Wettbewerb ausgeschrieben und der Gewinner Wilhelm Walter schlug vor, alle Herrscher der Wettiner-Dynastie auf Pferden darzustellen. Zu diesem Zeitpunkt hatte dieses Adelsgeschlecht Sachsen bereits fast 800 Jahre lang regiert. So entstand der berühmte Fürstenzug. Doch Walters neues Sgraffito erwies sich als wenig haltbar. So wurde sein Kunstwerk auf 24.000 fugenlose Meißener Porzellanfliesen übertragen, wobei der zugefügte goldene Hintergrund für zusätzliche Schönheit sorgte. Freiberg war eine der reichsten Städte des Mittelalters, nachdem im Jahr 1168 Silber gefunden worden war. Der historische Stadtkern, Teil des UNESCO-Welterbes Montanregion Erzgebirge, zeugt vom einstigen Reichtum. Große Teile der mittelalterlichen Stadtmauer sind noch vorhanden. Der Stadtgraben ist größtenteils verschwunden, aber Teile davon wurden zu Seen umgewandelt. An einem dieser Seen, direkt an der Rückseite von Schloss Freudenstein, befindet sich das malerische Restaurant Schwanenschlösschen. Ursprünglich 1896 erbaut, musste es 1973 abgerissen werden. Doch im Jahr 2000 wurde es nach den Wünschen der Freiberger Bürger in seiner ursprünglichen Form wiedererrichtet. Es bietet auch Bootsfahrten an.

Der Bote hat natürlich auch die Form eines Schwans. Die Festungsanlagen Dresdens waren einst die größten ihrer Art in Deutschland. Der Abschnitt entlang der Elbe ist erhalten geblieben und gehört zur berühmten Stadtsilhouette. Ab 1965 wurden Teile der verfüllten Festungsräume ausgegraben. Im Jahr 1992 wurde dort das Museum Festung Dresden eröffnet. 2017 wurde es von Grund auf zu einem multimedialen Erlebnis umgestaltet. Mit 360-Grad-Projektion und 3D-Tontechnik erzählt die neu getaufte Festung Experience die Geschichte der Dresdner Festungsanlagen. Darunter auch die Erfindung des europäischen Hartporzellans im Jahr 1708, heute bekannt als Meißener Porzellan. Die Besucher werden virtuell von Kurfürst Moritz geführt, der das komplexe Festungssystem in der Mitte des 16. Jahrhunderts errichten lassen hatte. Das heutige Knappenrode wurde 1913 als Siedlung für die Arbeiter einer neu errichteten Fabrik zur Herstellung von Briketts aus heimischer Braunkohle gegründet, die im Tagebau gewonnen wurde. Bis zum Zweiten Weltkrieg war die Fabrik die modernste ihrer Art in Deutschland. Die Brikettproduktion wurde bis 1993 fortgesetzt. Bereits ein Jahr später wurde die Fabrik unter dem Namen Energiefabrik Knappenrode als Museum wieder eröffnet. Sie ist einer der Standorte des Sächsischen Industriemuseums und einer von vielen Denkmälern der sächsischen Industriegeschichte. Die Dauerausstellung wirft nicht nur einen Blick in die Vergangenheit, sondern auch in die Zukunft. Vom Dach aus hat man einen fantastischen Blick auf die Umgebung, wo sich die ehemaligen Gruben mittlerweile in wunderschöne Seen verwandelt haben. Der Dom zu Meißen ist die älteste Kirche Sachsens. Er geht auf eine Kapelle aus dem Jahr 968 zurück. Das heutige Bauwerk wurde zwischen 1260 und 1410 im gotischen Stil errichtet. Im Jahr 1425 wurde der Dom zur Begräbnisstätte der königlichen Familie. Bis 1581 wurde er von den katholischen Bischöfen von Meißen genutzt. Seitdem ist er eine evangelische Kirche. Bis zum Beginn des 20. Jahrhunderts, als die oberen Teile der Zwillingstürme hinzugefügt wurden, gab es keine baulichen Veränderungen. Der beeindruckende Innenraum birgt zahlreiche Schätze, darunter Gemälde aus der Cranach-Werkstatt. Im Chor fallen die Statuen der Gründer des Bistums Meißen auf, die der Meister von Naumburg geschaffen hat. Kaiser Otto I. wirkt fassungslos, während seine Gemahlin Adelheid von Burgund ihm ein breites Lächeln schenkt.

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0: Deshalb darf Friedenssicherung nicht mit Pazifismus, Tatenlosigkeit, Wunschdenken und Wehrlosigkeit verwechselt werden. Friedfertigkeit ist eine ganz, ganz wichtige Tugend. Wehrlosigkeit ist es nicht.
1: Der 8. Mai steht für das Ende des Zweiten Weltkriegs in Europa und die Befreiung vom Nationalsozialismus. In Dresden wird er zum ersten Mal als offizieller sächsischer Gedenktag begangen. Hauptredner in der Staatskanzlei ist Bundespräsident AD Joachim Gauck. Und seine Rede wird schnell mehr als ein Rückblick in die Geschichte.
0: Ich wünsche mir heute, dass Dresden ein Lernort der Demokratie bleiben soll. Ein Ort, an dem wir sagen, Freiheit verteidigt sich nicht von allein. Der 8. Mai bleibt eine Verpflichtung für uns alle. Aber es ist eine Verpflichtung zur Wahrhaftigkeit im Erinnern, zur Verantwortung für die Freiheit, zum Schutz der Menschenrechte. Aus der Erinnerung muss etwas erwachsen, was andere uns nicht nehmen können.
1: Eröffnet wird der erste offizielle sächsische Gedenktag von Ministerpräsident Michael Kretschmer. Ihm geht es dabei nicht um ein starres Ritual, sondern um die Frage, was Erinnerung heute auslösen kann.
2: Ich wünsche mir, dass wir diesen 8. Mai als einen Tag des Nachdenkens nehmen. Nicht als einen Tag des erhobenen Zeigefingers und der politischen Überhöhung, sondern einfach des Nachdenkens und des Erinnerns. Was folgt aus was? Was können wir lernen? Was sollten wir anders tun? In welcher Verantwortung stehen wir? In welcher geschichtlichen Linie stehen wir? Was macht das mit uns?
1: Gauck greift diese Frage auf und schaut auf den 8. Mai nicht nur als Ende des Krieges. Er erinnert daran, was diesem Tag vorausging und warum Deutschland nicht nur militärisch am Boden lag.
0: Unser Land, das für den Völkermord an den europäischen Juden und für einen Vernichtungskrieg im Osten steht, konnte nun allerdings nicht erwarten, aus dem Krieg, den es selber begonnen hat, ungeschoren hervorzugehen. Der 8. Mai war aber keine Erniedrigung Deutschlands, auch wenn viele das damals so fühlten.
1: Auch Landtagspräsident Alexander Dirks richtet den Blick auf die Gegenwart. Besonders die vielen Schülerinnen und Schüler im Saal machen deutlich, dieser Gedenktag soll nicht nur zurückschauen.
3: Ich freue mich ganz besonders, dass so viele junge Menschen heute zu diesem ersten offiziellen sächsischen Gedenktag gekommen sind, weil Geschichte ja so viel mehr ist als die Rückschau und die Rezeption und vielleicht auch oftmals ritualisiertes Gedenken. Wir können aus der Geschichte so unheimlich viel für unsere Gegenwart lernen und wir können vor allen Dingen dafür sorgen, dass wir nicht immer wieder dieselben Fehler machen, sondern die richtigen Lehren aus der Geschichte ziehen.
1: Gerade in Dresden bekommt das Gedenken eine besondere Ebene.
0: Einst war es ja die Ruine der Frauenkirche, die etwa meine Generation zu einem Denkmal dessen machte, was Deutschland veranstaltet hatte, ein Mahnmal gegen den Krieg. Und heute ist sie ein Zeichen dafür geworden, dass alte Feindschaft nicht ewig dauern muss, dass ehemalige Gegner einander die Hand reichen können. Und aus Schmerz nicht Hass entstehen muss, sondern Verantwortung entstehen kann.
1: Der 8. Mai ist kein einfacher Gedenktag, aber vielleicht gerade deshalb ein wichtiger, weil er nicht nur Antworten gibt, sondern neue Fragen stellt an Gesellschaft, Politik und jede Generation.
4: Und von einer so wichtigen Veranstaltung für Politik und Gesellschaft wechseln wir jetzt zum Sport. Denn Olympiasieger, Medaillengewinner und trotzdem auf Sponsorensuche. Für viele erfolgreiche Sportlerinnen und Sportler ist finanzielle Unterstützung keine Selbstverständlichkeit. Bei der Champions Night in Dresden kamen deshalb Athleten, Wirtschaft und Politik zusammen mit einem Ziel: den Dresdner Sport sichtbarer machen und Förderung so möglich wie möglich zu machen.
5: Ja, es ist ein Kampf.
6: Es ist total schwierig.
7: Mein dritter Platz letztes Jahr bei den Europameisterschaften hat mir da auch nicht so richtig weitergeholfen.
8: Ich habe so viele Anfragen geschrieben, mir wirklich Mühe gegeben, mich reingekniet. Dann von 90% kam halt nicht mal irgendeine Antwort.
9: Es ist jetzt gar nicht so, dass da jetzt irgendwie Firmen auf mich zukommen und sagen, hey, wir würden dich gerne unterstützen.
10: Es kommt kein Sponsor von alleine. Es kommt kaum eine Anfrage von alleine. Es kommt nur, wenn man sich auf solchen Terminen mit Leuten trifft, mit Leuten vernetzwerkt.
11: Mehrfache Olympiasieger, Medaillengewinner und Nachwuchstalente. Und trotzdem

0: Im kämpfen viele um Sponsoren und darum, ihren Traum als Profisportler am Leben zu halten. Axel Jung, Susanne Kreher, Francesco Friedrich und Vivian Morgenstern zeigen, wer nicht im Fußball zu Hause ist, muss sich Unterstützung oft mühsam erarbeiten. Bei der Champions Night in Dresden sollen dafür Brücken geschaffen werden. Zwischen Sport, Wirtschaft und finanzieller Förderung.
1: Wer das meiste Geld hat, wird auf jeden Fall zumindest schon mal nicht schlecht sein. Also es ist jetzt nicht automatisch, wer viel Geld hat, wird gewinnen. Aber jeder Sport ist letztendlich ein Leistungssport oder ein Materialsport, wo einfach finanzielle Unterstützung extrem entscheidend ist und am Ende darüber entscheiden kann, ob es Gold, Silber, Bronze oder nichts wird. Und bei mir, ja, es ist ein Kampf. Also es ist ein absoluter Krampf, es ist wirklich nicht meine Stärke. Es ist jetzt gar nicht so, dass da jetzt irgendwie Firmen auf mich zukommen und sagen, hey, wir würden dich gerne unterstützen. Ich gebe mein Bestes, um mich so authentisch wie möglich darzustellen. Aber ja, es ist anstrengender als der Sport an sich, Sponsoren zu finden.
0: Axel Jung ist mit dieser Erfahrung nicht allein. Auch Susanne Kreher hat im Skeleton Olympia Silber gewonnen und hat ähnliche Probleme.
2: Es ist schon schwierig, weil wir sind immer noch eine Randsportart. Ich glaube, jetzt bei Olympia haben viele gesehen, dass unser Sport extrem cool ist. Also so viel Aufmerksamkeit hatten wir noch nie bekommen. Es sind so viele Menschen auf uns zugekommen, die gesagt haben, boah, ich kannte Skeleton vorher nicht. Ich habe mir jetzt angeguckt, das ist so cool, das ist mitreißend. Also unsere Sportart kann begeistern und ich glaube, das ist sehr viel wert, dass das gesehen wurde und gibt uns jetzt auch mehr Möglichkeiten, Sponsoren zu finden. Aber natürlich ist es jetzt nicht so, dass man da täglich sonst so viele Anfragen hat. Also es ist immer noch schwer, so Unterstützung zu finden. Aber das sind natürlich so Events wie heute eine gute Möglichkeit. Aber ja, es ist immer noch schwer in unserer Sportart, aber vielleicht öffnen sich jetzt neue Türen.
0: Auch bei Francesco Friedrich läuft Unterstützung nicht einfach von selbst. Der mehrfache Olympiasieger ist zwar eines der bekanntesten Gesichter im Wintersport, muss sich aber genauso kümmern, Kontakte pflegen und präsent bleiben.
3: Es kommt kein Sponsor von alleine. Es kommt kaum eine Anfrage von alleine. Es kommt nur, wenn man sich auf solchen Terminen mit Leuten trifft, mit Leuten vernetzwerkt, mit Leuten verbindet, Kontakte austauscht, in Kontakt bleibt. Und dann kommt vielleicht auch mal ein Vortrag oder ein Talkabend oder Ähnliches zustande. Und das geht aber nur, wenn man präsent ist, wenn man sich zeigt, wenn man Lust hat, rauszugehen. Und das ist, glaube ich, so eine Botschaft an die Sportler. Wenn die auch wirtschaftlich, sage ich mal, mehr schaffen wollen, müssen sie auch mehr leisten. Da reicht es manchmal leider auch nicht aus. Auch wenn man erfolgreich ist, reicht der Sport manchmal leider nicht aus.
0: Wenn schon eine Marke wie Francesco Friedrich viel Energie ins Sponsoring stecken muss, ist die Hürde für junge Sportler oft umso höher.
4: Es ist auch super schwierig, irgendwie da Kontakte zu knüpfen. Es ist ja auch bei uns in der Leichtathletik so eine Sache mit einem Ausstatter, also sei das New Balance, Adidas etc. Und auch das ist ziemlich schwierig. Mein dritter Platz letztes Jahr bei den Europameisterschaften hat mir da auch nicht so richtig weitergeholfen tatsächlich. Und es ist halt auch einfach immer schwierig, einen Kontakt zu finden, auch mit den Unternehmen, also einfach an die ranzutreten. Man muss sich heutzutage auch irgendwie ein bisschen selber vermarkten. Also es ist nicht einfach nur noch der Sport. Was ich irgendwo ein bisschen schade finde, weil es ist nicht jedermanns Sache, auch so sein ganzes Leben zu teilen auf Social Media. Ja, am Ende gehört es aber heutzutage dazu. Und ich glaube auch, dass es ein riesengroßer, ausschlaggebender Punkt ist heutzutage, wo dann die Sponsoren sagen ja oder nein.
0: Es gibt aber auch positive Beispiele, wo aus einem Erstkontakt schnell konkrete Hilfe wird.
1: Ich jetzt vor 2 Wochen bekommen habe, auch über den DSC ist das gelaufen. Kurz davor ist mein Auto kaputt gegangen, der wollte uns unterstützen, mich und Susi, hat gesagt, hey, wir haben euch einfach mega gefunden, wie ihr bei Olympia abgeliefert habt und wie ihr gewirkt habt und so. Und ja, 2 Wochen später stehe ich heute hier und habe mir heute ein Auto abholen können, was er mir jetzt für 2 Jahre stellt. Das ist natürlich ein absoluter Gewinn und wirklich ein riesengroßes Dankeschön, aber das ist leider nicht, oder was heißt leider, das ist nicht die Selbstverständlichkeit.
0: Als Selbstverständlichkeit sieht es aber Carsten Wilhelm von Wilhelm Heizungsbau. Er unterstützt mit seiner Firma Athleten aus der Region.
5: Wir denken, dass gerade die Sportler, die hier aus der Region kommen und nicht Fußballer sind, wahrscheinlich schon ein bisschen benachteiligt sind. So, gut, es gibt ein paar Ausnahmeathleten, einer ist heute Abend auch da, der sicherlich auch genügend Unterstützung hat. Aber wir unterstützen gerade die beiden anderen, also die Susi Kreher und den Axel Jung. Aber gerade die jungen Sportler, die auch mit hier sind, habe ich auch schon ein paar gesehen, für die ist, denke ich mal, ganz wichtig, dass man nicht bei der ersten Schwierigkeit aufgibt, dass man einfach dranbleibt. Und das dann einfach vielleicht am Ende des Tages auch zu den Erfolgreichen gehört.
0: Unterstützung ist also mehr als ein Logo auf der Jacke oder dem Auto. Für viele Athletinnen und Athleten geht es darum, Partner zu finden, die nicht nur auf Medaillen schauen, sondern auch auf die Person dahinter. Aber worauf kommt es Sponsoren?

0: Sponsoren in der heutigen Zeit wirklich an?
1: Ich glaube, das kommt immer auf den Sponsor an. Also manche sind sehr Social Media orientiert, was natürlich in der heutigen Zeit klar ist. Da habe ich jetzt noch nicht so viel vorzuweisen. Es ist gerade noch ein bisschen im Aufbau, aber da gucken schon viele drauf. Das lohnt sich schon, da zu investieren, aber es ist dann auch schwer, neben dem Sport und allem, was ich noch mache, noch so Social Media zu betreiben, dass das so viel mehr Follower gibt. Ja, und natürlich, die Medaillen ziehen schon gut als Argument, aber mir ist es auch immer wichtig, mich als Person zu präsentieren, weil ich will ja nicht einen Sponsor, der nur meine Medaillen will, sondern auch mich als Person unterstützen will und da hinter mir steht. Und ja, ich glaube, das ist immer so ein bisschen, gehört alles zusammen, ja.
0: Die Champions Night zeigt: Dresdens Sport hat Erfolge, Vorbilder und Geschichten, die Unterstützung verdienen. Doch abseits der großen Fußballbühne bleibt Sponsoring oft harte Arbeit. Damit aus Talent auch langfristig Erfolg werden kann, braucht es nicht nur Training und Disziplin, sondern auch Menschen und Unternehmen, die diesen Weg mitgehen.
2: Nach einer ganz kurzen Unterbrechung geht's hier gleich weiter mit Dresden aktuell. Da werfen wir gemeinsam einen Blick zurück auf das erste Jahr der Citywache Dresden. Bleiben Sie dran und bleiben Sie gespannt.
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0: Willkommen zurück zu Dresden Aktuell. Schön, dass Sie dran geblieben sind. Vor einem Jahr genau öffnete die Citywache in der Prager Straße ihre Türen, um an diesem Kriminalitätshotspot Präsenz zu zeigen. Polizei und die Stadt Dresden werfen jetzt einen Blick zurück auf dieses vergangene Jahr.
1: Ist jetzt noch kein Erfolgsmodell, aber wir sind auf einem sehr guten Weg, haben wirklich erste Erfolge, die wir hier vorweisen können, werden dort weiter dranbleiben. Grundsätzlich, das war genau die richtige Entscheidung.
0: Das ist das Fazit vom ersten Bürgermeister Jan Donhauser zu einem Jahr Citywache Dresden am Wiener Platz. Stadt und Polizei zogen Bilanz an einem Ort, der lange als Kriminalitätsschwerpunkt galt. Die Citywache soll dabei mehr sein als nur Präsenz. Das beschreibt auch Polizeipräsident Lutz Rodig.
2: Wir haben im letzten Jahr insgesamt

0: insgesamt über 1000 Bürgerinnen und Bürger hier begrüßen dürfen, die sich ein Stück weit Unterstützung suchend an die Citywache gewandt haben. Es waren in der Regel allgemeine Probleme, städtische Probleme, aber es wurden auch Anzeigen erstattet, durchschnittlich 4 Anzeigen in der Woche. Letztendlich können wir feststellen, nachher Citywache, die Kriminalität am Wiener Platz auf der Prager Straße ist zurückgegangen. Also die objektiven Fakten zeigen, die Maßnahmen der Polizei und der Stadt Dresden zeigen erste Erfolge.
1: Auch die Statistik zeigt erste Veränderungen. Die Straßenkriminalität am gefährlichen Ort Wiener Platz, Prager Straße, ist laut Polizei um mehr als ein Drittel zurückgegangen. Die Gewaltkriminalität ebenfalls deutlich. Gelöst ist das Problem damit aber nicht. Vor allem bei Rauschgiftdelikten gibt es weiter Handlungsbedarf.
0: Wir haben auch Baustellen nach wie vor. Gerade im Bereich der Rauschgiftkriminalität haben wir einen Anstieg von 10% zu konstatieren. Trotz des Cannabiskonsumgesetzes, was ja weniger Straftaten verfolgbar macht im Bereich Cannabis, gibt es diesen Anstieg. Das spricht auf der einen Seite dafür, dass unsere Kontrollmaßnahmen greifen, also dass wir sozusagen mit unserer erhöhten Präsenz auch erhöhte Feststellungen haben. Auf der anderen Seite ist es Beleg dafür, wir müssen bei unseren Maßnahmen sozusagen weiter dranbleiben.
1: Mehr Druck an einem Ort kann auch bedeuten, dass sich Probleme einfach verschieben. Das beschreibt auch Matthias Gollern, Vorstandsmitglied beim City Management Dresden e.V.
2: Natürlich hat das Effekte, dass die Delikte sich ein bisschen verteilen, anders verteilen auf der Prager Straße und in der Innenstadt. Und das merken die Händler, die gerade ein bisschen weiter oben sind, auf der Prager Straße natürlich auch. Es gibt eine kleine Zunahme an Ladendelikten, so will ich mal nennen. Diebstähle meistens natürlich. Ja, es gibt auch Jugendgruppen, die sich vermehrt da aufhalten, die vorher wahrscheinlich eher hier unten waren. Also dieses Lagebild, das beobachten wir halt schon, dass eine Verlagerung sozusagen in den nördlicheren Teil, also den oberen Teil der Prager Straße gibt.
1: Die Polizei spricht von einer flexiblen Lage. Wenn sich Gruppen verlagern, sollen Streifen und Kontrollen folgen. Gleichzeitig geht es nicht um kurzfristiges Eingreifen, sondern auch um die Frage, wie der Stadtraum selbst sicherer gemacht werden kann. Das bestätigt auch Jan Donhauser.
3: Ja, Fehler, das sieht man ja, wie hier gebaut worden ist. Und jetzt meine ich jetzt weniger die Architektur, sondern wo man eben damals noch nicht dran gedacht hatte, dass man eben diese dunkle Gasse, die hier geschaffen worden sind zwischen zwei Gebäuden, ja wirklich einlädt dazu, dass hier gedealt werden kann. Und das meinte ich damit, dass da wesentlich mehr Wert drauf gelegt werden muss und wird. Da sind wir uns alle einig in der Verwaltung, dass stadtplanerisch dann ein wichtiger Aspekt immer sein muss, was die Prävention in der Kriminalität angeht.
1: Außerdem prüfen Stadt und Polizei die Beleuchtung an mehreren Orten. Dr. Johannes Schulz, Referent für Kriminalitätsprävention der Landeshauptstadt Dresden, ordnet ein.
4: Das Konzept, Druck auf die Dealer-Szene auszuüben, doch tatsächlich auch erste Erfolge zeigt in den Zahlen. Das macht einen auch ein bisschen froh, dass man da, was man sich ausgedacht hat, auch zu funktionieren scheint im ersten Punkt. Gleichzeitig wissen wir natürlich, liegt noch viel Arbeit davor und auch nicht alle Dinge, die man sich vorgenommen hat, funktionieren. Und ja, so oft muss man dann auch sein.
1: Nach einem Jahr fällt die Bilanz also vorsichtig positiv aus. Die Citywache zeigt Wirkung, aber sie löst die Probleme nicht allein. Entscheidend wird nun, ob aus Kontrolle auch dauerhafte Veränderung entsteht. Und von der Citywache machen wir jetzt einen Sprung zum neuen Haus Sonnenstrahl. Denn gemeinsam mit Landtagspräsident Alexander Dirks ist heute in Dresden das neue Haus Sonnenstrahl offiziell eröffnet worden. Der Neubau bündelt künftig Therapie-, Beratungs- und Unterstützungsangebote für schwerkranke Kinder und ihre Familien. Direkt auf dem Gelände der Uniklinik.
5: Dass immer die Sonne über uns scheint.
6: Ein Wunsch, der zu diesem Ort passt. Gut 2 Jahre nach der Grundsteinlegung hat das neue Haus Sonnenstrahl in Dresden nun offiziell eröffnet. In der Häuserstruktur des Universitätsklinikums sollen hier künftig Angebote für schwerkranke Kinder, Jugendliche und ihre Familien gebündelt werden.
5: Heute ist endlich die Eröffnung unseres Hauses Sonnenstrahl, was 26 Monate gebaut wurde. Und heute ist der Abschluss der Bauphase und wir können jetzt unsere eigentliche Arbeit umsetzen, verwirklichen und freuen uns, dass dieser Tag gekommen ist und so viele Gäste auch zu uns gekommen sind.
6: Sagt Falk Noack, Geschäftsführer des Sonnenstrahl e.V. Der Neubau steht an der Schubertstraße auf dem Gelände des Universitätsklinikums und in direkter Nähe zur Kinderonkologie. Dort soll die Arbeit des Vereins nun unter neuen Bedingungen weitergehen.
5: Die Uniklinik ist einmal mit dem Kinderschutzhaus in der ersten Etage, im zweiten

0: Geschoss ist das sächsische Palliativzentrum und wir haben dann die anderen Etagen.
1: Den Platz auf diesen Etagen nutzt Sonnenstrahl als Geschäftsstelle sowie für seine Angebote in Musik-, Kunst- und Sporttherapie und der Krebsberatung. Dass außerdem das sächsische Kinderpalliativzentrum nun im Neubau sitzt, ist auch historisch bedeutsam. Denn aus dem 2002 gegründeten Brückenprojekt von Sonnenstrahl, UKD und betroffenen Familien ist eine Versorgungsform entstanden, die heute fest im Sozialgesetzbuch 5 verankert ist. Zur Eröffnung war auch Landtagspräsident Alexander Dirks vor Ort.
2: Ich unterstütze Sonnenstrahl seit einigen Jahren. Der Herr Fürlich hat mich vor anderthalb Jahren auch gefragt, ob ich im Kuratorium mitwirken möchte. Das heißt, mich ehrenamtlich auch engagiere für Haus Sonnenstrahl. Ich war jetzt schon mehrfach auch bei den Spendenabenden, weil das ist ja das Besondere bei Sonnenstrahl. Dieses Haus ist ausschließlich aus Spendengeldern finanziert worden. Und vieles, was Sonnenstrahl tut, wird aus Spendengeldern organisiert.
1: Die genauen Summen kennt der Geschäftsführer.
0: Das ganze Projekt hat 7,1 Millionen gekostet. Davon ist 2,3 Millionen ein Kreditvertrag, was die Uniklinik an Miete zahlt. Und der Rest ist über eine große Erbschaft von Olaf Böhme und die vielen, vielen tausend Spenden plus Baupaten und Raumpaten, die uns unterstützt haben. Und natürlich große Stiftungen, die uns hier geholfen haben, das Projekt umzusetzen.
1: 155 Tonnen Stahl, 8000 Tonnen Beton, 36,5 Kilometer Kabel. Laut den Bauherren alles im Zeitplan verbaut und fertiggestellt. Mit dem Haus Sonnenstrahl sei in Dresden damit nun ein neuer Ort entstanden, der Familien in schweren Zeiten entlasten soll.
3: Die Dresdner Schlossfähre, die täglich Autos über die Elbe befördert, legt nächste Woche eine Pause ein. Laut den Dresdner Verkehrsbetrieben wird die Fähre ab Montag bis zum 16. Juni für Wartungsarbeiten aus dem Wasser geholt. Während dieser Zeit können Fahrzeuge nicht über die Elbe transportiert werden. Der Personenverkehr ist davon nicht betroffen. Die Revision findet alle 5 Jahre statt und umfasst unter anderem Korrosionsschutzarbeiten und Motorwartungen. Junge Fahrgäste im Verkehrsverbund Oberelbe können jetzt ihre ermäßigten Tickets einfacher erwerben. Alexandra Striebeck vom VVO erklärt, dass die notwendige Kundenkarte nun auch als digitaler Wallet Pass verfügbar ist. Diese Karte kann online beantragt werden und erleichtert den Zugang zu günstigen Wochen- oder Monatskarten für Schüler, Azubis und Freiwilligendienstleistende. Dresden erhält Fördermittel für seine Kultureinrichtungen. Kulturstaatsminister Wolfram Weimer hat bekannt gegeben, dass sowohl die staatlichen Kunstsammlungen Dresden als auch das Deutsche Hygienemuseum mit insgesamt 662.400 Euro unterstützt werden. Diese Mittel stammen aus einem Bundesprogramm zur Förderung national bedeutsamer Kultureinrichtungen. Aufgrund von Bauarbeiten gibt es Einschränkungen am Wertstoffhof Hammerweg in Dresden. Seit dieser Woche bis Anfang Juni sind Zufahrtswege betroffen, wie das städtische Bauamt mitteilt. Morgen bleibt deshalb der Wertstoffhof geschlossen. Am 23. Mai gelten eingeschränkte Öffnungszeiten. Mit dem Beginn der warmen Jahreszeit warnt die Stadt Dresden vor Zeckenbissen und empfiehlt eine FSME-Impfung. Zecken können Krankheiten wie Borreliose und FSME übertragen. Daher wird Schutzkleidung empfohlen sowie eine Impfung gegen FSME für Risikogruppen angeboten. Am Sonntag ist Muttertag. Wie das Statistische Landesamt in Kamenz bekannt gab, sind 2024 rund 11.000 Frauen zum ersten Mal Mutter geworden. Das entspricht etwa 45% aller Geburten. Das durchschnittliche Alter.
4: Heute zeigt sich das Wetter in Dresden überwiegend grau. Dichte Wolken bestimmen das Bild, dazu blieb es bei Höchstwerten um 12 Grad eher gedämpft. Mit nur wenig Bewegung am Himmel und kaum Sonne war es insgesamt ein ruhiger, aber wenig freundlicher Frühlingstag. In der kommenden Nacht bleibt es meist stark bewölkt. Die Temperaturen gingen auf etwa 8 Grad zurück, dabei bleibt es überwiegend trocken. Morgen, am Samstag, wird es schon deutlich angenehmer. Zwar ziehen weiterhin Wolken durch, zwischendurch zeigt sich aber immer wieder die Sonne. Die Temperaturen steigen auf rund 17 Grad, dazu bleibt es meist trocken. Insgesamt also ein freundlicherer Tag mit ersten vorsichtigen Frühsommertendenzen. Nun zur 3-Tage-Aussicht für Dresden. Am Sonntag zeigt sich das Wetter von seiner besten Seite. Bei deutlich mehr Sonne als Wolken steigen die Temperaturen auf bis zu 22 Grad. Das wird der schönste Tag des Zeitraums.

0: Mars. Der Montag bringt dann einen markanten Umschwung. Es wird deutlich nasser und auch windiger. Dazu fällt anhaltender Regen. Die Temperaturen gehen auf etwa 14 Grad zurück. Am Dienstag bleibt es wechselhaft. Neben einzelnen freundlichen Momenten sind weiterhin leichtere Regenschauer möglich. Dazu weht der Wind spürbar. Die Höchstwerte liegen bei rund 12 Grad. Nach dem freundlichen Wochenende zeigt der Mai also schnell wieder seine wechselhafte Seite.
1: Meine Damen und Herren, das war unsere heutige Episode Dresden aktuell vom 8. Mai 2026. Vielen Dank, dass Sie bis zum Ende mit dabei waren. 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Jetzt entlasse ich Sie ins Wochenende und wünsche Ihnen eine wunderbare Zeit. Bis demnächst, auf Wiedersehen.

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Die Dresdner halten an dem fest, was sie haben, manchmal vielleicht zu sehr. Aber es ist nicht zu leugnen, dass die historischen Verkehrsmittel in Dresden einen großen Charme besitzen. Am bekanntesten sind die Schiffe der sächsischen Dampfschifffahrt, die auf der Elbe verkehren. Aber es gibt noch mehr. Mit einer Standseilbahn geht es hinauf zum Balkon Dresdens, dem beliebten Restaurant Luisenhof, das einen tollen Blick über das Elbtal bietet. Etwas ganz Besonderes ist die Schwebebahn aus dem Jahr 1901, die die Dresdner Stadtteile Loschwitz und Oberloschwitz verbindet. Ursprünglich errichtet, um Baumaterial für Villen auf den Berg zu transportieren, ist sie noch immer täglich in Betrieb und gilt als Meisterwerk deutscher Ingenieurskunst. 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

0: Hallo und herzlich willkommen zu Leipzig aktuell an diesem Freitag. Schön, dass Sie auch vor dem Wochenende wieder eingeschaltet haben. Eine bewegende Woche liegt hinter Leipzig mit einer Tat, die am Montag die ganze Stadt in Schock versetzte und tiefe Spuren hinterlassen hat. In genau solchen Krisensituationen sind spezielle Teams im Einsatz. Wir haben eines der Teams, das Kriseninterventionsteam, getroffen und nachgefragt, wie verhält man sich in so einem Fall und wie kann man am besten helfen. Außerdem bei uns heute ein Thema: einmal wie ein Profi fühlen, warum der Leipziger Cup für Nachwuchsfußballer, aber auch für die Stadt wichtig ist. Mehr dazu später. Zunächst schauen wir auf das Thema des Tages. Heute sind in Leipzig erneut hunderte Schülerinnen und Schüler auf die Straße gegangen. Mit einem Schulstreik protestierten sie gegen das geplante neue Wehrdienstgesetz und gegen eine mögliche Wiedereinführung der Wehrpflicht. Die Initiative hatte im Vorfeld rund 5000 Teilnehmende angemeldet. Bundesweit hätten sich nach ihren Angaben bereits mehr als 55.000 junge Menschen an den Protesten beteiligt. In Leipzig zog die Demonstration vom Augustusplatz durch die Innenstadt.
1: Am 8. Mai sind erneut hunderte Schülerinnen und Schüler in Leipzig auf die Straße gegangen. Mit einem Schulstreik protestierten sie gegen das geplante neue Wehrdienstgesetz und gegen eine mögliche Wiedereinführung der Wehrpflicht. Die Demonstration begann am Mittag auf dem Augustusplatz. Von dort zog der Demonstrationszug durch die Leipziger Innenstadt. Die Route führte unter anderem über die Grimmersche Straße, den Markt und die Peterstraße bis zur Schillerstraße. Anschließend liefen die Teilnehmenden im Uhrzeigersinn über den Innenstadtring zurück zum Augustusplatz. Die Initiative Schulstreik gegen Wehrpflicht hat im Vorfeld rund 5000 Teilnehmende angemeldet. Nach Angaben der Initiatoren finden die Proteste bundesweit statt. Insgesamt hätten sich bereits mehr als 55.000 junge Menschen an Schulstreiks gegen Wehrpflicht und Militarisierung beteiligt. Der heutige Streiktag fällt bewusst auf den 8. Mai, den Tag der Befreiung vom Nationalsozialismus und der bedingungslosen Kapitulation der deutschen Wehrmacht. Die Initiative will damit, nach eigenen Angaben, auch ein Zeichen für friedliche Konfliktlösungen setzen. Auch in Leipzig gab es bereits Anfang März eine ähnliche Demonstration. Damals nahmen laut Polizei rund 800 Menschen teil. Die Stadt Leipzig hatte im Vorfeld auf mögliche Einschränkungen im Straßenverkehr hingewiesen. Entlang der Demonstrationsroute kann es zeitweise zu Sperrungen und Behinderungen für Autofahrer und den öffentlichen Nahverkehr kommen.
0: Und wir schauen noch einmal zurück auf die Amokfahrt vom vergangenen Montag, denn wir haben heute gesprochen mit dem Kriseninterventionsteam über psychosoziale Hilfe und belastende Ereignisse rund um die Amokfahrt in Leipzig. Dabei ging es um die Unterstützung direkt nach dem Einsatz, aber auch um die Frage, wie Betroffene nach traumatischen Momenten weiter begleitet werden. Reporterin Ming Eng Do hat mit dem Kriseninterventionsteam über die Herausforderungen, Nachsorge und notwendige Strukturen gesprochen.
2: Leipzig ist nach den Ereignissen rund um die Amokfahrt immer noch in Schock. Für viele Menschen ist das, was passiert ist, nach wie vor mit emotionalen Belastungen verbunden. Unmittelbar nach der schrecklichen Tat war das Kriseninterventionsteam Leipzig vor Ort und kümmerte sich um die Betroffenen. Wie herausfordernd dieser Tag war und wie das Kriseninterventionsteam selbst den Betroffenen helfen konnte, dafür spreche ich mit Heike Stellmacher und Tobias Hönig. Hallo, schön, dass wir uns treffen konnten. Was genau ist die Aufgabe des Kriseninterventionsteams Leipzig in einer akuten Ausnahmesituation?
3: Wir begleiten ganz unterschiedliche akute Ausnahmesituationen. Vordergründige Aufgabe ist es für uns, die Betroffenen in dieser Situation aufzufangen, für sie da zu sein, soziale Ressourcen, also Familienangehörige oder Ähnliches, zu aktivieren, Menschen zu stabilisieren, einen organisatorischen Rahmen zu geben. Und eine wichtige Kernaufgabe ist es für uns, die Menschen in weiterführende Angebote zu vermitteln.
2: Okay, vielen Dank. Sie sprachen ja auch von psychosozialer Akuthilfe. Was kann ich mir genau darunter vorstellen?
3: Das ist sozusagen die psychosoziale Stabilisierung und Unterstützung in einer sehr akuten Situation, also innerhalb der ersten 24 bis 48 Stunden, meistens unmittelbar nach einem Ereignis, was einen Menschen physisch unverletzt zurücklässt, aber mit einer psychischen Betroffenheit konfrontiert. Und in solchen Situationen sind wir für die Menschen da als erste Hilfe für die Seele.
2: Frau Stellmacher, was brauchen Menschen am allerdringendsten nach einem solch traumatischen Ereignis?
4: Das allererste ist erstmal ein geschützter Raum, wo man sich etwas sicherer fühlt, weil es ja doch eine sehr unsichere Situation ist. Und dann jemanden, der zuhört, dass man Gespräche führen kann, wenn man das möchte, dass Sicherheit vermittelt wird und dass man Gespräche führen kann. Das ist das allererste, was wir bieten können.
2: Normalerweise ist das Kriseninterventionsteam ja 24 Stunden danach noch im Einsatz. Aber diesmal nach der Amokfahrt war es sogar dreimal im Einsatz. Wodurch kommt es zustande?
4: Am Montag war es eher so diese akute Sache, die wir normal auch sonst betreuen. Hier in dem Fall ist es aber so, dass viele Menschen

0: sich auch von der Einsatzstelle wegbewegt haben und wir dadurch im Nachhinein noch die Möglichkeit gebogen haben, hier an diesem Gedenkort nochmal uns anzusprechen und sich Hilfe zu holen, weil ja doch in dieser großen Situation nicht jeder bei uns leider vorbeigekommen ist.
1: Herr Hönig, ohne jetzt über einzelne Betroffene sprechen zu wollen oder auch zu sehr ins Detail zu gehen, aber welche Reaktionen sind nach einem solch traumatischen Ereignis denn ziemlich verbreitet?
2: Die Reaktionen sind total vielfältig und so vielfältig, wie sie sind, sind sie auch normal. Also von Menschen, die sehr in sich gekehrt sind, die ja in so eine Art Schockstarre verfallen und gar nicht so richtig wissen, wie sie sozusagen darüber auch kommunizieren sollen, bis hin zu Menschen, die einen hohen Redebedarf haben, die viel körperliche Bewegung brauchen, die einfach so eine ganze Bandbreite von Emotionen zeigen. Und die Emotionen sind einfach vielfältig. Und unsere wichtigste Botschaft dabei ist aber immer, jede Reaktion ist auf so eine unnormale Situation eine normale Reaktion.
1: Woran können denn Betroffene, Angehörige oder Augenzeugen auch im Nachhinein nach der Tat merken, dass sie womöglich doch noch mehr psychosoziale Unterstützung benötigen?
0: Wir haben so einen Zeitraum von 4 bis 6 Wochen, wo wir sagen, da muss sich dieses Ereignis auf eine gesunde Art und Weise schon in das Leben ein bisschen einsortiert haben. Wenn das dann immer noch ist, dass man schlaflos ist, vielleicht Flashbacks hat, unkonzentriert ist, dann wäre ein Moment, sich doch nochmal therapeutische Hilfe zu suchen. Und dann gibt es diese ganzen Nachsorgeangebote, die auch veröffentlicht sind, um sich dorthin zu wenden und im Nachhinein noch ein bisschen an dem Thema zu arbeiten. Ja.
1: Was ist jetzt vor allem in den nächsten Tagen und Wochen für Betroffene in Leipzig besonders wichtig und wohin können Sie sich dann in dem Fall wenden?
2: Ja, ich hatte schon ein paar Anlaufstellen erwähnt, also die Traumaambulanzen, aber auch die Kassenärztliche Vereinigung bietet eine Hotline an, wo sich Betroffene hinwenden können. Die Unfallkasse ist ein Ansprechpartner für Ersthelfende und ich glaube, was wichtig ist, dass die Betroffenen gut auf sich selber achten, was macht die Situation mit mir, und dass deren Angehörige auch einen guten Blick aufeinander haben, dass man merkt, wenn sich jemand anders verhält, vielleicht ein bisschen nervös wirkt, dass man auch gut mit denen im Gespräch bleibt und verständnisvoll ist, dass man Gespräche anbietet und dass man auch ermutigt, sich Unterstützung zu holen.
3: Und wir schauen jetzt auf alle wichtigen Meldungen von diesem Freitag, kurz und kompakt für Sie zusammengefasst.
4: In der vergangenen Nacht hat es im Leipziger Stadtteil Lindenthal gebrannt. Aus bislang ungeklärter Ursache gerieten Baumaterialien in Brand. Kurz nach dem Eintreffen der Polizei griffen die Flammen auf einen nahegelegenen Baucontainer über. Die freiwilligen Feuerwehren Wiederitzsch und Lindenthal konnten den Brand löschen. Verletzt wurde niemand. Die Höhe des Sachschadens ist noch nicht bekannt. Die Polizei hat die Ermittlungen zur Brandursache aufgenommen. Die Verkehrspolizeiinspektion Leipzig hat am Donnerstag gemeinsam mit Einsatzkräften der Bereitschaftspolizei einen Kontrolltag zur Drogenerkennung im Straßenverkehr durchgeführt. Kontrolliert wurde auf der Torgauer Straße zwischen der Rostocker Straße und der Carolusstraße. Im Mittelpunkt standen die Überprüfung der Fahrtüchtigkeit von Verkehrsteilnehmern sowie Fahndungsmaßnahmen. Zwischen 8 und 18 Uhr kontrollierten 109 Einsatzkräfte insgesamt 444 Personen in 402 Fahrzeugen. Dabei stellten die Beamten mehrere Straftaten und Ordnungswidrigkeiten fest. Am Donnerstagmittag ist es auf der Leisniger Straße zu einem schweren Verkehrsunfall gekommen. Ein 21-jähriger Fahrer eines Mitsubishi Colt war in nördlicher Richtung unterwegs, als er in einer Rechtskurve ins Schleudern geriet und in den Gegenverkehr kam. Dort kollidierte sein Fahrzeug mit einem entgegenkommenden Audi A3 einer 40-jährigen Fahrerin. Der 21-Jährige wurde schwer verletzt und musste in ein Krankenhaus gebracht werden. Die Höhe des Sachschadens ist noch unklar. Der Verkehrsunfalldienst ermittelt wegen des Verdachts der fahrlässigen Körperverletzung. Am Donnerstagmorgen ist es in einem Mehrfamilienhaus in Leipzig-Altlindenau zu einem Brand gekommen. Nach Angaben der Polizei nutzte eine 81-jährige Frau in ihrer Wohnung einen Heizer mit Gasflasche. Dabei kam es offenbar zu einer Verpuffung. Die Frau versuchte anschließend, das Feuer selbst zu löschen, konnte den Brand jedoch nicht unter Kontrolle bringen. Wegen der starken Rauchentwicklung musste das gesamte Haus evakuiert werden. Zwei Bewohnerinnen im Alter von 50 und 65 Jahren kamen mit Verdacht auf Rauchgasvergiftung in ein Krankenhaus. Das Gebäude ist nach dem Brand nicht mehr bewohnbar. Zur Höhe

0: Höhe des Sachschadens liegen noch keine Angaben vor. Die Polizei ermittelt wegen eines Branddelikts. Ein Brandursachenermittler soll eingesetzt werden.
1: Wir sind gleich nach einer kurzen Werbepause wieder zurück und schauen dann auf den Sport in der Messestadt. Denn während die Fußball-Bundesliga sich dem Saisonende nähert, steigt Ende Juni das Turnier für den Fußballnachwuchs in der Stadt. Warum der Leipziger Cup so wichtig ist für die Messestadt und natürlich den Nachwuchs, das sehen Sie gleich nach der Werbung. Bleiben Sie dran.
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1: Und das ist Leipzig aktuell an diesem Freitag. Willkommen zurück. Für viele junge Fußballerinnen und Fußballer ist es einer der wichtigsten Tage der Saison. Der Leipziger Cup. An der Sportschule Egidius Braun treffen Nachwuchsteams aus Leipzig aufeinander, kämpfen um Pokale und erleben einen Finaltag mit besonderer Atmosphäre. Warum dieser Cup mehr ist als nur ein Turnier, zeigen wir Ihnen jetzt.
2: Das Erlebnis ist einfach ein ganz anderes, als wenn ich jetzt alleine auf dem Sportplatz stehe und mein Spiel so vor mich hin mache.
1: Einmal auflaufen wie die Großen, einmal Finale spielen, einmal spüren, heute geht es um alles.
3: Es ist unheimlich lebendig, es ist teilweise laut, das muss auch so sein bei Sport. Da gibt es auch mal Tränen, da gibt es Jubelschreie.
1: Doch was bedeutet es für junge Fußballer, einmal auf der großen Bühne zu stehen? Und wie wichtig ist dieser Cup für Vereine? Der Leipziger Cup findet in diesem Jahr zum 15. Mal statt. Austragungsort ist die Sportschule Egidius Braun in Leipzig. Dort treffen Nachwuchsteams aus verschiedenen Altersklassen aufeinander, von den jüngeren Mannschaften bis zu den älteren Junioren. Dass dieser Tag mehr als ein Turnier ist, weiß auch Katja Büchel. Als Leiterin des Amtes für Sport und Leipzig hat sie den Vereinssport in der Stadt im Blick und damit auch die Frage, wie Kinder und Jugendliche dauerhaft in Bewegung bleiben.
2: Es ist eine tolle Möglichkeit, sowohl für die Jungen als auch für die Größeren, das Fußballerlebnis auf einen ganzen Tag gesehen, über mehrere Klassen zu sehen, zu erleben und auch selber zu sehen, wer ist jetzt eigentlich besser als wir oder wer ist vielleicht auch, wer ist noch kleiner als wir.
1: Für viele Kinder beginnt Fußball nicht vor großem Publikum, sondern im Alltag. Training nach der Schule, Spiele am Wochenende, oft nur mit wenigen Zuschauern am Rand. Der Leipziger Cup hebt genau diesen Einsatz für einen Tag heraus, wie Katja Büchel erklärt.
2: Am Ende ist es die Plattform, gesehen zu werden, aber auch die Würdigung der Kinder und Jugendlichen für ihren Sport. Das Erlebnis ist einfach ein ganz anderes, als wenn ich jetzt alleine auf dem Sportplatz stehe und mein Spiel so vor mich hin mache. Selbst für die ganz Kleinen, wenn man da mal ist, die erleben so einen Tag einfach mit voller Begeisterung und wollen dann auch beim Fußball bleiben und wollen sich auch dann messen für die Zukunft und bleiben dann meistens auch dem Fußball treu.
1: Damit aus diesem Alltag ein besonderer Moment wird, braucht es Vereine, Trainer, Eltern, Ehrenamtliche und einen Verband, der die vielen Spiele einer Saison zusammenführt. Beim Fußballverband der Stadt Leipzig liegt diese Aufgabe unter anderem bei Präsident Dirk Majetschak. Er erlebt, wie aus einzelnen Pokalrunden ein gemeinsamer Finaltag für die Stadt wird.
4: Das ist nicht normal, was wir an diesem Finaltag bieten. Neben einer hervorragenden Organisation, hervorragende Spielfläche, ein großes Familienevent und gepaart mit den Pokalendspielen. Das ist in Sachsen, denke ich, schon was Einzigartiges.
1: Möglich wird dieser Rahmen auch durch Partner, die den Nachwuchsfußball unterstützen. Für den Sprecher der Leipziger Gruppe Peter Kruth steht dabei nicht nur der Sport im Mittelpunkt, sondern das, was der Cup in dieser Stadt auslöst.
3: Das passt wunderbar zu unserer Marke Leipziger. Wir erreichen Kinder, wir erreichen Jugendliche, wir erreichen Familien, Vereine. Also ganz viele Bevölkerungsgruppen kommen dort zusammen und erleben einen wunderbaren Leipziger Moment und teilen den auch gemeinsam. Das ist das, was wir unterstützen und das werden wir auch in Zukunft tun.
1: Laut Grutsch liegt genau darin ein besonderer Wert des Leipziger Cups. Junge Spieler erleben hier eine Öffentlichkeit, die sie im normalen Vereinsalltag eher selten haben.
3: Man lernt dort zu gewinnen und man lernt aber auch zu verlieren. Und das unter großer Öffentlichkeit, die so ja nicht jede Mannschaft immer hat. Und das ist natürlich ein Feld, wo man sich ausprobieren kann, wo man als Sportler wachsen kann, wo man als Verein wachsen kann. Und das ist wichtig.
1: Genau hier führt der Blick zurück zu den Vereinen. Denn was am Finaltag sichtbar wird, entsteht Woche für Woche auf Trainingsplätzen in ganz Leipzig. Kinder finden Anschluss, lernen Teamgeist und erleben, dass Herkunft oder Geldbeutel auf dem Platz weniger zählen als das gemeinsame Spiel. Für Katja Büchel ist genau das eine der wichtigsten Aufgaben des Vereinssports.
2: Sie verbinden quasi alle Gesellschaftsschichten, die wir haben, egal ob jung, alt, reich, arm, kann man sagen, völlig egal, auf dem Fußballplatz spielen sie einfach alle Fußball. Und der Sportverein bildet daher auch so ein verbindendes Element, wo, wie gesagt, die Rangklasse oder der, da wo ich herkomme, einfach völlig egal ist, sondern ich spiele Fußball. Wenn ich gut bin, dann bin ich erfolgreich. Wenn ich nicht gut bin, dann bin ich halt nicht so erfolgreich. Und was dann das verbindende Element ist, dass es eine Teamsportart ist, das heißt, im Fußball gewinnt nicht nur jemand, der alleine sehr gut ist, sondern da gewinnt das Team. Das heißt, dieser Zusammenhalt, das ist auch in der Gesellschaft heutzutage ganz wichtig, wird dort gelernt, wird dort auch mit organisiert über den Sport, über den Verein und auch über das Vereinsleben. Und von daher spielt es eine ganz soziale, wichtige Rolle für die Sportstadt.
1: Der Leipziger Cup ist damit mehr als ein Tag mit Endspielen. Für junge Fußballer ist er ein Höhepunkt, weil sie einmal im Mittelpunkt stehen. Aber auch darüber hinaus zeigt der Leipziger Cup, was Vereine jeden Tag leisten und welche Rolle der Vereinsfußball für die Leipziger Kinder spielt.
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6: Beim MDR in Leipzig stehen offenbar größere Veränderungen bevor. Der Sender will sich aus Kostengründen ab 2027 vom ARD-Mittagsmagazin trennen. Hintergrund ist nach Angaben des MDR die bislang ausgebliebene Erhöhung des Rundfunkbeitrags. Dadurch müsse der Sender sein Budget deutlich kürzen. Nach MDR-Angaben laufen bereits Gespräche innerhalb der ARD. Der NDR habe signalisiert, das Mittagsmagazin übernehmen zu können. Außerdem plant der MDR, die Sendung MDR um 2 künftig nicht mehr als klassisches Fernsehmagazin auszustrahlen. Stattdessen soll ein Streaming-Angebot mit regionalen Themen entstehen. Die Sängerin Julia Neigel setzt ihren juristischen Streit um die Corona-Regeln in Sachsen fort. Beim Bundesverwaltungsgericht in Leipzig ist jetzt eine Beschwerde gegen ein Urteil des Oberverwaltungsgerichts Bautzen eingegangen. Das Gericht hatte ihre Klage gegen die früheren 2G-Regeln für Kultureinrichtungen abgewiesen. Zusätzlich hat Neigel Strafanzeige gegen mehrere Richter und weitere Personen erstattet. Hintergrund ist ein internes Arbeitspapier des Gerichts, das ihrer Ansicht nach zeigt, dass das Urteil schon vor der Verhandlung festgestanden habe. Das Oberverwaltungsgericht weist die Vorwürfe zurück und spricht von einem üblichen internen Entwurf. Die Staatsanwaltschaft Görlitz prüft inzwischen einen Anfangsverdacht wegen möglicher Rechtsbeugung. Der frühere Frankfurt-Erfolgstrainer Oliver Glasner steht mit Crystal Palace FC im Finale der Conference League. Die Londoner gewannen auch das Rückspiel gegen Schachtjo Donetsk mit 2:1 und ziehen damit ins Endspiel ein. Austragungsort ist am 27. Mai die IM Arena in Leipzig. Dort trifft Crystal Palace auf den spanischen Club Rayo Vallecano. Für Glasner wäre es der nächste internationale Erfolg nach dem Europa-League-Sieg mit Eintracht Frankfurt im Jahr 2022. Mit einem Triumph in Leipzig würde sich Crystal Palace außerdem direkt für die Europa League qualifizieren. Nach der tödlichen Fahrt durch die Innenstadt von Leipzig hat die Feuerwehr das Verhalten vieler Passanten ausdrücklich gelobt. Branddirektor Axel Schuh sagte im MDR, dass bereits vor dem Eintreffen der Einsatzkräfte alle Verletzten versorgt worden seien. Neben Ärzten und einem Medizinstudenten hätten auch zahlreiche Laien sofort geholfen. Eine sogenannte Gaffer-Mentalität habe es nach Angaben der Feuerwehr nicht gegeben. Bei der Tat waren am Montag 2 Menschen ums Leben gekommen, mehrere weitere wurden verletzt. Der mutmaßliche Täter, ein 33-jähriger Deutscher, befindet sich inzwischen in einem psychiatrischen Krankenhaus. Gegen ihn wird unter anderem wegen zweifachen Mordes und versuchten Mordes ermittelt.
7: Der heutige Tag in Leipzig zeigte sich überwiegend wechselhaft, mit vielen Wolkenfeldern und nur gelegentlichen sonnigen Abschnitten. Vor allem am Vormittag wirkte das Wetter eher grau, bevor sich zwischendurch kleinere Auflockerungen zeigen konnten. Die Temperaturen lagen dabei bei rund 15 Grad und sorgten trotz des frischen Windes für ein insgesamt mildes Frühlingsgefühl. In der kommenden Nacht bleibt es überwiegend stark bewölkt. Zeitweise kann es noch einzelne Schauer geben. Die Temperaturen gehen dabei auf etwa 8 Grad zurück, wodurch die Nacht vergleichsweise mild bleibt. Der morgige Tag startet voraussichtlich mit dichten Wolken und örtlich etwas Regen. Im weiteren Tagesverlauf lockert es jedoch zeitweise auf, sodass sich die Sonne zwischendurch wieder zeigen kann. Die Temperaturen erreichen rund 16 Grad, wodurch es insgesamt etwas freundlicher und angenehmer wirkt als noch zuletzt. Blicken wir auf den Drei-Tages-Trend. Am Sonntag bleibt das Wetter zunächst noch wechselhaft mit vielen Wolken und einzelnen kurzen Schauern bei Temperaturen um 15 Grad. Am Montag zeigt sich dann häufiger die Sonne, auch wenn zwischendurch noch lockere Wolken über Leipzig ziehen. Dabei steigen die Temperaturen auf etwa 17 Grad. Am Dienstag setzt sich schließlich freundlicheres und überwiegend trockenes Wetter durch mit einem angenehmen

0: nehmen Mix aus Sonne und Wolken und Temperaturen um 19 Grad.
1: Und das war Leipzig aktuell von diesem Freitag. Ich bedanke mich sehr fürs Einschalten und freue mich, wenn Sie auch nach dem Wochenende wieder mit dabei sind. Bis dahin finden Sie wie gewohnt alle wichtigen Meldungen aus der Messestadt sowie alle Berichte aus der heutigen Sendung noch einmal zum Nachschauen und Nachlesen, wenn Sie mögen, in unserer Mediathek unter www.sachsen-fernsehen.de. Mein Team und ich wünschen Ihnen jetzt noch einen angenehmen Freitagabend und ein schönes und hoffentlich entspanntes Wochenende. Machen Sie es gut und bis zum Montag.

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0: Guten Abend und herzlich willkommen zu Chemnitz Aktuell an diesem Freitag. Schön, dass Sie wieder mit dabei sind. In unserer heutigen Sendung geht es unter anderem musikalisch zu. Das Mozartfest will auch in diesem Jahr wieder das Publikum begeistern. Außerdem haben wir wieder aktuelle Nachrichten aus Chemnitz und Sachsen für Sie. Doch zunächst geht es bei uns um jüdisches Leben in Chemnitz und um eine Frau, die als letztes jüdisches Kind der NS-Zeit hier geboren wurde. Mehr als 80 Jahre nach ihrer Flucht kehrt Tana Sachs zurück nach Chemnitz. 1938 wird sie hier als letztes jüdisches Kind während der NS-Zeit geboren. Wenige Monate später muss ihre Familie vor den Nationalsozialisten fliehen. Nun ist sie im Rahmen des Themenjahres Tacheles erneut in ihre Geburtsstadt gekommen. Für eine Reise zwischen Erinnerung, Verlust und einer Botschaft, die aktueller kaum sein könnte.
1: Guckt euch die Geschichte von

0: für mich aussuchen. Da war eine Liste von Namen von den Nazis und sie musste von dieser Liste einen Namen aussuchen. Und es war gedacht, dass dieser Name so sei, dass jeder, der ihn hört, wüsste, dass ich jüdisch wäre.
1: Mehr als 25 Jahre nach ihrem letzten Besuch kehrt Hanna Sachs nun erneut nach Chemnitz zurück. Gemeinsam mit 22 weiteren Familien trägt sie sich ins Goldene Buch der Stadt Chemnitz ein. Für sie und die weiteren anwesenden Familien ein großer Moment. Im Hotel Chemnitzer Hof kommen Familien aus aller Welt zusammen. Manche begegnen sich zum ersten Mal. Es wird erinnert, erzählt und sich ausgetauscht. Für Hanna Sachs ist es eine Reise in die Vergangenheit, die sie selbst nie bewusst erleben konnte und trotzdem nie vergessen hat.
0: Eine große Emotion. Ja, auf jeden Fall. Eine große Ehre auch, dass wir ein Gedächtnis hier haben, nicht? Und dass alle wissen, dass wir einmal hier gelebt haben, eine große Familie, und dass ich als letztes Baby hier eingebucht bin. Jüdisches Baby.
1: Doch nicht nur im Goldenen Buch soll an die Familie erinnert werden. Auf dem Kassberg, dort wo einst ihr Elternhaus stand, wird nun mit einem Stolperstein an ihre Mutter Hanna Luise Sachs erinnert. Das ursprüngliche Haus in der Eulitzstraße wurde im Krieg zerstört. Insgesamt wurden an diesem Tag 19 Stolpersteine an 8 Orten in Chemnitz gesetzt, als Erinnerung an Menschen, die verfolgt, vertrieben oder ermordet wurden. Wie Bürgermeister Ralf Burkhardt erklärt, ist dieser Tag auch für die Stadt Chemnitz mehr als ein symbolischer Akt.
2: Ja, für uns ist das immer ein wichtiger Tag, weil er jedes Mal wieder in Erinnerung ruft, was hier passiert ist und dass Menschen aus der Stadtgesellschaft damals herausgerissen wurden, verschleppt, ermordet. Und das natürlich immer wieder dann der Tag ist, der uns immer wieder ermahnen muss, dass so etwas nicht wieder passieren darf. Gerade der Tag heute, wo wir es zusammen mit Familienangehörigen machen, der macht das Ganze noch viel wertvoller, weil wir das nicht in einer Anonymität machen, sondern sehen, dass eben die Familien weiter gelebt haben.
1: Heute sieht das jüdische Leben in Chemnitz ganz anders aus. Cornelia Siegel, Leiterin für europäische und internationale Beziehungen, erzählt, dass es in Chemnitz wieder eine lebendige jüdische Gemeinschaft gibt. Erinnerung soll dabei nicht nur in die Vergangenheit blicken, sondern auch sichtbar machen, dass jüdisches Leben heute selbstverständlich zu Chemnitz gehört.
3: Wir haben jetzt wieder eine lebendige jüdische Gemeinde. Darauf sind wir als Stadt sehr stolz und pflegen dort auch den Kontakt. Man muss ja überlegen, dass früher vor den Wendezeiten gerade mal 12 Personen der jüdischen Gemeinde noch angehörten. Und heute haben wir wieder über hunderte Menschen jüdischen Glaubens in unserer Stadt. Und das nach außen zu transportieren und auch diese Lebensfreude, die der jüdische Glauben auch vermittelt, auch an Menschen zu vermitteln, die eben nicht religiös sind, ich glaube, das ist ganz wichtig. Und das passiert eben gerade auch hier in Chemnitz.
1: Genau das wünscht sich Hanna Sachs bis heute, dass Menschen unabhängig von Herkunft, Religion oder Kultur friedlich miteinander leben. Menschen sollen einander mit Respekt begegnen, unabhängig davon, woher sie kommen oder woran sie glauben.
0: Man sollte eine Gesellschaft haben, die absolut gemixt ist zwischen vielen Leuten, weil alle Leute haben eine Geschichte zu erzählen und jede Geschichte ist wert zu hören. Und es macht die Welt viel reicher, wenn man mit vielen verschiedenen Menschen zusammen aufwächst.
1: Für Hanna Sachs ist genau das entscheidend. Erinnerung dürfe nicht nur in der Vergangenheit bleiben. Gerade in einer Zeit gesellschaftlicher Spannungen komme es darauf an, Demokratie aktiv zu schützen, auch bei Wahlen.
0: Wenn ein Wählertag ist, müsst ihr sehr gut denken. Wer verspricht Sachen, sagt der Einzige, der das machen kann, der Einzige, der die Lösung hat, tut denen nicht wählen. Das stimmt nicht. Das sind Leute, die nicht gut sind. Demokratie ist nicht etwas, was mit eingeboren ist. Man muss es pflegen. Und Demokratie ist nicht ideal, ist nicht das Beste. Aber es ist eigentlich besser als alles andere bis jetzt.
1: Eine Botschaft, die Hanna Sachs mehr als 80 Jahre nach ihrer Flucht aus Chemnitz noch immer weitergeben will. Die Erinnerungen ihrer Familie haben Hanna Sachs ein Leben lang begleitet. Heute erinnern Stolpersteine in Chemnitz an ihre Geschichte.
4: Und wir schauen jetzt auf die Top-Meldungen des Tages mit den wichtigsten Informationen zu Einsätzen von Polizei, Feuerwehr und Rettungsdiensten.
5: Am gestrigen Tag führte die Polizeidirektion Chemnitz mit Unterstützung des Landeskriminalamtes Sachsen, der Berufsfeuerwehr Chemnitz

0: und weiteren Unterstützungskräften Einsatzmaßnahmen in einem Waldstück unweit der Irmtraut-Morgner-Straße durch. In diesem Bereich war am vergangenen Montag eine Vielzahl von Ampullen und kleineren Gefäßen mit zunächst unbestimmten chemischen Substanzen aufgefunden worden. Bei der Prüfung der Substanzen wurde festgestellt, dass die jüngst durch Unbekannte ausgegrabenen Funde teils explosiv, giftig, krebserregend und nicht transportfähig sind. Aus diesem Grund untersuchten Einsatzkräfte der unkonventionellen Spreng- und Brandvorrichtungsgruppe des Landeskriminalamtes Sachsen und der Berufsfeuerwehr Chemnitz diese Substanzen vor Ort näher. Im Ergebnis der Begutachtung wurde entschieden, die Gefahrenstoffe kontrolliert zu sprengen. Evakuierungen von Wohngebieten im Umfeld des Fundortes wurden nach eingehender Prüfung als nicht erforderlich erachtet. Die aufgefundenen Chemikalien sind gestern gegen 20.30 Uhr vor Ort erfolgreich durch Spezialisten des Landeskriminalamtes vernichtet worden. Anschließende Detektionen rund um die Fundstelle erbrachten keine weiteren Gefahrenquellen. Letztlich konnten eingerichtete Sperrungen aufgehoben werden. In die heutigen Einsatzmaßnahmen waren knapp 90 Polizistinnen und Polizisten involviert. In einem Schnellrestaurant in der Dresdner Straße war es im Toilettenbereich zu einem Brand gekommen. Mitarbeiter hatten den Rauch bemerkt und die Feuerwehr verständigt. Mehrere Mitarbeiter und Kunden verließen das Gebäude. Die Kameraden der Feuerwehr löschten den Brand. Nach bisherigem Ermittlungsstand hatte unbekannte Täterschaft in einer Toilette Papier entzündet. Verletzt wurde niemand. Konkrete Schadensangaben liegen noch nicht vor. Einen E-Scooter-Fahrer, der ohne Versicherungskennzeichen in der Florastraße unterwegs war, wollten Polizisten am Donnerstagvormittag einer Kontrolle unterziehen. Doch der Fahrer ignorierte die Aufforderungen der Polizei und flüchtete. Die Beamten folgten dem Flüchtigen von der Frankenberger Straße in die Clarastraße. Der Fahrer drehte sich während seiner Flucht mehrfach nach hinten zu dem nachfolgenden Streifenwagen um und kam schließlich auf der nassen Straße zu Sturz. Der E-Scooter rutschte unter einen ordnungsgemäß geparkten PKW fort. Es entstand an beiden Fahrzeugen Sachschaden in Höhe von insgesamt etwa 500 Euro. Bei der anschließenden Kontrolle kam dann noch einiges zutage. Der E-Scooter war nicht versichert. Der 19-jährige Fahrer stand unter dem Einfluss von Amphetamin, wie ein Vortest zeigte. Außerdem hatte er geringe Mengen Betäubungsmittel dabei. Die Drogen und das Fahrzeug stellten die Polizisten sicher. Für den 19-Jährigen folgten eine Blutentnahme und Anzeigen, unter anderem wegen des Verdachts der Gefährdung des Straßenverkehrs, Verstoßes gegen das Pflichtversicherungsgesetz sowie Verstoßes gegen das Betäubungsmittelgesetz. Ein 55-Jähriger war am gestrigen Vormittag mit seinem Elektrorollstuhl auf dem Gehweg der Fürstenstraße in Richtung Yorkstraße unterwegs. Anschließend umfuhr er eine Litfaßsäule und kollidierte dabei mit einer Fußgängerin, 82. Die 82-Jährige kam zu Sturz und zog sich schwere Verletzungen zu. Der 55-Jährige blieb unverletzt. Es entstand ein Sachschaden von etwa 50 Euro. Den mittleren von drei Fahrstreifen der Autobahn 4 in Richtung Dresden befuhr am Donnerstag früh ein Sattelzug. Zwischen den Anschlussstellen Chemnitz-Glöser und Chemnitz-Ost wechselte der Sattelzug vom mittleren in den rechten Fahrstreifen und kollidierte dabei mit einem dort befindlichen PKW Peugeot. Verletzt wurde niemand. Der entstandene Sachschaden an beiden Fahrzeugen beläuft sich insgesamt auf rund 25.000 Euro.
1: Wir machen jetzt eine kurze Pause und dann geht es bei uns unter anderem weiter mit Meldungen aus Chemnitz und Sachsen. Außerdem blicken wir auf das anstehende Mozartfest und die Rolle des Tango. Bleiben Sie also dran.
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3: Herzlich willkommen zurück zu Chemnitz aktuell an diesem Freitag. Schön, dass Sie dran geblieben sind. Bei uns im Programm geht es jetzt weiter mit Meldungen aus Sport, Kultur und Politik, kurz und kompakt zusammengefasst.
4: Der Sächsische Landtag und Parteien erinnern an das Ende des Zweiten Weltkrieges vor 81 Jahren und begehen den 8. Mai als Tag der Befreiung. Dieser Tag markiert das Ende von Terror, Krieg und Vernichtung in Europa. Dieses verbrecherische Regime musste beendet werden, damit auch die unmenschliche Gewalt und das unfassbare Leid, das von ihm ausgingen, endeten, betonte Landtagspräsident Alexander Dirks. Der Parlamentspräsident erinnerte daran, dass die Befreiung Deutschlands nicht aus eigener Kraft gelang, sondern nur dank der alliierten Mächte, die dafür einen hohen Preis zahlten. Auf die Befreiung vom Nationalsozialismus folgte für die Menschen in der sowjetischen Besatzungszone allerdings die Unfreiheit des Sozialismus. Erst mit der Friedlichen Revolution 1989 endete diese zweite Diktatur auf deutschem Boden. Dirks fand mahnende Worte. Wir dürfen die Geschichte aber nicht nur vom Ende her sehen. Wir müssen uns auch immer wieder die Anfänge bewusst machen. Es begann schleichend mit Verschwörungserzählungen, Hass, Gewalt und der Verachtung demokratischer Regeln. Diktaturen entstehen nicht über Nacht, Demokratien sterben nicht mit einem großen Knall. Diese Erkenntnis ist auch für das Heute wichtig. Bei einer bundesweiten Kontrollaktion gegen Schwarzarbeit hat der Zoll in Sachsen bei knapp jedem siebten Paketzusteller Unregelmäßigkeiten festgestellt. Bei 65 der insgesamt rund 480 in Sachsen kontrollierten Beschäftigten ergab sich der Verdacht auf Verstöße, wie aus Mitteilungen der Hauptzollämter Dresden und Erfurt hervorgeht. In diesen Fällen stehen nun weitere Prüfungen an. Am häufigsten ging es um Sofortmeldeverstöße, also Versäumnisse bei der pflichtgemäßen Anmeldung von Angestellten bei der Rentenversicherung. Auch bei der Einhaltung des gesetzlichen Mindestlohnes und aufenthaltsrechtlichen Vorschriften wurden Unregelmäßigkeiten festgestellt. Laut Dresdner Hauptzollamt stellen die Kontrolleure zudem immer wieder fest, dass Überstunden, Zeiten für die Beladung der Fahrzeuge oder Fahrten zwischen den Paketzentren und dem ersten Zustellort nicht entlohnt werden. Eine weitere Beobachtung. Subunternehmen werden mit dem Ziel eingesetzt, Sozialversicherungsbeiträge vorzuenthalten oder zu veruntreuen und Steuern zu hinterziehen. Mehr Technik, mehr Personal, mehr Standorte. Die Bundeswehr plant Investitionen in Höhe von rund 4 Milliarden Euro in Sachsen, Sachsen-Anhalt und Thüringen. Dabei geht es nach Angaben des Bundesverteidigungsministeriums um Investitionen in weitgehend allen Bereichen der Infrastruktur. Geplant sind nach aktuellem Stand demnach Investitionen in Höhe von 1 Milliarde 445 Millionen Euro bis 2029 sowie weitere 2 Milliarden 499 Millionen Euro bis 2035. Es handle sich um Prognosen, so eine Ministeriumssprecherin, die sich aufgrund der derzeitigen weltpolitischen Lage mit großer Wahrscheinlichkeit auch verändern können. Die höchste Investitionssumme soll dabei nach Sachsen gehen. In das Bundesland sollen in diesem Zeitraum insgesamt 1 Milliarde 630 Millionen Euro fließen. 2023 hatte das Ministerium entschieden, einen neuen Bundeswehrstandort im ostsächsischen Bernsdorf-Straßgräbchen aufzubauen. Dort soll ein neu aufzustellendes Logistikbataillon mit etwa 800 Dienstposten stationiert werden.

0: Allein dafür fallen Investitionen von rund 700 Millionen Euro in den nächsten 10 Jahren an, bezifferte zuletzt Ulf Bandico, Staatssekretär im sächsischen Innenministerium.
1: Große Gefühle, internationale Gäste und bewegende Geschichten. Das Sächsische Mozartfest will 2026 mehr sein als ein klassisches Musikfestival. Warum dabei der Tango eine besondere Rolle spielt und weshalb junge Musiker aus der Ukraine nach Sachsen reisen, das haben wir für Sie im Beitrag zusammengefasst.
2: Die jungen Leute waren in den letzten Jahren in unserem Projekt Europäische Sommerphilharmonie vertreten und da haben wir im vergangenen Jahr entschieden, sie einzuladen und ihnen damit nicht nur ein tolles Podium zu geben, sondern tatsächlich mal eine Woche ohne Kriegsgefahr.
3: 35. Sächsisches Mozartfest, ukrainisches Jugendorchester, Teil der Eröffnungsfeier.
4: Was ich nicht wusste und gerade eben erst erfahren habe, dass die Ukraine die ganzen jungen Männer nicht rausgelassen hat.
3: Musik, Tango und ganz viel Gänsehaut. Vom 8. bis 25. Mai lädt das Sächsische Mozartfest an unterschiedlichen Orten zu Begegnungen im Zeichen der Musik ein, dargeboten von internationalen Künstlerinnen und Künstlern. Eröffnet wird das Fest, das unter dem Titel von Angesicht zu Angesicht in seine 35. Runde startet, von Ragnar Schirmer. Die Pianistin aus Halle wird außerdem mit dem Sächsischen Mozartpreis 2026 ausgezeichnet.
4: Na, ich bin ja schon seit Jahrzehnten, kann man nunmehr sagen, dem Mozartfest sehr verbunden und spiele auch eigentlich in fast jedem Jahr mit Unterbrechungen, die durch Corona bedingt waren. Aber selbst da haben wir dann wieder Hohlkonzerte gemacht, also 4-mal das gleiche Programm an aufeinanderfolgenden Tagen und solche Geschichten. Insofern bin ich oft schon dabei, aber natürlich das Eröffnungskonzert zu spielen ist nochmal was anderes. Freue ich mich.
3: Teil des Programms ist auch ein Orchester aus der ukrainischen Stadt Lviv. Die Schülerinnen und Schüler haben bereits in der Vergangenheit die Sächsische Mozartgesellschaft besucht und sind nun Teil der Eröffnungsfeier. Für Sebastian Schilling ein besonderer Moment. Der Netzwerker und Öffentlichkeitsarbeiter der Mozartgesellschaft erklärte im Interview mit Sachsenfernsehen, dass es neben dem Sichtbarmachen der musikalischen Partnerschaft auch darum gehe, den Jugendlichen eine Auszeit vom Kriegsalltag zu ermöglichen.
2: Also klar, jedes Fest ist besonders, das ist so. Aber dieser Aspekt, der ist uns eben tatsächlich wichtig, weil die Partnerschaft zu diesem Gymnasium in Lviv, die wollen wir gern dokumentieren. Die jungen Leute waren in den letzten Jahren in unserem Projekt Europäische Sommerphilharmonie vertreten und da haben wir im vergangenen Jahr entschieden, sie quasi für das Herzstück unserer Arbeit, das Eröffnungskonzert des Mozartfestes einzuladen und ihnen damit nicht nur ein tolles Podium zu geben und einen Kontakt zu einer hervorragenden internationalen Pianistin, zu einem tollen Dirigenten, sondern tatsächlich mal eine Woche ohne Kriegsgefahr.
3: Ein Punkt, der auch Ragnar Schirmer berührt. Mit Blick auf die kleine Reisegruppe aus Lviv werde klar, was Krieg auch für junge Generationen bedeutet. Denn die Delegation aus dem Kriegsgebiet besteht vor allem aus jungen Musikerinnen.
4: Ja, das ist natürlich ein besonderer Moment. Ich wusste das auch, dass ein Jugendorchester aus einem Musikgymnasium in der Ukraine ist. Was ich nicht wusste und gerade eben erst erfahren habe, was natürlich einem nochmal sehr zu Herzen geht, ist, dass die Ukraine die ganzen jungen Männer nicht rausgelassen hat. Also junge Männer, die unter Umständen für den Kriegsdienst zur Verfügung stehen müssen, dürfen im Moment das Land nicht verlassen. Deswegen haben wir dann die noch Jüngeren oder eben die Mädchen an den Instrumenten sitzen und das geht einem schon nahe, wenn man sich so hautnah vorstellt, wie nah solche Katastrophen uns sind.
3: Das Mozartfest 2026 folgt auf das Kulturhauptstadtjahr 2025. Daran wolle man laut Schilling anschließen, unter anderem mit dem wohl traurigsten aller Tänze, dem Tango. Dieser sei auch durch das Instrument Bandoneon mit der Region verknüpft.
2: Europäische Kulturhauptstadt, diesen Titel haben wir letztes Jahr. Aber Kulturstadt, diesen Anspruch, den hatten wir davor und den haben wir heute. Im Herzen unseres Sächsischen Mozartfestes gab es im vergangenen Jahr und gibt es in diesem Jahr unser Resonance Tango Festival. Wir haben ja im letzten Jahr in die ganze Welt hinaus erzählt, den Tango gäbe es ohne Chemnitz nicht, denn hier steht die Wiege des Bandoneons, dieses Instruments, das dem Tango seinen unverwechselbaren Klang gibt. Ja, wir sind Kulturhauptstadt.
3: Mit seinen vielfältigen Konzertreihen will das 35. Sächsische Mozartfest 2026 eine Brücke zwischen Tradition und Modernität.

0: Spanne zwischen Klassik, Jazz und zeitgenössischen Klängen schlagen. Ob Mozart original, Mozart regional oder Mozart modern. Das Festival möchte Menschen zusammenbringen, Generationen verbinden und Musik als lebendigen Begegnungsraum erlebbar machen. Gleichzeitig erinnert es aufmerksame Besucher daran, dass Frieden und unbeschwerte Begegnungen keine Selbstverständlichkeit sind.
1: Der heutige Freitag war nass, grau und kühl. Auf Sonne und frühlingshafte Temperaturen hofften die Chemnitzerinnen und Chemnitzer allerdings vergebens. Ob sich das in den kommenden Tagen noch ändern wird, erfahren Sie jetzt in unseren Wetteraussichten für unsere Stadt.
2: Der Freitagmorgen in Chemnitz begann grau und nass. Auch im weiteren Tagesverlauf lockerte die Wolkendecke nur vereinzelt auf. Die Tageshöchsttemperaturen erreichten etwa 11 Grad. In der kommenden Nacht bleibt es weiterhin bewölkt. Die Sterne werden über Chemnitz nicht zu sehen sein. Das Thermometer sinkt dabei auf 5 Grad ab. Der Samstag bringt dann einen Wechsel aus Sonne und Wolken. Dazu weht zeitweise ein leichter Wind. Die Tageshöchsttemperaturen werden bei 16 Grad erwartet. In den kommenden Tagen präsentiert sich das Wetter durchwachsen. Am Sonntag startet der Tag noch mit vielen Wolken. Im Tagesverlauf kann sich jedoch zunehmend die Sonne zeigen. Die Temperaturen erreichen maximal 20 Grad. Zum Wochenbeginn am Montag wird das Wetter wieder unbeständiger. Es werden ganztags Regenschauer erwartet bei Temperaturen von etwa 13 Grad. Auch am Dienstag bleibt es überwiegend dicht bewölkt. Vereinzelt sind weitere Schauer möglich. Die Temperaturen sollen bei ca. 8 Grad liegen. Auch am Montag heißt es wieder Vorsicht auf den Straßen in und um Chemnitz. Geblitzt wird unter anderem auf der Klaffenbacher Straße, der Pflockenstraße und auf der Oberfrohnaher Straße. Wir wünschen Ihnen eine gute und blitzfreie Fahrt. Kommen Sie sicher an Ihrem Ziel an.
1: Das war Chemnitz aktuell vom Freitag. Mehr Meldungen sowie weitere Nachrichten finden Sie natürlich auch wie gewohnt online unter www.sachsen-fernsehen.de oder auf unseren Social-Media-Plattformen auf Instagram, Facebook und natürlich auch auf YouTube. 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Und das gesamte Team wünscht Ihnen jetzt noch einen entspannten Abend und einen guten Start ins Wochenende. Wir sehen uns dann Montag zur gewohnten Zeit wieder, wenn Sie mögen. Bis dahin sage ich Tschüss.

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0: Herzlich willkommen zu Elbland Aktuell vom 8. Mai 2026. Schön, dass Sie heute wieder mit dabei sind. Wir starten heute direkt in Pirna. Denn schon in wenigen Tagen geht der Pirna Skulpturensommer in seine 13. Auflage. Wie gewohnt präsentieren international angesehene Künstler ihre Werke. In diesem Jahr dreht sich alles um das Dazwischen. Neu ist die Kooperation mit der Galerie Schöne Höhe. Was es da alles so zu erleben geben wird, das sehen Sie jetzt.
1: Es ist erstmal dieses ganz Normale, dass wenn zwei Menschen sich begegnen, immer ein Dazwischen entsteht. Aber ich empfinde eben auch viele Dazwischensituationen in diesen Übergangsphasen. Wenn man eben meinetwegen ganz alt ist und dann ins Sterben geht und dann der Tod eigentlich auf einen zukommt, dass es auch eine Zwischensituation ist. Aber auch wenn die Geburt ansteht.
2: Der Pirna Skulpturensommer. Hoch über den Dächern der Stadt, in den Bastionen von Schloss Sonnenstein. Ab dem 10. Mai widmet er sich dem Dazwischen. Im Fokus der Freiluftausstellung steht die Vielfalt menschlicher Erfahrungen. Sie beleuchtet Empfindungen wie die der Künstlerin Pawla Serankova.
1: Sie nimmt eben diese gedrechselten Holzteile und stellt sich zwischen oben und unten, also zwischen Himmel und Erde. Und das sind wir tatsächlich alle. Wir stecken alle in, wenn wir aufrecht stehen, ja, also so wie ich jetzt auch, ne, dann bin ich im Grunde in einem Dazwischen.
2: Die von Pirnas Kulturpreisträgerin Christiane Stöbe kuratierte Ausstellung

0: vereint internationale Kulturschaffende verschiedener Generationen. In mehr als 60 Skulpturen zeigt sie Wechselwirkungen menschlicher Beziehungen, taucht ein in grenzübergreifende Konflikte und sie spiegelt kulturelle Unterschiede wider.
1: Es kommt von Kunststoff bis Gips, bis Bronzen, Ton. Also wir haben eigentlich Holz, wir haben das ganze Spektrum an Materialien, die man in der Bildhauerei auch nutzt.
0: In der Ausstellung treffen Vergangenheit und Gegenwart aufeinander. Tradition und Innovation stehen sich in ihr gegenüber. Dazwischen soll zeigen, wie vielfältig Kunst auf das Leben blickt.
2: Kunst wirkt immer in seinem Raum. Also ist die Kunst in einem offenen Raum, der oben belichtet ist, oder ist es in einem geschlossenen Raum? Und da hat man ein unterschiedliches Gefühl dazu. Ja? Also da, man wird die Kunst anders empfinden, man wird sie anders wahrnehmen. Das Licht ist anders, es riecht anders, es ist anders laut, anders leise.
0: Die Kooperation mit der Galerie Schöne Höhe. Es ist die erste Partnerausstellung dieser Art. Vom 31. Mai bis zum 20. September verschafft sie dem Skulpturensommer einen zusätzlichen Zwischenraum.
2: Teile, die Skulpturen, die eben ein bisschen geschützter sein müssen, die nicht so in der freien Natur stehen dürfen, die haben wir bei uns. Kleine Arbeiten, aber eben auch Vorarbeiten, malerische Arbeiten.
0: Flankiert wird die Ausstellung in den Bastionen und der Galerie von einem reichhaltigen Begleitprogramm. Darunter thematische Ausstellungsführungen sowie Angebote für Kinder und Jugendliche.
3: Und wir wechseln von Pirna nach Meißen. Das Stadtmotto für dieses Jahr in Meißen ist ja schon länger klar. Hoch hinaus. Passend dazu gibt es unter diesem Motto auch wieder ein Stadtfest, worauf sich die Leute vom 26. bis 28. Juni freuen können. Das sehen Sie jetzt. 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
4: 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Hoch hinaus heißt es in diesem Jahr in Meißen. Das Jahresmotto der Stadt ist auch für den Kultursommer programmatisch. Unter dem Titel Über den Dächern der Stadt ist vom 26. bis 28. Juni ein Veranstaltungswochenende in der Jahnhalle geplant.
5: Genau, wir schwitzen gerade am Burgfestspielprogramm 2027, wollen aber auch den Sommer dieses Jahr nutzen, hoch hinaus einzuladen, zwar nicht auf den Burgberg, sondern zur Jahnhalle. Letztes Jahr im Mai wurde die ja feierlich wiedereröffnet, nicht nur als Ort des Sportes, sondern auch der Begegnung und der Kultur. Und wir wollen Ende Juni ein ganzes Wochenende lang über den Dächern der Stadt bespielen und einladen, gemeinsam mit der Elbland-Philharmonie Kultur zu genießen. Und den Auftakt wird aber nicht die Elbland-Philharmonie Sachsen machen, sondern Manina, eine Dresdner Band, die zum Tanzen einlädt. Tatsächlich, die Halle soll sozusagen Kunst, Kultur und Bewegung an dem Abend vereinen.
4: Der Titel ist dabei wörtlich zu nehmen. Die Jahnhalle liegt tatsächlich über den Dächern der Stadt. Zur Vorstellung des Programms traf man sich dennoch mitten im Herzen, meistens auf dem Marktplatz. Für die passende Stimmung sorgten zwei Mitglieder der Band Manina mit Live-Musik.

0: hoch hinaus, genau. Wir nehmen es alle sportlich. Den Weg da hoch zur Jahnhalle, den die meisten ja auch zu Fuß nehmen werden müssen. Samstag und Sonntag kann man sich natürlich dann entspannt zurücklehnen und dem Konzertprogramm lauschen. Aber Freitag soll dann wirklich, ist Turnschuhzeit angesagt, ne? Man kann dort richtig tanzen.
1: Die Burgfestspiele finden inzwischen im Zwei-Jahres-Rhythmus statt, vor allem aus organisatorischen Gründen.
0: Genau, das ist eine Neuerung tatsächlich. Also mit der Entscheidung vom Theater, das Format abzugeben, in die Hände der Stadt zu geben, haben wir schon auch gucken müssen, wie können wir das in unserem kleinen Team bewältigen, aus der Verwaltung heraus. Und für uns war das irgendwie eine ganz schöne Option zu sagen, realistisch ist, dass wir das sozusagen alle zwei Jahre planen. Jetzt haben wir den Ausblick in Richtung 27 und dann natürlich mit 29 und dem Jubiläumsjahr die Möglichkeit, dort das Format mitwachsen zu lassen, auch ein Stück anders weiterzuentwickeln. Und das braucht einfach ein bisschen Luft und auch ein bisschen Zeit.
1: Für das Veranstaltungswochenende haben sich die Organisatoren wieder ein abwechslungsreiches Programm einfallen lassen. Eine der Veranstaltungen wird aufgrund der großen Resonanz aus dem vergangenen Jahr erneut aufgegriffen.
0: Genau, letztes Jahr bei den Burgfestspielen gab es ein Konzert, was wetterbedingt ins Wasser gefallen ist. Das wäre der Sommernachtstraum auf Sächsisch mit Tom Pauls gewesen. Es waren alle sehr betrübt, es sind alle im Sturm und durchnässt wieder abgereist. Und Tom Pauls hat gesagt, naja, er würde schon auch noch mal nach Meißen kommen und das Programm spielen. Und das ist für uns eine super schöne Gelegenheit, sozusagen das nachzuholen, auch wetterfest nachzuholen dieses Jahr in der Halle. Genau. Und am Sonntag, am 28. wird es ein sehr cooles Konzert geben, was Musik und Sport auf der klassischen Ebene in Verbindung bringen wird mit einem jungen Gitarristen, der sein erstes großes Orchesterkonzert geben wird. Und dort hat die Elbland Philharmonie tatsächlich dramaturgisch was gestrickt, was das Thema Sport aufgreift.
1: Zur Einstimmung auf das Juniwochenende gibt es bereits am kommenden Wochenende erste Programmpunkte mit Musik und floralen Akzenten.

0: Wir wollen jetzt den Vorlauf nutzen auf dieses Format, gerade für diese Tanzgeschichte mit Manina ein bisschen aufmerksam zu machen. Es ist ja was, was wir eher selten seitens der Stadt anbieten können, richtig Live-Musik zum Tanzen. Und das soll die Gelegenheit sein, in der Jahnhalle an diesem spektakulären Ort mit der Aussicht auf die Stadt eben auch mal was anderes zu erleben. Und am Wochenende auf dem Kunstfest wird Manina noch mal vertreten sein, was spielen und verbunden eben auch mit einer kleinen Aktion vom Stadtmarketing, passend zum Muttertag sozusagen, nicht nur eine kleine Blume mitzunehmen, sondern auch einen Gutschein an alle Mütter zu verteilen, dort ja, 2 Tickets zum Preis von einem für diese Tanzveranstaltung zu erhaschen.
1: Mit dem Kultursommer setzt die Stadt Meißen auch 2026 auf besondere Orte und kreative Formate und lädt dazu ein, Kultur einmal aus einer ganz neuen Perspektive zu erleben, hoch über den Dächern.

0: Und von Meißen machen wir jetzt doch nochmal den Sprung zurück nach Pirna. Denn Bronzefigur Nummer 15 der beliebten Kinderfigur Pine, die die Stadt Pirna repräsentieren soll, befindet sich jetzt auf dem Sonnenstein. Im Birnenhof wurde die Figur aufgestellt. Die städtische Wohnungsgesellschaft Pirna zeigt Pine gemeinsam mit dem Firmenmaskottchen Pirnchen.
1: Miriam ist eine echte Expertin, eine Pine-Expertin. Sie kennt Pirnas Kinderbloggerin, liest ihre Geschichten und geht schon bald auf große Pine-Entdeckungstour.
2: Das ist eine Figur, die ist meistens so bronzefarben und die steht für Pirna.
1: Pine macht sich breit im Stadtgebiet. Auf dem Sonnenstein wurde Figur Nummer 15 ins Leben gerufen. Auch die städtische Wohnungsgesellschaft hat jetzt eine eigene Bronzefigur.
3: Das Konzept, was hinter der Pine steht, ist, sie ja gesamtstädtisch zu präsentieren. Und Pirna besteht ja nicht nur aus der Innenstadt. In der Innenstadt gibt es ja schon eine ganze Reihe an Pinen. Aber wir haben auf dem Sonnenstein ja einen unserer wichtigen Wohnstandorte und haben gesagt, okay, wir setzen mal ein Zeichen und bringen die Pine auf dem Sonnenstein in der Hoffnung, dass es noch einige andere Pinen gibt, die sich dann zukünftig damit in diese Reihe einfügen.
1: Auf dem Sonnenstein bekommt Pine Besuch von Pirnchen, dem Maskottchen der WGP. Beide zusammen sind im Birnenhof zu finden. Für Pirnas Stadtmarketing ist die neue Figur ein weiterer Puzzlestein. Mehr als 30 Bronzefiguren wird es bald im Stadtgebiet geben. Die Pirnchenpine hat dabei ihre ganz eigene Geschichte.
3: Ja, uns war von Anfang an klar, dass wir auch eine eigene WGP-Pine haben wollen. Allerdings haben wir als WGP ja schon seit Jahren unser eigenes Maskottchen, das Pirnchen. Und haben gesagt, okay, Pirnchen trifft Pine.
4: Und das ist einfach ein tolles Zeichen für Solidarität, für Zusammenhalt und für eine gemeinsame Stadtgesellschaft.
1: Die Klasse 2a der Grundschule Sonnenstein freut sich über die Pine im Wohngebiet. Und auch sonst sind die Mädchen und Jungen eng mit ihrem Stadtteil verbunden. Viele Orte sind längst bekannt, was sich bei einer kleinen Stadtteilrallye zeigte.
5: Ich habe den Stein gefunden hier, das Klinikum habe ich entdeckt, ein Spielzeug, die Statuen.
1: Auf Entdeckungstour im Wohngebiet. Die städtische Wohnungsgesellschaft Pirna bietet kindgerechtes Begleitmaterial. Das Heft Male dir den Sonnenstein bunt steht bei den Schülerinnen und Schülern hoch im Kurs.
3: Und da so eine Verbundenheit und ein Stolz auf den Stadtteil zu sehen, was wirklich bemerkenswert ist.

0: wert ist. Und es ist tatsächlich auch ein sehr schönes Zeichen, was die Kinder uns setzen. Denn es gibt ja leider immer wieder Sonnensteiner, die den Sonnenstein schlecht machen, was eigentlich schade ist. Und es ist also schön, dass die junge Generation das ein bisschen anders sieht.
1: Mit der WGP-Piene sind die Sonnensteiner Höfe um einen Farbtupfer reicher. Am 13. Mai kann das Kennenlernen mit einem Konzertbesuch verbunden werden. Dann werden stimmungsvolle Frühlingslieder im Birnenhof gespielt. Piene und Birnchen haben sich schon einmal einen Sitzplatz gesichert.
2: Nach einer kurzen Unterbrechung geht's hier gleich weiter mit Elbland aktuell. Da machen wir einen kurzen Abstecher zu einer echten Elbnixe. Bleiben Sie ruhig dran und bleiben Sie gespannt. Bis gleich.
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0: Herzlich willkommen zurück zu Elbland Aktuell. Schön, dass Sie dran geblieben sind. Sie ist die zweite von vier neuen Elbfähren. Die Elbnixe, die von Strehla nach Lorenzkirch fährt. Was die Fähre so besonders macht, das erfahren Sie jetzt.
1: Es ist die Elbnixe, die vollelektrisch zwischen Strehla und Lorenzkirch als neue Elbfähre den nördlichsten Übersetzpunkt im Landkreis Meißen bedient. Anfang Mai wurde die zweite von vier neuen Elektrofähren für die Verkehrsgesellschaft Meißen ganz offiziell in Betrieb genommen.
2: Ja, wir haben ein kleines bisschen Zeitverzögerung durch den Wintereinbruch im Februar, aber wir sind jetzt doch auf der Zielgeraden hier in Strehla und sind sehr froh, dass alles soweit klappt. Die Landanlagen sind abgenommen, das Schiff ist in Ordnung, also wir sind rundum zufrieden.
1: Es dauert nur wenige Minuten, um von einem Ufer zum anderen zu gelangen. Am Steuer ist an diesem Tag Fährmann Dominik Rossberg. Für den jungen Mann sind die neuen Schiffe ein Schritt in die Zukunft. Wobei auch ein bisschen Wehmut mitschwingt.
3: Schon eine schöne Sache, muss ich sagen. Ich bin sehr gerne auf so einer Fähre, aber ich fahre auch auf den alten Fähren gerne. Ja, weil man halt auch noch mit dem Seil anmachen, also festmachen muss und so. Hier ist es per Magnet nur noch. Da gehen wir nicht mehr raus, die Türen gehen auch elektrisch offen.

0: den letzten Riesenaufwärts.
1: Mir fehlt ein bisschen das Motorengeräusch, aber man freundet sich damit. Also es ist ein sauberer Arbeitsplatz geworden. Die Fahrt ist gleich, nur dass es halt geräuscharm ist. Ne, man hört das Wasser, man hört generell die ganze Natur, was bei der Verbrennung, bei der normalen alten Fähren, bei den Verbrennungsfähren halt nicht ist. Ne? Da hast du halt den Ruß und halt den Motorlärm. Genau.
2: Jörg Jaromin, Strelas Bürgermeister, ist beim ersten ganz offiziellen Übersetzen selbstverständlich mit an Bord. Für die Kommunen waren Fähren bisher immer eine schwierige Angelegenheit. Jetzt freut er sich über die neue Fähre.
3: Na, insofern dann doch wichtig, dass die Elektromobilität ja offenbar auch die Zukunft hier tatsächlich ist. Das sehen wir momentan an den Zapfsäulen, die wir nicht beeinflussen können. Und auch vor dem Hintergrund, dass wir auch sagen, die Art und Weise der Wartung von so einem Fährbooten ist einfacher. Die Fährboote werden zukünftig zwischen verschiedenen Fährstellen austauschbar sein. Und dementsprechend bedeutet das auch ein Stück weit mehr Sicherheit für unsere Fährstelle, wenn da mal was kaputt ist, dass wir die aufrechterhalten können. Und wir haben ja die Hoffnung noch nicht ganz aufgegeben, dass die Saisonfähre mal wieder eine Ganzjahresfähre wird. Und da können dann die Schüler von links nach rechts, von A nach B queren, genauso wie die Touristen. Und Tourismus ist ja ein zweites Standbein von Strela.
2: Solche Fähren, die ja immer am Elbradweg liegen, sind für die Gemeinden wichtig. Und das, nach deren Wünschen, das ganze Jahr über. VGM-Geschäftsführer Jens Dehnert ist sich dessen bewusst.
4: Wir prüfen gerade, ob wir den Winterbetrieb zumindest mal testweise anbieten im kommenden Jahr, auch um die Fähren auch mal im Winter zu testen hier an der Fährstelle. Aber das letzte Wort ist noch nicht gesprochen. Ist aber nicht unrealistisch.
2: Die Elbnixe ist die zweite Fähre dieser Baureihe, die jetzt im Betrieb ist. In Niederlomatsch konnte die VGM bereits Erfahrungen sammeln.
4: Alle unsere Erwartungen übertroffen. Wir können 2 Tage ohne Nachladung auf der Elbe im Non-Stop-Betrieb fahren. Wir haben eine super Kapazität, das war gerade jetzt am 1. Mai sehr wichtig, wo doch die Nachfrage größer ist als an normalen Wochenenden. Also es gibt nichts, was es auszusetzen gibt.
2: 2 weitere Fähren gehen in diesem Jahr an den Start. Coswig und Riesa werden auch solche Schiffe bekommen. Zukünftig will die Verkehrsgesellschaft Meißen verstärkt im ÖPNV auf Elektroantrieb setzen. Auf der Elbe ist das schon einmal gelungen.
5: Und jetzt machen wir nochmal einen kurzen Abstecher nach Meißen für einen heißen Tipp fürs Wochenende. Denn morgen am 9. Mai kommt der Liedermacher Jan Degenhardt nach Meißen auf die Kleinkunstbühne Kalapuccini. Was die Leute dort erwartet, das sehen Sie jetzt.
6: Der Liedermacher Jan Degenhardt kommt am 9. Mai in die Kleinkunstbühne Kalapuccini nach Meißen. Der promovierte Jurist arbeitet parallel als Anwalt, auf der Bühne aber knüpft er bewusst an die Tradition des politischen Liedes an, die auch sein Vater Franz Josef Degenhardt geprägt hat. Seine Songs erzählen in Figuren und Geschichten von sozialer Ungleichheit und politischer Zuspitzung. Selten eindeutig, aber immer mit klarer Haltung. Dass er damit nicht nur die großen Städte bespielt, sondern gezielt auch kleinere Orte, erklärt er so.
7: Also was mich nach Meißen verschlagen hat, ist zunächst mal meine Agentur, der Wolfgang Gerbig, der mich gefragt hat, ob ich Lust habe, bei euch zu singen. Und ob das im Osten ist oder im Westen, das ist mir relativ egal. Ich lebe ja selber im Osten. Ich bin kurz nach der Wende von Hamburg nach Greifswald gezogen, einfach weil ich Lust hatte, mitzubekommen und mitzugestalten, die Entwicklung nach dem Sozialismus. Ja, insofern freue ich mich sehr auf eure Kleinkunstbühnen.
6: Degenhardts Programme sind dabei keine reinen Konzerte, sondern eher erzählte Abende zwischen Chanson, Lesung und politischem Kommentar. Der Abend in Meißen am 9. Mai verbindet Musik mit bildender Kunst. Gezeigt werden Arbeiten von Gertrude Degenhardt, geboren 1940 in New York, seit den 1960ern freischaffend. Ihre Bilder und Radierungen kreisen um den Menschen, überzeichnet, theatral, zwischen Ironie und Abgrund. Figuren aus Alltag und Gesellschaft verdichten sich zu zugespitzten Szenen. Aktuell ist Jan Degenhardt selbst mit seinem Programm zum Album Inshallah unterwegs, das sich mit Migration und gesellschaftlichen Spannungen auseinandersetzt. Zur Wirkung von Kunst heute wird er ebenfalls deutlich. Auf die Frage nach der Kraft des politischen Liedes in zugespitzten Zeiten sagt Degenhardt:
7: Also ich glaube nicht, dass ein Lied, ob politisches Lied oder ein anderes Lied, für sich alleine viel bewegen kann. Ich glaube schon, dass Menschen eine Menge bewegen können, wenn sie unzufrieden sind, wenn sie die Nase voll haben von den Regierungen ihrer Länder, wenn sie in die Straßen gehen.

0: auch die Bereitschaft mitbringen, Risiken einzugehen. Ich glaube, in einer solchen Situation kann auch ein Lied eine wichtige Bedeutung bekommen, nämlich die Bedeutung, unterschiedliche Gruppen zusammenzuschweißen. Das beste Beispiel ist vielleicht im Moment die Situation in den Vereinigten Staaten. Da gibt es die sogenannte No Kings-Bewegung, die sich eigentlich zusammensetzt aus vielen verschiedenen Bewegungen, aus den Black Lives Matter-Leuten, aus den MeToo-Leuten und aus den Gruppen, die sich gegen die aberwitzige Kriegspolitik der Trump-Regierung wehren. Und ich meine, im letzten Monat waren das knapp 5 Millionen Leute in verschiedenen Städten. Und überall ist immer wieder dieses ein Lied gesungen worden, ein Lied eines jungen Liedermachers, der mich ein bisschen an Bob Dylan erinnert. Und das Lied heißt No Kings. Also in dem Sinne, keine Könige, keine Oligarchen, keine Milliardäre sollen unser Land regieren, sondern Leute, die unsere Interessen wahrnehmen. Und wenn ein Lied es schafft, die unterschiedlichen Bewegungen zu verbinden, dann kann es natürlich eine Menge bewegen. Und ich glaube, dabei ist es egal, ob das in einem Land wie Deutschland geschieht, wo es die AfD gibt. Ich halte die AfD oder zumindest die Brandmauerpolitik gegenüber der AfD auch nicht für besonders klug. Ich meine, die AfD setzt sich aus vielen Menschen zusammen, die unzufrieden sind mit dem, was im Land passiert. Viele Sachen teile ich, zum Beispiel die Position zum Ukraine-Krieg, die Position zur Corona-Politik damals. Ich halte die Lösungsvorschläge der AfD für nicht sehr durchdacht und die überzeugen mich nicht. Aber ich bin der Meinung, dass man in einer Demokratie unterschiedliche Positionen in einem öffentlichen Diskurs auszutragen hat. Und nicht, indem man eine Gruppe, insbesondere eine so starke Gruppe, ich meine, die AfD hat teilweise, glaube ich, 30% im Osten, ne? Dass man die einfach für tot erklärt, also totschweigt, ignoriert, halte ich für so dumm, macht die AfD übrigens nur noch stärker. Ne? Ja.
1: Ein Abend also, der nicht nur unterhalten soll, sondern Position bezieht und fragt, was politisches Erzählen heute noch ausrichten kann.
2: Meine Damen und Herren, das war's von Elbland aktuell vom 8. Mai 2026. Vielen Dank, dass Sie bis zum Ende mit dabei waren. 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Bis dahin wünsche ich Ihnen jetzt schon mal ein wunderschönes Wochenende und wir sehen uns am Montag wieder hier, zur selben Zeit und am selben Ort. Bis dahin und auf Wiedersehen.

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2: Moderner Wohnraum entsteht in Eckersbach. Komplexer Umbau im Astronomenweg. Raum ist in der kleinsten Hütte und FSV Zwickau reist zum Derby nach Chemnitz.
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2: Ich bin heute nicht allein gekommen, ich habe die Eisheiligen mit dabei. Es ist frisch geworden und sie sind auch recht früh in diesem Jahr. Wir dafür sind nach wie vor pünktlich und begrüßen Sie zu einer neuen Sendung. In Eckersbach passiert etwas. Im Astronomenweg 2 bis 8 setzt die Zwickauer Wohnungsbaugenossenschaft ein großes Bauvorhaben um. Wie aus einem normalen Wohnhaus nun ein Haus für alle Altersgruppen werden soll, sehen Sie im folgenden Beitrag.
4: Das Projekt, welches die Zwickauer Wohnungsbaugenossenschaft derzeit realisiert, ist ein komplexer Umbau im Astronomenweg in Zwickau-Eckersbach. Seit dem Baubeginn ist hier schon einiges passiert und es wird langsam auf die Zielgerade eingebogen.
5: Ja, hier entstehen 34 tolle Wohnungen, auf die wir uns gefreut haben. Es ist jetzt 1,5 Jahre schon vergangen.

0: bzw. Rollator-Abstellmöglichkeiten.
1: Nach diesem komplexen Umbau werden dann alle Wohnungen barrierearm erreichbar sein. Das ist natürlich wichtig, vor allem für die älteren Menschen, die hier vielleicht auch ein neues Zuhause finden. Für die ZWG ist dies das zweite Mehrgenerationenwohnen, welches den Stadtteil Eckersbach bereichern wird.
2: Ja, wir wollen uns nicht auf eine Zielgruppe einschränken. Also hier kann sowohl die Familie einziehen, wie auch ältere Leute, die das Barrierefreiheit oder die Barrierefreiheit bevorzugen. Ich denke, es ist für jeden was dabei. Die Grundrisse sind sehr attraktiv geschnitten. Im unteren Bereich haben wir 2- bis 3 Raumwohnungen. Die gehen zwischen 60 bis 80 Quadratmeter. Und im oberen Bereich nochmal 4 sehr großzügig gehaltene Wohnungen, die über 90 Quadratmeter sind.
0: Man wollte dem Block eine neue Kupatur geben, ein neues äußeres Erscheinungsbild mit barrierefreien Zugängen, hat sich dann dafür entschieden, alle Treppenhäuser komplett zu demontieren, einen Laubengang zu montieren mit einem Aufzug und einem umlaufenden Treppenhaus und hat gesagt, um oben noch schöne Wohnungen zu schaffen, ein Staffelgeschoss aufzubauen in Holzkonstruktionsbauweise, schöne, große, lichtdurchflutete Dreiraumwohnungen. Ebenso mit dem Standard Fußbodenheizung und innenliegender Terrasse vom Staffelgeschoss.
1: In einer fast fertiggestellten Wohnung konnten wir das Ergebnis schon einmal anschauen.
0: Wir stehen jetzt aktuell im Erdgeschoss Haus 8. Hier sind die Bodenbeläge schon drin, die Fußbodenheizungen, Wandbeläge. Soweit alles schon fertig. Es fehlen noch Sockelleisten und Türen. Bäder sind soweit auch schon vorinstalliert. Es fehlt wirklich nur noch der Duschschlauch und die Duschbrause. Zum Haus 6 weiter führt sich das fort, dass die Malerarbeiten dort bereits abgeschlossen sind. Dort laufen die Bodenlegerarbeiten. Im Haus 4 ist der Ausgleich gegossen, Fliesenleger sind drin. Und im Haus 2 laufen derzeit die Trockenbauarbeiten und Spachtelarbeiten und die Maler beginnen mit den Decken.
1: Natürlich gibt es bei solch einem Projekt auch Herausforderungen, die aber von den Verantwortlichen gut gemeistert werden.
0: Die Herausforderung ist zum einen die Statik, das Treppenhaus demontieren zu können und das Staffelgeschoss drauf zu bauen. Da sind wir stückenweise schon an Grenzen gestoßen, was einem dann in der Ausführung erst bewusst wird. Aber das ist alles gelöst worden, Gott sei Dank. So können wir mit ruhigem Gewissen alles freigeben dann für die nächsten Baufortschritte.
1: Das Investitionsvolumen für dieses Projekt beträgt 8 Millionen Euro. Dieses wird derzeit um 9% überschritten. Diese Überschreitung entsteht durch mehr Aufträge, die aber bei diesem Projekt gerechtfertigt sind. Die ZWG freut sich aber, diesen Umbau realisieren zu können.
2: Ja, es war eigentlich ein Herzensprojekt, weil der Astronomenweg 2 bis 8 der oder das Objekt war, was unser letzter war, der noch nicht saniert war. Und wir haben da mehrere Sachen geprüft. Wir hatten auch den Neubau geprüft, aber das hat sich durch die aktuellen Baukosten nicht darstellen lassen. Und wir waren sehr, sehr froh, dass wir dann so eine tolle Variante vorgelegt bekommen haben mit dem Staffelgeschoss. Und wenn man jetzt drauf schaut, wenn das dann mal fertig ist, glaube ich, rein vom Optischen her sieht man keinen Unterschied mehr, ob das jetzt ein Bestandsobjekt war oder Neubau.
1: Derzeit ist am Gebäude noch eine Baustelle zu sehen, aber das wird sich bald ändern. Sobald der Laubengang aufgebaut wurde, geht es an die Außenanlage. Im Inneren sieht man da schon mehr. Natürlich gab es auch einen Einblick in die Penthouse-Wohnungen im Staffelgeschoss.
0: Das Besondere, wir sind in der Staffelgeschosswohnung im Haus 8, im hinteren Eingang. Haben hier das Wohnzimmer, die schöne Terrasse mit dem schönen Ausblick ins Grüne. Haben hier einen Rohbau, der noch ungespachtelt ist. Trockenbau ist alles dran. Als nächstes folgen also die Spachtelarbeiten, dann die Malerarbeiten, Bodenleger und Tischler.
1: Diese Wohnung ist eine Dreiraumwohnung mit 98 Quadratmetern und auch hier gibt es eine barrierefreie Fahrstuhlanbindung. Auch der große Balkon macht natürlich etwas her.
2: Ja, man blickt über Eckersbach und man kann im Prinzip, man hat trotzdem die Distanz zum Nachbarn, man hat einen hohen Grünanteil und nach wie vor sage ich immer, die Lage hier in Eckersbach ist sehr gut. Wir haben eine sehr gute Infrastruktur, das heißt gerade für Familien, was die Kindergärten angeht, was die Schulen angeht, aber auch für ältere Mieter gibt es ja Einkaufsmöglichkeiten, die Ärzte sind mit am Standort und auch Betreuung jetzt durch die Arbeiterwohlfahrt oder durch andere Pflegedienste ist gewährleistet.
1: informieren über

0: Dieses Projekt kann man sich ganz einfach im Internet auf der Website der Zwickauer Wohnungsbaugenossenschaft.
1: Ja, die Hälfte der Wohnungen sind schon vermietet. Darüber freuen wir uns natürlich, weil das war bisher nur Mund-zu-Mund-Propaganda. Wir gehen jetzt mit zunehmender Fertigstellung nochmal in die Öffentlichkeit rein. Wir haben die Wohnungen auch in den Portalen veröffentlicht und auch auf unserer Homepage. Und natürlich, wer Interesse hat, kann sich gerne an unser Vermietungsteam wenden und auch vielleicht sich mal die Wohnungen hier vor Ort ansehen, weil ich denke mal, man muss hier richtig das Gefühl entwickeln, was hier entstanden ist.
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5: Die Preisträger des Max-Pechstein-Preises bekommen immer die Möglichkeit, ihre Werke in den Kunstsammlungen Zwickau zu präsentieren. Da die Kunstsammlungen in der Lessingstraße derzeit saniert werden, finden solche Ausstellungen in der Domhofgalerie im Zwischenraum statt. Da gibt es natürlich wesentlich weniger Raum, doch für Künstler ist gerade das eine Herausforderung.
6: Am 5. Dezember 25 war es, da wurde wieder der Max-Pechstein-Preis der Stadt Zwickau verliehen. Das Stipendium erhielt damals Theresa Rothe. Die 1990 in Dresden geborene Künstlerin verbindet Skulptur, Installation und Zeichnung zu oft surrealen Bildräumen. Im Zentrum stehen hybride Wesen zwischen Mensch und Tier, die Diskrepanz von Alltag und inneren Zuständen. Für manchen Betrachter stellt sich da die Frage, wie die Künstlerin zu dieser besonderen Ausdrucksform gefunden hat.
7: Das ist gar nicht so leicht zu sagen. Ich glaube, ich habe schon immer sehr gerne gezeichnet und habe einfach dadurch einfach sozusagen versucht, einfach einen Ausdruck zu finden für die Gedanken oder Gefühle, die mir halt einfach sagen, so einfach sagen, ein bisschen, die mir auch schwerfallen, auszudrücken. Und dadurch ist eine für mich so ein bisschen so hybride Wesen entstanden, die für mich so ein bisschen als Stellvertreter da sind, um genau einfach sagen, da diese Gedanken und diese Gefühle ausdrucken zu können. Und ich glaube, dadurch haben sie von unterschiedlichen Materialien, aber auch zu unterschiedlichen Ausdruck sehr ambivalente Lesweisen und versuchen eigentlich damit einfach verschiedene Zustände abzubilden.
6: Raum für alltägliche Unzulänglichkeiten, so der Name der Ausstellung von Theresa Rothe in den Kunstsammlungen. Wenn etwas unzulänglich ist, so sagt man volkstümlich, es ist entweder noch nicht fertig oder es genügt eben nicht den Ansprüchen.
7: Bei mir hat es eher die Bedeutung, auf sich selber unzureichend oder unzulänglich zu fühlen und das in dem Blick, dass man sich selber einfach denkt, dass Bewertungen da sind, dass man selber vielleicht einfach ein Fehler ist und damit auch dann die Sachen, die man macht, fehlerhaft sein können.
6: Auch das Thema Raum sorgt hier für besondere Herausforderungen. Ist doch der Raum in der Domhofgalerie wesentlich kleiner als die Ausstellungsräume in der Lessingstraße. Für die Künstler ist das aber eher Ansporn denn Belastung.
8: Momentan sind wir ja baubedingt und sanierungsbedingt in einer Sondersituation mit den Kunstsammlungen Zwickau. Und wir haben unser Interim hier in der Galerie am Domhof. Und das bedeutet auch für unsere vier

0: Aussteller, das heißt diejenigen, die für den Pechstein-Förderpreis nominiert worden sind, ein neues Raumsetting. Und wir haben hier in der Galerie am Domhof den sogenannten Freiraum, den wir immer wieder wechselnd bespielen können. Und jetzt ist es soweit, dass Theresa Rothe als zweite Nominierte für den Pechstein-Förderpreis und auch als Stipendiatin des Förderpreises 25 hier ihre Ausstellung zeigt. Und wenn man sich einmal dieses Setting anschaut, mit der Installation, die sie hier für Zwickau extra angefertigt hat, muss man sagen, überzeugt das doch in diesen Räumlichkeiten.
1: Es ist also ziemlich prägnant, dieses Kunstwerk hier in dem kleinen Raum. Es würde bestimmt in den großen Räumen der Kunstsammlung gar nicht so wirken.
0: Richtig. In den großen Räumlichkeiten hätte die Künstlerin sich garantiert auch für eine andere Arbeit entschieden. Und wir sind sehr froh, dass sie sich wie vorher hier Gedanken gemacht hat, in was für einem Umfeld sie sich bewegen wird. Und mit Blick auf diesen kleinen Raum, der insgesamt nicht wirklich viel Platz hat und selber schon so ein bisschen gedrungen ist, hat sie sich eben für eine Arbeit entschieden und die entwickelt, die das Ganze noch viel stärker zum Ausdruck bringt. Es hat etwas sehr Klaustrophobisches mit diesem Haus und diesem Raum im Raum. Aber es ist ein vollkommen stimmiges, überzeugendes Ergebnis daraus geworden.
1: Wenn man das Kunstwerk genau betrachtet, fällt auf, dass bei dem Haus die Wände außen und der Himmel innen sind, also das Innere nach außen gekehrt. Das regt schon zum Nachdenken an. Bei den Materialien setzt Theresa Rothe auf Fell, Latex und andere eher ungewöhnliche Materialien. Das brachte die Mitarbeiter der Kunstsammlungen auf eine Idee, die Ausstellung familienfreundlicher zu gestalten.
2: Ja, wir laden alle Familien ein, am kommenden Wochenende, dem 9. und 10. Mai, die Ausstellung zu besuchen mit einem Familienprogramm, speziell begleitend für die Ausstellung zu Theresa Rothe. Und wir wollen mit dem Programm diese Zugänglichkeit zwischen Körperlichkeit und Emotionen schaffen, indem wir Familien einladen, im Kreativraum tätig zu werden, mit Fellen, verschiedenen Materialien, Stoffen, die auch die Künstlerin in ihren Arbeiten verwendet, zu nutzen und ihre eigenen Fantasiewesen zu gestalten und ja, diese Materialien für sich auch erfahrbar zu machen, denn man hat ja doch die ein oder andere Assoziation dazu.
1: In den Ausstellungsräumen gibt es auch wieder neue Teile zu sehen. Erinnert wird an die Zwickauer Kunst zu DDR-Zeiten. Reichlich 35 Jahre nach dem Mauerfall wird nicht mehr ganz so schwarz-weiß gesehen, werden Kunst und Kultur aus der DDR wieder sachlich betrachtet. Erinnert wird zum Beispiel an Zwickauer Künstler wie Edgar Klier oder die leider viel zu früh verstorbene Henrike Naumann, die sich auch in den 2000er Jahren mit diesem Thema befasste. Also, ab dem 9. Mai, Theresa Rothe und so manch Neues in den Kunstsammlungen Zwickau, derzeit in der Domhofgalerie.
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1: Der FSV Zwickau ist durch den Sieg am vergangenen Wochenende gegen Rot-Weiß Erfurt auf den dritten Tabellenplatz geklettert. Noch zwei Ligaspiele haben die Schwäne vor der Brust. Am morgigen Samstag reist das Team von Trainer Rico Schmidt zunächst zum Derby nach Chemnitz. Der Chemnitzer FC rangiert derzeit auf Platz 7. Zur gestrigen Pressekonferenz gaben Trainer und Spieler Lukas Albert einen Ausblick auf die anstehende Aufgabe.
2: Ja, Rico, lass uns mal gemeinsam auf dieses Spiel blicken. Jetzt haben wir uns am vergangenen Wochenende Tabellenplatz 3 erobert. Ich denke, könnte auch ein Ziel sein, dass

0: wir auf 3 am Ende vielleicht reinkommen. Dafür bräuchte es also noch in den verbleibenden Spielen noch ein paar Pünktchen. Ich denke, wir tun gut daran, vielleicht am Samstag direkt da weiterzumachen, wo wir am vergangenen Wochenende aufgehört haben.
1: Ja, ich würde jetzt mal noch eine Frage weiterstellen an unserem Albe, der aus der Tiefe kommt, hat eine schwere Zeit durchmachen müssen. Wertneutral erstmal. Albe, wie siehst du so die Lage jetzt? Wie hast du so dein Spiel gesehen? So die Freude auf das Spiel jetzt gegen Erfurt. Wie waren so die emotionale Lage bei dir?
2: Also prinzipiell freue ich mich natürlich auf jedes Spiel. Das ist klar, wenn man im Kader steht und Leistung zeigen kann oder sich zeigen kann und mit seinem Team gemeinsam im besten Fall gute Leistung erzielen kann, dann ist das immer super. Dementsprechend habe ich mich natürlich darauf gefreut und das dann mit den Einwechslungen im Endeffekt auch dann das Spiel eine Wende genommen hat und wir dann zusammen am Ende den Sieg feiern konnten, war dann umso besser, ne? Also dementsprechend würde ich sagen, das Spiel, auf das können wir positiv trotzdem zurückschauen, das 2-1 mitnehmen und dann dennoch jetzt den Fokus auf Chemnitz legen.
1: Top. Albe steht dafür, auch jetzt in den letzten Wochen, dass wir sehr gut aufgestellt sind, in der Breite, auch in der Spitze. Sogenannte Backup-Team, was ich so reingebracht habe vom Wording her. Nicht Wechselspieler, Alternativspieler, Backup. Da ein Stück weit natürlich auch seine Rolle erstmal auch zu verstehen. Ja, weil das eben der Kontext jetzt aktuell ist, der Status ist. Und trotzdem dann in das System, in die Mannschaft, je nach Spielsituation, wirklich tatsächlich auch sein Bestes zu geben. Und das hat in den letzten Wochen wirklich klasse funktioniert. Und da auch nochmal ein großes Kompliment an die Jungs, die jetzt auch gegen Erfurt reingekommen sind. Ich habe jetzt das nicht maximal ausgereizt. Eine Wechselposition oder ein Backup-Spieler wäre noch möglich gewesen. Josh Speer oder Tiller zum Beispiel. Die haben wirklich auch enorm gepulst und uns geholfen, dieses Spiel tatsächlich zu drehen. Ja, und das war schon ein Derby, jetzt nicht so von der Distanz her, sind 100 Kilometer auseinander, aber Zwickau-Erfurt, das ist ein absolutes Derby auch hier für die Regionalliga Nordost, auch aus der Vergangenheit. Und das war ein ganz, ganz tolles Spiel für den neutralen Beobachter. War alles drin, rasige Zweikämpfe, in Wellenball der Gefühle, sind Tore erzielt worden, noch 2 Abseits-Tore, was auch Abseits-Situationen waren. Und auch ein gutes Spiel mit einer tollen Atmosphäre, wenn wir so in das Fanlager reinschauen, sowohl Erfurt als auch jetzt auf unserer Seite her, war das natürlich dann auch für uns ein sehr glückliches, aber ich denke auch ein sehr verdientes, glückliches Momentum, dass wir das Spiel gewonnen haben mit diesem Wechselmove und dann tatsächlich auch die 4 Boys mit den anderen Jungs dann wirklich maximal gepulst haben und das Spiel gedreht haben. Ja, da kamen ja ein paar glückliche Momente dazu noch, rote Karte, gelb-rote Karte. Der Snake hat zugeschlagen, sein erstes Saisontor. Auch bombastisch, ja, hat jetzt lange auch warten müssen auf seinen Torerfolg und da freue ich mich auch für den Simbo, der jetzt tatsächlich auch nochmal so ein bisschen aufblüht in den letzten Wochen. Und das ist aber jetzt Geschichte schon wieder. Wir haben den statistischen Wert geschafft mit diesen 61 Punkten. Ja, wir haben jetzt also unseren Wert von letztes Jahr 24, 25 jetzt zu dem Zeitpunkt schon erhöht um einen Punkt, um einen Zähler. Das ist ein starkes Momentum. Und jetzt ist aber das alles Makulatur, weil wir spielen jetzt am Samstag in Chemnitz und das ist Derby-Zeit. Derby-Zeit Teil 1. Und Chemnitz, die Chemnitzer Spieler, die Chemnitzer Mannschaft sind natürlich auch gefordert und werden erstmal auch von sich heraus angefixt sein, aufgrund auch dieses 0-4 hier in unserem Heimspiel. Dann auch mit der ganzen Thematik Umfeld, Fans etc. pp. Also es ist ein unheimlicher Druck drauf auf diesem Spiel und wir für uns gilt es natürlich auch dieses Derby jetzt tatsächlich auch anzunehmen. Das ist ein ganz anderes Wirken dann und ganz andere Drücke auf dem Feld, im Spiel gegen den Ball, im Spiel mit dem Ball. Und das wollen wir natürlich jetzt, wir haben ja Ich habe mal geschaut, 23 bis jetzt eine ausgeglichene Bilanz, zweimal zwei Niederlagen, ein Remis, zwei Siege. Und jetzt gilt es, dass wir für uns, ich sag mal, diese Bilanz positiv gestalten. Und da wollen wir natürlich das Spiel gewinnen in Chemnitz.
3: Weißt du schon, wie du Theo ersetzen musst? Ist da vielleicht dann Aix eine Option schon?
1: Nee, Aixer ist noch verletzt. Ja, um das nochmal aufzugreifen, Lukas ist einer unserer torgefährlichsten Spieler gewesen leider, aufgrund der Verletzung nicht mehr dabei sein können. Und trotzdem läuft die Maschine weiter. Ja, Max Domnitz verletzt, schwer verletzt, die Maschine läuft weiter. Und das spricht für den Kader, für die Entwicklung der Jungs. Auch Albe, ja, der jetzt auch nochmal einen Sprung gemacht hat, wenig Spielminuten hatte jetzt in der Gesamtsaison. Ja, da sind wir dran, gemeinsam auch das weiter auszubauen wieder. Und das macht auch diesen Reiz aus für das Samstagsspiel. Wir wissen jetzt auch nicht, wie Chemnitz auftribbelt, ja, ob Bosche spielt, ob der spielt. Ja, es werden ein paar Spieler verabschiedet, wird nochmal einer platziert. Fakt ist, der Gegner Chemnitz will das Spiel unbedingt vor eigener Kulisse gewinnen. Unbedingt. Da wird alles maximaler Druck reingeben. Ja, und da sind wir dann praktisch auch, sagen wir, das Feindbild. Ganz, ganz klar. Ja, auch von den Fans her. Und wir für uns, wir wollen das Spiel auch gewinnen. Und das ist diese Magie des Matches in Chemnitz an der Gerhardstraße.
2: Für mich persönlich ist das ein bisschen anders. Also ich gehe deswegen nicht anders ans Spiel ran oder so. Ich mache mir da wenig Gedanken drüber. Ich versuche da wie an jedes Spiel heranzugehen. Und für mich persönlich ist da jedes Spiel auch wichtig. Und sicherlich hat es ein bisschen einen anderen Reiz und Brisanz. Das merkst du ja auch in der Stadt bei den Leuten, dass da, wenn du gegen ein Chemnitz spielst zum Beispiel, das einfach so ein bisschen das anders kribbelt. Aber wie gesagt, ich versuche das nicht ganz so sehr an mich anzulassen und freue mich deswegen jetzt nicht mehr auf das Spiel.
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8: Nach ein paar grauen Tagen ist für das bevorstehende Wochenende erstmal wieder Wetterbesserung in Sicht. Bei 16 Grad in der Spitze wird am Samstag Sonnenschein unser Begleiter sein. Lediglich in den Vormittagsstunden ziehen harmlose Wolken ins Sendegebiet. Am Sonntag erzielen wir Höchsttemperaturen von 21 Grad. Dann dominiert Sonnenschein das Wettergeschehen. Am Montag gibt es einen Wetterknick. Magere 10 Grad und den ganzen Tag über wird es immer wieder zu mehr oder weniger ergiebigen Regenschauern kommen. Das sind die Aussichten. Der Dienstag kommt dann mit 8 Sonnenstunden schon wieder freundlicher daher. Die Höchstwerte liegen dann allerdings nur noch bei 12 Grad.
9: Das war die letzte Sendung in dieser Woche. Wir wünschen Ihnen ein schönes Wochenende, sind in der kommenden Woche wieder für Sie da. Bis dahin, tschüss, machen Sie es gut.

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4: Hallo und herzlich willkommen zu der letzten Ausgabe der Lausitzwelle Regionalzeit für diese Woche. Und das bedeutet natürlich, dass wir uns noch einmal mit allen Nachrichten rund um die Niederlausitzer Heide und das Elbe-Elsterland beschäftigen. Die Stadt Schlieben hat bereits zum wiederholten Male ein ganz besonderes Event veranstaltet. Warum es dabei um einen Ochsen geht, sehen Sie jetzt.
5: Zum zweiten Mal lud der Ort Schlieben ein zum Ochsenlauf. Die erste Auflage im vergangenen Jahr sollte nach Angaben der drei Veranstalter nur eine Art Testballon sein. Der war allerdings so erfolgreich, dass man um eine Neuauflage faktisch nicht herumkam. Unterstützung gab es dabei von der Sparkasse Elbe-Elster, denn diese nahm das Event kurzerhand in ihre Laufserie auf. Gelaufen bzw. gewalkt werden konnte über 6 Kilometer und 12,5 Kilometer. Hinzu kam außerdem ein Kälbchenlauf über knapp 500 Meter für die jüngsten Teilnehmer.
6: Auf die Plätze! Fertig!
5: Des Weiteren gab es noch ein besonderes Format, Last Zero Extending. Dabei hatten die Teilnehmer eine Stunde Zeit, eine vorher festgelegte Strecke zu absolvieren. Und je schneller man dabei ist, umso länger kann man Pausen einlegen.

0: Nach Ablauf der Stunde geht es dann erneut auf die Strecke. Und das Ganze wird so lange wiederholt, wie man durchhält. Für das Organisatorenteam des Ochsenlaufs war die zweite Auflage ein voller Erfolg. Fast 300 Teilnehmer gingen am Ende an den Start. Übrigens, warum der Ochsenlauf Ochsenlauf heißt, ist am Ende auch sehr schnell erklärt. Der Ochse ist das Wappenzeichen von Schlieben. Die Arbeitsgemeinschaft Städte mit historischen Stadtkernen des Landes Brandenburg hat die Kegelbahn im ehemaligen Rittergut der Stadt Übigau zum Denkmal des Monats ernannt. Das einstige Rittergut entstand vermutlich im 13. Jahrhundert. Nach dem Zweiten Weltkrieg wurde das Gut enteignet und unterschiedlich genutzt. In den 1960er Jahren wurde der frühere Pferdestall zu einer Kegelbahn umgebaut. In das Obergeschoss zog die 1969 gegründete Abteilung Judo der BSG Traktor ein. Im Jahr 2000 wurde die marode Kegelanlage vom Keglerverband für jeglichen Spielbetrieb gesperrt. Im Rahmen der Stadtsanierung konnte die bauliche Hülle des Gebäudes in den Jahren 2007-08 erneuert und umgestaltet werden. Mit zusätzlichen Fördergeldern erfolgte der Einbau einer modernen Kegelanlage, welche ab 2010 genutzt werden konnte. Auch der Judo-Verein ist weiterhin aktiv. Drei Mitglieder gehörten in den 1990er Jahren zur Judo-Nationalmannschaft. Im Jahr 2000 gewann der Verein den Junioren-Weltmeistertitel im Halbschwergewicht und im Jahr 2012 den Weltmeistertitel der Veteranen. Die Arbeitsgemeinschaft Städte mit historischen Stadtkernen würdigt jeden Monat ein Einzeldenkmal, ein Ensemble oder stadtprägendes und denkwürdiges Gebäude, die die Vielfalt der kulturellen Tradition auf besondere Weise erlebbar machen. Im Ordnungsamt in Herzberg-Elster fand eine Einbürgerungsfeier statt. Insgesamt 18 Personen wurden zu neuen deutschen Staatsbürgern. 15 von ihnen nahmen an der Zeremonie teil. Landrat Marcel Schmidt begleitete die Feier erstmals persönlich. Er würdigte die Lebenswege der Anwesenden und hob ihre Entscheidung hervor, Teil der deutschen Gesellschaft zu werden. Anschließend suchte er in persönlichen Gesprächen den direkten Austausch. Höhepunkt der kleinen Feierstunde war das Bekenntnis der Anwesenden zu Deutschland.
1: Ich erkläre feierlich, dass ich das Grundgesetz, und die Gesetze, der Bundesrepublik Deutschland, achten, und alles unterlassen werde, was ihr schaden könnte. Vielen Dank.
0: Die Eingebürgerten im Alter zwischen 8 und 59 Jahren stammen aus Afghanistan, Armenien, Benin, Brasilien, Israel, Kenia, Libyen, Litauen, Russland, Spanien und Syrien. Sie leben heute in verschiedenen Städten und Gemeinden des Landkreises Elbe-Elster, so unter anderem in Finsterwalde, Herzberg, Elsterwerda und Hohenleipisch. Auch die beruflichen und persönlichen Hintergründe der Eingebürgerten spiegeln die Vielfalt im Landkreis wider. Unter ihnen sind eine Marketingmanagerin, eine Pflegehelferassistentin, ein promovierter Lehrer, ein Arzt in Weiterbildung am Elbe-Elster-Klinikum, Fachkräfte aus dem IT-Bereich und dem Gastgewerbe sowie eine selbstständige Gaststättenbetreiberin. Einige haben ihre Ausbildung oder schulische Abschlüsse in Deutschland, teils direkt im Landkreis, erfolgreich abgeschlossen. Das abschließende obligatorische Erinnerungsfoto fehlte natürlich auch nicht. Es sollte Zugehörigkeit, Vielfalt und das gemeinsame Miteinander im Landkreis Elbe-Elster symbolisieren.
2: Am 20. Mai startet die Sanierung der historischen Doppelturnhalle in Finsterwalde. Geplant ist zunächst der Rückbau des Dachgeschosses und der Decke des Baudenkmals. Ziel ist dabei der statische Ausbau, um eine PV-Anlage tragen zu können. Die Gesamtbauzeit wird rund 2 Jahre betragen. Nach der vorläufigen Planung entstehen Kosten von rund 9 Millionen Euro, welche zur Hälfte über Fördermittel beglichen werden. Der Streit um die älteste erhaltene Brikettfabrik der Welt, dem technischen Denkmal Luis in Domsdorf bei Übigau-Warenbrück, dauert schon länger an. Nun haben die Stadtverordneten mit knapper Mehrheit eine Obergrenze in Sachen Sanierungskosten gezogen. Die Projektkosten dürfen demnach die Summe von 2,74 Millionen Euro innerhalb des Fördervorhabens Inkult nicht übersteigen. Sollten sie dennoch höher ausfallen, muss der Projektumfang reduziert werden. Des Weiteren müssen die Stadtverordneten und die Ausschüsse regelmäßig über den Stand der Dinge informiert werden. Die Verbandsgemeinde Liebenwerda erhält 315.000 Euro für den Ersatzneubau der Steganlage im Naherholungsgebiet Kiebitzsee bei Falkenberg-Elster. Das hat das Büro des CDU-Bundestagsabgeordneten Knut Abraham mitgeteilt.

0: Geld. Die Mittel kommen aus dem Bundesprogramm für die Sanierung kommunaler Sportstätten. Wann mit der Sanierung begonnen wird, ist allerdings noch offen, da zunächst verschiedene bürokratische Hürden wie beispielsweise Ausschreibungen genommen werden müssen, heißt es aus dem Rathaus. Der Bau eines Sprungturmes und von 50 Meter Schwimmbahnen ist ebenfalls noch offen. Dafür will man weitere mögliche Fördermöglichkeiten ausloten. Abgesichert ist dagegen die Sanierung des Schwimmlagers und der Neubau einer gastronomischen Einrichtung. Im Landkreis Elbe-Elster bekommen gesetzlich versicherte Patienten, die den Rettungsdienst in Anspruch genommen haben, auch weiterhin keinen Gebührenbescheid. Die Leistungskosten rechnet der Eigenbetrieb Rettungsdienst des Landkreises weiterhin direkt bei den gesetzlichen Krankenkassen ab. Diese Regelung gilt auch vor dem Hintergrund aktueller Entwicklung zur Finanzierung des Rettungsdienstes im gesamten Land Brandenburg. Elbe-Elster konnte mit den gesetzlichen Krankenkassen diese einvernehmliche Lösung erzielen. Damit sichern beide Seiten die unmittelbare Abrechnung der rettungsdienstlichen Leistungen und vermeiden zusätzliche Belastungen für die Bürgerinnen und Bürger. Die Sperrung der Brücke über der Schwarzen Elster in der Ortslage Warenbrück sorgt für weiteren Wirbel. Der Landesbetrieb Straßenwesen hat nun auch den Verkehr unter der Brücke komplett untersagt. Davon betroffen ist vor allem der Tourismus. Die beliebten Paddelausflüge auf der Schwarzen Elster sind damit in diesem Bereich ab sofort nicht mehr möglich. Die Vollsperrung der Brücke auf der L65 gilt vorerst bis Ende Mai. Danach muss der Landesbetrieb entscheiden, wie man mit der maroden Brücke weiterverfahren will.
1: Bereits am Donnerstagabend kam es in Elsterwerda an der Kreuzung am Kalkberg Ecke Ludwig-Jahn-Straße zu einem schweren Verkehrsunfall. Die Fahrerin einer Simson wurde beim Abbiegen von der Hauptstraße von einem PKW erfasst. Dabei kam es zur Kollision beider Fahrzeuge. Die Moped-Fahrerin wurde in ein Krankenhaus eingeliefert. Die Polizei hat die Ermittlungen zur genauen Unfallursache aufgenommen.
0: Noch bis zum Freitag trainieren Eurofighter-Piloten des taktischen Luftwaffengeschwaders 31 vom Standort Nürvenich vorübergehend auf dem Fliegerhorst in Holzdorf-Schönewalde. Das hat die Bundeswehr mitgeteilt. Vermehrte Flüge der Kampfjets sorgten gestern im Norden von Elbe-Elster für viel Gesprächsstoff. Geflogen wird mit dem Eurofighter Typhon, welcher Hochgeschwindigkeitsflüge, enge Kurven sowie dynamische Steig- und Sinkprofile absolvieren kann. Alle Flüge finden unter strenger Einhaltung der Sicherheits- und Flugvorschriften statt. Aufgrund der Lärmbelästigung sind keine Nachtflüge vorgesehen.
1: Zusammen bringen wir Falkenberg zum Leuchten. Unter diesem Motto planen die Sparkasse Elbe-Elster und das Elsterwerk am 27. Juni ab 14 Uhr einen Special Fun Cup am Kiebitzsee in Falkenberg-Elster. Vor Ort informierten die Veranstalter über die Eckpunkte des geplanten Events. Gemeinsam mit weiteren Partnern will man ein inklusives Sportevent für Menschen mit und ohne Einschränkungen initiieren. Ziel soll die Förderung von gegenseitigem Verständnis und der Abbau von Vorurteilen sein. Auf dem Programm stehen unter anderem ein Drachenbootrennen, ein Beachvolleyballturnier und zahlreiche weitere sportliche Möglichkeiten. Als weitere Highlights sind musikalische Mitmachstände, Line Dance und ein Theaterstück in Vorbereitung. Am Abend soll eine Disco mit Liveband für Stimmung sorgen. Ort des Geschehens wird der Kiebitzsee bei Falkenberg-Elster sein und der Eintritt ist für alle frei.
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4: Nach den großen Erfolgen in den vergangenen Jahren geht das Sinfonieorchester der Kreismusik- und Kunstschule Elbe-Elster auch in diesem Jahr wieder auf eine kleine Sommertournee durch den Landkreis. Alle Einzelheiten dazu jetzt in unserer Rubrik Landkreis aktuell.
1: Das Sinfonieorchester der Kreismusik- und Kunstschule Gebrüder Grauen geht im Sommer 2026 mit seinem neuen Programm Zeitlos mit Eleganz auf Landkreistournee. An vier Orten spielt das Ensemble Werke großer Komponisten aus verschiedenen Epochen und Stilrichtungen. Es umfasst Kompositionen von Tschaikowski, Ravel, Jenkins und anderen. Ein spannender Mix aus klassisch-romantischer Fülle und modernen lateinamerikanischen Einflüssen. Die Leitung hat wie immer Diplom-Musikpädagogin Feline Jobst. Derzeit gehören 49 Musikerinnen und Musiker zum Orchester. Erstmals bereichert eine Harpenspielerin den Klangkörper. Stattfinden werden die Konzerte am 20.06. um 17 Uhr auf Schloss Doberluck, am 2.07. um 19.30 Uhr auf dem Marktplatz in Herzberg, am 4.07. um 16 Uhr in der Trinitatiskirche in Finsterwalde und am 29.08. um 11 Uhr beim Finsterwalder Sängerfest im Schlosspark. Das Sinfonieorchester wurde 2019 nach fast 30 Jahren Pause neu gegründet und ist seither ein fester Bestandteil des kulturellen Lebens in der Elbe-Elster-Region. Der Landkreis Elbe-Elster verschärft vorsorglich die Schutzmaßnahmen gegen die Newcastle-Krankheit. Dabei handelt es sich um eine weltweit verbreitete, außerordentlich ansteckende und meldepflichtige Viruserkrankung von Vögeln. Geflügel- und Taubenhalter müssen ihre Bestände jetzt besonders aufmerksam kontrollieren und Hygieneregeln strikt einhalten. Eine entsprechende Verfügung ist seit dem 6. Mai in Kraft. Hintergrund sind zahlreiche amtlich festgestellte Ausbrüche der Newcastle-Krankheit in Geflügelhaltungen im Land Brandenburg seit Februar 2026. Die hochansteckende Viruserkrankung kann Hühner, Puten, Enten, Gänse, Tauben sowie weitere gehaltene Vögel betreffen und verursacht schwere Schäden in den Beständen. Für Menschen gilt das Virus allerdings als weitgehend ungefährlich. Mit der Allgemeinverfügung untersagt der Landkreis Elbe-Elster alle Geflügelausstellungen und vergleichbare Veranstaltungen mit Geflügel oder Tauben. Dazu zählen insbesondere auch Taubenauflässe. So soll verhindert werden, dass Tiere aus unterschiedlichen Beständen zusammentreffen und den Erreger weiterverbreiten. Ausführliche Infos zur Verordnung auf lkee.de. Das Museum Mühlberg 1547 feiert 2026 sein 100-jähriges Bestehen. Seine Gründung vor 100 Jahren steht im Kontext einer breiten kulturhistorischen Bewegung des frühen 20. Jahrhunderts, in der vielerorts Museen entstanden, um regionale Geschichte zu bewahren und zugänglich zu machen. In Mühlberg hatte sich bereits 1901 ein Verein für Heimatkunde gegründet, dessen Mitglieder über Jahrzehnte hinweg eine umfangreiche Sammlung zur elbischen Fahrt und Fischerei, zum Handwerk sowie zu sakralen Kunst zusammentrugen. Ein dauerhafter Ort für diese Sammlung fand sich 1926 in der ehemaligen Klosterpropstei, einem Gebäude aus dem 16. Jahrhundert. Das umfangreiche Jubiläumsprogramm finden Interessierte auf www.lkee.de.
4: Das war's für diese Woche mit der Lausitzwelle Regionalzeit. Eine neue Ausgabe der regionenbezogenen Nachrichtensendung können Sie dann am Montag sehen. Dann mit meinem Kollegen Ingo Schleiernick. Er berichtet Ihnen von den neuesten Nachrichten aus dem Lausitzer Seenland. Schalten Sie doch gern wieder ein. Ich verabschiede mich nun von Ihnen, wünsche ein schönes Wochenende und sage Tschüss.
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0: Guten Abend, liebe Zuschauer. Ich begrüße Sie zu einer neuen Ausgabe von 04 Plus, Ihrem Magazin für die Landkreise Leipzig und Nordsachsen. Morgen findet in Grimma die jährliche Hochwasserschutzübung statt. Doch in unserem ersten Bericht blicken wir noch einmal in die Jahreshauptversammlung der Gemeindefeuerwehr Grimma zurück. Steffen Kunze, Gemeindewehrleiter, blickte dahingehend auf ein einsatzreiches Jahr 2025. 702 Einsätze, damit stieg die Zahl im Vergleich zum Vorjahr deutlich an. Besonders fordernd waren unter anderem Waldbrände, Fahrzeugbrände sowie der Hubschrauberabsturz bei Goldson. Kunze lobte dabei die starke Zusammenarbeit aller Einsatzkräfte und Organisationen.
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2: Am Abend des 21. April zog die Gemeindewehrleitung der Stadt Grimma Bilanz für das Jahr 2025. Zur Jahreshauptversammlung konnte Oberbürgermeister Tino Kiesig Vertreter der Ortswehren, den Kreisbrandmeister, den Leiter des Ordnungsamtes und weitere Gäste begrüßen. Sachgebietsleiter Brandschutz und Wehrleiter Steffen Kunze sah anschließend auf das vergangene Jahr zurück und präsentierte natürlich die Zahlen.
3: Insgesamt sind wir 522 aktive Kameradinnen und Kameraden in der Gemeindefeuerwehr, plus 208 Kameradinnen und Kameraden in der Alters- und Erdabteilung, 26 Kameraden in der Wasserwehr, 25 im Musikzug der Gemeindefeuerwehr. Wir hatten 12 Neueintritte 2025, 4 Abgänge in den aktiven Dienst, 4 Zugänge in die Alters- und Erdabteilung. Und 5 Mitglieder sind umgezogen, ausgetreten oder verstorben.
2: 44% der Kameradinnen und

0: 478 Sprechfunker, 189 Maschinisten, 128 Gruppenführer, 41 Zugführer und 16 Verbandsführer. Also auch das ist eine ganz schöne Summe. Aber auch da, das ist ein leicht verschoben, das ist in Richtung Landkreis, muss ich das jetzt hier sagen. Natürlich ist das leicht verschoben, weil es gibt ja doch den einen oder anderen Kameraden, der zwar die Ausbildung hat, Gruppenführer, aber die Funktion nicht mehr tätig ist. Nach unserem neuen Branchenbedarfsplan müsste sich das dann langsam regulieren, durch die Berufung der Führungskräfte. Ich denke, da wird das glatt gezogen.
1: Damit kam Steffen Kunze zur Gesamteinsatzzahl. Die stieg im Vergleich zum Vorjahr um rund 18% auf 702 Einsätze. Er erinnerte an einige Einsätze wie PKW-Brände in Grimma. Auch den Waldbrand im Glastener Forst mit der Schwierigkeit, den Brand im Unterholz zu lokalisieren, sparte er nicht aus. Schlussendlich lief der Einsatz nach der Installation der Einsatzstruktur sehr gut, freute sich Kunze. Weiterhin lobte er auch die Einsatztätigkeit wie beim Waldbrand in der Gorischheide, wo sich die Kameradinnen und Kameraden aus den Wehren des Landkreises und der Stadt gut bewährt haben. Und natürlich, der Einsatz mit den größten Herausforderungen im vergangenen Jahr durfte nicht fehlen, der Hubschrauberabsturz in der Mulde bei Golzern. Dieser Einsatz hat den Kameradinnen und Kameraden viel abverlangt. Kunze lobte die starke Leistung und die gute Zusammenarbeit mit anderen Organisationen wie THW und Rettungshundestaffel. Natürlich gab der Gemeindewehrleiter einen Ausblick ins laufende Jahr, das in Sachen Einsatzhäufigkeit wahrscheinlich ähnlich wie 2025 ausfallen wird. Kunze widmete sich auch der Mutschener Ortswehr, die als Waldbrandzug zur neuen Katastrophenschutzeinheit im Landkreis Leipzig eine weitere Aufgabe übernommen hat. Diese bekommt für ihre Einsätze ein Tanklöschfahrzeug 4000 zur Verfügung gestellt. Dieses Übergangsfahrzeug wird aus einem anderen Landkreis geordert und in der Landesfeuerwehrschule aufbereitet. Später wird es durch ein Großtanklöschfahrzeug mit einem Fassungsvermögen von 9000 Litern Wasser ersetzt. Ein weiteres Thema war der Gerätewagen Logistik. Das Fahrzeug soll in diesem Jahr noch ausgeliefert werden. Hier ging die Grimmer Gemeindewehr mit einem anderen Aufbauhersteller neue und sparsamere Wege. Die sind aktuell, wo die Haushaltslage deutlich weniger Förderprojekte durch Freistaat und Landkreis zulässt, wichtig. Es gilt auch hier, die Ausgaben zu konsolidieren. Ein Beispiel: Funkmeldeempfänger oder Handy nutzen. Ronny Granzo präsentierte das Zahlenwerk für die Kinder- und Jugendfeuerwehr. Er erinnerte an einige der Aktivitäten, wie die Berufsfeuerwehrtage, bei denen kleine Einsätze nachgespielt wurden, Zeltlager und Präsentationen bei Stadtfesten und wehrenübergreifende Wettkämpfe gehörten auch dazu. Natürlich dankte er allen Mitstreitern und besonders seinem Stellvertreter Oliver Lehmann. Dieser wurde mit der Ehrenmedaille der Jugendfeuerwehr Sachsen ausgezeichnet. Nach den Grußworten der Gäste ging es zum nächsten Tagesordnungspunkt, der Wahl der stellvertretenden Gemeindewehrleitung für die Einsatzgebiete 1, 2 und 4 sowie der Jugendfeuerwehrwarte. Diese erfolgte, entsprechend der Vorgaben der Feuerwehrsatzung der großen Kreisstadt Grimma, in geheimer Wahl. Im Einsatzgebiet 1 nahmen 25 Wahlberechtigte teil, im EG 3 20 Wahlberechtigte und im EG 4 15. Daniel Klemm, Rico Schneider und Christian Donner wurden zu stellvertretenden Gemeindewehrleiter der Stadt Grimma gewählt und am 30.04. vom Stadtrat berufen. Geheim gewählt und öffentlich beglückwünscht wurde auch mit Tim Felber, der Gemeindejugendfeuerwehrwart der Kinder- und Jugendfeuerwehr der Stadt Grimma, und sein Stellvertreter Ronny Granzo. Auch sie wurden am 30.04. durch den Stadtrat berufen. Mit der Wahl ging der offizielle Teil der Veranstaltung zu Ende.
2: Kommen wir zu den Meldungen aus den Landkreisen Leipzig und Nordsachsen. Grippesaison in Sachsen endet. Die Grippesaison 2025-26 ist in Sachsen mit einer Rekordzahl an Todesfällen zu Ende gegangen. Insgesamt wurden 28.550 Influenza-Erkrankungen registriert. 258 Menschen starben nachweislich an einer Grippeinfektion, so viele wie noch nie seit Einführung

des Infektionsschutzgesetzes im Jahr 2001. Die meisten Verstorbenen waren ältere Menschen. Das Durchschnittsalter lag bei 86 Jahren. Experten gehen davon aus, dass die hohe Zahl der registrierten Todesfälle auch mit besseren Testmöglichkeiten zusammenhängt. Gleichzeitig sinkt jedoch seit Jahren die Impfbereitschaft. Neben der Influenza spielten auch RSV- und Corona-Infektionen eine große Rolle. Auch hier wurden zahlreiche schwere Krankheitsverläufe und Todesfälle registriert. Steigende Spritpreise bringen DRK-Fahrdienst unter Druck. Die stark gestiegenen Kraftstoffpreise setzen den Fahrdienst des DRK Sachsen zunehmend unter finanziellen Druck. Nach Angaben des Deutschen Roten Kreuzes reichen die bisherigen Vergütungen kaum noch aus, um die wichtigen Krankenfahrten kostendeckend anzubieten. Mit über 650 Mitarbeitenden, 28 Standorten und rund 250 Fahrzeugen ist das DRK der größte Anbieter von Krankenfahrten in Sachsen. Allein im vergangenen Jahr wurden etwa 158.000 Fahrten durchgeführt. Das DRK warnt davor, dass der Fahrdienst nicht einfach durch Taxis oder Rettungswachen ersetzt werden könne. Gefördert werden nun kurzfristige finanzielle Hilfen sowie bessere Rahmenbedingungen. Die Abstimmungsphase für das erste Kolditzer Bürgerbudget ist eröffnet. Bis zum 17. Mai können alle Einwohnerinnen und Einwohner ab 14 Jahren online über 19 Projekte abstimmen und dabei bis zu 3 Stimmen vergeben. Zusätzlich gibt es besondere Jugendwahltermine am 7. und 12. Mai im Rathaus, bei denen Jugendliche auch ohne Personalausweis teilnehmen können. Weitere Abstimmungsmöglichkeiten bestehen am 16. und 17. Mai beim Birkenfest. Die Gewinnerprojekte werden am 17. Mai um 15.30 Uhr bekannt gegeben. Die Stadt ruft alle Bürgerinnen und Bürger zur Teilnahme auf. Am 9. Mai um 14.30 Uhr findet in der Buchhandlung Bücherwurm in Grimma das sächsische Landesfinale des Vorlesewettbewerbes statt. 6 Schülerinnen und Schüler der 6. Klasse haben sich über mehrere Wettbewerbsstufen für diesen Entscheid qualifiziert. Der traditionsreiche Wettbewerb des Börsenvereins des Deutschen Buchhandels zählt zu den größten Leseförderaktionen in Deutschland und bringt junge Lesetalente auf die Bühne. Die Siegerinnen und Sieger der Landesentscheide ziehen im Juni ins Bundesfinale nach Berlin ein. Sachsen setzt auf autonomes Fahren im ÖPNV bis 2030. Der Freistaat Sachsen treibt die Zukunft der Mobilität aktiv voran. Mit einer gemeinsamen Absichtserklärung wollen Politik, Wirtschaft und Wissenschaft die Voraussetzungen schaffen, um autonomes Fahren im öffentlichen Nahverkehr bis 2030 in den Regelbetrieb zu überführen. Ziel ist der Einsatz hochautomatisierter Fahrzeuge, die künftig selbstständig im Linienverkehr unterwegs sind. Besonders im ländlichen Raum und im Umland von Städten sollen dadurch neue, flexible Mobilitätsangebote entstehen und der ÖPNV attraktiver werden. Bereits laufende Projekte, etwa in Leipzig, zeigen das Potenzial autonomer Shuttlebusse. Die Initiative gilt als wichtiger Schritt, um Sachsen als führenden Standort für intelligente und vernetzte Mobilität zu etablieren. Sachsen setzt stärker auf Erhalt bestehender Hochwasserschutzanlagen. Der Freistaat Sachsen richtet sein Hochwasserschutzprogramm neu aus. Künftig soll der Fokus stärker auf der Instandhaltung und Sanierung bestehender Anlagen liegen, während der Neubau reduziert wird. Das hat das Kabinett im April 2026 beschlossen. Hintergrund sind begrenzte finanzielle Mittel und die Notwendigkeit, das bereits erreichte Schutzniveau langfristig zu sichern. Seit dem Jahrhunderthochwasser 2002 wurden rund 3,5 Milliarden Euro in den Hochwasserschutz investiert. Von insgesamt 749 geplanten Maßnahmen sind bereits über 590 umgesetzt, weitere befinden sich aktuell im Bau. Neben technischen Anlagen setzt Sachsen auch verstärkt auf naturnahe Lösungen wie Renaturierungen und die Wiederanbindung von Überschwemmungsflächen.

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0: 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Ein musikalischer Sommer steht der Stadt Grimma bevor und der Herbst setzt dann noch einen drauf. Das Jugendblasorchester lädt wieder musikalische Freunde aus aller Welt zum internationalen Musikantentreffen ein. Bis dahin gibt es noch einiges zu tun und wir haben einmal in den Vorbereitungsstand geschaut. Die Schreibtische im Jugendblasorchester Grimma sind voll, denn es gibt einiges zu tun. Nicht nur das traditionelle Muttertagskonzert am Sonntag auf dem Markt in Grimma steht bevor, sondern noch weitaus größere Events werfen ihre Schatten voraus. Als ein Festival der Superlative wird das internationale Musikantentreffen, welches alle 4 Jahre in Grimma ausgerichtet wird, bezeichnet. Zur 11. Auflage vom 11. bis 13. September wird Grimma wieder zur Heimat von Musikern aus aller Welt. Für Organisator André Ramlow ist das volksfestähnliche Event ein besonderes Highlight.
2: Es ist eine fest etablierte Größe in Grimma. Es ist unser 11. Wir machen das seit 1992 und man muss es einfach mal erlebt haben. Nicht bloß die musikalische Bandbreite, eben auch die vielen Kulturen, was man dort kennenlernt, von nicht bloß musikalisch, auch von den Leuten her. Also wir haben ja nicht bloß aus Japan welche, wir haben auch welche aus Frankreich, aus Holland, von den Tschechen, von den Ungarn kommen welche, Serbien kommt auch jemand. Also es ist wirklich allerhand zu sehen, nicht bloß fürs Auge, auch fürs Gehör natürlich. Und es werden einfach schöne Tage.
0: Dafür gilt es aktuell, viel zu organisieren. Denn das Programm wird wieder vielfältig gestaltet sein.
2: Also wir haben wieder ein tolles, vollgepacktes, dreitägiges Programm. Freitag geht's los, natürlich mit der Eröffnung von uns, vom Jugendblasorchester. Am Samstag wird wieder der große Parade.

0: durch die Stadt mit dem gemeinsamen Spiel dann im Stadion der Freundschaft stattfinden. Ab spätnachmittags dann der Publikumsliebling mit ganzen Formationen. Und Sonntag ist natürlich auch der ganze Tag voll gepackt mit vielen interessanten Musikformationen.
1: Musikformationen, die in ihrem jeweiligen Genre um die Gunst des Publikums spielen. Darüber hinaus steht die Verständigung und das Miteinander der Musikgruppen unterschiedlichster Länder im Vordergrund.
0: Das Besondere ist eigentlich, dass es so eine richtige, obwohl es so groß ist, familiäre Stimmung ist. Also Orchester nicht bloß aus Deutschland, sondern eben aus der ganzen Welt treffen sich dort, vernetzen sich und es ist einfach eine schöne Zeit zusammen. Nicht nur unter den Musikern, sondern eben auch mit dem ganzen Publikum. Und es ist ein tolles Aushängeschild für Grimma, Sachsen, aber auch Deutschland.
1: Die weiteste Anreise wird das japanische Orchester verzeichnen. Daran schließen sich Gruppen und Formationen aus aller Welt an. In der vergangenen Jubiläumsausgabe, bei dem das hiesige Jugendblasorchester zeitgleich sein 50. Bestehen feierte, konnten ganze 19 Musikformationen aus 5 Nationen in der Stadt an der Mulde begrüßt werden. Die Organisatoren danken herzlich für die große Unterstützung, die ihnen seit Jahren zuteil wird, um dieses besondere Ereignis möglich zu machen. Um gerade auch den weit angereisten Musikerinnen und Musikern eine schöne Zeit in Grimma zu bieten. Meist werden diese privat untergebracht. Dafür werden in diesem Jahr unter anderem noch Quartierseltern gesucht.
0: Ja, also wir haben natürlich viele Sponsoren, die uns schon langjährig unterstützen. Aber Sponsoren können wir immer gebrauchen. Also wer uns unterstützen will, auch als freiwillige Helfer, Quartiereltern, wie gesagt, oder einfach dann ein Ticket kaufen für das Wochenende, das hilft alles ungemein.
1: André Ramlow freut sich auf das anstehende, bereits traditionelle Großereignis in Grimma. Er erinnert sich gern an die vergangenen Musikantentreffen zurück, die immer außergewöhnliche Highlights boten. Aus dem Jubiläumsjahr blieb ihm ein Moment besonders in Erinnerung.
0: Beim letzten Mal hatten wir mit dem Wetter ein bisschen Pech zu dem gemeinsamen Spiel im Stadion der Freundschaft. Aber haben die Musiker alle ganz toll gelöst. Während es dann in Strömen geregnet hat, sind alle Musiker unter der Überdachung gekommen und haben einfach dort zusammen mit dem Publikum weitergespielt. Das war eigentlich ein tolles Erlebnis und hat super funktioniert und alle waren begeistert.
1: Die Wetteraussichten sind also zweitrangig, denn der musikalische Ausblick bleibt dessen ungeachtet und wird auch in diesem Jahr für einige Highlights sorgen. Tickets für die 3 musikalischen Tage lassen sich ab sofort sichern.
0: Also die Tickets gibt es in der Stadtinformation Grimma. Bei unseren Konzerten, wenn wir überall unterwegs sind, dieses Jahr gibt es die natürlich. Auf dem Frische Markt sind wir jetzt immer mit dabei und auch bei Muldental TV in der Geschäftsstelle. Und wer dann überall nicht hinkommt oder eben die Zeit nicht hat, dann auch online gibt es die zu kaufen, bei uns unter der Website.
1: Vom 11. bis 13. September wird Grimma also wieder Heimat internationaler Musikfreunde. Bei einem Event, welches sich über Besuch und Teilnahme freut. Graffiti zwischen Kunst und Ärgernis. Auch in Grimma nehmen Farbschmierereien immer mehr zu. Wie sich diese entfernen lassen und welche Herausforderungen dabei entstehen, das zeigte ein Vorführtag in der Stadt. In der vergangenen Zeit blieb Grimma von Farbschmierereien an öffentlichen und privaten Gebäuden und Anlagen weitgehend verschont. Doch das ist mittlerweile vorbei. An vielen Bauwerken sind die farblichen Schmierereien Alltag geworden. Die Respektlosigkeit einiger weniger gegenüber dem, was andere Menschen erschaffen haben, ist schwer zu ertragen. Und das wirft ein schlechtes Bild auf Grimma. Die große Mehrheit der Bewohner von Grimma möchte gern, dass die Farbschandflecken wieder verschwinden. Die Stadtverwaltung Grimma organisierte mit der Firma Kärscher zu diesem Thema einen Vorführtag, wie die Schmierereien wieder entfernt werden können. Dieser fand an der Steinbrücke und in den Arkaden des Augustin-Gymnasiums, wo auch allerhand Farbe versprüht wurde, statt. Im Vorfeld sammelten sich Interessierte und Schaulustige am Muldeufer hinter der Klosterkirche. Die Gerätschaften waren bereits aufgebaut, mit deren Hilfe die Farbschmierereien entfernt werden können. Wichtig ist natürlich dabei, dass der Farbanstrich von Bauwerken oder das Bauwerk selbst nachhaltig nicht beschädigt wird. Unter den Anwesenden waren neben vielen Stadträten auch Vertreter des Polizeireviers Grimma mit Revierleiter Richard Baldeweg. Grimmas Oberbürgermeister Tino Kiesig begrüßte die Anwesenden.
2: Es geht einerseits natürlich, diese Technologien kennenzulernen, weil wir haben ganz viele wissbegierige Fachleute, die das wissen möchten, wie das funktioniert.

0: Wir wollen aber auch mit dieser Aktion nicht nur das Zeichen setzen, sondern sensibilisieren und möchten eigentlich auch den Appell an alle richten, dass wir gegenseitig aufeinander besser aufpassen, dass wir auch sowas nicht weiter dulden und dass eben Wegschauen nicht die richtige Lösung ist.
1: Drei Technologien der Reinigung der Flächen wurden vorgestellt. Die erste besteht aus einer relativ leicht zu bewegenden Anlage, die aus einer Druckgasflasche CO2 entnimmt, in kristallines Trockeneis verwandelt, das dann mit Druck über eine Sprühpistole auf die zu reinigende Fläche gerichtet wird. Das zweite Modell arbeitet mit Trockeneis, das man sich über örtliche Anbieter anliefern lassen kann. Das Aggregat crasht das Trockeneis auf die richtige Körnung und arbeitet dann wie das erste Gerät. Zum Schluss wurde das Profigerät vorgestellt. Der Einachsanhänger ist ein mobiles Reinigungsgerät, das sowohl mit Kalt- und Heißwasser arbeiten kann und mit seinem Tankvolumen von 1,7 Kubikmetern Wasser, unabhängig von einer örtlichen Wasserbereitstellung. Die fachliche Einleitung kam von Stefan Steigleder von der Firma Kärscher. Und dann schritt man zur Tat. Die beiden ersten Modelle benötigen einen Kompressor und einen Stromanschluss. Nach dem Starten kann es ohne weitere Rüstarbeiten gleich an die Reinigung gehen. Ein Mitarbeiter der Produktfirma demonstrierte die Handhabung. Die Neugierde der Anwesenden war groß und nach wenigen Minuten war auch schon der erste Laie am Strahler. Handschuhe und Schutzbrille sind als Ausrüstung nötig, aber mehr auch nicht. Dann ließ es sich der Direktor des Gymnasiums St. Augustin und Stadtrat Carsten Schrempel nicht nehmen, die Strahlpistole selbst zu führen. Bei aller Begeisterung, das Entfernen der Schmierereien ist mit Sicherheit aufwendiger als das Anbringen. Auch der Revierleiter der Polizei, Richard Baldeweg, versuchte sich in der Entfernung der Farben. Eine Herausforderung sind offenporige Bauwerke, wie zum Beispiel die Säulen der Arkaden oder der Rochlitzer Porphyrtuff an der Steinbrücke. An der Steinbrücke war man zwischenzeitlich gegen einen größeren Schandfleck vorgegangen und konnte ihn dementsprechend minimieren. Damit Grimmer auch in Zukunft sein Gesicht behält, braucht es neben wirksamer Reinigung vor allem eines: Respekt vor dem Eigentum und dem, was andere geschaffen haben. Ob sich das Wochenende für einen Ausflug lohnt oder doch die Regenvariante genutzt werden sollte, das sehen wir jetzt in den Wetteraussichten. Für das kommende Wochenende zeichnet sich in den Regionen Landkreis Leipzig und Landkreis Nordsachsen eine deutliche Wetterbesserung ab. Nachdem die vergangenen Tage kühl und regnerisch waren, steigen die Temperaturen ab Samstag langsam wieder an. Der Sonnabend beginnt überwiegend stark bewölkt, im Tagesverlauf lockert die Bewölkung jedoch zeitweise auf. Dabei sind am Nachmittag einzelne kurze Schauer möglich. Vielerorts bleibt es aber bereits trocken. Die Temperaturen erreichen etwa 20 Grad und fühlen sich durch den nur schwachen bis mäßigen Wind deutlich angenehmer an. Am Sonntag setzt sich die freundlichere Wetterentwicklung fort. Dann zeigt sich der Himmel wechselnd bewölkt mit sonnigen Abschnitten und die Temperaturen steigen auf frühsommerliche 22 Grad. Regen spielt nur noch eine geringe Rolle, sodass gute Bedingungen für Ausflüge, Gartenarbeit oder andere Aktivitäten im Freien bestehen. Besonders am Nachmittag kann sich die Sonne längere Zeit zeigen. Lediglich einzelne kurze Schauer sind lokal noch nicht völlig ausgeschlossen. Insgesamt bringt das Wochenende also eine spürbare Wetterberuhigung und deutlich mildere Luft in unsere Region. Wir sind am Ende unserer Sendung angekommen. Ich wünsche Ihnen jetzt ein wunderschönes Wochenende und ich freue mich, wenn Sie auch am Montag hier wieder einschalten.

Herzlich willkommen zu Sachsen aktuell vom 8. Mai. Hier unsere Themen. Tag der Befreiung vom Nationalsozialismus. Eine Rückkehr nach mehr als 80 Jahren. Und die Kirschblüte in Leipzig. Schön, aber biologisch nutzlos

0: Wir starten mit dem Thema des Tages. Denn der 8. Mai ist der Tag der Befreiung vom Nationalsozialismus. Hier gibt es natürlich unterschiedliche Arten, sich diesem Ereignis zuzuwenden. Zum Beispiel gibt es den Weg, der in Grimma gewählt wurde. Denn am Nachmittag lud der fraktionslose Landtagsabgeordnete Matthias Berger und Ralf Böhme vom Bündnis Sahra Wagenknecht zur Würdigung des Tages der Befreiung. Mit dabei eine offizielle Delegation der Botschaft der Russischen Föderation.
1: Weltkriegsgedenken. Delegation der russischen Botschaft legt auf Einladung Kranz nieder. Die Russen kommen, jedenfalls ein bisschen, hieß es heute in Grimma. Hintergrund war das Gedenken zum 8. Mai. Seit vergangenem Jahr ist dieser in Sachsen offizieller Gedenktag zur Befreiung vom Nationalsozialismus und zur Beendigung des Zweiten Weltkriegs. Die sächsische Staatskanzlei rief zur Gedenkstunde auf, zwei Landtagsabgeordnete ebenfalls, allerdings in Grimma und mit Beteiligung der russischen Botschaft. Die offiziellen Vertreter Russlands waren auf Einladung von Ralf Böhme vom BSW und von Matthias Berger angereist. Der fraktionslose Abgeordnete zeigte sich im Interview erfreut über die Teilnahme der Gäste. Das sei schon mit Blick auf die Opfer des Zweiten Weltkriegs eine Selbstverständlichkeit.
2: Ich will das auch mal begründen. Die Fragen gab es auch. Warum sind jetzt eben die Ukrainer nicht eingeladen? Das hat einen ganz einfachen Hintergrund. Und zwar, es geht ja eigentlich genau genommen um die Geschichte im Zweiten Weltkrieg, um den Tag der Befreiung vom Nationalsozialismus, und das Land, welches da den größten Blutzoll dafür abgeliefert hat, waren mit 27 Millionen Toten, war die damalige Sowjetunion. Und deren primärer Rechtsnachfolger ist die Russische Föderation. Und das

0: Der Einladung an die Russische Föderation, die im Prinzip damals, oder als Vertreter der Sowjetunion, und in der Sowjetunion wurde damals nicht unterschieden, ob das ein Ukrainer waren, Weißrusse oder Russe.
1: Die Einladung erfolgt in einer Zeit, in der die politischen Beziehungen zwischen Deutschland und Russland aufgrund des russischen Angriffskrieges stark belastet sind. Im Anschluss an das Gedenken war mit den Gästen aus Russland ein Wirtschaftsdialog vorgesehen. Ziel sei es laut Veranstalter gewesen, wirtschaftliche Perspektiven und regionale Verflechtungen auch in schwierigen Zeiten nicht abreißen zu lassen.
2: Und von der Herangehensweise in Grimma, die russischen Befreier einzuladen, wechseln wir jetzt zur Herangehensweise, wie der Sächsische Landtag an die Befreiung vom Nationalsozialismus erinnert. Denn erst im letzten Jahr hatte der Sächsische Landtag den 8. Mai zum Tag der Befreiung vom Nationalsozialismus erklärt. Passend dazu wurden heute gemeinsam den Opfern dieser schrecklichen Zeit gedacht. Gemeinsam mit dem ehemaligen Bundespräsidenten Dr. Joachim Gauck.
3: Deshalb darf Friedenssicherung nicht mit Pazifismus, Tatenlosigkeit, Wunschdenken und Wehrlosigkeit verwechselt werden. Friedfertigkeit ist eine ganz, ganz wichtige Tugend. Wehrlosigkeit ist es nicht.
4: Der 8. Mai steht für das Ende des Zweiten Weltkriegs in Europa und die Befreiung vom Nationalsozialismus. In Dresden wird er zum ersten Mal als offizieller sächsischer Gedenktag begangen. Hauptredner in der Staatskanzlei ist Bundespräsident AD Joachim Gauck. Und seine Rede wird schnell mehr als ein Rückblick in die Geschichte.
3: Ich wünsche mir heute, dass Dresden ein Lernort der Demokratie bleiben soll. Ein Ort, an dem wir sagen, Freiheit verteidigt sich nicht von allein. Der 8. Mai bleibt eine Verpflichtung für uns alle. Aber es ist eine Verpflichtung zur Wahrhaftigkeit im Erinnern, zur Verantwortung für die Freiheit, zum Schutz der Menschenrechte. Aus der Erinnerung muss etwas erwachsen, was andere uns nicht nehmen können.
4: Eröffnet wird der erste offizielle sächsische Gedenktag von Ministerpräsident Michael Kretschmer. Ihm geht es dabei nicht um ein starres Ritual, sondern um die Frage, was Erinnerung heute auslösen kann.
5: Ich wünsche mir, dass wir diesen 8. Mai als einen Tag des Nachdenkens nehmen. Nicht als einen Tag des erhobenen Zeigefingers und der politischen Überhöhung, sondern einfach des Nachdenkens und des Erinnerns. Was folgt aus was? Was können wir lernen? Was sollten wir anders tun? In welcher Verantwortung stehen wir? In welcher geschichtlichen Linie stehen wir? Was macht das mit uns?
4: Gauck greift diese Frage auf und schaut auf den 8. Mai nicht nur als Ende des Krieges. Er erinnert daran, was diesem Tag vorausging und warum Deutschland nicht nur militärisch am Boden lag.
3: Unser Land, das für den Völkermord an den europäischen Juden und für einen Vernichtungskrieg im Osten steht, konnte nun allerdings nicht erwarten, aus dem Krieg, den es selber begonnen hat, ungeschoren hervorzugehen. Der 8. Mai war aber keine Erniedrigung Deutschlands, auch wenn viele das damals so fühlten.
4: Auch Landtagspräsident Alexander Dirks richtet den Blick auf die Gegenwart. Besonders die vielen Schülerinnen und Schüler im Saal machen deutlich, dieser Gedenktag soll nicht nur zurückschauen.
6: Ich freue mich ganz besonders, dass so viele junge Menschen heute zu diesem ersten offiziellen sächsischen Gedenktag gekommen sind, weil Geschichte ja so viel mehr ist als die Rückschau und die Rezeption und vielleicht auch oftmals ritualisiertes Gedenken. Wir können aus der Geschichte so unheimlich viel für unsere Gegenwart lernen und wir können vor allen Dingen dafür sorgen, dass wir nicht immer wieder dieselben Fehler machen, sondern die richtigen Lehren aus der Geschichte ziehen.
4: Gerade in Dresden bekommt das Gedenken eine besondere Ebene.
3: Einst war es ja die Ruine der Frauenkirche, die etwa meine Generation zu einem Denkmal dessen machte, was Deutschland veranstaltet hatte, ein Mahnmal gegen den Krieg. Und heute ist sie ein Zeichen dafür geworden, dass alte Feindschaft nicht ewig dauern muss, dass ehemalige Gegner einander die Hand reichen können und aus Schmerz nicht Hass entstehen muss, sondern Verantwortung entstehen kann.
4: Der 8. Mai ist kein einfacher Gedenktag, aber vielleicht gerade deshalb ein wichtiger, weil er nicht nur Antworten gibt, sondern neue Fragen stellt an Gesellschaft, Politik und jede Generation.
2: Und wir wechseln nach Chemnitz. Mehr als 80

0: Jahre nach ihrer Flucht kehrt Tana Sachs zurück nach Chemnitz. 1938 wird sie hier als letztes jüdisches Kind während der NS-Zeit geboren. Wenige Monate später muss ihre Familie vor den Nationalsozialisten fliehen. Heute lebt sie in Argentinien. Nun ist sie im Rahmen des Themenjahres Tacheles erneut in ihre Geburtsstadt gekommen, für eine Reise zwischen Erinnerung, Verlust und einer Botschaft, die aktueller kaum sein könnte.
1: Guckt euch die Geschichte von Amerika jetzt an. Ist es dasselbe, was 1933 passiert ist?
2: Ein Satz, der hängen bleibt und gleichzeitig zurück in die Vergangenheit führt. Tana Sachs ist im Zuge von Tacheles, dem Jahr der jüdischen Kultur, nach Chemnitz zurückgekehrt. Sie war das letzte jüdische Kind, das während der NS-Zeit in Chemnitz geboren wurde. 1938 kommt sie hier zur Welt. Wenige Monate später muss ihre Familie vor den Nationalsozialisten fliehen. Später wächst sie in Argentinien auf. An vieles aus dieser Zeit kann sie sich selbst nicht erinnern. Die Geschichten ihrer Familie begleiten sie aber bis heute.
1: Meine Mutter durfte nicht einen Namen für mich aussuchen. Da war eine Liste von Namen von den Nazis und sie musste von dieser Liste einen Namen aussuchen. Und es war gedacht, dass dieser Name so sei, dass jeder, der ihn hört, wüsste, dass ich jüdisch war.
2: Mehr als 25 Jahre nach ihrem letzten Besuch kehrt Tana Sachs nun erneut nach Chemnitz zurück. Gemeinsam mit 22 weiteren Familien trägt sie sich ins Goldene Buch der Stadt Chemnitz ein. Für sie und die weiteren anwesenden Familien ein großer Moment. Im Hotel Chemnitzer Hof kommen Familien aus aller Welt zusammen. Manche begegnen sich zum ersten Mal. Es wird erinnert, erzählt und sich ausgetauscht. Für Tana Sachs ist es eine Reise in die Vergangenheit, die sie selbst nie bewusst erleben konnte und trotzdem nie vergessen hat.
1: Eine große Emotion. Ja, auf jeden Fall. Eine große Ehre auch, dass wir ein Gedächtnis hier haben, nicht? Und dass alle wissen, dass wir einmal hier gelebt haben, eine große Familie, und dass ich als letztes Baby hier eingebucht bin. Jüdisches Baby.
2: Doch nicht nur im Goldenen Buch soll an die Familie erinnert werden. Auf dem Kassberg, dort wo einst ihr Elternhaus stand, wird nun mit einem Stolperstein an ihre Mutter Hanna Luise Sachs erinnert. Das ursprüngliche Haus in der Eulitzstraße wurde im Krieg zerstört. Insgesamt wurden an diesem Tag 19 Stolpersteine an 8 Orten in Chemnitz gesetzt, als Erinnerung an Menschen, die verfolgt, vertrieben oder ermordet wurden. Wie Bürgermeister Ralf Burkhardt erklärt, ist dieser Tag auch für die Stadt Chemnitz mehr als ein symbolischer Akt.
3: Ja, für uns ist das immer ein wichtiger Tag, weil er jedes Mal wieder in Erinnerung ruft, was hier passiert ist und dass Menschen aus der Stadtgesellschaft damals herausgerissen wurden, verschleppt, ermordet. Und das natürlich immer wieder dann der Tag ist, der uns immer wieder ermahnen muss, dass so etwas nicht wieder passieren darf. Gerade der Tag heute, wo wir es zusammen mit Familienangehörigen machen, der macht das Ganze noch viel wertvoller, weil wir das nicht in einer Anonymität machen, sondern sehen, dass eben die Familien weiter gelebt haben.
2: Heute sieht das jüdische Leben in Chemnitz ganz anders aus. Cornelia Siegel, Leiterin für europäische und internationale Beziehungen, erzählt, dass es in Chemnitz wieder eine lebendige jüdische Gemeinschaft gibt. Erinnerung soll dabei nicht nur in die Vergangenheit blicken, sondern auch sichtbar machen, dass jüdisches Leben heute selbstverständlich zu Chemnitz gehört.
4: Wir haben jetzt wieder eine lebendige jüdische Gemeinde. Darauf sind wir als Stadt sehr stolz und pflegen dort auch den Kontakt. Man muss ja überlegen, dass früher vor den Wendezeiten gerade mal 12 Personen der jüdischen Gemeinde noch angehörten. Und heute haben wir wieder über hunderte Menschen jüdischen Glaubens in unserer Stadt. Und das nach außen zu transportieren und auch diese Lebensfreude, die der jüdische Glauben auch vermittelt, auch an Menschen zu vermitteln, die eben nicht religiös sind, ich glaube, das ist ganz wichtig. Und das passiert eben gerade auch hier in Chemnitz.
2: Genau das wünscht sich Tana Sachs bis heute, dass Menschen unabhängig von Herkunft, Religion oder Kultur friedlich miteinander leben. Menschen sollen einander mit Respekt begegnen, unabhängig davon, woher sie kommen oder woran sie glauben.
1: Man sollte eine Gesellschaft haben, die absolut gemixt ist zwischen vielen Leuten, weil alle Leute haben eine Geschichte zu erzählen und jede Geschichte ist wert zu hören. Und es macht die Welt viel reicher, wenn man mit vielen verschiedenen Menschen zusammen aufwächst.
2: Für Tana Sachs ist genau das entscheidend. Erinnerung dürfe nicht nur in der Vergangenheit bleiben. Gerade in einer Zeit gesellschaftlicher Spannungen komme es darauf an, Demokratie aktiv zu schützen, auch bei Wahlen.
1: Wenn ein Wählertag ist, müsst ihr sehr gut denken, wer verspricht Sachen, sagt der Einzige, der das machen kann, der Einzige, der die Lösung hat, tut denen nicht wählen. Das stimmt nicht. Das sind Leute, die nicht gut sind. Demokratie ist nicht etwas, was mit eingeboren ist. Man muss es pflegen. Und Demokratie ist nicht ideal, ist nicht das Beste. Aber es ist eigentlich besser als alles andere bis jetzt.
2: Eine Botschaft, die Tana Sachs mehr als 80 Jahre nach ihrer Flucht aus Chemnitz noch immer weitergeben will. Die Erinnerungen ihrer Familie haben Tana Sachs ein Leben lang begleitet. Heute erinnern Stolpersteine in Chemnitz an ihre Geschichte.
0: Nach einer kurzen Pause geht's hier gleich weiter mit Sachsen aktuell. Da nehmen wir mal die Kirschblüte in Leipzig unter die Lupe. Die ist zwar schön, aber ist sie wirklich auch biologisch nutzlos? Das finden wir gleich heraus. Bis gleich.

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2: Willkommen zurück zu Sachsen aktuell. Schön, dass Sie dran geblieben sind. Der Johannisplatz in Leipzig leuchtet derzeit rosa. Vor dem Grassim-Museum stehen die Kirschbäume in voller Blüte und werden zum Treffpunkt für Spaziergänger, Fotografen und Social-Media-Fans. Doch während viele hier das perfekte Frühlingsfoto suchen, gibt es auch Kritik. Die prachtvolle Blüte sieht zwar spektakulär aus, sei biologisch, also beispielsweise für Insekten, aber offenbar kaum hilfreich. Jonas Jockeland war vor Ort und hat gefragt, was macht den Reiz der Kirschblüte aus? Und wie viel Natur steckt wirklich in diesem rosa Fotomotiv?
3: Blumenzaun. Ja. Ich wirke schöner durch die Kirschblüten und die Kirschblüten wirken noch schöner durch mich.
4: Das, diese Farbe, das gefällt mir.
5: Am Johannisplatz in Leipzig wird die Kirschblüte gerade zum Social-Media-Motiv.
3: Weil Kirschblüten sind großartig und sie geben ein so schönes Motiv.
5: Doch so schön das Ganze aussieht, das Kirschblütenspektakel hat auch eine negative Seite.
6: Wenn ich die Leute hier sehe, die entweder für den WhatsApp-Status mal was Kälkiges machen wollen oder für ihre Dating-Profile, Mensch, ich bin so in touch mit Nature, dann denke ich mir, du hast es einfach nicht begriffen. Die Scheiße kannst du auch abreißen. Können sie die Mauer wieder aufbauen? Da waren wenigstens Flechten drauf. Das hätte einen höheren ökologischen Wert, aber gut.
5: Was schön aussieht, ist also für die Natur nicht automatisch wertvoll. Fotospot oder Ökoflop? Der Johannisplatz hier in Leipzig, der zeigt sich momentan von seiner ja rosig-pinken Seite. Die Kirschblüte, ja, die ist hier in voller Pracht und das zieht auch den ein oder anderen Schaulustigen an und Fotobegeisterten. Ja, und da frage ich mich, was gehört denn zu einem perfekten Foto dazu? Vielleicht hat ja hier jemand einen Tipp für mich. Kay ist extra aus Halle an der Saale nach Leipzig gekommen. Die 35-Jährige steht regelmäßig vor der Kamera. Heute shootet sie Fotos gemeinsam mit ihrem befreundeten Fotografen Tim. Für beide sei der Johannisplatz nicht einfach nur eine Wiese vor dem Grassi-Museum.
3: Was mich an Kirschblüten so begeistert, ist dieses, es steht ein bisschen für Reinheit, aber auch für einen Neuanfang. Weil Kirschen sind da, sie blühen, sie verwandeln sich in diese Frucht. Und dann sind sie weg. Und wir kommen das ein Jahr darauf einfach wieder. Dieser Zyklus ist einfach so schön. Und er gibt auch immer so ein bisschen Melancholie. Weil nur weil es dieses Jahr wieder aussieht wie letztes Jahr, ist es nicht dasselbe.
5: So Kay. Dass die Kirschblütenzeit so kurz ist, macht sie für viele noch wertvoller. Wer Fotos möchte, muss den richtigen Moment erwischen.
3: Kirschen sind sehr kurzlebig, deswegen muss man immer so diesen perfekten Spot finden. Aber ich bin froh, dass es hier in Leipzig welche gibt und wir nicht erst nach Berlin in die Gärten der Welt fahren müssen beispielsweise.
5: Den Fotospot hat Tim vorgeschlagen. Er ist 29 Jahre alt, kommt ebenfalls aus

0: aus Halle an der Saale und fotografiert hobbymäßig. Sein Blick durch die Kamera ist trotzdem geschult. Der Johannesplatz funktioniere als Motiv, weil hier vieles zusammenkommen würde. Von dichten Blüten bis zu Sichtachsen, erzählt mir Tim.
1: Farben spielen eine große Rolle, weil das ist halt so ein schönes Rosa, hat man so oft nicht. Auch Blüten machen, finde ich, immer einen schönen Hintergrund. Kann man hinter dem Model dann so ein bisschen halt interessante Strukturen haben und dafür bieten sich halt die Kirschblüten an, zumal die hier auch sehr dicht stehen. Meistens hat man nur so einen einzelnen Baum, da ist immer schwierig Winkel finden für ein Auto im Hintergrund.
0: Für Tim ist das perfekte Foto keine Glückssache. Es brauche aber durchaus Geduld, sagt er.
1: Also ich glaube, Perfektion ist immer sehr, sehr schwer zu erreichen, aber es müssen halt alle Sachen stimmen. Wenn man jetzt für Porträts redet, weil wir heute Porträts gemacht haben, Model muss natürlich entsprechend aussehen. Licht spielt definitiv eine große Rolle und die goldene Stunde, wenn die Sonne knapp über dem Horizont ist, das Licht kommt ein bisschen mehr von der Seite. Ist ein sehr einfacher Weg, gutes Licht zu kriegen.
0: Und sein wichtigster Tipp fürs Nachmachen ist erstaunlich einfach. Nicht nur auf die Kirschblüte schauen, sondern auf alles drumherum.
1: Was ich jetzt hier bei vielen anderen gesehen habe, ist, man sollte, finde ich, immer auf die Hintergründe achten. Weil ich habe jetzt viele Leute gesehen, wo es so aussah, als wäre da im Hintergrund irgendein Mülleimer oder eine andere Familie. Und ich finde, das ist eine Sache, die man sehr, sehr leicht beheben kann, indem man einfach vielleicht einen Schritt nach links macht und guckt, oh, da ist jetzt nichts im Hintergrund.
0: Doch nicht alle kommen für das perfekte Foto zum Johannesplatz in diesen Tagen. Rita, die aus der Ukraine stammt und seit fast 4 Jahren in Deutschland lebt, besucht die Kirschblüte jedes Jahr. Für sie sei die Kirschblütenzeit weniger Fotokulisse als Erinnerung, Ruhepunkt und Frühlingsritual.
2: Ich habe ein paar Fotos gemacht, aber das ist nicht die wichtigste Sache für mich. Ich möchte nur hier bleiben, eine kurze Zeit bleiben und alle diese Atmosphäre zu nehmen.
0: Doch die rosafarbene Kulisse hat auch eine andere Seite. Naturinfluencer Robin König, auf Instagram besser bekannt als Robinga Schnögelrögel, kritisiert: Die gefüllte japanische Blütenkirsche würde zwar spektakulär aussehen, biete aber für Insekten kaum Nahrung.
3: Prunus cirulata, Zuchtsorte Kanzan, auch bekannt als japanischer Dreck. Wir haben es hier zu tun mit einer Pflanze, die vom Menschen massivst züchterisch verändert wurde. Na, Überraschung, Überraschung. Sie wurde gefüllt, ja, also ihre Geschlechtsteile innerhalb der Blüte haben sich ummoduliert zu Blütenblättern. Die Pflanze bildet keinen Nektar, keinen Pollen mehr. Das heißt, Fluginsekten kommen hier gar nicht auf ihre Kosten. Kein Schmetterling saugt an der Blüte.
0: Das von Robin König skizzierte Problem passt auch zur Einschätzung von Naturschutzverbänden. Gefüllte Blüten bieten Insekten häufig keinen oder kaum erreichbaren Nektar oder Pollen. Der NABU empfiehlt deshalb für mehr Artenvielfalt vor allem ungefüllte und möglichst heimische Pflanzen. Die Kirschblüte, schwach für die Artenvielfalt, schön fürs Foto. Zumindest von letzterem sei Fotomodel Kay überzeugt.
4: Kirschblüten sind nicht perfekt, aber ich bin's auch nicht. Und das ergänzt so ein bisschen und ich mag das.
0: Am Johannesplatz zeigt sich, die Kirschblüte ist Publikumsmagnet und überraschenderweise Streitfall zugleich. Womöglich braucht Stadtgrün beides: Orte zum Genießen und Pflanzen, die wirklich Nahrung bieten für Tiere. Lange bleibt die Kirschblüte hier auf dem Johannesplatz nicht mehr erhalten. Wer also noch ein Foto haben will oder einfach hier entspannen möchte, der sollte auf jeden Fall hier mal vorbeischauen.
5: Und das war unsere heutige Episode Sachsen aktuell vom 8. Mai 2026. Meine Damen und Herren, vielen Dank, dass Sie bis zum Ende mit dabei waren. 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Jetzt wünsche ich Ihnen noch ein wunderschönes Wochenende. Und am Montag geht's dann weiter mit Sachsen aktuell. Bis dahin und bis bald.

Der Architekt Georg Bär erlebte die Fertigstellung seines Meisterwerks, der Dresdner Frauenkirche, nicht mehr. Glücklicherweise wurde sein Cousin Johann Georg Schmidt, der zeitweise auch sein Schüler und Schwager war, sein Nachfolger und vollendete das Projekt, wobei er nebenbei auch Bärs Witwe heiratete. Schmidt war

auch der Architekt der Marienkirche in Großenhain, die deutlich in der Tradition Bärs steht. Die alte Kirche, eine typische spätgotische Hallenkirche, war bei dem großen Brand von 1744 abgebrannt. Während Schmidt die alten Fundamente nutzte, gab er dem neuen Gebäude eine ungewöhnliche T-Form. Als ein halbes Jahrhundert später ein Turm angebaut wurde, platzierte man diesen nicht über dem zentralen Eingang, sondern an einem Ende der Querseite des Gebäudes. Ebenfalls ungewöhnlich. Chemnitz gilt als Wiege des deutschen Maschinenbaus und war bis 1945 die Stadt mit der höchsten Industrieproduktion in Deutschland. Aus diesem Grund beschloss das kommunistische Nachkriegsregime, die Stadt in Karl-Marx-Stadt umzubenennen, was nach der deutschen Wiedervereinigung rückgängig gemacht wurde. So ist es nicht verwunderlich, dass in Sachsens drittgrößter Stadt das Industriemuseum Chemnitz beheimatet ist, das die große Vielfalt der sächsischen Industrie und die vielen Erfindungen, die aus der Region stammen, veranschaulicht. Das Museum befindet sich in einer ehemaligen Gießerei. Das Maschinenhaus ist in seiner ursprünglichen Form erhalten geblieben und die noch voll funktionsfähige Dampfmaschine ist eine der größten Attraktionen des Museums. Im 19. Jahrhundert hatte sich Dresden zu einer der schönsten Städte der Welt entwickelt, worauf die Bürger sehr stolz waren. Ein Schandfleck war aber die Außenmauer des Stallhofs des Residenzschlosses. Ihre Sgraffito-Verzierungen waren fast vollständig verwittert. Daher wurde ein Wettbewerb ausgeschrieben und der Gewinner Wilhelm Walter schlug vor, alle Herrscher der Wettiner-Dynastie auf Pferden darzustellen. Zu diesem Zeitpunkt hatte dieses Adelsgeschlecht Sachsen bereits fast 800 Jahre lang regiert. So entstand der berühmte Fürstenzug. Doch Walters neues Sgraffito erwies sich als wenig haltbar. So wurde sein Kunstwerk auf 24.000 fugenlose Meißener Porzellanfliesen übertragen, wobei der zugefügte goldene Hintergrund für zusätzliche Schönheit sorgte. Freiberg war eine der reichsten Städte des Mittelalters, nachdem im Jahr 1168 Silber gefunden worden war. Der historische Stadtkern, Teil des UNESCO-Welterbes Montanregion Erzgebirge, zeugt vom einstigen Reichtum. Große Teile der mittelalterlichen Stadtmauer sind noch vorhanden. Der Stadtgraben ist größtenteils verschwunden, aber Teile davon wurden zu Seen umgewandelt. An einem dieser Seen, direkt an der Rückseite von Schloss Freudenstein, befindet sich das malerische Restaurant Schwanenschlösschen. Ursprünglich 1896 erbaut, musste es 1973 abgerissen werden. Doch im Jahr 2000 wurde es nach den Wünschen der Freiberger Bürger in seiner ursprünglichen Form wiedererrichtet. Es bietet auch Bootsfahrten an. Eines der Boote hat natürlich auch die Form eines Schwans. Die Festungsanlagen Dresdens waren einst die größten ihrer Art in Deutschland. Der Abschnitt entlang der Elbe ist erhalten geblieben und gehört zur berühmten Stadtsilhouette. Ab 1965 wurden Teile der verfüllten Festungsräume ausgegraben. Im Jahr 1992 wurde dort das Museum Festung Dresden eröffnet. 2017 wurde es von Grund auf zu einem multimedialen Erlebnis umgestaltet. Mit 360-Grad-Projektion und 3D-Tontechnik erzählt die neu getaufte Festung Experience die Geschichte der Dresdner Festungsanlagen. Darunter auch die Erfindung des europäischen Hartporzellans im Jahr 1708, heute bekannt als Meißener Porzellan. Die Besucher werden virtuell von Kurfürst Moritz geführt, der das komplexe Festungssystem in der Mitte des 16. Jahrhunderts errichten lassen hatte. Das heutige Knappenrode wurde 1913 als Siedlung für die Arbeiter einer neu errichteten Fabrik zur Herstellung von Briketts aus heimischer Braunkohle gegründet, die im Tagebau gewonnen wurde. Bis zum Zweiten Weltkrieg war die Fabrik die modernste ihrer Art in Deutschland. Die Brikettproduktion wurde bis 1993 fortgesetzt. Bereits ein Jahr später wurde die Fabrik unter dem Namen Energiefabrik Knappenrode als Museum wieder eröffnet. Sie ist einer der Standorte des Sächsischen Industriemuseums und einer von vielen Denkmälern der sächsischen Industriegeschichte. Die Dauerausstellung wirft nicht nur einen Blick in die Vergangenheit, sondern auch in die Zukunft. Vom Dach aus hat man einen fantastischen Blick auf die Umgebung, wo sich die ehemaligen Gruben mittlerweile in wunderschöne Seen verwandelt haben. Der Dom zu Meißen ist die älteste Kirche Sachsens.
Er geht auf

eine Kapelle aus dem Jahr 968 zurück. Das heutige Bauwerk wurde zwischen 1260 und 1410 im gotischen Stil errichtet. Im Jahr 1425 wurde der Dom zur Begräbnisstätte der königlichen Familie. Bis 1581 wurde er von den katholischen Bischöfen von Meißen genutzt. Seitdem ist er eine evangelische Kirche. Bis zum Beginn des 20. Jahrhunderts, als die oberen Teile der Zwillingstürme hinzugefügt wurden, gab es keine baulichen Veränderungen. Der beeindruckende Innenraum birgt zahlreiche Schätze, darunter Gemälde aus der Cranach-Werkstatt. Im Chor fallen die Statuen der Gründer des Bistums Meißen auf, die der Meister von Naumburg geschaffen hat. Kaiser Otto I. wirkt fassungslos, während seine Gemahlin Adelheid von Burgund ihm ein breites Lächeln schenkt.

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0: Wir sehen uns gleich im Fitnessstudio.
1: Das hättest du müssen vor dem Dating-Spezial machen. Super,
0: genau.
2: Okay, dann kommt jetzt die Stunde der Wahrheit. Ich kann nicht besonders gut kochen.
0: Wir sind Männer, wir brauchen keine Zitronenpresse, wir machen mit der Hand.
3: Wir sind ja immer noch hier auch bei einer Dating-Show, ne? Beim Kochen.
4: Irgendwie passiert ja aber auch nichts. Das ist doch nicht heiß. Was ist denn hier?
5: Aber das sieht doch ganz gut aus, oder?
2: Da werde ich ja gleich schwach hier.
5: Pinienkanne?
2: Ohne Fett, das weiß ich.
5: Dann ist hier nie Butter drin gewesen. Dann ist das deine Pfanne.
3: Ja, grüße, liebe Zuschauer, und herzlich willkommen zu unserer ersten Blind-Date-Ausgabe der Mitkochshow. Hier im Küchenzentrum Dresden werden gleich 4 Singles aus Sachsen eintreffen und die sehen sich zum ersten Mal. Und das Spannende dabei, sie wissen noch nicht, wer am Ende denn miteinander kocht. Und Dirk vom Küchenzentrum ist natürlich auch schon da. Dirki, wir sind schon ganz aufgeregt. Wir machen ja zum ersten Mal dieses Blind-Date-Spezial und wollen das vielleicht ja auch fortsetzen. Haben sie ja ganz viele Singles bei uns beworben. Was denkst du, wie wird der Abend?
6: Ja, auf jeden Fall wird es Liebe durch den Magen gehen. Ich denke mal, die werden alle was ganz Tolles kochen, werden sich beim Kochen kennenlernen und wer dann abends miteinander nach Hause geht. Wir wissen es ja nicht, ne? Also keine Ahnung.
3: Ob die abends schon miteinander so nach Hause gehen, da werden wir sehen. Aber wir wünschen uns natürlich, dass sich vielleicht das ein oder andere Pärchen findet und danach auch noch mal ein Date im Nachgang hat. Aber du sagst es schon, es soll natürlich nicht nur geflirtet werden, genau, sondern auch gekocht. Und dazu brauchen wir natürlich wie immer Zutaten. Und die organisieren gerade unsere Jungs. Der Gerd und der Stefan, die sind einkaufen im Rewe-Köckeritz-Markt. Und ich würde sagen, wir begrüßen ja gleich die Singles. Wir schauen aber vorher erstmal, was die beiden so treiben. Bis gleich.
1: Große Amore, Dating-Spezial. Gerd und ich, wir haben uns schon verständigt, es sollte natürlich genügend Zeit beim Kochen bleiben, damit die Pärchen sich auch kennenlernen können. Und in diesem Sinne werden wir jetzt mal gucken, was wir uns finden werden.
0: Also los geht's.
7: Okay.
0: Amore, amore.
1: Auch Spargelspargel?
0: Spargelzeit ist völlig klar.
1: Grün, da müssen Sie nicht putzen.
0: Grün, sehr gut, ja genau. Salat, Pinienkerne, so ein bisschen.
1: Pinienkerne, aber hier?
0: Aphrodisieren, weißt du? Aphrodisierend.
1: Pinienkerne, ganz
0: irgendwas Kleines. Nur so.
1: Wir haben ja mittlerweile so viel Körner. Guck mal hier.
0: Ja.
1: Zweimal. Perfekt. Ja, die milde Pinie.
0: Die milde. Felssalat bei uns in Bayern, was der
1: Vogelsalat.
0: Vögelsalat.
1: Pick auf.
0: Thema passt dann. Brauchen wir Zwiebel, brauchen wir Knoblauch, brauchen wir Tomate, frische Tomate.
1: Wollen wir ein paar getrocknet?

0: Na, keine Garnelen.
1: Keine Garnelen hab ich halt nicht.
0: Nein, wegen Dirk.
1: Das ist stimmt. Nur wegen Dirk.
0: Nur wegen Dirk. Ein bisschen Mascarpone. Eine Sahne brauchen wir wegen zweierlei Pasta. Eine Sahnebutter.
1: Die gute Süßrahmbutter nehmen wir da. Eine schöne Bio-Schlagsahne.
0: Eine super Bio-Schlagsahne, keine normale.
2: Spaghetti.
1: Spaghetti.
0: Einfach ganz normale passierte Tomaten. Da geht es nur darum, die Nudeln um ein bisschen zu unterstützen.
1: Im Dating-Spezial dreht sich heute alles um die
0: Nudeln.
1: Genau.
0: So, jetzt haben wir eigentlich alles um. Na, Vanilleeis noch.
1: Vanilleeis
0: mit Zucker.
1: Das holen wir ganz zum Schluss. Ja. Damit eventuell auch
0: die heiße Liebe entsteht. Ja. Schauen wir mal, was wird. Wir sehen uns gleich im Fitnessstudio.
1: Das hättest du müssen vor dem Dating-Spezial machen,
0: super, genau.
1: Kommt.
0: Ja, genau.
3: Hey, ich bin Vivian, ich bin 34 Jahre alt und komme aus Leipzig. Ich mache viel Sport in meiner Freizeit. Ich mache Kraftsport viermal die Woche und habe einen Food- und Fitness-Blog auf Instagram, auf dem ich auch kalorienarme und proteinreiche Rezepte teile. Ansonsten habe ich Fernsehproduktion und Fernsehjournalismus studiert und bilde mich derzeit als Social Media Managerin weiter. Ich würde mir jemanden an meiner Seite wünschen, der ähnlich sportlich aktiv ist, der einen gewissen Fitness-Lifestyle lebt, der mich supportet. Und ja, wie lange ich Single bin, kann ich gar nicht sagen, weil ich bin kein unglücklicher Single. Aber es wäre natürlich toll, Erlebnisse mit jemandem teilen zu können, denn ich reise auch sehr gerne. Möchte gerne sowas lieber zu zweit erleben. Ich freue mich wahnsinnig drauf. Einfach sehr gespannt und positiv gestimmt. Bis dahin, liebe Grüße.
4: Und da kommt auch schon der nächste Kandidat. Hallo.
5: Hallo, mein Name ist Guido Bresnik und ich freue mich, ein Teil der Blind Date mit Kochshow sein zu dürfen. Ich bin mega neugierig, was mich dort erwarten wird, welche Leute und vor allem auch welche Frauen ich dort kennenlerne. Ich selbst bin seit etwa Januar auf der Suche nach einer neuen Partnerin. Würde sagen, ich bin aufgeschlossen, neugierig auf das Leben, sportlich aktiv. Ebenfalls bin ich an der Persönlichkeitsentwicklung sehr aktiv. Würde sagen, dass ich auch selbstreflektiert bin. Und wenn auch meine zukünftige Partnerin von diesen Themen nicht abgeneigt ist, dann wäre das definitiv ein richtig guter Pluspunkt. Und viel Spaß beim Kochen!
4: Gerade die nächste Kandidatin.
6: Hallo ihr Lieben, herzlich willkommen in meiner Küche. Hier werden vor allem Kindergerichte gekocht. Das liegt daran, dass ich stolze alleinerziehende Mama bin. Nach der Arbeit und im Kinderprogramm muss es bei uns einfach was Unkompliziertes sein. Das heißt, zwei Sachen, die ich immer da habe, sind Milch und Eier für Eierkuchen. Und ansonsten gibt es bei uns sowas wie Nudeln mit Tomatensauce oder Dino-Schnitzel. Und ich muss sagen, jetzt nach einigen Jahren bin ich wirklich ein bisschen gelangweilt davon. Das Problem ist aber auch, ich bin keine besonders inspirierte, gute Köchin. Das heißt, hier ist ganz dringend die Unterstützung von einem Mann gefragt, der gut und gerne für mich und mit mir kocht und vielleicht ja auch noch ein paar andere Qualitäten mitbringt.
4: Hallo!
7: Ja, hallo! Grüße aus Dresden. Ich bin Markus und dank eines guten Freundes, der meint, es wäre eine super Idee, hier mitzumachen, bin ich jetzt Teilnehmer der Single-Mitkoch-Show. Mein Leben dreht sich hauptsächlich um American Football. Also wenn ich nicht auf dem Trainingsplatz oder im Fitnessstudio bin, stehe ich gerne in meiner Küche und koche Thai Curry für meine Freunde. In meiner Freizeit ist mir Harmonie sehr wichtig und das ist auch der wichtigste Punkt bei der Partnersuche. Ich freue mich auf jeden Fall schon mal auf einen super spannenden Abend.
4: Wir haben es ja gerade schon gesagt, wir freuen uns, dass ihr jetzt alle da seid. Und wir wollen natürlich, dass ihr euch auch ein bisschen schon mal kennenlernt. Natürlich jetzt nicht in der Atmosphäre, dass Dirk und ich daneben stehen die ganze Zeit wie Mama und Papa und das Ganze beobachten. Na gut, beobachten werden es dann trotzdem Zuschauer, aber wir werden nicht unmittelbar dabei sein. Das heißt, wir werden euch jetzt in einen kleinen, ich sag jetzt mal Rückzugsort in die Lounge vom Küchenzentrum Dresden einladen, wo ihr ein bisschen plauschen könnt. Wir haben auch ein kleines Spiel vorbereitet und dann werden Dirk und ich so, ja, dann nochmal anklopfen und dann?
8: Dann fragen wir einfach, wer mit wem heute die 40 Minuten Koch-Challenge zusammen macht.
4: Als Gewinn gibt es ein großes Menü, ein Vier-Gänge-Menü im Kastenmeiers inklusive Weinbegleitung. Und dieses Menü, also ihr könnt euch sozusagen dort noch ein weiteres Date, ich sag's jetzt mal so, erkochen. Das zweite Pärchen geht natürlich nicht leer aus. Ihr erhaltet dann Einkaufsscheine für die Rewe-Märkte in Sachsen. Wir gucken mal, was sich da so anbahnt. Und jetzt würde ich sagen, geht's erstmal ab in die Lounge.
9: Dann

0: Ruhe. Rezept oder Freihand? Also ich finde es schon mal gut, wenn man so ein Grundgerüst hat, wo man sagt, wo will man hin? Aber alles, was dazwischen und sozusagen ist, dann doch gerne so ein bisschen aus dem Bauchgefühl und aus einer Erfahrung heraus. Also doch eher Freestyle.
1: Okay, dann kommt jetzt die Stunde der Wahrheit für mich. Also ich kann nicht besonders gut kochen. Ich habe mich hier beworben, weil ich gedacht habe, vielleicht lerne ich jemanden kennen, der für mich kocht. Also deshalb für mich auf jeden Fall Rezept. Ich kann so Kindergerichte ganz gut. Ich bin auch alleinerziehende Mama, also zum Thema Stunde der Wahrheit. Und meine Eierkuchen Freestyle sind super. Dino-Schnitzel kriege ich auch hin. Mein Sohn meinte vorher zu mir, Mama, wenn ihr Kartoffelbrei kochen müsst, dann gewinnst du.
2: Bei mir ist es auch gar nicht so easy zu beantworten. Ich kreiere selber Rezepte. Also ich habe einen Foto-Fitness-Blog und versuche dann quasi das so in kalorienarm und proteinreich umzugestalten.
3: Ich bin auch so eher der Freestyle. Ja, wenn ich einfach so rumprobiere mit dem, was mir dort auf dem Teller präsentiert wird, dann klappt es meistens irgendwie.
2: Brunch oder Dinner? Ich liebe Frühstück. Also ich muss frühstücken, dann auf jeden Fall Brunch.
1: Also ich liebe auch Frühstück. Also wenn ich kein Frühstück gegessen habe, dann werde ich auch echt so hangry. Das ist gar nicht gut.
3: Frühstück klingt gut. Schließe ich mir gern.
0: Dann stehe ich heute mal raus. Ich bin eher so der Abendbrottyp. Also abends essen gehen, schön im Restaurant.
3: Sauber oder chaotisch? Manchmal ist es bei mir schon ein bisschen chaotisch in der Küche. Naja, das gehört, glaube ich, ein bisschen dazu.
2: Ja, ich würde auch eher sagen, so ein bisschen Team chaotisch. Auf jeden Fall in der Küche.
1: Ich würde sagen, es ist ein zu hoher Anspruch, dass während des Kochens alles perfekt aussieht. Ich weiß, manche Leute kriegen das hin, aber ich kriege das auf jeden Fall nicht hin.
0: Ich denke auch, beim Kochen darf man ruhig ein bisschen sozusagen sich austun und am Ende dann halt nochmal die Spülmaschine den Rest machen lassen.
3: Knoblauch oder vorsichtig? Also ich muss sagen, ich bin definitiv Team Knoblauch.
2: Also ich finde es lecker, aber ich vertrage es nicht. Also ich kriege dann Schweißausbrüche und also ne, man merkt, dass der Körper arbeitet.
1: Also ich habe relativ viele Termine, wo ich am nächsten Tag hin muss. Das ist so ein bisschen das Hindernis. Aber an sich, also Knoblauch ist schon sehr gesund.
4: Ihr unterhaltet euch gut, wie ich das so mitbekomme. Genau, hör gar nicht auf zu reden. Du, guck mal, ich bin jetzt schon hier, mal habe ja angeklopft. Also ich finde, was ich so mitgekriegt habe gerade, ihr seid auf alle Fälle schon gut im Redefluss. Ja, wir wollen natürlich, das ist jetzt die Frage der Frage, wer kocht denn heute zusammen? Gibt's ein Match? Wie habt ihr euch entschieden? Weil ich weiß im Moment noch nicht, was gibt es für Zutaten, genauso wenig wie ihr. Und ich weiß noch nicht, wer mit wem kocht. Also alles unbekannte Faktoren hier.
2: Aber Markus hat einen Vorschlag. Dann.
0: Genau, also ich würde es gleich so machen, dass wir gleich so sitzen bleiben und uns gegen unsere Nachbarn starten. Wenn es für euch in Ordnung ist.
4: Nein, also ihr müsst natürlich Guido und Vivian und natürlich Anne, ihr habt ja auch noch ein Wörtchen, ihr müsst jetzt Daumen hoch oder so, ist alles möglich.
1: Ja, also ich hätte mir auch direkt den Markus geschnappt.
4: Ach, nein. Na dann würde ich sagen, anstoßen und damit geht's ans Kochen. Jetzt muss auch natürlich was gemacht werden. Ich glaube, heute wird hier schon nicht nur gekocht, sondern auch geflirtet, oder? Unsere Pärchen haben sich gefunden.
5: Gell? Ja, sich super. Ich glaube, das passt. Ich glaube, wir brauchen gar nicht kommen. Ich glaube, wir brauchen gar nicht kommen. Wir schmeißen eine Mütze.
4: Ich habe ein gutes Gefühl. 40 Minuten Kochzeit läuft ab jetzt, wenn du dann drückst.
5: Ja.
4: Und ich denke, das ist ein gutes Match hier alles. Ich habe ein gutes Gefühl. Bist du bereit?
5: Ich bin immer bereit. Und seid ihr fertig und los geht's. Ja. Komm, also bist du schon hier? Du gehst da hinten noch drücken. Ja, ich hab schon gedrückt. Sehr gut. Los geht's. 40 Minuten.
2: Ist los? Es geht los. Es gibt Pasta mit Spargel und Lachs in einer Zitronensoße mit ein bisschen Parmesan drüber und eventuell sogar noch Dessert und Vorspeise.
5: Wie ist denn der Plan?
1: Markus hat den Plan.
5: Markus hat den Plan, ja. Okay.
3: Sehr gut, dann genau. Also unser Plan ist quasi Hauptgericht, dass wir da an den Lachs rangehen, den schön im Ofen machen, dazu den Spargel mit Nudeln und mal gucken, ob wir eine Käse-Cremesoße so hinbekommen. Und als Nachtisch geht es in die Richtung Eis. Wir hatten vorhin schon mal was von heißer Liebe gehört.
5: Zum Vielleicht Beispiel, das passt ja natürlich. Ne?
3: Da können wir gucken.
5: Okay.
3: Und ein kleiner Vorsalat.
5: Super.
3: Und dann kleines Geheimrezept sozusagen. Dann als kleiner Gruß an die Küche, aus der Küche quasi ein paar sehr herzhafte

0: ja, Würste. Ich hätte sie jetzt als Chorizo aus Spanien identifiziert.
1: Nein, das ist Italien. Das ist Salsiccia, ist Fettelsalami.
0: Aber es ist ähnlich so wie dem und das wird bestimmt gut.
2: Ich habe einen Food- und Fitness-Blog auf Instagram und kreiere da so proteinreiche, kalorienarme Rezepte. Ja, probiere mich da so ein bisschen aus und ja, teile das mit der Community.
3: Derzeit bin ich Planungsingenieur für Solaranlagen. Genau, und ich will perspektivisch gerne raus aus dem Technischen rein in das Menschliche. Also im Sinne von Menschen helfen, Menschen inspirieren und gerne auch auf der Bühne stehen, was ich ja dann sozusagen heute schon mache. Also es ist natürlich auch in der Findungsphase ähnliche Findungsphase. Was es dann schlussendlich wird, das wird sich dann hoffentlich zeigen.
0: Lachs sind wir bei 180 Grad. Also den müssten wir dann spätestens in 10 Minuten reintun, sonst wird der Lachs dann hinten raus ein bisschen, also nie fertig werden sonst. Dann hätte ich gedacht, dass wir die quasi klein schneiden.
4: Einfach nur klein schneiden,
0: genau, die sind ja jetzt wahrscheinlich schon so, dass wir die einfach...
4: Na, die sind jetzt frisch aus der Packung.
0: Also ich wasche die meistens kurz ab und schneide es dann klein. Ja. Da bin ich mir nur nicht sicher, ob das richtig ist.
4: Also ich habe das nämlich auch irgendwie so im Hinterkopf, dass man die eigentlich nicht wäscht, aber ich würde sie auch waschen. Dann machen wir es einfach mal beide.
0: Dann lass uns das gemeinsam so machen.
4: Na?
1: Ist es nicht harmonischer?
4: Ja.
1: Lass uns das gemeinsam so machen. Das ist super.
3: Du bist ja schon super weit.
2: Naja, das kann man ja hier schon schnell machen, ne? So ein bisschen Salat. Das ist ja fix gemacht. Und das kann ja auch nicht kalt werden. Deshalb dachte ich mir, ich fange damit einfach mal an. Und überlasse dir den Herd.
3: Okay. Gucken wir mal, ob das was wird. So, soll ich das vielleicht schon mal ein kleines bisschen halbieren?
2: Nee, das kann ich auch machen. Also wenn du die Nudeln, du bist ja ein Nudelwasser dabei.
3: Die Nudeln, ich habe irgendwie ein bisschen...
2: Und Butter ist jetzt auch da drin.
3: Genau, ich muss hier noch ein bisschen mich organisieren. Ich bin ja noch in der geistigen Findungsphase.
2: Ich weiß noch nicht, ob wir die, aber dann wird die Schale immer so doof. Ich habe jetzt überlegt, ob wir die auch noch mal irgendwie anschwenken, braten oder so, aber das ist dann doof, ne?
3: Die was?
2: Die Tomaten. Hier, für den Salat. Aber wir haben ja noch getrocknete Tomaten.
0: Achso, sehr gut. Das ist der Grund, warum du vielleicht ein eigenes Restaurant hast.
1: Nicht nur vielleicht. Aber liegt nicht nur an die Spaghetti, kannst du das sagen. Was willst du jetzt machen?
0: Also ich hätte jetzt einfach Nudeln kochen wollen. Also ich hätte jetzt erstmal das aufmachen wollen.
1: Wie kochst du denn Nudeln?
0: Na, indem ich vorher Wasser reintue und dann das heiß werden lasse mit Salz und dann hier.
1: Ja, aber du hast jetzt einen Topf ohne Wasser.
0: Ja, du hast mich jetzt aus dem Konzept gebracht. Ich wollte jetzt erstmal das Wasser.
1: Ja, deswegen, ich wollte nur noch mal, ich habe bloß gesehen, dass du jetzt einen Topf hast ohne Wasser und Nudeln und...
0: Genau.
1: Ja, genau.
4: Gerd, ich habe gleich mal eine inhaltliche Frage. Ja. Stiel ja oder nein?
1: Sehr viel Geschmack drin.
4: Ja. Okay.
0: Also wir brauchen die alle Pilze, denke ich.
4: Ne, ich glaube auch. Ich mache einfach ein paar, so schön einfach.
0: Genau.
4: Okay.
0: Wollen wir den Spargel vorher kochen und dann braten? Oder können wir eigentlich?
4: Ich habe keine Ahnung.
0: Okay, dann. Ich würde sagen, Spargel vorher kochen und dann anbraten, oder? Oder dünsten sozusagen.
1: Alles, was du vorher kochst, nimmst du den Produktgeschmack.
0: Okay.
4: Das war ein Nein.
1: Heißt Nein.
3: Hier kommt klar soweit.
1: Ihr habt den Nudeln schon im kalten Wasser.
3: Das war jetzt ein gedanklicher Aussetzer von mir, das gebe ich recht, ja.
2: Die Champignons können wir auch noch ein bisschen anbraten für den Salat, dass wir nicht nur Rohkost haben. Ich würde mal hier noch, haben wir denn noch ein Feld, ein Kochfeld irgendwie für eine kleine Pfanne? Aber wir haben nur so eine große. Wie geht das an? Ach so, das geht hier an.
3: Das sitzt halt an.
2: Okay, das sitzt an. Hier die Butter.
3: Das ist der Butterlöffel.
2: Ja, ich überlege nur, ob ich es in Butter, Leber und Öl mache. Für den Salat vielleicht eher ein...
3: Wobei eigentlich das eigentlich Olivenöl nicht so wirklich zum Anbraten ist.
2: Was haben wir hier? Oh, wir haben sogar... Guck mal, das könnten wir auch für die Soße nehmen.
3: Mhm. Ist das jetzt schon für die Soße?
2: Nee, das ist noch Salat. Salat. Ja, dann nehme ich hier.
3: Aber du hast jetzt gesagt, gewürfelt den Fisch, ne?
2: So groß wie der Spargel vielleicht.
4: Wie groß sind denn unsere Salatschälchen?
0: Sind die Salatschälchen?
4: Die Teller. Reicht das schon für die drei?
0: Ja, oder? Ich denke, so groß sind auch gar nicht die Teller. Wir haben da noch ein paar die Tomaten.
4: Ich mache das erstmal hier an den Rand.
0: Genau. Dann stelle ich das mal hier vorne hin.
4: Haben wir einen Mülleimer?
0: Wenn, ich kann es gar nicht
4: wegwerfen. Was haben wir noch für den Salat?
0: Genau, wir haben...
4: Zwiebeln? Oder... Nee, was? oder?
0: Ich würde jetzt, also dadurch, dass ich nie weinen möchte jetzt und ich das sehr schlecht kann, Zwiebeln schneiden.
4: Das kann ich.

0: schneide dir schon mal die Tomaten warte mal, für die Hauptspeise.
1: Das muss, glaube ich, ab.
0: Es ist super schwer, in einer fremden Küche zu kochen.
1: Ja, ja, das stimmt. Da jetzt auch mal gerade ein bisschen meine Findungsschwierigkeiten.
0: Dann aufschneiden.
1: Ja, auch so kleinen Würfeln, würde ich sagen.
0: Ja, das wird ja wie Hackfleisch. Also ich weiß gar nicht, ob man das noch formen kann. Das ist eher wie so gekrümeltes Hack dann.
2: Ich koche gerne und ich koche auch viel, aber ich koche leider nur Kindergerichte und ich bin nicht so eine kreative Köchin.
3: Aber stopp, schon gerne. Kindergerichte? Ich weiß ja, ich habe ja selber einen 5-Jährigen zu Hause. Da kocht man eben anders. Das ist einfach so, ne? Und die haben ja jede Woche auch was anderes, ne? Die eine Woche geht Paprika und Brokkoli, die andere Woche ist das No-Go. Ja, und wie ist es denn so, mit einem Unbekannten zu kochen?
2: Also Markus wirkt sehr kompetent, deshalb bin ich eigentlich ganz entspannt gerade.
4: Ja,
2: also ich habe schon gesagt, er hat die Verantwortung.
3: Ein Fels in der Kante,
4: ja.
3: Oder?
4: Ja.
3: Nein, mach ich doch gar nicht gern. Du weißt, ich schwatze mal so gerne. Ja, aber ich spüre hier schon leichte Sympathien, oder?
4: Ja, also sympathisch sind wir uns definitiv.
3: Ja, habt ihr euch aber auch schon ein bisschen kennengelernt.
1: Was würdest du sagen, man kann sich während einer Kochshow, kann man sich kennenlernen?
0: Schwierig gerade, weil wir so konzentriert sind und weil man sich ja beeilen muss.
1: Und dann ist man zusätzlich noch abgelenkt von einer attraktiven Frau, also ich weiß es nicht genau, wie die sich das vorgestellt haben. Das wäre dann meine Empfehlung für die nächste Runde. Gib den Leuten 10 Minuten mehr Zeit.

0: Also viermal die Woche auf jeden Fall im Fitnessstudio.
1: Darf ich dir das zum Kosten geben?
0: Oh ja, ist gut. Würde ich so lassen.
1: Seit wann bist du jetzt auf der Suche?
0: Also tatsächlich, ich suche gar nicht. Ich war immer der Meinung, ich lasse mich finden. Aha. Aber, Halbzeit schon.
2: Also bei mir ist es schon ein bisschen länger her, dass ich eine feste Freundin hatte. Hat auch viel mit meinen Lebensumständen zu tun, ne? Wo es einfach darum geht, ich bin viel unterwegs, habe quasi auch einige Verantwortung in meinem Leben. Wir hatten es ja vorhin schon, ich arbeite noch für eine Kinderschutzstiftung. Und
3: ja, okay, das habe ich gerade noch gar nicht so richtig mitgekriegt. Das musst du mir noch ein bisschen erzählen, da kam ich zu spät.
2: Und da kommt natürlich her, dass mein Tag gut durchgeplant ist.
3: Aber hattest du jetzt gesagt, wie lange du schon Single bist?
2: Ich kann es dir nicht sagen, wie lange schon. Also ist schon sehr lange.
3: Bei mir, ne, ist auch das Zeitproblem ist auf jeden Fall ein sehr großes Problem.
2: Ja.
3: Also mein Kleiner ist jetzt 7.
2: Ich höre dir aber zu.
3: Und ich bin jetzt allein mit ihm seit fast 4 Jahren. Es gab einen Beziehungsversuch, aber niemanden jetzt in den 4 Jahren, den ich wirklich als Partner vorgestellt hätte. Ja. Oder ich habe noch so viel zu tun und nachzuholen, dass ich gar nicht auf die Idee komme.
2: Genau. So ähnlich geht es mir aber auch. Ich bin auch jemand, der lieber Menschen persönlich kennenlernt, als irgendwie Online-Dating und solche ganzen Geschichten. Umso besser, dass wir uns hier kennengelernt haben.
1: Ein bisschen. Ja. Die Nudeln, ich glaube, die Nudeln müssen wir noch mal ein kleines bisschen nachwürzen.
0: Ja, das war dann doch aber denk dran, wir machen auch noch Soße ran, ne? Die würzen wir auch noch. So eine Zitronensoße. Na, ein bisschen hier mit diesem wir haben hier so ein Limonenöl, ein bisschen Sahne.
1: Was sind hier noch? Die Zwiebeln und die Knoblauch?
0: Und nimm das ruhig, dieses Lemonöl, ne? Weil das hilft dann schon mal fürs Aroma. So, hier Himbeeren sind eingelegt.
2: Pinienkerne?
3: Ohne Fett, das weiß ich.
2: Yeah. Dann ist hier nie Butter drin gewesen. Dann ist das deine Pfanne.
3: Von wem hast du kochen gelernt? Von deiner Mama? Oder
2: ich wollte mal Koch werden und habe deswegen schon mal in Richtung in der Schule schon mal geguckt. Und dann kam jemand um die Ecke und meinte, du bist hochgradig allergisch auf alle Gewürze und alles drum und dran. Nein. Deswegen ist Kochen nicht so dein Ding.
3: Also ich habe Pinienkerne, Gerd. Ich bräuchte jetzt mal hier was, damit kein Unglück geschieht. Kannst du mir noch so ein Holzding geben?
2: Aber Pfanne ist schwer. Soll ich mal ganz kurz hier den Koch-Move machen, das angeben kann?
3: Ja, mach mal Koch-Move.
2: Dann machen wir das hier.
3: Oh, wow. Dann werde ich ja gleich schwach hier. Also ich finde, das ist ja so eine super kurze Zeit, um so viele Sachen zu kochen. Aber wenn du sagst, wir schaffen das, dann...
4: Ja, 14 Minuten, sagt der Gerd.
2: Ja, das ist ja genau wie geplant. Zitronensaft, ja. Hast du gesagt. Wo finde ich den denn?
5: In der Mitte bei der Zitrone, innen drin wahrscheinlich. Im Zweifelsfall.
2: Ja gut, dann haben wir denn ein Gerät, was das herauslockt.
5: Wir sind Männer, wir brauchen keine Zitronenpresse, wir machen mit der Hand. Schau hin. So geht es, genau.
2: So soll ich das mal tun.
4: Ihr habt natürlich jetzt auch wieder viel machen wollen in der Zeit.
3: Wo ist der dritte Teller?
2: Der dritte Teller, den haben wir hier. Und dann können wir noch den Spargel quasi noch mit abfallen.
0: Ja, mach richtig viel.
1: Ich tanze jetzt nochmal an dir vorbei.
3: Ich schneide den einfach so in 3 Stücke, auch wenn die dann so ein bisschen unterschiedlich aussehen.
2: Genau.
4: Wir sind ja immer noch hier auch bei einer Dating-Show, ne? beim Kochen.
5: Komm, eine Minute noch. Komm, spritze da rein.
0: So, wir brauchen ja noch das Eis dann drauf. Das ist das Schöne.
3: Ach so, ja, der Käse. Wo ist der Käse?
4: Es muss hier stehen.
3: Hier muss einfach nur stehen. Und gut.
2: Sekunden, wir haben das. Sekunden. Wir haben den Salat. Glaub, wir haben den Nachtisch.
5: Super. Klasse.
4: Respekt. 3, 2, 1 und Schweiß abwischen, Markus, und fertig. Yeah.
2: Anne?
3: Ja, gleich.
4: Herrlich. Wunderbar.

0: Ja, liebe Zuschauer und Zuschauerinnen, wir haben es geschafft, beziehungsweise unsere Pärchen haben serviert. Die Juroren haben verkostet. Und bevor die Juroren sich zu Wort melden, wir haben ja nicht viel neben des Kochens nicht viel reden können, weil ihr so beschäftigt wart. Wie war's denn? Was habt ihr für ein Gefühl? Holt ihr euch hier den Sieg und könnt beim Gerd essen gehen?
1: ich weiß es nicht. Also Markus ist auf jeden Fall hochkompetent im Kochen. Ich bin sehr zufrieden.
2: Ja, also mit so einer guten Partnerin kann man eigentlich nur gut gewinnen. Von daher, ich denke, das kann was werden heute.
3: Ja, die Zeit ging super schnell rum, aber ich würde auch sagen, wir waren ein gutes Team. Wir haben unser Bestes gegeben und ja.
4: Meisterin im Anrichten, würde ich sagen. Von daher kann da fast schon nichts schief gehen.
0: Also ich denke, es haben sich die richtigen Pärchen-Matches hier gebildet. Und genau, jetzt sind wir sehr gespannt, was die Juroren gesagt haben. Wie hat es euch denn geschmeckt, Jungs?
5: Tja, das war nicht so einfach heute. Ne? Also das war wirklich kurz überrissen. Hier war der Salat. Super, abgeschmeckt, perfekt, toll angerichtet, tolles Dressing. Hier haben wir das Dressing oder uns das Dressing gefehlt, komplett. Da war leider, hat der Salat gewonnen. Dafür hat er die Pasta gewonnen. Hier hat er ein bisschen mehr Cremigkeit, so ein bisschen was so. Bisschen mehr so, ne? Tja, beim Dessert. Unentschieden. Ich habe eine gute und eine schlechte Nachricht für euch. Die schlechte Nachricht ist, es hat keiner verloren. Und die gute Nachricht ist, ihr seid beide unentschieden. Also von daher, beide Pärchen. Okay? Und dann ja. Machen wir ein schönes Menü mit Weinbegleitung, alles, was dazugehört. Und ein bisschen Kasperltheater außenrum.
6: Ansonsten machen wir es ja immer so, dass der Zweitplatzierte dann entweder ein Topfset bekommt oder bei uns einkaufen gehen kann. Ihr geht jetzt nun beide zum Gerd essen. Und da dann noch ein bisschen Budget übrig ist, haben wir uns gedacht, Markus, du hast uns heute ein bisschen mit deinem Ehrenamt abgeholt. Wir machen da eine Spende und komm dich mal bei deinem Ehrenamt besuchen. Das ist auch, Integration ist ein Herzensprojekt von uns dreien. Deshalb sind wir dort mit dabei. Und das Budget, was wir dort uns ausgedacht haben, 500 Euro wird als Spende an den Verein überwiesen. Okay? Nochmal ganz kurz, als kleines Resümee von meiner Seite. Dirk, ich weiß nicht, ob du dann auch noch was sagen müsst. Man hat ja schon gemerkt, dass das wirklich Teamarbeit gewesen ist. Nee, wirklich. Wir hatten noch nie so viele Teller auf dem Tisch. Ja. Habt ihr ganz toll gemacht. Ihr habt euch einen Kopf gemacht. Also, ja, ein tolles, tolles, kurzes Menü. Habt ihr ganz toll gemacht. Lieben Dank.
7: Das Schlusswort. Für mich ist ja das Herzensprojekt auch, dass sich Menschen finden. Ja. Und ich glaube, heute in der Küche eine Team-Challenge zu finden und dass das so geklappt hat, es war spontan und es war einfach nur geil.
0: Also erstmal nehmt ihr das an. Also ihr habt erstmal herzlichen

0: Glückwunsch, ihr seid sozusagen beides Gewinnerpärchen und dürft beim Gerd dieses tolle Menü inklusive Weinbegleitung etc. genießen dürfen. Sagt ihr erstmal grundsätzlich ja, ihr möchtet zusammen das gerne machen und in Ruhe, ohne hier Sophia, Gerd und Co. mal entspannt
1: Ich lasse euch da auch in Ruhe, keine Angst. Keine Angst. Ihr müsst doch nicht selber mitkommen, ja? Nicht spülen oder sowas. Keine Angst.
0: Also. Seid ihr dabei? Ihr sagt ja?
2: Also von meiner Seite gerne.
3: Ja, doch, ich auch.
4: Meinerseits auch.
5: Ja, sehr gerne.
0: Wunderbar. Wir freuen uns über Fotos und andere Berichte dann nach dem Essen. Und damit haben wir unser erstes Blind Date Spezial der Mitkochshow abgedreht. Genießen jetzt noch den Ausklang und freuen uns, wie gesagt, über Berichte, wie es dann war. Und komm dich natürlich und den Verein besuchen. Das machen wir mit der Kamera, Kaitan. Sind wir dabei? Absolut. Und überreichen den Check und gucken uns mal an, was ihr überhaupt so hier treibt. Kulinarische Grüße gehen nach Hause. Und wenn Sie Lust haben mitzukochen, ob bei der Mitkochshow oder als Single, könnt ihr euch immer bewerben. Sachsen-Fernsehen.de. Alle Infos sind dort. Ciao.
1: Tschüss.

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4: Hallo und herzlich willkommen zu der letzten Ausgabe der Lausitzwelle Regionalzeit für diese Woche. Und das bedeutet natürlich, dass wir uns noch einmal mit allen Nachrichten rund um die Niederlausitzer Heide und das Elbe-Elsterland beschäftigen. Die Stadt Schlieben hat bereits zum wiederholten Male ein ganz besonderes Event veranstaltet. Warum es dabei um einen Ochsen geht, sehen Sie jetzt.
5: Zum zweiten Mal lud der Ort Schlieben ein zum Ochsenlauf. Die erste Auflage im vergangenen Jahr sollte nach Angaben der drei Veranstalter nur eine Art Testballon sein. Der war allerdings so erfolgreich, dass man um eine neue Auflage faktisch nicht herumkam. Unterstützung gab es dabei von der Sparkasse Elbe-Elster, denn diese nahm das Event kurzerhand in ihre Laufserie auf. Gelaufen bzw. gewalkt werden konnte über 6 Kilometer und 12,5 Kilometer. Hinzu kam außerdem ein Kälbchenlauf über knapp 500 Meter für die jüngsten Teilnehmer.
6: Auf die Plätze! Fertig!
5: Des Weiteren gab es noch ein besonderes Format. Last Zero Extending. Dabei hatten die Teilnehmer eine Stunde Zeit, eine vorher festgelegte Strecke zu absolvieren. Und je schneller man dabei ist, umso länger kann man Pausen einlegen. Nach Ablauf der Stunde geht es dann erneut auf die Strecke. Und das Ganze wird so lange wiederholt, wie man durchhält. Für das Organisatorenteam des Ochsenlaufs war die zweite Auflage ein voller Erfolg. Fast 300 Teilnehmer gingen am Ende an den Start. Übrigens, warum der Ochsenlauf Ochsenlauf heißt, ist am Ende auch sehr schnell erklärt. Der Ochse ist das Wappenzeichen von Schlieben.
7: Die Arbeitsgemeinschaft Städte mit historischen Stadtkernen des Landes Brandenburg hat die Kegelbahn im ehemaligen Rittergut der Stadt Übigau zum Denkmal des Monats ernannt. Das einstige Rittergut entstand vermutlich im 13. Jahrhundert. Nach dem Zweiten Weltkrieg wurde das Gut enteignet und unterschiedlich genutzt. In den 1960er Jahren wurde der frühere Pferdestall zu einer Kegelbahn umgebaut. In das Obergeschoss zog die 1969 gegründete Abteilung Judo der BSG Traktor ein. Im Jahr 2000 wurde die marode Kegelanlage vom Keglerverband für jeglichen Spielbetrieb gesperrt. Im Rahmen der Stadtsanierung konnte die bauliche Hülle des Gebäudes in den Jahren 2007-08 erneuert und umgestaltet werden. Mit zusätzlichen Fördergeldern erfolgte der Einbau einer modernen Kegelanlage, welche ab 2000

0: 2010 genutzt werden konnte. Auch der Judo-Verein ist weiterhin aktiv. Drei Mitglieder gehörten in den 1990er Jahren zur Judo-Nationalmannschaft. Im Jahr 2000 gewann der Verein den Junioren-Weltmeistertitel im Halbschwergewicht und im Jahr 2012 den Weltmeistertitel der Veteranen. Die Arbeitsgemeinschaftsstätte mit historischen Stadtkernen würdigt jeden Monat ein Einzeldenkmal, ein Ensemble oder stadtprägendes und denkwürdiges Gebäude, die die Vielfalt der kulturellen Tradition auf besondere Weise erlebbar machen. Im Ordnungsamt in Herzberg-Elster fand eine Einbürgerungsfeier statt. Insgesamt 18 Personen wurden zu 9 deutschen Staatsbürgern. 15 von ihnen nahmen an der Zeremonie teil. Landrat Marcel Schmidt begleitete die Feier erstmals persönlich. Er würdigte die Lebenswege der Anwesenden und hob ihre Entscheidung hervor, Teil der deutschen Gesellschaft zu werden. Anschließend suchte er in persönlichen Gesprächen den direkten Austausch. Höhepunkt der kleinen Feierstunde war das Bekenntnis der Anwesenden zu Deutschland.
1: Ich erkläre feierlich, dass ich das Grundgesetz, und die Gesetze, der Bundesrepublik Deutschland, achten, und alles unterlassen werde, was ihr schaden könnte. Vielen Dank.
0: Die Eingebürgerten im Alter zwischen 8 und 59 Jahren stammen aus Afghanistan, Armenien, Benin, Brasilien, Israel, Kenia, Libyen, Litauen, Russland, Spanien und Syrien. Sie leben heute in verschiedenen Städten und Gemeinden des Landkreises Elbe-Elster, so unter anderem in Finsterwalde, Herzberg, Elsterwerda und Hohenleipisch. Auch die beruflichen und persönlichen Hintergründe der Eingebürgerten spiegeln die Vielfalt im Landkreis wider. Unter ihnen sind eine Marketingmanagerin, eine Pflegehelferassistentin, ein promovierter Lehrer, ein Arzt in Weiterbildung am Elbe-Elster-Klinikum, Fachkräfte aus dem IT-Bereich und dem Gastgewerbe sowie eine selbstständige Gaststättenbetreiberin. Einige haben ihre Ausbildung oder schulische Abschlüsse in Deutschland, teils direkt im Landkreis, erfolgreich abgeschlossen. Das abschließende obligatorische Erinnerungsfoto fehlte natürlich auch nicht. Es sollte Zugehörigkeit, Vielfalt und das gemeinsame Miteinander im Landkreis Elbe-Elster symbolisieren.
2: Am 20. Mai startet die Sanierung der historischen Doppelturnhalle in Finsterwalde. Geplant ist zunächst der Rückbau des Dachgeschosses und der Decke des Baudenkmals. Ziel ist dabei der statische Ausbau, um eine PV-Anlage tragen zu können. Die Gesamtbauzeit wird rund 2 Jahre betragen. Nach der vorläufigen Planung entstehen Kosten von rund 9 Millionen Euro, welche zur Hälfte über Fördermittel beglichen werden. Der Streit um die älteste erhaltene Brikettfabrik der Welt, dem Technischen Denkmal Luis in Domsdorf bei Übigau-Warenbrück, dauert schon länger an. Nun haben die Stadtverordneten mit knapper Mehrheit eine Obergrenze in Sachen Sanierungskosten gezogen. Die Projektkosten dürfen demnach die Summe von 2,74 Millionen Euro innerhalb des Fördervorhabens Inkult nicht übersteigen. Sollten sie dennoch höher ausfallen, muss der Projektumfang reduziert werden. Des Weiteren müssen die Stadtverordneten und die Ausschüsse regelmäßig über den Stand der Dinge informiert werden. Die Verbandsgemeinde Liebenwerda erhält 315.000 Euro für den Ersatzneubau der Steganlage im Naherholungsgebiet Kiebitzsee bei Falkenberg-Elster. Das hat das Büro des CDU-Bundestagsabgeordneten Knut Abraham mitgeteilt. Die Mittel kommen aus dem Bundesprogramm für die Sanierung kommunaler Sportstätten. Wann mit der Sanierung begonnen wird, ist allerdings noch offen, da zunächst verschiedene bürokratische Hürden wie beispielsweise Ausschreibungen genommen werden müssen, heißt es aus dem Rathaus. Der Bau eines Sprungturmes und von 50 Meter Schwimmbahnen ist ebenfalls noch offen. Dafür will man weitere mögliche Fördermöglichkeiten ausloten. Abgesichert ist dagegen die Sanierung des Schwimmlagers und der Neubau einer gastronomischen Einrichtung. Im Landkreis Elbe-Elster bekommen gesetzlich versicherte Patienten, die den Rettungsdienst in Anspruch genommen haben, auch weiterhin keinen Gebührenbescheid. Die Leistungskosten rechnet der Eigenbetrieb Rettungsdienst des Landkreises weiterhin direkt bei den gesetzlichen Krankenkassen ab. Diese Regelung gilt auch vor dem Hintergrund aktueller Entwicklung zur Finanzierung des Rettungsdienstes im gesamten Land Brandenburg. Elbe-Elster konnte mit den gesetzlichen Krankenkassen diese einvernehmliche Lösung erzielen. Damit sichern beide Seiten die unmittelbare Abrechnung der rettungsdienstlichen Leistungen und vermeiden zusätzliche Belastungen für die Bürgerinnen und Bürger. Die Sperrung der Brücke über der Schwarzen Elster in der Ortslage Warenbrück

0: sorgt für weiteren Wirbel. Der Landesbetrieb Straßenwesen hat nun auch den Verkehr unter der Brücke komplett untersagt. Davon betroffen ist vor allem der Tourismus. Die beliebten Paddelausflüge auf der Schwarzen Elster sind damit in diesem Bereich ab sofort nicht mehr möglich. Die Vollsperrung der Brücke auf der L65 gilt vorerst bis Ende Mai. Danach muss der Landesbetrieb entscheiden, wie man mit der maroden Brücke weiterverfahren will.
1: Bereits am Donnerstagabend kam es in Elsterwerda an der Kreuzung am Kalkberg Ecke Ludwig-Jahn-Straße zu einem schweren Verkehrsunfall. Die Fahrerin einer Simson wurde beim Abbiegen von der Hauptstraße von einem PKW erfasst. Dabei kam es zur Kollision beider Fahrzeuge. Die Mopedfahrerin wurde in ein Krankenhaus eingeliefert. Die Polizei hat die Ermittlungen zur genauen Unfallursache aufgenommen.
0: Noch bis zum Freitag trainieren Eurofighter-Piloten des taktischen Luftwaffengeschwaders 31 vom Standort Nürvenich vorübergehend auf dem Fliegerhorst in Holzdorf-Schönewalde. Das hat die Bundeswehr mitgeteilt. Vermehrte Flüge der Kampfjets sorgten gestern im Norden von Elbe-Elster für viel Gesprächsstoff. Geflogen wird mit dem Eurofighter-Typhon, welcher Hochgeschwindigkeitsflüge, enge Kurven sowie dynamische Steig- und Sinkprofile absolvieren kann. Alle Flüge finden unter strenger Einhaltung der Sicherheits- und Flugvorschriften statt. Aufgrund der Lärmbelästigung sind keine Nachtflüge vorgesehen.
1: Zusammen bringen wir Falkenberg zum Leuchten. Unter diesem Motto planen die Sparkasse Elbe-Elster und das Elsterwerk am 27. Juni ab 14 Uhr einen Special Fun Cup am Kiebitzsee in Falkenberg-Elster. Vor Ort informierten die Veranstalter über die Eckpunkte des geplanten Events. Gemeinsam mit weiteren Partnern will man ein inklusives Sportevent für Menschen mit und ohne Einschränkungen initiieren. Ziel soll die Förderung von gegenseitigem Verständnis und der Abbau von Vorurteilen sein. Auf dem Programm stehen unter anderem ein Drachenbootrennen, ein Beachvolleyballturnier und zahlreiche weitere sportliche Möglichkeiten. Als weitere Highlights sind musikalische Mitmachstände, Line Dance und ein Theaterstück in Vorbereitung. Am Abend soll eine Disco mit Liveband für Stimmung sorgen. Ort des Geschehens wird der Kiebitzsee bei Falkenberg-Elster sein und der Eintritt ist für alle frei.
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4: Nach den großen Erfolgen in den vergangenen Jahren geht das Sinfonieorchester der Kreismusik- und Kunstschule Elbe-Elster auch in diesem Jahr wieder auf eine kleine Sommertournee durch den Landkreis. Alle Einzelheiten dazu jetzt in unserer Rubrik Landkreis aktuell.
1: Das Sinfonieorchester der Kreismusik- und Kunstschule Gebrüder Grauen geht im Sommer 2026 mit seinem neuen Programm Zeitlos mit Eleganz auf Landkreistournee. An vier Orten spielt das Ensemble Werke großer Komponisten aus verschiedenen Epochen und Stilrichtungen. Es umfasst Kompositionen von Tschaikowski, Ravel, Jenkins und anderen. Ein spannender Mix aus klassisch-romantischer Fülle und modernen lateinamerikanischen Einflüssen. Die Leitung hat wie immer Diplom-Musikpädagogin Feline Jobst. Derzeit gehören 49 Musikerinnen und Musiker zum Orchester. Erstmals bereichert eine Harfenspielerin den Klangkörper. Stattfinden werden die Konzerte am 20.06. um 17 Uhr auf Schloss Doberluck, am 2.07. um 19.30 Uhr auf dem Marktplatz in Herzberg, am 4.07. um 16 Uhr in der Trinitatiskirche in Finsterwalde und am 29.08. um 11 Uhr beim Finsterwalder Sängerfest im Schlosspark. Das Sinfonieorchester wurde 2019 nach fast 30 Jahren Pause neu gegründet und ist seither ein fester Bestandteil des kulturellen Lebens in der Elbe-Elster-Region. Der Landkreis Elbe-Elster verschärft vorsorglich die Schutzmaßnahmen gegen die Newcastle-Krankheit. Dabei handelt es sich um eine weltweit verbreitete, außerordentlich ansteckende und meldepflichtige Viruserkrankung von Vögeln. Geflügel- und Taubenhalter müssen ihre Bestände jetzt besonders aufmerksam kontrollieren und Hygieneregeln strikt einhalten. Eine entsprechende Verfügung ist seit dem 6. Mai in Kraft. Hintergrund sind zahlreiche amtlich festgestellte Ausbrüche der Newcastle-Krankheit in Geflügelhaltungen im Land Brandenburg seit

0: Februar 2026. Die hochansteckende Viruserkrankung kann Hühner, Puten, Enten, Gänse, Tauben sowie weitere gehaltene Vögel betreffen und verursacht schwere Schäden in den Beständen. Für Menschen gilt das Virus allerdings als weitgehend ungefährlich. Mit der Allgemeinverfügung untersagt der Landkreis Elbe-Elster alle Geflügelausstellungen und vergleichbare Veranstaltungen mit Geflügel oder Tauben. Dazu zählen insbesondere auch Taubenauflässe. So soll verhindert werden, dass Tiere aus unterschiedlichen Beständen zusammentreffen und den Erreger weiterverbreiten. Ausführliche Infos zur Verordnung auf lkee.de. Das Museum Mühlberg 1547 feiert 2026 sein 100-jähriges Bestehen. Seine Gründung vor 100 Jahren steht im Kontext einer breiten kulturhistorischen Bewegung des frühen 20. Jahrhunderts, in der vielerorts Museen entstanden, um regionale Geschichte zu bewahren und zugänglich zu machen. In Mühlberg hatte sich bereits 1901 ein Verein für Heimatkunde gegründet, dessen Mitglieder über Jahrzehnte hinweg eine umfangreiche Sammlung zur elbischen Fahrt und Fischerei, zum Handwerk sowie zu sakralen Kunst zusammentrugen. Ein dauerhafter Ort für diese Sammlung fand sich 1926 in der ehemaligen Klosterpropstei, einem Gebäude aus dem 16. Jahrhundert. Das umfangreiche Jubiläumsprogramm finden Interessierte auf www.lkee.de.
1: Das war's für diese Woche mit der Lausitzwelle Regionalzeit. Eine neue Ausgabe der regionenbezogenen Nachrichtensendung können Sie dann am Montag sehen. Dann mit meinem Kollegen Ingo Schleiernick. Er berichtet Ihnen von den neuesten Nachrichten aus dem Lausitzer Seenland. Schalten Sie doch gern wieder ein. Ich verabschiede mich nun von Ihnen, wünsche ein schönes Wochenende und sage Tschüss.
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0: Guten Abend, liebe Zuschauer. Ich begrüße Sie zu einer neuen Ausgabe von 04 Plus, Ihrem Magazin für die Landkreise Leipzig und Nordsachsen. Morgen findet in Grimma die jährliche Hochwasserschutzübung statt. Doch in unserem ersten Bericht blicken wir noch einmal in die Jahreshauptversammlung der Gemeindefeuerwehr Grimma zurück. Steffen Kunze, Gemeindewehrleiter, blickte dahingehend auf ein einsatzreiches Jahr 2025. 702 Einsätze, damit stieg die Zahl im Vergleich zum Vorjahr deutlich an. Besonders fordernd waren unter anderem Waldbrände, Fahrzeugbrände sowie der Hubschrauberabsturz bei Goldson. Kunze lobte dabei die starke Zusammenarbeit aller Einsatzkräfte und Organisationen.
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2: Am Abend des 21. April zog die Gemeindewehrleitung der Stadt Grimma Bilanz für das Jahr 2025. Zur Jahreshauptversammlung konnte Oberbürgermeister Tino Kiesig Vertreter der Ortswehren, den Kreisbrandmeister, den Leiter des Ordnungsamtes und weitere Gäste begrüßen. Sachgebietsleiter Brandschutz und Wehrleiter Steffen Kunze sah anschließend auf das vergangene Jahr zurück und präsentierte natürlich die Zahlen.
3: Insgesamt sind wir 522 aktive Kameradinnen und Kameraden in der Gemeindefeuerwehr, plus 208 Kameradinnen und Kameraden in der Alters- und Erdabteilung, 26 Kameraden in der Wasserwehr, 25 im Musikzug der Gemeindefeuerwehr. Wir hatten 12 Neueintritte 2025, 4 Abgänge in den aktiven Dienst, 4 Zugänge in die Alters- und Erdabteilung. Und 5 Mitglieder sind umgezogen, ausgetreten oder verstorben.
2: 44% der Kameradinnen und Kameraden sind in einem Alter zwischen 26 und 45 Jahren. Ein guter Schnitt, freute sich Steffen Kunze. Auch in Sachen Ausbildung bemühte der Wehrleiter die Statistik.
3: Wir haben 531 Group Member, 258 Group Führer, 281 Artenschutzgeräteträger nach. Unser Programm ist verfälscht immer ein bisschen, weil wenn du die Ausbildung zwar hast zum Artenschutzgeräteträger, aber keine gültige G26 Teil, ist du tauchst du hier trotzdem in der Statistik mit auf. Also das kann ein bisschen sich verfälscht sein. 478 Sprechfunker, 189 Maschinisten, 128 Gruppenführer, 41 Zugführer und 16 Verbandsführer. Also auch das ist eine ganz schöne Summe. Aber auch da, das ist ein leicht verschoben, das ist ein Richtung Landkreis, muss ich das jetzt hier sagen. Natürlich ist das leicht verschoben, weil es gibt ja doch den einen oder anderen Kameraden, der zwar die Ausbildung hat, Gruppenführer, aber die Funktion nicht mehr tätig ist. Nach unserem neuen Bedarfsplan müsste sich das dann langsam regulieren, durch die Berufung der Führungskräfte.

0: Waldbrand in der Gorescheide, wo sich die Kameradinnen und Kameraden aus den Wehren des Landkreises und der Stadt gut bewährt haben. Und natürlich, der Einsatz mit den größten Herausforderungen im vergangenen Jahr durfte nicht fehlen, der Hubschrauberabsturz in der Mulde bei Golzan. Dieser Einsatz hat den Kameradinnen und Kameraden viel abverlangt. Kunze lobte die starke Leistung und die gute Zusammenarbeit mit anderen Organisationen wie THW und Rettungshundestaffel. Natürlich gab der Gemeindewehrleiter einen Ausblick ins laufende Jahr, das in Sachen Einsatzhäufigkeit wahrscheinlich ähnlich wie 2025 ausfallen wird. Kunze widmete sich auch der Mutschener Ortswehr, die als Waldbrandzug zur neuen Katastrophenschutzeinheit im Landkreis Leipzig eine weitere Aufgabe übernommen hat. Diese bekommt für ihre Einsätze ein Tanklöschfahrzeug 4000 zur Verfügung gestellt. Dieses Übergangsfahrzeug wird aus einem anderen Landkreis geordert und in der Landesfeuerwehrschule aufbereitet. Später wird es durch ein Großtanklöschfahrzeug mit einem Fassungsvermögen von 9000 Litern Wasser ersetzt. Ein weiteres Thema war der Gerätewagen Logistik. Das Fahrzeug soll in diesem Jahr noch ausgeliefert werden. Hier ging die Grimmer Gemeindewehr mit einem anderen Aufbauhersteller neue und sparsamere Wege. Die sind aktuell, wo die Haushaltslage deutlich weniger Förderprojekte durch Freistaat und Landkreis zulässt, wichtig. Es gilt auch hier, die Ausgaben zu konsolidieren. Ein Beispiel: Funkmeldeempfänger oder Handy nutzen. Ronny Granzo präsentierte das Zahlenwerk für die Kinder- und Jugendfeuerwehr. Er erinnerte an einige der Aktivitäten, wie die Berufsfeuerwehrtage, bei denen kleine Einsätze nachgespielt wurden, Zeltlager und Präsentationen bei Stadtfesten und wehrenübergreifende Wettkämpfe gehörten auch dazu. Natürlich dankte er allen Mitstreitern und besonders seinem Stellvertreter Oliver Lehmann. Dieser wurde mit der Ehrenmedaille der Jugendfeuerwehr Sachsen ausgezeichnet. Nach den Grußworten der Gäste ging es zum nächsten Tagesordnungspunkt, der Wahl der stellvertretenden Gemeindewehrleitung für die Einsatzgebiete 1, 2 und 4 sowie der Jugendfeuerwehrwarte. Diese erfolgte, entsprechend der Vorgaben der Feuerwehrsatzung der großen Kreisstadt Grimmer, in geheimer Wahl. Im Einsatzgebiet 1 nahmen 25 Wahlberechtigte teil, im EG 3 20 Wahlberechtigte und im EG 4 15. Daniel Klemm, Rico Schneider und Christian Donner wurden zu stellvertretenden Gemeindewehrleiter der Stadt Grimmer gewählt und am 30.04. vom Stadtrat berufen. Geheim gewählt und öffentlich beglückwünscht wurde auch mit Tim Felber, der Gemeindejugendfeuerwehrwart der Kinder- und Jugendfeuerwehr der Stadt Grimmer, und sein Stellvertreter Ronny Granzo. Auch sie wurden am 30.04. durch den Stadtrat berufen. Mit der Wahl ging der offizielle Teil der Veranstaltung zu Ende.
1: Kommen wir zu den Meldungen aus den Landkreisen Leipzig und Nordsachsen. Grippesaison in Sachsen endet. Die Grippesaison 2025-26 ist in Sachsen mit einer Rekordzahl an Todesfällen zu Ende gegangen. Insgesamt wurden 28.550 Influenza-Erkrankungen registriert. 258 Menschen starben nachweislich an einer Grippeinfektion, so viele wie noch nie seit Einführung des Infektionsschutzgesetzes im Jahr 2001. Die meisten Verstorbenen waren ältere Menschen, das Durchschnittsalter lag bei 86 Jahren. Experten gehen davon aus, dass die hohe Zahl der registrierten Todesfälle auch mit besseren Testmöglichkeiten zusammenhängt. Gleichzeitig sinkt jedoch seit Jahren die Impfbereitschaft. Neben der Influenza spielten auch RSV- und Corona-Infektionen eine große Rolle. Auch hier wurden zahlreiche schwere Krankheitsverläufe und Todesfälle registriert. Steigende Spritpreise bringen DRK-Fahrdienst unter Druck. Die stark gestiegenen Kraftstoffpreise setzen den Fahrdienst des DRK Sachsen zunehmend unter finanziellen Druck. Nach Angaben des Deutschen Roten Kreuzes reichen die bisherigen Vergütungen kaum noch aus, um die wichtigen Krankenfahrten kostendeckend anzubieten. Mit über 650 Mitarbeitenden, 28 Standorten und rund 250 Fahrzeugen ist das DRK der größte Anbieter von Krankenfahrten in Sachsen. Allein im vergangenen Jahr wurden etwa 158.000 Fahrten durchgeführt. Das DRK warnt davor, dass der Fahrdienst nicht einfach durch Taxis oder Rettungswagen ersetzt werden könne. Gefördert werden nun kurz

0: kurzfristige finanzielle Hilfen sowie bessere Rahmenbedingungen.
1: Die Abstimmungsphase für das erste Kolditzer Bürgerbudget ist eröffnet. Bis zum 17. Mai können alle Einwohnerinnen und Einwohner ab 14 Jahren online über 19 Projekte abstimmen und dabei bis zu 3 Stimmen vergeben. Zusätzlich gibt es besondere Jugendwahltermine am 7. und 12. Mai im Rathaus, bei denen Jugendliche auch ohne Personalausweis teilnehmen können. Weitere Abstimmungsmöglichkeiten bestehen am 16. und 17. Mai beim Birkenfest. Die Gewinnerprojekte werden am 17. Mai um 15.30 Uhr bekannt gegeben. Die Stadt ruft alle Bürgerinnen und Bürger zur Teilnahme auf. Am 9. Mai um 14.30 Uhr findet in der Buchhandlung Bücherwurm in Grimma das sächsische Landesfinale des Vorlesewettbewerbes statt. 6 Schülerinnen und Schüler der 6. Klasse haben sich über mehrere Wettbewerbsstufen für diesen Entscheid qualifiziert. Der traditionsreiche Wettbewerb des Börsenvereins des deutschen Buchhandels zählt zu den größten Leseförderaktionen in Deutschland und bringt junge Lesetalente auf die Bühne. Die Siegerinnen und Sieger der Landesentscheide ziehen im Juni ins Bundesfinale nach Berlin ein.
0: Sachsen setzt auf autonomes Fahren im ÖPNV bis 2030. Der Freistaat Sachsen treibt die Zukunft der Mobilität aktiv voran. Mit einer gemeinsamen Absichtserklärung wollen Politik, Wirtschaft und Wissenschaft die Voraussetzungen schaffen, um autonomes Fahren im öffentlichen Nahverkehr bis 2030 in den Regelbetrieb zu überführen. Ziel ist der Einsatz hochautomatisierter Fahrzeuge, die künftig selbstständig im Linienverkehr unterwegs sind. Besonders im ländlichen Raum und im Umland von Städten sollen dadurch neue, flexible Mobilitätsangebote entstehen und der ÖPNV attraktiver werden. Bereits laufende Projekte, etwa in Leipzig, zeigen das Potenzial autonomer Shuttlebusse. Die Initiative gilt als wichtiger Schritt, um Sachsen als führenden Standort für intelligente und vernetzte Mobilität zu etablieren. Sachsen setzt stärker auf Erhalt bestehender Hochwasserschutzanlagen. Der Freistaat Sachsen richtet sein Hochwasserschutzprogramm neu aus. Künftig soll der Fokus stärker auf der Instandhaltung und Sanierung bestehender Anlagen liegen, während der Neubau reduziert wird. Das hat das Kabinett im April 2026 beschlossen. Hintergrund sind begrenzte finanzielle Mittel und die Notwendigkeit, das bereits erreichte Schutzniveau langfristig zu sichern. Seit dem Jahrhunderthochwasser 2002 wurden rund 3,5 Milliarden Euro in den Hochwasserschutz investiert. Von insgesamt 749 geplanten Maßnahmen sind bereits über 590 umgesetzt, weitere befinden sich aktuell im Bau. Neben technischen Anlagen setzt Sachsen auch verstärkt auf naturnahe Lösungen wie Renaturierungen und die Wiederanbindung von Überschwemmungsflächen.

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1: 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Ein musikalischer Sommer steht der Stadt Grimma bevor und der Herbst setzt dann noch einen drauf. Das Jugendblasorchester lädt wieder musikalische Freunde aus aller Welt zum internationalen Musikantentreffen ein. Bis dahin gibt es noch einiges zu tun und wir haben einmal in den Vorbereitungsstand geschaut. Die Schreibtische im Jugendblasorchester Grimma sind voll, denn es gibt einiges zu tun. Nicht nur das traditionelle Muttertagskonzert am Sonntag auf dem Markt in Grimma steht bevor, sondern noch weitaus größere Events werfen ihre Schatten voraus. Als ein Festival der Superlative wird das internationale Musikantentreffen, welches alle 4 Jahre in Grimma ausgerichtet wird, bezeichnet. Zur 11. Auflage vom 11. bis 13. September wird Grimma wieder zur Heimat von Musikern aus aller Welt. Für Organisator André Ramlow ist das volksfestähnliche Event ein besonderes Highlight.
2: Es ist eine fest etablierte Größe in Grimma. Es ist unser 11. Wir machen das seit 1992 und man muss es einfach mal erlebt haben. Nicht bloß die musikalische Bandbreite, eben auch die vielen Kulturen, was man dort kennenlernt, von nicht bloß musikalisch, auch von den Leuten her. Also wir haben ja nicht bloß aus Japan welche, wir haben auch welche aus Frankreich, aus Holland, von den Tschechen, von den Ungarn kommen welche, Serbien kommt auch jemand. Also es ist wirklich allerhand zu sehen, nicht bloß fürs Auge, auch fürs Gehör natürlich. Und es werden einfach schöne Tage.
1: Dafür gilt es aktuell, viel zu organisieren. Denn das Programm wird wieder vielfältig gestaltet sein.
2: Also wir haben wieder ein tolles, vollgepacktes, dreitägiges Programm. Freitag geht's los, natürlich mit der Eröffnung von uns, vom Jugendblasorchester. Am Samstag wird wieder der große Parade durch die Stadt mit dem gemeinsamen Spiel dann im Stadion der Freundschaft stattfinden. Ab spätnachmittags dann der Publikumsliebling mit ganzen Formationen. Und Sonntag ist natürlich auch der ganze Tag voll gepackt mit vielen interessanten Musikformationen.
1: Musikformationen, die in ihrem jeweiligen Genre um die Gunst des Publikums spielen. Darüber hinaus steht die Verständigung und das Miteinander der Musikgruppen unterschiedlichster Länder im Vordergrund.
2: Das Besondere ist eigentlich, dass es so eine richtige, obwohl es so groß ist, familiäre Stimmung ist. Also Orchester nicht bloß aus Deutschland, sondern eben aus der ganzen Welt treffen sich dort, vernetzen sich und es ist einfach eine schöne Zeit zusammen. Nicht nur unter den Musikern, sondern eben auch mit dem ganzen Publikum. Und es ist ein tolles Aushängeschild für Grimma, Sachsen, aber auch Deutschland.
1: Die weiteste Anreise wird das japanische Orchester verzeichnen. Daran schließen sich Gruppen und Formationen aus aller Welt an. In der vergangenen Jubiläumsausgabe, bei dem das hiesige Jugendblasorchester zeitgleich sein 50. Bestehen feierte, konnten ganze 19 Musikformationen aus 5 Nationen in der Stadt an der Mulde begrüßt werden. Die Organisatoren danken herzlich für die große Unterstützung, die ihnen seit Jahren zuteil wird, um dieses besondere Ereignis möglich zu machen. Um gerade auch den weit angereisten Musikerinnen und Musikern eine schöne Zeit in Grimma zu bieten. Meist werden diese privat untergebracht. Dafür werden in diesem Jahr unter anderem noch Quartierseltern gesucht.
2: Ja, also wir haben natürlich viele Sponsoren, die uns schon langjährig unterstützen. Aber Sponsoren können wir immer gebrauchen. Also wer uns unterstützen will, auch als freiwillige Helfer, Quartiereltern, wie gesagt, oder einfach dann ein Ticket kaufen für das Wochenende, das hilft alles ungemein.
1: André Ramlow freut sich auf das anstehende, bereits traditionelle Großereignis in Grimma. Er erinnert sich gern an die vergangenen Musikantentreffen zurück, die immer außergewöhnliche Highlights boten. Aus dem Jubiläumsjahr blieb ihm ein Moment besonders in Erinnerung.
2: Beim letzten Mal hatten wir mit dem Wetter ein bisschen Pech zu dem gemeinsamen Spiel im Stadion der Freundschaft. Aber haben die Musiker alle ganz toll gelöst. Während es dann in Strömen geregnet hat, sind alle Musiker unter der Überdachung gekommen und haben einfach dort zusammen mit dem Publikum weitergespielt. Das war eigentlich ein tolles Erlebnis und hat super funktioniert und alle waren begeistert.
1: Die Wetteraussichten sind also zweitrangig, denn der musikalische Ausblick bleibt dessen ungeachtet und wird auch in diesem Jahr für einige Highlights sorgen. Tickets für die 3 musikalischen Tage lassen sich ab sofort sichern.
2: Also die Tickets gibt es in der Stadtinformation Grimma. Bei unseren Konzerten, wenn wir überall unterwegs sind, dieses Jahr gibt es die natürlich. Auf dem Frische Markt sind wir jetzt immer mit dabei und auch bei Muldental TV in der Geschäftsstelle. Und wer dann überall nicht hinkommt oder eben die Zeit nicht hat, dann auch online gibt es die zu kaufen, bei uns unter der Website.
1: Vom 11. bis 13. September wird Grimma also wieder Heimat internationaler Musikfreunde. Bei einem Event, welches sich über Besuch und Teilnahme freut. Graffiti zwischen Kunst und Ärgernis. Auch in Grimma nehmen Farbschmierereien immer mehr zu. Wie sich diese entfernen lassen und welche Herausforderungen dabei entstehen, das zeigte ein Vorführtag in der Stadt. In der vergangenen Zeit blieb Grimma von Farbschmierereien an öffentlichen und privaten Gebäuden und Anlagen weitgehend verschont. Doch das ist mittlerweile vorbei. An vielen Bauwerken sind die farblichen Schmierereien Alltag geworden. Die Respektlosigkeit einiger weniger gegenüber dem, was andere Menschen erschaffen haben, ist schwer zu ertragen. Und das wirft ein schlechtes Bild auf Grimma. Die große Mehrheit der Bewohner von Grimma möchte gern, dass die Farbschandflecken wieder verschwinden. Die Stadtverwaltung Grimma organisierte mit der Firma Kärscher zu diesem Thema einen Vorführtag, wie die Schmierereien wieder entfernt werden können. Dieser fand an der Steinbrücke und in den Arkaden des Augustin-Gymnasiums, wo auch allerhand Farbe versprüht wurde, statt. Im Vorfeld sammelten sich Interessierte und Schaulustige am Muldeufer hinter der Klosterkirche. Die Gerätschaften waren bereits aufgebaut, mit deren Hilfe die Farbschmierereien entfernt werden können. Wichtig ist natürlich dabei, dass der Farbanstrich von Bauwerken oder das Bauwerk selbst nachhaltig nicht beschädigt wird. Unter den Anwesenden waren neben vielen Stadträten auch Vertreter des Polizeireviers Grimma mit Revierleiter Richard Baldeweg. Grimmas Oberbürgermeister Tino Kiesig begrüßte die Anwesenden.
3: Es geht einerseits natürlich, diese Technologien kennenzulernen, weil wir haben ganz viele wissbegierige Fachleute, die das wissen möchten, wie das funktioniert. Wir wollen aber auch mit dieser Aktion nicht nur das Zeichen setzen, sondern sensibilisieren und möchten eigentlich auch den Appell an alle richten, dass wir gegenseitig aufeinander besser aufpassen, dass wir auch sowas nicht weiter dulden und dass eben Wegschauen nicht die richtige Lösung ist.
1: 3 Technologien der Reinigung der Flächen wurden vorgestellt. Die erste besteht aus einer relativ leicht zu bewegenden Anlage, die aus einer Druckgasflasche CO2 entnimmt, in kristallines Trockeneis verwandelt, das dann mit Druck über eine Sprühpistole auf die zu reinigende Fläche gerichtet wird. Das zweite Modell arbeitet mit Trockeneis, das man sich über örtliche Anbieter anliefern lassen kann. Das Aggregat crasht das Trockeneis auf die richtige Körnung und arbeitet dann wie das erste Gerät. Zum Schluss wurde das Profigerät vorgestellt. Der Einachsanhänger ist ein mobiles Reinigungsgerät, das sowohl mit Kalt- und Heißwasser arbeiten kann und mit seinem Tankvolumen von 1,7 Kubikmetern Wasser unabhängig von einer örtlichen Wasserbereitstellung. Die fachliche Einleitung kam von Stefan Steigleder von der Firma Kärscher. Und dann schritt man zur Tat. Die beiden ersten Modelle benötigen einen Kompressor und einen

Stromanschluss. Nach dem Starten kann es ohne weitere Rüstarbeiten gleich an die Reinigung gehen. Ein Mitarbeiter der Produktfirma demonstrierte die Handhabung. Die Neugierde der Anwesenden war groß und nach wenigen Minuten war auch schon der erste Laie am Strahler. Handschuhe und Schutzbrille sind als Ausrüstung nötig, aber mehr auch nicht. Dann ließ es sich der Direktor des Gymnasiums St. Augustin und Stadtrat Carsten Schrempel nicht nehmen, die Strahlpistole selbst zu führen. Bei aller Begeisterung, das Entfernen der Schmierereien ist mit Sicherheit aufwendiger als das Anbringen. Auch der Revierleiter der Polizei, Richard Baldeweg, versuchte sich in der Entfernung der Farben. Eine Herausforderung sind offenporige Bauwerke, wie zum Beispiel die Säulen der Arkaden oder der Rochlitzer Porphyrtuff an der Steinbrücke. An der Steinbrücke war man zwischenzeitlich gegen einen größeren Schandfleck vorgegangen und konnte ihn dementsprechend minimieren. Damit Grimmer auch in Zukunft sein Gesicht behält, braucht es neben wirksamer Reinigung vor allem eines: Respekt vor dem Eigentum und dem, was andere geschaffen haben. Ob sich das Wochenende für einen Ausflug lohnt oder doch die Regenvariante genutzt werden sollte, das sehen wir jetzt in den Wetteraussichten. Für das kommende Wochenende zeichnet sich in den Regionen Landkreis Leipzig und Landkreis Nordsachsen eine deutliche Wetterbesserung ab. Nachdem die vergangenen Tage kühl und regnerisch waren, steigen die Temperaturen ab Samstag langsam wieder an. Der Sonnabend beginnt überwiegend stark bewölkt, im Tagesverlauf lockert die Bewölkung jedoch zeitweise auf. Dabei sind am Nachmittag einzelne kurze Schauer möglich. Vielerorts bleibt es aber bereits trocken. Die Temperaturen erreichen etwa 20 Grad und fühlen sich durch den nur schwachen bis mäßigen Wind deutlich angenehmer an. Am Sonntag setzt sich die freundlichere Wetterentwicklung fort. Dann zeigt sich der Himmel wechselnd bewölkt mit sonnigen Abschnitten und die Temperaturen steigen auf frühsommerliche 22 Grad. Regen spielt nur noch eine geringe Rolle, sodass gute Bedingungen für Ausflüge, Gartenarbeit oder andere Aktivitäten im Freien bestehen. Besonders am Nachmittag kann sich die Sonne längere Zeit zeigen. Lediglich einzelne kurze Schauer sind lokal noch nicht völlig ausgeschlossen. Insgesamt bringt das Wochenende also eine spürbare Wetterberuhigung und deutlich mildere Luft in unsere Region. Wir sind am Ende unserer Sendung angekommen. Ich wünsche Ihnen jetzt ein wunderschönes Wochenende und ich freue mich, wenn Sie auch am Montag hier wieder einschalten.

0: Hallo und herzlich willkommen, liebe Zuschauer, zu einer neuen Folge von Chefsache. Spätestens seit dem Zollstreit mit den USA wissen wir, dass neue Handelspartner gesucht werden müssen. Die Lösung bieten sogenannte Freihandelsabkommen. Heute das Thema bei Chefsache.
1: Zölle sind eines der ältesten Instrumente der Wirtschaft. Die USA setzen verstärkt auf protektionistische Maßnahmen und nutzen Zölle nicht nur zum Schutz der eigenen Wirtschaft, sondern auch als politisches Druckmittel. Für deutsche Unternehmen kann das bedeuten steigende Kosten, komplexere Lieferketten und eine höhere Unsicherheit in der Planung. Doch es tun sich auch Chancen auf. So reagiert Europa etwa mit neuen Freihandelsabkommen. Ziel ist es, Handelshemmnisse abzubauen, neue Märkte zu erschließen und Lieferketten widerstandsfähiger zu machen.
0: Und zu Gast im Chefsache-Studio begrüße ich ganz herzlich Eva Rehberg. Sie sind Partnerin von RSM Ebner Stolz und Leiterin des Bereichs Zoll und Außenwirtschaft. Schön, dass Sie da sind. Wieder einmal, möchte man ja sagen.
2: Vielen Dank, ich freue mich.
0: Ein Jahr ist es her, so roundabout. Damals hatten wir über das Thema Zölle gesprochen. Und Trump hat sich gerade so in Position gebracht. Karl Valentin hat mal gesagt, hoffentlich wird nicht alles so schlimm, wie es schon ist. Machen wir noch mal einen kleinen Rückblick. Wie ist es denn tatsächlich gekommen? Schlimmer, besser oder war es erwartbar?
2: Also ich habe natürlich im Vorgriff auch noch mal die Sendung angeguckt und habe geguckt, was wir beide damals gesagt haben. Das war ja tatsächlich, als er gewählt war, aber noch nicht im Amt. Und es ist alles so eingetreten, wie wir gesagt haben. Und es ist eigentlich noch, naja, schlimmer. Es ist noch volatiler geworden. Es ist noch wechselhafter geworden, als wir uns das vorgestellt haben damals.
0: Volatilität, das ist wahrscheinlich eines der meistgesagtesten Wörter innerhalb der letzten 12 Monate. Man hört immer wieder gerade so aus der Ecke der Unternehmer, dass sie sagen, das alles ist so unberechenbar geworden. Können Sie das auch feststellen? Können Sie das bestätigen?
2: Absolut. Also die Zölle sind ja kein neues Thema, aber die Geschwindigkeit, mit der die Zölle kommen und sich verändern und gerade aus Richtung USA, die ist ganz neu. Wir sind ja angefangen mit Zöllen in Höhe von 20%. Wir erinnern uns, das war am 2. April letzten Jahres, der Rosengarten, diese lange Liste mit den Ländern, wo Donald Trump gesagt hat, welches Land wie viel Zoll zahlen muss. Wir hatten 20% abbekommen, die EU. Dann ging es runter auf 15, jetzt sind wir bei 10, demnächst gibt es wieder 15. Also die Geschwindigkeit ist ganz neu.
0: Aber eine ganz praktische Frage, wenn sich die Zölle ja permanent irgendwie verändern, muss es ja irgendwann mal auch Rückerstattung geben. Wie läuft das?
2: Absolut. Also die USA müssen Milliarden zurückzahlen für die Zeit, wo wir diesen hohen Zoll hatten. Und da muss man sich jetzt auf einer Plattform registrieren in den USA. Und man kann nur über diese Plattform die Zölle zurückfordern. Wie das dann ausgezahlt wird, das wissen die Behörden in den USA auch noch nicht, weil das so viel ist. Aber auf jeden Fall muss man jetzt schon tätig werden, damit man das Geld wiederbekommt.
0: Ihre Einschätzung, man kriegt es aber zurück, oder?
2: Das kann ich nicht sagen. Vor allen Dingen kann ich nicht sagen, wann und ob das auf einer Case-by-Case-Basis gemacht wird oder ob man das global machen kann. Weil das wird wahnsinnig viel Arbeit und so viele Zollbeamten hat die USA nicht, dass man das so schnell machen kann. Aber man muss zumindest mal den Anspruch schon mal geltend machen, damit er nicht verjährt.
0: Vielleicht hinkt ein bisschen der Vergleich, ja. Aber wenn du Menschen immer wieder drohst mit bestimmten Maßnahmen. Irgendwann nutzt sich ja ein gewisses Druckmittel ab. Gilt das auch für Zölle?
2: Nein, weil